0: Redaktion Constanze Semidey.
1: Er nannte den Vorfall in Ceuta einen absoluten Stresstest, den Europa bestanden habe. Aber es sei auch deutlich geworden, wie anfällig der Kontinent sei. Wichtig sei nun, das Schengen-System nicht weiter zu gefährden. Bundesfinanzminister und SPD-Co-Chef Klingbeil lobte das Vorgehen Spaniens. Ministerpräsident Sanchez habe entschlossen gehandelt. Der Europapolitiker Weber kritisierte dagegen auf RTL die spanische Regierung und brachte mehr Befugnisse für die Grenzschutzagentur Frontex ins Gespräch.
0: In Moskau sind bei einer Explosion in einem Restaurant 3 Menschen getötet und mindestens 20 weitere verletzt worden. Das Antiterrorkomitee geht von einem Anschlag aus. Demnach trug eine Frau einen selbstgebauten Sprengsatz bei sich. Sie ist eine der Toten. Auch ein Wachmann wurde getötet. Er hatte versucht, die Frau aufzuhalten. Das dritte Opfer war ein Restaurantbesucher. Medienberichten fand in dem Restaurant zufolge eine private Feier eines ranghohen russischen Militärs statt. Unionsfraktionschef Frei geht davon aus, dass es in Kürze Gesetzesänderungen geben wird bezüglich des Umgangs mit sogenannten Gefährdern. Frei sagte der Bild am Sonntag, vermutlich würden noch im August entsprechende Vorschläge von Bundesjustizministerin Hubich und Innenminister Dobrindt kommen. Frei sagte, nach dem Anschlag auf den Christopher Street Day in Berlin erwarteten die Bürger Konsequenzen von der Politik. In Peru sind beim Absturz eines Kleinflugzeuges 13 Menschen ums Leben gekommen. Nach einem Medienbericht sind darunter auch 2 Deutsche. Aus Rio de Janeiro, Oliver Neuroth.
2: Das Kleinflugzeug stürzte kurz nach dem Start in der peruanischen Hafenstadt Pisco ab. Wie es dazu kam, ist bisher unklar. Bilder zeigen qualmende Trümmer der Maschine der Fluggesellschaft Aerodiana. Die Airline betreibt nach eigenen Angaben nur Flugzeuge vom Typ Cessna 208 mit Platz für je 12 Passagiere. Der Unglücksflug war von 11 Touristen gebucht. Alle kamen bei dem Absturz ums Leben. Der Flug hätte von Pisco an der Pazifikküste nach Nazca im Landesinneren von Peru führen sollen. Dort befinden sich die berühmten Nazca-Linien, eine UNESCO-Welterbestätte.
0: Das waren die Nachrichten. Das Wetter in Deutschland. Im Alpenvorland Gewitter, ansonsten an den Alpen trocken bei 21 bis 35 Grad. Tagsüber neben Sonne auch Wolken. In Alpennähe gibt es gelegentlich noch Niederschläge. Die Höchsttemperaturen dann bis 35 Grad. Am Montag Sonne und Wolken im Westen und an den Alpen örtlich Schauer bis 37 Grad. Am Dienstag heiter ebenfalls bis 37 Grad. 2:03 Uhr.
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4: Die A2 Dortmund Richtung Hannover ist zwischen Dreieck Hannover West und Hannover Langenhagen wegen Bauarbeiten bis Montag 5 Uhr gesperrt. Die A6 Nürnberg Richtung Heilbronn ist zwischen Feuchtwangen Nord und Kreuz Feuchtwangen-Kreilsheim nach einem Unfall gesperrt. Die A14 Dresden-Magdeburg ist zwischen Mutschen und Grimma in beiden Richtungen wegen Brückenabrissarbeiten bis Montag früh 5 Uhr gesperrt. Die A61 Mönchengladbach Richtung Venlo ist zwischen Kreuz Mönchengladbach und Mackenstein wegen Brückenarbeiten bis 9 Uhr gesperrt. Die A92 München Richtung Deggendorf ist zwischen Dreieck Flughafen München und Freising Mitte wegen Bauarbeiten bis nachts um 3 Uhr noch gesperrt. Und die B44 Ludwigshafen Richtung Mannheim ist zwischen Heinigstraße und Kurt-Schumacher-Brücke wegen Bauarbeiten gesperrt. Die Umleitung führt Richtung Ludwigshafen über die B37. Zum Schluss noch die B101 Mariendorf-Trebin. Da ist die Fahrbahn zwischen Tyro und Trebin Nord wegen Brückenarbeiten in beiden Richtungen gesperrt. Soweit der Verkehr. Ihnen eine gute und sichere Fahrt.
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4: Wie immer vom Norddeutschen Rundfunk in Hamburg mit Detlef Karg im Studio und aktuellen Informationen und Hintergründen hier noch bis 6 Uhr. Tag 1 nach dem Massenansturm auf die spanische Exklave Ceuta war auch Tag 1 einer neuen Migrationsdebatte in der Europäischen Union. In der kleinen Stadt am Mittelmeer hat sich das Leben für die Bürger wieder weitgehend normalisiert, aber ein echter Normalzustand lässt sich angesichts der marokkanischen Politik dort wohl kaum richtig erreichen. Über die Lage in Ceuta mehr von Anna Mund.
5: Ein Großteil der Migranten hat das Gebiet nach Angaben der spanischen Regierung wieder verlassen und ist nach Marokko zurückgekehrt. Angesichts der vielen Todesopfer sprach Spaniens Innenminister Fernando Grande Marlaska von traurigen, dramatischen Ereignissen. Zudem betonte er, niemand, der irregulär nach Ceuta eingereist sei, habe eine Chance auf Legalisierung. Derweil kehrt die Stadt langsam zur Normalität zurück. Viele Geschäfte sowie Bars und Restaurants waren am Samstag wieder geöffnet. Am Strand von Ceuta wurden Schwimmbojen installiert. Sie sollen eine physische Barriere bilden und in Zukunft verhindern, dass Menschen um die Grenzanlage herumschwimmen. Rund 50.000 Menschen waren in den vergangenen Tagen aus Marokko nach Ceuta gelangt, viele davon schwimmend. In der Stadt mit ihren 83.000 Einwohnern hatte das eine Krise ausgelöst. Viele Migranten verbrachten die Nacht zu Freitag im Freien, darunter viele Männer, aber auch Frauen und Kinder. Mehrere europäische Staats- und Regierungschefs hatten Spaniens Umgang mit der Krise scharf kritisiert. Am Samstag erhöhten sie den Druck. Spanien habe mit seinen jüngsten migrationspolitischen Entscheidungen unerwünschte Signale ausgesendet, kritisierten sie in einem offenen Brief, den auch der deutsche Bundeskanzler Friedrich Merz unterzeichnete. Gemeint ist zum Beispiel die Entscheidung, rund 500.000 Migranten zu legalisieren, die seit Jahren in Spanien leben. Spaniens Regierungschef Sanchez hatte zuvor seinerseits einige europäische Regierungen scharf kritisiert. In einem Brief an die Spitzen der europäischen Institutionen hieß es, die italienische Forderung, Spanien vorübergehend aus dem Schengen-Raum auszuschließen, sei von Vorurteilen oder politischem Kalkül geleitet.
4: Anna Mund informierte, und wir haben es gehört, in der Europäischen Union hat der offenbar von Marokko gesteuerte, wenn nicht gar offen tolerierte Vorfall neue Debatten ausgelöst. Darüber hat mein Kollege Alex Grantl vorhin in der ARD-Infonacht mit unserem Brüssel-Korrespondenten Thomas Spickhofen gesprochen und ihn zunächst gefragt, was die Bilder der unkontrollierten Menschenmengen in Ceuta im politischen Brüssel ausgelöst haben.
6: Ich glaube, das hat vor allem Erinnerungen an 2015, 2016 geweckt. Damals stand die Europäische Union ja auch erstmal vor allem überrascht und hilflos einem plötzlich massiv gestiegenen Druck an ihren Grenzen gegenüber. Viele von uns erinnern sich ja noch an diese Bilder sehr gut. Und was jetzt in Ceuta passiert ist, das ist eigentlich zwar nicht mit dem von damals vergleichbar, aber die Bilder haben eben doch diesen Schrecken ausgelöst. Da kommen viele Menschen möglicherweise unkontrolliert über unsere Grenzen. Wie werden wir damit fertig? Und das, obwohl man doch gerade erst einen neuen gemeinschaftlichen Asylpakt geschlossen hat, dass der gestartet ist im Sommer. Und das soll ja eigentlich auch den Schutz an den Außengrenzen und die Frage, wer wie reinkommen darf, solide Regeln. Und wie tief dann aber der Schrecken sitzt, das kann man an den, ich würde geradezu sagen, hektischen Aktivitäten ablesen, die das ausgelöst hat. Frankreich hat Grenzkontrollen verstärkt. Italien, Schweden, andere wollten Spanien gleich rauswerfen aus dem Schengen-Abkommen. Der deutsche Innenminister Alexander Dobrindt nahm das Ganze ja zum Anlass, eine Verlängerung der deutschen Grenzkontrollen anzukündigen, also den Grenzkontrollen im Binnen-Schengen-Raum. Also wie gesagt, eigentlich sind die Situationen nicht direkt vergleichbar, aber der Reflex war erstmal ein ähnlicher. Jeder macht so sein eigenes Ding.
7: Die Staats- und Regierungschefs der EU sind also aktiv geworden. Alle machen ihr eigenes Ding. Jetzt haben 22 von insgesamt 27 Staats- und Regierungschefs in der EU einen Brief geschrieben. Auch Bundeskanzler Merz hat den unterzeichnet. Was werfen die der spanischen Regierung denn genau vor?
6: Also in dem Brief ist von tiefer Sorge die Rede über das, was da in Ceuta passiert ist und dass man den Eindruck vermeiden muss, dass eine illegale Einreise in die Europäische Union möglich ist oder dass womöglich aus illegaler Einreise eines Migranten ein legaler Aufenthalt werden kann. Und das ist eine interessante Passage, weil eigentlich ist das eine volle Breitseite gegen die spanische Regierung, denn die hat genau das vor einiger Zeit getan. Menschen, die illegal ins Land gekommen sind, nun mit einem legalen Aufenthaltsstatus zu versehen. Die spanische Regierung ist gerade dabei, einer großen Zahl von bislang irregulären Einwanderern diesen legalen Status zu geben. Da geht es um mehrere hunderttausend Menschen. Das hat mit Arbeitsmarktproblemen in Spanien zu tun. Man braucht diese Arbeitskräfte. Wir reden von bis zu 500.000. Ob das nun tatsächlich, wie manche sagen, der Auslöser für diesen Zustrom war, das ist sehr fraglich, weil diese Entscheidung ist ja schon vor längerer Zeit gefallen. Und so einen abrupten Anstieg würde das eigentlich kaum erklären. Aber das ist das eine Argument. Und das andere, was die Regierungschefs dort ausdrücklich aufgreifen, das ist ein Urteil des Obersten Gerichtshofes in Madrid. Das ist noch relativ jung, in dem es um den Umgang mit Migranten geht, die nicht über eine Landgrenze nach Ceuta kommen, also über die normalen Landweg, sondern eher schwimmend, wie wir es jetzt erlebt haben. Da gibt es nun die Vorgabe, dass da eine Einzelfallprüfung vorgenommen werden muss. Das mag, je nachdem, wie verkürzt das auf sozialen Medien transportiert worden ist, einen Anlass gegeben haben. Aber kurz sagen diese 22 Regierungschefs, die spanische Regierung ist im Grunde selbst schuld. Sie ist selbstverantwortlich für das, was da in den vergangenen Tagen passiert ist.
7: Jetzt gibt es ja über den Brief hinaus schon Aktionen. Die rechte Regierung in Italien, die hat am Freitag gesagt, sie wolle das Schengen-Abkommen mit Spanien aussetzen. Das heißt, es soll wieder Grenzkontrollen geben, zumindest bei Flugreisen und bei Schiffsreisen, weil Italien und Spanien haben ja gar keine gemeinsame Landgrenze. Wie sieht Brüssel denn diesen Schritt?
6: Also ganz grundsätzlich kann man ja solche Kontrollen auch innerhalb des Schengen-Raums einsetzen. Man muss sie ausdrücklich begründen. Die deutsche Regierung tut das ja zum Beispiel auch gerade, nicht nur sie allein. Solche Regeln sind auch dann zeitlich befristet, in der Regel auf 6 Monate. Wir haben von der Kommission bislang keine Information darüber, ob Italien so eine Information schon hinterlegt hat. Also man muss das ja nicht beantragen bei der Kommission. Die muss das nicht genehmigen. Aber sie muss es wissen und das entsprechende Land muss es auch begründen. Italien hat ja auch ein Aussetzen des ganzen Abkommens für Spanien ins Gespräch gebracht, aber das geht so einfach nicht. Grundsätzlich ist es so, dass die Kommission die Funktionstüchtigkeit der Schengen-Regeln regelmäßig überprüft. Und wenn es dann Probleme gibt, dann wird mit dem entsprechenden Land ein Gespräch geführt. Und dann gibt es einen Vorschlag der Kommission und dazu dann am Ende eine Entscheidung des Rates. Aber so ein Aussetzen, wie Italien das mal ins Gespräch gebracht hat, so ein Rauswurf eines einzelnen Landes, der ist so nicht vorgesehen.
7: Jetzt gibt es also diese geplanten Grenzkontrollen vielleicht wieder. Es gibt den Brief. Wie reagiert denn der spanische Regierungschef Sanchez auf die Vorwürfe der anderen EU-Mitglieder?
6: Ich würde sagen, ziemlich verschnupft. Ich würde sagen, der hat auch Redebedarf. Das hat er auch in einem Brief geschrieben. Er ist enttäuscht, glaube ich, über die Reaktion der europäischen Partner. Macht da auch gar keinen Hehl draus. Er beklagt Vorurteile, Unwissenheit oder politische Interessen in einzelnen Ländern. Und man kann das nicht so ganz abstreiten, dass man den Eindruck hat, der eine oder andere will da einen schnellen politischen Punkt machen. Sanchez verweist jedenfalls darauf, dass ja Ceuta eben nicht zum Schengen-Raum gehört, dass man also von dort aus gar nicht einfach weiter nach Europa reisen kann. Diese kleine Exklave hat da in der Hinsicht auch einen Sonderstatus. Und das wirft ja auch wirklich ein bisschen die Frage auf, warum in anderen europäischen Ländern so hektisch reagiert wurde, warum so teilweise drakonische Maßnahmen wie der vorübergehende Rauswurf Spaniens ins Gespräch gebracht wurde. Denn jeder, der sich nur ein bisschen mit der Materie auskennt, muss eigentlich wissen, diese unmittelbare Gefahr, dass da Zehntausende unkontrolliert nach Europa kommen, die bestand so gar nicht. In der Tat ist es so, so stellt es jedenfalls Spanien dar, so haben wir es auch von der Kommission gehört, dass nicht ein einziger dieser vielen Menschen tatsächlich weiter in den Schengen-Raum nach Europa gekommen ist. Im Gegenteil, nach allem, was wir jetzt wissen, sind fast alle, die da in den vergangenen Tagen illegal nach Ceuta kamen, wieder nach Marokko zurückgekehrt.
7: Am Dienstag soll es dann ein Sondertreffen der EU-Innenminister geben zu den Ereignissen in Ceuta. Was ist davon denn genau zu erwarten?
6: Da darf man jetzt wirklich gespannt sein, weil ja klar, auf der einen Seite ist viel von Solidarität die Rede, auf der anderen Seite aber auch von der Pflicht, die EU-Grenze robust und sicher zu halten. Der Ratsvorsitzende, der irische Innenminister Jim O'Callaghan, sagte nur ganz allgemein, ich will über die Entwicklung in Ceuta sprechen. Es gab heute schon ein Treffen auf Expertenebene in der EU-Kommission, danach haben wir davon aber nichts erfahren. Am Montag wird Ceuta auch noch mal Thema bei den 27 EU-Botschaftern sein, die sich treffen werden. Naja, und am Dienstag, wir werden sehen, was da zu hören ist, außer wahrscheinlich dem Versprechen, wir müssen solidarisch zueinander sein, wir müssen unsere Grenzen schützen und wir dürfen nicht den Eindruck erwecken, dass jeder und jede unkontrolliert rein kann.
4: Sagt Thomas Spickhofen, unser Korrespondent im ARD-Studio in Brüssel.
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4: Es ist 2.14 Uhr. Wir kommen nach Hamburg. Da fand gestern der Christopher Street Day statt. Für uns hat Anna Rüther den Tag in der Hansestadt verfolgt.
8: Er war laut, er war bunt und ausgelassen und vor allem war der CSD fröhlich. 55 wild geschmückte Trucks und Hunderttausende noch wilder geschmückte Teilnehmerinnen und Teilnehmer haben den 46. CSD in Hamburg gefeiert. Ausgelassener hätte die Stimmung kaum sein können.
9: Geiles Wetter, geile Stimmung, geile Leute, top.
10: Super geil. Ich versteck mich doch nicht.
11: Angst ist das falsche Signal, jetzt ist recht.
10: Wunderschön. Wir sind mit unseren Kindern da.
12: Ich bin aus Berlin und fahre jetzt gleich zurück. War traumhaft schön, wunderbarer Tag. Hat total Spaß gemacht.
13: Mega Party, geile Mucke, lockere, entspannte Stimmung, sehr friedlich. Nach letzter Woche in Berlin hat es natürlich ein anderes Gewicht.
8: Das hat es ganz sicher. Nicht nur fuhr ein Berliner Truck mit, komplett schwarz gekleideten Berlinerinnen und Berlinern mit, auch die politischen Begleiterinnen und Begleiter kamen jetzt erst recht. Ricarda Lang, Bundestagsabgeordnete der Grünen.
14: Dieses Jahr war ich gar nicht sicher, ob ich kommen werde. Und dann nach der nächsten letzten Woche mit dem Anschlag war für mich komplett klar, dass es dieses Zeichen jetzt braucht. Dass wir uns die Lebensfreude nicht nehmen lassen, dass wir die Angst nicht gewinnen lassen. Denn das, was Terror versucht, ist Angst zu versprühen, damit Menschen ihre Freiheit einschränken. Und ich glaube, hier zeigen heute Zehntausende, vielleicht sogar Hunderttausende Leute, dass wir die Angst nicht gewinnen lassen werden.
8: Und zwischen Ricarda Lang und Hamburgs zweiter Bürgermeisterin Katharina Fegebank reihte sich Matthias Miersch, SPD-Bundestagsfraktionschef, in die erste Reihe des CSD.
15: Es ist ein wichtiges Zeichen, gerade in diesen Zeiten. Und es ist eine wichtige Demonstration und eine tolle Stimmung hier, ganz wichtig.
8: Und dass der CSD mehr als nur eine sehr bunte Parade, sondern wirklich eine politische Demonstration ist, das ließ sich zum Beispiel daran feststellen, dass nicht nur laute Bässe aus den Lautsprechern der Trucks wummerten.
16: Denn Hass ist keine Meinung. Hass ist ein destruktives Gefühl, das uns alle schwächt. Wenn Hass entscheidet, wer sichtbar sein darf und wer nicht, dann verlieren wir als Gesellschaft gesamt. Jetzt dürft ihr komplett ausrasten.
8: Solidarisch queer Haltung zeigen für eine Zukunft ohne Angst. Das war das Motto des diesjährigen CSD. Und dafür wünschte sich im Vorfeld Manuel Opitz von Hamburg Pride.
17: Wir suchen heute das Gemeinschaftsgefühl zwischen queeren Menschen, aber natürlich auch mit dem Rest der Gesellschaft. Also egal, ob jetzt queer oder nicht queer, Migrationshintergrund oder nicht Migrationshintergrund. Heute wollen wir zeigen, dass wir hier alle zusammen auf die Straße gehen, dass die ganze Gesellschaft mit dabei ist.
8: Ein starkes Zeichen, dass mit der CSD-Demonstration und der anschließenden ausgelassenen Party rund um die Hamburger Binnenalster gesetzt wurde.
4: Anna Rütter war das aus Hamburg. Die Trockenheit ist derzeit ein großes Thema in Deutschland, vor allem was unsere Wasserwege, die Flüsse betrifft. Da gibt es Niedrigwasserampeln, Frühwarnsysteme, um die Wasserknappheit zu messen. Blicken wir einmal nach Brandenburg. Da gibt es 26 Messstellen. Aktuell wird an 25 von diesen Stellen gewarnt, dass zu wenig Wasser durch die Flüsse fließt. Darüber hat mein Kollege Jasser Speck vom Rundfunk Berlin-Brandenburg mit der Grünen Bundes Bundestagsabgeordneten Andrea Lübcke gesprochen und er wollte zunächst wissen, wie beunruhigt sie derzeit ist.
18: Also das ist insgesamt natürlich Anlass zur Sorge, weil das ein Trend ist, weil wir das immer wieder sehen und weil die Niedrigwasserstände einfach auch zunehmen, also tiefer werden mit der Zeit. Für das Grundwasser wird der Regen keine große Entspannung bieten, denn der Regen fällt auf trockenen Boden, der kann kaum eindringen in den Boden und kaum versickern, wird also sehr schnell auch wieder verdunsten, auch über die Blätter, über die Bäume, aber natürlich auch über den Boden selber und wird also kaum zur Entspannung im Grundwasser beitragen. Bei den Flüssen kann das, je nachdem wie viel Regen jetzt runterkommt, vielleicht tatsächlich eine kleine Entspannung bringen. Aber da bin ich nicht die Expertin.
19: Jetzt ist ja die Frage, wie kann man diesem Niedrigwasserproblem begegnen? Brandenburgs Umweltministerin Hanka Mittelstädt von der SPD, die sagte, ein Problem sei, dass Wasser noch zu günstig sei und Menschen deshalb mittags ihre Pools befüllen würden oder die Gärten bewässerten. Sie kritisieren das. Warum?
18: Ja, ich kritisiere das, weil der Poolvergleich, der hinkt. Das wäre ungefähr so, als wollten sie die Klimakrise mit dem Verbot von Einwegstrohhalmen bekämpfen. Das muss man sich einfach mal überlegen, um welche Mengen es da geht. Also wir produzieren in Brandenburg ungefähr 500 Millionen Kubikmeter Wasser in jedem Jahr. Und 100 davon gehen auf Trinkwasser und davon nur ungefähr 1%, was in den Pools landet. Das ist jetzt eine sehr grobe und überschlägige Rechnung, ist aber, glaube ich, durchaus nachvollziehbar. Und das zeigt, das ist nicht das ganz große Problem. Wenn wir wirklich die Wasserkrise lösen wollen, dann müssen wir an die großen Stellschrauben ran. Dann müssen wir darüber reden, wie kann erstmal Wasserentnahmen tatsächlich verursachergerecht bepreist werden. Natürlich braucht es Anreize, Wasser zu sparen. Und das geht über Preise. Aber das betrifft dann vor allem auch die Großverbraucher. Und es geht darum, um die Frage, wie können wir Wasser eigentlich länger in der Landschaft halten? Also wie sorgen wir denn dafür, dass das nicht sofort wieder abfließt, sondern tatsächlich die Chance hat, zu verrieseln und ins Grundwasser zu gelangen? Und da geht es um Wiedervernässung, es geht um Renaturierungsmaßnahmen an Flüssen. Das sind die großen Stellschrauben. Die sind natürlich viel, viel unbequemer, als mit dem Finger auf Einzelne zu zeigen und so ein bisschen den Push-Charm-Modus anzuschalten.
19: Dann gehen wir es einmal durch. Wie sollte man das denn Problem Ihrer Meinung nach lösen? Sie sagten, an die Großen rangehen. Was meinen Sie damit konkret?
18: Na, zum einen braucht es natürlich mal Transparenz. Also die Bevölkerung muss auch wissen, wie viel Wasser wird denn verbraucht, wo wird denn wie viel Wasser verbraucht. Wir reden darüber, dass neue Großabnehmer angesiedelt werden. Ich rede jetzt über Rechenzentren zum Beispiel.
19: Industrie.
18: Und ich will nicht sagen, also man darf das nicht ausspielen, man darf nicht sagen, wir wollen jetzt keine Industrie ansiedeln, aber wir brauchen da ganz klar Transparenz, wie viel Wasser ist denn da, wie viel können wir denn entnehmen, damit die Bewirtschaftung des Grundwassers tatsächlich nachhaltig geschieht, das heißt nicht mehr entnommen wird, als sich tatsächlich neu bildet, das sehen wir momentan ja nicht, denn dann hätten wir keine sinkenden Grundwasserstände. Und wir brauchen diese Diskussion, wer soll denn das Wasser tatsächlich benutzen dürfen? Ne? Also wollen wir jetzt irgendeine Ansiedlung oder wollen wir damit Wertschöpfung vor Ort generieren? Also ja. Es braucht Transparenz, es braucht eine faire Bepreisung, auch für industrielle Großverbraucher. Und wir brauchen unabhängige Gutachten, die tatsächlich sagen, ob diese Entnahme nachhaltig ist, die geplanten Wasserentnahmen. Ja. Beteiligung der Betroffenen und am Ende, und das ist nicht zu vernachlässigen, tatsächlich Maßnahmen, die Wasser länger im Boden und in der Landschaft halten.
19: Da frage ich mich, sagt sich das nicht vielleicht auch so recht leicht von der Seitenlinie aus? Brandenburg ist ja ein Wirtschaftsstandort, kann jetzt ja nicht einfach der Wirtschaft das Wasser abdrehen, dann kommt ja keiner mehr.
18: Das ist richtig. Also das will ich auch nicht. Das kann auch nicht die Lösung sein, Wasser oder Wirtschaft, sondern man muss Wirtschaft und Wasser zusammendenken. Und da gibt es ja Möglichkeiten. Also wenn es natürlich keinen Anreiz gibt, Wasser zu sparen, und also bleiben wir vielleicht bei den Rechenzentren. Mhm. Das ist ein ganz großes Problem momentan. Entstehen ganz viele Rechenzentren. Wir reden darüber, dass sehr viel Wasser für die Kühlung verbraucht wird. Das ist kein Naturgesetz. Man kann das auch ohne Grundwasser machen, indem man geschlossene Kühlkreisläufe verwendet. Das ist aufwendiger. Das kostet auch ein bisschen mehr Geld. Aber es geht ja auch um die Ressourcen von unseren Kindern und nachfolgenden Generationen. Und diese Ressourcen sind endlich und deswegen muss man sie so bewirtschaften, dass eben nicht mehr entnommen wird, als sich tatsächlich auch wieder neu nachbildet.
4: Wie geht man um mit dem Wasser? Das war die Bundestagsabgeordnete Andrea Lübcke von den Grünen. Und hier ein ganz kurzer Warnhinweis, wenn Sie auf der A4 Chemnitz-Dresden unterwegs sind. Vorsicht, zwischen Chemnitz-Glösa und Frankenberg gefährdet dichter Nebel mit Sichtweiten von unter 10 Meter den Verkehr. Fahren Sie da also vorsichtig.
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20: Mit Saskia Neumann und einem FIFA-Präsidenten, der den Rückwärtsgang einlegt. In der Nacht auf Samstag hatte der Fußball-Weltverband in einer Stellungnahme mitgeteilt, dass die Investorenpläne aufgegeben und nicht weiter verfolgt würden. Damit beugt sich FIFA-Präsident Gianni Infantino dem Druck, der in den letzten Tagen deutlich an Fahrt aufgenommen hatte. Aber das reicht den Verbänden augenscheinlich nicht. Der Stachel sitzt tief, der Machtkampf im Weltfußball geht weiter. Ina Kast, was fordern die UEFA und die für Nord- und Mittelamerika sowie die Karibik zuständige CONCACAF vom Fußballweltverband?
21: Die Verbände fordern, dass jetzt nicht einfach so weitergemacht wird nach dem Motto, nichts ist passiert, sondern dass alles gründlich überprüft wird, wie es überhaupt zu diesen umstrittenen Investorenplänen kommen konnte. Viele fühlten sich da ja komplett übergangen. Ich zitiere mal die UEFA, die schreibt nämlich, Zitat, wir müssen die Verantwortlichen ausfindig machen und sie zur Rechenschaft ziehen. Die CONCACAF wird noch deutlicher und da geht es ganz klar gegen Infantino und seinen Führungsstil. In einem Schreiben heißt es, diese jüngste einseitige und ungeheuerliche Handlung, die von schlechter Regierungsführung und Führungsschwäche zeugt, reiht sich ein in eine Reihe von Fehltritten und ähnlichem Verhalten. Eine umfassende Aufarbeitung dieser Präsidentschaft ist unerlässlich. Also, es könnte Infantino jetzt echt an den Kragen gehen. Der Ball liegt jetzt bei ihm und der FIFA und es wird spannend sein, wie er auf diese doch sehr heftigen Vorwürfe und Forderungen reagiert.
20: Während des hier also weiter brodelt, gibt es in Paris Grund zur Freude. Nachdem das deutsche Team an Tag 1 noch leer ausgegangen war, gab es an Tag 2 eine erfolgreiche Late-Night-Show aus deutscher Sicht. Lars Becker.
22: Das war eine bemerkenswerte Reaktion der deutschen Wasserspringer und Springerinnen auf die Auftaktenttäuschung im Teamwettbewerb. Die ersten beiden EM-Medaillen in Paris. Erst Silber für Pauline Pfeiff und Elena Wassen im 10-Meter-Synchron vom Turm und anschließend sogar Gold für Moritz Wesemann vom 1-Meter-Brett. Der Titelverteidiger aus Halle hatte schon als Vorkampfzweiter seine Ambitionen unterstrichen. In einem Finale mit wechselnder Führung sprang Wesemann immer vorne mit, brachte sein Programm ohne Wackler durch und sicherte sich schließlich mit einem herausragenden letzten Sprung Gold vor den beiden Briten Lawfer und Holden und damit gegen deutlich stärkere Konkurrenz als bei seinem Triumph im vergangenen Jahr. EM-Debütant Jonathan Schauer hatte im Vorkampf als 13. das Finale der Top 12 ganz knapp verpasst. Pfeif, die WM-Zweite im 10-Meter-Einzel, und Partnerin Wassen zeigten einen starken und konstanten Wettkampf mit nur wenigen kleinen Fehlern. Zwischenzeitlich lagen sie sogar an der Spitze. Am Ende war das Duo aus Großbritannien aber knapp 2 Punkte besser. Beim Synchronschwimmen wiederholten Clara Bleier und Maria Denisow im Duett Freie Kür ihr Ergebnis vom Vortag in der technischen Kür. Rang 6 mit Bestleistung.
20: Heute stehen dann die Entscheidungen im Mixed-Duett, Mixed 3 Meter Synchronspringen und 1 Meter Springen der Frauen an. Rund 500 Kilometer weiter südöstlich in Aigle in der Schweiz wird dagegen auf dem Asphalt um einen Sieg gekämpft. Bevor Tag 2 bei der Tour de France der Frauen aber so richtig startet, fasst uns Matthew Genet schön den ersten Tag nochmal zusammen.
0: Lorena Wiebes ist die strahlende Siegerin dieser ersten Etappe der Tour de France der Frauen. Im Sprint bergauf zur Ziellinie in Lausanne war die Niederländerin die stärkste. Hinter ihr der versammelte große Kreis der Favoritinnen im Rennen um den Gesamtsieg. Auch die Schweizerin Marlene Reusser schaffte es bei ihrem Heimspiel am Schweizer Nationalfeiertag noch unter die Top 10, trotz Sturz und dank der Hilfe von Liane Lippert, die dadurch ihre eigenen Sieghoffnungen begraben musste. So bleibt die große Bühne der ersten Etappe Lorena Wiebes vorbehalten, die zusätzlich zum ersten Etappensieg sich auch noch über das gelbe Trikot der Gesamtführenden freuen wird. Auf der zweiten Etappe von Aigle nach Genf.
20: Und noch eine traurige Nachricht aus der Bergsteigerszene. Einer der bekanntesten Extrembergsteiger der Welt, Nirmal Purja, ist tot. Der 43-Jährige ist bei einem Lawinenunglück am 8000er-Gipfel Broad Peak im Karakorum-Gebirge in Pakistan tödlich verunglückt. Purja war in die Geschichte eingegangen, als er 2019 in nur 7 Monaten alle 14 8000er der Welt bestieg.
4: Das war Saskia Neumann mit dem Sport.
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4: Und da gibt es jetzt die Mediathekentipps von Melanie von Bismarck.
1: In den Tiefen eines idyllisch gelegenen Sees in der südfranzösischen Provinz schlummern dunkle Geheimnisse. Kommissarin Noémie Chastain ahnt nichts davon, als sie aus Paris in den Ort Avalon beordert wird. Schwer traumatisiert von ihrem letzten Einsatz, der tiefe Narben in ihrem Gesicht hinterlassen hat, soll die wortkarge Frau lediglich prüfen, ob die örtliche Polizeiwache nicht überflüssig ist.
2: Es wäre ein Fehler, die Wache zu schließen,
1: warnt der Dorfpolizist. Tatsächlich machen Angler wenig später einen grausigen Fund. Ein Chemiefass mit den Knochen eines Kindes treibt an die Oberfläche des Sees.
2: Ist das eins von den Kindern?
23: Welche Kinder?
2: Vor über 20 Jahren sind 3 Kinder verschwunden. Der Fall wurde nie aufgeklärt. Vielleicht kommt das Fass aus dem alten Dorf, oder?
23: Was für ein altes Dorf?
2: Vom Dorf, das vor 23 Jahren überflutet wurde, für den Staudamm. Wir wurden alle in den oberen Teil umgesiedelt, aber Avalon-le-Bas ist noch da. Nur halt auf dem Grund des Sees.
1: In der 6-teiligen französischen Thriller-Serie Surface, das versunkene Dorf, führen kunstvolle Kamerafahrten auf den Grund des Sees, in die Vergangenheit der Familien im Ort und in tiefe seelische Abgründe. Was als ruhiges Drama beginnt, entfaltet langsam seinen Sog. Zu sehen ist Surface in der ARD-Mediathek. In einem muffigen Großraumbüro vertrödeln 11 Verwaltungsangestellte ihren staubgrauen Alltag.
24: Wo liegen denn Ihre Stärken?
25: Büro?
1: Die Trantüten sollen entlassen werden, doch dem Abteilungsleiter alias Bjarne Mädel unterläuft eine Verwechslung und so landet der inkompetente Haufen in einem absonderlichen Fortbildungsprogramm. Ein defekter autonomer Bus führt den willenlosen Haufen in ein Krankenhaus, wo man die Gruppe für ein finnisches Spezialistenteam hält, in ein Warenlager, wo sie singend eine Revolution anzetteln und schließlich in den Himmel. Regisseur Arne Feldhusen und das Theaterkollektiv Das Manko haben gemeinsam eine aberwitzige Groteske zum Thema Arbeitswelt geschaffen, die voll auf Pantomime und Geräusche setzt. Voller Ideen, sehr speziell, manchmal anstrengend, auf jeden Fall originell. Die 4 Folgen von Das Manko stehen im ZDF-Streaming-Portal.
26: How's that for a dramatic introduction?
1: Die Singer-Songwriterin Ray bezaubert ihr Publikum mit Charme, Energie und Stimmgewalt. Unterstützt von ihrer Band, einem Bläserensemble, Geigen- und Backgroundsängerinnen, zog sie bei der Eröffnung des Montreux Jazz Festivals im Juli alle Register. Gesegnet mit überwältigender Musikalität hat Ray jahrelang Songs für Weltstars wie Beyoncé geschrieben. Eigene LPs blockte ihre Plattenfirma ab, sie sollte Mainstream-Hits liefern. Dabei changiert ihre Musik zwischen symphonischen Pop, Soul, R&B und Jazz. Kaum hatte sich Ray von ihrem Label gelöst, kam der Erfolg. Ihren Welthit Where Is My Husband könnten inzwischen alle mitsingen, wären Tonsprünge und Tempo nicht so extrem anspruchsvoll. Zum 60-jährigen Bestehen des Montreux Jazz Festivals zollt sie unter anderem Nina Simone und Prince mit Coverversionen ihren Tribut und singt mit Alicia Keys im Duett. Ray and Guests, das mitreißende Konzert, ist in der Arte Mediathek zu erleben.
4: Das war Melanie von Bismarck mit ihren Mediathekentipps.
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5: Um 2.31 Uhr mit Ronald Lessig. Die Debatte über den Ansturm von Migranten auf die spanische Exklave Ceuta hält an. Der SPD-Vorsitzende Klingbeil fordert die EU zur Solidarität mit Spanien auf. Aus der Nachrichtenredaktion Katharina Jetter.
6: Klingbeil sagte, Spaniens Ministerpräsident Sanchez habe entschlossen gehandelt und dafür gesorgt, dass der allergrößte Teil der Menschen innerhalb kürzester Zeit wieder nach Marokko zurückgekehrt sei. Gerade in solchen Situationen dürfe Europa sich nicht auseinanderdividieren lassen. Der Europapolitiker Weber hat dagegen kein Verständnis für Spanien. Bei RTL Aktuell sagte der EVP-Chef, wenn eine linke Regierung in Spanien nicht willens sei, die Außengrenze zu sichern, dann müsse die Europäische Grenzschutzagentur Frontex mehr Befugnisse bekommen.
5: Von heute an gilt in der Europäischen Union eine weitere Stufe des KI-Gesetzes. Es geht um strengere Regeln für Unternehmen und mehr Transparenz für die Nutzer. Aus Brüssel, Katrin Schmidt.
7: Die nächste Stufe des KI-Gesetzes soll nun zum einen mehr Sicherheit bringen. Denn künftig müssen Unternehmen Risiken ihrer KI-Systeme besser prüfen und die Behörden der EU bekommen mehr Eingriffsmöglichkeiten, wenn dies nicht ausreicht. Zum anderen bekommen Verbraucherinnen und Verbraucher mehr Transparenz. Denn nun müssen Chatbots und andere Systeme auf Basis künstlicher Intelligenz klar sagen, ich bin kein Mensch, sondern eine Maschine. Wer also mit einem Kundenservice chattet oder eine Stimme am Telefon hört, soll sofort wissen, ob dahinter KI steckt.
5: Bei einem Lawinenunglück im Norden Pakistans sind 10 Bergsteigerinnen und Bergsteiger ums Leben gekommen. Darunter ist auch der Anführer der Expedition, der bekannte nepalesische Bergsteiger Nirmal Purja. Die Lawine hatte die internationale Gruppe am Donnerstag in rund 6600 Metern Höhe erfasst und verschüttet. Ziel war der Gipfel des Broad Peak, ein über 8000 Meter hoher Berg. In der Demokratischen Republik Kongo breitet sich das Ebola-Virus immer weiter aus. Nach Angaben der Weltgesundheitsorganisation WHO handelt es sich um den bisher größten Ausbruch in der Geschichte des Landes. Bisher seien über 3600 bestätigte Erkrankungen gemeldet worden und fast 1600 Todesfälle. Für die aktuelle Epidemie des oft tödlich verlaufenden Ebola-Fiebers ist eine besondere Variante des Virus verantwortlich. Ein Impfstoff ist erst in Entwicklung. Das Wetter in Deutschland. Im Alpenvorland Schauer und Gewitter, sonst nur wenige Wolken und trocken bei 19 bis 9 Grad. Tagsüber neben Sonne auch Quellwolken. In Alpennähe einzelne Schauer und Gewitter bei 21 Grad im Norden und 35 Grad am Hochrhein. Am Montag Sonne und Wolken im Westen und an den Alpen örtlich Schauer bei 22 bis 37 Grad. Am Dienstag heiter bis wolkig, einige kräftige Schauer und Gewitter, 21 bis 37 Grad. Das waren die Nachrichten.
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4: Zunächst unsere Gefahrenmeldung. Vorsicht auf der A4 Chemnitz-Dresden zwischen Chemnitz-Glösa und Frankenberg. Da gibt es dichten Nebel mit Sichtweiten von unter 10 Metern. Das ist wirklich sehr dicht. Fahren Sie da sehr vorsichtig. Und dann haben wir noch die A6 Nürnberg Richtung Heilbronn. Da ist die Fahrbahn zwischen Feuchtwangen Nord und Kreuz Feuchtwangen Crailsheim nach einem Unfall gesperrt. Ansonsten gibt es noch einige bekannte Dauerbaustellen. Ihnen eine gute und sichere Fahrt.
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4: Mit Detlef Karg im Studio, willkommen. Künstliche Intelligenz, das wissen wir mittlerweile, sie entwickelt sich sehr schnell. Vielleicht manchmal schneller als ihre Entwickler. Das hat gerade ein Vorfall beim KI-Konzern OpenAI gezeigt. Wäre mit Europa mit seinem KI-Gesetz besser davor geschützt, denn jetzt treten neue KI-Regeln in Kraft, lange vorbereitet. Darum geht es jetzt im Podcast.eu, diese Woche mit Katrin Schmidt und Christian Feld aus dem ARD-Studio Brüssel.
7: Wo steht künstliche Intelligenz eigentlich gerade? So zumindest sieht's der reichste Mann der Welt.
9: AI may exceed the sum of human intelligence in around 5 years.
7: Also KI hat den Menschen in 5 Jahren überholt, sagt Elon Musk jetzt, auch nach diesem spektakulären Vorfall, bei dem ja erstmals ein KI-Agent bei einem Sicherheitstest ausgebrochen ist und eigenständig ein anderes Unternehmen gehackt hat.

0: Ja, es zeigt mal wieder, wo da Überraschungen sitzen, weil das ja wahrscheinlich jeder so auf dem Schirm hat. Also diese Software hat die Aufgabe bekommen, löse doch mal so Hacking-Aufgaben, und das sollte eigentlich in einer sicheren Umgebung sein, damit da auch ja nichts passiert. So, und jetzt hat sich diese KI gedacht, vielleicht gibt es ja für diese Aufgaben schon irgendwo Lösungen, also suche ich die Lösung, und der Weg zu diesen Lösungen war halt darin, dass sie aus dem eigenen abgeschlossenen Gebiet ausgebrochen ist und die Lösung woanders gefunden hat, bei einer anderen Firma. Also das ist natürlich schon wirklich sehr, sehr beängstigend.
1: Mhm. Hat ja natürlich auch so viele Sorgen getriggert, aber man muss ja wahrscheinlich sagen, es ist auch ein Szenario, was man vielleicht auch einfach mal ein bisschen neutraler sehen muss und sich wahrscheinlich auch dran gewöhnen muss, dass das nicht nur einmal passiert. Ne?
0: Ja, und damit auch vielleicht da nicht so Legenden von Terminator irgendwie aufkommen, der jetzt durch die Gegend streicht. In letzter Konsequenz haben da auch Menschen natürlich eine Rolle, indem sie auch die Sicherheitsvorkehrungen nicht so gebaut haben, dass solche Probleme nicht auftreten. Aber klar, das ist ein großes Ding und hat größere Dimensionen vielleicht über diesen Fall hinweg. Es gibt jetzt ganz frisch nochmal Nachrichten, dass auch bei der Firma Anthropic so ein Vorfall passiert sein soll. Also kein Einzelfall.
1: Und man kann auch wirklich sagen, auch die großen deutschen KI-Experten, wie zum Beispiel die Expertin Claudia Plattner, die haben das auch schon in diesen Tagen immer wieder gesagt. Das werden wir erleben, das werden wir auch in Europa erleben.
2: Wir gehen davon aus, dass die nächsten Monate, ein, zwei Jahre sehr, sehr holprig werden, dass wir mit einer deutlich höheren Anzahl von Angriffen rechnen müssen und dass wir kaum noch eine andere Chance haben werden, uns zu verteidigen, als selber auf eine entsprechende Automatisierung zu setzen und KI auch für uns zu nutzen.
1: Also das ist das neue Normal, sagt sie im Prinzip. Und natürlich wir selber, damit meint sie wirklich Europa, die EU, muss da tätig werden. Auf jeden Fall, denke ich, Christian, können wir eins sagen, das Gefühl ist nochmal wieder auch stärker geworden. Man muss da Vorkehrungen treffen. Und das Witzige ist ja, wenn das einer tut, häufig wurde man da belächelt als EU. Aber wir beide wissen es genau, die EU hat ja wirklich mehr als 4 Jahre damit verbracht, sich wirklich mit allen Details der Regulierung auseinanderzusetzen, um zu sagen, unser KI-Rahmen ist sicher. Und es tritt jetzt in diesen Tagen, also wir sprechen kurz zuvor, wir zeichnen immer Freitagmittag auf, Sonntag, also am 2. August, das ist das wichtige Datum, ist eine Etappe erreicht, wo vieles nochmal dazu kommt, in Kraft tritt im Rahmen dieses KI-Gesetzes. Und wenn wir jetzt mit der Sicherheit angefangen haben, würdest du sagen, am 3. August ist KI hier in Europa sicherer als heute noch, am 31. Juli?
0: Ich kann das gerne einmal so behaupten, aber würde mich natürlich komplett unglaubwürdig machen. Nee, die Regeln für diese besonders fortgeschrittenen Modelle, diese General Purpose AI heißen die in der Fachsprache Modelle, die gibt es schon seit einem Jahr. Aber jetzt fängt dieses AI Office, also das AI-Büro der EU-Kommission an, genauer drauf zu schauen und bei Bedarf auch zu bestrafen. Und das Interessante ist, die haben ja in ihren Leitlinien all diese Dinge schon reingeschrieben, über die wir gerade gesprochen haben. Zum Beispiel, dass ein systemisches Risiko auftreten kann, wenn eine KI sich von ihrem Beobachter oder von ihren Kontrolleuren verdrückt.
1: Genau.
0: Also das steht da alles schon drin. Man muss es jetzt nur auch wirklich dann verfolgen und bestrafen.
1: Und beobachten, ja genau, und beobachten, aber auch da, sagt sich ja so leicht, aber auch da haben wir ein KI-Büro, auch das hat manche Schmunzler hervorgerufen, so kleine Verwaltungsbehörde, so klingt das, aber es ist nicht so, ne? Es arbeiten da wirklich 80 Leute und mehr, wissen wir jetzt, die diese Modelle monitoren, könnte man sagen, und was ja schon die ganze Zeit auch gilt. Es wurden ja Cluster geschaffen, also so Sicherheitsstufen, ne? Nach wie doll muss man welche Modelle beobachten, und das ist ja auch etwas, was die EU allen anderen vorgemacht hat, so ein Stück weit.
0: Und trotzdem stellt sich natürlich die Frage, das sind jetzt 80, könnte jetzt nochmal aufgestockt werden um 40, ob das reicht. Da bin ich jetzt auf den Praxistest wirklich gespannt. Und die zweite Frage ist, ob die Unternehmen sich da wirklich in die Karten schauen lassen. Die EU hat diese Fähigkeiten, kann da Anfragen stellen, aber wie schnell sie da die vollen Antworten bekommen, Fragezeichen.
1: Also, was aber noch ein Stückchen stärker jetzt zur Tage tritt im Rahmen dieses KI-Gesetzes, ist eigentlich Transparenz. Also vor allem, das ist auch jetzt für dich und mich, für alle Nutzer, noch ein Stück weit relevanter, weil das würde man jeden Tag dann auch merken. Man kriegt noch mehr angezeigt, wann habe ich es eigentlich mit einer KI zu tun. Und da haben wir uns auch den Spaß gemacht, mal nachzufragen, mal bei den Leuten, zum Beispiel jetzt in Köln haben wir gefragt, wie fit sehen sich eigentlich die Menschen darin, überhaupt zu erkennen, wenn sie es mit einer KI zu tun haben. Und das kam zum Beispiel dabei raus.
3: Nicht fit genug, wenn ich ehrlich bin.
4: KI ist meistens zu schön, zu ideal, sind die Bilder zu schön, die Menschen zu ideal. Und das macht mich schon misstrauisch.
5: Manchmal bin ich schon verwundert, wie schnell sich das entwickelt hat, dass man es

0: Quasi, also dass man es immer hinterfragen muss, ob es wirklich KI ist.
1: Also man hört das schon raus, da ist natürlich auch viel Unsicherheit drin. Das soll sich ein Stück weit ändern, Christian. Und da ist das Stichwort Artikel 50.
2: Ja, fangen wir mal mit dem wirklich einfachsten und klarsten irgendwie an, die sogenannten Chatbots. Also ich habe irgendwie so einen Kunden-Chat bei irgendeinem großen Unternehmen und kann da meine Fragen reintippen. Da muss dann jetzt beim ersten Kontakt sofort stehen: Achtung, Achtung, am anderen Ende der Leitung sitzt kein Mensch, sondern eine KI. Und gleiches gilt auch für so telefonische Sachen. Ich hatte mir da jetzt noch so ein Beispiel angeguckt in Saarbrücken vom Bürgeramt. Da kann man anrufen und da spricht dann auch eine Computerstimme mit einem und kann einem so ein paar Informationen geben. Also diese Chatbots, das ist das, sagen wir mal, das Einfachste. Und dann kommen wir schon mehr so ins Unterholz der Regeln, was für Fotos, Videos, Bilder dann auch gilt.
1: Also ich kriege jetzt angezeigt, Sie sprechen mit einem Chatbot sozusagen, um es klar zu fassen. Wird ja auch zum Teil schon getan. Jetzt ist es aber keine Kür mehr, jetzt ist es Pflicht. Jeder muss das machen. Dann haben wir natürlich auch immer viel gesprochen über Deepfakes. Da hat die EU, muss man auch sagen, wirklich Tempo auch gemacht. Da hat sie es eigentlich schon fast vorgezogen, weil alle waren aufgeschreckt, als Anfang des Jahres auf einmal diese ganzen Nacktbilder auftauchten, die künstlich generierten, vor allem von Frauen, aber auch von Kindern dann noch. Und da hat man wirklich Gas gegeben zu sagen, das gehört verboten in der EU. Und das wird jetzt auch zum 2. August letztendlich in Kraft treten, ne?
2: Genau, es geht auch um die Nacktbilder, die sexualisierten Darstellungen. Das kam ja hinten nochmal später in dieses Gesetz mit rein. Aber es geht grundsätzlich um Fotos, um Videos, um auch Sprache, die so täuschend echt daherkommt, dass man glauben könnte, das stimmt. Und in diesen Fällen muss auch immer sichtbar auf dem Video, auf dem Foto ein Hinweis angebracht sein. Das gilt dann auch jetzt schon ab dem Stichtag. Bei allen anderen Fotos und Videos wird das dann so in das Bild maschinell reingebacken. Es muss aber nicht automatisch angezeigt werden.
1: Man kann sich's also, um es nochmal konkret zu machen, neben diesen Nacktbildern, Bikini-Bilder, wie es dann immer so schön hieß, hat man ja vor allem vorher adressiert auch politische Dinge, ne? Politischen Content, wo dem Bundeskanzler mit Stimme und Bild irgendwas in den Mund gelegt wurde, was er nie gesagt hat, und in vielen anderen Variationen. Das war eigentlich das, was man im Sinn hatte, als man das aufgeschrieben hat, ne? Und die Bikini-Bilder in Anführungszeichen kamen dann im Nachhinein dazu. Und was natürlich auch noch ganz interessant ist, und das betrifft uns beide nochmal nicht nur als Nutzer, sage ich jetzt mal, sondern auch in unserem Job, den wir hier machen im ARD-Studium Brüssel oder überhaupt als Journalisten, so wie alle anderen. Es ist auch explizit die Rede von Arbeit für den öffentlichen Raum, darunter auch zum Beispiel Nachrichtenbeiträge oder Podcasts.
2: Genau, es geht um die Frage, wann müssen KI-generierte Texte auch kenntlich gemacht werden, wann muss man das sagen? Und da steht jetzt so eine Formulierung drin, wenn es um Texte geht, die im öffentlichen Interesse sind. Also das könnte jetzt zum Beispiel Nachrichten sein von Behörden, irgendwelche Mitteilungen, Analysen von Wirtschaftsunternehmen und so weiter. Da muss dann auch gekennzeichnet sein, wenn diese Texte KI generiert sind, sie sind KI generiert. Aber das Gute ist, es gibt dann nochmal Ausnahmen. Wenn ein Mensch da nochmal einen redaktionellen Prozess macht, und der muss schon ein bisschen mehr sein als nur eine Rechtschreibprüfung, dann kann die Kennzeichnung wieder wegfallen. Also in unserem Fall, solange wir jetzt nicht von irgendeiner KI einen Text oder einen Film oder irgendwas bekommen, den einfach so unkontrolliert weitergeben, dann müssen wir keine Kennzeichnung dran machen.
1: Also man hört ein bisschen raus, es wird natürlich auch nicht unkompliziert. Das ist natürlich auch immer so. Es ist ja auch komplex zu regeln. Fakt ist, es ändert sich einiges und es soll auch zum Wohle und zum Nutze der Verbraucherinnen und Verbraucher in der EU sein. Das auf jeden Fall. Und es sind vor allem die Firmen, die sich natürlich jetzt dran halten müssen, die alle ihre Prozesse scannen müssen, wenn sie irgendwie mit KI zu tun haben, um zu gucken, was muss ich jetzt machen, um compliant zu sein ab dem 2. August. Und darüber konnte ich für den Europa-Podcast auch mit Daniel Grewe sprechen. Er ist Professor für Wirtschaftsrecht. Und die Frage an ihn: Wen trifft das jetzt und was muss gemacht werden ganz konkret?
3: Ja, es trifft alle, die es benutzen. Wir unterscheiden ja im Grunde genommen Anbieter von KI-Systemen und Betreiber. Anbieter von KI-Systemen, das sind tatsächlich diejenigen, die das ja anbieten, wie ChatGPT, wie Anthropic mit Claude zum Beispiel. Und dann Betreiber. Betreiber sind die, die das im Grunde genommen anwenden, also zum Beispiel Unternehmen. Also erstmal müssen Sie gucken, was benutzen Sie eigentlich alles? Chatbots, Telefonassistenten, Content-Generatoren, synthetische Stimmen, Bildgeneratoren, was Sie auch immer in Ihrem Unternehmen benutzen. Dann müssen Sie dokumentieren, wo sind Sie eigentlich Anbieter, wo sind Sie nur Betreiber? Also haben Sie möglicherweise irgendwo eine eigene KI entwickelt oder haben Sie eine, ich sag mal, Standard-KI für Ihre Fälle angepasst oder benutzen Sie einfach nur ChatGPT, Claude, was auch immer eins zu eins, um ihr Mutterleben zu arbeiten. Und dann, wenn Sie das haben, dann müssen Sie eben die Hinweise implementieren. Wenn Sie die Hinweise beim Chatbot, das ist ja das Einfachste, das werden Sie vermutlich als Unternehmen schon gemacht haben, aber auch wenn Sie zum Beispiel Chats anbieten mit Kunden oder so, dann müssen Sie das tatsächlich, also die über Telefonie gehen, dann muss es da so einen Hinweis vorher geben. Und Sie müssen die Publikationsprozesse anpassen. Das heißt, Sie müssen für Ihre Webseiten nehmen, für Ihre Pressearbeit, für Social Media, für Fachbeiträge, müssen Sie einen Prüf- und Freigabeprozess implementieren, damit klar ist, dass KI entsprechend gekennzeichnet wird. Sie müssen schauen, wenn Sie ein Unternehmen haben, was mit Deepfakes arbeitet, Klammer auf, Frage, welches Unternehmen macht das, Klammer zu, aber im Marketing kann es ja durchaus mal vorkommen, wenn Sie eine virale Marketingkampagne planen oder sowas, da muss es dann entsprechende Vorgaben für KI-Bilder geben. Denken Sie mal an einen großen Autovermieter, der immer up-to-date ist mit seinen Werbekampagnen. Das muss da alles stehen. Und für diese Hinweise gibt es auch schon entsprechende Hinweise von der EU. Es gibt so einen Code of Practice on Transparency of AI-Generated Content, heißt das. Das können Sie freiwillig erfüllen. Das ist so eine Best-Practice-Regelung. Und da gibt es auch dann Icons für, die können Sie dann einbinden. Da steht dann so AI-Generated und so weiter. Das soll natürlich eine Vereinheitlichung schaffen. Dann sollten Sie natürlich prüfen, ob die Verträge, die Sie mit Ihren Anbietern haben, die Ihnen die KI zur Verfügung stellen, dass Sie da tatsächlich, dass die das so hinkriegen, wie die KI-Verordnung es jetzt auch will, nämlich dass die maschinenlesbar in den Output reinschreiben, dass es KI-generiert ist. Das soll dazu dienen, dass, wenn es weiter verarbeitet wird, das immer erkennbar ist, dass es jedenfalls zu einem Teil KI auf KI-generierten Grundlagen basiert.
1: Würden Sie sagen, das ist jetzt vor allem viel Aufwand? Ich meine, dann kommt gern das Passwort Bürokratie und so weiter, die jetzt zusätzlich anfällt. Oder was würden Sie unterm Strich sagen, was ist damit gewonnen? Wie sehen Sie da die Kosten-Nutzen-Rechnung?
3: Also man muss sagen, fairerweise hat die KI-Verordnung am Anfang ziemlich stark negatives Feedback bekommen. Man hat gesagt, die EU reguliert dann ein neues Wirtschaftsfeld tot, bevor es überhaupt angefangen hat zu wachsen. Die USA haben einen ganz anderen Ansatz gehabt. Barack Obama hat damals ja das Stichwort ausgegeben, let a thousand flowers bloom. Also wir lassen erstmal alles entwickeln und schneiden es am Ende zurück. In der EU haben wir es anders gemacht. Wir haben erstmal alles durchreguliert. Jetzt im Nachhinein, wenn man sieht, wohin sich das mit der KI alles entwickelt, können wir schon ein Stück weit auch dankbar sein, dass wir in einem regulierten Raum leben, wo eben die KI nicht so weit getrieben werden kann wie in anderen Teilen der Welt. Also ich persönlich als Verbraucher finde es gar nicht schlecht, dass wir tatsächlich deutlich einblenden müssen, das ist ein Deepfake, das ist ein Chatbot, weil wir inzwischen eben Qualitäten haben bei Bildgenerierung, bei Videogenerierung, bei Chats, wo es eben Menschen nicht mehr ohne weiteres möglich ist, vor allen Dingen älteren Menschen, das auf den ersten Blick zu erkennen. Und das ist ein wesentlicher Punkt, vor allen Dingen von dem Hintergrund der zunehmenden Desinformation durch KI, also KI, die benutzt wird, um Desinformation zu produzieren. Es ist ein wichtiger Punkt, dass wir diese Transparenzpflichten jetzt scharf geschaltet haben.
1: Soweit Wirtschaftsrechtler Daniel Grewe. Wir werden gleich noch ein bisschen mehr von ihm hören. Und Christian, ja, er hat lobende Worte im Prinzip übrig für die KI-Verordnung. Ist auch mal gut zu wissen. Und man muss auch sagen, jetzt kommt allerlei, aber es gilt auch nicht für alle und für jeden, sondern im Prinzip für die, die damit Geld verdienen. Ne? Das ist auch nochmal klar zu sagen.
2: Genau, diese Transparenzregeln, die gelten für Behörden, für Unternehmen. Eigentlich nicht für Privatpersonen. Man muss sich also jetzt keine Sorgen machen, wenn man sich jetzt mit der KI ein schönes, lustiges Bild generiert hat und das auf seinem Insta-Account postet, dass man dann da vorsichtig sein muss. Es sei denn, man verdient richtig Geld, zum Beispiel als Influencer. Mich erinnert das so ein ganz kleines bisschen an die Datenschutzgrundverordnung, wo es ja in der Berichterstattung immer hieß, wenn man sich da nicht dran hält, dann kostet das Millionen. Und ich weiß persönlich, weil ich solche Fälle auch berichtet habe, dass dann der Heimatblog, das kleine Internetportal aus Sorge erstmal das abgeschaltet hat. Und dann haben sie gemerkt, nee, so dramatisch ist das jetzt nicht. Und vor allem müssen wir dann auch nicht in eine Millionenstrafe zahlen. Also von daher, nein, es gilt erstmal nicht für Privatpersonen.
1: Und wir haben jetzt auch ja nicht so oft die Gelegenheit, die EU zu loben. Man kann aber noch was anfügen, was eigentlich diese KI-Verordnung auch jetzt noch nachträglich mitgebracht hat. Sie hat uns nämlich auch die Cookie-Banner weggeschafft. Darüber haben sich ja auch sehr, sehr viele gefreut. Um das nochmal einzuordnen, man hat auch, wichtig zu sagen, KI-Gesetz, wie gesagt, vor 2 Jahren rausgekommen, 4 Jahre vorher wurde dran gearbeitet, hat dann ja aber auch im Nachhinein ein bisschen was zurückgeschnitten. Da kam dann unter anderem die Cookie-Banner in den Schredder. Das nannte sich der KI-Omnibus, um also doch auch nochmal was zu korrigieren, was man an Bürokratie in Anführungszeichen geschaffen hatte.
2: Ja, und ich glaube, das wird sich dann im praktischen Betrieb auch irgendwie zeigen. Haben wir da ausreichend viel Kennzeichnung bei KI oder haben wir an irgendeinem Punkt vielleicht auch zu viel? Auch da ist schon die leichte Sorge, dass wenn man das jetzt an jedes Bild dran macht, dass so eine Art Müdigkeit eintritt, eine Kennzeichnungsmüdigkeit, dass man sagt, hör auf, das schreckt mich jetzt nicht mehr auf, weil es ja sowieso an jedem Bild irgendwie dran.
1: KI-Fatigue. Oh Gott. Aber Christian, eine Sache müssen wir natürlich auch unbedingt noch auch besprechen. Das ist jetzt Europa, da schaffen wir ein Umfeld, da könnte dann alles gut und schön sein. Wir wissen ja aber auch weiterhin, dass wir sehr, sehr viele amerikanische Plattformen benutzen, auch chinesische und so weiter. Und auch darüber konnte ich erstmal mit Daniel Grewe sprechen, dem Wirtschaftsrechtler. Oder ich habe ihn gefragt, es kommt ja immer ein bisschen Skepsis jetzt auch auf, ne? Dass vor allem jetzt die europäischen Firmen jetzt allerlei Anforderungen erfüllen und dann guckt man ins Internet und ist auf der amerikanischen Plattform und dann sieht diese Welt schon wieder ganz anders aus. Wie schafft es vielleicht auch das KI-Gesetz, das in den Griff zu kriegen? Also sind zum Beispiel auch die Strafen ordentlich genug für alle, die in Europa operieren und sich nicht dran halten?
3: Also wenn Sie das Thema Strafen ansprechen, die sind exorbitant. Wenn Sie dagegen diese Transparenzpflichten verstoßen, dann bedeutet das Geldbußen bis 15 Millionen Euro oder 3% Ihres weltweiten Jahresumsatzes. Das heißt, da reden wir nicht über Petitessen, sondern tatsächlich über signifikante Strafen, die den Unternehmen auch wehtun. So, wenn wir uns aber tatsächlich mal das Internet angucken, so wie es ist, Sie haben das Beispiel USA genannt, ist es natürlich so, de facto ist es, wir leben in einer, was das Internet angeht, globalisierten Welt. Wir werden das Problem nie beherrschen können, dass in den USA andere Regeln gelten als in der EU oder in China und wir aber über das Internet nahtlos auf diese Seiten zugreifen können. Und wir können und sollten auch nicht versuchen, irgendwelche Regelungen in den USA zu beeinflussen. Das führt in der Regel zu weitreichenden Verstimmungen. Wenn Sie jetzt mal sehen, wohin das führt, wenn die EU Google mal wieder einen hohen dreistelligen Millionenbetrag an Bußgeldern auferlegt, wie inzwischen zumindest jetzt die Trump-Administration da reagiert. Also ich glaube nicht, dass die amerikanischen Unternehmen sich durch die EU-KI-Verordnung im Wesentlichen eingeschüchtert fühlen. Da wird sich sicherlich nicht viel tun. Und der ewige Widerspruch, in Europa haben wir bestimmte Regeln, die ja beim Internet global nicht gelten, den werden wir auch durch diese Transparenzregeln nicht aus der Welt schaffen.
1: Das ist ein relativ pessimistisches Bild quasi, was es im Ergebnis dann bringt, wenn wir uns bewusst machen, wie viel wir auf amerikanischen Plattformen unterwegs sind und die auch abhängig sind.
3: Also ich bin überhaupt nicht pessimistisch, ganz im Gegenteil, ich bin ausgesprochener Transatlantiker, aber man muss natürlich auch die positive Seite sehen. Die Entwicklungen helfen natürlich auch, einen Schritt weit eine Selbstständigwerdung der Europäischen Union, einen Schritt weit ein Erwachsenwerden der Europäischen Union mal überhaupt erst möglich zu machen und zu beschleunigen in internationalen Kontexten. Das zeigt es eigentlich, dass wir da auf einem guten Weg sind, egal in welchem Bereich Sie gucken. Wir machen das in ganz vielen Bereichen und von daher sehe ich das eigentlich als positiven Schritt.
1: Also Daniel Grewe, der Wirtschaftsrechtler aus Hamburg. Vielen Dank nochmal an dieser Stelle. Christian, ein ganz klein bisschen, ich weiß nicht, wie es dir geht, hat es mich auch ein bisschen ratlos jetzt zurückgelassen. Er war ja da schon sehr so gestimmt, dass man sagt, ja gut, mit den amerikanischen Plattformen, da wird man jetzt nicht so viel machen können. Die EU stellt sich das eigentlich schon anders vor ein Stück weit. Die sagt, wer hier auf unserem Binnenmarkt mit 450 Millionen Verbraucherinnen und Verbrauchern unterwegs ist, der muss das machen. Wie siehst du da die EU aufgestellt? Wie geht sie da in den Kampf?
2: Sie hat auf jeden Fall sich diese Strafmöglichkeiten gegeben und ist ja auch bereit, sie zu ziehen. Manchmal vielleicht auch nicht mit der vollen Härte. Vielleicht auch, weil man wieder Sorge hat, dass da Handelsrückschläge kommen von Donald Trump. Aber zumindest den Versuch gibt es. Und trotzdem kann man natürlich am Ende die Frage stellen, wie sehr tut das diesen großen US-Konzern weh, wenn die jetzt selbst eine Milliarde bezahlen müssen, wenn die es hinkriegen, durch gute Anwälte diese Strafverfahren um ein Jahr rauszuzögern, haben sie in der Zwischenzeit die Chance da noch zu verdienen. Das wird die letztendlich natürlich auch nicht abhalten. Aber dieser EU-Binnenmarkt ist ein wichtiger Markt. Und da kann man jetzt nicht sagen, das ist uns egal. Also das ist schon ein Faktor.
1: Gleichzeitig drängt sich da aber jetzt auch wieder die Erkenntnis auf, die keine neue ist, die wir auch bei vielen Themen immer wieder natürlich besprechen. Man muss unabhängiger werden. Man hat sich da auf den Weg gemacht, sagt das auch seit Jahren in allen Reden und hier und da. Und es tut sich ein bisschen was. Jetzt, wenn wir bei KI bleiben, haben wir jetzt auch gerade in diesen Tagen wieder ein paar Meldungen erlebt, die sagen, ja, die EU geht wieder ein Stück voran, will KI-Gigafabriken bauen. Aber trotzdem fragt man sich so ein bisschen, wo steht man dann da auf dem Pfad der Unabhängigkeit?
2: Ja, gerade dieses Beispiel der Gigafactories, das sind ja im Prinzip große Rechenzentren mit sehr, sehr viel Leistung, auf denen man dann auch tolle KI-Sachen machen kann, ist wieder so ein Beispiel. Das ist vor einer ganzen Weile von EU-Kommissionspräsidentin riesig als Initiative angekündigt worden und sollte wieder so ein richtig großes Ding sein. Und dann hat es ewig und 3 Tage gedauert, bis man überhaupt jetzt mal die Ausschreibung gestartet hat, jetzt gerade. Ich höre von großen Unternehmen aus Deutschland, aber auch aus der Politik teilweise, dass die sagen, sorry Leute, da können wir nicht drauf warten. Wir warten nicht auf die Ausschreibung der EU Gigafactory. Wir müssen da selbst vorangehen. Das heißt nicht, dass das schlechte Projekte sind, aber sie brauchen halt einfach sehr viel Zeit.
4: 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Und jetzt zu einem ganz anderen Thema. Die Lage der deutschen Autobauer ist weiter schwierig. Etwas besser sieht es bei den großen deutschen Banken aus. Das kommt vor im Börsenwochenrückblick und den fasst jetzt Michel Goddemeier für uns zusammen.
5: Die deutsche Autoindustrie bleibt der Problemfall der Woche. Gleich 3 Premiumhersteller haben ihre Zahlen vorgelegt und die Botschaft ist zumindest teilweise ernüchternd. BMW, Mercedes-Benz und Porsche kämpfen mit einer schwächeren Nachfrage in China. Dazu kommen hohe Kosten, der teure Umbau zur Elektromobilität und die Belastungen durch US-Zölle. BMW und Porsche streichen deshalb tausende Stellen. Warum gerade Luxusmarken unter der schwachen Konjunktur leiden, erklärt Klaus Nieding, Vizepräsident der Deutschen Schutzvereinigung für Wertpapierbesitz.
6: In dem Maße, wo wir eine allgemeine Wirtschaftsschwäche haben in Deutschland, werden eben Luxusprodukte auch nicht mal eben so gekauft. Solche Käufe setzen natürlich ein Marktumfeld voraus, in dem es den Leuten und in dem es dem Verbraucher gut geht, dass er sich so etwas gönnt.
5: Nicht nur die Autoindustrie hat in dieser Woche Bilanz gezogen. Auch die Banken standen im Fokus. Die Deutsche Bank konnte mit ihren Zahlen überzeugen. Vor allem das Investmentbanking lief besser als erwartet. Die Anleger honorierten das mit Kursgewinnen. Bei der Commerzbank richtet sich der Blick dagegen weiter auf den Übernahmepoker mit der italienischen UniCredit. Beide Seiten wollen ihre Gespräche fortsetzen. Anleger hoffen auf Bewegung in der Sache. Kapitalmarktexperte Stefan Risse von Arcadis sieht in einer Übernahme vor allem Chancen.
7: Und jetzt will man einen großen europäischen Player formen im Bankenbereich zwischen der UniCredit und der Commerzbank. Und dann kommt das Geschrei aus Deutschland aber wieder. Das kann ich überhaupt nicht nachvollziehen. Das ist für die Commerzbank gut, das ist für die UniCredit gut, das ist für Europa gut, wenn sie eine weitere schlagkräftige Bank bekommen.
5: Auch die Inflation rückte in dieser Woche in den Fokus. Die Preise in Deutschland stiegen im Juli nach ersten Berechnungen wieder stärker. Die Inflationsrate lag bei 2,8%, nach 2,3% im Juni. Die Anleger reagierten darauf allerdings gelassen. Ein weiteres Thema war die Entscheidung der US-Notenbank Fed am Mittwoch. Sie lässt die Zinsen unverändert. Die Entscheidung brachte zwar keine großen Impulse für den DAX, Rückenwind kam aber von starken Quartalszahlen internationaler Unternehmen. Der DAX konnte dadurch im Wochenverlauf zulegen und rückte wieder in Richtung seines Rekordhochs. Der gute Lauf des deutschen Leitindex ändert allerdings nichts an den strukturellen Problemen deutscher und europäischer Unternehmen. Börsenexperte Tim Oechsner von der Steubing AG sieht diese gegenüber den USA weiter im Nachteil.
8: Die deutschen und die europäischen Aktien haben mehr zu kämpfen als die Pendants in den USA. Natürlich die höheren Kosten sind ein Faktor. Ein anderer Faktor wäre im Prinzip der hohe Euro, der die Exporte dann verteuert. Die konjunkturelle Schwäche in der Eurozone und in Deutschland ist natürlich auch noch ein weiterer Faktor und natürlich die geopolitischen Störfeuer.
5: Die Bilanz dieser Woche zeigt damit ein Spannungsfeld. Während der DAX zulegen konnte, kämpft die deutsche Wirtschaft weiter mit strukturellen Problemen. Die Anleger schauen nun vor allem auf die weitere Entwicklung von Zinsen, Konjunktur und Unternehmensgewinnen. Der DAX schloss am Freitag bei 25.629 Punkten.
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10: Um 3 Uhr mit Ronald Lessig. Der Ansturm zehntausender Migranten auf die spanische Exklave Ceuta hat in der Europäischen Union eine Debatte über den Schutz der Außengrenzen ausgelöst. Die Innenminister werden am Dienstag in einer Sondersitzung darüber beraten. Aus der Nachrichtenredaktion Thorsten Lange.
11: 22 der 27 EU-Länder machen der spanischen Regierung indirekt den Vorwurf, durch eine liberale Migrationspolitik für den Ansturm mitverantwortlich zu sein. Auch Bundeskanzler Merz hat einen entsprechenden Brief unterzeichnet. Vizekanzler Klingbeil verlangte Solidarität mit Spanien. Dessen Ministerpräsident habe mit entschlossenem Handeln dafür gesorgt, dass der größte Teil der Migranten innerhalb kürzester Zeit nach Marokko zurückgekehrt sei. Der Vorsitzende des konservativen Parteienbündnisses EVP, Weber, verlangt als Konsequenz, der europäischen Grenzschutzbehörde Frontex mehr Befugnisse zu übertragen.
10: In Moskau sind bei einer Explosion in einem Restaurant 3 Menschen getötet und mindestens 20 weitere verletzt worden. Das Antiterrorkomitee geht von einem Anschlag aus. Demnach trug eine Frau einen selbstgebauten Sprengsatz bei sich. Sie ist eine der Toten. Auch ein Wachmann wurde getötet. Er hatte versucht, die Frau aufzuhalten. Das dritte Opfer war ein Restaurantbesucher. Medienberichten zufolge fand in dem Restaurant eine private Feier eines ranghohen russischen Militärs statt. Unionsfraktionschef Frei geht davon aus, dass es in Kürze Gesetzesänderungen bezüglich des Umgangs mit sogenannten Gefährdern geben wird. Frei sagte der Bild am Sonntag, vermutlich werden noch im August entsprechende Vorschläge von Bundesjustizministerin Hubich und Innenminister Dobrindt kommen. Frei sagte, nach dem Anschlag auf den Christopher Street Day in Berlin erwarteten die Bürger Konsequenzen von der Politik. In Peru sind beim Absturz eines Kleinflugzeuges 13 Menschen ums Leben gekommen. Nach einem Medienbericht sind darunter 2 Deutsche. Aus Rio de Janeiro, Oliver Neuroth.
12: Das Kleinflugzeug stürzte kurz nach dem Start in der peruanischen Hafenstadt Pisco ab. Wie es dazu kam, ist bisher unklar. Bilder zeigen qualmende Trümmer der Maschine der Fluggesellschaft Aerodiana. Die Airline betreibt nach eigenen Angaben nur Flugzeuge vom Typ Cessna 208 mit Platz für je 12 Passagiere. Der Unglücksflug war von 11 Touristen gebucht. Alle kamen bei dem Absturz ums Leben. Der Flug hätte von Pisco an der Pazifikküste nach Nazca im Landesinneren von Peru führen sollen. Dort befinden sich die berühmten Nazca-Linien, eine UNESCO-Welterbestätte.
10: Das waren die Nachrichten. Das Wetter in Deutschland. Tagsüber neben Sonne auch Quellwolken, in Alpennähe einzelne Schauer und Gewitter, bei 21 Grad ganz im Norden und 35 Grad am Hochrhein. Am Montag Sonne und Wolken im Westen und an den Alpen örtlich Schauer bei 22 bis 37 Grad. Am Dienstag heiter, ebenfalls bis 37 Grad. Es ist 3:03 Uhr.
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13: Vorsicht bitte auf der A4 Chemnitz-Dresden. Zwischen Chemnitz-Glöser und Frankenberg gefährdet dichter Nebel mit Sichtweiten von unter 10 Meter den Verkehr. Die A2 Dortmund Richtung Hannover ist zwischen Dreieck Hannover-West und Hannover-Langenhagen wegen Bauarbeiten bis Montag 5 Uhr gesperrt. Die A4 Görlitz Richtung Dresden ist im Tunnel Königshainer Berge wegen eines defekten Fahrzeugs im Baustellenbereich gesperrt. Die A6 Nürnberg Richtung Heilbronn ist zwischen Feuchtwangen Nord und Kreuz Feuchtwangen Kreilsheim nach einem Unfall gesperrt. Die A14 Dresden Magdeburg ist zwischen Mutschen und Grimma in beiden Richtungen wegen Brückenabrissarbeiten bis Montag früh 5 Uhr gesperrt. Die A61 Mönchengladbach Richtung Venlo ist zwischen Kreuz Mönchengladbach und Mackenstein wegen Brückenarbeiten bis 9 Uhr gesperrt. Die B44 Ludwigshafen Richtung Mannheim ist zwischen Heinigstraße und Kurt-Schumacher-Brücke wegen Bauarbeiten gesperrt. Die Umleitung führt Richtung Ludwigshafen über die B37. Und zum Schluss die B101 Mariendorf-Trebin ist zwischen Tyro und Trebin-Nord wegen Brückenarbeiten in beiden Richtungen gesperrt. Das war's vom Verkehr. Ihnen eine gute und freie Fahrt.
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13: Informationen aus Politik und Gesellschaft aus den Studios von NDR Info in Hamburg. Hier noch bis 6 mit Detlef Karg. Nach beispielloser Kritik hat FIFA-Präsident Gianni Infantino sein Vorhaben, Anteile an Turnieren des Weltverbandes an private Investoren zu verkaufen, zurückgezogen. Die UEFA, der Europäische Fußballverband, der das Ganze angestoßen hatte, reagierte darauf mit einem Schreiben und fordert darin eine umfassende Aufarbeitung.
14: Verwaltung. Über den gesamten Vorgang hat meine Kollegin Astrid Ravohl vom Deutschlandfunk mit Guido Tognoni gesprochen. Und zunächst ging es darum, ob der FIFA-Kenner Tognoni damit gerechnet hätte, dass Infantino sein Vorhaben aufgeben würde.
15: Eigentlich nicht. Vielleicht das Tempo, mit der diese Kehrtwendung angekommen ist, aber es blieb ihm eigentlich gar keine andere Möglichkeit. Weil der Druck war so groß und die öffentliche Meinung so klar. Und nachdem ein Kontinentalverband nach dem anderen sich gegen ihn gewandt hat und, was sensationell ist aus meiner Sicht, sogar Leute aus seinem allerinnersten Umfeld, da ist der Betriebsleiter, der CEO der FIFA, hat sich gegen ihn gestellt in einem Kommuniqué gegenüber Associated Press und hat sogar gesagt, er nimmt in Kauf, dass er entlassen wird. Also das zeigt, dass da ein großer Vulkan ausgebrochen ist und dass die Stille, die in der FIFA geherrscht hat in den letzten paar Monaten und vielleicht auch Jahren, dass das vielleicht eine künstliche Stille war.
16: Hat es so etwas schon mal in früheren Jahren gegeben? Die FIFA war ja nicht immer ein braves Kind. Es gab ja immer wieder mal Korruptionsvorfälle. Aber dass sich die Mitarbeitenden von ihrem Präsidenten abwenden und das auch in der Öffentlichkeit, hat es das früher schon mal irgendwann gegeben?
15: Ja, es hat es mal gegeben, 1994, als Sepp Blatter seinen Präsidenten Avalanche von hinten abstechen wollte. Das ist ihm allerdings nicht gelungen. Der Plan ist misslungen, weil die UEFA und die CONCACAF haben sich ganz klar hinter Avalanche gestellt. Und Sepp Blatter hat im Nachhinein gesagt, er sei nur ein Kandidat der Medien gewesen. Er wollte das, habe das gar nie gewollt. Das stimmt natürlich nicht, er hatte die Nerven nicht. Aber weil Sepp Blatter damals um die Korruptionsgeschäfte von Joao Avalanche genau Bescheid wusste, konnte er nicht entlassen werden. Also das Wissen von Sepp Blatter bzw. das Vertrauen, das ihm der Avalanche entgegengebracht hat, hat dem Blatter noch 4 Jahre lang den Job gerettet.
16: Mhm. Sie haben schon, bevor Gianni Infantino jetzt von seinen Investorenplänen abgerückt ist und die zurückgezogen hat, angedeutet, dass Sie sich vorstellen könnten, dass er eine Doppelstrategie verfolgt und tatsächlich gar nicht unbedingt diese Investorenpläne so mit aller Macht durchdrücken wollte. Was genau, denken Sie, war denn seine Taktik?
15: Ja, ich meine, das große Projekt wollte er als erstes durchdrücken, das ist klar. Und ich muss einfach sagen, spätestens seit der Weltmeisterschaft habe ich den Eindruck gehabt, er befindet sich in einem totalen Machtrausch. Er hat irgendwie den Boden verloren, er hat vergessen, wer die FIFA ist. Und die 64er WM, die immer noch auf dem Papier dasteht, und die FIFA hat jetzt sogar eine Kommission eingesetzt, die das Projekt prüfen soll. Ich weiß nicht, was es da zu prüfen gibt, weil das können wir beide eigentlich auch. Und jeder Fan kann das. Aber immerhin, dieses Projekt besteht noch. Aber ich dachte, wahrscheinlich wollte der Infantino das als Backup noch verwenden. Und so ist es wahrscheinlich auch der Fall. In seinem Innersten wahrscheinlich hat er gedacht, ich kann gleich beides durchbringen.
16: An welcher Stelle sehen Sie den schon lange währenden Machtkampf zwischen der FIFA und dem Europäischen Kontinentalverband UEFA inzwischen angekommen?
15: Ja, auf einer erstaunlichen Ebene. Der Machtkampf besteht ja schon seit langem. Der besteht seit der Gründung der UEFA. Aber dass sich die UEFA derart schnell und derart klar und derart einseitig gegen den FIFA-Präsidenten stellen würde, das hätte ich nie gedacht. Weil die UEFA besteht aus verschiedenen Blöcken. Das sind die Angelsachsen mit Deutschland drin, das sind die Lateiner, das sind die Osteuropäer. Und da hätte Gianni Infantino, wenn er Zeit dazu gehabt hätte, immer noch die Karte Putin ziehen können, dass er die Osteuropäer hinter seine Ziele bringt. Aber diese Schnelligkeit und diese Entschlossenheit und dann die Nachfolge von CONCACAF und AFC, also der Asiaten, das war schon überraschend. Und das deutet darauf hin, dass da schon lange irgendetwas gedreht hat. Das ist also nicht eine einmalige Spontanaktion, sondern offensichtlich waren viele Leute schon seit längerer Zeit mit Gianni Infantino nicht mehr zufrieden und haben nur auf die ganz große Chance gewartet, um gegen ihn anzutreten.
16: Mhm. Infantino beschuldigt jetzt ja auch die Medien, seine, wie er es nennt, Konsultationen, sein Angebot falsch wiedergegeben zu haben. So sei ein Missverständnis entstanden und deshalb würde er jetzt zum Wohl der Familie des Fußballs quasi seine Investitionspläne zurücknehmen. Sie waren ja selbst lange Medienchef der FIFA. In welchen Situationen wendet man solche Strategien des Rückzugs an?
15: Also den Medien die Schuld zu geben, das macht man immer, wenn man keine andere Ausrede mehr hat. Das ist eigentlich ein dummes Zeug, weil die Pläne, die lagen ja offen auf dem Tisch, die wurden veröffentlicht. Und es ist kein Zufall, dass zum Beispiel die UEFA sich, bevor sie überhaupt offiziell von Infantino interviewt worden oder orientiert worden ist, dass sich die UEFA auf einen Times London Artikel berufen hat und unverzüglich eingeschritten ist. Also das mit den Medien ist dummes Zeug. Und die Wiedervereinigung der Interessen der FIFA, ja, das gehört zu der Sonntagspredigt eines jeden FIFA-Präsidenten. Das muss man immer wieder zurückrufen. Aber im aktuellen Zeitpunkt wirkt das alles hohl und unglaubwürdig.
16: Sehen Sie noch irgendeine Chance für Gianni Infantino, im Amt zu bleiben, wie er sich und seine Position retten könnte?
15: Ja, die Chance besteht immer. Es ist ein Zeitspiel. Aber es ist zum ersten Mal, dass schon während einer laufenden Präsidentschaft andere Namen ins Spiel gebracht werden. Ich sage die CONCACAF, das ist der Kanadier, der Victor Montagliani, der Kanadier. Dann wurde auch schon der Nasser El Khelaifi genannt, der ist aus Katar, das ist ein ganz schlauer Mensch, der weiß, wie man Wahlen gewinnt. Oder auch andere, die nun möglicherweise in die Startlöcher gehen. Ich glaube nicht an den Mohammed bin Salman von Bahrain, der ist zu schwach. Aber die anderen zwei sind sicher valable Kandidaten und es wird schwierig sein für Gianni Infantino, sich in die nächste Präsidentschaft zu retten, weil er hat zu viel zu schlagen in letzter Zeit.
16: Würden Sie auch den UEFA-Präsidenten Alexander Čeferin jetzt nicht langsam mal in die Pflicht nehmen zu kandidieren?
15: Ja, ich finde, Čeferin hat in den letzten paar Wochen massiv an Statur gewonnen. Er war ja früher einfach da, man wusste kaum, wer er ist. Aber was Čeferin in den letzten paar Wochen geleistet hat, unter anderem hat er den Protest schon erhoben, dass er nicht ans Endspiel gegangen ist. Er hat protestiert gegen den Umgang mit der roten Karte im amerikanischen Team und so weiter. Und er hat die UEFA in kurzer Zeit hinter sich gebracht. Also plötzlich betrachte ich Čeferin auch als einen Kandidaten, der wirklich Profil gewonnen hat. Aber vielleicht ist es an der Zeit, dass mal ein Außereuropäischer dran kommt und deshalb würde ich sagen, Nasser El Khelaifi ist mein Favorit, mein persönlicher Favorit, aber der Kanadier, der hat auch gewisse Chancen.
14: Sagt der FIFA-Kenner Guido Tognoni im Gespräch mit meiner Kollegin Astrid Ravol vom Deutschlandfunk.
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14: Es ist 3.12 Uhr geworden. Nach dem von Marokko tolerierten und vermutlich auch gesteuerten Massenansturm auf die spanische Exklave Ceuta steht die spanische Regierung unter Druck in Europa. So wirft die Opposition der sozialistischen Regierung vor, durch ein Bleiberecht für im Land befindliche bislang illegale Migranten eine Art Magnetwirkung herzustellen. Es geht da um 500.000 bis 900.000 Menschen. Die spanischen Sozialisten hingegen argumentieren mit der Gewinnung von Arbeitskräften. Nun haben die Chaostage in Melilla und Ceuta die Europäer auf den Plan gerufen. Auch etwa Finnland, das seine Grenze hermetisch gegen Russland erfolgreich abriegelt. Aus Madrid, Hans-Günther Kellner.
17: Eine rote, schwimmende Barriere durchzieht jetzt die Gewässer vor Ceuta an der Grenze zu Marokko. Sie soll verhindern, dass Menschen weiter nach Spanien schwimmen. An Land, oberhalb des Strands, kehren unterdessen Tausende von Ceuta nach Marokko zurück. Es sind die Nachzügler der 50.000, die nach Angaben des Innenministeriums in den vergangenen Tagen in die Stadt gekommen sind. Die meisten haben Ceuta schon am Freitag wieder verlassen. Auch dieses junge marokkanische Paar ist auf dem Weg zur Grenze. Da gibt es für uns nichts zu tun. Alles ist geschlossen, sagt die Frau mit einem Neoprenrucksack. Und ihr Freund erklärt, die Spanier in Ceuta hätten die Geschäfte absichtlich geschlossen, obwohl wir Geld haben, sagt er, damit wir nichts zu essen kaufen können. Nicht mal Brot. Aus Richtung Marokko kommt hingegen niemand mehr. Die marokkanische Polizei verhindere, dass man sich von dieser Seite der Grenze nähere, berichten spanische Medien. In den wieder geöffneten Straßencafés von Ceuta sind die Menschen dennoch verunsichert. Eine Kaffeebesitzerin erzählt: Wir hatten seit 2 Tagen geschlossen. Unsere Mitarbeiter aus Marokko konnten nicht mehr kommen. Heute ist es ruhiger, aber Ceuta braucht mehr Polizei und Militär. Das hier war eine Warnung. Wenn die wollen, können die jederzeit wieder hier einfallen. Und dieser Spanier fragt sich, wie der Andrang von 10.000 Marokkanern Spaniens Regierung derart überraschen konnte. Wo ist der spanische Geheimdienst? Als Bürger Ceutas und Spaniens bin ich empört. Auch der spanische Innenminister Fernando Grande Marlaska hatte darauf keine Antwort. Er konzentrierte sich auf das humanitäre Drama in den spanischen Gewässern. Immer noch suchen spanische Polizeitaucher das Meer nach Leichen ab. Der Kampf gegen illegale Einwanderung bedeutet auch, Leben zu retten, sagte er.
18: Unser Land nimmt gerne Menschen auf. Die Menschenrechte stehen hier nicht in Frage, schon gar nicht die der Ärmsten der Armen. Aber wir sind auch den Gesetzen verpflichtet. Und wer die Gesetze verletzt, kann nicht auf unsere Unterstützung zählen. Wer hier in den letzten Tagen illegal eingereist ist, hat keine Aussichten darauf, dass seine Situation legalisiert wird. Darum sind diese Leute innerhalb von nur 24 Stunden ja auch wieder nach Hause gegangen. Die Kritik einiger Regierungen in der Europäischen Union an der spanischen Einwanderungspolitik weist er zurück. Ganz im Gegenteil. Dank der Zusammenarbeit mit Herkunfts- und Transitländern sei Spanien besonders erfolgreich bei der Bekämpfung der illegalen Einwanderung. Zwischen 2021 und 2026 hatten wir nur halb so viele illegale Grenzübertritte wie Italien und auch weniger als Griechenland. Die EU-Grenzschutzagentur Frontex stuft unsere Außengrenze als eine der sichersten Europas ein. Und das, obwohl wir mit Ceuta und Melilla eine Landgrenze in Afrika haben, die kein anderes Land hat. Die italienische Forderung, Europa solle Spanien aus dem Schengen-Raum ausschließen, sei parteitaktisches Kalkül, sagte Grande Marlaska. Schließlich werde jeder in Ceuta vor der Ausreise auf spanische Festland kontrolliert, selbst Spanier. Die Frage, warum Marokko in den letzten Tagen den massiven Andrang an die spanische Grenze zugelassen hat, ließ er hingegen unbeantwortet. Marokko habe an der Lösung des Problems mitgearbeitet, erklärte der Minister sichtlich verärgert, anders als andere Staaten der Europäischen Union. Spanien bittet darum um eine Dringlichkeitssitzung der EU-Innenminister.
14: Und die wird am kommenden Dienstag stattfinden. Das war Hans-Günther Kellner. Und über die Ereignisse vom Freitag hat meine Kollegin Rebecca Link vom Westdeutschen Rundfunk mit Nina Alizadeh Marandi gesprochen. Sie ist Juristin und Expertin für Asyl- und Migrationsrecht bei Amnesty International Deutschland. Und die erste Frage an sie war, ob die in diesem Zusammenhang oft zitierte Entscheidung des obersten spanischen Gerichtshofs, der Pushbacks gegen Menschen, die Spanien schwimmend erreichen, für illegal erklärte, zu dieser Situation beigetragen hat.
19: Ich glaube, das wäre spekulativ, das jetzt nur zurückzuführen auf diese Gerichtsentscheidung. Aber was sich ja, das hatten Sie eben ja auch schon erwähnt, dadurch sehr deutlich zeigt, ist, mit wie viel Druck die Menschen auf der Flucht sind. Also, dass Menschen sich diesen ungemeinen Gefahren aussetzen müssen, um irgendwie zumindest eine Chance, eine Perspektive auf ein anderes Leben zu haben. Und dazu muss gesagt werden, dass wir in Zeiten leben, in denen Menschen unglücklicherweise fliehen müssen. Und insofern ist keine Fluchtbewegung überraschend oder zurückzuführen auf ein einzelnes Gerichtsurteil, sondern unsere Zeit ist geprägt von Krisen und Kriegen, von wirtschaftlicher Ungerechtigkeit. Und das wird sich in Zukunft durch die Klimakrise vermutlich auch noch weiter verschärfen. Und Fluchtbewegungen sind damit unglücklicherweise Teil unserer Realität und werden es wahrscheinlich auch noch einige Zeit bleiben. Und es ist absolut unverständlich, dass sich die Migrationspolitik der EU vor diesem Hintergrund immer weiter auf Verschärfungen versteift und auf Abschreckung und Abschottung um jeden Preis setzt. Denn wenn Menschen fliehen müssen, geht es darum, diese ohnehin schon sehr schlimme und schwere Fluchterfahrung so wenig tödlich und grausam wie möglich zu gestalten und so menschenrechtssensibel wie möglich.
20: Sie haben ja Reaktionen jetzt schon angesprochen. Auch aus Deutschland gab es ja schon sehr direkte Aufforderungen, als eben noch nicht klar war, was jetzt mit diesen ganzen Menschen passiert, die da angekommen sind. Zum Beispiel vom deutschen Bundeskanzler an die spanische Regierung, ich zitiere, die Situation in Ceuta schnellstmöglich wieder in den Griff zu bekommen. Von möglichen Asylgesuchen zum Beispiel ist ja interessanterweise auch gar nicht mehr die Rede. Also welche Rechte haben Menschen in solchen Situationen jetzt theoretisch, um zum Beispiel ein Asylverfahren in Europa zu bekommen oder irgendeine Option auf legalem Weg zu migrieren?
19: Genau, und es ist sehr, sehr wichtig, dass man sich vor Augen führt, dass diese Menschen, egal in wie hohen Zahlen sie ankommen und egal wie herausfordernd und unübersichtlich diese Situation auch sein mag, diese Menschen haben Rechte und diese Menschen müssen die Möglichkeit erhalten, einen Asylantrag zu stellen und ein faires und unvoreingenommenes Asylverfahren zu durchlaufen. Und das nach menschenrechtlichen Standards sind Kollektiv- und Massenausweisungen immer verboten. Die Menschenrechte von diesen Migranten und Migrantinnen müssen geachtet werden. Und das gilt auch beim Einsatz von Gewalt und beim Einsatz von Gewalt bei der Grenzkontrolle. Und die spanischen Behörden müssen zudem sicherstellen, dass ausreichende medizinische und soziale Versorgung bereitsteht, um auf die Bedürfnisse der Menschen vor Ort einzugehen. Und Amnesty International wird die Lage auf jeden Fall weiterhin genau beobachten. um mögliche Menschenrechtsverletzungen zu dokumentieren. Und was dabei vielleicht auch noch sehr wichtig ist, gerade mit Blick auf die EU und mit Blick auch auf Stimmen aus der Bundesregierung, ist, dass diese sehr herausfordernden Situationen gerade dann möglich ist, die in den Griff zu bekommen, wenn es eben vorausschauende und tatsächlich solidarische Mechanismen gibt in der EU, auch in Notsituationen den Aufnahmestaaten gerade mit Außengrenzen zu helfen bei der Aufnahme von so großen Ankunftszahlen, um dann dafür zu sorgen, dass es Szenarien wie Menschen können nicht untergebracht oder versorgt werden oder müssen auf der Straße schlafen, gar nicht erst gibt.
20: Was in dieser Situation passiert ist, haben wir ja gesehen. Ne? Spanien hat mit Druck reagiert, hat Soldaten geschickt. Die EU stand schon in den Startlöchern, um Frontex-Kräfte zur Unterstützung zu schicken. Also da ist Abschottung passiert. Ne? Auch ganz konkret in Ceuta. Also alle Läden haben dicht gemacht. Teil der neuen europäischen Politik des Migrationspaktes GEAS oder CEAS?
19: Ja, wir sehen, dass die neue europäische Migrationspolitik sich durch eine ständige Verkettung von Menschenrechtsverletzungen auszeichnet. Und es ist wirklich bedauerlich, wie Sie gerade sagen, dass das einzige Unterstützungsangebot aus der EU gerade den Schutz der Grenzen durch Frontex betrifft und keinen Schutz der ankommenden Menschen, damit diese Menschen wirklich aufgenommen werden und ein faires Asylverfahren bekommen. Und es gibt ein Recht auf Asyl und es gibt ein Versprechen, das sich die internationale Staatengemeinschaft nach den Schrecken des Zweiten Weltkriegs gegeben hat, dass kein Mensch jemals schutzlos sein soll, der in seinem Herkunftsland nicht sicher ist. Und es gibt ein menschenrechtliches Gebot, dass niemand dorthin zurückgeschickt werden darf, wo Tod, Folter oder unmenschliche Behandlung droht. Und diese Rechte können nicht abgewählt werden und sie gelten absolut. Und gerade dann, wenn Regierungen oder politische Dynamiken sich ihrer Einhaltung entziehen wollen. Und Menschenrechte sind eben nur dann von Bedeutung, wenn wir ihre Einhaltung gerade in Krisenzeiten ernst nehmen. Und wenn wir zulassen, dass ihre Einhaltung in Frage gestellt wird, wenn es gerade unpassend ist oder herausfordernd, dann ist das eine ungemeine Gefahr. Und zwar nicht nur für Geflüchtete, sondern für uns alle. Denn dann wird die Einhaltung der Rechte aller optional.
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21: Er zählt zu den bedeutendsten Regisseuren der Filmgeschichte und hat auch in Deutschland bedeutende Arbeit geleistet. Fritz Lang, er ist heute vor 50 Jahren gestorben. Tobias Nagorny mit einem Porträt.
22: Die alten Schwarz-Weiß-Fotos zeigen ihn mit Pfeife, Mantel und Monokel. Er gilt als unnahbar, exzentrisch und sehr begabt. Der Regisseur Fritz Lang ist ein Meister der subtilen Angst und dystopischen Fantasie. Bedrückend wirken die futuristischen Straßenschluchten im Stummfilm Metropolis. Der Film über unterdrückte und ausgebeutete Arbeiter im Untergrund der Stadt kommt 1927 in die Kinos, wird aber ein Flop und endet im finanziellen Desaster. Erst später wird der Film wiederentdeckt, gilt heute als Meilenstein des Science-Fiction-Genres und als Inspirationsquelle für unzählige Filme. 4 Jahre später veröffentlicht Fritz Lang seinen ersten Tonfilm M, eine Stadt sucht einen Mörder.
23: Du hast aber einen schönen Ball. Wie heißt du denn?
24: Elsie Beckmann.
22: Darin geht es um die panische Suche nach einem pathologischen Kindermörder in Berlin. Die subtile Bedrohung erzeugt Fritz Lang hier vor allem dadurch, dass der Täter an seiner wiederkehrend gepfiffenen Melodie erkannt wird, eines der ersten musikalischen Leitmotive der Filmgeschichte. Auch die Nazis werden auf die Filme von Fritz Lang aufmerksam. 1933, nach der Machtergreifung, lädt Josef Goebbels den Regisseur in sein Büro im Reichspropagandaministerium.
25: Er erzählte mir unter anderem, dass der Führer Metropolis gesehen hätte. Und er hätte gesagt, das ist der Mann, der uns den nationalsozialistischen Film schenken wird. Ich muss ganz ehrlich gestehen, also jetzt fange ich an, ein bisschen zu schwitzen. Natürlich ließ ich mir nichts merken und sagte, also ich bin hoch geehrt und was weiß ich alles. Und ich hatte in demselben Moment nur einen Gedanken, weg aus Deutschland.
22: Sein zweiter Film rund um den Superverbrecher und Hypnotiseur Dr. Mabuse wird von den Nazis bereits wegen politischer Anspielungen verboten. In Das Testament des Dr. Mabuse geht es um die gezielte Zerstörung gesellschaftlicher Ordnung.
1: Der letzte Sinn des Verbrechens ist eine unbeschränkte Herrschaft des Verbrechens aufzurichten.
22: Fritz Lang flieht aus Deutschland, zunächst nach Frankreich und Großbritannien und schließlich in die USA. Seine Hollywood-Filme gelten als Wegbereiter des düsteren amerikanischen Film Noir. Nach dem Zweiten Weltkrieg dreht Fritz Lang auch wieder in Deutschland und Europa. Nicht alle seine Filme werden Publikumserfolge, aber der perfektionistische Regisseur bleibt sich und seinem Arbeitsstil treu.
25: Regie führen für mich ist nicht, einem Schauspieler etwas vorzumachen. Denn ich will ja nicht, dass auf dem Film 20 kleine Fritz Langs herumlaufen, sondern für mich bedeutet Regiearbeit, aus dem Schauspieler das Beste herauszuholen, was er geben kann.
22: Fritz Lang zählt zu den einflussreichsten Regisseuren der Filmgeschichte. Er verstarb im Alter von 86 in Beverly Hills. Das war heute vor 50 Jahren.
13: Der Stichtag von Tobias Nagorny.
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3: Mit Ina Kast und zwei spannenden Europameisterschaften, die in diesen Tagen laufen und beide finden im bzw. auf dem Wasser statt. Beginnen wir im italienischen Varese in der Nähe des Lago Maggiore. Da ist an diesem Wochenende nun die Ruder-EM gestartet. Der erste Finaltag war aus deutscher Sicht ziemlich erfolgreich, Jan Dittjo Geit.
4: Je länger dieser erste Finaltag dauerte, desto intensiver war Schwarz-Rot-Gold die bestimmende Farbe bei den Siegerehrungen. Höhepunkt dabei der Europameistertitel für den Männer-Doppelvierer. Das neu formierte Team um Schlagmann Ole Hohensee setzte sich knapp gegen Polen durch.
6: Wir haben alles gegeben, was wir konnten jetzt hier und haben gesagt, wenn wir hier vorne sein wollen am Ende des Rennens, müssen wir auch vorne anmelden und den anderen schocken, wenn wir rausfahren wollen. Das haben wir gemacht. Der Plan ist voraufgegangen und glaube ich, darum können wir uns auch verdient Europameister nennen.
4: Zuvor hatte der Frauen-Doppelvierer genauso Silber geholt wie der Vierer ohne Steuerfrau. In dieser Bootsklasse ging somit eine lange Durststrecke zu Ende. Schlagfrau Pia Greiten bedeutet das sehr viel.
7: Hier auf AM eine Medaille zu holen in einem neu formierten Boot mit ganz viel Vertrauen, das fühlt sich unglaublich gut an und ich bin extrem stolz auf diesen Vierer, aber auch aufs gesamte Frauen-Riemen-Team, was wir dieses Jahr an Steps gemacht haben.
4: Bronze holte zudem der Vierer ohne Steuermann. Somit stehen nach dem ersten Tag 4 deutsche Medaillen in den olympischen Klassen zu Buche.
3: Bei den Schwimm-Europameisterschaften in Paris hatte der DSV am zweiten Wettkampftag Grund zur Freude. Wasserspringer Moritz Wesemann holte nämlich Gold vom 1-Meter-Brett. Er ist nun Europameister. Zuvor durften sich im Synchronspringen vom 10-Meter-Turm die beiden Berlinerinnen Pauline Pfeiff und Elena Wassen über Silber freuen. Wegen eines klitzekleinen Fehlers hat es für Pfeiff und ihre Kollegin ganz knapp nicht für Gold gereicht.
26: Natürlich, ne? So ein ganz kleines ärgert man sich natürlich über 2 Punkte, aber es ist einfach so herrlich, Silber. Wir freuen uns alle so sehr und sind einfach nur glücklich.
3: Zumal Elena Wassen sich damit nur nach einer Handgelenksverletzung erfolgreich zurückgemeldet hat. Zum Radsport. In der französischen Schweiz hat die diesjährige Tour de France der Frauen begonnen. Die erste Etappe führte die Fahrerinnen am Genfer See entlang. Wer sich den ersten Etappensieg und damit auch das gelbe Trikot der Gesamtführenden geholt hat, weiß unser Reporter vor Ort Matthew Genet-Schön.
27: Erst bummelnd, dann hektisch und am Ende jubelt die große Sprintfavoritin Lorena Wiebes. Die erste Etappe der Tour de France der Frauen ist zu Ende. Von Lausanne nach Lausanne, 138 Kilometer vom Genfer See an den Lac du Neuchâtel und zurück. Es war ein Auftakt, bei dem sich keine der vielen Favoritinnen auf den Gesamtsieg die Blöße geben wollte. Die Nervosität war dennoch zu spüren. Einige kleinere Stürze hier und da und eine Schrecksekunde für die Schweizerin Marlen Reusser. Die stürzte bei ihrem Heimspiel auch noch am Schweizer Nationalfeiertag, wurde von ihrem Team um die deutsche Liane Lippert aber wieder ins Hauptfeld gefahren. Rang 10 am Ende für Reusser Schadensbegrenzung. Für Liane Lippert waren die Chancen auf den Etappensieg schon vor dieser Situation dahin.
28: Ich hatte ein bisschen Pech heute, ich hatte ein mechanisches Problem am Berg, musste dann nochmal Rad wechseln und dann den Anschluss zur Gruppe leider verloren.
27: Generell sind die deutschen Fahrerinnen zum Tourauftakt nur in Nebenrollen vertreten. Die Hauptrolle spielte Lorena Wiebes, die derzeit beste Sprinterin der Welt. Sie wird morgen auf der zweiten Etappe von Aigle nach Genf das gelbe Trikot tragen. und gilt beim Massensprint erneut als Favoritin.
3: Bei der Tour stehen für die Fahrerinnen jetzt noch 8 weitere Etappen an. Golfspielerin Esther Henseleit hat Chancen, ihr erstes Major-Turnier zu gewinnen. Die Olympia-Zweite von Paris hat sich bei den British Open am 3. Tag auf den geteilten 2. Platz vorgeschoben. Am entscheidenden 4. Tag kann sie sich heute also vielleicht ganz nach vorn schieben. Zur Einordnung, die British Open zählen zu den 5 größten und bedeutendsten Turnieren im Golfsport der Frauen. Beim wichtigsten europäischen Golfturnier siegte mit Sophia Popov zuletzt vor 6 Jahren eine deutsche Spielerin.
14: Das war Ina Kast mit dem Sport und wir kommen noch einmal ganz kurz ins Inland. Die schwarz-rote Koalition zeigt sich bei ihren Rentenplänen zunehmend uneinig. Nach mehreren ostdeutschen CDU-Ministerpräsidenten plädierte nun auch SPD-Generalsekretär Tim Klüssendorf dafür, die Rente mit 63 beizubehalten. Georg Schwarte fasst zusammen.
2: Nach dem neuen Unionsfraktionschef Thorsten Frey stellt sich jetzt auch die neue CDU-Generalsekretärin Katharina Hoppermann gegen die Forderungen mehrerer CDU-Ministerpräsidenten, die sogenannte Rente mit 63 beizubehalten. Hoppermann sagte, die geplante Rentenreform sei als ausgewogenes Gesamtpaket angelegt. Wer einzelne Punkte herauslöse, gefährde die Tragfähigkeit des Kompromisses. Zuvor hatten die 3 CDU-Ministerpräsidenten aus Sachsen, Sachsen-Anhalt und Thüringen angekündigt, die Rentenreform im Bundesrat zu stoppen, sollte die sogenannte Rente mit 63 nicht fortgesetzt werden. Wer 45 Jahre in die Rente eingezahlt habe, verdiene Respekt und habe ein Recht auf eine auskömmliche Rente, so die Ministerpräsidenten Kretschmer, Vogt und Schulze. Unionsfraktionschef Frey wiederum nannte die Rentenreform und auch das Aus der sogenannten Rente mit 63 vollkommen richtig. Kanzler Merz sowie SPD-Arbeitsministerin Baas hatten die 33 Reformvorschläge als Gesamtkunstwerk bezeichnet und erklärt, sie würden jetzt 1:1 umgesetzt. Aber auch aus der SPD meldet sich jetzt Generalsekretär Klüssendorf zu Wort. Die Rente mit 63 sei kein Geschenk. Betroffene hätten sie sich verdient und auch die SPD wolle an ihr festhalten.
14: Georg Schwarte informierte.
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5: Um 3.32 Uhr mit Ronald Lessig. Nach dem Ansturm zehntausender Migranten auf die spanische Exklave Ceuta in Nordafrika sind die meisten Menschen nach Angaben der spanischen Regierung nach Marokko zurückgekehrt. Die EU-Innenminister werden sich am Dienstag in einer Dringlichkeitssitzung mit dem jüngsten Ansturm von Migranten auf eine EU-Außengrenze befassen. Aus Brüssel Thomas Spickhofen.
8: Ein solches Treffen hatten zuvor 22 Regierungschefinnen und Chefs in einem gemeinsamen Brief gefordert. Sie werfen der spanischen Regierung indirekt vor, selbst verantwortlich zu sein für den Ansturm in den vergangenen Tagen auf die Exklave Ceuta. Ausdrücklich verweisen sie dabei auf ein Urteil des obersten Gerichtshofes in Madrid zum Umgang mit Migranten, die nicht über die Landgrenze nach Ceuta kommen. Außerdem greifen sie die Entscheidung der spanischen Regierung auf, einer großen Anzahl irregulärer Einwanderer einen legalen Status zu geben.
5: Von heute an gilt in der Europäischen Union eine weitere Stufe des KI-Gesetzes. Es geht um strengere Regeln für Unternehmen und mehr Transparenz für die Nutzer. Aus Brüssel Katrin Schmidt.
9: Die nächste Stufe des KI-Gesetzes soll nun zum einen mehr Sicherheit bringen. Denn künftig müssen Unternehmen Risiken ihrer KI-Systeme besser prüfen und die Behörden der EU bekommen mehr Eingriffsmöglichkeiten, wenn dies nicht ausreicht. Zum anderen bekommen Verbraucherinnen und Verbraucher mehr Transparenz. Denn nun müssen Chatbots und andere Systeme auf Basis künstlicher Intelligenz klar sagen, ich bin kein Mensch, sondern eine Maschine. Wer also mit einem Kundenservice chattet oder eine Stimme am Telefon hört, soll sofort wissen, ob dahinter KI steckt.
5: Bei einem Lawinenunglück im Norden Pakistans sind 10 Bergsteiger und Bergsteigerinnen ums Leben gekommen. Darunter ist auch der Anführer der Expedition, der bekannte nepalesische Bergsteiger Nirmal Puria. Die Lawine hatte die internationale Gruppe am Donnerstag in rund 6600 Metern Höhe erfasst und verschüttet. Ihr Ziel war der Gipfel des Broad Peak, ein über 8000 Meter hoher Berg. In Griechenland kämpfen Feuerwehrleute weiterhin gegen zahlreiche Brände. So bemühen sich hunderte Einsatzkräfte, den Urlaubsort Porto Hermeno am Golf von Korinth vor den Flammen zu schützen. Etwa 300 Menschen sind in Sicherheit gebracht worden. Meterhohe Flammen lodern in den dichten Pinienwäldern. Unterstützt werden die örtlichen Kräfte durch Feuerwehrleute aus Frankreich und Rumänien. Das Wetter in Deutschland. Tagsüber neben Sonne auch Quellwolken, in Alpennähe einzelne Schauer und Gewitter bei 21 Grad im Norden und 35 Grad am Hochrhein. Am Montag Sonne und Wolken im Westen und an den Alpen örtlich Schauer bei 22 bis 37 Grad. Am Dienstag heiter bis wolkig, teils kräftige Schauer oder Gewitter, 21 bis 37 Grad. Und das waren die Nachrichten.
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10: Die A4 Görlitz Richtung Dresden ist im Tunnel Königshainer Berge wegen eines defekten Fahrzeugs im Baustellenbereich gesperrt. Und die A6 Nürnberg Richtung Heilbronn ist zwischen Feuchtwangen Nord und Kreuz Feuchtwangen Kreilsheim nach einem Unfall ebenfalls gesperrt. Das war's aktuell vom Verkehr. Ihnen eine gute und sichere Fahrt.
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10: Im Studio ist Detlef Karg. Willkommen. Wenn man seinen Stromverbrauch nachvollziehen will, dann muss man entweder in den Flur, in den Keller oder auch in der eigenen Wohnung schauen und den Zähler ablesen. Mit einem Smart Meter, die neue Generation der Stromzähler, geht das besser. Der soll Transparenz schaffen, zumindest in der Theorie. Aber es gibt teilweise auch Beschwerden über unerklärliche Stromrechnungen und hohe Nachforderungen. In einem Fall in Bayern standen jüngst 7.000 Euro Nachzahlung auf der Rechnung. Smart Meter, was steckt dahinter? Darum geht's jetzt im Plus-Minus-Podcast mit David Alf und Anna Planken.
11: Wir haben doch vor einer Zeit eine Folge über diese Smart Meter gemacht, über diese

0: Lösung kommen. Das ist nach unseren Plus-Minus-Recherchen auch kein Einzelfall. Am besten dokumentiert sind die Probleme in Bayern. In der Energieabteilung der Landesverbraucherzentrale ploppen jeden Tag mehr als 20 solcher Fälle auf. Und wir haben auch bundesweit Hinweise darauf gefunden, dass es rund um diese neue Technik Probleme gibt. Bei der Schlichtungsstelle Energie sind schon einige solcher Fälle gelandet. Und auch der Bundesverband der Deutschen Verbraucherzentralen, der hat Anfang des Jahres ein Papier veröffentlicht. Und darin sind konkrete Fälle zitiert. Ein Kunde hat zum Beispiel pro Monat nach eigenen Angaben mit Smart Meter 100 Euro zu viel gezahlt.
1: Okay, das klingt für mich jetzt erstmal noch nicht nach einer riesigen Welle, die überall Schlagzeilen macht. Aber dafür sind wir da, um über ein Thema zu sprechen, bevor es alle anderen machen. Außerdem baut sich diese Welle ja wahrscheinlich gerade erst richtig auf. Du hast ja gesagt, irgendwann sollen wir alle solche Smart Meter zu Hause im Keller haben. Also ich habe so ein digitales Teil, aber es ist kein Smart Meter, habe ich mir erklären lassen. Der zählt einfach nur digital, schickt selber keine Daten raus. Hast du irgendwie so ein intelligentes Teilchen?
0: Nee, habe ich auch noch nicht. Damit geht's mir wie den meisten in Deutschland. Der Rollout dieser Geräte, der läuft langsam an, um nicht zu sagen ziemlich langsam.
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0: Stimmt es, dass wir mit immer mehr Smart Mietern bald auch immer mehr falsche Stromrechnungen haben? Und was kann ich dagegen tun?
1: Und vielleicht schauen wir nochmal auf die Basics. Für alle, die unsere Folge über ein intelligentes Stromnetz in Deutschland noch nicht gehört haben. Warum werden die Teile überhaupt eingebaut und bei wem?
0: Ja, das machen wir und dann müssen wir drittens natürlich auch darauf schauen, wo der Fehler eigentlich liegt. Spoiler, es sind nicht die Geräte selbst.
1: Ja gut, dann leg los. Warum werden Smart Meter nach und nach in deutsche Haushalte eingebaut? Das haben wir damals recherchiert, hat mit der Energiewende zu tun.
0: Stimmt, denn die macht unser Stromsystem komplizierter. Früher war das alles ziemlich planbar. Der Strom kam aus Kraftwerken, verlässlich und zentral.
1: Naja, und heute ist halt gar nichts mehr zentral und auch nicht so durchgängig, ne? Sonne, Wind, das ist dezentral und auch ziemlich schwankend, ganz schwer planbar. Man kommt viel, man kommt wenig, regional auch total unterschiedlich.
0: Und gleichzeitig entstehen immer mehr neue große Verbraucher. Wärmepumpen, Wallboxen für E-Autos, Batteriespeicher. Und damit unser Stromnetz da nicht zusammenklappt, müssen Stromerzeugung und wir, die Verbraucherinnen und Verbraucher, besser zusammenarbeiten. Genau dafür sollen intelligente Messsysteme gut sein. Die messen in kurzen Abständen den Stromverbrauch und geben diese Daten weiter, zum Beispiel an Netzbetreiber. Die sehen dann viel schneller und besser als früher, was in ihrem Netz passiert. Und so kann ein Stromnetz viel gezielter ausgebaut werden, als einfach mal auf Verdacht überall so dicke Kabel zu legen. Und Stromanbieter können neue, dynamische Tarife anbieten. Heißt, Strom ist genau dann günstig, wenn gerade viel davon da ist.
1: Das wäre ja cool, ne? Das sind ja diese Minuspreise, ne, die in den Nachrichten manchmal sind. Das heißt, ich wasche meine Wäsche und krieg dafür noch Geld, weil ich den ganzen vielen Sonnenstrom wegnehme oder weil gerade richtig viel Wind ist und sonst das Netz zusammenbricht. Das wäre schon ziemlich cool.
0: Genau, aber dafür brauchst du halt einen Smart Meter. Dann gibt's Verbrauchsdaten auf die Minute genau. Und du kannst die Waschmaschine laufen lassen oder das E-Auto laden, wenn der Strom gerade besonders günstig ist. Vielleicht sogar ganz automatisch gesteuert über dein Smart Home.
1: Wow. Okay, also ich verstehe schon, ich habe keinen Smart Meter unten im Keller. Es ist nämlich mehr als eine digitale Uhr, die jetzt statt der analogen einfach eingebaut wird. Das ist wirklich ein Teil der Energiewende. Das ist so ein richtiges Stück Infrastruktur.
0: Ja, aber wenn damit dann irgendwas schief geht, dann kann halt am Ende die Rechnung falsch sein. Woran das liegt, das klären wir gleich. Lass uns noch kurz darauf schauen, wer bekommt denn im Augenblick eigentlich Smart Meter eingebaut? Wir zwei schon mal nicht. Und vielleicht müssen wir an der Stelle nochmal unterscheiden, wenn sich der ein oder andere denkt, Moment, so ein Teil habe ich doch bei mir im Keller, digital. Nicht jeder digitale Zähler, so wie bei Anna, ja, ist so ein Smart Meter. Da geht es wirklich um die Kommunikation, also eine sogenannte intelligente Messeinheit, die Daten übertragen kann. Und es ist wirklich nicht so einfach, wer bekommt das, wann und wie.
1: Ja gut. Sag mal, wer kommt in diesen Genuss von der Messstellenbetreiberstelle angerufen zu werden?
0: Alle Haushalte und Betriebe, die mehr als 6000 Kilowattstunden Strom im Jahr verbrauchen. Okay. Das ist schon ordentlich. Ja. Im Schnitt verbraucht eine vierköpfige Familie ca. 4000 Kilowattstunden. Außerdem alle, die eine größere Solaranlage betreiben mit mehr als 7 Kilowatt Leistung. Und dritte Gruppe, alle, die große steuerbare Verbraucher im Haus haben. Das sind in der Regel Wallboxen oder Wärmepumpen oder Stromspeicher. Diese drei Gruppen bekommen in

0: bestimmten Etappen Smart Meter. Das erste Ziel, das die Bundesnetzagentur vorgegeben hat, war in der Gruppe mit dem großen Verbrauch. Da sollte bis Ende 2025 jeder fünfte einen Smart Meter haben. Das hat auch geklappt. Innerhalb dieser Gruppe lag die Quote sogar etwas drüber. Mhm. Aber halt nur dort. Insgesamt, ich habe es vorhin kurz erwähnt, ist Deutschland langsam. Von allen Messstellen, die es bei uns gibt, also die Zähler in jedem Keller, sind wir erst bei 5,5% Smart Meter Anteil. 5,5%.
1: Und da müssen wir an dieser Stelle doch mal wieder der Wahrheit ins Auge blicken und zugeben, wir sind eben doch keine Energiewende-Weltmeister. Andere Länder sind dann deutlich weiter, oder?
0: Ja, die sind wirklich deutlich weiter. Die Quote von Haushalten, die einen Smart Meter in der Europäischen Union haben, liegt im Schnitt bei 50%. Wir mit 5,5 sind Schlusslicht.
1: Okay, und wenn ich das jetzt nicht ertrage, dass wir Schlusslicht sind, sondern da was mithelfen will, kann ich da mithelfen, das irgendwie beschleunigen? Also wenn ich jetzt eigentlich nicht zu denen gehöre, die ein neues Gerät bekommen sollen, kann ich mich selbst irgendwo melden, damit die Sache dann vielleicht vorankommt und ich vielleicht auch diesen coolen dynamischen Stromtarif bekomme, um umsonst oder sogar für Geld rauskriegen, noch Wäsche zu waschen. Geht das irgendwie?
0: Ja, das geht. Du kannst einen Smart Meter bei deinem Messstellenbetreiber beantragen. Der muss dann innerhalb von 4 Monaten eingebaut werden. Das ist vorgeschrieben. Aber das kann ein bisschen was kosten. Der Pflichteinbau kostet nichts, da wird nur eine kleine jährliche Gebühr fällig. Wenn du so einen Teil freiwillig willst, dann kann der Messstellenbetreiber bis zu 100 Euro für den Einbau verlangen.
1: Okay, wir wissen jetzt, wofür diese Smart Meter gut sind. Wichtiger Teil der Infrastruktur für die Energiewende, um das Stromnetz besser steuern zu können. Wir wissen, wer die Dinger erstmal ausgeteilt bekommt. Und wir wissen, dass es in Deutschland echt ziemlich langsam ist. Ne? Aber wo liegt dann der ganze Fehler? Woher kommen diese falschen, monsterteuren Rechnungen? 7.000 Euro Nachzahlung, hast du gerade gesagt. Ist ja unfassbar.
0: Ja, das liegt nicht an den Geräten selbst. Das habe ich ja vorhin schon mal kurz gespoilert.
1: Ja, ich finde, das wäre es ja auch. Ne? Also wir schaffen als Menschen alles Mögliche, kriegen kristallklare Bilder von der Marsoberfläche, dann wird ja wohl so ein digitaler neuer Stromzähler richtig zählen können und diese Daten auch korrekt übertragen können, oder nicht?
0: Ja, das Ding im Keller zählt auch in aller Regel nicht falsch. Die Probleme fangen danach an. Mhm. Die Daten wandern quasi einmal durch ganz Deutschland und zurück. Sie werden vom Messstellenbetreiber weitergegeben an den Stromlieferanten, in Abrechnungssysteme, in Kundenportale. Und wenn da irgendwo eine Zählernummer falsch verknüpft ist oder ein alter Zähler nicht sauber abgemeldet wurde oder Daten einfach irgendwo nicht rechtzeitig angekommen sind, zum Beispiel weil das Mobilfunknetz im Keller schlecht ist, über das die Daten übertragen werden sollen, dann gibt's Chaos.
1: Ja. Und um es auch mal auf den Punkt zu bringen, das liegt zwar jetzt nicht an den Smart Metern, ne? Vor denen müssen wir anscheinend keine Angst haben, aber es muss ja an irgendwas liegen. Also liegt es denn vielleicht an dem, was danach kommt, an unserem zerfrickelten, zerfaserten, komplizierten, total kleinteiligen Strommarkt in Deutschland?
0: Ja, so ist es. Wenn ich so eine falsche Rechnung im Briefkasten habe, dann sieht das für mich natürlich aus wie, ah, da hat der neue Smart Meter einen Fehler gemacht. Mhm. Oder vielleicht allerhöchstens der Stromanbieter. Aber an dieser Kette hängt bei uns noch so viel mehr, bis hin zu Sub-Sub-Sub-Firmen für den Einbau. Wir haben da insgesamt hunderte, eher tausende Unternehmen auf dem Markt, die irgendwas mit Strom machen.
1: Ja, und die intelligenten Stromzähler, die sind nicht das Problem. Die sind nicht schlecht. Sie sind auch nach wie vor nötig für den neuen Strommarkt in Deutschland. Aber das, was sie eigentlich leisten sollen, nämlich die Stromabrechnung genauer machen, das funktioniert irgendwie nicht, weil der Markt dahinter so fehleranfällig und kleinteilig ist.
0: Ist das wieder mal ein typisch deutsches Problem?
1: Ja, könnte man sich fragen, ne?
0: Eigentlich gut gedacht, aber die Umsetzung, boah, die haut nicht so richtig gut hin. Wir haben doch eigentlich viele, viele Jahre lang gelernt, Konkurrenz belebt das Geschäft. Die Liberalisierung des Strommarktes ist wichtig. Den Anbieter zu wechseln ist in Deutschland inzwischen so einfach wie nie. Aber fällt uns genau das jetzt beim Thema Digitalisierung auf die Füße?
1: Das ist genau die wesentliche Frage. Und zu der fällt mir tatsächlich eine Frau ein, die garantiert beantworten kann. Claudia Kempfert vom Deutschen Institut für Wirtschaftsforschung.
0: Eine der Energie- und Stromexpertinnen in Deutschland, die setzt sich schon lange für die Energiewende ein und sitzt in Klimabeiräten verschiedener Städte in Deutschland. Und mit genau ihr habe ich gesprochen. Hallo Frau Kempfert, hier ist David Alf.
2: Hallo Herr Alf, ich grüße Sie auch.
0: Frau Kempfert, das ist doch verrückt. Eigentlich wollen wir schon vorgestern diesen topmodernen Strommarkt haben. Jetzt kommen die ersten Smart Meter endlich und es scheint uns sofort um die Ohren zu fliegen. Das ist ja nicht gerade im Sinne des Erfinders. Was ist da los?
2: Ja, also das ist nicht im Sinne des Erfinders. Es ist auch wirklich misslich, dass das so stattfindet, weil eigentlich sind die Smart Meter gut und richtig und wir brauchen sie auch. Die machen ja auch die Stromrechnung nicht teuer. Aber was wir dringend brauchen, ist eine Harmonisierung der einzelnen Systeme und auch eine entsprechende Abstimmung der Einzelkomponenten, damit es eben solche Entwicklungen in der Zukunft so nicht mehr gibt.
0: Und wahrscheinlich auch Abstimmung dieser vielen Unternehmen, das haben wir gerade besprochen, dass da einfach wahnsinnig viele Akteure auf diesem Markt unterwegs sind. Wobei wir ja eigentlich immer sagen, so viele Unternehmen heißt ja, es herrscht auch Wettbewerb, das ist ja eigentlich was Gutes. Haben wir vielleicht in diesem Fall zu viel Wettbewerb?
2: Na, eigentlich haben wir nicht zu viel Wettbewerb. Wir haben zu wenig Standardisierung und zu wenig klare Verantwortung, würde ich sagen. Denn Wettbewerb im Stromsystem ist ja grundsätzlich sinnvoll. Aber der Wettbewerb funktioniert nur, wenn auch die technische Infrastruktur verlässlich ist. Und dazu braucht man eben einheitliche Datenformate, verbindliche Fristen, automatisierte Plausibilitätskontrollen, auch ganz klare Haftungsregeln und auch schnelle Korrekturverfahren. Also grundsätzlich gesehen kann man sagen, ja, der Wettbewerb ist da schon auch gut. Aber was wichtig ist, ist, dass wir keinen Zuständigkeits-Ping-Pong haben, weil das macht das Problem größer.
0: Und ist es das, was Länder wie Frankreich schon gelöst haben, zum Beispiel einen Zuständigkeits-Ping-Pong zu beenden? Denn die sind ja weiter bei der Digitalisierung des Strommarkts. Was machen die besser?
2: Ja, Frankreich macht es deutlich besser, hat auch den Rollout schon viel stärker zentralisiert und auch industrialisiert. Also da konnten die großen Verteilnetzbetreiber in einem auch wirklich landesweit standardisierten Programm in großer Stückzahl diese Smart Meter installieren. Und das hat gut geklappt. Die haben eine standardisierte Technik, muss man dazu sagen, einheitliche Prozesse und auch eben diese Skaleneffekte. Und Deutschland hat dagegen mehr als 800 grundzuständige Messstellenbetreiber, sehr unterschiedliche Unternehmensgrößen und eine besonders komplexe Sicherheits- und Zertifizierungsarchitektur. Und dann kommen auch noch die hohen Datenschutz- und Sicherheitsanforderungen dazu. Die sind zwar nicht falsch, aber in der technischen Umsetzung hat das Deutschland über Jahre viel zu langsam gemacht und vor allen Dingen viel zu kompliziert.
0: Okay, dann brechen wir es mal runter für unsere Energiewende bei uns in Deutschland, wo viele Dinge noch nicht so gut laufen wie in Frankreich beispielsweise. Was sind denn aus Ihrer Sicht die Schritte, die es jetzt braucht? Wer muss jetzt eigentlich was als nächstes tun?
2: Ja, wir brauchen vor allen Dingen erstmal ganz klare Zuständigkeiten. Wir brauchen transparente Rechnungen, auch leicht zugängliche Verbrauchsdaten, ganz verständliche Apps und vor allen Dingen rasche Fehlerkorrekturen und auch automatisch Warnungen, wenn man jetzt so ungewöhnliche Verbräuche hat oder so hohe Kosten, die auch auftreten können. Faire, dynamische Tarife und auch Schutz vor unkalkulierbaren Preisrisiken. Deswegen sollten auch die Verbraucher da entsprechend Kontrolle bekommen und die Harmonisierung muss da stattfinden, dass man es ähnlich machen kann wie in Frankreich, weil die haben es ja offensichtlich auch gut hinbekommen.
0: Haben Sie ein Gefühl dafür, vielleicht sogar mit Argumenten hinterlegt, wie lange das dauern könnte, bis wir da sind, wo Frankreich vielleicht jetzt schon ist?
2: Ja, also Deutschland ist eben enorm kompliziert. Also Deutschland hat ja kein Messproblem, sondern eher so ein Schnittstellenproblem. Und all diese Schnittstellen jetzt in den Griff zu bekommen, das ist enorm schwierig. Und insofern davon hängt es ab, wie schnell wir sein können. Das sind ja jetzt nicht nur die Anzahl der Akteure, die da viele sind, sondern vor allen Dingen auch, dass die Daten- und IT-Systeme häufig ja nicht reibungslos miteinander kommunizieren. Und das müsste man standardisieren und auch harmonisieren. Ich würde sagen, grundsätzlich gesehen kann man das schnell schaffen. Aber in Deutschland ist halt alles sehr komplex und kompliziert.
0: Wenn so vieles nicht funktioniert und ich höre jetzt als Außenstehender diese Podcast-Folge und merke, ach, mit diesen Smart Metern scheint doch nicht so reibungslos zu klappen und der Strommarkt in Deutschland ist sehr kompliziert und oh Gott, wir wissen auch gar nicht, noch nicht mal Frau Kempfert weiß genau, wie lange das eigentlich noch dauern soll. Wie sollen Bürgerinnen und Bürger eigentlich noch bei der Stange bleiben, um dieses Ziel Energiewende eigentlich mitzugehen und nicht zu sagen, ach ja, ich glaube, das wird hier nichts mehr?
2: Ja, man darf es jetzt nicht abwälzen auf die Verbraucherinnen, weil die letztendlich ja den richtigen Schritt tun, wenn sie Smart Meter eingebaut bekommen. Aber verantwortlich sind die ganzen Netzbetreiber, sind die verschiedenen Akteure, die ja hier schwer zueinander kommen. Und da müssen die Rahmenbedingungen verbessert werden. Das ist eine Aufgabe der Politik und auch der Bundesnetzagentur und aller Akteure, die da wichtig sind, damit die Transparenz auch für die Verbraucher da sind. Weil grundsätzlich gesehen haben die Verbraucherinnen große Vorteile mit solchen Smart Meter, wenn sie und auch eine Digitalisierung, wenn sie denn funktioniert. Und da würde ich einfach appellieren, liebe Verbraucherinnen, die das jetzt hier hören, lasst euch da nicht abschrecken, sondern geht dafür auch an die Netzbetreiber heran und sorgt dafür, dass das alles gut funktioniert, damit da auch Druck von unten kommt.
0: Wir fragen am Ende unserer Interviews jeden Gast nach ihrem persönlichen Plus oder Minus. In diesem Fall wäre das, ist unser Strommarkt gut für die Energiewende aufgestellt und sind das alles Kinderkrankheiten, über die wir hier reden? Was würden Sie sagen, Plus oder Minus?
2: Also grundsätzlich bei diesem Thema würde ich sagen, geht es die Tendenz in Richtung Minus, aber mit ganz klarem Potenzial auch zum Plus. Also die Technik kann ein großes Plus für die Energiewende sein, aber nur wenn jetzt auch die Daten zuverlässig fließen, die Rechnungen stimmen und die Verbraucher auch einen konkreten Nutzen erkennen. Also die Kinderkrankheiten darf man zwar haben, aber nach mehr als 10 Jahren muss man allerdings so langsam auch verstehen, wie es richtig geht, und das kann Deutschland auch. Also heute Minus, perspektivisch Plus.
0: Sehr schön. Vielen Dank, Frau Kempfert.
2: Danke Ihnen.
1: Plus oder Minus? Lass uns kurz Bilanz ziehen. Was ist für uns Plus? Was ist für uns Minus? Das Plus dieser Woche ist für mich ganz klar, dass all das, was wir bisher über Smart Meter gehört haben, was sie können, wie wichtig sie in Zukunft sein werden, um diesen Strommarkt auch wirklich sinnvoll zu steuern, wie sinnvoll sie für die dynamischen Stromtarife sind und damit man auch Geld sparen kann nachher als Verbraucher, all das, das gilt weiterhin. Das muss ich jetzt im Kopf nicht wegwerfen und aus meinem Gedächtnis löschen. Das ist alles noch weiterhin aktuell. Die Geräte sind nicht das Problem. Im Gegenteil, sie können helfen, das Thema Strom für mich, für uns alle, transparent, effizient und am Ende ja auch günstiger zu machen. Aber...
0: Genau, damit sind wir natürlich auch gleichzeitig beim dicken Minus. Der Maschinenraum hinter meiner Stromrechnung. Vorne, da gibt es meinen Stromanbieter und meinen Stromzähler. Aber die Kette aus verschiedenen Anbietern und Stellen, die da hinten dran hängen, die ist richtig lang. Und da liegt offenbar das Problem, weil es da in der Kommunikation zwischen allen Beteiligten hakt. Die Bundesregierung will zwar vieles vereinheitlichen, hat dazu schon ganz konkrete Punkte beschlossen, zum Beispiel eine zentrale Datenplattform, wo alles Wichtige zum Thema Stromnetze drinstehen soll. Aber wie so oft wird das dauern. Und die erste große Rollout-Phase für Smart Meter soll halt bis 2030 abgeschlossen sein. Viel Zeit für Verbesserungen ist also gar nicht mehr.
1: Aber wir haben eigentlich schon unsere Wirtschaftsfrage der Woche beantwortet. Verursachen Smart Meter falsche Stromrechnung? Nein, tun sie nicht, ist unsere Antwort. Sie machen eigentlich, was sie sollen. Uns ist tatsächlich kein Fall bekannt, bei dem tatsächlich das Gerät selber irgendwie rumgesponnen hat. Die falschen Rechnungen, die verursacht der große Apparat dahinter und die schlechte Abstimmung. Und daran wird sich leider aber auch so schnell nichts ändern.
3: Das könnt ihr mitnehmen.
1: Naja, und ich würde ja gerne wissen, was ich am besten machen soll. Lieber komplett die Finger von Smart Metern lassen und abwarten, besser so lange, bis ich eins einbauen muss?
0: Also grundsätzlich lohnt sich ein Smart Meter nur, wenn du deinen Verbrauch wirklich gut steuern kannst. Das E-Auto zum Beispiel nachts laden an der eigenen Wallbox. Aber für normale Haushalte ohne flexible Großverbraucher ist der finanzielle Nutzen überschaubar. Also viele können ganz entspannt abwarten, bis sie an der Reihe sind und die Probleme sich auch vielleicht bis dahin gelegt haben.
1: Okay. Und was kann ich gegen so eine falsche Abrechnung tun? Ey, also 7.000 Euro Nachzahlung, da kriegt man ja schon Schweißausbrüche. Mhm. Und könnte einem ja theoretisch auch mit so einem alten Stromzähler passieren. Ne?
0: Ja, schützt dich mit Beweisen beim Zählerwechsel, alten und neuen Zählerstand, Zählernummer, Datum fotografieren, erste Abrechnung danach ganz genau checken, Anfangsstand, Endstand, Verbrauch, Abschlag. Wenn irgendwas nicht passt, schriftlich widersprechen, am besten beim Stromanbieter und beim Messstellenbetreiber. Nach 4 Wochen ohne Lösung kann man an die Schlichtungsstelle Energie gehen. Hilfe bieten auch die Verbraucherzentralen an.
1: Und wenn ich jetzt doch noch, nachdem ich das alles gehört habe über die Smart Meter und nach wie vor begeistert bin, wenn ich jetzt doch noch gerne vor meiner anberaumten Zeit, bevor ich dran bin, Smart Meter hätte,
0: ja,
1: kann ich da irgendwie aktiv mithelfen, damit es kein Chaos bei mir gibt?
0: Du könntest zum Beispiel mal checken, wie gut das Mobilfunknetz in deinem Keller ist. Denn das nutzt der Betreiber für die Datenübertragung. Dein privates WLAN spielt da keine Rolle. Da sollen und dürfen die Stromdaten nicht rüberlaufen. Du solltest also auf jeden Fall nachfragen, ob die Datenverbindung vor dem Einbau getestet wird. Du selbst bist für die Verbindung nicht verantwortlich, sondern der Betreiber. Aber wenn die Daten am Ende nicht raus können, weil dein Keller vielleicht 3 Meter zu tief im Boden ist.
1: Ganz schwarz für uns.
0: Netz zu schlecht. Dann stehst du halt wieder da mit Zettel und Stift und notierst den Zählerstand und schickst eine Postkarte an deinen Versorger.
1: Weißt du, wie oft bei uns die klingeln, weil die am Haus vorbeigehen und das eigentlich digital einlesen können sollen? Dann sagen sie mal, wir kommen durch ihre Wände nicht durch.
0: Siehste?
1: Oh. Ja.
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0: Wie ist das bei euch? Habt ihr schon ein Smart Meter oder habt ihr vielleicht Probleme damit? Wir finden es super spannend, wenn ihr uns schreibt. Schreibt uns gern an plus-podcast@ard.de oder auch in die Kommentare. Da könnt ihr untereinander ja auch ein bisschen diskutieren oder euch vielleicht sogar gegenseitig Tipps geben.
1: Und wir wollen auch mal Danke an euch sagen. Viele Mails haben uns in der Sommerpause erreicht mit vielen tollen Themenvorschlägen. Die gehen bei uns auch nicht verloren. Wir werden sie jetzt nicht alle sofort schaffen, aber 2 Themen stelle ich euch schon mal vor. Die haben sich mehrere von euch gewünscht und die greifen wir jetzt erstmal raus. Da geht es zum Beispiel um die Rentenreform und das Altersvorsorgedepot. Dazu wollt ihr gerne mehr wissen.
0: Ja, wir haben beide Themen natürlich auch auf dem Schirm, wollen aber abwarten, bis wir ja mehr Details wissen. Das Altersvorsorgedepot, das ist ja zwar beschlossen, aber es gibt noch kaum Angebote dazu. Vor allem fehlt auch noch das staatlich verwaltete Depot. Da gibt es laut Bundesfinanzministerium noch keine Lösung. Aber sagen sie, sie arbeiten dran.
1: Ja, und bei der Rente, da wird es auch noch dauern. Die Reform ist ja noch nicht endgültig beschlossen. Ende des Jahres soll es soweit sein, sagt uns das Bundessozialministerium. Sie verarbeiten die Vorschläge gerade in einzelne Gesetze. Also da müssen wir noch ein bisschen Geduld haben. Aber dann, natürlich, sobald was feststeht und klar auf schwarz auf weiß, machen wir die nächste Folge dazu.
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1: Um 4 Uhr mit Ronald Lessig. Angesichts des Ansturms von Menschen auf die spanische Exklave Ceuta in Nordafrika hat Bundesaußenminister Wadephul die EU-Kommission zum Handeln aufgefordert. Der Schutz der Außengrenzen müsse absolute Priorität haben, sagte er der Bild am Sonntag. Aus der Nachrichtenredaktion Constanze Semide.
2: Er nannte den Vorfall in Ceuta einen absoluten Stresstest, den Europa bestanden habe, aber es sei auch deutlich geworden, wie anfällig der Kontinent sei. Wichtig sei nun, das Schengen-System nicht weiter zu gefährden. Bundesfinanzminister und SPD-Co-Chef Klingbeil lobte das Vorgehen Spaniens. Ministerpräsident Sanchez habe entschlossen gehandelt. Der Europapolitiker Weber kritisierte dagegen auf RTL die spanische Regierung und brachte mehr Befugnisse für die Grenzschutzagentur Frontex ins Gespräch.
1: Ab heute gelten in der Europäischen Union neue Regeln für den Umgang mit künstlicher Intelligenz. KI-generierte Inhalte müssen dann entsprechend gekennzeichnet werden. Die Vorgaben gelten für Bilder, Videos und Texte, die einem professionellen Zweck dienen, also zum Beispiel Plakat- oder Internetwerbung. Wer KI-Bilder auf seinem privaten Profil veröffentlicht, muss nichts kennzeichnen. Die KI-Anbieter, also beispielsweise OpenAI mit ChatGPT oder Google mit seinem Chatbot Gemini, sind für die Kennzeichnung ihrer Produkte verantwortlich. In Moskau sind bei einer Explosion in einem Restaurant 3 Menschen getötet und mindestens 20 weitere verletzt worden. Das Antiterrorkomitee geht von einem Anschlag aus. Demnach trug eine Frau einen selbstgebauten Sprengsatz bei sich. Sie ist eine der Toten. Auch ein Wachmann wurde getötet. Er hatte versucht, die Frau aufzuhalten. Das dritte Opfer war ein Restaurantbesucher. Medienberichten zufolge fand in dem Restaurant eine private Feier eines ranghohen russischen Militärs statt. In Peru sind beim Absturz eines Kleinflugzeuges 13 Menschen ums Leben gekommen. Nach einem Medienbericht sind darunter 2 Deutsche. Aus Rio de Janeiro, Oliver Neuroth.
3: Das Kleinflugzeug stürzte kurz nach dem Start in der peruanischen Hafenstadt Pisco ab. Wie es dazu kam, ist bisher unklar. Bilder zeigen qualmende Trümmer der Maschine der Fluggesellschaft Aerodiana. Die Airline betreibt nach eigenen Angaben nur Flugzeuge vom Typ Cessna 208 mit Platz für je 12 Passagiere. Der Unglücksflug war von 11 Touristen gebucht. Alle kamen bei dem Absturz ums Leben. Der Flug hätte von Pisco an der Pazifikküste nach Nazca im Landesinneren von Peru führen sollen. Dort befinden sich die berühmten Nazca-Linien, eine UNESCO-Welterbestätte.
1: Das waren die Nachrichten. Das Wetter in Deutschland. Tagsüber neben Sonne auch Wolken, in Alpennähe einzelne Schauer bei 21 Grad im Norden und bis 35 Grad am Hochrhein. Am Montag Sonne und Wolken im Westen, an den Alpen Schauer bis 37 Grad. Es ist 4.03 Uhr.
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4: Die A2 Dortmund Richtung Hannover ist zwischen Dreieck Hannover West und Hannover Langenhagen wegen Bauarbeiten bis Montag 5 Uhr gesperrt. Die A14 Dresden-Magdeburg ist zwischen Mutschen und Grimma in beiden Richtungen wegen Brückenabrissarbeiten bis Montag früh 5 Uhr gesperrt. Die A61 Mönchengladbach Richtung Venlo ist zwischen Kreuz Mönchengladbach und Mackenstein wegen Brückenarbeiten bis 9 Uhr gesperrt. Die B44 Ludwigshafen Richtung Mannheim ist zwischen Heinigstraße und Kurt-Schumacher-Brücke wegen Bauarbeiten gesperrt. Die Umleitung führt Richtung Ludwigshafen über die B37. Und die B101 Mariendorf-Trebin ist zwischen Tyro und Trebin-Nord wegen Brückenarbeiten in beiden Richtungen gesperrt. Soweit der Verkehr. Ihnen eine gute und freie Fahrt.
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4: Wie immer vom Norddeutschen Rundfunk in Hamburg mit Detlef Karg im Studio heute und aktuellen Informationen und Hintergründen hier noch bis 6 Uhr. Der Tag 1 nach dem Massenansturm auf die spanische Exklave Ceuta war auch Tag 1 einer neuen Migrationsdebatte in der Europäischen Union. In der kleinen Stadt am Mittelmeer hat sich das Leben für die Bürger wieder weitgehend normalisiert. Aber so richtig normal kann das wohl nicht mehr werden angesichts der marokkanischen Politik der vergangenen Tage. Über die Lage in Ceuta mehr von Anna Mund.
5: Ein Großteil der Migranten hat das Gebiet nach Angaben der spanischen Regierung wieder verlassen und ist nach Marokko zurückgekehrt. Angesichts der vielen Todesopfer sprach Spaniens Innenminister Fernando Grande Marlaska von traurigen, dramatischen Ereignissen. Zudem betonte er, niemand, der irregulär nach Ceuta eingereist sei, habe eine Chance auf Legalisierung. Derweil kehrt die Stadt langsam zur Normalität zurück. Viele Geschäfte sowie Bars und Restaurants waren am Samstag wieder geöffnet. Am Strand von Ceuta wurden Schwimmbojen installiert. Sie sollen eine physische Barriere bilden und in Zukunft verhindern, dass Menschen um die Grenzanlage herumschwimmen. Rund 50.000 Menschen waren in den vergangenen Tagen aus Marokko nach Ceuta gelangt, viele davon schwimmend. In der Stadt mit ihren 83.000 Einwohnern hatte das eine Krise ausgelöst. Viele Migranten verbrachten die Nacht zu Freitag im Freien, darunter viele Männer, aber auch Frauen und Kinder. Mehrere europäische Staats- und Regierungschefs hatten Spaniens Umgang mit der Krise scharf kritisiert. Am Samstag erhöhten sie den Druck. Spanien habe mit seinen jüngsten migrationspolitischen Entscheidungen unerwünschte Signale ausgesendet, kritisierten sie in einem offenen Brief, den auch der deutsche Bundeskanzler Friedrich Merz unterzeichnete. Gemeint ist zum Beispiel die Entscheidung, rund 500.000 Migranten zu legalisieren, die seit Jahren in Spanien leben. Spaniens Regierungschef Sanchez hatte zuvor seinerseits einige europäische Regierungen scharf kritisiert. In einem Brief an die Spitzen der europäischen Institutionen hieß es, die italienische Forderung, Spanien vorübergehend aus dem Schengen-Raum auszuschließen, sei von Vorurteilen oder politischem Kalkül geleitet.
4: Soweit Anna Mund. In der Europäischen Union also hat der Vorfall in Ceuta neue Debatten ausgelöst. Offiziell gab es übrigens bisher keine Erklärung aus Marokko selbst, wie es zu dieser Lage überhaupt kommen konnte. Über das Ganze hat mein Kollege Alex Grantl in der ARD-Infonacht mit unserem Brüssel-Korrespondenten Thomas Spickhofen gesprochen und ihn zunächst gefragt, was die Bilder der unkontrollierten Menschenmengen in Ceuta im politischen Brüssel ausgelöst haben.
6: Ich glaube, das hat vor allem Erinnerungen an 2015, 2016 geweckt. Damals stand die Europäische Union ja auch erstmal vor allem überrascht und hilflos einem plötzlich massiv gestiegenen Druck an ihren Grenzen gegenüber. Viele von uns erinnern sich ja noch an diese Bilder sehr gut. Und was jetzt in Ceuta passiert ist, das ist eigentlich zwar nicht mit dem von damals vergleichbar, aber die Bilder haben eben doch diesen Schrecken ausgelöst. Da kommen viele Menschen möglicherweise unkontrolliert über unsere Grenzen. Wie werden wir damit fertig? Und das, obwohl man doch gerade erst einen neuen gemeinschaftlichen Asylpakt geschlossen hat, dass der gestartet ist im Sommer. Und das soll ja eigentlich auch den Schutz an den Außengrenzen und die Frage, wer wie reinkommen darf, solide regeln. Und wie tief dann aber der Schrecken sitzt, das kann man an den, ich würde geradezu sagen, hektischen Aktivitäten ablesen, die das ausgelöst hat. Frankreich hat Grenzkontrollen verstärkt. Italien, Schweden, andere wollten Spanien gleich rauswerfen aus dem Schengen-Abkommen. Der deutsche Innenminister Alexander Dobrindt nahm das Ganze ja zum Anlass, eine Verlängerung der deutschen Grenzkontrollen anzukündigen, also den Grenzkontrollen im Binnen-Schengen-Raum. Also wie gesagt, eigentlich sind die Situationen nicht direkt vergleichbar, aber der Reflex war erstmal ein ähnlicher. Jeder macht so sein eigenes Ding.
7: Die Staats- und Regierungschefs der EU sind also aktiv geworden. Alle machen ihr eigenes Ding. Jetzt haben 22 von insgesamt 27 Staats- und Regierungschefs in der EU einen Brief geschrieben. Auch Bundeskanzler Merz hat den unterzeichnet. Was werfen die der spanischen Regierung denn genau vor?
6: Also in dem Brief ist von tiefer Sorge die Rede über das, was da in Ceuta passiert ist und dass man den Eindruck vermeiden muss, dass eine illegale Einreise in die Europäische Union möglich ist oder dass womöglich aus illegaler Einreise eines Migranten ein legaler Aufenthalt werden kann. Und das ist eine interessante Passage, weil eigentlich ist das eine volle Breitseite gegen die spanische Regierung, denn die hat genau das vor einiger Zeit getan. Menschen, die illegal ins Land gekommen sind, nun mit einem legalen Aufenthaltsstatus zu versehen. Die spanische Regierung ist gerade dabei, einer großen Zahl von bislang irregulären Einwanderern diesen legalen Status zu geben. Da geht es um mehrere hunderttausend Menschen. Das hat mit Arbeitsmarktproblemen in Spanien zu tun. Man braucht diese Arbeitskräfte. Wir reden von bis zu 500.000. Ob das nun tatsächlich, wie manche sagen, der Auslöser für diesen Zustrom war, das ist sehr fraglich, weil diese Entscheidung ist ja schon vor längerer Zeit gefallen. Und so einen abrupten Anstieg würde das eigentlich kaum erklären. Aber das ist das eine Argument. Und das andere, was die Regierungschefs dort ausdrücklich aufgreifen, das ist ein Urteil des Obersten Gerichtshofes in Madrid. Das ist noch relativ jung, in dem es um den Umgang mit Migranten geht, die nicht über eine Landgrenze nach Ceuta kommen, also über den normalen Landweg, sondern eher schwimmend, wie wir es jetzt erlebt haben. Da gibt es nun die Vorgabe, dass da eine Einzelfallprüfung vorgenommen werden muss. Das mag, je nachdem, wie verkürzt das auf sozialen Medien transportiert worden ist, einen Anlass gegeben haben. Aber kurz sagen diese 22 Regierungschefs, die spanische Regierung ist im Grunde selbst schuld. Sie ist selbstverantwortlich für das, was da in den vergangenen Tagen passiert ist.
7: Jetzt gibt es ja über den Brief hinaus schon Aktionen. Die rechte Regierung in Italien, die hat am Freitag gesagt, sie wolle das Schengen-Abkommen mit Spanien aussetzen. Das heißt, es soll wieder Grenzkontrollen geben, zumindest bei Flugreisen und bei Schiffsreisen, weil Italien und Spanien haben ja gar keine gemeinsame Landgrenze. Wie sieht Brüssel denn diesen Schritt?
6: Also ganz grundsätzlich kann man ja solche Kontrollen auch innerhalb des Schengen-Raums einsetzen. Man muss sie ausdrücklich begründen. Die deutsche Regierung tut das ja zum Beispiel auch gerade, nicht nur sie allein. Solche Regeln sind auch dann zeitlich befristet, in der Regel auf 6 Monate. Wir haben von der Kommission bislang keine Information darüber, ob Italien so eine Information schon hinterlegt hat. Also man muss das ja nicht beantragen bei der Kommission. Die muss das nicht genehmigen. Aber sie muss es wissen und das entsprechende Land muss es auch begründen. Italien hat ja auch ein Aussetzen des ganzen Abkommens für Spanien ins Gespräch gebracht, aber das geht so einfach nicht. Grundsätzlich ist es so, dass die Kommission die Funktionstüchtigkeit der Schengen-Regeln regelmäßig überprüft. Und wenn es dann Probleme gibt, dann wird mit dem entsprechenden Land ein Gespräch geführt. Und dann gibt es einen Vorschlag der Kommission und dazu dann am Ende eine Entscheidung des Rates. Aber so ein Aussetzen, wie Italien das mal ins Gespräch gebracht hat, so ein Rauswurf eines einzelnen Landes, der ist so nicht vorgesehen.
7: Jetzt gibt es also diese geplanten Grenzkontrollen vielleicht wieder. Es gibt den Brief. Wie reagiert denn der spanische Regierungschef Sanchez auf die Vorwürfe der anderen EU-Mitglieder?
6: Ich würde sagen, ziemlich verschnupft. Ich würde sagen, der hat auch Redebedarf. Das hat er auch in einem Brief geschrieben. Er ist enttäuscht, glaube ich, über die Reaktion der europäischen Partner. Macht da auch gar keinen Hehl draus. Er beklagt Vorurteile, Unwissenheit oder politische Interessen in einzelnen Ländern. Und man kann das nicht so ganz abstreiten, dass man den Eindruck hat, der eine oder andere will da einen schnellen politischen Punkt machen. Sanchez verweist jedenfalls darauf, dass ja Ceuta eben nicht zum Schengen-Raum gehört, dass man also von dort aus gar nicht einfach weiter nach Europa reisen kann. Diese kleine Exklave hat da in der Hinsicht auch einen Sonderstatus. Und das wirft ja auch wirklich ein bisschen die Frage auf, warum in anderen europäischen Ländern so hektisch reagiert wurde, warum so teilweise drakonische Maßnahmen wie der vorübergehende Rauswurf Spaniens ins Gespräch gebracht wurde. Denn jeder, der sich nur ein bisschen mit der Materie auskennt, muss eigentlich wissen, diese unmittelbare Gefahr, dass da Zehntausende unkontrolliert nach Europa kommen, die bestand so gar nicht. In der Tat ist es so, so stellt es jedenfalls Spanien dar, so haben wir es auch von der Kommission gehört, dass nicht ein einziger dieser vielen Menschen tatsächlich weiter in den Schengen-Raum nach Europa gekommen ist. Im Gegenteil, nach allem, was wir jetzt wissen, sind fast alle, die da in den vergangenen Tagen illegal nach Ceuta kamen, wieder nach Marokko zurückgekehrt.
7: Am Dienstag soll es dann ein Sondertreffen der EU-Innenminister geben zu den Ereignissen in Ceuta. Was ist davon denn genau zu erwarten?
6: Da darf man jetzt wirklich gespannt sein, weil ja klar, auf der einen Seite ist viel von Solidarität die Rede, auf der anderen Seite aber auch von der Pflicht, die EU-Grenze robust und sicher zu halten. Der Ratsvorsitzende, der irische Innenminister Jim O'Callaghan, sagte nur ganz allgemein, ich will über die Entwicklung in Ceuta sprechen. Es gab heute schon ein Treffen auf Expertenebene in der EU-Kommission, danach haben wir davon aber nichts erfahren. Am Montag wird Ceuta auch noch mal Thema bei den 27 EU-Botschaftern sein, die sich treffen werden. Naja, und am Dienstag, wir werden sehen, was da zu hören ist, außer wahrscheinlich dem Versprechen, wir müssen solidarisch zueinander sein, wir müssen unsere Grenzen schützen und wir dürfen nicht den Eindruck erwecken, dass jeder und jede unkontrolliert rein kann.
4: Nach der Migrationskrise in der Exklave Ceuta streiten die EU-Staaten wieder über die Migrationspolitik. Das war dazu Thomas Spickhofen aus dem ARD-Studio in Brüssel. Und wir kommen damit zur Wettervorhersage für heute Sonntag, den 2. August. Heute vielfach länger anhaltender Sonnenschein in Deutschland, nur in Alpennähe. Nachmittags einzelne starke Gewitter. Im Norden 21 bis 26 Grad, sonst 25 bis 33 Grad. Im Südwesten bis 34 Grad. Es weht ein schwacher bis mäßiger Wind, vorwiegend aus östlichen Richtungen. Und die Temperaturen deutscher Städte zur Stunde. Es wird in den Nächten angenehm kühl zum Durchlüften. In Kiel 10 Grad, Hamburg 11 Grad, Rostock 9 Grad, Hannover 13, Berlin ebenfalls 13 Grad. In Kassel und in Münster 12 Grad, Köln meldet 16 Grad, Frankfurt am Main 18 Grad, in Erfurt 13 Grad, Saarbrücken 20 Grad, in Nürnberg 14 Grad, Dresden 14 Grad, Stuttgart 19 Grad, in Freiburg 20 Grad und München 19 Grad.

0: Die Zeit, es wird gleich 4 Uhr und 16 Minuten.
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0: Wir blicken nach Hamburg. Da fand gestern der Christopher Street Day statt. Und für uns hat Anna Rüther den Tag in der Hansestadt verfolgt.
2: Er war laut, er war bunt und ausgelassen und vor allem war der CSD fröhlich. 55 wild geschmückte Trucks und Hunderttausende noch wilder geschmückte Teilnehmerinnen und Teilnehmer haben den 46. CSD in Hamburg gefeiert. Ausgelassener hätte die Stimmung kaum sein können.
3: Geiles Wetter, geile Stimmung, geile Leute, top.
4: Supergeil, ich versteck mich doch nicht.
5: Angst ist das falsche Signal, jetzt ist recht.
4: Wunderschön, wir sind mit unseren Kindern da.
6: Ich bin aus Berlin und fahre jetzt gleich zurück. War traumhaft schön, wunderbarer Tag. Hat total Spaß gemacht.
7: Mega Party, geile Mucke, lockere, entspannte Stimmung, sehr friedlich. Nach letzter Woche in Berlin hat es natürlich ein anderes Gewicht.
2: Das hat es ganz sicher. Nicht nur fuhr ein Berliner Truck mit, komplett schwarz gekleideten Berlinerinnen und Berlinern mit, auch die politischen Begleiterinnen und Begleiter kamen jetzt erst recht. Ricarda Lang, Bundestagsabgeordnete der Grünen.
8: Dieses Jahr war ich gar nicht sicher, ob ich kommen werde. Und dann nach der nächsten letzten Woche mit dem Anschlag war für mich komplett klar, dass es dieses Zeichen jetzt braucht. Dass wir uns die Lebensfreude nicht nehmen lassen, dass wir die Angst nicht gewinnen lassen. Denn das, was Terror versucht, ist Angst zu versprühen, damit Menschen ihre Freiheit einschränken. Und ich glaube, hier zeigen heute Zehntausende, vielleicht sogar Hunderttausende Leute, dass wir die Angst nicht gewinnen lassen werden.
2: Und zwischen Ricarda Lang und Hamburgs zweiter Bürgermeisterin Katharina Fegebank reihte sich Matthias Miersch, SPD-Bundestagsfraktionschef, in die erste Reihe des CSD.
9: Es ist ein wichtiges Zeichen, gerade in diesen Zeiten. Und es ist eine wichtige Demonstration und eine tolle Stimmung hier, ganz wichtig.
2: Und dass der CSD mehr als nur eine sehr bunte Parade, sondern wirklich eine politische Demonstration ist, das ließ sich zum Beispiel daran feststellen, dass nicht nur laute Bässe aus den Lautsprechern der Trucks wummerten.
10: Denn Hass ist keine Meinung. Hass ist ein destruktives Gefühl, das uns alle schwächt. Wenn Hass entscheidet, wer sichtbar sein darf und wer nicht, dann verlieren wir als Gesellschaft gesamt. Jetzt dürft ihr komplett ausrasten.
2: Solidarisch queer Haltung zeigen für eine Zukunft ohne Angst. Das war das Motto des diesjährigen CSD. Und dafür wünschte sich im Vorfeld Manuel Opitz von Hamburg Pride.
11: Wir suchen heute das Gemeinschaftsgefühl zwischen queeren Menschen, aber natürlich auch mit dem Rest der Gesellschaft. Also egal, ob jetzt queer oder nicht queer, Migrationshintergrund oder nicht Migrationshintergrund. Heute wollen wir zeigen, dass wir hier alle zusammen auf die Straße gehen, dass die ganze Gesellschaft mit dabei ist.
2: Ein starkes Zeichen, dass mit der CSD-Demonstration und der anschließenden ausgelassenen Party rund um die Hamburger Binnenalster gesetzt wurde.
0: Aus Hamburg war das Anna Rüther. Nicht nur in Europa wüten in diesen Wochen starke Waldbrände. Auch Kanada hat Waldbrände in jedem Sommer, mehrere hundert Feuer gleichzeitig. Weil es immer schwieriger wird, die Brände zu bekämpfen, wird viel darüber diskutiert, wie solche Brände gar nicht erst entstehen können. Denn Feuer gehört zur Natur, aber die Ausmaße, die haben zugenommen. Mehr dazu von unserem Reporter Benjamin Best.
12: Mitte Juli gehen Bilder aus der kanadischen Provinz Ontario um die Welt. Ein Güterzug fährt durch einen Korridor aus Flammen. Die Lokführer filmen die dramatische Fahrt mit dem Handy aus ihrer Fahrerkabine. Meterhohe Flammen schlagen links und rechts neben den Gleisen empor. Eine Szenerie aus Rot und Gold. Es sind Bilder, die zeigen, wie dramatisch die Waldbrandsaison in Kanada in diesem Sommer verläuft. Nach Angaben der Regierung existieren derzeit fast 900 Waldbrände gleichzeitig. Diese haben inzwischen auch eine politische Debatte ausgelöst. Ontarios Premierminister Doug Ford fordert ein grundsätzliches Umdenken.
13: Wir brauchen eine nationale Strategie gegen Waldbrände. Wir erleben das jedes Jahr.
12: Viele Experten geben ihm recht. Denn der wichtigste Kampf gegen Waldbrände beginnt lange bevor irgendwo Rauch aufsteigt. Craig Wilson berät Gemeinden in Kanada rund um das Thema Waldbrandschutz.
13: Mit einem vorausschauenden Waldmanagement können wir Brände auf ein beherrschbares Maß reduzieren. Feuerwehrleute wird es zwar immer brauchen, aber durch ein aktives Management lassen sich Brände besser kontrollieren.
12: Was zunächst technisch klingt, ist eigentlich einfach. Rund um Siedlungen werden Wälder ausgelichtet, trockenes Unterholz entfernt und abgestorbene Bäume gefällt. Ziel ist nicht, Waldbrände vollständig zu verhindern, sondern ihnen den Brennstoff zu nehmen und ihre Ausbreitung zu bremsen. Wilson sagt, jeder Dollar, der in die Vorbeugung investiert wird, spare später ein Vielfaches der Kosten für Brandbekämpfung und Wiederaufbau. Denn Feuer brauche drei Dinge: Hitze, Sauerstoff und Brennstoff. Hitze und Sauerstoff können die Menschen nicht beeinflussen, den Brennstoff dagegen schon. Doch selbst dort, wo Wälder bereits ausgelichtet wurden, bleibt eine Gefahr. Der Wind trägt glühende Funken oft kilometerweit. Sie landen auf Dächern, in Dachrinnen oder auf Holzterrassen und setzen so Häuser in Brand, erklärt Greg Wilson.
13: Über 90% der Häuser, die abbrennen, werden durch Funkenflug zerstört.
12: Deshalb verändern immer mehr Gemeinden die unmittelbare Umgebung der Häuser. Brennbares Material wird entfernt, Dächer und Dachrinnen regelmäßig gereinigt, Holzstapel weiter von Gebäuden gelagert und Bäume mit größerem Abstand gepflanzt. FireSmart nennt Kanada dieses Konzept. Wo solche Maßnahmen besonders dringend sind, beantwortet die Wissenschaft. Die Geografieprofessorin Laura Chesmer erforscht an der Western University in der Provinz Ontario Waldbrände und ihre Ausbreitung.
14: Das Wichtigste ist, brennbare Vegetation rund um Häuser zu entfernen. In Kanada ist das allerdings eine enorme Herausforderung, weil unsere Wälder so groß und viele Regionen so abgelegen sind.
12: Prävention bedeutet deshalb mehr als Waldpflege. Sie verändert auch die Art, wie in Gemeinden gebaut und geplant wird. Dahinter steckt für Laura Chesmer ein grundlegender Gedanke.
14: Wir wollen Gemeinden vor Waldbränden schützen. Gleichzeitig müssen wir verstehen, dass Feuer ein natürlicher Teil des Ökosystems ist. Es geht nicht darum, Feuer grundsätzlich zu verhindern, sondern dafür zu sorgen, dass Brände weniger intensiv verlaufen.
12: Feuer gehört zu Kanadas Natur. Die entscheidende Frage ist deshalb nicht mehr, ob das Feuer kommt, sondern ob es gelingt, Wälder, Häuser und Gemeinden so vorzubereiten, dass aus einem natürlichen Waldbrand nicht jedes Jahr eine nationale Katastrophe wird.
0: Soweit der Beitrag von Benjamin Best. Wir bleiben beim Thema Hitze, Wärme. In der Sommerhitze wird es natürlich in manchen Wohnungen, vor allem unter dem Dach, sehr warm. Je nachdem, wie gut das Ganze isoliert ist und wie alt es ist. Was kann man tun, um eine Dachwohnung im Sommer kühler zu halten? Das wollte unsere Reporterin Anne-Kathrin Queck in Leipzig wissen.
15: Stefan Koge steht mit Maklerin Birit Klose in einer Dachwohnung bei Leipzig. Die Wohnung ist angenehm kühl, obwohl draußen fast 40 Grad sind. Ein Wunsch, der nicht leicht zu erfüllen ist.
16: Gerne viel verkauft, sage ich mal, oder viel versprochen. Und dann, wenn du dann in die Wohnung reinkommst, ist oft die Wohnung überhitzt, sie ist klein, sie ist eng. Es sind Dachflächenfenster drin, die du dann nicht so richtig öffnen kannst und lüften kannst.
15: Auch Daten des Portals ImmoScout24 zeigen, Dachwohnungen werden im Vergleich zu Etagen- und Erdgeschosswohnungen deutlich weniger zum Kauf und zur Miete angefragt. Wenn Sie allerdings eine entsprechende Schutzausstattung haben, also zum Beispiel mit einer Klimaanlage, Rollläden oder einer Wärmedämmung ausgestattet sind, steigt die Nachfrage. Das merkt auch Maklerin Berit Klose, wenn sie mit Käufern wie Stefan Koge zu tun hat.
17: Tatsächlich die Dämmung ist entscheidend. Selbst im Denkmalschutz kann gedämmt werden dann von innen. Kältebrücken, die vermieden werden sollen, zu Treppenhäusern, zu Aufzügen. Das sind so eine Dinge, die kann man auch als Interessent sehr gut schon mit rausfinden.
15: Dass Dachwohnungen wegen des Klimawandels in Zukunft keine Käufer und Mieter mehr finden, kann sich Klose nicht vorstellen.
17: Zum einen hat eine Dachgeschosswohnung ja immer einen besonderen Charme. Gerade unter dem angespannten Immobilienmarkt ist es natürlich keine Option, Dachgeschosswohnungen leer zu lassen.
15: Stefan Koge ist von der Dachwohnung, die ihm Berit Klose gezeigt hat, sehr angetan und erwägt, sie zu kaufen. Er ist optimistisch, dass die Wohnung auch in heißeren Sommern eine angenehme Temperatur haben wird. Dabei muss Hitze in einer Dachwohnung gar nicht immer automatisch ein Problem sein, sagt Xiaoping Xi von der TU Dresden. Sie arbeitet am Institut für Bauklimatik, das sich unter anderem mit klimagerechtem Bauen beschäftigt.
18: Wenn wir eine sehr gute Dachdämmung haben und auch außenliegende Sonnenschutz haben, dann können wir in der Nacht, auch am frühen Morgen, die komplett Dachgeschosswohnung intensiv querlüften. Und tagsüber, wenn wir den Sonnenschutz konsequent herunterfahren, dann lässt sich eigentlich das Raumklima oft schon auf einem erträglichen Niveau zu halten.
15: Von Klimaanlagen rät Xi aus mehreren Gründen ab.
18: Das erste Problem ist, die Klimaanlage zieht eigentlich die Hitze aus dem Zimmer und blasen sie einfach nach draußen. Wenn nur sehr viele Menschen Klimaanlage nutzen, dann erwärmt das unsere Städte zusätzlich. Und das zweite Problem ist die Umweltbelastung. Viele Klimaanlagen nutzen weiterhin chemische Kältemittel. Wenn diese Kältemittel auslaufen, sind sie sehr, sehr belastet für das Klima, weil sie einen sehr hohen Treibhauseffekt haben.
15: Um Wohnungen und Gebäude abzukühlen, empfiehlt Xi sogenannte Flächenkühlungssysteme. Dabei werden Rohre unter dem Boden in Wänden oder Decken verlegt, durch die kaltes Wasser gepumpt wird. So werden Flächen kühl gehalten. Gleichzeitig nimmt das Wasser Wärme auf, wodurch sich zum Beispiel die Körpertemperatur langsam der Raumtemperatur anpasst. Für Xi ist klar, durch den Klimawandel sollte sich grundlegend verändern, wie wir bauen und wohnen.
18: Im Zeitalter des Klimawandels müssen wir jetzt das Heizen im Winter und das Kühlen im Sommer bilaterale betrachten.
15: Damit das gelingt, braucht es Xi zufolge ein Umdenken von Politikern, Ingenieuren, aber auch von uns allen.
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19: Mit Saskia Neumann und einem FIFA-Präsidenten, der den Rückwärtsgang einlegt. In der Nacht auf Samstag hatte der Fußball-Weltverband in einer Stellungnahme mitgeteilt, dass die Investorenpläne aufgegeben und nicht weiter verfolgt würden. Damit beugt sich FIFA-Präsident Gianni Infantino dem Druck, der in den letzten Tagen deutlich an Fahrt aufgenommen hatte. Aber das reicht den Verbänden augenscheinlich nicht. Der Stachel sitzt tief, der Machtkampf im Weltfußball geht weiter. Ina Kast, was fordern die UEFA und die für Nord- und Mittelamerika sowie die Karibik zuständige CONCACAF vom Fußball-Weltverband?
20: Die Verbände fordern, dass jetzt nicht einfach so weitergemacht wird nach dem Motto, nichts ist passiert, sondern dass alles gründlich überprüft wird, wie es überhaupt zu diesen umstrittenen Investorenplänen kommen konnte. Viele fühlten sich da ja komplett übergangen. Ich zitiere mal die UEFA, die schreibt nämlich, Zitat, wir müssen die Verantwortlichen ausfindig machen und sie zur Rechenschaft ziehen. Die CONCACAF wird noch deutlicher und da geht es ganz klar gegen Infantino und seinen Führungsstil. In einem Schreiben heißt es, diese jüngste einseitige und ungeheuerliche Handlung, die von schlechter Regierungsführung und Führungsschwäche zeugt, reiht sich ein in eine Reihe von Fehltritten und ähnlichem Verhalten. Eine umfassende Aufarbeitung dieser Präsidentschaft ist unerlässlich. Also, es könnte Infantino jetzt echt an den Kragen gehen. Der Ball liegt jetzt bei ihm und der FIFA und es wird spannend sein, wie er auf diese doch sehr heftigen Vorwürfe und Forderungen reagiert.
19: Während es hier also weiter brodelt, gibt es in Paris Grund zur Freude. Nachdem das deutsche Team an Tag 1 noch leer ausgegangen war, gab es an Tag 2 eine erfolgreiche Late-Night-Show aus deutscher Sicht. Lars Becker.
21: Das war eine bemerkenswerte Reaktion der deutschen Wasserspringer und Springerinnen auf die Auftaktenttäuschung im Teamwettbewerb. Die ersten beiden EM-Medaillen in Paris. Erst Silber für Pauline Pfeiff und Elena Wassen im 10-Meter-Synchron vom Turm und anschließend sogar Gold für Moritz Wesemann vom 1-Meter-Brett. Der Titelverteidiger aus Halle hatte schon als Vorkampfzweiter seine Ambitionen unterstrichen. In einem Finale mit wechselnder Führung sprang Wesemann immer vorne mit, brachte sein Programm ohne Wackler durch und sicherte sich schließlich mit einem herausragenden letzten Sprung Gold vor den beiden Briten Lawfer und Holden und damit gegen deutlich stärkere Konkurrenz als bei seinem Triumph im vergangenen Jahr. EM-Debütant Jonathan Schauer hatte im Vorkampf als 13. das Finale der Top 12 ganz knapp verpasst. Pfeiff, die WM-Zweite im 10-Meter-Einzel und Partnerin Wassen zeigten einen starken und konstanten Wettkampf mit nur wenigen kleinen Fehlern. Zwischenzeitlich lagen sie sogar an der Spitze. Am Ende war das Duo aus Großbritannien aber knapp 2 Punkte besser. Beim Synchronschwimmen wiederholten Clara Bleier und Maria Denisow im Duett Freie Kür ihr Ergebnis vom Vortag in der technischen Kür. Rang 6 mit Bestleistung.
19: Heute stehen dann die Entscheidungen im Mixed-Duett, Mixed 3 Meter Synchronspringen und 1 Meter Springen der Frauen an. Rund 500 Kilometer weiter südöstlich in Aigle in der Schweiz wird dagegen auf dem Asphalt um einen Sieg gekämpft. Bevor Tag 2 bei der Tour de France der Frauen aber so richtig startet, fasst uns Matthew Genet schön den ersten Tag nochmal zusammen.
22: Lorena Wiebes ist die strahlende Siegerin dieser ersten Etappe der Tour de France der Frauen. Im Sprint bergauf zur Ziellinie in Lausanne war die Niederländerin die stärkste. Hinter ihr der versammelte große Kreis der Favoritinnen im Rennen um den Gesamtsieg. Auch die Schweizerin Marlene Reusser schaffte es bei ihrem Heimspiel am Schweizer Nationalfeiertag noch unter die Top 10, trotz Sturz und dank der Hilfe von Liane Lippert, die dadurch ihre eigenen Sieghoffnungen begraben musste. So bleibt die große Bühne der ersten Etappe Lorena Wiebes vorbehalten, die zusätzlich zum ersten Etappensieg sich auch noch über das gelbe Trikot der Gesamtführenden freuen wird, auf der zweiten Etappe von Aigle nach Genf.
19: Und noch eine traurige Nachricht aus der Bergsteigerszene. Einer der bekanntesten Extrembergsteiger der Welt, Nirmal Purja, ist tot. Der 43-Jährige ist bei einem Lawinenunglück am 8000er-Gipfel Broad Peak im Karakorum-Gebirge in Pakistan tödlich verunglückt. Purja war in die Geschichte eingegangen, als er 2019 in nur 7 Monaten alle 14 8000er der Welt bestieg.
0: Und das war Saskia Neumann aus unserer Sportredaktion.
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3: Um 4.31 Uhr mit Ronald Lessig. Der Ansturm zehntausender Migranten auf die spanische Exklave Ceuta hat in der Europäischen Union eine Debatte über den Schutz der Außengrenzen ausgelöst. Die Innenminister werden am Dienstag in einer Sondersitzung darüber beraten. Aus der Nachrichtenredaktion Thorsten Lange.
4: 22 der 27 EU-Länder machen der spanischen Regierung indirekt den Vorwurf, durch eine liberale Migrationspolitik für den Ansturm mitverantwortlich zu sein. Auch Bundeskanzler Merz hat einen entsprechenden Brief unterzeichnet. Vizekanzler Klingbeil verlangte Solidarität mit Spanien. Dessen Ministerpräsident habe mit entschlossenem Handeln dafür gesorgt, dass der größte Teil der Migranten innerhalb kürzester Zeit nach Marokko zurückgekehrt sei. Der Vorsitzende des konservativen Parteienbündnisses EVP, Weber, verlangt als Konsequenz, der europäischen Grenzschutzbehörde Frontex mehr Befugnisse zu übertragen.
3: Von heute an gilt in der Europäischen Union eine weitere Stufe des KI-Gesetzes. Es geht um strengere Regeln für Unternehmen und mehr Transparenz für die Nutzer. Aus Brüssel, Katrin Schmidt.
5: Die nächste Stufe des KI-Gesetzes soll nun zum einen mehr Sicherheit bringen. Denn künftig müssen Unternehmen Risiken ihrer KI-Systeme besser prüfen und die Behörden der EU bekommen mehr Eingriffsmöglichkeiten, wenn dies nicht ausreicht. Zum anderen bekommen Verbraucherinnen und Verbraucher mehr Transparenz. Denn nun müssen Chatbots und andere Systeme auf Basis künstlicher Intelligenz klar sagen, ich bin kein Mensch, sondern eine Maschine. Wer also mit einem Kundenservice chattet oder eine Stimme am Telefon hört, soll sofort wissen, ob dahinter KI steckt.
3: Unionsfraktionschef Frei geht davon aus, dass es in Kürze Gesetzesänderungen bezüglich des Umgangs mit sogenannten Gefährdern geben wird. Frei sagte der Bild am Sonntag, vermutlich würden noch im August entsprechende Vorschläge von Bundesjustizministerin Hubich und Innenminister Dobrindt kommen. Dobrindt hatte sich schon für den Einsatz von elektronischen Fußfesseln ausgesprochen und eine einheitliche Regelung zur Präventivhaft gefordert. Frei sagte, nach dem Anschlag auf den Christopher Street Day in Berlin erwarteten die Bürger Konsequenzen von der Politik. Bei einem Lawinenunglück im Norden Pakistans sind 10 Bergsteiger und Bergsteigerinnen ums Leben gekommen. Darunter ist auch der Anführer der Expedition, der bekannte nepalesische Bergsteiger Nirmal Purja. Die Lawine hatte die internationale Gruppe am Donnerstag in rund 6600 Metern Höhe erfasst und verschüttet. Ihr Ziel war der Gipfel des Broad Peak, ein über 8000 Meter hoher Berg. Das Wetter in Deutschland. Tagsüber neben Sonne auch Quellwolken, in Alpennähe einzelne Schauer. Bei bis zu 21 Grad im Norden und 35 Grad am Hochrhein. Am Sonntag Sonne und Wolken, im Westen und an den Alpen örtlich Schauer, bei 22 bis 37 Grad. Und am Montag und Dienstag heiter und wolkig bei 21 bis 37 Grad. Das waren die Nachrichten.
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0: Und aktuell liegen uns keine Unfallmeldungen vor. Das war's vom Verkehr. Ihnen eine gute und freie Fahrt.
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0: Mit Detlef Karg im Studio. Guten Morgen. Vor einigen Tagen hatte eine Meldung für Aufsehen gesorgt. Ein KI-Modell von OpenAI soll selbstständig ins IT-System einer anderen Firma eingedrungen sein und da sozusagen wie ein Hacker Daten gesammelt haben. Das hat manche erschrocken, allerdings vielleicht war es auch ein wenig PR für OpenAI. Andere haben dem Unternehmen vorgeworfen, diese Werbung zu machen. Claudia Plattner hat den Fall ebenfalls verfolgt. Sie ist die Präsidentin des Bundesamts für Sicherheit in der Informationstechnik, BSI. Meine Kollegin Birte Sönnigsen aus dem ARD-Hauptstadtstudio hat mit ihr gesprochen im ARD-Interview der Woche. Es ging zunächst in dem Gespräch um die aktuelle Bedrohungslage und wie sich das BSI einen Überblick verschafft.
23: Ja, den gibt's auf jeden Fall. Also und ich kann definitiv sagen, wir stehen schon ordentlich unter Beschuss. Das ist schon Dauerfeuer und ja, da geht auch jeden Tag bei uns jede Menge im Lagezentrum ein und ja, da wird auch jeden Tag die Lage festgestellt und auch verschriftlicht. Das ist ein hochprofessioneller Prozess, der da abläuft und zwar 24/7, 365.
24: Und was treibt Sie gerade am meisten um?
23: Mich treiben eine Menge Dinge um. Also am dringendsten sind nach wie vor wirklich Ransomware-Angriffe. Das ist nach wie vor das, was uns richtig, richtig wehtut. Wenn hier Firmen, Institutionen angegriffen werden und dann montagmorgens ins Büro kommen und da geht nichts mehr. Ja, das ist teilweise existenzbedrohend. Und zwischendrin sind natürlich die Daten dann noch geklaut worden. Also das treibt uns nach wie vor sehr um. Das ist das dringendste Problem.
6: Aber lassen Sie uns doch da direkt mal bei bleiben. Lassen Sie uns doch die Angriffe vielleicht und die Arten dieser Angriffe mal nach und nach durchgehen. Also Ransomware hat der ein oder andere schon gehört. Es gibt ja unzählige Geschichten. Also eine Firma, die plötzlich nicht mehr produzieren kann, weil da der Produktionsbetrieb lahm liegt. Ein Krankenhaus, das nicht mehr auf Akten zugreifen kann. Oder ganz häufig auch eine Behörde, die überhaupt nichts mehr ausstellen kann. Keine Meldebescheinigung, wo nichts mehr geht, weil der Bildschirm einfach gesperrt ist. Und da steht eine Lösegeldforderung. Steckt hinter solchen Angriffen immer dasselbe Prinzip?
23: Grundsätzlich erstmal ja. Also die Angriffstechnik

0: Dann kommen wir auch selber vorbei. Dann springen wir da wirklich so ein bisschen in die Autos und fahren los.
1: Wann ist es heikel?
0: Na dann, wenn also politische Institutionen betroffen sind, bei denen das sehr, sehr heikel ist, dann versuchen wir da wirklich auch selber mitzuhelfen. Vor allen Dingen natürlich auch nochmal eine Forensik zu machen, zu lernen, was da jetzt eigentlich wirklich passiert ist, wer da dahinter stecken könnte. Aber es ist definitiv so, diese Ransomware-Angriffe lassen viele sehr, sehr ratlos zurück. Die, die sich gut vorbereitet haben, die stehen dann deutlich besser da.
1: Also die Backups gemacht haben zum Beispiel.
0: Genau. Backups sind ganz, ganz wichtig. Backups selber reichen meistens nicht. Man muss auch mal üben, die wieder einzuspielen. Aber diejenigen, die das konsequent tun, die sagen dann, okay, wenn jetzt nicht wirklich wichtige Daten abhanden gekommen sind, dann kann ich damit auch leben. Ich fahre meinen Laden einfach selber wieder hoch und sage sozusagen den Erpressern und den Angreifern, mit mir nicht, machen wir nicht, wir können das auch alleine.
1: Ich finde ja eine Zahl ziemlich beeindruckend, die kommt vom Branchenverband Bitkom. Die sagen, der Schaden, der durch Cyberkriminelle entsteht, der liegt bei fast 300 Milliarden Euro. Also eine gigantische Summe. Und dennoch unterschätzen ja immer wieder Menschen diese Gefahren. Firmen gehen pleite, können nicht mehr auf ihre Daten zugreifen. Wie kann das sein? Warum ist das so?
0: Das ist eine super spannende Frage und ich wünschte, es hätte jemand die Antwort für mich. Ich weiß es auch nicht so genau, weil in der Tat, es gibt diese Zahl, gibt auch eine etwas andere Zahl, eher bei 200 Milliarden, aber wie dem auch sei, wir reden auf jeden Fall im dreistelligen Milliardenbetrag. Also eine gigantische Summe, die uns da verloren geht und die Frage ist, wieso ist das noch nicht überall angekommen? Wir selber haben das Gefühl, wir kommunizieren auf allen Kanälen rund um die Uhr. Ja? Wir haben auch eine riesen Internetpräsenz mit ganz viel Followern auch in Social Media, aber wir erreichen trotzdem nicht alle. Und es gibt auch Studien, da waren wir selber auch beteiligt, die ganz klar sagen, es ist in den Chefinnen und Chefetagen eben halt noch nicht angekommen. Die glauben alle, naja, uns ist noch nie was passiert, uns wird auch nichts passieren. Und das ist ein Trugschluss.
1: Und es kostet ja Geld, wenn ich mich vorbereite, wenn ich Backups mache. Es kostet Personal, auch das zu üben. Und da sagen dann manche, ja, uns wird es schon nicht betreffen, also investieren wir das Geld lieber nicht.
0: Genau das ist tatsächlich die Rechnung und das ist halt eine Milchmädchenrechnung. Also ich habe einen Fall, den ich jetzt nicht ausbuchstabiere, aber einen Fall...
1: Aber machen Sie ruhig.
0: Nein, das machen wir nicht. Wir nennen jetzt auch keine Unternehmen. Aber der entscheidende Punkt dabei war, die hatten auch ein Angebot für ein System, was ihnen geholfen hätte. Und dann war der Schaden eingetreten, weil sie sich auch dagegen entschieden hatten. Das System hätte ihnen an dieser Stelle geholfen, diesen Angriff auch abzuwehren und den frühzeitig zu erkennen. Der Schaden, der eingetreten ist, war ziemlich genau 100-mal so groß.
1: Und wir haben ja jetzt schon über Lösegeldforderungen gesprochen. Das ist das, was meistens dann dahinter steckt. Also da sind Leute, die einfach Geld erpressen wollen.
0: Das gilt für das, was wir klassischerweise Cybercrime nennen. Das ist inzwischen auch durchaus organisierte Banden und Ähnliches. Also wirklich organisiertes Verbrechen. Aber das ist dann wirklich rein das finanziell Motivierte. Passiert oft. Es passiert aber auch ziemlich viel im Bereich dessen, was politisch motiviert ist. Das nennen wir dann Cyberkonflikt. Das sind also wirklich unfreundliche Handlungen, die einfach auch aus politischen Motiven heraus, aus Staatsmotiven heraus dann betrieben werden. Davon gibt es auch jede Menge. Und wenn man bei dem Beispiel Ransomware-Angriff bleibt, muss gar nicht immer Spionage oder irgendwas sein.
1: Um es noch einmal zu erklären, Ransomware, wie erklären Sie es möglichst einfach?
0: Ransomware ist, dass ein Angreifer in das System seines Opfers eindringt und dort quasi alles verschlüsselt und danach dann ein Lösegeld erpresst, damit er den Schlüssel rausrückt, dass man es wieder entschlüsseln kann.
1: Ein Motiv haben wir angesprochen, kann sein Geld erpressen. Ein anderes könnte aber auch Spionage sein. Kommt das auch häufig vor?
0: Tatsächlich ist Spionage ein sehr, sehr häufiger Grund. Das kriegt man nicht unbedingt immer mit, denn Spionage ist natürlich ein sehr, sehr stilles, sehr leises Geschäft. Also hier kann ein Angreifer auch das Interesse haben, vorbeizuschauen, sich die Informationen zu holen und wieder zu verschwinden, ohne dass es jemals irgendwer gemerkt hat.
1: Also das Betriebsgeheimnisse heißt, oder
0: Betriebsgeheimnisse,
1: was könnte das sein?
0: Genau. Also alle Arten von technischen Know-how sind hoch im Kurs, aber inzwischen eben halt auch jede Menge politische Spionage. Also der vorpolitische Raum, Parteien, Stiftungen bis hin zu öffentlichen Institutionen. Da ist durchaus ein bisschen was los auf dem Angriffsvektor.
1: Und dann gibt es noch eine Variante, die vielleicht der eine oder die andere erlebt hat, als er Anfang des Jahres auf die Seite der Deutschen Bahn gegangen ist und da vielleicht ein Ticket buchen wollte oder gucken wollte, wann der Zug fährt. Und die Seite war nicht erreichbar. Was steckt hinter solchen Angriffen?
0: Ja, das war ein sogenannter DDoS-Angriff, also ein Distributed Denial of Service. Das kann man sich ungefähr so vorstellen. Da gibt es einen Ticketschalter und da werden jetzt Unmengen Menschen hingeschickt. Die wollen nichts anderes als quasi diesen Schalter blockieren.
1: Und die wollen gar kein Ticket kaufen.
0: Die wollen gar kein Ticket kaufen.
1: Nur diesen Schalter blockieren.
0: Die wollen nur diesen Schalter blockieren. So, und jetzt kommt derjenige, der ein echtes Ticket kaufen will, da gar nicht mehr durch. So, und jetzt stellt man sich diesen Schalter eben halt nochmal im Internet vor, quasi eine Webseite, wo man zum Beispiel auch Tickets kaufen kann. Und die wird mit Anfragen so zugeballert, dass man im Prinzip nicht mehr durchkommt mit seinem legitimen Anliegen.

0: Das sind sogenannte DDoS-Attacken, die gibt es an verschiedensten Stellen. Und bei der Bahn, das war ein sehr, sehr hochkarätiger Angriff im Sinne von sehr breitbandig, sehr stark in der Frequenz. Und da geht dann auch eine durchaus gar nicht so schlecht geschützte Institution wie die Bahn dann auch mal in die Knie. Da steckt schon viel dahinter.
1: Und was steckt dahinter? Also warum macht das jemand? Will da jemand die Deutsche Bahn einfach ärgern?
0: Ich glaube, ärgern ist nicht das richtige Wort an der Stelle im Sinne von, es ist leider mehr als das. Wenn es nur ärgern wäre, wären wir alle auch entspannter. Nein, es geht darum zu zeigen, dass man in der Lage ist, selbst solche Organisationen ein Stück weit lahmzulegen, zu stören. Das Ziel ist immer, Unsicherheit, Verunsicherung, ein bisschen auch Ängste in der Bevölkerung zu schüren und immer wieder dieses Gefühl zu säen von, ihr seid nicht in der Lage, euch zu schützen, wir können euch jederzeit angreifen.
1: Jetzt haben wir ein bisschen über die verschiedenen Varianten von möglichen Attacken gesprochen und auch immer schon wieder gestreift, wer eigentlich dahinter stecken könnte. Wie schwer ist das eigentlich herauszufinden, wer hinter so einem Angriff steckt?
0: Also ganz oft ist es gar nicht so schwer. Also da gibt es dann gewisse Muster, die man dann erkennen kann, wo man dann doch schon eine ziemlich gute Vorstellung davon hat, wo das herkommt. Also allein aufgrund der technischen Gegebenheiten kann man da schon einiges auch wirklich folgern. Jetzt ist es aber so, Angreifergruppen arbeiten sehr, sehr arbeitsteilig. Und es ist auch so, dass es eine Industrie ist, die sich da inzwischen rausgebildet hat. Das heißt, jemand, der einen Angriff fahren möchte, kauft sich unter Umständen irgendwo ein paar Schwachstellen. Dann kauft er sich vielleicht woanders noch irgendwo ein paar geklaute Zugangsdaten.
1: Plus, das heißt, Verbrecher untereinander verkaufen sozusagen ihre Dienste.
0: Genau so ist es. Sie verkaufen ihre Dienste und das funktioniert hervorragend. Und die kennen sich nicht mal. Aber das funktioniert. Die verkaufen diese Dienste und dann stellt man zum Beispiel in seinem Muster dann irgendwie fest, das ist die und die Software, die da verwendet wurde, die kommt von dort, ja, aber wer dann wirklich da dahinter steckte, das weiß man insofern nicht immer ganz genau, weil es halt darauf ankommt, wer hat es eingekauft, um das dann zu identifizieren. Da muss man dann manchmal noch ein bisschen mehr Tricks anwenden, um dann wirklich auch bis zur Quelle zu kommen.
1: Aber das schaffen Sie häufig?
0: Immer mal wieder, ja.
1: Was heißt immer mal wieder? Also wie häufig ermittelt man überhaupt, wer dahinter steckt und wie hoch ist denn da so eine Erfolgsquote?
0: Also bei vielen Sachen kann man das relativ schnell erkennen. Erfolgsquote kann ich jetzt nicht genau sagen, aber was ich schon sagen kann, in vielen Fällen haben wir schon eine sehr, sehr gute Vorstellung, wer da dahinter steckt.
1: Nämlich wer?
0: Was wir auf jeden Fall haben, sind die meisten Angriffe und die dringendste Bedrohung kommend aus Russland. Das ist angesichts der Situation auch hier in Europa jetzt auch nicht weiter verwunderlich. Also ein Großteil tatsächlich von dort. Wir haben China als starken Akteur, ganz, ganz starken Akteur. Wir haben Nordkorea, die wiederum auch inzwischen durchaus Russland entsprechend unterstützen, die auch in vielen gerade Ransomware-Angriffen dann für Teile der Kette verantwortlich sind, wie zum Beispiel Geldwäsche oder ähnliches. Da haben die eine entsprechende Expertise.
1: Aber das ist ja der Wahnsinn. Also auch Staaten untereinander, staatliche Akteure helfen sich dann gegenseitig, Verbrechen zu begehen.
0: Genau so ist es.
1: Und wie unterscheiden sich da die Motive beispielsweise von russischen Hackergruppen und chinesischen Hackergruppen? Geht es den einen mehr um, ich sag mal, Desinformation und die anderen wollen eher Spionage betreiben?
0: Tatsächlich ist da durchaus was dran. Also was wir bei Russland sehen, ist, dass dort gerade in Richtung Europa und auch in Richtung Deutschland Ransomware ist ein Thema, DDoS-Angriffe sind ein Thema, Desinformation ist ein Thema, also alles, also Informationsmanipulation ist ein Thema. Alles, was durchaus auch so hier in Richtung zum einen Geld, ja, finanziell motiviert und zum anderen aber eben halt auch ins Politische hinein eine Rolle spielt. Aber auch da durchaus Spionage oder auch Sabotage. Mehr sehen wir davon und sehr viel leiser, viel, viel weniger plakativ und viel weniger dann auch in Social Media verarbeitet, sehen wir durchaus auch den Akteur China. Das heißt, hier geht es dann im Zweifelsfall eher um Spionage, um Prepositioning, also quasi sich in Systemen festsetzen. Wer weiß, wann man es mal brauchen kann.
1: Das heißt, die sind unerkannt in Systemen irgendwo drin und denken, vielleicht brauche ich es mal irgendwann.
0: Das ist jedenfalls die Absicht. Und da ist natürlich dann naturgemäß auch die Dunkelziffer unbekannt, wenn man so will. Man muss davon ausgehen, dass es natürlich Systeme gibt, in denen Angreifer sitzen, von denen wir nichts wissen. Das ist definitiv so. Also eine DDoS-Attacke merkt jeder. Das ist ja auch der Sinn und Zweck. Ransomware merkt auch jeder, nämlich am nächsten Morgen, wenn nichts mehr geht. Wohingegen eine Spionage, da möchte man im Zweifelsfall eher unerkannt bleiben und am liebsten auch lange im System, damit man noch möglichst viel abgreifen kann.
1: Also wir haben jetzt gelernt und wissen, dass Kriminalität sich auch ins Digitale verlagert hat, dass da auch kriegerische Handlungen, Angriffe auch von Staaten hinterstecken können. Aber es geht ja auch inzwischen um wirtschaftliche Macht und den Kampf darum. Auch der hat sich in Teilen ins Digitale verlagert. Und man hat jetzt nicht richtig das Gefühl, dass Deutschland da ganz vorne dabei ist. Ist das ein falscher Eindruck?
0: Ach, Also lassen Sie mich mal so ausdrücken, Deutschland ist gar nicht so schlecht aufgestellt. Also ich würde jetzt nicht sagen, dass wir sozusagen ganz am unteren Ende der Kette sitzen, das ist nicht so. Der Punkt ist aber, die Frage ist ja gar nicht so sehr, wie gut ist man im Vergleich zu anderen, sondern die spannende Frage ist ja, ist man gut genug aufgestellt? So, und
1: sind wir gut genug aufgestellt?
0: Aus meiner Sicht sind wir das auf gar keinen Fall. Und der Grund dafür ist der, wir sind halt sehr, sehr attraktiv. Das klingt jetzt erstmal blöd, wenn man sagt, das ist ein Problem, dass man attraktiv ist, aber tatsächlich ist es genau so. Es ist nach wie vor attraktiv, uns anzugreifen. Ja, also es gibt nach wie vor sehr viel zu holen an Wissen hier. Es gibt nach wie vor ein Vermögen und vermögende Firmen, die es sich zu erpressen lohnt. Es gibt nach wie vor Deutschland als politischen Akteur. Das heißt, das ist auch für politische Spionage spannend. Und im Rahmen der geopolitischen Spannungssituation, in der wir uns gerade befinden, sind wir natürlich auch ein Land, auf das andere Konfliktmächte im Zweifelsfall dann zielen. Und insofern muss man dann leider sagen, wir sind da durchaus attraktiv. Und die Frage ist, sind wir gut genug aufgestellt dafür, dass wir so attraktiv sind? Und da muss ich ganz klar sagen, nein, wir müssen da noch eine ordentliche Schaufel drauflegen.
1: Amerika, jahrzehntelang ein verlässlicher Partner. Jetzt machen da viele ein Fragezeichen dran, spätestens seit Donald Trump im Weißen Haus wieder sitzt. Und inzwischen halten auch Mitglieder der Bundesregierung es zumindest für ein mögliches Szenario, dass US-Unternehmen bestimmte Programme in Deutschland nicht mehr zur Verfügung stellen. Also Microsoft beispielsweise den Stecker ziehen könnte. Dann sehen wir hier ganz schön alt aus.
0: Es ist klar, dass wir ein Stück weit auch Abhängigkeiten im Technologiebereich Stand heute haben, die wir auch nicht gleich morgen werden abstellen können, selbst wenn wir wollten. Selbst wenn wir wollten, wäre das gar nicht möglich. Dazu gehören natürlich ein paar von den großen US-Unternehmen. Auf der anderen Seite ist aber auch klar, dass wir lokale Akteure, Firmen, deutsche Firmen, europäische Firmen natürlich auch nach vorne bringen können, wollen und müssen. Natürlich müssen wir die Abhängigkeiten ein Stück weit reduzieren. Die Welt heute wird durch Technologie bestimmt. So, und wenn man dann selber nicht ganz vorne mit dabei ist, dann spielt das absolut eine Rolle. Ich glaube, der entscheidende Punkt ist, dass wir uns fragen, in welchen der Zukunftstechnologien wollen wir so weit mitspielen können, dass Abhängigkeiten, ich sag mal, gegenseitig existieren und man damit dann natürlich auch ein Stück weit nicht mehr abhängig ist, weil man ja selber auch Abhängigkeiten produziert hat.
1: Was könnte das sein? Also, was kann ich mir darunter vorstellen?
0: Das Thema Quantencomputing ist an der Stelle für mich ganz wichtig. Robotics halte ich nach wie vor für einen Zukunftssektor, den wir unbedingt besetzen müssen, vor allen Dingen als Industrienation. Ich halte das Thema Chiptechnologie nach wie vor nicht für schon von vorgestern. Ich glaube, da geht noch was, zumal wir da auch eine durchaus starke Industrie haben. Und das Thema Clouds halte ich auch noch nicht für endgültig abgehängt. Ich glaube, die mit Abstand wichtigste für uns im Moment ist wirklich das Thema KI. Wir werden es uns nicht leisten können, hier noch mehr ins Hintertreffen zu geraten.
1: Sind wir denn da noch nicht so abgehängt, dass Sie sagen, wir haben keine Chance mehr?
0: Ich glaube nicht, dass da tatsächlich der Drops schon gelutscht ist, wie man so schön sagt, aus dem einfachen Grund, weil die Entwicklungen im Moment so rasant sind. Wir stehen ja im Bereich von KI, ganz ehrlich, erst noch ziemlich am Anfang. Also die großen Modelle, die es jetzt im Moment gibt, gehen alle zurück auf Erkenntnisse, auf ein Paper von 2017. Das ist noch nicht so alt. So, und jetzt gibt es jede Menge Forschung, die auch sagen, das könnte man auch nochmal anders machen.
1: Für normale User ist das ja auch ziemlich beeindruckend, was da in den letzten Jahren, in den letzten Monaten zum Teil passiert ist, was da man spielerisch auch jeder zu Hause machen kann. Wie blicken Sie denn da drauf? Ist das für Sie jetzt eher so, dass Sie eher das Risiko an dem Ganzen sehen oder sehen Sie den ganzen Bereich KI eher als große Chance?
0: Ich bin durch und durch Techie, also muss ich die Chancen sehen. Ja, es geht ja gar nicht anders und ich kann mich dafür auch begeistern. Also was da jetzt alles geht, das ist schon unglaublich. Und wie viel man damit auch tatsächlich verändern und positiv gestalten kann, könnte. Das ist Wahnsinn. Also ich glaube, das Potenzial erfassen wir noch gar nicht. Ich denke, das wird alle Industrien, alle unsere Lebensbereiche komplett auch durchdringen. Und das müssen wir positiv gestalten. Ich glaube aber durchaus, dass das geht. So, jetzt muss ich aber berufsbedingt natürlich einen starken Fokus auf die Risiken legen. Und das ist so. Also im Bereich der KI gibt es definitiv so drei ganz große Momente, die eigentlich auch alle mitbekommen haben. Moment Nummer eins, ChatGPT. Wir konnten alle plötzlich mit einer Maschine reden und das ging. So.
1: Jeder konnte das spielerisch mal ausprobieren.
0: Jeder konnte das ausprobieren, hat Antworten bekommen, auch auf Fragen, die er immer schon mal hatte. Also da ist natürlich ganz, ganz viel passiert. Hier 23, 22, irgendwie um den Dreh rum. Und jetzt haben wir vor relativ kurzer Zeit erst diesen Moment gehabt, den Mythos-Moment, wo wir KIs haben, die in der Lage sind, Schwachstellen in Software zu finden und auch gleich ein Stück Software zu schreiben, das diese Schwachstelle in der anderen Software ausnutzt. So, und jetzt haben wir den dritten Moment, der ist gerade vor ganz kurzer Zeit passiert. Jetzt haben wir KIs, die darüber hinaus auch selbstständig einen mehrstufigen Angriff auf ein anderes System auch fahren können. Und woran haben wir das gemerkt? Weil eine KI, die eigentlich nur getestet werden sollte bei OpenAI, ging nur darum, die Fähigkeiten von dem Ding zu testen.
1: Also die Firma, die auch hinter ChatGPT steht.
0: Genau, die Firma, die auch hinter ChatGPT steht, die wollte ihre eigenen Fähigkeiten ihres Modells dort testen, hat die quasi in so eine Sandbox, also in so einen Raum gesperrt und hat gesagt, das hier sind die Werkzeuge, brich mal ein, mach mal. So, und was macht die? Die stellt fest, wenn ich das hier testen soll, dann sind die Werkzeuge, die ich bräuchte, eigentlich nicht in diesem Raum, sondern da draußen. Also muss ich jetzt aus meinem Gefängnis, aus meiner Sandbox, aus meinem Raum ausbrechen. Hat das auch geschafft, hat eigene Schwachstellen dann dort doch tatsächlich genutzt, um dort auszubrechen, ist im Internet sozusagen auf Einkaufstour gegangen und hat sich dort von einer Seite zur nächsten durchgehackt und hat dort die Tools gesucht, die sie braucht, um ihren Auftrag zu erfüllen. Und das muss einem natürlich beunruhigen, denn hier ist eine KI vollkommen vollautomatisiert und selbstständig quasi auf Hackertour gegangen.
1: Das heißt, das ist wirklich auch was Sie umtreibt, was Ihnen Sorgen macht.
0: Das macht mir sehr viel Sorgen, weil wir schon seit einiger Zeit auch sagen, hey, wir müssen auf die Sicherheit von KI-Systemen schauen. Wie sichern wir das ab? Wie sichern wir die Modelle ab? Wie sichern wir die Agenten ab? Wie geben wir denen die richtigen Rollen, die richtigen Berechtigungen? Wie sorgen wir auch dafür, dass sie eben halt nicht aus solchen Sandboxen, aus solchen Testumgebungen ausbrechen können oder auch aus einer Live-Umgebung, sondern jetzt plötzlich Dinge tun, die sie eigentlich gar nie tun sollten. Was wäre denn, wenn diese KI auf die Idee gekommen wäre, zur Erfüllung meiner Aufgabe wäre es hilfreich, wenn wir jetzt mal in der ganzen Stadt den Strom abschalten. Aus welchen Gründen auch immer. Dann hätte die das gemacht, wenn sie es gekonnt hätte. Und wie wir jetzt festgestellt haben, geht die ja auch selbstständig sozusagen auf Hackertour. Warum also nicht auch mal bei einem Kraftwerk vorbeischauen?
1: Ja, dann ist ja häufig auch die Rede von so einer Art Killswitch. Also dass auf jeden Fall irgendwie sichergestellt werden muss, dass wenn so eine KI unterwegs ist, ich muss hier irgendwie den Stoppknopf drücken können.
0: Ich halte das für eine sehr realistische Forderung. Es wird nur sehr, sehr schwer, die umzusetzen. Weil wir sind natürlich auch an dem Punkt, wo KI in die physische Welt kommt. Zum Beispiel in Form von Robotics. Das heißt, wenn man dann also einen KI-gestützten Roboter hat, der vernetzt ist, dann kann der im Zweifelsfall auch durch eine KI gesteuert werden. Und wenn wir Pech haben, steht er dann eben halt genau vor diesem Kill-Switch und ich komme gar nicht mehr dran, weil da einer davor steht, der mich davon abhält, diesen Knopf zu drücken.
1: Dessen Auftrag das dann ist, alles dafür zu tun, dass man diesen Kill-Switch dann nicht drückt.
0: Der im Zweifelsfall denkt, dass das der richtige Schritt wäre bei der Erfüllung der eigentlichen Aufgabe. In diesem Fall ging es ja nur darum, was zu testen. Und trotzdem ist die KI auf die Idee gekommen, ich müsste dafür eine andere Seite hacken. Können wir jetzt schon überblicken, welche Schritte eine KI für notwendig halten wird, um eine andere Aufgabe, die wir ihr gegeben haben, zu erfüllen? Und deswegen müssen wir sehr intensiv darüber nachdenken, wie wir diese KI-Systeme vernünftig mit Rollen, mit Berechtigungen, mit entsprechenden Sicherheitsmechanismen auch ausstatten.
1: Da werden jetzt einige sagen, ach, diese Europäer wieder, die wollen doch wieder nur KI regulieren.
0: Tatsächlich sagen sie genau das, es ist wirklich so. Also gerade die ganzen KI-Firmen sind natürlich jetzt im Moment sehr stark darauf fokussiert, ihre KIs auch leistungsstark zu machen. Das kann ich auch total verstehen. Damit hat man natürlich so ein bisschen so eine Goldgräberstimmung. Auch das ist wichtig. Natürlich auch noch ein geopolitischer Wettstreit. Wer macht das KI-Rennen? Da ist wenig Aufmerksamkeit auf dem Thema Sicherheit und wenig Aufmerksamkeit natürlich auch auf dem Thema Regulierung. Ganz klar, das wird strikt abgelehnt. Für mich ist der entscheidende Punkt, wir müssen realistisch da drauf schauen. Und wenn wir jetzt schon solche Fälle haben, bei denen niemand eine böse Absicht hatte, möchte ich mir gar nicht vorstellen, was alles möglich sein wird, wenn Menschen keine guten Absichten mehr haben, sondern tatsächlich böse Absichten und wir nicht entsprechende Sicherheitsmechanismen haben.
1: Das klingt jetzt alles ganz schön dystopisch. Also Science-Fiction-mäßig Maschinen, die außer Kontrolle geraten, nur es passiert gerade in der Gegenwart. So fühlt sich's ein bisschen an.
0: Ich glaube, das ist für uns ein Wake-up-Call, dass wir uns darum kümmern. Ich glaube, man kann eine ganz wundervolle Zukunft daraus auch basteln. KI kann viele der Probleme, die wir auf diesem Planeten haben, auch lösen. Aber zumindest aus der Cybersicherheitsecke kann ich ganz klar sagen, hier ist noch Arbeit zu tun.
1: Jetzt möchte ich aber auch an den Techie in Ihnen nochmal appellieren, dass wir den Leuten nicht nur so Angst machen vor künstlicher Intelligenz, sondern sie beschreiben ja auch die Chance, die da drin liegt. Für jemanden, der sich da noch nicht so viel mit beschäftigt hat, wie fängt man an? Was ist Ihr liebster Prompt? Wie nähere ich mich dem vielleicht so ein bisschen spielerisch?
0: Also spielerisch würde ich immer sagen, einfach mal eine der großen Seiten aufmachen, ob das jetzt Anthropic, ob das OpenAI oder irgendeine von diesen Seiten ist und einfach mal loslegen. Wenn man sicher sein oder sicherer sein will, dass man sozusagen das nicht nachverfolgt wird, wer man denn da ist und dann Profilbildung und was die Menschen ja alles auch dann für Befürchtungen haben können, berechtigterweise, kann man auch ein paar von den anonymisierten Seiten nehmen. Da gibt es so ein Dark AI oder sowas ähnliches. Das läuft dann sehr anonym ab. Da kann man einfach mal ausprobieren. Es kostet nichts, probieren. Einfach mal ein paar Fragen stellen. Und das kann was völlig Banales sein von, keine Ahnung, wie viel Kalorien hat eigentlich ein Hamburger, bis hin zu, kannst du mir mal einen Plan machen für folgende Urlaubsreise? Oder aber eben auch natürlich so ein paar meiner netten kleinen Spielereien. Ich finde es super cool, mit Systemen auch zu coden, also wirklich zu programmieren. Das macht mir einen Riesenspaß. Und manchmal auf der Couch kann es schon auch mal passieren, dass ich irgendwelche mathematischen Fragen stelle und dann mal gucken, ob ich die Antworten noch verstehe.
1: Da weiß ich jetzt nicht, ob das viele Menschen da draußen machen.
0: Ja, was auch immer gerade die Leidenschaft weckt.
1: Dann lassen Sie uns zum Schluss doch nochmal in die Glaskugel schauen. Nehmen wir mal an, wir würden uns hier in 5 Jahren nochmal treffen. Wenn es gut gelaufen ist bis dahin, über was unterhalten wir uns dann?
0: Dann unterhalten wir uns hoffentlich darüber, welche Probleme KI jetzt gerade löst und welche großen Themen auf diesem Planeten wir jetzt tatsächlich damit auch konstruktiv angehen können oder angegangen sind idealerweise. Ob das jetzt Klima Wandel bekämpfen ist, ob das die Frage ist, von wie kriegen wir eigentlich effizientere Materialstrukturen für wieder Klimaspeicher oder Bauen oder was auch immer. Alle Arten von medizinischen Fragestellungen, wo garantiert KI helfen kann. Also ich glaube, da lässt sich ganz, ganz viel finden, wo KI uns unglaublich beihelfen kann, das Leben hier für uns alle besser zu machen und vor allen Dingen auch für diesen Planeten besser zu machen.
2: Das war das ARD-Interview der Woche, heute mit Birte Sönnigsen und der Präsidentin des Bundesamts für Sicherheit in der Informationstechnik, Claudia Plattner.
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2: Soweit dieser Hörtipp und jetzt geht's hier weiter gleich mit den Nachrichten.

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1: Um 5 Uhr mit Ronald Lessig. Angesichts des Ansturms von Menschen auf die spanische Exklave Ceuta in Nordafrika hat Bundesaußenminister Wadephul die EU-Kommission zum Handeln aufgefordert. Der Schutz der Außengrenzen müsse absolute Priorität haben, sagte er der Bild am Sonntag. Aus der Nachrichtenredaktion Constanze Semide.
2: Er nannte den Vorfall in Ceuta einen absoluten Stresstest, den Europa bestanden habe, aber es sei auch deutlich geworden, wie anfällig der Kontinent sei. Wichtig sei nun, das Schengen-System nicht weiter zu gefährden. Bundesfinanzminister und SPD-Co-Chef Klingbeil lobte das Vorgehen Spaniens. Ministerpräsident Sanchez habe entschlossen gehandelt. Der Europapolitiker Weber kritisierte dagegen auf RTL die spanische Regierung und brachte mehr Befugnisse für die Grenzschutzagentur Frontex ins Gespräch.
1: Ab heute gelten in der Europäischen Union neue Regeln für den Umgang mit künstlicher Intelligenz. KI-generierte Inhalte müssen dann entsprechend gekennzeichnet werden. Die Vorgaben gelten für Bilder, Videos und Texte, die einem professionellen Zweck dienen, also zum Beispiel Plakat- oder Internetwerbung. Wer KI-Bilder auf seinem privaten Profil veröffentlicht, muss nichts kennzeichnen. Die KI-Anbieter, also beispielsweise OpenAI mit ChatGPT oder Google mit seinem Chatbot Gemini, sind für die Kennzeichnung ihrer Produkte verantwortlich. Die USA verzichten nach Angaben von US-Präsident Trump vorübergehend auf weitere Angriffe auf den Iran. Trump schrieb auf seiner Online-Plattform Truth Social, die USA seien vom Iran und von anderen Ländern in der Region darum gebeten worden. Auch Israel werde keine neuen Angriffe starten. Trump erklärte, es gebe Hoffnung auf eine neue Vereinbarung. Diese müsse aber schnell geschlossen werden. In Peru sind beim Absturz eines Kleinflugzeuges 13 Menschen ums Leben gekommen. Nach einem Medienbericht sind darunter 2 Deutsche. Aus Rio de Janeiro, Oliver Neuroth.
3: Das Kleinflugzeug stürzte kurz nach dem Start in der peruanischen Hafenstadt Pisco ab. Wie es dazu kam, ist bisher unklar. Bilder zeigen qualmende Trümmer der Maschine der Fluggesellschaft Aerodiana. Die Airline betreibt nach eigenen Angaben nur Flugzeuge vom Typ Cessna 208 mit Platz für je 12 Passagiere. Der Unglücksflug war von 11 Touristen gebucht. Alle kamen bei dem Absturz ums Leben. Der Flug hätte von Pisco an der Pazifikküste nach Nazca im Landesinneren von Peru führen sollen. Dort befinden sich die berühmten Nazca-Linien, eine UNESCO-Welterbestätte.
1: Das waren die Nachrichten. Das Wetter in Deutschland. Tagsüber neben Sonne auch Quellwolken, in Alpennähe einzelne Schauer. Die Höchstwerte 21 Grad im Norden und 35 Grad am Hochrhein. Am Montag Sonne und Wolken im Westen und an den Alpen örtlich Schauer, 22 bis 37 Grad. Am Dienstag heiter, ebenfalls bis 37 Grad. Es ist 5:03 Uhr.
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4: Die A2 Dortmund Richtung Hannover ist zwischen Dreieck Hannover West und Hannover Langenhagen wegen Bauarbeiten bis Montag 5 Uhr gesperrt. Die A14 Dresden-Magdeburg ist zwischen Mutschen und Grimma in beiden Richtungen wegen Brückenabrissarbeiten ebenfalls bis Montag 5 Uhr gesperrt. Die A61 Mönchengladbach Richtung Venlo ist zwischen Kreuz Mönchengladbach und Mackenstein wegen Brückenarbeiten bis 9 Uhr gesperrt. Die B44 Ludwigshafen Richtung Mannheim ist zwischen Heinigstraße und Kurt-Schumacher-Brücke wegen Bauarbeiten gesperrt. Die Umleitung führt Richtung Ludwigshafen über die B37. Und die B101 Mariendorf-Trebin ist zwischen Tyro und Trebin-Nord wegen Brückenarbeiten in beiden Richtungen gesperrt. Das war's vom Verkehr. Ihnen eine gute Fahrt.
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4: Informationen aus Politik und Gesellschaft aus den Studios von NDR Info in Hamburg. Hier noch bis 6 Uhr mit Detlef Karg. Nach beispielloser Kritik, wir wissen es, hat FIFA-Präsident Gianni Infantino sein Vorhaben, Anteile an WM-Turnieren an private Investoren zu verkaufen, zurückgezogen. Ausgelöst wurde das Ganze von der UEFA. Die hat nun mit einem Schreiben reagiert und fordert darin eine umfassende Aufarbeitung. Das könnte also auch das Ende von Infantinos Karriere als Präsident bedeuten. Über den gesamten Vorgang hat meine Kollegin Astrid Ravohl vom Deutschlandfunk mit dem FIFA-Experten Guido Tognoni gesprochen. Und zunächst ging es darum, ob er damit gerechnet hatte, dass Infantino dieses Vorhaben nicht durchbekommen würde.
5: Eigentlich nicht. Vielleicht das Tempo, mit dem diese Kehrtwendung angekommen ist, aber es blieb ihm eigentlich gar keine andere Möglichkeit. Weil der Druck war so groß und die öffentliche Meinung so klar. Und nachdem ein Kontinentalverband nach dem anderen sich gegen ihn gewandt hat und, was sensationell ist aus meiner Sicht, sogar Leute aus seinem allerinnersten Umfeld, da ist der Betriebsleiter, der CEO der FIFA, hat sich gegen ihn gestellt in einem Kommuniqué gegenüber Associated Press und hat sogar gesagt, er nimmt in Kauf, dass er entlassen wird. Also das zeigt, dass da ein großer Vulkan ausgebrochen ist und dass die Stille, die in der FIFA geherrscht hat in den letzten paar Monaten und vielleicht auch Jahren, dass das vielleicht eine künstliche Stille war.
2: Hat es so etwas schon mal in früheren Jahren gegeben? Die FIFA war ja nicht immer ein braves Kind. Es gab ja immer wieder mal Korruptionsvorfälle. Aber dass sich die Mitarbeitenden von ihrem Präsidenten abwenden und das auch in der Öffentlichkeit, hat es das früher schon mal irgendwann gegeben?
5: Ja, das hat es mal gegeben, 1994, als Sepp Blatter seinen Präsidenten Avalanche von hinten abstechen wollte. Das ist ihm allerdings nicht gelungen. Der Plan ist misslungen, weil die UEFA und die CONCACAF haben sich ganz klar hinter Avalanche gestellt. Und Sepp Blatter hat im Nachhinein gesagt, er sei nur ein Kandidat der Medien gewesen. Er wollte das, habe das gar nie gewollt. Das stimmt natürlich nicht, er hatte die Nerven nicht. Aber weil Sepp Blatter damals um die Korruptionsgeschäfte von João Avalanche genau Bescheid wusste, konnte er nicht entlassen werden. Also das Wissen von Sepp Blatter bzw. das Vertrauen, das ihm der Avalanche entgegengebracht hat, hat dem Blatter noch 4 Jahre lang den Job gerettet.
2: Mhm. Sie haben schon, bevor Gianni Infantino jetzt von seinen Investorenplänen abgerückt ist und die zurückgezogen hat, angedeutet, dass Sie sich vorstellen könnten, dass er eine Doppelstrategie verfolgt und tatsächlich gar nicht unbedingt diese Investorenpläne so mit aller Macht durchdrücken wollte. Was genau, denken Sie, war denn seine Taktik?
5: Ja, ich meine, das große Projekt wollte er als erstes durchdrücken, das ist klar. Und ich muss einfach sagen, spätestens seit der Weltmeisterschaft habe ich den Eindruck gehabt, er befindet sich in einem totalen Machtrausch. Er hat irgendwie den Boden verloren, er hat vergessen, wer die FIFA ist. Und die 64er WM, die immer noch auf dem Papier dasteht, und die FIFA hat jetzt sogar eine Kommission eingesetzt, die das Projekt prüfen soll. Ich weiß nicht, was es da zu prüfen gibt, weil das können wir beide eigentlich auch. Und jeder Fan kann das. Aber immerhin, dieses Projekt besteht noch. Aber ich dachte, wahrscheinlich wollte der Infantino das als Backup noch verwenden. Und so ist es wahrscheinlich auch der Fall. In seinem Innersten wahrscheinlich hat er gedacht, ich kann gleich beides durchbringen.
2: An welcher Stelle sehen Sie den schon lange währenden Machtkampf zwischen der FIFA und dem europäischen Kontinentalverband UEFA inzwischen angekommen?
5: Ja, auf einer erstaunlichen Ebene. Der Machtkampf besteht ja schon seit langem. Der besteht seit der Gründung der UEFA. Aber dass sich die UEFA derart schnell und derart klar und derart einseitig gegen den FIFA-Präsidenten stellen würde, das hätte ich nie gedacht. Weil die UEFA besteht aus verschiedenen Blöcken. Das sind die Angelsachsen mit Deutschland drin, das sind die Lateiner, das sind die Osteuropäer. Und da hätte Gianni Infantino, wenn er Zeit dazu gehabt hätte, immer noch die Karte Putin ziehen können, dass er die Osteuropäer hinter seine Ziele bringt. Aber diese Schnelligkeit und diese Entschlossenheit und dann die Nachfolge von CONCACAF und AFC, also der Asiaten, das war schon überraschend. Und das deutet darauf hin, dass da schon lange irgendetwas gedreht hat. Das ist also nicht eine einmalige Spontanaktion, sondern offensichtlich waren viele Leute schon seit längerer Zeit mit Gianni Infantino nicht mehr zufrieden und haben nur auf die ganz große Chance gewartet, um gegen ihn anzutreten.
2: Mhm. Infantino beschuldigt jetzt ja auch die Medien, seine, wie er es nennt, Konsultationen, sein Angebot falsch wiedergegeben zu haben. So seien Missverständnisse entstanden und deshalb würde er jetzt zum Wohl der Familie des Fußballs quasi seine Investitionspläne zurücknehmen. Sie waren ja selbst lange Medienchef der FIFA. In welchen Situationen wendet man solche Strategien des Rückzugs an?
5: Also den Medien die Schuld zu geben, das macht man immer, wenn man keine andere Ausrede mehr hat. Das ist eigentlich ein dummes Zeug, weil die Pläne, die lagen ja offen auf dem Tisch, die wurden veröffentlicht. Und es ist kein Zufall, dass zum Beispiel die UEFA sich, bevor sie überhaupt offiziell von Infantino interviewt worden oder orientiert worden ist, dass sich die UEFA auf einen Times-Artikel, der Times-London-Artikel berufen hat und unverzüglich eingeschritten ist. Also das mit den Medien ist dummes Zeug. Und die Wiedervereinigung der Interessen der FIFA, ja, das gehört zu der Sonntagspredigt eines jeden FIFA-Präsidenten. Das muss man immer wieder zurückrufen. Aber im aktuellen Zeitpunkt wirkt das alles hohl und unglaubwürdig.
6: Sehen Sie noch irgendeine Chance für Gianni Infantino, im Amt zu bleiben, wie er sich und seine Position retten könnte?
5: Ja, die Chancen besteht immer. Es ist ein Zeitspiel. Aber es ist zum ersten Mal, dass schon während einer laufenden Präsidentschaft andere Namen ins Spiel gebracht werden. Ich sage die CONCACAF, das ist der Kanadier, der Victor Montagliani, der Kanadier. Dann wurde auch schon der Nasser El Khelaifi genannt, der ist aus Katar, das ist ein ganz schlauer Mensch, der weiß, wie man Wahlen gewinnt. Oder auch andere, die nun möglicherweise in die Startlöcher gehen. Ich glaube nicht an den Mohammed bin Salman von Bahrain, der ist zu schwach. Aber die anderen zwei sind sicher valable Kandidaten und es wird schwierig sein für Gianni Infantino, sich in die nächste Präsidentschaft zu retten, weil er hat zu viel zerschlagen in letzter Zeit.
6: Würden Sie auch den UEFA-Präsidenten Alexander Čeferin jetzt nicht langsam mal in die Pflicht nehmen, zu kandidieren?
5: Ja, ich finde, Čeferin hat in den letzten paar Wochen massiv an Statur gewonnen. Er war ja früher einfach da, man wusste kaum, wer er ist. Aber was Čeferin in den letzten paar Wochen geleistet hat, unter anderem hat er den Protest schon erhoben, dass er nicht ans Endspiel gegangen ist. Er hat protestiert gegen den Umgang mit der roten Karte im amerikanischen Team und so weiter. Und er hat die UEFA in kurzer Zeit hinter sich gebracht. Also plötzlich betrachte ich Čeferin auch als einen Kandidaten, der wirklich Profil gewonnen hat. Aber vielleicht ist es an der Zeit, dass mal ein Außereuropäischer dran kommt und deshalb würde ich sagen, Nasser El Khelaifi ist mein Favorit, mein persönlicher Favorit, aber der Kanadier, der hat auch gewisse Chancen.
4: Sagt der FIFA-Kenner Guido Tognoni im Gespräch mit meiner Kollegin Astrid Ravol vom Deutschlandfunk. Und wir kommen zu einem etwas erfreulicheren Thema. 85.000 Metal-Fans waren in den vergangenen Tagen beim Wacken Open Air im Kreis Steinburg. Am Samstagabend ist das Festival mit den letzten Konzerten zu Ende gegangen. Diesmal bei gutem Wetter und nicht in einer Schlammwüste. Unser Reporter Jonas Salto blickt auf Wacken 2026 zurück.
7: 4 Tage lang haben 85.000 Heavy-Metal-Fans in Wacken gefeiert. Mehr als 200 Bands sind aufgetreten, darunter einer der Headliner Judas Priest. Die Band aus Großbritannien spielte am Freitagabend und die Fans waren begeistert. Auch das Wetter machte den Metalheads keinen Strich durch die Rechnung. Die für Wacken bekannte Schlammschlacht blieb aus. Die Polizei zählte mehr Einsätze als noch vergangenes Jahr. Polizeichef Frank Mathiesen führt das auf mehr Einsätze außerhalb des Geländes zurück und auf mehr verbotene Drohnenflüge von Hobbypiloten. Der reguläre Ticketverkauf für die Ausgabe in 2027 soll Sonntagabend um 20 Uhr starten. Der Veranstalter hat schon erste Bands angekündigt, unter anderem die Hamburger Band Halloween, eine der erfolgreichsten Metal-Bands aus Deutschland.
4: Jonas Salto informierte. Und wir kommen zur Wettervorhersage für heute Sonntag, den 2. August. Heute vielfach länger anhaltender Sonnenschein in ganz Deutschland, nur in Alpennähe nachmittags einzelne, teils starke Gewitter. Im Norden Temperaturen von 21 bis 26 Grad, sonst 25 bis 33 Grad. Im Südwesten kann es etwas wärmer werden, bis 34 Grad. Und es weht ein schwacher bis mäßiger Wind, vorwiegend aus östlichen Richtungen. Und die Temperaturen zur Stunde in Kiel 10 Grad, Hamburg 11 Grad, Rostock 9 Grad, Hannover 12 Grad, auch in Berlin 12 Grad, Kassel 11 Grad, Münster 11 Grad, in Köln 14 Grad, Frankfurt am Main 17 Grad, Erfurt 12 Grad, Saarbrücken 19 Grad, in Nürnberg 14 Grad, auch in Dresden 14 Grad. In Stuttgart 18 Grad, Freiburg meldet 19 und München ebenfalls 19 Grad.

0: Und die Zeit, es ist gleich 5.15 Uhr, Viertel nach 5. Guten Morgen.
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0: Nach dem Massenansturm auf die spanische Exklave Ceuta steht die spanische Regierung unter Druck. So wirft die Opposition der sozialistischen Regierung vor, durch ein Bleiberecht für im Land befindliche bislang illegale Migranten eine Art Magnetwirkung hergestellt zu haben. Die spanischen Sozialisten dagegen argumentieren mit der Gewinnung von Arbeitskräften. Nun haben die Chaostage Ceuta die Europäer auf den Plan gerufen, wie etwa Finnland, das seine Grenze strikt gegen Russland abriegelt. Aus Madrid, Hans-Günter Kellner.
2: Eine rote, schwimmende Barriere durchzieht jetzt die Gewässer vor Ceuta an der Grenze zu Marokko. Sie soll verhindern, dass Menschen weiter nach Spanien schwimmen. An Land, oberhalb des Strands, kehren unterdessen Tausende von Ceuta nach Marokko zurück. Es sind die Nachzügler der 50.000, die nach Angaben des Innenministeriums in den vergangenen Tagen in die Stadt gekommen sind. Die meisten haben Ceuta schon am Freitag wieder verlassen. Auch dieses junge marokkanische Paar ist auf dem Weg zur Grenze. Da gibt es für uns nichts zu tun. Alles ist geschlossen, sagt die Frau mit einem Neoprenrucksack. Und ihr Freund erklärt, die Spanier in Ceuta hätten die Geschäfte absichtlich geschlossen, obwohl wir Geld haben, sagt er, damit wir nichts zu essen kaufen können. Nicht mal Brot. Aus Richtung Marokko kommt hingegen niemand mehr. Die marokkanische Polizei verhindere, dass man sich von dieser Seite der Grenze nähere, berichten spanische Medien. In den wieder geöffneten Straßencafés von Ceuta sind die Menschen dennoch verunsichert. Eine Kaffeebesitzerin erzählt: Wir hatten seit 2 Tagen geschlossen. Unsere Mitarbeiter aus Marokko konnten nicht mehr kommen. Heute ist es ruhiger, aber Ceuta braucht mehr Polizei und Militär. Das hier war eine Warnung. Wenn die wollen, können die jederzeit wieder hier einfallen. Und dieser Spanier fragt sich, wie der Andrang von 10.000 Marokkanern Spaniens Regierung derart überraschen konnte. Wo ist der spanische Geheimdienst? Als Bürger Ceutas und Spaniens bin ich empört. Auch der spanische Innenminister Fernando Grande Marlaska hatte darauf keine Antwort. Er konzentrierte sich auf das humanitäre Drama in den spanischen Gewässern. Immer noch suchen spanische Polizeitaucher das Meer nach Leichen ab. Der Kampf gegen illegale Einwanderung bedeute auch, Leben zu retten, sagte er. Unser Land nimmt gerne Menschen auf. Die Menschenrechte stehen hier nicht in Frage, schon gar nicht die der Ärmsten der Armen. Aber wir sind auch den Gesetzen verpflichtet. Und wer die Gesetze verletzt, kann nicht auf unsere Unterstützung zählen. Wer hier in den letzten Tagen illegal eingereist ist, hat keine Aussichten darauf, dass seine Situation legalisiert wird. Darum sind diese Leute innerhalb von nur 24 Stunden ja auch wieder nach Hause gegangen. Die Kritik einiger Regierungen in der Europäischen Union an der spanischen Einwanderungspolitik weist er zurück. Ganz im Gegenteil. Dank der Zusammenarbeit mit Herkunfts- und Transitländern sei Spanien besonders erfolgreich bei der Bekämpfung der illegalen Einwanderung. Zwischen 2021 und 2026 hatten wir nur halb so viele illegale Grenzübertritte wie Italien und auch weniger als Griechenland. Die EU-Grenzschutzagentur Frontex stuft unsere Außengrenze als eine der sichersten Europas ein. Und das, obwohl wir mit Ceuta und Melilla eine Landgrenze in Afrika haben, die kein anderes Land hat. Die italienische Forderung, Europa solle Spanien aus dem Schengen-Raum ausschließen, sei parteitaktisches Kalkül, sagte Grande Marlaska. Schließlich werde jeder in Ceuta vor der Ausreise auf spanische Festland kontrolliert, selbst Spanier. Die Frage, warum Marokko in den letzten Tagen den massiven Andrang an die spanische Grenze zugelassen hat, ließ er hingegen unbeantwortet. Marokko habe an der Lösung des Problems mitgearbeitet, erklärte der Minister sichtlich verärgert, anders als andere Staaten der Europäischen Union. Spanien bittet darum um eine Dringlichkeitssitzung der EU-Innenminister.
0: Soweit Hans-Günter Kellner. Manche Beobachter haben die Ereignisse in Ceuta als bizarr beschrieben. Viele 10.000 Migranten kamen und am Abend waren sie dann wieder weg. Was steckt hinter diesem Vorfall? Das wollte auch meine Kollegin Rebecca Link vom Westdeutschen Rundfunk von der CDU-Europaabgeordneten Lena Dupont wissen, die wie viele politische Beobachter hinter dem Geschehen eine Aktion seitens der marokkanischen Regierung vermutet. Die erste Frage an Sie war zunächst aber, ob die europäische Politik die Not mancher Menschen unterschätzt.
3: Ich würde vor allen Dingen darauf abstellen, dass die Vorgänge jetzt in Ceuta und teilweise auch in Melilla alle Anzeichen einer klassischen instrumentalisierten Migration auch tragen. Das, was der spanische Regierungschef auch angesprochen hat.
4: Was meinen Sie damit? Das müssen Sie erklären.
3: Genau, das wollte ich gerade. Mhm. Bei instrumentalisierter Migration geht es vor allen Dingen darum, dass wir davon ausgehen, dass über 60.000 Menschen auf der marokkanischen Seite nicht unentdeckt an die Grenzen kommen können, sondern es muss Hinweise gegeben haben, dass sich da eine große Anzahl an Menschen auf den Weg macht. Es hat sich jetzt über ein paar Tage hinweg aufgebaut. Es fing Anfang der Woche an mit einzelnen Ankünften, die dann schnell in die Tausenden gingen, bis eben tatsächlich zu der großen Welle, die dann eben tatsächlich auch die krisenhaften Reaktionen ausgelöst haben. All das hat etwas mit Schleuserkriminalität zu tun, aber es hat vor allen Dingen auch etwas mit geopolitischen Fragen zu tun, in dem Fall zwischen Spanien und Marokko, aber natürlich, da das eine Außengrenze der Europäischen Union ist, auch mit europäischen Implikationen.
4: Gut, also die Frage, die ich gestellt hatte, war, da haben fast 60 Menschen ihr Leben verloren. Die sind ins Wasser gegangen, haben diesen schwimmenden Weg gewählt. Also ich frage nochmal, unterschätzen wir die Not dieser Menschen in unserer Politik?
3: Und ich sage auch nochmal, es sind klassische Anzeichen von instrumentalisierter Migration. Im Übrigen auch daran erkennbar, dass kaum
4: es geht um die, es geht wirklich um die Not dieser Menschen.
3: Diese Menschen hätten die legalen Möglichkeiten gehabt, einen Asylantrag zu stellen, wenn sie das gewollt hätten. Es gibt im Übrigen auch schon aus dem Jahr 2020 ein Urteil, das sich explizit auf Ceuta und Melilla bezieht, vom Europäischen Gerichtshof für Menschenrechte, dass im Falle einer massenmäßigen und bisweilen auch im damaligen Fall gewaltsamen Überquerung der Grenze tatsächlich auch der Individualschutz auf Asyl verwirkt sein kann. Und dementsprechend hätte es andere Möglichkeiten gegeben, wenn die Not so groß gewesen wäre. Für mich ein weiteres Zeichen dafür, dass es eben um instrumentalisierte Migration ging.
4: Das wird ja auch immer wieder kritisiert, die Möglichkeiten auf legalem Wege zu migrieren oder auch Asyl zu bekommen. Die sind im Laufe der letzten Jahre durch die europäische Migrationspolitik immer schwieriger geworden. Ich gehe jetzt mal auf das ein, was Sie da sagen. Der EU-Migrationspakt zielt ja auf eine strenge Kontrolle von Migration. Sie haben angesprochen die Vermutung, dass von Seiten Marokkos durchaus beabsichtigt war, dass da nicht ganz so streng bewacht wurde, auch um den Druck auf die EU zu erhöhen. Zum Beispiel in der Absicht, ein vorteilhaftes Abkommen mit der EU zur Migrationskontrolle abzuschließen. Aber das sieht ja jetzt alles nicht so richtig aus, als ob wir die Situation unter Kontrolle hätten.
3: Nee, im Gegenteil. Also es sind in der Zwischenzeit die meisten derer, die angekommen sind, auch zurückgekehrt, gemeinsam auf Druck der spanischen Behörden, aber eben auch dann in dem Fall mit Zusammenarbeit der marokkanischen Behörden. Die wenigsten davon haben tatsächlich einen Asylantrag gestellt oder haben zumindest nachweislich nicht in Betracht gezogen. Insofern ist für mich auch da eines der zentralen Elemente instrumentalisierter Migration erfüllt. Gleichzeitig hat es wenig mit dem Asyl- und Migrationspakt zu tun, ehrlicherweise, sondern eher mit der Frage Schengener Grenzübereinkommen, vor allem Durchführungseinkommen und gleichzeitig eben auch der Frage, was bedeutet das für die Europäische Union insgesamt? Das ist eine Außengrenze der Europäischen Union. Wenn man eine solche Herangehensweise Marokkos einmal ansetzt, hoffe ich, dass heute bei der Krisensitzung der entsprechenden Minister auf europäischer Ebene auch dabei herauskommt, dass ein solcher Druck nicht funktioniert, sondern im Gegenteil, wie die Instrumente, die in der Zwischenzeit entwickelt worden sind, im Schengener Grenzkodex, aber eben auch bei der Frage des Visamechanismus, in der Frage der Drittstaatskooperation dann auch entsprechende Konsequenzen von europäischer Seite aus erfordern.
4: Ja, gucken wir mal drauf. Ne? Also Konsequenzen, die ja zum Beispiel erfolgt sind aus Italien, kam dann die Reaktion, Spanien kurzfristig, also mit Spanien sozusagen einseitig das Schengen-Abkommen kurzfristig auszusetzen. Was schwierig ist, weil Ceuta gar nicht so richtig Schengen ist und von dort kommt man ja auch gar nicht so einfach ohne Kontrollen in die EU. Das haben ja die Menschen in Ceuta dann auch tatsächlich gemerkt. Die Frage ist, wie sinnvoll ist es, immer gleich zu reagieren mit Abschottung?
3: Naja, wenn man davon ausgeht, nochmal zurück auf den Punkt, dass es instrumentalisierte Migration gewesen ist, dann hätte man nicht reagieren können. Das wäre fatal gewesen in dem Fall. Gleichzeitig ist eben klar, es gibt eine Verantwortung der spanischen Regierung, insbesondere von Sanchez, von der spanischen Zentralregierung. Aber es gibt natürlich auch Rückwirkungen für die Europäische Union. Und wir sehen ja, dass in der Zwischenzeit sich die Staaten, in denen Binnengrenzkontrollen eingeführt werden, sind leider gemehrt haben. Das ist nicht das, was wir im Schengener Grenzkodex ursprünglich vereinbart haben. Trotzdem ist er auch so flexibel, eben auf genau solche Situationen zu reagieren. Ich würde mir wünschen, dass die Mitgliedstaaten zwei Lehren daraus ziehen. A, die Außengrenze der Europäischen Union muss eben auch an jedem Teil der Außengrenze der Europäischen Union geschützt sein. Wir haben Frontex angeboten über die Kommission. Das ist bisher von Spanien nicht angenommen worden. Also da geht noch mehr tatsächlich auch in der europäischen Ausrichtung der spanischen Politik. Und das Zweite ist eben gleichzeitig auch, wenn wir Schengen bewahren wollen, wenn wir wieder zu dem zurück wollen, was ursprünglich die Idee von Schengen gewesen ist, dann müssen wir uns eben auch mit einer neuen Konsequenz an europäische Zusammenarbeit machen. Und da ist im Bereich von Europol, aber gerade auch im Bereich von Frontex, durchaus noch ein bisschen Luft nach oben.
0: Die CDU-Europaabgeordnete Lena Dupont hat das Geschehen in Ceuta eingeordnet.
1: Sport.
5: Mit Ina Kast und zwei spannenden Europameisterschaften, die in diesen Tagen laufen und beide finden im bzw. auf dem Wasser statt. Beginnen wir im italienischen Varese in der Nähe des Lago Maggiore. Da ist an diesem Wochenende nun die Ruder-EM gestartet. Der erste Finaltag war aus deutscher Sicht ziemlich erfolgreich, Jan Dittjurgeit.
6: Je länger dieser erste Finaltag dauerte, desto intensiver war Schwarz-Rot-Gold die bestimmende Farbe bei den Siegerehrungen. Höhepunkt dabei der Europameistertitel für den Männer-Doppelvierer. Das neu formierte Team um Schlagmann Ole Hohensee setzte sich knapp gegen Polen durch.
7: Wir haben alles gegeben, was wir konnten jetzt hier und haben gesagt, wenn wir hier vorne sein wollen am Ende des Rennens, müssen wir auch vorne anwenden und den anderen schocken, wenn wir rausfahren wollen. Das haben wir gemacht. Der Plan ist voll aufgegangen und glaube ich, darum können wir uns auch verdient Europameister nennen.
6: Zuvor hatte der Frauen-Doppelvierer genauso Silber geholt wie der Vierer ohne Steuerfrau. In dieser Bootsklasse ging somit eine lange Durststrecke zu Ende. Schlagfrau Pia Greiten bedeutet das sehr viel.
8: Hier auf AM eine Medaille zu holen in einem neu formierten Boot mit ganz viel Vertrauen, das fühlt sich unglaublich gut an und ich bin extrem stolz auf diesen Vierer, aber auch auf das gesamte Frauen-Riemen-Team, was wir dieses Jahr an Steps gemacht haben.
6: Bronze holte zudem der Vierer ohne Steuermann. Somit stehen nach dem ersten Tag 4 deutsche Medaillen in den olympischen Klassen zu Buche.
5: Bei den Schwimm-Europameisterschaften in Paris hatte der DSV am zweiten Wettkampftag Grund zur Freude. Wasserspringer Moritz Wesemann holte nämlich Gold vom 1-Meter-Brett. Er ist nun Europameister. Zuvor durften sich im Synchronspringen vom 10-Meter-Brett die beiden Berlinerinnen Pauline Pfeiff und Elena Wassen über Silber freuen. Wegen eines klitzekleinen Fehlers hat es für Pfeiff und ihre Kollegin ganz knapp nicht für Gold gereicht.
9: Natürlich, ne? So ein ganz kleines ärgert man sich natürlich über diese 2 Punkte, aber es ist einfach so herrlich, Silber. Wir freuen uns alle so sehr und sind einfach nur glücklich.
5: Zumal Elena Wassen sich damit nur nach einer Handgelenksverletzung erfolgreich zurückgemeldet hat. Zum Radsport. In der französischen Schweiz hat die diesjährige Tour de France der Frauen begonnen. Die erste Etappe führte die Fahrerinnen am Genfer See entlang. Wer sich den ersten Etappensieg und damit auch das gelbe Trikot der Gesamtführenden geholt hat, weiß unser Reporter vor Ort Matthew Genet-Schön.
10: Erst bummelnd, dann hektisch und am Ende jubelt die große Sprintfavoritin Lorena Wiebes. Die erste Etappe der Tour de France der Frauen ist zu Ende. Von Lausanne nach Lausanne, 138 Kilometer vom Genfer See an den Lac du Neuchâtel und zurück. Es war ein Auftakt, bei dem sich keine der vielen Favoritinnen auf den Gesamtsieg die Blöße geben wollte. Die Nervosität war dennoch zu spüren. Einige kleinere Stürze hier und da und eine Schrecksekunde für die Schweizerin Marlen Reusser. Die stürzte bei ihrem Heimspiel auch noch am Schweizer Nationalfeiertag, wurde von ihrem Team um die deutsche Liane Lippert aber wieder ins Hauptfeld gefahren. Rang 10 am Ende für Reusser Schadensbegrenzung. Für Liane Lippert waren die Chancen auf den Etappensieg schon vor dieser Situation dahin.
11: Ich hatte ein bisschen Pech heute, ich hatte ein mechanisches Problem am Berg, musste dann nochmal Rad wechseln und dann den Anschluss zur Gruppe leider verloren.
10: Generell sind die deutschen Fahrerinnen zum Tourauftakt nur in Nebenrollen vertreten. Die Hauptrolle spielte Lorena Wiebes, die derzeit beste Sprinterin der Welt. Sie wird morgen auf der 2. Etappe von Aigle nach Genf das gelbe Trikot tragen und gilt beim Massensprint erneut als Favoritin.
5: Bei der Tour stehen für die Fahrerinnen jetzt noch 8 weitere Etappen an. Golfspielerin Esther Henseleit hat Chancen, ihr erstes Major-Turnier zu gewinnen. Die Olympia-Zweite von Paris hat sich bei den British Open am 3. Tag auf den geteilten 2. Platz vorgeschoben. Am entscheidenden 4. Tag kann sie sich heute also vielleicht ganz nach vorn schieben. Zur Einordnung, die British Open zählen zu den 5 größten und bedeutendsten Turnieren im Golfsport der Frauen. Beim wichtigsten europäischen Golfturnier siegte mit Sofia Popov zuletzt vor 6 Jahren eine deutsche Spielerin.
0: Das war Ina Kast mit dem Sport.
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12: Um 5.29 Uhr mit Ronald Lessig. Die Debatte über die Ankunft zehntausender Migranten auf die spanische Exklave Ceuta hält an. Der SPD-Vorsitzende Klingbeil forderte die EU zur Solidarität mit Spanien auf. Aus der Nachrichtenredaktion Katharina Jetta.
13: Klingbeil sagte, Spaniens Ministerpräsident Sanchez habe entschlossen gehandelt und dafür gesorgt, dass der allergrößte Teil der Menschen innerhalb kürzester Zeit wieder nach Marokko zurückgekehrt sei. Gerade in solchen Situationen dürfe Europa sich nicht auseinanderdividieren lassen. Der Europapolitiker Weber hat dagegen kein Verständnis für Spanien. Bei RTL aktuell sagte der EVP-Chef, wenn eine linke Regierung in Spanien nicht willens sei, die Außengrenze zu sichern, dann müsse die Europäische Grenzschutzagentur Frontex mehr Befugnisse bekommen.
12: Von heute an gilt in der Europäischen Union eine weitere Stufe des KI-Gesetzes. Es geht um strengere Regeln für Unternehmen und mehr Transparenz für die Nutzer. Aus Brüssel, Katrin Schmidt.
14: Die nächste Stufe des KI-Gesetzes soll nun zum einen mehr Sicherheit bringen. Denn künftig müssen Unternehmen Risiken ihrer KI-Systeme besser prüfen und die Behörden der EU bekommen mehr Eingriffsmöglichkeiten, wenn dies nicht ausreicht. Zum anderen bekommen Verbraucherinnen und Verbraucher mehr Transparenz. Denn nun müssen Chatbots und andere Systeme auf Basis künstlicher Intelligenz klar sagen, ich bin kein Mensch, sondern eine Maschine. Wer also mit einem Kundenservice chattet oder eine Stimme am Telefon hört, soll sofort wissen, ob dahinter KI steckt.
12: In Moskau sind bei der Explosion in einem Restaurant 3 Menschen getötet worden, mehr als 20 weitere wurden verletzt. Die Behörden gehen von einem Terroranschlag aus. Aus Köln Björn Blaschke.
15: Das Nationale Antiterrorkomitee meint, ein selbstgebauter Sprengsatz sei detoniert. Die Toten seien die Frau, die die Bombe bei sich gehabt habe, ein Sicherheitsmann, der versucht habe, die Frau zu stoppen, und getötet wurde angeblich auch ein Gast des italienischen Restaurants. Unklar ist noch, warum das Lokal zum Ziel des mutmaßlichen Attentats wurde. Der unabhängige russische Kanal Astra berichtet, dass in dem Restaurant eine geschlossene Gesellschaft zu Gast gewesen sei. Der Geburtstag eines Generals habe gefeiert werden sollen.
12: Unionsfraktionschef Frei geht davon aus, dass es in Kürze Gesetzesänderungen bezüglich des Umgangs mit sogenannten Gefährdern geben wird. Frei sagte der Bild am Sonntag, vermutlich würden noch im August entsprechende Vorschläge von Bundesjustizministerin Hubig und Innenminister Dobrindt kommen. Frei sagte, nach dem Anschlag auf den Christopher Street Day in Berlin erwarteten die Bürger Konsequenzen von der Politik. Das Wetter in Deutschland. Tagsüber neben Sonne auch Quellwolken, in Alpennähe einzelne Schauer oder Gewitter. Die Höchstwerte 21 Grad im Norden und bis 35 Grad am Hochrhein. Am Montag Sonne und Wolken im Westen und an den Alpen örtlich Schauer bei 22 bis 37 Grad. Am Dienstag heiter bis wolkig, teilweise kräftige Gewitter bei 21 bis 37 Grad. Das waren die Nachrichten.
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0: Die A57 Nimwegen Richtung Krefeld ist in Höhe Mörskapellen nach einem Unfall gesperrt worden. Das war's vom Verkehr. Ihnen eine gute Fahrt.
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0: Im Studio ist Detlef Karg. Guten Morgen. Der Vorfall bei OpenAI hat es kürzlich gezeigt. Ohne ausreichende Sicherheitsvorkehrungen kann sich KI selbstständig machen. Von heute an gilt in Europa die nächste Stufe des KI-Gesetzes, also weitere Regeln. Sie schreiben vor, wie Unternehmen mit den Risiken ihrer Modelle umgehen müssen. Und sie sorgen für mehr Transparenz für die Verbraucher. Mehr dazu von Katrin Schmidt aus Brüssel.
14: Wo steht künstliche Intelligenz eigentlich gerade? So zumindest sieht's der reichste Mann der Welt.
16: AI may exceed the sum of human intelligence in around 5 years.
14: Also KI hat den Menschen in 5 Jahren überholt, sagt Unternehmer Elon Musk. Auch nach dem spektakulären Vorfall in den USA, bei dem erstmals ein KI-Agent bei einem Sicherheitstest ausgebrochen ist und eigenständig ein anderes Unternehmen gehackt hat. Diese KI, außer Rand und Band, gehört OpenAI-Chef Sam Altman.
17: We are now like in the singularity. 10 years ago, this was like a kind of far off dream at best.
14: Wir haben Singularität bereits erreicht, sagt er. Also den Moment, wo die KI die menschliche Intelligenz übertrifft. Und wie, um das zu bestätigen, meldet nun auch die US-Firma Anthropic, dass auch ihr KI-Modell bei Tests ungeplant in Systeme von anderen Unternehmen eingebrochen ist. In Europa wiederum soll das KI-Gesetz solche Fälle verhindern, so zumindest die Theorie. In der Praxis beobachtet zumindest das KI-Büro der Kommission die hier tätigen Modelle, abgestuft nach Risikoklassen. Diese nächste Stufe der Gesetzgebung gibt ihnen nun härtere Durchgriffsrechte, wenn die Risikoanalysen der KI-Firmen nicht ausreichen. Den größten nächsten Schritt allerdings geht Europa jetzt in Sachen Transparenz. Eine gute Nachricht für viele User in Europa, die sich nicht wirklich fit fühlen darin, echte Bilder von KI-Material zu unterscheiden, wie zum Beispiel diese Befragten in Köln.
18: Nicht fit genug, wenn ich ehrlich bin.
19: KI ist meistens zu schön, zu ideal, sind die Bilder zu schön, die Menschen zu ideal. Und das macht mich schon misstrauisch.
20: Manchmal bin ich schon verwundert, wie schnell sich das entwickelt hat, dass man es quasi mal hinterfragen muss, ob es wirklich KI ist.
14: Mit der nächsten Stufe des KI-Gesetzes gilt jetzt aber, Deepfakes, also veränderte Bilder, Audios und Videos, müssen sichtbar oder hörbar gekennzeichnet werden. Das gilt für öffentlich relevante, also zum Beispiel politische Inhalte, wie auch die zuletzt viel diskutierten sexualisierten Deepfakes. Und dazu kommt zum Beispiel der Hinweis, ich bin ein KI-Chatbot, zum Beispiel im Dialog mit Kunden, im Chat oder am Telefon, wenn Bild- und Content-Generatoren eingesetzt werden oder synthetische Stimmen, ist nun keine Kür mehr, sondern Pflicht. Gut so, sagt Daniel Gräve, Professor für Wirtschaftsrecht.
21: Man muss sagen, fairerweise hat die KI-Verordnung am Anfang ziemlich stark negatives Feedback bekommen. Man hat gesagt, die EU reguliert dann ein neues Wirtschaftsfeld tot, bevor es überhaupt angefangen hat zu wachsen. Jetzt, wenn man sieht, wohin sich das mit der KI alles entwickelt, können wir schon ein Stück weit auch dankbar sein, vor allen Dingen von dem Hintergrund der zunehmenden Desinformation durch KI, also KI, die benutzt wird, um Desinformationen zu produzieren, ist es ein wichtiger Punkt, dass wir diese Transparenzpflichten jetzt scharf geschaltet haben.
14: Ein Problem aber bleibt weiterhin, dass vor allem die US-amerikanischen Tech-Konzerne nicht besonders gewillt sind, sich auf die europäischen Regeln einzulassen und quasi jede Bewegung in den großen Handelsstreit zwischen EU und USA mit einfließt. Aber von nun an drohen den Konzernen auf dem europäischen Markt Geldbußen von bis zu 15 Millionen Euro oder 3% ihres weltweiten Jahresumsatzes. Aber, so Daniel Gräve im ARD-Europa-Podcast.eu,
21: ich glaube nicht, dass die amerikanischen Unternehmen sich durch die EU-KI-Verordnung im Wesentlichen eingeschüchtert fühlen. Da wird sich sicherlich nicht viel tun. Und der ewige Widerspruch, in Europa haben wir bestimmte Regeln, die aber im Internet global nicht gelten, den werden wir auch durch diese Transparenzregeln nicht aus der Welt schaffen.
14: Dennoch mache das KI-Gesetz den wesentlichen Unterschied und trage überhaupt erst dazu bei, dass sich Europa auf den Weg machen kann zu angestrebten

0: Westdeutschen Rundfunk hat mit Johanna Rostock gesprochen und wollte als erstes von ihr wissen, wie sie Europa fühlt.
1: Meine Biografie hat sich so entwickelt, dass ich mich eigentlich tagtäglich zwischen drei europäischen Sprachen, Kulturen und Literaturen hin und her bewege. Und insofern ist da eine Reihe von Gefühlen, viele positive Gefühle. Ich verbinde dieses Reichtum an Ideen, an Traditionen als sehr gewinnbringend. Und gleichzeitig muss man sagen, ist dieses Hin- und Herspringen teilweise auch durchaus herausfordernd.
2: Ich habe mich gefragt, wenn wir so das Polnische, das Deutsche, aber auch das Britische, das Anglistische nehmen, mit welchen Gefühlen ist wohl die jeweilige Identität verbunden? Wie ist Ihr polnisches Gefühl?
1: Ja, ich versuche gerade da reinzuspüren. Ich glaube, bei dieser Frage begegne ich vielleicht schon einer grundsätzlichen Schwierigkeit. Also gerade was meine deutsch-polnische Identität angeht. Die Beschäftigung mit Großbritannien ist ja etwas, was jetzt später dazu gekommen ist von Berufswegen. Die polnisch-deutsche Identität, die ist viel stärker noch mit meiner Biografie verbunden und die ist auch sehr, sehr stark verwoben. Das heißt, es ist für mich auch wirklich schwierig, dass so eine ganz klare Trennlinie reinzubringen und zu sagen, das ist, wie ich mich jetzt als Polin fühle und das ist jetzt, wie ich mich als Deutsche fühle, sondern ich glaube, das Besondere ist eben, dass es so ein Mischwesen ist, das nicht ganz so leicht auseinanderzuhalten ist. Ich weiß auch gerade so zu Beginn meiner Zeit in Deutschland, ich bin ja mit meinen Eltern in den späten 80er Jahren nach Deutschland gezogen, kam immer wieder die Frage, mit welcher Identität oder mit welchem Land fühlst du dich mehr verbunden? Mit Polen oder mit Deutschland. Und ich fand, dass diese Frage immer sehr, sehr schwierig zu beantworten war. Und inzwischen habe ich auch ein Bild für mich gefunden, das die Schwierigkeit zum Ausdruck bringt. Für mich ist es ein bisschen so, als würde man mich fragen, welches Bein denn für mich wichtiger ist, das linke oder das rechte. Ich brauche beide Beine, um zu stehen und um zu gehen. Und genauso verhält es sich mit der deutsch-polnischen Identität auch.
2: In welcher Beziehung fühlen Sie sich eher deutsch?
1: Ich glaube, wenn ich diese Frage wiederum beantworten müsste, würde ich schnell in so eine stereotypisierende Trickkiste greifen. Ja, also dann würde ich vielleicht mit so nationalen Stereotypen antworten müssen und sagen, weiß ich nicht, ich halte mich gerne an Regeln oder ich mag gerne Strukturen. Und gleichzeitig bin ich da aber gerade auch als Kulturwissenschaftlerin, die ich bin, vorsichtig, weil diese nationalen Stereotypisierungen, die helfen uns irgendwie weiter zu ordnen. Aber auf der anderen Seite lebe ich hier lang genug, um zu wissen, dass auch in Deutschland nicht alles strukturiert und geregelt vor sich hinläuft. Deswegen ist es auch da für mich schwierig, so das ganz klar zu benennen.
2: Ja, ist ganz lustig, ne? Dieses deutsche Klischee von der Ordnung und Struktur. Dabei, wir kochen ja auch nur mit Wasser, ne? Wir tun ja immer nur so.
1: Ja, also ja und. Das ist natürlich schon so. Wenn ich dann wiederum in Polen bin, merke ich, es gibt zum Beispiel eine Kultur von etwas, was in Polen Kombinowanie nennen. Ja, also kombinieren. Und das heißt, dass man vielleicht auch so ein bisschen ums Eck schaut, ob man vielleicht irgendetwas auf irgendeine andere Art und Weise lösen kann. Und ja, da vielleicht nicht alle Regeln dann immer unbedingt einhält, aber es geht darum, dass man einfach eine pragmatische Lösung findet. Und da gibt es schon Momente, wo ich in Deutschland dann wiederum, gerade wenn ich mit irgendwelchen bürokratischen Formularen konfrontiert bin, mir denke, so ein bisschen polnisches Kombinowanie, das wäre vermutlich gar nicht so verkehrt. Aber umgekehrt, wenn ich in Polen bin und dann manche Sachen sehe, meinetwegen das Verhalten im Straßenverkehr, da denke ich mir wiederum, ein bisschen mehr Ordnung und Struktur, das wäre vermutlich auch nicht schlecht. Die eine Identität erlaubt auch immer so ein bisschen einen Blick auf das andere. Und daraus, glaube ich, ist vielleicht auch ein gewisser Fortschritt oder sind auch Verbesserungen möglich.
2: Für Ihre Identität, das muss man natürlich auch ganz deutlich sagen, spielt ja die Möglichkeit von Migration eine ganz entscheidende Rolle. Und die ist ja gerade in der Praxis, zumindest für bestimmte Gruppen von Menschen, wird die immer kleiner. Wie blicken Sie darauf?
1: Auch ambivalent. Also Sie merken, dass ich mich davor zurückscheue, so eindeutige Antworten zu geben. Und das ist aber eine Geisteshaltung, die ich gerade auch in dem aktuellen politischen und gesellschaftlichen Moment für sehr wichtig halte. Wir leben ja wirklich in schwierigen Zeiten, in Zeiten von großer Unsicherheit bezüglich vieler Themen. Migration ist eine, aber Klimakrise, die wirtschaftliche Situation. Und ich glaube, dass die Versuchung sehr, sehr groß klare Antworten zu finden, ein klares Ja oder Nein.

0: Nein, richtig oder falsch. Und ich glaube, was notwendig ist für Deutschland, für Polen, aber auch für Europa, ist die Fähigkeit, Widersprüche auszuhalten und das in diesem Raum etwas zu verweilen und zu schauen, dass zwei Sachen gleichzeitig wahr sein können. Um jetzt auf die Frage der Migration zurückzukommen. Ich glaube, was ist teilweise oder was ich teilweise beobachte im gesellschaftlichen Diskurs, vielleicht auch im medialen und im politischen Diskurs, ist eben auch die Tendenz zu so einer gewissen Lagerbildung, dass es bestimmte Positionen gibt oder bestimmte Gruppen gibt, die quasi nur auf die Vorteile der Migration und der offenen Grenzen und Bewegungen hindeuten und andere Gruppen, die wiederum nur die Nachteile beleuchten. Und ich glaube, aus meiner eigenen Erfahrung auch, die Wahrheit ist, beides stimmt. Also beide Gruppen haben zum Teil recht. Und ich denke, und das ist vielleicht auch die Richtung, in die ich auch wissenschaftlich versuche, immer mehr zu denken, auch in meinen Forschungen zu Brexit. Ich denke, die Lösung oder Lösungen für diese globalen und großen Probleme können darin liegen, zu versuchen, welche, sagen wir mal, Wahrheiten oder guten Ansatzpunkte sind in den jeweiligen Lagern vertreten und dass diese Lager oder diese Gruppen miteinander ins Gespräch kommen.
1: Und da würde ich tatsächlich gerne bleiben an diesem Punkt. Diese Lagerbildung, die Sie da angesprochen haben, Spaltung nennen das auch manche Leute. Da gibt es ja einen Begriff für, über den Sie auch gerne sprechen möchten. Affektive Polarisierung. Was steckt dahinter?
0: Das ist richtig. Das ist ein Begriff aus der Soziologie, der aber eben auch sehr fruchtbar gemacht werden kann für die Kulturwissenschaften. Der Begriff affektive Polarisierung beschreibt eben eine Spaltung der Gesellschaft anhand oft von politischen Fragen. Und diese Spaltung geht mit starken Emotionen daher, deswegen affektiv von Affekt. Und im Zuge des Brexit-Referendums, das sich ja dieses Jahr zum 10. Mal gejährt hat, hat man herausgefunden, dass diese affektive Polarisierung im Zusammenhang mit Brexit sozusagen gegriffen hat. Eine Gruppe britischer WissenschaftlerInnen hat vorgeschlagen, dass man affektive Polarisierung anhand von drei Schritten sozusagen beschreiben kann. Die erste Stufe der affektiven Polarisierung ist, dass man eine bestimmte politische Entscheidung plötzlich begreift als sehr zentral für die eigene Identität und das eigene Selbstverständnis. Im Zuge des Brexit-Referendums war es dann die Frage nach Leave oder nach Remain, also aus der EU austreten oder in der EU verbleiben. Und noch 2015, also ein Jahr vor dem Referendum, wenn man da Umfragen gemacht hat, hat man gesehen, Europa ist schon ein wichtiges Thema, aber nicht ganz vorne mit dabei. Und plötzlich im Zuge dieser aufgeheizten Debatten, der aufgeheizten Brexit-Debatten, konnte man dann in Umfragen sehen, dass diese Identität, ich bin Leave oder ich bin Remain, ganz, ganz wichtig für viele Wählerinnen und Wähler wurde. Das ist Stufe 1. Stufe 2 ist, dass man dann anfängt, die Personen, die die gleiche Meinung vertreten wie man selbst, dieser Gruppe positive Eigenschaften zuzuschreiben und den Personen, die die andere Identität vertreten, negative Eigenschaften zuzuschreiben. Auch da hat man Umfragen gemacht und hat festgestellt, Remain-Leute gehen tendenziell davon aus, dass andere Remain-WählerInnen ehrlich sind, rechtschaffen, weltoffen und dass Leave-Wähler das Gegenteil davon sind. Befragt man Leave-Wähler, kommt fast das gleiche Bild zum Vorschein, nur mit umgekehrten Vorzeichen. Und die dritte Eigenschaft von affektiver Polarisierung ist, dass man diese Stereotypisierung ausweitet auf andere gesellschaftliche und politische Fragen. Dass man also plötzlich denkt, dass Remain-Wähler, wenn man selber ein Remain-Wähler ist, jetzt nicht nur, sagen wir zum Beispiel, in Fragen von Europa kundiger sind, sondern auch in allen anderen Fragen, also Medien, Infrastruktur, Bildung. Und das Gleiche beobachtet man bei Leave-Wählern auch. Und wenn sich das fortschreitet, und man hat auch natürlich festgestellt, dass wenig überraschend die sozialen Medien hier eine zentrale Rolle spielen, dann ja, kommt man immer weniger miteinander ins Gespräch und hat in gewisser Hinsicht ein immer verzerrteres Bild von dem anderen, ein sehr positives von sich und ein sehr negatives von dem anderen. Und das gilt aber für beide Lager. Und das, was für den Brexit in Großbritannien gilt, gilt natürlich für andere europäische Gesellschaften auch und für Deutschland auch. Nur dass es dann andere Fragen sind, an denen sich diese Polarisierung entzündet. Das ist dann nicht der Brexit, sondern der Ukraine-Krieg, der Gaza-Krieg, Impfungen während Covid, die Haltung zur AfD. Und dort finden eben diese Polarisierungen dann auch statt, die aber im Großen und Ganzen für die Demokratie natürlich sehr gefährlich sind, weil die Demokratie Konflikte aushalten muss, aber auch die Fähigkeit haben muss, diese Konflikte auszuhandeln.
1: Wenn wir über Lösungen für diesen Sachverhalt reden, also wir reden ja von so einer Art Übergeneralisierung, ne? Also meiner eigenen Überzeugungen eben auf andere, beziehungsweise meiner eigenen Ablehnungen auf andere. Da haben Sie ja so ein Beispiel ins Spiel gebracht von diesem englischen Töpfer, der Vasen mit England-Motiven sowohl von Brexit-Befürwortern wie auch von Brexit-Gegnern hergestellt hat. Und am Ende sahen die irgendwie alle ähnlich aus, diese Vasen. Enthält das einen Lösungsansatz?
0: Ja, auf jeden Fall. Also der Künstler Grayson Perry hat eben, wie Sie richtig sagen, zwei Vasen, einmal für Leave, einmal für Remain erstellt. Und er hat eben Leave und Remain-Wähler gebeten, ihm per soziale Medien mitzuteilen, welche Motive er denn da drauf machen soll. Und da kam eben raus, es gab Unterschiede. Es geht nicht darum, Unterschiede unter den Teppich zu kehren. Aber es gab halt eben auch Gemeinsamkeiten, ähnliche Symbole, die vorgeschlagen wurden, ähnlicher Hintergrund für die Farbe, der gewählt wurde. Und das Besondere ist nicht nur quasi sowohl die Unterschiede als auch die Gemeinsamkeiten visuell herauszustellen, sondern was Grayson Perry auch gemacht hat, ist, er hat beide Gruppen in einen Raum gebeten und gesagt, so, hier sind eure Vasen, schaut sie euch an. Und in der Doku, die er darüber gemacht hat, sieht man am Anfang wirklich diese affektive Polarisierung, die ist fast mit den Händen zu greifen, so ein Argwohn, die Gruppen jeweils auf der anderen Seite in dem Raum. Und dann aber nach und nach kommen sie miteinander ins Gespräch, die Gruppen vermengen sich und sie stellen fest, okay, wir haben einerseits wirklich große Unterschiede, aber es gibt auch noch bestimmte Dinge, die wir auch wirklich teilen. Und am Ende, das ist natürlich ein schöner Moment, dann sagt einer, ja, okay, gut, dann lass uns, wer möchte, kann einfach mit mir in den Pub und dann können wir uns dort unterhalten. Und das klingt sehr naiv und klein. Und dennoch glaube ich, gerade weil die Tendenz zur Polarisierung eben auch über die Medien momentan so groß ist, glaube ich, sind diese Orte der Begegnung und des Miteinandersprechens, und zwar vielleicht auch nicht nur über politische Themen, sondern eben auch über andere Dinge, die man teilt. Diese Räume sind, glaube ich, besonders wichtig, sowohl innerhalb der einzelnen Länder als auch natürlich über Ländergrenzen hinweg.
2: Das war die Anglistin Joanna Rostek von der Universität Leipzig im Interview des Westdeutschen Rundfunks.
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2: Inga Rumpf gilt zu Recht als eine der besten deutschen Sängerinnen populärer Musik. Ihre Vorbilder waren von Jugend an Mahalia Jackson, Tina Turner und Otis Redding. Heute wird die Hamburger Musikerin 80 Jahre alt, Uli Kniep, gratuliert.
4: Das ist so, also wenn man arm ist oder klein, dann muss man einfach lauter singen als die anderen.

0: Inga Rumpf ahnte schon als Kind, dass es schwer werden könnte, als Sängerin Fuß zu fassen. Aber sie war mutig genug, ihren Weg als Musikerin einzuschlagen.
1: Ich bin dann durchs Haus gegangen, so als 6-7-Jährige, habe dann bei den Nachbarn geklingelt und gefragt, darf ich was vorsingen? Weil ich wusste, ich kriege dann zumindest 5 Pfennig und kann dann zum Kaufmannsladen gehen und mir eine Tüte Salmis dafür geben lassen. You're gonna need that.
0: Ihre erste Stufe auf der Karriereleiter war die Band City Preachers, wo sie Folk und Blues sang. Doch schon bald schlug Inga Rumpf rockigere Töne mit der Band Frumpy an.

0: Schnell stellte sich der Erfolg ein und nun hatte sie auch ihre Hemmungen weitgehend überwunden.
1: Ich war sehr schüchtern. Ich habe auch gestottert. Auf der Bühne wusste ich aber, oder wenn ich gesungen habe, wusste ich, das ist jetzt mein Raum und da kann mir keiner irgendwie was sagen. Ne? All my life,
0: I had many friends like you. Nach rund 3 erfolgreichen Jahren mit Frumpy brach Inga Rumpf trotzdem zu neuen Ufern auf.
1: Ja, das kann man so staffeln. City Preachers Deutschland, Frumpy Europa und dann nachher mit der letzten Atlantis-Besetzung in Amerika auf Tour. Alles klar, Amerika,
0: ich bin da, Amerika. Nicht nur musikalisch präsentierte sich die Sängerin in der Folge vielseitig, sie war sich durchaus ihrer Wirkung und Bedeutung in einer von Männern dominierten Branche bewusst.
1: Ich habe am Anfang darauf geachtet, dass ich nicht wie so ein Püppchen aussehe. Ich hatte also lange Haare, ich hatte ein Unterhemd und eine Jeans an. Und erst auf den zweiten Blick haben die Leute gesehen, dass das eine Frau ist. Ne? This is a man's
0: world. This is a man's world. Mit nun 80 Jahren wird die Musikerin wieder auf die Bühne gehen und die ihr eigene Mischung aus Soul, Blues, Gospel und Rock zusammen mit Freunden präsentieren. So führte ihr Weg also vom Treppenhaus in St. Georg in die Elbphilharmonie. Herzlichen Glückwunsch, Inga Rumpf.

0: Uli Kniep war das zum 80. Geburtstag von Inga Rumpf. 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
0: Er zählt zu den bedeutendsten Regisseuren der Filmgeschichte und hat auch in Deutschland historische Arbeit geleistet. Fritz Lang, der heute vor 50 Jahren gestorben ist. Tobias Nagorny mit einem Porträt.
2: Die alten Schwarz-Weiß-Fotos zeigen ihn mit Pfeife, Mantel und Monokel. Er gilt als unnahbar, exzentrisch und sehr begabt. Der Regisseur Fritz Lang ist ein Meister der subtilen Angst und dystopischen Fantasie. Bedrückend wirken die futuristischen Straßenschluchten im Stummfilm Metropolis. Der Film über unterdrückte und ausgebeutete Arbeiter im Untergrund der Stadt kommt 1927 in die Kinos, wird aber ein Flop und endet im finanziellen Desaster. 4 Jahre später veröffentlicht Fritz Lang seinen ersten Tonfilm M, eine Stadt sucht einen Mörder.
3: Du hast aber einen schönen Ball. Wie heißt du denn?
4: Elsie Beckmann.
2: Darin geht es um die panische Suche nach einem pathologischen Kindermörder in Berlin. Die subtile Bedrohung erzeugt Fritz Lang hier vor allem dadurch, dass der Täter an seiner wiederkehrend gepfiffenen Melodie erkannt wird. Eines der ersten musikalischen Leitmotive der Filmgeschichte. Auch die Nazis werden auf die Filme von Fritz Lang aufmerksam. 1933, nach der Machtergreifung, lädt Josef Goebbels den Regisseur in sein Büro im Reichspropagandaministerium.
5: Er erzählte mir unter anderem, dass der Führer Metropolis gesehen hätte. Und er hätte gesagt, das ist der Mann, der uns den nationalsozialistischen Film schenken wird. Natürlich ließ ich mir nichts merken und sagte, also ich bin hochgeehrt und was weiß ich alles. Und ich hatte in demselben Moment nur einen Gedanken, weg aus Deutschland.
2: Fritz Lang flieht aus Deutschland, zunächst nach Frankreich und Großbritannien und schließlich in die USA. Seine Hollywood-Filme gelten als Wegbereiter des düsteren amerikanischen Film Noir. Nach dem Zweiten Weltkrieg dreht Fritz Lang auch wieder in Deutschland und Europa. Nicht alle seine Filme werden Publikumserfolge, aber der perfektionistische Regisseur bleibt sich und seinem Arbeitsstil treu.
5: Regie führen für mich ist nicht einem Schauspieler etwas vorzumachen. Denn ich will ja nicht, dass auf dem Film 20 kleine Fritz Langs herumlaufen, sondern für mich bedeutet Regiearbeit aus dem Schauspieler das Beste herauszuholen, was er geben kann.
2: Fritz Lang zählt zu den einflussreichsten Regisseuren der Filmgeschichte. Er verstarb im Alter von 86 in Beverly Hills. Das war heute vor 50 Jahren.
0: Und das war der Stichtag von Tobias Nagorny. Und mit diesem Stichtag geht nun auch so langsam die ARD-Infonacht vom Norddeutschen Rundfunk in Hamburg ihrem Ende entgegen. Und wie so oft in den zurückliegenden Nächten haben wir auch in dieser Infonacht wieder genau das Geschehen im Iran verfolgt. Und da hat US-Präsident Donald Trump angekündigt, auf die neue Angriffswelle, die er ja angekündigt hatte, vorerst zu verzichten. Es gebe Umrisse einer Einigung mit dem Iran. Auch Israel werde sich daran halten, den Iran vorerst nicht weiter anzugreifen. Der Iran selber hatte ja zuvor mit Schlägen in der Region gegen Ölanlagen gedroht. Soweit diese Nachricht. Wir wissen, die Lage bleibt fragil. Das soll Sie und uns aber nicht daran hindern, heute einen schönen sonnigen Sonntag entweder in Deutschland oder andernorts zu verbringen. Mein Name ist Detlef Karg. Ich sage danke fürs Zuhören und für Ihr Interesse. Es wird in wenigen Sekunden 5 Uhr und 8 Uhr. 58 Minuten.

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1: Um 6 Uhr mit Felix Sprung. Außenminister Wadephul hat sich zu der massenhaften Ankunft von Migranten in der spanischen Exklave Ceuta in Nordafrika geäußert und die EU-Kommission zum Handeln aufgefordert. Der Schutz der Außengrenzen müsse absolute Priorität haben, sagte er der Bild am Sonntag. Aus der NDR-Nachrichtenredaktion Constanze Semidey.
2: Er nannte den Vorfall in Ceuta einen absoluten Stresstest, den Europa bestanden habe, aber es sei auch deutlich geworden, wie anfällig der Kontinent sei. Wichtig sei nun, das Schengen-System nicht weiter zu gefährden. Bundesfinanzminister und SPD-Co-Chef Klingbeil lobte das Vorgehen Spaniens. Ministerpräsident Sanchez habe entschlossen gehandelt. Der Europapolitiker Weber kritisierte dagegen auf RTL die spanische Regierung und brachte mehr Befugnisse für die Grenzschutzagentur Frontex ins Gespräch.
1: Inzwischen sind fast alle der mehr als 50.000 Migranten, die bis Freitag Ceuta erreicht hatten, nach Marokko zurückgekehrt. Ab heute gelten in der Europäischen Union neue Regeln für den Umgang mit künstlicher Intelligenz. KI-generierte Inhalte müssen entsprechend gekennzeichnet werden. Die Vorgaben gelten für Bilder, Videos und Texte, die einem professionellen Zweck dienen, also zum Beispiel Internetwerbung. Wer KI-Bilder auf seinem privaten Profil veröffentlicht, muss nichts kennzeichnen. Die KI-Anbieter, also beispielsweise OpenAI mit ChatGPT oder Google mit seinem Chatbot Gemini, sind für die Kennzeichnung ihrer Produkte verantwortlich. Sie haben bis Dezember Zeit, ihre Systeme nachzurüsten, andernfalls drohen Bußgelder. In der russischen Hauptstadt Moskau sind bei einer Explosion in einem Restaurant 3 Menschen getötet worden. Außerdem hat es mindestens 20 Verletzte gegeben. Das Komitee, das in Russland die Bekämpfung von Terrorismus koordiniert, geht von einem Anschlag aus. Demnach trug eine Frau einen selbstgebauten Sprengsatz bei sich. Sie ist eine der Toten. Auch ein Wachmann wurde getötet. Er hatte versucht, die Frau aufzuhalten. Das dritte Opfer war ein Restaurantbesucher. Nach Medienberichten fand in dem Restaurant eine private Feier eines ranghohen russischen Militärs statt. Die USA verzichten nach Angaben von US-Präsident Trump vorübergehend auf weitere Angriffe auf den Iran. Trump schrieb auf seiner Online-Plattform Truth Social, die USA seien vom Iran und von anderen Ländern in der Region darum gebeten worden. Auch Israel werde keine neuen Angriffe starten. Trump erklärte, es gebe Hoffnung auf eine neue Vereinbarung. In Hamburg haben gestern rund 300.000 Menschen friedlich den Christopher Street Day gefeiert. Eine Woche nach den Anschlägen auf den Berliner CSD setzten sie damit ein Zeichen für Vielfalt und Toleranz. Aus der NDR-Nachrichtenredaktion Birgit Bröcheler.
3: Es war ein Rekord-Christopher-Street-Day. So viele Menschen wie noch nie zuvor haben an dem bunten und schrillen Demonstrationszug durch die Hamburger Innenstadt teilgenommen. Auch die Zahl der Trucks war höher als in früheren Jahren, aber auch die der Polizisten. Nach dem Anschlag in Berlin wollte die queere Community der Hansestadt deutlich machen, wir lassen uns nicht kleinkriegen. Sie fordert, das Diskriminierungsverbot in Artikel 3 des Grundgesetzes um sexuelle Identität zu erweitern. Auch der Berliner CSD-Verein nahm ganz in Schwarz gekleidet mit einem eigenen Wagen an der Demonstration in Hamburg teil.
1: Das waren die Nachrichten. Das Wetter in Norddeutschland: heiter bis sonnig, ab und zu etwas mehr Wolken, 21 bis 29 Grad. Morgen Sonne und Wolken, vor allem in Niedersachsen einzelne Schauer oder Gewitter möglich, Höchstwerte 23 bis 32 Grad. Am Dienstag oft wolkiger, hier und da Schauer oder Gewitter, 21 bis 30 Grad. Und am Mittwoch bei Sonne und Quellwolken einzelne Schauer oder Gewitter, 23 bis 32 Grad. Es ist 6.04 Uhr.
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5: Viele Frauen erinnern sich an ihren ersten Bikini.
6: Der war also rosa-weiß gewürfelt, so ein Pepita-Muster. Und am Höschen waren weiße Spitzen.
7: Der war toll. Der war knallrot mit so einem blauen Rand. Und hatte Körbchen natürlich.
8: Ja, das war so ein buntes Teil. Den habe ich mir heimlich gekauft, weil mein Vater mir jedes Haar vom Kopf gerissen hätte. Also heimlich in die Badetasche und dann ins Weihbad.
5: Zunächst als vulgärer Fetzen verboten, wird der Bikini in den 1960er Jahren zum Symbol für die Befreiung von rigiden Moralvorstellungen. Allerdings setzt der Bikini seitdem auch viele Mädchen und Frauen unter Druck, unrealistischen Schönheitsidealen zu entsprechen. Die sozialen Medien mit ihren perfekt inszenierten Bildern verstärken das Gefühl, nie zu genügen.
4: Wenn es um die Disziplinierung von weiblichen Körpern geht, dann ist der Bikini ein Aushängeschild für den Kampfplatz Frauenkörper.
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5: Wer wissen will, wie es dem Bikini 80 Jahre nach seiner Erfindung geht, bekommt einen Eindruck auf Instagram. Fitness-Influencerinnen präsentieren ihren gestellten Körper in knappen Bikinis. Lifestyle-Influencerinnen räkeln sich darin am Strand, damit der Vibe ihres Luxuslebens im warmen Licht noch besser rüberkommt. Mode-Influencerinnen werben für die aktuellsten Modelle, mal edel, mal trashig. Der Bikini ist Marketinginstrument, Ware, Statussymbol. Und er ist das zentrale Element einer Selbstinszenierung, die den weiblichen Körper vor allem als hochwertige Oberfläche zeigt, mit viel Brust, Po und sehr wenig Stoff. Der Bikini ist die Uniform der Perfektion. Raum für Abweichung vom normschönen dünnen Körper gibt es offenbar wenig. Wie ist der Bikini vom Symbol weiblicher Befreiung zu einem Kleidungsstück geworden, das neue Zwänge schafft? Und warum sind es ausgerechnet diese zwei Stückchen Stoff, an denen sich der Kampf um weibliche Rollen und Körperbilder so entzündet? Darum geht es in dieser Folge von Das Wissen.
10: Haben Sie schon irgendwie eine Vorstellung?
11: Ach, immer was. Farbiges. Und Bügel, nicht Bügel, Schale?
10: Bügel.
11: Ja.
10: Er soll gut halten.
11: Auch mit einer Fütterung so?
10: Eher ungefüttert, sodass er schnell trocknet.
11: Und die Hose ein bisschen schmaler, ein bisschen breiter?
10: Also schon eine existierende Hose, würde ich mal so sagen.
5: Wie unterschiedlich Frauen mit dem Thema Bikini umgehen, erlebt Caroline Kratsch jeden Tag. Seit über 30 Jahren ist sie Inhaberin der beiden Dessous- und Bademodenboutiquen Körpernah in Berlin. In der Charlottenburger Filiale hilft sie einer Kundin, die etwas Neues für den Urlaub sucht. Mit entschiedenem Griff zieht sie 5 Bügel mit verschiedenen Modellen raus. Die Kundin probiert einen moosgrünen Bikini mit Wellenmuster an und betrachtet sich zufrieden im Spiegel.
10: Es ist Sitz jedenfalls. Mhm. So ist das Gefühl, da ist irgendwie alles drin.
11: Ja.
10: Ohne dass es rauszubelt. Mir gefällt das Muster, mir gefällt die Farbe.
11: Mhm. So, okay. Genau. Dann gucken wir weiter.
10: Ja.
5: Bei Körpernah führt Caroline Kratsch Bikinis in allen Schnitten und Größen bis hin zum L-Cup. Mhm. Seit in den 2010er Jahren die Body-Positivity-Bewegung für diversere Körperbilder in der Werbung sorgte, sind auch die großen Größen nachgefragter. Die Unsicherheit der Frauen sei in den letzten Jahren aber eher wieder gewachsen, beobachtet Kratsch. Und zwar unabhängig von der Größe.
11: Immer wieder den Frauen zuzureden, dass sie toll aussehen und dass sie ihren Körper lieben sollen. Das ist unsere Hauptaufgabe, nicht die Beratung nur der Größe, sondern wir machen sehr viel psychologische Unterstützung.
5: Das Gefühl, dass es erstmal Überwindung kostet, sich im Bikini zu zeigen, begleitet das Kleidungsstück seit seiner ersten Präsentation am 5. Juli 1946 im Pariser Schwimmbad Molitor. Im Rahmen einer Misswahl will Louis Réa seine neue Modeschöpfung vorführen. Erstaunlich hoch geschnitten, bedruckt mit Zeitungsschlagzeilen, zusammengehalten nur von 2 dünnen Kordeln. Allerdings weigern sich die Mannequins, das skandalöse Kleidungsstück zu tragen. Sie fürchten um ihren Ruf. In seiner Not verpflichtet Réa die Striptease-Tänzerin Micheline Bernardini. Kleiner als das kleinste Badekostüm der Welt ist der Slogan für das neuartige Kleidungsstück. Um zu beweisen, wie klein, zieht Micheline Bernardini den Bikini zur Freude der Journalisten durch einen Ehering. Dann lässt sie ihn in einer etwas größeren Streichholzschachtel verschwinden. Réas Coup ist perfekt. Zumal schon allein der Name der neuen Badebekleidung für Gesprächsstoff sorgt. Diesen entlehnt Réa vom Bikini-Atoll. Vor dieser entlegenen Inselgruppe im Pazifik hat das US-Militär wenige Tage zuvor zu Testzwecken eine Atombombe gezündet. 22 weitere Bomben folgen bis 1958. Für die umgesiedelten Bewohner des Atolls und die Umwelt werden diese Tests katastrophale Auswirkungen haben. Doch noch ist die Öffentlichkeit von den Kernwaffenexperimenten vor exotischer Kulisse elektrisiert. Die Sprengkraft, die Real seiner neuen Modeschöpfung zutraut, ist also enorm. Und er soll richtig liegen. Was den Bikini zu einer wahren Bombe macht, ist die Tatsache, dass die Hose unter dem Bauchnabel endet. Die fehlenden Zentimeter Stoff brechen ein Tabu, erklärt die Kulturwissenschaftlerin Alexandra Regiert von der Universität Regensburg.
12: Gerade die Freilegung des Bauchnabels war dieser Skandal, weil er eben kulturhistorisch auch mit Emotionalität, mit Weiblichkeit, mit Fruchtbarkeit assoziiert wird und in seiner Form an eine Vulva erinnert.
5: Um zu verstehen, warum der nackte Nabel so schockiert, muss man einen Blick in die Geschichte der Bademode werfen. Zum Beispiel im Bikini Art Museum in Bad Rappenau. 2020 hat es eröffnet und zeigt seitdem hunderte Badeanzüge und Bikinis quer durch die Jahrzehnte und auch deren Vorläufer, die ersten Badekostüme. Die stellvertretende Direktorin Eva-Maria Springer deutet auf ein dunkelblaues Matrosenkleid aus Wolle, das älteste Stück der Sammlung von 1870.
13: Dass, wenn man sich das anschaut, man wunderschön erkennen kann, wie gut eingepackt wir Frauen damals baden gehen mussten. Denn wir haben lange Hosen an, darunter lange Unterhosen, wir tragen ein Korsett, dann noch ein Badekleid. Wir haben Unmengen an Stoff an uns dran, meistens noch mit Wolle.
5: Und nicht zu vergessen, Haube und Stiefel. An Schwimmen ist in solcher Kleidung gar nicht zu denken. Schon das Baden birgt für Frauen durch den schweren, nassgesogenen Stoff das Risiko zu ertrinken. Doch die Gefahr, dass nackte Haut hervorblitzen könnte, erscheint den Sittenwächtern im Kaiserreich als die größere. Erst langsam erkämpfen sich die Frauen, angeführt von den ersten Profischwimmerinnen, leichtere, praktikable Bekleidung. Aber auch für die gibt es genaue Regeln.
13: Wie lang muss die Badehose sein? Wie breit die Träger des Oberteils? Wie hoch die Strümpfe, die wir trotz allem noch anhaben, bis Mitte Wade ungefähr? Ein Riesenregelkatalog. Und es gab Polizeibeamte, die mit einem Maßband nachgemessen haben, dass unsere Badehose nicht zu kurz ist. Das heißt, wenn da jetzt unsere Badehose einen Zentimeter zu kurz war, durften die uns festnehmen.
5: Diese Regeln halten sich in Deutschland noch bis in die Weimarer Republik. Frauen dürfen zwar seit 1918 politische Parteien wählen, aber nicht die Art ihrer Badebekleidung. Der preußische Zwickelerlass von 1932 gießt das Ganze in eine juristische Form.
9: Frauen dürfen öffentlich nur baden, falls sie einen Badeanzug tragen, der Brust und Leib an der Vorderseite des Oberkörpers vollständig bedeckt, unter den Armen fest anliegt, sowie mit angeschnittenen Beinen und einem Zwickel versehen ist.
5: In dieser Ausgangslage platzt nun Reas Bikini wie eine Bombe. Das neue Kleidungsstück steht für Freiheit, Erotik und Lebensfreude. Etwas, wonach man sich nach dem Zweiten Weltkrieg im modebewussten Frankreich sehnt. Doch Rea ist seiner Zeit zu weit voraus. Nicht nur in katholischen Ländern wie Frankreich, Italien oder Spanien gilt der Bikini als unmoralisch. Weltweit wird das Tragen in öffentlichen Bädern und an Stränden verboten. In der späteren Stringtanga-Hochburg Rio de Janeiro gründet sich damals gar ein Anti-Bikini-Verein.
12: Der Bikini passte eben nicht zu der sehr restriktiven Sexualmoral der Nachkriegszeit und der 1950er Jahre, weil wir eine Retraditionalisierung erfahren auf ganz vielen Ebenen. Wir sehen das in der Bundesrepublik, dass eben dieses Ernährer-Hausfrau-Modell wieder etabliert wurde, dass Frauen auch bis 1958 nicht ohne Erlaubnis des Ehemannes arbeiten gehen durften. Und insofern konnte sich der Bikini in einer breiteren Form auch erstmal gar nicht durchsetzen.
5: Sagt Kulturwissenschaftlerin Alexandra Regiert. Zum Bild der züchtigen Hausfrau und des anständigen Mädchens passt kein Bikini. Zumal er auch eines nicht kann, was in den 50er Jahren enorm wichtig ist, die Figurformen. Als weibliches Schönheitsideal gilt die Sanduhrfigur, also große Oberweite, schmale Taille, üppiger Hintern. In diese Form bringen sich Frauen mit Hilfe von Corsagen, Miedern, stark stützenden BHs und anhebenden Oberteilen. Auch in Badeanzüge werden sie eingearbeitet. Im Bikini-Museum in Bad Rappenau sind einige dieser textilen Körperpanzer ausgestellt. Eva-Maria Springer deutet auf ein besonders edles Exemplar aus schwarzer Spitze, Samt und Taft. Marilyn Monroe hat den Badeanzug 1951 im Film Love Nest getragen. Besonders bequem sieht er nicht aus. Die Kuratorin kann diesen Einteilern aber durchaus etwas abgewinnen.
13: Egal, was für eine Figur man hatte als Frau. Man hatte diese Sanduhrfigur, die jeder total toll findet, die wahnsinnig viel Arbeit kostet und wenn man von den Genen her ein bisschen Pech hat, nicht von Natur aus hinkriegt. Und diese 50er-Jahre-Bademode mit Raffung und Rüschen hat das automatisch hingezaubert.
5: Marilyn Monroe gehört zu den ersten Stars, die es wagen, ihren Körper dem prüden Zeitgeist zum Trotz auch im Bikini zu zeigen. Brigitte Bardot schließlich perfektioniert den öffentlichkeitswirksamen Bikini-Auftritt zu einer eigenen Kunstform. Er wird ihr Karrierebooster. 1953 sorgt sie als 18-Jährige bei den Filmfestspielen von Cannes für weltweites Aufsehen, weil sie am Strand in einem geblümten Modell selbstbewusst posiert. Ihr rosa Vichy-Caro-Bikini aus Und immer lockt das Weib von 1956 gilt gar als einer der ikonischsten der Modegeschichte und festigt ihr Image als femme fatale.
12: Brigitte Bardot war in den 50er Jahren fast schon so eine Gegenfigur, ein Pendant zur Romy Schneider, die natürlich das Ideal des braven, unschuldig dargestellten Backfischs, wie es damals hieß, darstellte. Und Brigitte Bardot war Sinnbild für eine junge, moderne, selbstbewusste, modebewusste Frau, die auch ein Stück weit mit diesem moralisch korrekten Frauentypus dieser Zeit kontrastierte.
5: Brigitte Bardot ist eine Pionierin des Bikinis und zugleich Vertreterin eines neuen Frauentypus. Lassiv, sexuell aufgeschlossen und selbstbestimmt. Noch gesteht man diese Eigenschaften, ebenso wie das Tragen eines Bikinis, nur Filmstars zu. Das ändert sich schlagartig 1962 mit dem ersten James-Bond-Film Dr. No und Ursula Andres Auftritt als Muscheltaucherin Honey Rider. Im elfenbeinfarbenen Bikini wartet Andres aus dem Meer. In der Hand trägt sie zwei Riesenmuscheln. An ihrem breiten Gürtel steckt ein großes Messer. Fasziniert nähert sich James Bond dieser Frau, die zugleich unschuldig, sexy und wehrhaft wirkt.
14: Was tun Sie auf der Insel? Suchen Sie Muscheln?
15: Nein, hübsche Mädchen.
14: Bleiben Sie, wo Sie sind.
15: Wie Sie wollen. Ich verspreche Ihnen, ich werde Ihnen Ihre Muscheln nicht stehlen.
14: Glaube ich nicht, ob Sie es versprechen oder nicht.
15: Wie schade.
14: Bleiben Sie, wo Sie sind.
15: Oh, Sie werden sich doch nicht an einem wehrlosen Mann vergreifen wollen, schöne Unbekannte.
5: Geld verdienen, sexuell selbstbestimmt und emotional unabhängig die eigenen Ziele verfolgen, die Filmfigur Honey Rider verkörpert das Lebensgefühl vieler junger Frauen in den 60er Jahren. Der Bikini wird zum textilen Symbol dieser Emanzipation. Er steht für Freiheit, Freizügigkeit und Lebensfreude. In der Doku-Reihe Zeichen der Zeit zeigt der Süddeutsche Rundfunk 1963 die Folge Die unzufriedenen Frauen. Getextet über Aufnahmen von lachenden Mädchen im Bikini heißt es leicht pikiert:
16: Nirgends ein Dornröschen mehr heutzutage. Ein Umbruch der Begriffe, für den die Geschichte der Kultur kein Beispiel kennt, hat die junge unverheiratete Maid zum neuen Frauenideal erhoben. Sie und sie allein ist die halbnackte Halbgöttin der Gegenwart. Sie und sie vor allem genießt die neue Freiheit. Sie vor allem sonnt sich in dem modernen Kult der jungen Körper, die zu jeder Lust bestimmt scheinen, nur nicht zu Mutterschaft und Küchendienst.
5: Genauso wenig wie sich die jungen Frauen in die traditionellen Rollen der 50er Jahre fügen wollen, wollen sie sich noch vorschreiben lassen, wie viel Haut sie in der Öffentlichkeit zeigen dürfen. Zwar bleibt der Bikini in manchen Gegenden noch lange verboten, im bayerischen Passau zum Beispiel bis 1971, trotzdem setzt er sich weltweit durch.
17: Was gab's denn da zu sehen?
5: Auch in der Musik wird der Bikini zum Hit. Mit der sexuellen Revolution in den 60er Jahren verliert der Bikini nach und nach sein anrüchiges Image. Stattdessen erscheint er als erotische Verheißung. Wie der Minirock wird er zum modischen Statement einer neuen konsumorientierten Jugendkultur. Denn es sind vor allem Jüngere, die sich trauen, ihren Körper so unverhüllt zu zeigen. Es entsteht der Typus des sogenannten Bikini-Mädchens.
12: Eine Frau, die modisch ist, die an der breiter werdenden Freizeitkultur der 1960er Jahre teilnimmt, die selbstbewusst ist, die lebensbejahend ist, die dann natürlich auch dem Schlankheitsideal entsprachen.
5: Wer sich als fortschrittlich versteht, trägt Bikini. Zu dieser Emanzipationserzählung beginnt allerdings eine gegenläufige Entwicklung. Kaum ein Kleidungsstück steht so stark für die Sexualisierung der Frau. Ob bei Misswahlen oder beim professionellen Beachvolleyball, noch bis in die 2010er Jahre müssen Frauen dort im Bikini antreten. Und auch die Werbung setzt jahrzehntelang auf die spärlich bekleidete Frau als Hingucker. Mit Bademode haben die wenigsten Produkte zu tun. Aber Sex sells. Ein Beispiel unter vielen, die Anzeige des Reifenherstellers Fulda von 1984. Sie zeigt eine Frau im Bikini auf High Heels.
9: Der Kurvenstar aus Fulda. Es gibt Kurven, deren Anblick Freude macht, und es gibt Kurven auf den Straßen.
5: Während vom beworbenen Reifen fast nichts zu sehen ist, füllt die Frau die Hälfte der Seite. Sie steht seitlich aufgedreht zum Betrachter, den Po weit rausgestreckt, die Lippen leicht geöffnet, ihr Blick geht direkt in die Kamera. Andreas Betzgen, Professor für Wirtschaftskommunikation an der HTW Berlin, betrachtet die Reklame. Ein klassisches Beispiel dafür, wie Werbung Frauen zum Objekt macht, dem männlichen Blick unterwirft und als sexuell verfügbar darstellt.
18: Na, die typischen Stilmittel sind dann, dass die Frau letztlich in einer rein passiven Rolle ist, dass sie eher so eine dekorative Funktion hat. Also da ist der Bikini letztlich nur ein peripherer Reiz. Der soll eine atmosphärische Wirkung haben, der soll Aufmerksamkeit wecken. Der soll im Grunde genommen das Produkt über den Körper attraktiv machen.
5: So plump sexistisch seien heute die wenigsten Werbungen, sagt Andreas Betzgen. Zumindest nicht im Bereich der professionellen Wirtschaftskommunikation. Die weitaus größere Strahlkraft haben seiner Einschätzung nach sowieso eher solche Werbungen, in denen die Frau im Bikini für einen bestimmten Lifestyle steht. Sie verkörpert Schönheit, Gesundheit, Unbeschwertheit. Das funktioniert insbesondere in zwei Produktkategorien.
18: Das eine ist natürlich der gesamte Bereich Pflegeprodukte, Kosmetik, Bademode selbst, also da, wo Körperlichkeit ohnehin eine wichtige Rolle spielt. Und das zweite große Thema ist Ernährung, Nahrungsergänzungsmittel, aber auch die Leitprodukte, insbesondere in den 1980er Jahren, wo es eben auch darum ging, einen attraktiven Körper zu versprechen. Und der ließ sich eben damals wie heute im Bikini perfekt inszenieren.
5: Für die Wiener Kulturwissenschaftlerin Elisabeth Lechner gehört das Bild des schlanken, sportlichen Körpers zu den perfidesten Mechanismen der Werbung. In ihrem Buch Riot, Don't Diet, Aufstand der widerspenstigen Körper, wehrt sie sich gegen diesen kommerzialisierten Drang zur Selbstoptimierung. Denn fast keine Frau verfügt über die perfekte Bikini-Figur. Dennoch suggeriert die Werbung allen, die dieser Normschönheit nicht entsprechen, unter einem Makel zu leiden.
19: Ja, in der Werbung sehen wir, dass mit dem jungen, dünnen, weißen, weiblichen Körper Produkte verkauft werden und dass mit immer neuen Unsicherheiten die Schönheitsindustrie riesige Profite macht. Das bedeutet, je mehr man von diesem Körper sieht und aufzeigt, was vielleicht an der einen Stelle falsch ist und an der anderen, desto mehr kann man individuelle Lösungen verkaufen für diese sogenannten Problemzonen.
5: Wie gut sich der perfekte Körper im Bikini kapitalisieren lässt, zeigt sich heute vor allem in den sozialen Medien. Auf Plattformen wie Instagram oder TikTok hat sich ein eigenes Genre mit Bikini-Content gebildet. Influencerinnen aus dem Bereich Fitness, Reise, Mode oder Lifestyle setzen ihren normschönen Körper in Szene, um so für Produkte zu werben oder um die eigene Marke zu stärken. Bestimmte Posen lassen den Bauch flacher, die Beine länger, das Dekolleté voluminöser wirken. Caroline Kratsch, Inhaberin der Bademodenboutiquen Körpernah, merkt, dass ihre Kundinnen stark auf solche Selbstinszenierungen reagieren.
20: Frauen sind extrem kritisch, weil sie diese perfekten Bilder sehen und sich davon manipulieren lassen. Auch wenn sie wissen, die Bilder sind bearbeitet, haben sie diese Vorstellung. Und dann sind sie in der Kabine und sehen sich in dem Bikini, den sie sich gewünscht haben, und sind erstmal unzufrieden. Und das war früher nicht so.
5: Sind es bislang eher die älteren Frauen gewesen, die sich irgendwann nicht mehr schön genug fühlen für ein Bikini, zögern jetzt oft schon ganz junge, so Kratsch.
20: Die sind noch unsicherer, weil sie gar nichts anderes kennen. Sie wachsen damit auf, mit dem perfekten Bild. Und ich finde es ganz schade für die Jugend.
5: Die superfeminine Rapperin Shireen David ist in Deutschland ein prominentes Beispiel, wenn es darum geht, den eigenen Körper als Projekt zu perfektionieren. Ihre zahlreichen Schönheits-OPs bis hin zum Brazilian Buttlift verkauft David als weibliche Selbstermächtigung. Allerdings wird sie von vielen dafür kritisiert, sexistische Stereotype und problematische Schönheitstrends zu verbreiten. Zum Beispiel in ihrem Sommerhit Bauch, Beine, Po von 2024.

0: Po. Bauch, Beine, Po ist die Hymne der Selbstoptimierung zum perfekten Bikini-Body. Formte in den 50ern die Bademode den Körper, gilt es heute, den Körper selbst zu formen, sei es durch Sport, Diäten, OPs oder neuerdings Abnehmspritzen. Dazu kommt das Thema Enthaarung. Denn je knapper die Bikinis geschnitten sind, desto störender wirkt Schambehaarung. Der Bikini wird in diesem Zusammenhang zur Bühne, auf der Frau zeigt, wie gut sie ihren Körper im Griff hat. Damit wird dieser gleichzeitig zum Statussymbol einer finanzkräftigen Elite, so Elisabeth Lechner.
1: Wer kann sich das Fitnessstudio leisten, hat die Zeit, hat die Kinderbetreuung, wer hat die perfekte Ernährung, die Personal Trainer, alles, was es braucht, um diesen Bikini-Body zu erreichen. Das heißt, natürlich ist der gestählte Körper immer auch ein Aushängeschild für den eigenen sozialen Status. Und der schöne Körper ist dann auch so das Symbol für den moralisch richtigen Körper.
0: Dabei wollte die Body-Positivity-Bewegung der 2010er Jahre die Idee des einen richtigen Körpers doch eigentlich überwinden und zeigen, dass alle alles tragen dürfen. Aber kann ein Kleidungsstück, das so eng mit der Diätkultur verknüpft ist, überhaupt wirklich inklusiv sein? Mit wohl keinem anderen Kleidungsstück sind so viele körperpolitische Fragen und Anforderungen verbunden. Wem gesteht man zu, einen Bikini zu tragen? Warum darf die männliche Brust beim Baden freiliegen, die weibliche muss aber bedeckt werden?
1: Das ist eine Ungleichbehandlung aufgrund des Geschlechts, die auch Ausdruck davon ist, dass wir weiterhin in einer patriarchalen Gesellschaft leben, in der entlang der Geschlechtergrenzen unterschieden wird. Sind wir Frauen, werden also mit Körpern und Natur assoziiert, oder sind wir Männer und werden mit dem Geist und großen, zum Beispiel auch kulturellen Leistungen assoziiert?
0: Die Debatte um den Bikini hat sich lange vor allem darum gedreht, wie viel vom Körper zu sehen sein darf. Im Streit um den Burkini, den muslimische Frauen mitunter tragen, lautet sie inzwischen auch umgekehrt, wie viel Körper muss zu sehen sein. Ironischerweise gleichen sich die Bilder. Zwang die Polizei in den 20er Jahren Frauen am Strand, sich mehr zu verhüllen, werden manche Frauen im 21. Jahrhundert angehalten, sich weiter zu entblößen. Kulturwissenschaftlerin Alexandra regiert.
2: Wir können das sehr schön auch an der Geschichte der Bademode erkennen, dass der weibliche Körper immer Projektionsfläche ist. Er ist immer das andere, er unterliegt immer Bewertungen. Wir leben in einer Gesellschaft, die multiethnisch, multireligiös ist, die divers ist, die heterogen ist. Insofern kann man auch hier nicht von einem richtigen Badekleidungsstück sprechen, sondern es ist wichtig, den Diskurs am Leben zu halten, sich auszutauschen und vor allem auch diese historische Perspektive nicht aus den Augen zu verlieren.
0: 80 Jahre nach der Erfindung des Bikinis ist die Situation komplex. Er hat den Frauen ein Stück Freiheit gebracht. Zugleich sorgt er für unfreiere Körperbilder. Ein Widerspruch, der sich nicht auflösen lässt. Vielleicht liegt heute genau darin die Bedeutung des Bikinis, dass er keine einfachen Antworten zulässt, sondern uns zwingt, immer wieder neu auszuhandeln, was Freiheit und Selbstbestimmung wirklich heißt.
3: Das Wissen.
0: 80 Jahre Bikini. 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Autorin und Sprecherin Julia Haungs. 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
1: Um 6.30 Uhr mit Felix Sprung. Angesichts der massenhaften Ankunft von Menschen in der spanischen Exklave Ceuta in Nordafrika hat Außenminister Wadephul die EU-Kommission zum Handeln aufgefordert. Der Schutz der Außengrenzen müsse absolute Priorität haben, sagte er der Bild am Sonntag. Wadephul bezeichnete den Vorfall in Ceuta als einen absoluten Stresstest, den Europa bestanden habe, aber es sei auch deutlich geworden, wie anfällig der Kontinent sei. Wichtig sei nun, das Schengen-System nicht weiter zu gefährden. Finanzminister und SPD-Co-Chef Klingbeil lobte das Vorgehen Spaniens. Ministerpräsident Sanchez habe entschlossen gehandelt. Der Europapolitiker Weber von der CSU kritisierte dagegen auf RTL die spanische Regierung. Er forderte mehr Befugnisse für die EU-Grenzschutzagentur Frontex. Inzwischen sind fast alle der mehr als 50.000 Migranten, die bis Freitag Ceuta erreicht hatten, nach Marokko zurückgekehrt. Die Brände in Griechenland sind weiterhin außer Kontrolle. Westlich der Hauptstadt Athen mussten Bewohner und Touristen viele Ortschaften und Dörfer verlassen. Einsatzkräfte schlagen mit Baggern Schneisen, um das Feuer zu bremsen. Allein in der Gegend rund um den Ferienort Porto Germano sind rund 500 Feuerwehrleute im Einsatz. Auch im Norden der Halbinsel Peloponnes brennt es. Starke Winde hatten den Einsatz von Löschflugzeugen und Hubschraubern zuletzt stark eingeschränkt. Die Einsatzkräfte hoffen jetzt, dass der Wind nachlässt und sie die Flammen wieder aus der Luft bekämpfen können. In Peru sind beim Absturz eines Kleinflugzeugs 13 Menschen ums Leben gekommen. Nach einem Medienbericht sind darunter zwei Deutsche. Aus Rio de Janeiro, Oliver Neuroth.
2: Das Kleinflugzeug stürzte kurz nach dem Start in der peruanischen Hafenstadt Pisco ab. Wie es dazu kam, ist bisher unklar. Bilder zeigen qualmende Trümmer der Maschine der Fluggesellschaft Aerodiana. Die Airline betreibt nach eigenen Angaben nur Flugzeuge vom Typ Cessna 208 mit Platz für je 12 Passagiere. Der Unglücksflug war von 11 Touristen gebucht. Alle kamen bei dem Absturz ums Leben. Der Flug hätte von Pisco an der Pazifikküste nach Nazca im Landesinneren von Peru führen sollen. Dort befinden sich die berühmten Nazca-Linien, eine UNESCO-Welterbestätte.
1: In der Demokratischen Republik Kongo breitet sich das Ebola-Virus immer weiter aus. Nach Angaben der Weltgesundheitsorganisation WHO handelt es sich um den größten Ausbruch in der Geschichte des Landes. Bisher seien über 3.600 bestätigte Erkrankungen gemeldet worden und fast 1.600 Todesfälle. Für die aktuelle Epidemie des oft tödlich verlaufenden Ebola-Fiebers ist eine besondere Variante des Virus verantwortlich. Ein Impfstoff ist erst in der Entwicklung. Das 35. Wacken Open Air in Schleswig-Holstein ist zu Ende. Mit 85.000 Besucherinnen und Besuchern war das Heavy-Metal-Festival ausverkauft. Es gilt als das größte der Welt. Aus der NDR-Nachrichtenredaktion Kevin Bieler.
3: Schon gestern Abend sind die ersten Heavy-Metal-Fans abgereist, teilte die Polizei mit. Auch heute treten viele die Heimreise an. Die Festivalbetreiber ziehen eine positive Bilanz für dieses Jahr. Das Wetter habe mitgespielt, so Festivalgründer Thomas Jensen. Wetterkapriolen mit reichlich Schlamm sind ausgeblieben. Die Rettungskräfte mussten in diesem Jahr nach eigenen Angaben etwa so oft medizinische Hilfe leisten wie in den Vorjahren. Mit etwa 250 Einsätzen hatte die Polizei zwar mehr zu tun als noch 2025, es gab jedoch mehr Einsätze außerhalb des Festivals. Geländes, meist wegen Drohnenflüge, so ein Polizeisprecher.
1: Das Wetter in Norddeutschland. Heiter bis sonnig, ab und zu etwas mehr Wolken, 21 bis 29 Grad. Morgen Sonne und Wolken, vor allem in Niedersachsen einzelne Schauer oder Gewitter möglich. Höchstwerte 23 bis 32 Grad. Am Dienstag oft wolkiger, hier und da Schauer oder Gewitter, 21 bis 30 Grad. Und am Mittwoch bei Sonne und Quellwolken einzelne Schauer oder Gewitter, 23 bis 32 Grad. Das waren die Nachrichten.
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5: Mysteriöse Fälle in der Medizin und die Fahndung nach der rettenden Diagnose. Darum geht es auch heute wieder in unserem NDR-Podcast Abenteuerdiagnose. Mein Name ist Anja Martini und ich bin Wissenschaftsredakteurin und bei mir ist Volker Präkel.
6: Hallo.
5: Hallo Volker, grüß dich. Sag Volker, es geht heute um eine Frau, die Schmerzen hat. Und zwar ziemlich viele, ziemlich lange. Erzähl, was ist das Problem?
6: Es ist eine junge Frau, die in Aachen lebt und ich kann mich noch gut an das Vorgespräch erinnern. Ich bin nach Aachen gefahren und es war in der Adventszeit. Wir saßen da zusammen in der kleinen Wohnküche in der Neubauwohnung und die Adventskekse waren so in Griffweite, aber auch ein Regal mit ganz vielen medizinischen Büchern. Und da merkte ich schon sofort halt eigentlich, also das ist eine junge Frau, die sehr gekämpft hat, nicht nur gegen die Krankheit, sondern sich auch, um sich ein medizinisches Wissen zu erwerben, um möglicherweise selbst eine entscheidende Rolle spielen zu können bei dem Weg, auf dem Weg zur Diagnose. Aber ich will nicht zu viel vorwegnehmen.
5: Okay.
6: Ich sag mal, wie sie heißt. Sie heißt Diane Seber, damals Mitte 30. Sie kommt aus einem kleinen Dorf in der Nähe von Aachen, das heißt Linnig, hat 9 Geschwister und 30 Kilometer etwa bis Aachen. Und diese 30 Kilometer nach Aachen mit dem Auto, die sind den Eltern schon vertraut. Denn als Kind ist sie schon oft in der Aachener Uniklinik gelandet. Und ich glaube, sie war 3, als sie zum ersten Mal ins Klinikum eingeliefert wurde. Und das vergisst man natürlich auch nicht. Sie hat irgendwann mal gesagt, glaube ich, also insgesamt so ein halbes Jahr meines Kinderlebens war ich also wirklich, wenn man das zusammenrechnet, war ich im Krankenhaus. Und weswegen? Wegen Fieberschüben, wegen Erbrechen und Magenschmerzen. Sie hatte mit 10 schon die erste Magenspiegelung, immer wieder schreckliche Beinschmerzen, Schwierigkeiten mit dem Treppensteigen, hat viel geweint als Kind. Aber trotz alledem macht sie unheimlich gerne Sport, vor allem Fußball. Ich habe mal ein Foto von ihr bekommen, das hat sie mir gemailt. Und da steht sie so im gelb-blauen Trikot des lokalen Fußballvereins, also voller Optimismus und voller Hoffnung. Und bestimmt kann sich ihr Trainer noch an sie erinnern, denn der machte eines Tages eine wirklich rätselhafte Entdeckung.
7: Wenn man Leistungssport gemacht hat, was ich ja damals gemacht habe, ich habe Fußball gespielt, da hatte ich das auch dann immer, dass ich nicht geschwitzt habe.
5: Sie hat nicht geschwitzt. Auch im Sommer nicht.
6: Auch im Sommer nicht. Und das hat natürlich alle verblüfft, die Freundinnen und den Trainer und später auch die Lehrer. Da hat aber keiner weiter drüber nachgedacht. Man hat so gedacht, das ist halt so. Im Sommer 1995, und da ist sie gerade 11 Jahre alt, da passiert es dann zum ersten Mal in der Schule.
5: Was passiert?
6: Sie bricht im Unterricht zusammen und sie kann sich auch erstmal gar nicht erinnern, was da eigentlich passiert ist. Sie ist ohnmächtig geworden und als sie wieder zu sich kommt, da steht eigentlich schon der Rettungswagen da und sie wird ins Krankenhaus gebracht.
5: Das haben ihr die Lehrer wahrscheinlich erzählt, dass sie ohnmächtig geworden ist. Und was ist die Diagnose dann? Was war passiert mit ihr?
6: Ja, die Diagnose bleibt sehr schwammig und nicht nur bei diesem Anfall, sondern auch bei späteren Anfällen.
5: Mehrere?
6: Ja, das geht so weiter halt eigentlich in den nächsten Jahren. Also es wird immer über Kreislaufprobleme halt spekuliert. Aber so diese brennenden Schmerzen zum Beispiel in den Beinen und in den Armen, besonders bei der sportlichen Belastung, das nehmen die Ärzte eigentlich nicht so richtig ernst. Und da gibt es immer dieses berühmte Wort Wachstumsschmerzen. Also
5: ja,

0: ersten Mal das Wort Synkopen hört.
1: Also Synkopen nicht musikalisch gemeint, sondern medizinisch gemeint. Und da sind wir dann bei Ohnmachtsanfällen, richtig?
0: Genau, beim richtigen Kollaps sozusagen, Kreislaufkollaps. Und diese Synkopen, die treten in den folgenden Jahren häufiger auf. Und auch da können die Ärzte eine organische Ursache nicht finden. Und es gibt auch natürlich Stress mit den Ärzten, Konfrontationen, denn Diana ist klug, sie informiert sich und hält oft genug dagegen und das mag ja nicht jeder Arzt gerne. Sie ist 19, als ein Kardiologe sie wieder mal in die Aachener Uniklinik überweist und dort entdecken die Ärzte etwas Ernsthaftes, nämlich Vorhofflimmern, eine Herzrhythmusstörung, bei der sich die Vorhöfe rasch und unkontrolliert bewegen. Deswegen sprechen die Ärzte dort von Flimmern. Und das sind wohl die Ursachen für die Schwindelanfälle und für die plötzliche Ohnmacht.
2: Sie hatte vor allem Herzrhythmusstörungen, also eine Verlangsamung, dass sie dann bewusstlos geworden ist, zum Beispiel wegen Herzrhythmusstörungen.
1: Das klang jetzt wie die Stimme einer Ärztin, oder? Wer war das?
0: Das ist eine junge Ärztin aus Aachen, Dr. Maike Dorn, und die kommt später ins Spiel. Aber es ist eigentlich ganz interessant, ihre Meinung zu hören, denn sie hat uns auch ein Interview zu dem Fall gegeben und sie weiß inzwischen so viel über Diana Seber, dass auch sie die ganze Krankengeschichte herunterbeten kann.
1: Also Vorhofflimmern haben Sie festgestellt. Was kann man denn machen bei Vorhofflimmern, vor allen Dingen in so jungen Jahren? Gibt es da irgendwie Medikamente dagegen oder irgendwas in der Art?
0: Ja, tatsächlich gibt es eine Medikamententherapie und die hat sie auch bekommen mit Marcuma. Das ist ein blutgerinnungshemmendes Medikament, das das Risiko eines Schlaganfalls senken soll. Allerdings treten die Synkopen und eine damit verbundene Atemnot nach wie vor auf. Ja, das ist ziemlich hart, wenn man sich so in ihre Lage versetzt, halt so ein Teenager,
1: 19 ist sie noch, ne?
0: Ganz genau, ja. Zwischendurch gibt es auch mal Phasen, in denen es ihr besser geht, in denen sie Mut schafft. Sie macht eine Ausbildung zur Altenpflegerin und denkt, jetzt kann ich alles andere gebrauchen, aber bitte keine Anfälle während der Arbeit. Doch auch da meldet sich ihr Herz wieder. Während der Arbeit wird sie wie damals in der Schule ohnmächtig. Wieder geht's ins Krankenhaus, wieder geht's ins Uniklinikum Aachen. Und diesmal entdecken die Kardiologen etwas Gravierenderes, nämlich einen AV-Block zweiten Grades.
1: AV-Block, das ist jetzt wieder so ein Wort, was wir erklären sollten, finde ich. AV-Block ist, glaube ich, eine Herzrhythmusstörung, wenn ich richtig liege, ne?
0: Die löst eine gefährliche Verlangsamung des Herzschlags aus. Und die Ärzte unterscheiden da verschiedene Grade. Blockiert sind eben dann bestimmte Erregungsleitungen zwischen dem Vorhof und zwischen den Herzkammern.
2: Und da haben die halt auch diese Blockierungen festgestellt. Und die waren halt mehrfach hintereinander und auch lang. Und die können halt zu Herzstillständen aufführen.
0: Die Herzspezialisten machen sich nun tatsächlich große Sorgen. Sie werten alle Ergebnisse aus, sie bestellen Diana ins Klinikum und sie haben einen Plan, einen ungewöhnlichen Plan. Sie soll einen Herzschrittmacher bekommen. Der sorgt dann für die richtigen Impulse, wenn sich der Rhythmus verlangsamt. Also
1: okay, Herzschrittmacher, die Frau ist 19, 20 vielleicht.
0: Genau, deswegen habe ich auch ungewöhnlicher Plan gesagt, weil das ist natürlich erstmal ein Schock, wenn das nun wirklich so als Lösung dann vorgeschlagen wird.
1: Das ist in dem Alter nicht normal, oder?
0: Überhaupt nicht, überhaupt nicht. Also das ist ja aber auch nicht das einzig Unnormale. Denk mal dran, also sie schwitzt weiterhin nicht halt. Also das hat sich fortgesetzt seit der Kindheit. Und dann gibt es noch etwas Verrücktes, also das ja schon fast ihren Freundinnen schon fast unheimlich anmutet. Sie spürt nämlich vor allen Dingen bei großer Hitze keine Schmerzen, nicht einmal bei kochendem Kaffeewasser.
2: Ich habe sogar einen heißen Topf angefasst, der gesprudelt hat und ich habe es nicht gemerkt. So dass ich mir auch manchmal, glaube ich, so einige Brandblasen zugefügt habe, aber die mir auch nicht wehgetan haben.
1: Ich muss jetzt ganz kurz einmal zusammenfassen, bitte, weil ich komme, glaube ich, nicht mehr hinterher. Also du hast gesagt, eigenartige Symptome. Dazu gehört, sie kann nicht schwitzen. Sie hat kein Schmerzempfinden eigentlich, oder? Kann man das so sagen, bei Hitze oder Kälte?
0: Aber dafür hat sie Schmerzen in den Beinen zum Beispiel, die sie empfindet.
1: Beim Laufen.
0: Richtig.
1: Hat sie noch. Dann hat sie Magenprobleme und Darmprobleme. Dann hat sie eine große Angst, dass ihr Herz nicht mehr richtig funktioniert. Jetzt bekommt sie mit ungefähr 20 einen Herzschrittmacher. Ist denn jetzt vielleicht damit ein bisschen Sicherheit in ihrem Leben, dass sie wenigstens nicht mehr umkippt, keine Ohnmachtsanfälle mehr hat? Also das klingt alles ganz schön viel für eine Person.
0: Das ist natürlich die große Hoffnung, die sie hat, also dass der Herzschrittmacher nun wenigstens diese Ohnmacht, diese Synkopen verhindern kann. Gegen die Probleme mit dem Darm und mit den Nieren nimmt sie Medikamente, aber insgesamt fühlt sie sich eigentlich immer schwächer von Monat zu Monat, von Jahr zu Jahr.
2: Ich habe wirklich stetig abgebrochen.

0: aufgebaut und gemerkt, dass es mir nicht gut geht. Ich habe abgenommen, ich konnte nicht mehr laufen.
1: Tja, und dann passiert es wieder. Sie bricht während der Arbeit zusammen, trotz des Schrittmachers. Und diesmal ist es anders. Eine Körperseite ist wie gelähmt.
2: Also das klingt ein bisschen, aber auch das passt nicht zu ihrem Alter nach einem Schlaganfall.
1: Richtig. Und das ist auch das Erste, dass die Ärzte halt untersuchen. Sie gehen dem Verdacht auf einen Schlaganfall nach, als sie dann in der Notaufnahme wieder mal im Uniklinikum Aachen untersucht wird. Aber es ist kein Schlaganfall. Dann fragen sie sich, ist es doch wieder das Herz? Dann geht's ins Katheterlabor, aber auch dort finden die Ärzte nichts. Ihr Herz sieht eigentlich ganz normal aus. Also alles dreht sich wie verrückt im Kreis. Keine Ahnung, was macht man in so einer Situation?
2: Einen neuen Arzt suchen. Also irgendeinen Experten finden für, weiß ich nicht, was für ein Problem. Also Herz, alles.
1: Also sie hat zunächst erstmal das wirklich Naheliegende gemacht. Also sie hat sich einen anderen Hausarzt gesucht. Und jetzt kommt Stefan Keldenich ins Spiel. Dr. Stefan Keldenich, ein versierter Allgemeinmediziner. Der schaut immer mal wieder Dr. House. Die Folgen mit diesem schrulligen Diagnostiker, die sich ja auch immer wieder um seltene und ganz schwer zu diagnostizierende Krankheiten ranken. Und vielleicht hat er auch gleich gewittert, dass Dianas Fall jede Menge medizinische Detektivarbeit mit sich bringt. Und als sie ihm dann wirklich dann in einem längeren Gespräch ihre ganzen gesundheitlichen Baustellen schildert, da staunt der Stefan Keldenich nicht schlecht.
3: Schwindel, Gangunsicherheit, Schwäche, Schmerzen im Bauch, in den Beinen. Aber es brachte so zusammen immer wieder einzelne Diagnosen, aber kein rundes Gesamtbild.
1: Stefan Keldenich nimmt sich viel Zeit für sie, fragt nach und er bekommt dann heraus, dass Diana Seber ja als Kind auch immer diese Nierenschmerzen hatte.
0: Und dann hat der Dr. Keldenich einen Ultraschall gemacht. Der hat gesagt, da stimmt irgendwas mit der Niere nicht. Ich schicke dich jetzt mal zu einem Nephrologen zum Nachschauen.
1: Und dieser Nephrologe, dieser Nierenspezialist, der stellt fest, der Kreatininwert ist zu hoch.
2: Und das könnte ein Hinweis sein auf eine Nierenentzündung, oder? Mhm. Diana Seber hat dann wahrscheinlich nur eine Chance, denke ich mal, Antibiotika.
1: Genau, aber mittlerweile hat sie sich fest vorgenommen, in einem gewissen Trotz, der ihr auch zu eigen ist, ich will keine Antibiotika mehr nehmen, also Schluss damit jetzt. Mhm. Und wie soll es jetzt weitergehen? Geht jetzt alles nochmal wieder von vorne los? Keine Ahnung.
2: Eine Sackgasse.
1: Eine Sackgasse, genau. Und irgendwie geht auch wirklich jetzt nochmal alles von vorne los. Genau, denn das ist ja wieder sozusagen unsere Vorspannmusik.
2: Okay.
1: Aber diesmal in einem ganz anderen Zusammenhang, denn auch Diana Seber schaut Medizinsendungen und sie schaut Sendungen wie Abenteuerdiagnose. Und eines Abends sieht sie die Wiederholung einer Abenteuerdiagnose-Sendung. Dort steht ein Mann im Mittelpunkt, der ist Mitte 50 und der beschreibt die brennenden Schmerzen, die ihn seit der Kindheit verfolgen. Und auch bei ihm werden die Nieren immer schwächer, auch bei ihm entdeckt ein Nierenspezialist bedrohlich hohe Kreatininwerte und sie ist wie elektrisiert. Aha. Sie erkennt sich in allem wieder. Mhm. Also es ist fast so, als ob das so ihr Film ist, als ob alle Symptome zu passen scheinen. Und auch wie bei ihr spielt in dieser Sendung das Herz eine wichtige Rolle. Magen und Darm, und denn die Verdauung macht ihr gerade besonders zu schaffen. Und nach einer Darmspiegelung nimmt sie sich ein Herz und erzählt dem untersuchenden Arzt von der Fernsehsendung von ihrem Verdacht.
0: Und dann sagte der Arzt zu mir, sind Sie der Arzt oder bin ich der Arzt? Und dann habe ich gesagt, ich habe ja nur einen Vorschlag gemacht, dass das vielleicht sein könnte. Ich habe im Fernsehen auf NDR Abenteuerdiagnose gesehen.
1: Ja, das war natürlich erstmal so wirklich so ein Schlag mit dem feuchten Lappen halt eigentlich. Mhm. Und die Botschaft, also bitte belaste uns nicht mit solchen Spekulationen. Aber trotzdem, sie erzählt auch anderen befreundeten Ärzten von ihrem Verdacht. Keiner nimmt sie so richtig ernst.
3: Gerade in diesem jungen Alter war sie sehr, sehr hinter der Diagnostik her, hat weiter viel selber organisiert, war viel unterwegs, hatte auch damals die Idee, auch die Charité in Berlin zu besuchen, um weitere Diagnostik durchführen zu lassen.
2: In die Charité will sie. Warum in die Charité?
1: Dort gibt es ein Zentrum für seltene Erkrankungen und tatsächlich also lässt sie sich dorthin überweisen, natürlich mit großen Hoffnungen. Aber irgendwie, und das passt zu der ganzen Geschichte halt, und ich bin immer wieder elektrisiert, wenn ich davon erzähle, irgendwie läuft die Sache auch da anders als gedacht. Denn nach dem Aufnahmegespräch, stell dir mal vor, landet sie nämlich nicht dort, wo sie hin will, sondern in der Klinik für Psychiatrie und Psychotherapie.
2: Oh nein. Tja, irgendwie klingt das so ein bisschen so, als wenn es bei uns keinen Podcast geben würde ohne psychosomatische Verdachtsdiagnosen, oder?
1: Ja, leider ist das so. Mhm. Aber Diana setzt sich durch mit List und Tücke.
2: Okay.
1: Sie googelt den Chefarzt, ruft im Vorzimmer an und sagt, sie würde mit dieser seltsamen Fehlbelegung an die Medien gehen.
2: Oh.
1: Schließlich kommt der Chefarzt und glättet die Wogen. Mit dem Ergebnis, sie bleibt zwar 3 Wochen tatsächlich in der Psychosomatik, wird aber nun gründlich untersucht, wobei so richtig viel dabei nicht rauskommt. Ihre Beinschmerzen zum Beispiel, die werden als Schienbeinkantensyndrom eingestuft. Okay. Und nach den Laborergebnissen kommen die Ärzte zu der Diagnose Erschöpfungssyndrom oder Fatigue-Syndrom. Mhm. Die genaue Ursache lässt sich bei der Patientin nicht eruieren, steht im Entlassungsschreiben. Empfohlen werden Physio- und Verhaltenstherapie.
2: Verhaltenstherapie.
1: Ja, sowas wie ein geregelter Tagesablauf. Also sie weiß auch nicht so richtig, was sie davon halten soll und sie zeigt dann das Schreiben ihrem Hausarzt Stefan Keldenich.
3: Ja, also ich musste auch schmunzeln, weil das auch so eine Diagnose ist, ähnlich wie Richtung Psychosomatik. Wir finden nichts mehr. Es gibt dieses Syndrom tatsächlich als anerkanntes Krankheitsbild und die Therapie ist dann tatsächlich Verhaltenstherapie, geregelter Tagesablauf. Guarana, also ein Medikament oder ein Stoff, der stärker als Koffein wirkt, um den Kreislauf anzukurbeln.
2: Da war sie sicherlich absolut enttäuscht, oder?
1: Ja, absolut. Es klingt ja wie viel Kaffee trinken und dann wird's schon. Und eigentlich war sie sogar geschockt und es war ja schon mal so, dass sie gesagt hat, ich will keine Antibiotika mehr nehmen. Mhm. Und jetzt sagt sie, ich will eigentlich auch nicht mehr ins Krankenhaus gehen. Und beim Hausarzt, da fühlte sie sich ganz gut aufgehoben und sie wollte einfach nicht immer wieder enttäuscht werden.
2: Ihr Hausarzt glaubt ja nicht an diese Diagnose. Also so klang er jetzt zumindest. Zu viel unterschiedliche Symptome kommen zusammen und dem Schreiben da glaubt er auch nicht so ganz. Das kann doch dann kein Zufall sein. Da muss es doch irgendwie einen Auslöser geben. Also jetzt würde ich das jetzt mal so spekulieren. Und jetzt kommt doch vielleicht wieder irgendwas Detektivisches.
1: Genau,
2: irgendwas.
1: Jetzt kommt der Mann mit dem Stock, jetzt kommt wieder Dr. House ins Spiel. Also Stefan Keldenich natürlich ohne Stock. Er nimmt sich dieser Sache an und dann gibt es wirklich was, was mich völlig begeistert hat. Also ich weiß nicht, ob du Dr. House hier nur wieder gesehen hast. Also da gibt es ja immer diese Tafel halt, also in der dann meistens in einer ziemlichen Krakelschrift dann die Verdachtsdiagnosen drauf geskribbelt werden. Und genauso diese Methode hat der Stefan Keldenich anscheinend übernommen.
3: Damals war auch die Serie Dr. House gerade in, sodass wir so eine Tafel auch hatten und da mehrere Symptome mal zusammengetragen haben und auch geschaut haben, welche Befunde haben wir von den Fachärzten vorliegen. Macht es irgendwie einen Sinn in der Zusammenschau? Gibt es da irgendwelche Krankheitsbilder? In welche Richtung müssen wir da noch weiter gucken?
0: Und dann sagt er zu mir, was sollen wir jetzt machen? Nochmal zum Orthopäden schicken? Oder irgendwo anders hin? Und dann sagte ich so, ich hab echt keine Kraft mehr, Dr. Keldenich. Ich weiß wirklich nicht mehr weiter, was wir jetzt machen können.
2: Aber will sie jetzt aufgeben?
1: Nee, das will sie nicht. Aber es geht ihr wirklich auch dann immer schlechter. Sie kann jetzt wirklich auch längere Strecken, also selbst so Strecken über mehrere hundert Meter, nicht mehr ohne Gehhilfe laufen. Und sie hat einen Antrag gestellt auf einen Rollstuhl, sogar auf einen elektrischen Rollstuhl. Und noch was anderes plagt sie plötzlich.
2: Was Neues?
1: Die Haut.
2: Was? Nein.
1: Ja, sie beginnt an einem krustig belegten Ausschlag zu leiden und Ärzte der Hautklinik Aachen, die haben bisher nur eine Allergie vermutet und sie unter anderem mit Cortison behandelt. Neben den Ausschlägen klagt aber Diana über Lipome, über diese Fettgeschwulste, die sie sich von nun an regelmäßig operativ entfernen lässt.
2: Wie entfernen lässt? Das sind kleine operative Eingriffe oder wie geht das?
1: Ganz genau, das kann man eben ambulant machen, aber eines Tages schüttelt plötzlich der ambulante Chirurg den Kopf. Zum einen, sagt er, sind die Lipome in der Nähe der Wirbelsäule nicht so zweifelsfrei ambulant zu entfernen und zum anderen vermutet er, dass also da irgendwie ein bisschen mehr hinter diesen vielfältigen Leiden der jungen Frau steckt.
0: Und dann sagt er zu mir, nein, die entferne ich diesmal nicht. Die sind im Rückenbereich, da sind viele vorhanden. Du gehst jetzt stationär in die Klinik. Also soweit ich weiß, hat jetzt auch das Zentrum für seltene Erkrankungen aufgemacht in der Uniklinik.
1: Ja, jetzt sind wir im Zentrum für seltene Erkrankungen in Aachen. Und als die Ärzte dort ihre Krankengeschichte lesen, da sind sie alarmiert, denn die Hautstellen, finden sie, scheinen das kleinste Problem zu sein. Sie schauen sich das alles nochmal durch. Sie machen einen weiteren Ultraschall der Nieren, weil es ja auch da immer Probleme gibt. Sie finden aber nichts Auffälliges und dann stoßen sie auf die Schwäche in den Beinen und sagen so, die sollen sich jetzt die Muskelspezialisten einmal genauer ansehen und Jetzt geht's ein bisschen so auf den richtigen Weg, denn Sie überweisen sie in die neuromuskuläre Spezialambulanz.
2: Okay.
1: Nach einer Weile übernimmt eine junge Assistenzärztin den Fall, die haben wir eben schon mal im O-Ton gehört, das ist Dr. Maike Dorn. Mhm. Und die hat sich schon in ihrer Doktorarbeit mit vielen neuromuskulären Erkrankungen beschäftigt. Also mit dem Bereich des peripheren Nervensystems, der die Muskeln und die Nerven betrifft. Und das weiß sie, sind eigentlich fast alles seltene Krankungen, die dahinter stecken. Sie nimmt sich viel Zeit, sie setzt sich 1,5 Stunden mit Diana Seber hin und fragt ganz genau nach allen Symptomen.
4: Ich habe mich auch sehr gründlich mit ihr unterhalten und sie körperlich untersucht. Und da haben wir beide eigentlich schon gemerkt, dass da noch sehr viel Bedarf ist an Abklärung.
1: Also Diana erzählt zum Beispiel, wie es ihr als Kind ergangen ist. Du erinnerst dich an den Anfang unseres Podcasts heute.
2: Ja, die Geschichte mit dem, dass sie nicht schwitzen kann zum Beispiel,
1: genau,
2: oder?
1: Genau, und das verzweifelte Anrennen gegen die brennenden Schmerzen.
2: In den Beinen. Und dann für mich das Schlimme, die Ohnmachtsanfälle in der Schulzeit schon.
1: Genau, und dann diese verrückte Schmerzunempfindlichkeit bei Hitze.
2: Was mir aber jetzt gerade mal auffällt, sie hat Schmerzen, empfindet aber in der Hitze zum Beispiel keine Schmerzen. Wie verträgt sich das denn?
1: Genau, das habe ich übrigens Frau Maike Dorn auch gefragt.
4: Das mag jetzt paradox erscheinen, weil wir ja eben gesagt haben, dass sie sehr viele Schmerzen hat. Dass die Nerven aber andererseits in Situationen, wenn eigentlich kein Schmerz empfunden werden sollte, dann feuern wie verrückt.
1: Also es ist wirklich verrückt. Entweder spürt sie zu viel oder eben gar nichts.
2: Oh Gott.
1: Die Neurologin, die erkundigt sich auch nach Diana Sebers Familie. Diana hat, habe ich schon erzählt, 9 Geschwister. Und zwei Brüder und eine Schwester haben ähnliche, wenn auch deutlich abgemilderte Symptome. Und in Maike Dorn keimt allmählich ein Verdacht auf.
2: Es könnte eine genetische Erkrankung sein.
0: Und dann sagt sie, ja, ich mache eine Genetik bei Ihnen, eine vollumfassende. Dazu haben wir die Möglichkeit.
2: Und das funktioniert nur, wenn man ungefähr weiß, wonach man sucht, oder?
1: Genau wie in der Kriminalistik.
4: Wenn man den Täter schon in der Kartei hat, wie im Krimi, dann ist einfach.
2: Wir sind dann beim Krimi.
1: Dann ist einfach, ja. Aber so einfach war das dann gar nicht. Aber zumindest, also Maike Dorn lässt nach einer bestimmten Genmutation suchen, die eine bestimmte Stoffwechselerkrankung auslöst, die Nieren und Muskeln schwächt. Die Proben gehen an ein Speziallabor in Tübingen und bis zu einem Ergebnis kann es Wochen dauern. Und inzwischen kann Diana Seber wirklich kaum noch gehen. Sie braucht wirklich diesen Rollstuhl, den sie inzwischen hat.
2: Ja.
1: Und dann kommt endlich der Anruf und das Labor hat tatsächlich eine Genmutation gefunden. Zwar nicht die vermutete, nicht genau die vermutete, aber eine ganz ähnliche.
4: Und ich sagte, ja. Und dann hatte ich den Befund nachher und wir haben es mit der Patientin auch besprochen und dann auch weitere Zusatzuntersuchungen noch machen lassen, auch detailliert eben von Herz, Nieren, Gehirn und so weiter, um das zu verifizieren und zu schauen, passt das wirklich?
1: Ja, das war jetzt die Stimme von Maike Dorn und die ist überglücklich natürlich, dass diese Untersuchungen eben das Tübinger Laborergebnis bestätigen.
2: Ja, welches denn?
1: Also Auslöser ihrer Symptome ist ein genetischer Fehler auf dem X-Chromosom. Mhm. Und der sorgt dafür, dass ein bestimmtes Enzym ganz fehlt oder nur in unzureichender Menge vorhanden ist. Und dieses Enzym, das hat einen Job eigentlich, aber der bleibt auf der Strecke. Nämlich dafür zu sorgen, die Reste von abgestorbenen Zellen oder mal ganz grob gesagt von Fettstoffen abzubauen. Und diese fehlende Müllabfuhr im Körper, die hat ganz fatale Folgen. Denn nach und nach lagert sich der Zellmüll im ganzen Körper ab und löst die vielen unterschiedlichen Symptome aus.
2: Oha, das klingt nicht gut.
1: Nee, es gibt Ablagerungen im Herzen, die sorgen bei Diana Seber für die Herzrhythmusstörung. Auch die Nieren drohen durch die Zellreste zu verstopfen. Das ist zum Glück bei ihr nicht so schlimm ausgeprägt. Aber, und jetzt kommt die Erklärung für diese ganzen seltsamen Symptome, die ganzen feinen Nervenenden werden sozusagen zugemüllt. Und das sorgt für die Nervenschmerzen, für das fehlende Schwitzen und für die Muskelschmerzen. Und der Name dieser seltenen Erkrankung, es ist eine Stoffwechselstörung, man kann auch sagen, es ist eine Speicherkrankheit und im weitesten Sinne auch eine Multiorganerkrankung, der heißt Morbus Fabry.
0: Wir haben uns zweimal gesehen und nach der zweiten Sitzung hatte ich meine Diagnose, Morbus Fabry, und dann habe ich gedacht, das kennst du doch. Hast du eigentlich vor über 10 Jahren deine eigene Diagnose gestellt?
2: Vor über 10 Jahren die Folge von Abenteuer Diagnose, die sie da gesehen hat?
1: Ja. die hat sie gesehen und sie hat ja diese Verdachtsdiagnose für sich halt eigentlich dann ad acta gelegt, weil kein Arzt auf sie hören wollte, keiner wollte sich darauf einlassen. Jetzt muss das natürlich auch noch bestätigt werden halt eigentlich. Also die Laborergebnisse, die sind da. Es gibt aber auch noch ein paar klinische Untersuchungen, eine umfangreiche Organdiagnostik. Letztendlich erhärtet sich dann der Verdacht. Und so kann dann irgendwann im Juli 2017 nach längeren Verhandlungen mit der Krankenkasse natürlich eine Therapie der Erkrankung aufgenommen werden. Und zum Glück hat Diana Seber eine relativ milde Morbus Fabry-Variante. Und ein Medikament sorgt jetzt dafür, dass das noch vorhandene Enzym gestärkt wird. Und das wirkt bei ihr eigentlich ganz gut. Also in der Tat, den Rollstuhl konnte sie inzwischen zurückgeben. Und auch die Schmerzen und die Magen- und Darmprobleme, die sind besser geworden.
0: Ich kann wieder Dinge selber tun. Jetzt, zwar gehe ich noch nicht einkaufen, das lasse ich mir immer noch zuschicken. Aber ich kann jetzt mit meinen Freunden wieder aktiv am Leben teilnehmen.
2: Das klingt aber doch jetzt schon viel positiver, oder?
1: Ja.
2: Volker, dann danke ich dir für diesen, ich würde jetzt den mal so umschreiben, mysteriösen und sehr emotionalen Fall. Vielen Dank fürs Zuhören.
1: Gerne.
2: Das war er, der Abenteuer-Diagnose-Medizin-Krimi-Podcast für diesmal. Vielen Dank fürs Zuhören und bis ganz bald.

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1: Um 7 Uhr mit Felix Sprung. Die Debatte über die massenhafte Ankunft von Migranten in der spanischen Exklave Ceuta an der nordafrikanischen Küste hält an. Der SPD-Co-Vorsitzende Klingbeil fordert die EU zur Solidarität mit Spanien auf. Aus der NDR-Nachrichtenredaktion Katharina Jetter.
2: Klingbeil sagte, Spaniens Ministerpräsident Sanchez habe entschlossen gehandelt und dafür gesorgt, dass der allergrößte Teil der Menschen innerhalb kürzester Zeit wieder nach Marokko zurückgekehrt sei. Gerade in solchen Situationen dürfe Europa sich nicht auseinanderdividieren lassen. Der Europapolitiker Weber hat dagegen kein Verständnis für Spanien. Bei RTL Aktuell sagte der EVP-Chef, wenn eine linke Regierung in Spanien nicht willens sei, die Außengrenze zu sichern, dann müsse die Europäische Grenzschutzagentur Frontex mehr Befugnisse bekommen.
1: Die EU-Innenminister wollen sich am Dienstag in einer Dringlichkeitssitzung mit den Vorfällen in Ceuta befassen. Heute treten neue EU-Regeln für künstliche Intelligenz in Kraft. Viele mit KI generierte Inhalte müssen jetzt entsprechend gekennzeichnet werden. Unsere Brüssel-Korrespondentin Katrin Schmidt erklärt, was sich konkret für die Nutzerinnen und Nutzer von KI ändert.
3: Naja, wir sollen vor allem mehr Klarheit bekommen. Also wenn man im Kundenservice zum Beispiel mit einem Chatbot zu tun hat, muss das klar gemacht werden. Sei es digital oder sei es am Telefon oder auf sonst irgendeinem Wege. Oder auf Social Media ganz konkret müssen auch Deepfakes, also diese manipulierten Bilder, Videos oder Audios, künftig sichtbar oder hörbar gekennzeichnet sein. Das gilt ganz explizit für öffentlich relevante Inhalte, also zum Beispiel politische Inhalte.
1: Die USA verzichten nach Angaben von Präsident Trump vorübergehend auf weitere Angriffe auf den Iran. Trump schrieb auf seiner Online-Plattform Truth Social, die USA seien vom Iran und von anderen Ländern in der Region darum gebeten worden. Auch Israel werde keine neuen Angriffe starten. Trump erklärte, es gebe Hoffnung auf eine neue Vereinbarung. In der russischen Hauptstadt Moskau sind bei einer Explosion in einem Restaurant 3 Menschen getötet worden. Außerdem hat es mindestens 20 Verletzte gegeben. Das Komitee, das in Russland die Bekämpfung von Terrorismus koordiniert, geht von einem Anschlag aus. Demnach trug eine Frau einen selbstgebauten Sprengsatz bei sich. Sie ist eine der Toten. Auch ein Wachmann wurde getötet. Er hatte versucht, die Frau aufzuhalten. Das dritte Opfer war ein Restaurantbesucher. Nach Medienberichten fand in dem Restaurant eine private Feier eines ranghohen russischen Militärs statt. Die Demonstration beim Christopher Street Day gestern in Hamburg ist friedlich verlaufen. Nach Polizeiangaben kamen rund 300.000 Menschen zusammen, um für die Rechte der queeren Community einzutreten. Die Stimmung auf dem ersten großen CSD nach dem Berliner Anschlag sei laut und fröhlich gewesen, berichtet Frauke Reinig aus Hamburg.
4: Trotzdem oder eben jetzt erst recht. Das war fast das inoffizielle Motto dieses CSD. Es stand auf vielen Plakaten, Bannern und Schildern. Und viele Teilnehmer haben das auch nochmal betont. Jetzt muss auch politisch was passieren, das haben viele hier gefordert. Besonders, dass im Grundgesetz ergänzt wird, dass queere Menschen nicht diskriminiert werden dürfen, haben sich viele gewünscht. Neben bunt verkleideten Demonstranten waren auch viele Hamburgerinnen und Hamburger gekommen, um ihre Solidarität zu zeigen. Auch viele Familien mit Kindern waren dabei.
1: Das waren die Nachrichten. Das Wetter in Norddeutschland. Heiter bis sonnig, ab und zu etwas mehr Wolken, 21 bis 29 Grad. Morgen Sonne und Wolken, vor allem in Niedersachsen einzelne Schauer oder Gewitter möglich. Höchstwerte 23 bis 32 Grad. Und am Dienstag oft wolkiger, hier und da Schauer oder Gewitter, 21 bis 30 Grad. Es ist gleich 7.04 Uhr.
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5: Hier haben schon so viele Menschen gebetet. Das sind durchbetete Steine. Das ist ein Ort, zu dem Menschen aufgebrochen sind, viele Kilometer, um hier zu Fuß herzukommen. Natürlich ist das ein heiliger Ort, aber nicht, weil es eine Kirche ist, sondern weil Menschen hier eine Erfahrung machen, die ihnen heilig ist.
6: Es ist ein sehr schöner Gedanke, dass jetzt ein ehrliches Wunder verkauft wird, weil das medizinische Kümmern um Körper und Seele ist substanziell anders, als dass man sagt, ihr müsst nur an die drei Hostien glauben.
0: H2.
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8: Hallo, schön,
9: herzlich willkommen.
8: Hier bei uns in der Wunderblutkirche St. Nikolai in Bad Wilsnack.
10: Anna Trapp ist seit 10 Jahren hier die Hausherrin, qua Amt. Sie ist die evangelische Pfarrerin. Klein, kurze dunkelblonde Haare mit dem ersten Grau drin, energisch, kommunikativ und sehr begeistert von ihrem Arbeitsplatz. Kein Wunder. In der Kirche geschehen seit dem 14. Jahrhundert erstaunliche Dinge. Der Schlüssel für die Wunderblutkirche ist beeindruckend und mehr als handlang. Die alte Holztür vergleichsweise schlicht. Der erste Handgriff nach dem Öffnen, eine Rampe wird an die alte Schwelle aus Sandstein geschoben.
11: Unsere Kirchen sind und unsere Gemeindehäuser sind größtenteils voller Barrieren. Deswegen ist diese Frage der Haltung und des, wie heißen wir Menschen willkommen und wie schaffen wir es, den Raum so zu öffnen, dass man das Gefühl hat, ich darf hier sein, eben keine banale Frage, sondern das ist etwas, wo man wirklich auch miteinander arbeiten muss.
8: Jochen, jetzt muss ich meckern. Das ist aber nicht barrierearm hier.
12: Ein Wecker mal.
6: Mein Name ist Jochen Purps. Ich bin so von Haus aus ein Wald- und Wiesenökologe und gebe hier in der Kirche aber mein Bestes für die Kirche als Vorsitzender des Fördervereins der Wunderblutkirche und auch als Mitglied im Gemeindekirchenrat und engagiere mich da schon auch seit über 20 Jahren.
10: Und das im Kleinen, beim Zurechtrücken der Rampe, genauso wie im Großen, der Renovierung der Kirche für mehrere Millionen Euro.
6: Das Schöne in der Kirche ist, dass sie ein eigenes Klima hat. Also sie ist naturtemperiert, das heißt, sie wird im Winter auch ganz schön kalt, aber sie bleibt im Sommer auch angenehm frisch. Und im Sommer hat man also eine kleine Oase, die eben bei ganz hohen Temperaturen einfach auch kühlt und sehr angenehm ist.
10: Die besondere Atmosphäre fühlen nicht nur die menschlichen Gäste, sagt der Ökologe. Um die Giebel kreisen Turmfalken, Tauben und Dohlen. Und im Kirchenschiff sind Fledermäuse zu Hause und auch ein paar Hausrotschwänze. Sie nutzen die Ritzen in den alten Holzportalen.
6: Und hinterlassen dabei aber auch Dinge, die man dann immer wieder von den Kirchenbänken wegputzen muss. Ich muss da öfters mal für die Fledermäuse Partei ergreifen. Man fragt mich, was können wir denn jetzt tun, Jochen, dass wir die Fledermäuse loswerden? Aber wir können natürlich stolz sein, dass wir die hier haben. Und sonst hätten wir einfach noch mehr Fliegen hier in der Kirche. Also wir sind ganz gut ausgestattet mit Tieren.
10: Bad Wilsnack. Das ist ein kleines Städtchen im nordwestlichen Zipfel Brandenburgs, kurz vor der Elbe. Gut 2500 Einwohner hat die Stadt, ungefähr 500 Mitglieder die Kirchengemeinde. Im Vergleich dazu ist die Wunderblutkirche St. Nikolai viele Nummern zu groß.
8: Wollen wir reingehen?
11: Ja, sehr gerne.
8: Wow.
11: Das ist übrigens die Art und Weise, wie die meisten hier reinkommen. Wow. Das höre ich immer wieder genau an dieser Stelle. Man biegt hier so ein bisschen um die Ecke und auf einmal steht man mittendrin.
10: In einem riesigen gotischen Kirchenschiff. Sehr breit. Im Verhältnis dazu eher kurz. Aber vor allem sehr hoch.
11: 28 Meter hoch.
10: Von außen sieht die Wunderblutkirche in Bad Wilsnack wie ein freundlicher Buckelwal aus. Das gedrungene Ziegeldach wölbt sich über Bäume und Häuser im Zentrum des kleinen Städtchens. Gekrönt ist dieser riesige Leib von einem kleinen Dachreiter. Die Kirche ist nicht ganz fertig geworden, damals zum Ende des Mittelalters. Und die Wunderlegende verlor an Schwung, bevor die Kirche ein paar angemessene Türme bekommen konnte. Aber was fertig wurde, ist überwältigend. Bis heute. Wie kamen die große Kirche und das große Wunder in die kleine Stadt? Alles fing an mit dem Ende von Wilsnack, wie man es bisher kannte.
13: Die Legende berichtet davon, dass im August 1383 fast das ganze Dorf Wilsnack unterwegs war.
10: Erzählt der Historiker Hartmut Kühne.
13: Es gab ein großes Fest zu feiern, Havelberger Domweihfest. Und während die Einwohner sich also auf diesem großen Jahrmarkt da vergnügten, hat ein Ritter, ein Niederadliger, der mit dem Bischof von Havelberg über Kreuz lag, das Dorf Wilsnack niedergebrannt.
10: So ein Vorgehen war im Mittelalter durchaus üblich, wenn man seine Fehden nicht anders klären konnte. Im Fall Wilsnack nahm die Geschichte aber einen unerwarteten Verlauf, erzählt der Historiker.
13: Der Pfarrer hat sich dann aber Vorwürfe gemacht, dass er die in der Messe vorher konsekrierten, geweihten Hostien dort einfach auf dem Altar gelassen hat und dass die halt, weil sie ja der wahre Leib Christi sind, in dem Feuer dann zerstört wurden. Und der Pfarrer, so wird halt erzählt, fand nun diese drei Hostien völlig unversehrt vom Feuer und zudem auch noch nicht feucht, obwohl es in der Nacht vorher geregnet hatte. Das Dach war ja abgedeckt und also die Hostien waren sozusagen gegen Feuer und Wasser intaktibel, also nicht berührbar. Sie haben sich da völlig autonom verhalten und auf diese Weise eben das kirchliche Dogma in gewisser Weise dokumentiert, dass eben tatsächlich Gott oder Christus in diesen Hostien anwesend ist, damit natürlich auch anrufbar ist und auch sich wundertätiger zeigt.
10: Wenn Priester in der Messe die Worte der Wandlung über Brot, also Hostie und Wein, sprechen, dann werden die wahrhaftig zu Leib und Blut Jesu Christi. Diese kirchliche Lehre wurde erst 1215 als verbindliches Dogma festgelegt, noch nicht mal zwei Jahrhunderte vor dem wundersamen Hostienfund von Wilsnack.
13: Und diese Nachrichten haben sich dann weiter verbreitet, sodass der Bischof auch aufmerksam wurde, der Bischof von Havelberg, und die Sorge hatte, dass da vielleicht auch Betrug im Spiel sein könnte, dass die Leute vielleicht irgendwelche ungeweihten Hostien anbeten, und hatte sich dann vorgenommen, in einer Messe, die er bei diesen Hostien feiern wollte, die zu weihen. Und während er das noch überlegte, sah er plötzlich aus den Hostien Blut austreten, um ihn daran zu hindern, dann die Sakrileg zu begehen und die schon geweihte Leib Christi nochmals zu weihen.
10: Also, drei Hostien überstehen erst auf erstaunliche Weise Feuer und Wasser und bekräftigen ihre Wirkmächtigkeit als Leib Jesu, indem sie dann auch noch anfangen zu bluten. Wenig erstaunlich eigentlich, dass darum sofort Legenden blühten. Legenden sind natürlich keine historischen Chroniken. Im wundergläubigen Mittelalter waren die meisten Menschen damit allerdings zufrieden. Dennoch gab es schon während der Blüte des Kultes auch handfeste Kritik.
13: Das theologische Problem ist natürlich, inwieweit es überhaupt Reliquien von Jesus geben kann. Wenn Christus in den Himmel aufgenommen wurde, dann hat er eigentlich, sagt sie was, die theologische Meinung oder eine theologische Meinung, alles Leibliche mit sagen, in den Himmel genommen. Es bleibt nichts zurück.
10: Eben auch keine Blutstropfen, auch nicht auf geweihten Hostien.
13: Nur das Problem ist, man hat den Eindruck, es hat eigentlich für die Praxis der vielen kaum eine Rolle gespielt.
10: Natürlich ging es auch ums Geld. Landesherren und Bischöfe wollten wechselseitig die Konkurrenz unter den Pilgerzielen klein halten. Und da war Wilsnack ein echtes Schwergewicht. Aus ganz Nordeuropa kamen die Pilger, anderthalb Jahrhunderte lang. Die Hostienverehrung machte den kleinen Ort zu einem zentralen Wegekreuz, zu einer Art europäischem Konferenzzentrum. Und es führte dazu, dass im Zentrum, am Ort der abgebrannten Kirche, die neu gebaute Kirche immer größer, höher und prächtiger ausgebaut wurde. Die Spuren der Vorgängerbauten finden sich noch immer. Als geisterhafte Schatten von alten Giebeln, Fenstern und Gewölbebögen in den Wänden der heutigen Wunderblutkirche.
11: Die Wunderblutkapelle, das war der Ort, der im Mittelalter diese große Anziehung für die Menschen hatte. Dorthin wollte man. Und dorthin gehen wir auch.
10: Bevor man im Chorraum der Wunderblutkirche zum mittelalterlichen Hochaltar kommt, geht es rechts ab zur Wunderblutkapelle, Richtung Süden. Man tritt von der überwältigenden Weite in ein niedriges, intimes, geheimnisvolles Gewölbe. Im Mittelalter wurden hier die wundertätigen Hostien aufbewahrt, hinter den Flügeltüren eines bunt bemalten Holzschrankes. Die mystische Stimmung habe man bei der Renovierung bewusst unterstützt, sagt Pfarrerin Anna Trapp, durch neue Fenster der deutsch-japanischen Künstlerin Leiko Ikemura.
11: Und hier im Bereich der Wunderblutkapelle, da sind die Fenster eben besonders in diesen Rottönen gehalten, thematisieren damit sowohl die Geschichte des Brandes als auch die Frage nach dem Blut und der Leidenschaft und des Leidens in der Welt.
10: Denn beim Wunderblut von Wilsnack gehe es gar nicht vordringlich um Echtheit. So verstehe sie das jedenfalls.
11: Jetzt kann man über diese Blutstropfen wissenschaftlich viel sagen, was das gewesen sein könnte. Es ist aber völlig irrelevant. Denn die Menschen glaubten in diesem Moment, Gott selbst ist in der Katastrophe bei uns, ist ganz gegenwärtig, blutet hier und leidet mit uns. das ist etwas, das hat eine unglaubliche Stärke. Und das ist etwas, das sich eben auch bewahrt, wenn Menschen hierher kommen und das Gefühl haben, ich bin nicht alleine. Ich muss diesen Krebs nicht alleine durchkämpfen. Ich muss mit meiner Trauer nicht alleine sein. Ich weiß nicht, wohin mein Lebensweg jetzt geht, aber ich bin gewiss, Gott öffnet mir eine Tür.
10: Überall in der Kirche sind Stationen eingerichtet, um den Glauben auch für die Menschen von heute fassbar zu machen, in den Zeiten nach dem handfesten Wunder. Backsteine sind im Halbkreis geschichtet. Gäste können kleine Zettel mit Gebetswünschen in die Ritzen stecken. Ein bizarr geformter Stamm mit Haltern für Andachtskerzen. Ein Buch für Gebete und Wünsche, neben dem eine einzelne Blüte in einer Vase steht und immer eine Kerze brennt. Und es gibt ein Angebot für pilgernde Menschen.
6: Seit wenigen Jahren haben wir eine besondere Tradition. Jeder, der hier in Wilsnack als Pilgerreisender ankommt, darf exklusiv an unserer Pilgerglocke ziehen.
10: Erzählt Jochen Purps vom Förderverein der Wunderblutkirche. Über die Jahrhunderte nach der Reformation war der große Wallfahrtsboom nur noch eine ferne Erinnerung. Aber mit der Sanierung der Kirche seit 2004 wurde auch das Pilgern aus dem Dornröschenschlaf geweckt. Historische Wege zwischen Berlin und Bad Wilsnack sind inzwischen zu einem Pilgerpfad verbunden. Jochen Purps ist die 119 Kilometer schon gepilgert.
6: Dieses Thema, was man ja in der Regel, wenn man losgeht, beim Pilgern bearbeitet, also sind ja oft Umbrüche im Leben, die einen dazu bringen, sich auf eine Pilgerreise zu begeben, entweder aus Dankbarkeit oder aus existenziellen Fragen heraus.
10: Wilsnack war in seiner Blütezeit, so um das Jahr 1400, 1450, der fünftwichtigste Pilgerort Nordeuropas. Wie viele Menschen wirklich unterwegs waren, das lässt sich schwer abschätzen. Aber Pilger schmückten sich gerne mit Pilgerzeichen. Symbole des jeweiligen Zielortes, gegossen aus einer Blei-Zinn-Mischung. Das Symbol von Wilsnack waren drei im Dreieck angeordnete Kreise, symbolisch für die drei wundertätigen Hostien. Das Wilsnacker Pilgerzeichen findet sich in ganz Europa, von Großbritannien über Dänemark bis Polen. Auch Jochen Purps trägt dieses Symbol an seinem Filzhut, den er beim Pilgern trägt. In der Wunderblutkirche selbst sind nur noch wenige Spuren der einstigen Pilger zu sehen.
6: Die Reste, die wir noch zur Verfügung haben in der Kirche, die haben wir in einer kleinen Vitrine ausgestellt. Da ist ein Halter für ein Straußenei, es sind Knochen von einem Wal.
10: Jochen Purps zeigt auf massive Schellen und Ketten aus angerostetem Eisen.
6: Es ist wohl so, dass es nicht Pilger gewesen sind, die hier in Ketten gekommen sind oder auf dem Weg gefoltert sind, sondern Menschen, die dankbar gewesen sind, dass sie ihre Ketten losgeworden sind und diese Ketten dann nach Wilsnack gebracht haben. Also nach der Befreiung oder nach dem Ableisten von Buße diese Ketten als Dankbarkeit hierher gebracht haben. Oder wenn ich jetzt im Duktus der Wilsnacker Legende erzählen wollte, die das Wilsnacker Wunder angerufen haben und dadurch die Ketten gesprengt haben.
10: Das Ende von Hostienkult und Pilgerströmen kam mit der Reformation. Nicht verwunderlich natürlich, Luther predigte gegen genau diese Frömmigkeit. Die Nachfrage nach Wallfahrten brach schon in den 1520er Jahren allgemein ein, sagt Historiker Hartmut Kühne. Noch 30 Jahre aber lagen die Wunderhostien in ihrem Wandschrank in der Kapelle, bis zum Jahr 1552.
13: Und erst in diesem Jahr hat dann der dort von dem Stadtrat berufene evangelische Prediger in einer heimlichen, so nicht öffentlich bekannt gemachten Aktion den Küster unter Druck gesetzt, das Sakrament, also diese Hostien, herauszugeben und hat sie dann in einem Kohlebecken verbrannt.
10: Die Hostien, die mehr als 150 Jahre vorher Feuer und Wasser widerstanden hatten, am Ende lösten sie sich einfach in Rauch auf.

0: Was macht ein kleiner Ort mit einer sehr großen Kirche und einer noch größeren Tradition, wenn diese Tradition zu Ende geht? Wilsnack erfand sich neu und blieb doch beim alten Thema: Heilung. Mit den Mitteln der Moderne allerdings. Mit der Eröffnung der Bahnlinie zwischen Berlin und Hamburg in der Mitte des 19. Jahrhunderts wurde der Ort Sommerfrische und Luftkurort. Es wurde eine Warmbadeanstalt gebaut.
1: Und dann kam wie aus heiterem Himmel dieser Förster Zimmermann daher und erfand das Moorwunder.
0: Sprich, ein Wilsnacker Förster erkannte, dass in den Wäldern um den Ort auch Heilkraft liegt, sagt Jochen Purps.
1: Es ist ein sehr schöner Gedanke, daran zu denken, dass jetzt ein ehrliches Wunder verkauft wird, weil das medizinische Kümmern um Körper und Seele, es ist substanziell anders als das, dass man sagt, ihr müsst nur an die drei Hosteln glauben.
0: Für den heilsamen Teil des heutigen Bad Wilsnack muss man in die andere Hälfte der kleinen Stadt gehen, denn die Bahnlinie teilt den Ort in zwei Hälften. Der Weg führt durch einen Fußgängertunnel, dann zum Kurmittelhaus aus den 1920ern. In einem Beet mit lila blühenden Rhododendren erinnert ein Marmorblock mit glatt polierter Oberfläche an Stadtförster Gustav Zimmermann, dem Entdecker der Wilsnacker Moorvorkommen gewidmet.
2: Für den Förster, der das alles hier gefunden hat, in den Wäldern von Bad Wilsnack und der dann das Moor in der Heringsdose nach Berlin geschickt hat und dort hat analysieren lassen, dass es heilkräftiges Torf ist, das dann verwendet wurde für so viele Krankheiten.
0: Dass der Förster die Heilerde fürs Labor in einer alten Fischdose verpackte, war den Wilsnackern seinerzeit peinlich. 1906 war das. Aber der Erfolg gab ihm recht. Seit 1929 ist die Stadt anerkannter Kurort und nennt sich Bad Wilsnack. Petra Reutermann ist Orthopädin und Rheumatologin und arbeitet als ärztliche Direktorin der KMG Elbtal-Klinik Bad Wilsnack. Neben Rheuma werden in der Elbtal-Klinik auch chronische Schmerzen behandelt. Dazu kommt Reha nach Operationen an Knie, Hüfte oder Wirbelsäule für etwa 4000 Patienten und Patientinnen im Jahr.
2: Wir machen ja hier richtige Medizin und trotz allem sind wir an diesem heiligen Ort hier in Bad Wilsnack, wo auch dieser Kurortgedanke eine große Rolle spielt. Der Heilgedanke integriert sich auch in den medizinischen Kontext und das gefällt mir gut.
0: Viele Menschen im Kurpark sind mit Krücken oder Rollator unterwegs. Im Gespräch wird schnell klar, Heilung braucht auch heute mehr als Krankengymnastik und Fangopackungen.
3: Das viele Grün, die Blumen, ich höre die Frösche, ich höre die Nachtigall. Das trägt dazu bei, zur Heilung, mit Sicherheit.
4: Bei mir ist die Hüfte gewesen, bei mir ist nur die Lendenwirbelsäule und die Schultern. Also habe ich noch eine Menge vor mir, bevor ich von Heilung reden kann. So ist es.
5: Entspannungsübungen. Einfach nur Entspannungsübungen. Weg von diesem Wollen und hin zur Akzeptanz, wie es ist. Und lernen damit zu leben, und zwar gut zu leben. Glaube an sich ist ja Kopfsache, also eine mentale Geschichte. Und ich denke auch, wenn man mental gut aufgestellt ist, dass dann auch der Körper besser dasteht.
0: Wassergymnastik, Wärmebehandlungen. Gerade bei Krankheiten wie Rheuma sei Reha wichtig, sagt Petra Reutermann. Denn Rheuma ist immer noch nicht heilbar. Statt um Wunderheilung zu bitten, will die Chefärztin deshalb das Leben mit der Krankheit erfüllter machen.
2: Also zu lernen, dass man selbst etwas tun kann, um gesund zu sein oder gesünder zu werden. Dass man das Verständnis dafür entwickelt, dass niemand ganz krank oder ganz gesund ist, sondern dass man mit dem, was einem selbst gegeben ist, gut umgehen kann. Und aus meiner Sicht das Wichtigste an der Rehabilitation ist dieses Gesundheitsverständnis.
6: Wir wollen weiterhin dieses Thema beackern, Kurort zu sein, vielleicht auch so in Richtung Heilung von Körper und Seele. Vielleicht kann man da was zusammenbringen, also gerade weil man ja diese wunderbare Kirche hat mit dieser langen Geschichte. und in der KMG tolle Anwendungen nehmen kann, in der Therme, bei unseren Physiotherapeuten vor Ort. Und viele Menschen haben mit sich zu tun, haben psychische Probleme, Schwierigkeiten mit dem Leben. Und warum kann man da nicht was draus entwickeln?
0: Sagt Martina Richter, die ehrenamtliche Bürgermeisterin.
6: Gesundheitstourismus, Landschaftstourismus, das ist das, was hier funktioniert. Wir haben hier keine große Industrie. Das ist ja auch sehr schön. Da gibt es einfach nicht so viel mehr als Natur und Tourismus.
0: Und das ist im Prinzip seit dem Mittelalter so. An die 30 Gasthäuser hatte Bad Vilsnack auf dem Höhepunkt der Wallfahrten. Auch daran kann man heute anknüpfen, sagt die Bürgermeisterin.
6: Und ich glaube, es ist noch gar nicht allen Einwohnern bewusst, was wir hier für ein tolles Bauwerk mitten in der Stadt haben und wie wichtig das ist und wie wichtig Bad Vilsnack im Mittelalter für 150 Jahre in Europa war.
0: Direkt zurück ins Mittelalter will in Bad Vilsnack natürlich niemand, auch Pfarrerin Anna Trapp nicht. Die Kirche sei schließlich kein Museum.
7: Von der Gemeinde her gibt es hier viel Freiheit. Und gleichzeitig gibt es natürlich auch vom Denkmalschutz Auflagen, was wir nicht verändern dürfen. Und das ist manchmal für uns als Gemeinde schwierig. Ja, also nicht nur ein Bauwerk zu erhalten, sondern irgendwie auch was Lebendiges daraus zu machen. Zu überlegen, was brauchen die Leute heute?
0: Deswegen sind Kirche und Gemeinde offen für Neues. Seit 3 Jahren findet in der Wunderblutkirche einmal im Jahr eine Techno-Party statt. Organisiert wird Sanctum von einem professionellen Veranstalter aus der Prignitz. Die Gemeinde ist nur Gastgeber. Um die 1000 Menschen drängen sich dann in der Kirche, treffen Freunde, genießen Musik und Lichtshow und feiern die ganz besondere Atmosphäre. Wie Konstantin. Er ist frisch konfirmiert und fasziniert vom DJing.
8: Als ich hier vor der Kirche stand, habe ich mir so gedacht, boah, das ist krass. Die ganzen Scheiben haben hier vibriert. Ich hatte die totale Vorfreude. Und dann bin ich hier reingegangen, habe den Klang gehört, die Lichter alle. Und ich war einfach nur wie sozusagen in Schockstarre, weil das so cool war. Und vor allem hier in der Kirche, das ist einfach toll. Ein tolles Ereignis war das.
0: So geht es den meisten, die hier an diesem Abend tanzen. Auch Mandy Schmidt.
9: So viele Leute dort dann zu treffen. Man hat ja dann quasi vor dem Altar getanzt. Der DJ stand noch davor und man hatte immer den Altar und die Decke im Blick, was natürlich sehr imposant war. Und durch die Lichter- und Feuershow da zusätzlich noch mit drin. Also es war schon echt ein Erlebnis.
8: Ich finde so, in der Kirche ist es nochmal ein anderes Level, weil hier hat man halt den Hall und so eine coole Atmosphäre irgendwie.
9: Ich bin ja auf einigen Techno-Partys unterwegs, aber das war schon einzigartig.
0: Die Wunderblutkirche von Bad Vilsnack als heiliger Ort. Das transportiert sich an diesem Abend über die Musik. Und Pfarrerin Anna Trapp ist dabei.
7: Es gibt jedes Jahr Menschen, die sagen, ich war noch nie in dieser Kirche, ich wohne hier schon immer. Und ich bin so dankbar, dass ihr das ermöglicht, dass ich einfach mal hier auch sein darf, so wie ich bin. Und ich habe dann hinterher auch noch persönlich Segen zugesprochen bei denen, die mich drauf angesprochen haben. Ja, mein Glitzersegen mit ein bisschen Glitzer und Zuspruch. Und es ist für mich immer wieder berührend.
0: Und die Kirchenfledermäuse, was sagen die zum Rave? Jochen Purps vom Förderverein lacht.
1: Ich denke mal, die Fledermäuse haben die Ohren zugehalten. Also ich glaube nicht, dass das die Fledermäuse gestört hat. Was sie machen, ist ja in der Regel auch nachts das Haus zu verlassen und auf Yacht zu gehen.
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1: Um 7.30 Uhr mit Felix Sprung. Angesichts der massenhaften Ankunft von Menschen in der spanischen Exklave Ceuta in Nordafrika hat Außenminister Wadephul die EU-Kommission zum Handeln aufgefordert. Der Schutz der Außengrenzen müsse absolute Priorität haben, sagte er der Bild am Sonntag. Wadephul bezeichnete den Vorfall in Ceuta als einen absoluten Stresstest, den Europa bestanden habe, aber es sei auch deutlich geworden, wie anfällig der Kontinent sei. Wichtig sei nun, das Schengen-System nicht weiter zu gefährden. Der Europapolitiker Weber von der CSU forderte bei RTL mehr Befugnisse für die EU-Grenzschutzagentur Frontex. Inzwischen sind fast alle der mehr als 50.000 Migranten, die bis Freitag Ceuta erreicht hatten, nach Marokko zurückgekehrt. In der russischen Hauptstadt Moskau sind bei einer Explosion in einem Restaurant 3 Menschen getötet worden. Mehr als 20 weitere wurden verletzt. Die Behörden gehen von einem Terroranschlag aus. Aus Köln Björn Blaschke.
2: Das Nationale Antiterrorkomitee meint, ein selbstgebauter Sprengsatz sei detoniert. Die Toten seien die Frau, die die Bombe bei sich gehabt habe, ein Sicherheitsmann, der versucht habe, die Frau zu stoppen, und getötet wurde angeblich auch ein Gast des italienischen Restaurants. Unklar ist noch, warum das Lokal zum Ziel des mutmaßlichen Attentats wurde. Der unabhängige russische Kanal Astra berichtet, dass in dem Restaurant eine geschlossene Gesellschaft zu Gast gewesen sei. Der Geburtstag eines Generals habe gefeiert werden sollen.
1: Der nordrhein-westfälische Verkehrsminister Krischer fordert mehr Geld, um die Fahrrinne des Rheins auszubauen. Der Bund müsse die zuletzt gestrichenen Mittel für den zweiten Bauabschnitt zwischen Duisburg und Köln wieder bereitstellen, sagte der Grünen-Politiker. Laut Landesverkehrsministerium sollen unter anderem große Steine beseitigt werden, die in die Fahrrinne ragen. Dann könnten Schiffe auch bei niedrigem Wasserstand mit größeren Ladungen fahren, heißt es. Wegen der langen Trockenheit hat der Wasserstand des Rheins vielerorts historische Tiefstwerte erreicht. Das schränkt die Binnenschifffahrt massiv ein. Im pakistanischen Karakorum-Gebirge geht die Suche nach den Opfern des Lawinenunglücks am Broad Peak weiter. An dem 8000er war vor 3 Tagen eine Gruppe von Bergsteigern von Schneemassen erfasst worden. Alle 10 Teammitglieder kamen ums Leben. Aus Neu-Delhi, Lena Bodewein.
3: Einer von ihnen war Nirmal Purja, der erste Mensch, der jemals alle 14 Achttausender innerhalb einer Saison bestieg. Eine Streaming-Serie über dieses Abenteuer hatte ihn weltweit bekannt gemacht. Er hatte das Unterfangen Project Possible genannt und gegen viele Widerstände dieses Projekt möglich vollendet. Mit der Besteigung des Broad Peak in der vergangenen Woche wollte der 43-Jährige einen weiteren Rekord aufstellen. Als erster Mensch alle 14 Achttausender ohne Sauerstoff zweimal erklimmen.
1: Das 35. Wacken Open Air in Schleswig-Holstein ist zu Ende. Mit 85.000 Besucherinnen und Besuchern war das Heavy Metal Festival ausverkauft. Es gilt als das größte der Welt. Schon gestern Abend sind die ersten Festivalbesucher abgereist, die meisten treten jedoch heute die Heimreise an. Die Veranstalter von Wacken ziehen eine positive Bilanz. Das Wetter habe mitgespielt, so Festivalgründer Thomas Jensen. Die Rettungskräfte mussten in diesem Jahr nach eigenen Angaben etwa so oft medizinische Hilfe leisten wie in den Vorjahren. Das Wetter in Norddeutschland. Heiter bis sonnig, ab und zu etwas mehr Wolken, 21 bis 29 Grad. Morgen Sonne und Wolken, vor allem in Niedersachsen einzelne Schauer oder Gewitter möglich. Höchstwerte 23 bis 32 Grad. Und am Dienstag oft wolkiger, hier und da Schauer oder Gewitter, 21 bis 30 Grad. Das waren die Nachrichten.
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5: Vom ersten Wacken, das Child of Mercy. Das ist für mich so ein Song, der mich sehr bewegt hat. So ein Flashback-Moment. Wir waren jung, wir waren heiß, wir wollten. Also wir hatten richtig Lust drauf. Axl-Sex, ja, die Zeit war ja damals Guns N' Roses, diese ganzen Bands, die es gab. Axl-Sex, Mensch, das ist ein geiler Bandname, nehmen wir. Mit dem ersten Ton kamen die Leute auch, waren ja nicht so viele damals. Ja, und dann habe ich diesen Song geschrieben und habe den vorgetragen.
4: Susi Loma und ihre Band X&Sex.
5: Ja, ich war wieder da, gerade eben in Gedanken.
4: Sind mit die Ersten, die jemals auf einer Bühne des Wacken Open Airs stehen. Und die Musik und der Auftritt, über den Susi da spricht.
5: Die Sonne schien, ich habe mich in den Song reinfallen lassen. Ja, ein besonderes Gefühl, sag ich mal.
4: Das ist eine der ganz wenigen Live-Aufnahmen vom ersten Wacken Open Air 1990.
5: Das war wirklich Flashback.
6: Kannst du dich noch an den August erinnern, wie das war?
5: Ja, das Wetter war toll. Die Bühne, die fand ich total klasse, weil das war eine Naturbühne. Da war so ein kleiner Hügel. Heute heißt das die Kuhle. Und da war so ein Hügel, wo die Bühne draufgebaut war. Das war richtig toll. Und dann haben wir unsere Show gespielt.
7: Also der Geruch gehört dazu.
8: Er ist ein bisschen muffig.
7: Ja.
4: Mehr als 3 Jahrzehnte später nimmt uns Oliver Peters mit in seinen Proberaum in Hamburg-Wilhelmsburg. Auch er stand damals auf der Bühne beim allerersten Wacken.
7: So, da sind wir.
9: Wir hatten eigentlich gar nicht geplant, dass wir dort übernachten. Wir wollten eigentlich wieder nach Hause fahren.
4: Oliver Peters ist mit seiner Band Fifth Avenue einer der ersten Headliner in Wacken. Und ich finde, so kann man das gut sagen. Bei 6 Bands, da sind ja quasi alle Headliner irgendwie. Und 1990 hatte seine Band gerade eine Kassette aufgenommen. Ein Tape. Diesen Song. Den haben sie dann auch beim ersten Wacken Open Air gespielt und haben sonst halt gemacht, was man von Rockstars ebenso erwartet.
9: Und dann kam Holger und Holgers Mutter mit Tabletts voll mit Kurzen. Und naja, wenn Holger einen die Flasche unter der Nase hält, dann kann man auch nicht Nein sagen, dann muss man trinken. Und das nächste, was ich weiß, ich bin unter meinem Auto wach geworden. Und hab da wohl übernachtet, ja. Und morgens stand da schon wieder ein Tablett mit Feiglingen. Also, ja.
4: Wacken ist damals eine Kollektividee aus dem Dorf. Mit dem Motto, lass mal was starten. Hätte ja damals keiner ahnen können, wie groß das mal werden würde. Wobei, einige vielleicht schon. 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Mein Name ist Maja Bachtiarewitsch und das hier ist Folge 2, Weichenstellung.

0: 1990 spielen neben Fifth Avenue und Axe & Sex auch noch Motor Slug, Sacred Season, Wizard. Und Thomas Jensens Band Skyline spielt auch auf der Mainstage. Naja, also auf der einzigen Stage damals beim Wacken Open Air.
1: Wir haben damals auch unheimlich viele Leute, die ersten Hamburger nach Wacken gezogen. Wir hatten damals wirklich so Fans, die waren so bescheuert, diese

0: bisschen größer gedacht haben. Mhm. Also ich glaube, so im Hinterkopf hatten die immer schon das als Vorstellung oder zumindest als Traum, das, was es heute ist. Nämlich das Mecca des Heavy Metal. Und die haben immer groß gedacht. Ja, die Vision, ob es nun Träumerei oder Spinnerei war, aber sie haben auf jeden Fall die Vision von was Größerem gehabt. Die haben so wahrscheinlich so bis 10.000 gedacht. Ich glaube, das war so der Rahmen, der denen vorschwebte, da mal irgendwann mal hinzukommen.
1: 10.000 Gäste, das klingt heute fast wenig. Aber wenn das stimmt, dann hat schon im allerersten Wacken mehr drin gesteckt. Mehr als die gemütliche Gemeinschaft. Mehr als die Dorfjugend, die etwas zusammen organisiert. Schon damals ist dann da eine Sehnsucht nach Größe gewesen. Und vielleicht ist dieser Anfangszauber ja gleichzeitig auch schon der Anfang vom ganz großen Wacken. Dass überhaupt Bands in Wacken auf einer Bühne stehen, heute wie damals, das verdanken sie einer Schnapsidee. Wobei, streng genommen, kam die wohl eher bei einem Bier in der Kneipe. Eine Bieridee also. Und man munkelt, dass es auch mehr als nur ein Bier gewesen sein könnte.
2: Montags von der Arbeit in die Kneipe, dienstags in die Kneipe, mittwochs in die Kneipe, donnerstags in die Kneipe.
3: Handys gab es dann nicht.
2: 1, 2, 3, 4 Bier, ab nach Hause. Aber dann hast du alles beschnackt gehabt.
3: Ja, dann wusstest du.
2: Dann wusstest du das Wochenende Bescheid, was abgeht.
1: Kneipe und Bierchen, die findet man in Wacken in der Hauptstraße 25, im Landgasthof. Ein Ort mit Geschichte, mehr als 100 Jahre Tradition und mit Erinnerungen vieler Generationen des Dorfs. Der Landgasthof Wacken als Dreh- und Angelpunkt des Dorflebens, als Herz und Hirn der Gemeinschaft. Hier wurde geheiratet und getrauert, konfirmiert und gefeiert, über alles Wichtige informiert, was es zu wissen gab und alles geklärt, was es zu klären gab. Lange war der Gasthof im Besitz einer Familie, der Familie Arp. Bei den alteingesessenen Wacknern hieß es deswegen schon immer, ich gehe zu Arp.
4: Und da ist ja der große Saal, ne?
1: Hans-Jörn Arp ist so Anfang, Mitte 70. Vom Habitus her eher so der Typ Politiker. Und das hat einen guten Grund. Er war für die CDU im schleswig-holsteinischen Landtag.
5: Also ich weiß jetzt nicht, meiner Lichtmann kann.
6: Und das war...
4: Also der Griff nach den Sicherungen sitzt aber noch. Wann fangen Sie wieder an?
1: Was nicht so viele über Hans-Jörn Arp wissen.
5: Sie waren in so einer Kneipe groß geworden. Sind,
1: er ist ein Kneipenkind aus Wacken, sogar im Landgasthof geboren.
5: Nur in der Kneipe statt, wenn ich
1: gut. Und jetzt steht er mit uns wieder in diesem Gebäude, das jahrzehntelang sein Zuhause war.
5: Da war das natürlich etwas anders, nicht so wie es heute eingerichtet, aber es war eben für Hochzeiten, Familienfeste.
4: Und Sie sind als junger Stöpsken hier rumgelaufen?
5: Genau, hier habe ich Fußball gespielt. Und danach kamen dann irgendwann meine Söhne, die Lampen immer abgeschossen haben. Es gab jedes Mal Ärger.
1: Das frühere Kneipenkind hat den Landgasthof 30 Jahre lang geleitet. Und wie es auf dem Dorf so ist, und erst recht als Inhaber des Treffpunkts schlechthin, er kennt jeden Wackner. Norbert und Birte, auch Holger Hübner und Thomas Jensen. Und letztere sogar von klein auf.
7: Da er dann als 12-Jähriger dann hier bei uns angefangen ist, hat dann Flaschen sortiert und ist daraus dann ein bisschen mehr geworden. Als er dann älter wurde, hat er dann am Tresen gestanden, hat Bier gezapft. Und das, was man eben so am Tresen macht, der Kellner bedient und so, das hat er dann mit Leidenschaft und sehr gut gemacht.
1: Ob sich das jetzt mit allen Details genauso abgespielt hat oder nicht, das lässt sich so genau gar nicht rekonstruieren. Ist einfach alles sehr lang her. Aber alle, mit denen wir gesprochen haben, haben gesagt, ja, so kann man die Geschichte sehr gut erzählen. Die entscheidenden Sachen stimmen ja. An einem Abend im Jahr 1989, vermutlich war es ein Sonntag, steht dieser Thomas Jensen hinterm Tresen des Landgasthofs. Anfang 20, schulterlange dunkle Haare. Damals schon sehr ungewöhnlich fürs Dorf. Der Thomas Jensen, der uns mehr als 3,5 Jahrzehnte später eine Sprachnachricht schickt.
8: Ich glaube, mit einiger Sicherheit sagen zu können, dass ich der am wenigsten von Getränken beeinflusste Akteur da war, weil ich hinterm Tresen gestanden habe und gearbeitet habe.
1: Es ist viel los im Landgasthof, wie so oft. Hier treffen die

0: Knoblauch auf die Feuerwehrleute, die Skatspieler auf die Gemeindevertreter. An diesem Abend kommen dazu die Fußballer des TSV Wacken. Die Motorradfahrer sind auch da, wie Norbert und Birte.
1: Okay, das heißt, eine Gruppe Freunde sitzt zusammen und sagt, lass das doch starken.
2: Ja,
1: und
2: Dorfjugend dann, kannst du auch sagen.
1: Ja,
2: weil es war ja alles da vertreten.
0: Thomas Jensen hinterm Tresen kennt sie alle. Auch die Motorradfahrer und die Fußballer. Mit dem einen Fußballer, mit Holger Hübner, hat Thomas Jensen sogar früher selbst gekickt. Sie beide kennen sich schon aus Jugendzeiten.
3: Holger an vorderster Front. Weiß jetzt nicht, ob der TSV Wacken damals gewonnen hat oder verloren hat. Holger und einige andere, unter anderem auch Norbert Venor, der aktiv bei den No Mercies, dem lokalen Bikerclub, vertreten war.
0: In der Kneipe kommt damals beim Bier wohl der sagenumwobene Spruch, den wir inzwischen aus der Chronik kennen. Ob man nicht mal ein Festival organisieren muss. Ihr erinnert euch, Norbert hat uns dazu schon was erzählt.
4: Aber eigentlich bin ich ja auf den Bolzen gekommen, ein Open Air zu machen.
3: Da ist ja dann die Idee geboren worden, weil wir mit Holger und Andy Göser und mit meinem Bruder aber seit einiger Zeit Rockpartys mit Live-Musik veranstaltet haben. Da kam dann die Idee auf, könnte man das nicht auch mal Open Air machen? Und da war Norbert klar vorne dabei. Norbert hat uns dann sehr unterstützt in den ersten Jahren und auch mit seiner Frau. Die ganze Familie Venor hat uns supportet.
0: Es ist Dezember 2025 im Landgasthof. Und der hat sich ganz schön verändert zu den Bildern von früher, die ich gesehen habe. Im großen Saal ist wenige Tage vor Weihnachten das X-Mess-Konzert. So wie mittlerweile jedes Jahr mit Skyline. Ja, genau die Metalband, in der früher Thomas Jensen gespielt hat. Inzwischen ist das vielleicht die Wackenband schlechthin. Zum Abschluss spielen sie ihre Festivalhymne This is WOA. So wie jedes Jahr. Same procedure as every year. Der Mann, der heute den allermeisten Applaus bekommt, das ist nicht der Sänger und auch nicht der an der Gitarre. Es ist der Schlagzeuger, Gösi.
5: And last but not least, an den Drums, Gösi. Wir sagen vielen Dank, schönen Abend, gute Heimreise und bis Ende. Tschüss.
0: Gösi kommt von der Bühne und gleich umringt ihn ein Haufen Menschen. Jeder will mit ihm schnacken, jeder will ihm auf die Schulter klopfen. Und wie sie ihn angucken, Gösi, der Superstar, Gösi, ihr Kumpel, Gösi, der Schlagzeuger oder der Trommler, wie sie ihn nennen. Und er selbst genießt diese Aufmerksamkeit, ganz offensichtlich. Thomas Jensen und Holger Hübner. Die beiden treffen wir natürlich im Landgasthof. Wie schon Norbert und Birte betont auch Holger Hübner das Kollektiv, das Wir. Das spielt auch bei ihm in der Geburtsstunde des Wacken Open Airs eine entscheidende Rolle.
6: Das ist ja auch über die Freundschaft dann eben auch, alles entstanden. Also jetzt nicht, weil wir jetzt da eine tolle Geschäftsidee hatten, sondern weil wir einfach das mal machen wollten.
3: Das war auch nicht die Motivation.
6: Liebe zur Musik eben, zur Leidenschaft zur Musik. Hat nichts mit Business zu tun. Das alles ja viel später hat sich entwickelt ja auch. Dass wir da 3,50 Euro mit verdienen konnten, aber damals war jetzt eine ganz andere Nummer eben auch.
0: So beginnt die Geschichte des Wacken Open Airs. Als Freundschaftsprojekt, sagt Holger Hübner. Man kennt sich, sitzt zusammen im Landgasthof, spinnt eine Idee und zieht es dann durch. Motto: einfach machen. Gemeinsam. Und mittendrin diese beiden Männer, die uns jetzt gegenüber sitzen. Beim Interview heute, da sitzen auch nur die beiden. Vom ehemaligen Kollektiv sind es nur Thomas Jensen und Holger Hübner, die im Rampenlicht der Öffentlichkeit stehen. Der Raum, in dem wir hier im Landgasthof sitzen, ist nur wenige Meter vom geschichtsträchtigen Kneipentresen entfernt. Doch heute ist das hier kein Ort mehr für die Dorfgemeinschaft. Die Dorfkneipe gehört seit ein paar Jahren, ihr ahnt es, Holger Hübner und Thomas Jensen. Die Arps, die Traditionskneipenfamilie, die musste in vierter Generation mit dem Landgasthof Insolvenz anmelden. Und die neuen Hausherren haben daraus einen neuen Ort gemacht. Eine Metal-Kneipe und Konzertlocation. Der Landgasthof ist seitdem die Herzkammer des Wacken-Universums. Kein Dreh- und Angelpunkt des Dorflebens. Kein Herz und Hirn der Gemeinschaft mehr. Sondern eine Event-Location von Hübner und Jensen. Für Thomas Jensen und Holger Hübner scheint es auch gar nicht so wichtig, wer jetzt bei den ersten Herzschlägen der Idee dabei war. Aus ihrer Sicht beginnt die Gründungsgeschichte eher dort, wo aus der Bier-Schnaps-Herrengedeck-Idee dann eine Geschäftsidee wird.
3: Es war nie ein Dorfprojekt. Es waren viele Komponenten aus dem Dorf involviert, aber wirtschaftlich das Risiko getragen haben am Anfang vier Leute, mein Bruder, Andy Göser, also der Trommler von Skyline und nach wie vor einer unserer besten Kumpels, Holger und mir.
0: Die Frage, wem Wacken gehört, ist umkämpft. Zumindest, wenn es um die Idee geht und die Beteiligung. Auf dem Papier hingegen ist sie ziemlich leicht zu beantworten.
7: Beim Wacken-Festival ist es jetzt KKR, ein Private Equity Investor aus den USA.
0: Aber Wacken ist eben nicht nur ein Unternehmen, sondern Erinnerung, Gemeinschaft, Identität und Kulturgut. Und sollte das verkäuflich sein? So ein Stück Musikgeschichte, in dem außerdem noch ein ganzes Dorf mit drin hängt. Was heute, mehr als 30 Jahre später, von der Anfangszeit übrig bleibt, von den 90ern, von der Zeit, als die Festival-Idee laufen lernte, das sind die Meilensteine. Das sind die Geschichten, die vom Stolpern, vom Umfallen, vom Aufstehen erzählen. Und manchmal auch davon, wie schnell man unter die Räder kommen kann. Das erste Festival 1990 geht wirtschaftlich nur ungefähr mit plus minus null auf. 1991 dann der erste Verlust. Gut 1.000 Mark miese. 1992 sind es schon 25.000 minus. Im Dorf kriegt man das schnell mit. Matthias, Norberts Cousin, der war von Anfang an dabei.
8: Ja, dass es dann die ersten Jahre mal doch arg in die Minus ging mit dem Festival und die beiden sich auch ein bisschen verschuldet hatten, weil da halt nicht so viele Leute kamen, nicht so viele Einnahmen waren.
0: Anfang der 90er versuchen Jensen und Hübner mehr als nur das Festival in Wacken auf die Beine zu stellen. Mit ihrer Konzertagentur Stoned Castle Rock Promotion veranstalten sie auch andere Konzerte im Norden. Metal-Konzerte natürlich. Eins davon in der Flensburger Wikinghalle. Auf der Bühne Motorhead, die Band um Lemmy Kilmister. Neben den finanziellen Problemen gibt's auch Beschwerden aus dem Dorf. Zu viel Lärm, zu viel Dreck, zu viele Mettler.
9: Habt ihr damals jemals drüber nachgedacht, einfach aufzuhören, was anderes machen?
3: Nicht wirklich. Holger hatte dann, und das deswegen nochmal on top solchen Jahr, Holger hatte dann einen schweren Autounfall. Da gab es mal so eine Überlegung, ob man, also nicht aufzuhören, aber mehr Partymucke zu machen, Richtung mehr noch, ja, so ein bisschen die musikalische war. Und dann haben uns die Fans eigentlich so ein bisschen auch, ich sag jetzt mal,
1: auf den Pott gesetzt.
3: Nee, auf den Pfad der Tugend gehalten.
0: Der Pfad der Tugend, das ist hier der Pfad der Heavy-Metal-Musik. Eben sowas wie Motorhead. Aber finanziell ist das Motorhead-Konzert in der Wikinghalle in Flensburg ein Desaster für Hübner, Jensen und ihr Konzertbusiness. Gut 50.000 Mark Verlust lese ich in der Chronik. 1993 müssen Jensen und Hübner alles zusammenrechnen. Die Schulden liegen jetzt insgesamt bei etwa 350.000 Mark.
8: Ich möchte die Zeit mit den beiden nicht tauschen, wo sie wirklich diese schlechte Phase gemacht haben, mit dieser finanziellen Miserie, sag ich mal so. Und trotzdem den Kopf nicht in den Sand stecken und weitermachen, schon beachtenswert.
0: Matthias, der Cousin von Norbert, der steckt damals finanziell nicht mit drin. Dem Mitgründer Gösi, dem Schlagzeuger von Skyline, dem geht's damals anders. Das junge Festival hat ihn viel Geld gekostet.
10: Wir waren ganz schlimm pleite. Also ganz schlimm. Also nicht bisschen, ne? Ganz schlimm. So schlimm, dass es irgendwann, es ging nicht mehr. Es ging nicht mehr. Ich hatte gar nichts mehr. Nichts. Null.
0: Auch für Norbert und Birte ist 93 dann Endstation. Das Festival ist kein Kneipenprojekt mehr, sondern ein hochriskantes Geschäft. Eins mit hohen Einsätzen. Und das passt nicht mehr zu ihrem Leben.
2: Da war bei uns dann auch Familienplanung und da war das Thema dann gegessen.
11: Erstmal gegessen. Ja, und dann wurde das ja auch professionell. Da musste jeder angemeldet werden und jeder musste seine Steuern bezahlen und jeder kriegte Geld.
2: Wir wären sicherlich gerne dabei. Es kann immer anders kommen. Mhm. Na, aber man muss dann eben halt den, das ist dann eben Schicksal, dem muss man eben so gehen. Und das haben Thomas und Holger auch so akzeptiert, die wissen das.
11: Sei es ihnen gegönnt.
2: Ja.
0: Die Dorftruppe muss sich damals beim Festival also entscheiden. All in gehen oder aussteigen. Pokern um die Chancen. Gösi ist pleite. Norbert und Birte steigen finanziell erst gar nicht ein. Hübner und Jensen, die wiederum, die gehen voll rein. Setzen alles auf Metal. Und ihre Eltern nehmen sogar Kredite für sie auf. Die beiden jungen Männer sind damals schon ganz offensichtlich ziemlich risikobereit. Vielleicht muss man das auch sein, wenn man aus wilden Ideen Wirklichkeit machen will. Und vermutlich gäbe es das Wacken Open Air auch gar nicht in der heutigen Form, wenn die beiden da nichts riskiert oder nicht durchgehalten hätten. Und da kommt mir dieser Satz wieder in den Sinn. Einer guten Idee ist es egal, wer sie hat. Aber es ist so einer guten Idee nicht egal, wie sehr man an sie glaubt.
11: Sei es ihnen gegönnt.
2: Ja.
0: Jensen und Hübner glauben Anfang der 90er an die Idee dieses Open Airs. Und ziemlich krass sogar, wie ich das einschätze. Sie agieren hier nämlich nicht nur wie die Musikfans, als die sie ja gestartet sind, wie Holger Hübner sagte. Ab hier verhalten sie sich wie richtige Geschäftsleute, die alles riskieren, die wachsen wollen, die um jeden Preis was bewegen wollen. Und das nur wenige Jahre nach dem ersten Festival. ...1994 wird wohl wegen der Schulden ein Sparjahr. 1995 gibt's erste größere Besprechungen des Festivals im Musikmagazin. Wirtschaftlich trägt sich das Festival. Es kommt aber noch nicht richtig voran. Die großen Bandnamen fehlen. Und dann kommt das Jahr 1996.
1: Dieses, ich weiß nicht, ob das für euch auch ein Schicksalsjahr ist, 96. Also da stand ja die Veranstaltung kurz vor der Absage. Wird also, ja häufig beschrieben sozusagen als ein Wendepunkt halt irgendwie vom Wacken.
6: Wendepunkt, ich war Schicksalsjahr, aber ich nicht sagen. Also.
0: Was 1996 unbestritten schlecht läuft, ist der Ticketvorverkauf von Wacken. Um nicht zu sagen, es läuft verheerend. Das Festival steht so krass auf der Kippe wie noch nie zuvor. Trotz der Wette auf Headliner mit großen Namen.
6: Zwei Headliner hatten Creator und Exploited, die waren natürlich besser, ging eigentlich metalmäßig nicht. Aber cool. Vorverkauf lief schlecht.
3: Ja.
6: Wir hatten bis Mitte Juni eben 96 eben gerade mal 1000 Tickets verkauft. Und da habe ich gedacht, okay, scheiße, da geht ja von hinten los. Und da war ich schon auf dem Punkt, wo ich dachte, okay, wir jetzt absagen und so weiter.
0: Absagen. Die wollten das Ding im Juni 1996 wirklich absagen, sagt Holger Hübner. Ey, das verflixte siebte Jahr hätte für Wacken vielleicht wirklich das letzte gewesen sein können. In dieser Situation damals, so erzählen es Thomas Jensen und Holger Hübner, sind sie auf die Idee gekommen, einen neuen Headliner zu engagieren. Einen mit richtig viel Strahlkraft. Sie fragen eine deutschlandweit bekannte Band an. So eine, die fast jeder vom Namen kennt, auch heute noch. Und die sagt zu für Wacken.
6: Und dann haben wir gedacht, okay, dann haben wir es schnell eingetütet und haben innerhalb von vier Wochen noch 8000 Tickets verkauft. Das war natürlich super, haben wir praktisch den Arsch gerettet.
1: Natürlich krass,
6: auch gut,
1: ne?
6: Deutsch.
0: Die Band, die den Karren aus dem Dreck zieht. Das sind die Bösen Onkels. Kennt man. Rockband aus Frankfurt am Main. Gibt es seit den 80ern. Bis heute ein rotes Tuch, ein Politikum in der deutschen Popkultur. Fifth Avenue spielt in dem Jahr nicht auf Wacken. Und Oliver Peters ist rückblickend nicht unfroh darüber.
12: Der Wert der Bösen Onkels für Wacken ist unbestritten. Die haben denen auf Deutsch den Arsch gerettet.
0: Wacken gehört nicht nur denjenigen, die beim ersten Wacken Open Air dabei waren, sondern ein Stück Wacken gehört auch den Bösen Onkels. Das war Folge 2 von Wem gehört Wacken? Metal Mythos Million. Ein Podcast von NDR Schleswig-Holstein. Ich bin Maja Bachtjarovic. Wir hören uns.

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1: Um 8 Uhr mit Felix Sprung. Außenminister Wadephul hat sich zu der massenhaften Ankunft von Migranten in der spanischen Exklave Ceuta in Nordafrika geäußert und die EU-Kommission zum Handeln aufgefordert. Der Schutz der Außengrenzen müsse absolute Priorität haben, sagte er der Bild am Sonntag. Aus der NDR-Nachrichtenredaktion Constanze Semidey.
2: Er nannte den Vorfall in Ceuta einen absoluten Stresstest, den Europa bestanden habe, aber es sei auch deutlich geworden, wie anfällig der Kontinent sei. Wichtig sei nun, das Schengen-System nicht weiter zu gefährden. Bundesfinanzminister und SPD-Co-Chef Klingbeil lobte das Vorgehen Spaniens. Ministerpräsident Sanchez habe entschlossen gehandelt. Der Europapolitiker Weber kritisierte dagegen auf RTL die spanische Regierung und brachte mehr Befugnisse für die Grenzschutzagentur Frontex ins Gespräch.
1: Inzwischen sind fast alle der mehr als 50.000 Migranten, die bis Freitag Ceuta erreicht hatten, nach Marokko zurückgekehrt. Ab heute gelten in der Europäischen Union neue Regeln für den Umgang mit künstlicher Intelligenz. KI-generierte Inhalte müssen entsprechend gekennzeichnet werden. Die Vorgaben gelten für Bilder, Videos und Texte, die einem professionellen Zweck dienen, also zum Beispiel Plakat- oder Internetwerbung. Wer KI-Bilder auf seinem privaten Profil veröffentlicht, muss nichts kennzeichnen. Die KI-Anbieter, also beispielsweise OpenAI mit ChatGPT oder Google mit seinem Chatbot Gemini, sind für die Kennzeichnung ihrer Produkte verantwortlich. Sie haben bis Dezember Zeit, ihre Systeme nachzurüsten, andernfalls drohen Bußgelder. Die Brände in Griechenland sind weiterhin außer Kontrolle. Westlich der Hauptstadt Athen mussten Bewohner und Touristen viele Ortschaften und Dörfer verlassen. Einsatzkräfte schlagen mit Baggern Schneisen, um das Feuer zu bremsen. Allein in der Gegend rund um den Ferienort Porto Hermino sind rund 500 Feuerwehrleute im Einsatz. Auch im Norden der Halbinsel Peloponnes brennt es. Starke Winde hatten den Einsatz von Löschflugzeugen und Hubschraubern zuletzt stark eingeschränkt. Die Einsatzkräfte hoffen jetzt, dass der Wind nachlässt und sie die Flammen wieder aus der Luft bekämpfen können. Die USA verzichten nach Angaben von Präsident Trump vorübergehend auf weitere Angriffe auf den Iran. Trump schrieb auf seiner Online-Plattform Truth Social, die USA seien vom Iran und von anderen Ländern in der Region darum gebeten worden. Auch Israel werde keine neuen Angriffe starten. Trump erklärte, es gebe Hoffnung auf eine neue Vereinbarung. Die Demonstration beim Christopher Street Day gestern in Hamburg ist friedlich verlaufen. Nach Polizeiangaben kamen rund 300.000 Menschen zusammen, um für die Rechte der queeren Community einzutreten. Die Stimmung auf dem ersten großen CSD nach dem Berliner Anschlag sei laut und fröhlich gewesen, berichtet Hamburg-Reporterin Frauke Reinig.
3: Trotzdem oder eben jetzt erst recht. Das war fast das inoffizielle Motto dieses CSD. Es stand auf vielen Plakaten, Bannern und Schildern. Und viele Teilnehmer haben das auch nochmal betont. Jetzt muss auch politisch was passieren, das haben viele hier gefordert. Besonders, dass im Grundgesetz ergänzt wird, dass queere Menschen nicht diskriminiert werden dürfen, haben sich viele gewünscht. Neben bunt verkleideten Demonstranten waren auch viele Hamburgerinnen und Hamburger gekommen, um ihre Solidarität zu zeigen. Auch viele Familien mit Kindern waren dabei.
1: Das waren die Nachrichten. Das Wetter in Norddeutschland. Heiter bis sonnig, ab und zu etwas mehr Wolken, 21 bis 29 Grad. Morgen Sonne und Wolken, vor allem in Niedersachsen einzelne Schauer oder Gewitter möglich. Höchstwerte zwischen 23 Grad auf Rügen und 33 Grad in Bad Bentheim. Am Dienstag oft wolkiger, hier und da Schauer oder Gewitter, 24 bis 34 Grad. Am Mittwoch 22 bis 31 Grad. Es ist 8.04 Uhr.
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4: Hey, schön, dass ihr eingeschaltet habt. Herzlich willkommen zu einer neuen Sendung. Ich bin Anniko und hier gibt's heute wieder richtig gute Musik auf die Ohren und zwei spannende Hörspiele mit den Pfefferkörnern. Denn das hier ist euer Hörspielsommer. Und damit wir auch gleich loslegen können, das Wichtigste nochmal zusammengefasst. Die Pfefferkörner, das ist eine Kinderdetektivbande aus Hamburg. Dazu gehören Tara, Jules, Kofi, Marlin und Piet. Ganz egal, ob Diebstahl, Umweltverbrechen, Mobbing oder Internetbetrug, die Pfefferkörner, die beobachten ganz genau und kombinieren klug. In den letzten zwei Sendungen waren wir schon bei spannenden Fällen dabei, in der Wohngruppe von Kofi, im Café von Marlins Oma und sogar bei einem Feuerwehreinsatz. Dabei setzen die Pfefferkörner nicht nur auf Spürsinn, sondern auch auf Teamarbeit und auf Freundschaft und eine richtig große Portion Mut. Und diesmal begleiten wir wieder Kofi und Pete, die in einer Wohngruppe leben. Solche Wohngruppen sind für Kinder, die nicht bei ihren Eltern wohnen können. Und eigentlich verstehen sich alle super und auch ihren Betreuer Arne finden sie alle ganz klasse. Und trotzdem gibt es genau dort einen neuen Fall zu lösen.
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5: Hamburg, Trennung, Dora 1109.
6: Als Arne am Morgen die Wohngruppe verlässt, stehen zwei Polizisten mit einer jungen Frau an seinem Auto.
7: Entschuldigung, das stimmt fast nicht.
5: Hauptkommissarin Köhler, guten Tag. Wie heißen Sie?
7: Arne. Frenzen.
5: Wo haben Sie sich denn gestern Nacht zwischen 2 und 3 Uhr aufgehalten, Herr Frenzen?
7: Zu Hause, im Bett. Wieso?
5: Würden Sie bitte mal den Kofferraum öffnen?
8: Die Bohrmaschine, ist das Ihre?
7: Ja, natürlich. Ich renoviere ab und zu Wohnungen für Obdachlose.
5: Wir würden gerne auf der Wache Ihre Aussage aufnehmen. Würden Sie bitte mit uns mitkommen?
7: Ja, gerne, wenn Sie mir dann erklären, worum es eigentlich geht.
6: Nico, Kofi, Pete und der neue Mitbewohner Miro kommen aus dem Haus. Sie müssen zur Schule. Fassungslos beobachten sie, wie ihr Betreuer ins Polizeiauto steigen muss.
9: Aber Arne,

0: Nach der Schule sind alle vier Jungs in der Küche versammelt. Das riecht aber lecker. Nico schaut in den Ofen.
1: Oh, ich glaube, die Pommes sind fertig.
2: Ey, Arno?
3: Ist Arne wieder da?
2: Ja.
3: Und, alles okay?
2: Nee, die sagen, er hat ein Werkzeug von irgendeinem Handwerker geklaut.
3: Die spinnen doch.
2: Und blöderweise hat er kein Alibi.
1: Wie denn auch, wenn er geschlafen hat? Mann, diese Bullen sind sowas von dämlich.
2: Jungs, kommt, lass mal erstmal was essen.
0: Nach dem Essen gehen Kofi und Pete den Flur hinunter. Arnes Bürotür steht immer offen, wenn er da ist. Man kann seine Stimme schon aus einigen Metern hören.
4: Weil die Polizei hier war. Ja, die haben mich mitgenommen. Mensch, Lüders, wir müssen sprechen. Ja, oder willst du lieber mit der Polizei reden, oder was? Na also, 15 Uhr? Okay. Ja, bis gleich.
3: Ich bin irgendwie verdächtig.
0: Arne kommt heraus. Kofi und Pete lehnen sich schnell gelangweilt an die Wand.
4: Alles klar, Jungs. Ich suche nur einen leeren Karton. Ich bin gleich wieder da. Ja.
0: Kaum ist Arne weg, huscht Kofi in sein Büro, geht ans Telefon, drückt die Wahlwiederholung.
5: Mieske.
3: Entschuldigung.
0: Arne hat ihn gerade am Telefon Lüders genannt. Lüders Mieske also. Mehr muss Kofi nicht wissen. Er schlüpft wieder raus. Gerade rechtzeitig, da kommt Arne zurück.
3: Wir wollten nur fragen, wie es bei der Polizei war. Ist alles okay?
4: Wie man es nimmt.
3: Die Maschine hat jemand in den Wagen gelegt, ist doch klar.
4: Ja, muss wohl so sein. Aber leider hat die Frau mein Auto identifiziert.
3: Der Wagen ist doch in Reparatur.
4: Ja, ich habe ihn gestern abgeholt. Ich gehe mal kurz zur Tür, ja?
3: Komm.
0: Kofi, Pete und Miro schleichen sich zum Küchenfenster, stellen es auf Kipp. Im Innenhof steht ein Polizeiauto. Schon wieder diese Hauptkommissarin. Sie wartet auf Arne.
6: Herr Frenzen, die Bohrmaschine in Ihrem Wagen stammt laut Seriennummer aus dem gestrigen Raub. Und Ihre Fingerabdrücke sind drauf.
1: Fingerabdrücke?
4: Das kann überhaupt gar nicht sein.
1: Dann ist Arne also auch nur so ein verlogener, krimineller Typ.
7: Beweislage ist leider eindeutig.
0: Kommen Sie. Die drei Jungs müssen erneut mit ansehen, wie Arne in ein Polizeiauto steigt.
6: Wir klären es.
0: Miro schüttelt betrübt den Kopf und geht langsam in sein Zimmer. Er hat sich gerade von seiner kriminellen Familie abgewandt. Deshalb ist er hier. Für seinen Onkel, den Boss, ist er ein Verräter. Und nun ist sein Wohngruppenleiter genauso einer. Die Pfefferkörner Kofi, Jules, Marlin und Tara haben sich zur Besprechung im Haku verabredet. Pete kann nicht. Er hat Putzdienst in der Wohngruppe.
3: Entweder Arne deckt jemanden oder jemand will ihm was in die Schuhe schieben.
8: Aber warum sollte jemand Arne etwas anhängen wollen?
3: Aus Rache? Möglich. Aber ich habe eher das Gefühl, er will jemanden schützen. Der müsste sein Auto benutzen und die Bohrmaschine im Kofferraum vergessen haben. Vielleicht ist er Mieske. Vielleicht sind sie ja verwandt.
0: Tara teilt die Teams ein. Sie lächelt ihren Bruder und Marlin an.
8: Okay, ihr beide gute Freunde, kümmert euch darum. Kofi und ich befragen die Zeugin. Bis später.
0: Und schon sind Marlin und Jules wieder allein. Ganz normal alles. Kofi hat den Namen des Mannes notiert, mit dem Arne telefoniert hat.
8: Na dann schauen wir mal. Lüders Mieske.
3: Nur ein Treffer.
0: Lüders Mieske. Eine Kfz-Werkstatt in der Stolperstraße. Nichts wie Hinder. Kofi und Tara müssen erstmal diese Zeugin finden. Kofi kann sich erinnern, dass auf ihrem T-Shirt Kinder-Dino-Spaß stand. Er zückt sein Handy.
3: Schau mal, das ist das Logo.
8: Kinder-Dino-Spaß.
3: Spieleparadies hier in Hamburg. Das ist doch schon mal was.
8: Wow, davon gibt's aber ziemlich viele. Müssen wir die alle abklappern?
3: Die Polizistin hat den Namen der Zeugin genannt. Frau Rütter.
8: Okay, dann habe ich eine Idee.
0: Tara wählt die Nummer des ersten Spieleparadieses auf der Liste.
9: Kinder-Dino-Spaß-Spieleparadies.
8: Hallo, ich würde gerne mit deiner Tante sprechen. Frau Rüther.
0: Pete hat endlich die Küche fertig geputzt. Er setzt sich zu Miro an den Tisch, der vor sich hin starrt.
10: Alles okay?
1: Ich hatte immer mit Leuten zu tun, die kriminell sind. Ich wollte immer raus. Und dann kommt Arne und erzählt mir von Ehrlichkeit und Vertrauen. Dann ist er selbst so einer.
3: Ich glaube immer noch nicht, dass Arne das war.
1: Gib's auf, Peanut. Fingerabdrücke sind eindeutig.

0: Die Gegend, in der die Kfz-Werkstatt liegt, ist ganz schön heruntergekommen. Marlin und Jules schleichen sich langsam heran. Jules linst durch den hohen Bretterzaun. Im Innenhof, der komplett mit Graffiti zugesprüht ist, stehen ein paar alte Autos herum. Marlin prüft eine weiße Tür, die aussieht, als wäre sie versehentlich in die unverputzte Ziegelwand geraten.
1: Hier können wir rein.
0: Es ist dunkel und riecht nach Öl. Überall steht Gerümpel herum. Alte Reifen stapeln sich, Regale voller Autoteile, ein Fahrradrahmen. Sie müssen die Handyleuchten anmachen und gehen langsam weiter.
1: Du, Marlin, ich muss dich jetzt einfach was fragen, okay? Klar, was denn? Ich habe mich schon das letzte Mal nicht getraut, dich zu fragen, als wir beim Minigolf waren. Das war echt schön und ich bin immer noch total verwirrt wegen dem Kuss.
2: Ich habe dich bei der Feuerwache nur geküsst, damit wir nicht aufliegen. War das blöd?
1: Ich wusste einfach nicht, wie du das gemeint hast.
2: Kommt nicht wieder vor. Versprochen. Können wir jetzt einfach wieder ganz normale Freunde sein?
1: Ja, Freunde. Die besten. Ich finde dich echt toll. Das muss ich jetzt einfach mal sagen.
2: Ich dich doch auch, aber können wir jetzt vielleicht raus hier? Ist es nicht gerade schön hier drin?
1: Ja, echt eklig.
0: Als sie aus dem Schuppen ins Sonnenlicht treten, müssen sich Jules Augen erstmal an die Helligkeit gewöhnen. Marlins Augen sind mal wieder schneller.
2: Da vorne.
0: Und Marlins Beine auch. Sie flitzt geduckt in das offene Tor der Werkstatt und untersucht die herumliegenden Gerätschaften.
2: Marlin!
0: Jules bezieht hinter einem Kombi Position. Von hier aus hat er auch den anderen Raum der Werkstatt im Blick. Die Tür steht offen.
3: Miske! Moin. Wo ist denn deine Schrottkarre heute wieder abgeraucht? Lüneberg. Super.
0: Das ist Lüders Meske. Ein Mann, nicht jung, nicht alt, in blauer Latzhose, der jetzt aus der Tür tritt. Marlin hört den Warnruf und schaut zu Jules. In diesem Moment kommt der Typ schon telefonierend in ihre Richtung. Hinter ihr parkt ein Kleinbus mit offener Kofferraumklappe. Sie huscht lautlos hinein und kann sich gerade noch hinter einem Stapel Autoreifen verstecken.
3: Ja, ich komme. Bin unterwegs, ja. Tschüss.
0: Oh nein. Ausgerechnet in dieses Auto wirft Lüders jetzt seinen Werkzeugkoffer, schlägt die Klappe zu und steigt ein. Tara telefoniert weiter die Liste mit den Kinder-Dino-Spaßhäusern ab und fragt jedes Mal nach ihrer Tante, Frau Rüther. Und tatsächlich, beim Dino-Spaß in der Kieler Straße geht die Kollegin doch glatt los, um Frau Rüther ans Telefon zu holen. Tara legt sofort auf. Eine halbe Stunde später sind sie beim Indoor-Spielplatz angekommen. Vor der Tür sitzt eine Frau in der Sonne und telefoniert.
4: Warte mal, das ist sie doch. Entschuldigung, könnten wir Sie was fragen? Ich bin aus der Wohngruppe von Arne Frenzen.
5: Arne wer?
6: Der Mann, dessen Auto Sie angeblich gesehen haben.
4: Eigentlich glaubt bei uns in der Wohngruppe niemand, dass Arne sowas tun würde.
5: Behauptet ihr, dass ich lüge?
6: Vielleicht haben Sie sich ja geirrt.
5: Ich habe den Wagen und das Kennzeichen erkannt. Wer gefahren ist, keine Ahnung.
6: Schönen Tag noch.
4: Die war aber merkwürdig.
0: Verdammt. Jules beobachtet aus seinem Versteck, wie Lüders langsam rückwärts aus der Werkstatt fährt. Mit Marlin hinten drin. Jetzt wendet er und fährt in Richtung Hofausfahrt. Jules hat keine bessere Idee, als sich mit ausgebreiteten Armen vor das Auto zu stellen.
1: Halt!
0: Lüders springt aus dem Wagen.
3: Bist du bescheuert oder was? Halt dich jetzt vom Acker, sonst knallt's.
1: Ich muss mit Ihnen reden.
3: Das war saugefährlich, Junge. Ich hätte dich überfahren können.
1: Sind Sie der Arnes Auto repariert hat?
3: Was geht dich das an?
1: Erklär ich Ihnen, sobald Sie meine Freundin rausgelassen haben. Die sitzt nämlich da hinten drin.
0: Lüders guckt ihn irritiert an. Dann gehen sie gemeinsam zur Hintertür.
7: Hi.
3: Ach du je, komm raus da. Ihr wolltet mich beklauen, stimmt's?
1: Nein, es ist genau andersrum.
3: Wie, was soll das denn heißen?
6: Ein Freund von uns wohnt in Arnes Wohngruppe.
3: Ja, und?
1: Die geklaute Bohrmaschine in Arnes Kofferraum.
6: Und sein Auto stand gestern bei ihnen. Da haben wir gedacht...
3: Dass ich die geklaut habe und so blöd was im Kofferraum zu lassen, oder was?
6: Naja, Arne hat sie gegenüber der Polizei gar nicht erwähnt.
3: Na gut, pass auf. Also Arne und ich, wir kennen uns schon sehr lange. Ich bin vorbestraft. Und Arne hat mir damals geholfen. Ich bin aber jetzt sauber.
7: Muss los.
3: So, dann passt auf euch auf, ne? Tschüssli Müsli.
0: Als Frau Rüther im Eingang verschwunden ist, geht die Tür langsam zu. Im letzten Moment kann Tara ihren Fuß dazwischen klemmen. Ein Glück. Das Dino-Spielparadies hat nämlich noch nicht geöffnet. Sie schleichen sich durch die Klettergerüste und rutschen. Da hören sie Stimmen. Zwei Erwachsene, die streiten.
8: Jetzt reiß dich mal zusammen, okay?
9: Wir müssen ja auch nicht die Bullen belügen.
8: Aber du hältst dein Maul, ist das klar?
0: Ein kleiner, dunkelhaariger Mann redet auf die Rüther ein. Der ist sauer. Tara und Kofi können alles durch die Schießscharte einer Gummifestung beobachten und Fotos machen. Jetzt drückt der Mann Frau Rüther ein paar Geldscheine in die Hand.
8: Hier. Und jetzt reiß dich zusammen.
0: Hier. Als Frau Rüther gegangen ist, sehen sich die zwei weiter im Gebäude um. Sie betreten einen Lagerraum mit Werkbank.
4: Schau mal. Das sieht aus wie Arnes Bohrmaschine. Nur vorne fehlt der Griff.
0: Pfefferkörner Vollversammlung im HQ.
6: Die Theorie, dass Arne jemanden deckt, können wir jetzt wohl abhaken.
4: Oh Mann, ich hab die ganze Aktion verpasst. Dämliche Putzerei.
10: Die Frau im Spieleparadies war ziemlich komisch. 100 Pro hat die gelogen.
4: Sie ist sofort zu so einem schmierigen Typen gerannt. Wahrscheinlich ihr Chef. Sie haben gestritten und danach hat er ihr Geld gegeben.
1: Ihr meint, hat sie Geld gegeben, damit sie vor der Polizei lügt?
6: Genau. Leider können wir es nur nicht beweisen.
4: Dafür haben wir das.
0: Kofi zeigt auf die Bohrmaschine in der Plastiktüte, die sie im Spieleparadies sichergestellt haben.
6: Aus dem Lagerraum. Im Spieleparadies.
4: Ich sehe die Bohrmaschine. Ohne Griff dran. Was ein Zufall.
6: Weiter?
4: Abgesehen von falschen Zeugen. Wie kann man am besten jemanden was in die Schuhe schieben? Fingerabdrücke. Man muss sie nur auf das Diebesgut kriegen.
1: Nur ist gut.
4: Das ist die Bohrmaschine von Arne. Seht ihr, ohne zweiten Griff dran. Und natürlich sind da auch seine Fingerabdrücke drauf. Der Typ sich irgendwie geholt. Den Griff abmontiert und an der geklauten Bohrmaschine angebracht.
1: Krass.
6: Klingt umständlich. Er macht sich so viel Mühe. Der Mann vom Spieleparadies?
4: Er hat auf jeden Fall was gegen Arne. Das Blöde ist, wir wissen nicht mal seinen Namen.
0: Tara schaut im Impressum der Kinder-Dino-Spaß-Seite nach.
6: Moment, ich hab hier was. Inhaber Derek Kaya.
4: Kaya? Der neue Junge aus der Wohngruppe ist Kaya.
0: Oh nein, ist Derek Kaya etwa der Onkel, vor dem Miro abgehauen ist?
4: Miro Kaya! Ich muss sofort zu ihm. Ich komme. Ihr sucht auf der Bohrmaschine nach weiteren Fingerabdrücken. Wer den Griff abmontiert hat, hat bestimmt selbst welche hinterlassen.
0: Pete und Kofi brechen sofort auf zu ihrer Wohngruppe. Sie müssen unbedingt mit Miro sprechen, wenn sein Onkel da irgendwie mit drin hängt. Nico chillt mit Handy im Innenhof, als sie bei der Wohngruppe ankommen.
4: Wo ist Miro?
11: Abgehauen. Fühlt sich von Arne sowas von verarscht.
4: Verdammt.
0: Sie drehen sofort wieder um. Da melden sich Jules und Tara aus dem HQ.
4: Gibt's was Neues?
12: Welche Nachricht?
1: Die Fingerabdrücke sind alle total verschmiert.
4: Och Mist, das war ich bestimmt selbst beim Wegrennen.
6: Kannst du mir jetzt endlich mal erklären, was hier abläuft?
4: Arne hilft Miro, aus seiner kriminellen Familie wegzugehen. Miro traut Arne und Arne bringt ihn in die Wohngruppe.
1: Was Miros krimineller Familie überhaupt nicht passt. Sie wollen ihn von Arne wegkriegen.
12: Also lassen Sie es so aussehen, als wäre Arne selbst kriminell.
4: Miro fühlt sich betrogen und will nichts mehr mit Arne zu tun haben.
1: Hat sogar schon funktioniert. Miro ist aus der Wohngruppe abgehauen.
12: Wahrscheinlich geht er zurück zu seiner Familie.
6: Aber wir können nichts beweisen, solange wir nicht die Fingerabdrücke von den Typen haben, der Arnes Bohrmaschine geklaut hat.
1: Warte mal. Das weiß er doch gar nicht, oder?
0: Kofi und Pete sehen sich an. Das stimmt. Sie könnten blöffen und so tun, als wären seine Fingerabdrücke drauf und ihn damit konfrontieren.
7: Einen Versuch ist es wert. Also, Bohrmaschine aus dem Haku holen und auf zum Kinder-Dino-Spaß von Miros Onkel. Miro betritt schwer behängt mit Rucksack und Reisetasche den Indoor-Spielplatz. Sein Onkel kommt gerade aus dem Büro und freut sich, als er seinen Neffen erblickt.
9: Miro, ich wusste, dass du wiederkommst. Guter Junge. Komm her.
11: Arne ist verhaftet worden.
9: Das tut mir leid. Da bist du offensichtlich an einen Heuchler geraten. Ich hab's dir gesagt. Du gehörst zu deiner Familie.
7: Kofi und Pete springen hinter einer Hüpfburg hervor.
4: Miro!
11: Was macht ihr denn hier?
7: Pete zeigt auf Miros Onkel.
4: Er hat die Zeuge bezahlt. Hier.
7: Kofi zeigt Miro auf seinem Handy das Foto von der Geldübergabe, das Tara gemacht hat.
9: So ein Quatsch. Die Frau arbeitet hier. Die hat einfach nur einen Vorschuss gebraucht.
4: Er hat die geklaute Bohrmaschine in Arnes Wagen deponiert.
11: Sorry, Leute, aber da sind Arnes Abdrücke drauf.
4: Er hat Arne ausspioniert und wusste, dass er auch so eine Maschine hat. Die hat er sich geholt. Er hat den Griff mit Arnes Abdrücken abmontiert und an die geklaute Maschine geschraubt. Das ist Arnes Bohrmaschine aus dem Lagerraum von deinem Onkel. Ohne Griff dran, aber mit seinen Fingerabdrücken drauf. Ein prima Beweis für die Polizei.
9: Das könnt ihr vergessen, ja.
7: Blitzschnell greift Miros Onkel nach der Plastiktüte mit der Bohrmaschine und reißt sie Kofi aus der Hand.
9: So, und jetzt verschwindet.
4: Siehst du, er hätte mir die Bohrmaschine nicht abgenommen, wenn seine Fingerabdrücke nicht drauf wären.
11: Ist das wahr?
9: Glaubst du, ich stehe einfach nur daneben, wenn mir irgendein Typ meinen Neffen wegnehmen will? Du gehörst zu meiner Familie.
11: Ich hätte aber nichts zu sagen.
9: Ich bin immer noch derjenige, der entscheidet. Hast du mich verstanden? Oder bist du ein Verräter?
11: Ich würde die Familie niemals verraten.
4: Musst du auch gar nicht. Dein Onkel hat gerade ein prima Geständnis abgegeben. Alles aufgenommen. Und die Polizei ist auch schon da.
7: Kofi hält sein Handy in die Höhe und nickt zu den zwei Polizisten, die sich von der anderen Seite nähern.
9: Hören Sie, das ist ein Missverständnis.
13: Wir haben nur noch gehört.
11: Kommen Sie mit.
7: Pete muss es einfach loslassen.
9: Ich kann das wirklich erklären. Das sind Kinder, die haben...
7: Miros Onkel dreht sich feindselig um. Was will dieser Knirps jetzt noch?
4: Auf der Maschine waren gar keine brauchbaren Abdrücke von ihm.
7: Pete und Kofi grinsen. Und Miros Onkel? Der guckt wie ein Gangsterboss, der nach allen Regeln der Kunst von einer Kinderbande reingelegt wurde. Darüber wird die ganze Stadt lachen. Als Boss ist er erledigt. Die vier Jungs sitzen gemeinsam in der Wohnküche. Der Fall ist gelöst, aber ohne Arne ist ihnen nicht zum Feiern zumute. Da öffnet sich die Tür.
14: Hey, Jungs.
11: Arne!
4: Arne!
14: Mann, ich bin so froh, dass ihr mich nicht im Gefängnis besuchen müsst. Und ihr zwei, was ihr und eure Freundinnen da gemacht habt, das war einfach großartig. Danke.
11: Das Ganze tut mir echt total leid, Arne.
7: Miro steht auf. Sie nehmen sich fest in den Arm.
14: Du kannst doch nichts dafür. Wir fangen einfach nochmal neu an, okay? Und wer hat jetzt Lust auf Pizza?
11: Ja! Pizza leer!
4: Das ist so cool!
7: Ich bin Leonie Lander und habe euch diesen Fall der Pfefferkörner erzählt. 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

0: Kein Rätsel ist zu schwer, kein Fall bleibt ungelöst bei den Pfefferkörnern. Dabei sind sie nicht nur Verbrechen auf der Spur, diesmal setzen sie sich auch für die Umwelt ein. Habt ihr denn selbst schon mal bei so einer Umweltschutzaktion mitgemacht? Um der Umwelt etwas Gutes zu tun oder um andere auf den Klimawandel hinzuweisen? Vielleicht habt ihr ja im Park Müll gesammelt, alte Sachen verschenkt statt weggeworfen oder ihr seid mit dem Rad zur Schule, statt bei euren Eltern im Auto mitzufahren. Solche Kleinigkeiten im Alltag sind wichtig, weil unsere Umwelt immer stärker belastet wird. Die Temperaturen steigen weltweit, das sagen auch Wissenschaftler, und das hat Folgen für Natur, Tiere und uns Menschen. Und genau da kommen Umweltschutzaktionen ins Spiel. Wenn viele kleine Dinge zusammenkommen, kann das richtig viel verändern. Zum Beispiel, wenn man eine Brotdose statt Alufolie benutzt, beim Einkaufen öfter mal an die Stofftasche denkt und nicht immer Plastiktüten kauft oder auch darauf achtet, dass kein Müll auf dem Schulhof liegen bleibt. Denn gerade in der Schule könnt ihr gemeinsam richtig viel bewegen. Und um welche Umweltschutzaktion es bei den Pfefferkörnern geht, das hört ihr jetzt.
1: 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Ohne Auto zur Schule. Vor dem riesigen Banner am Parkplatz der Schule stehen Ella und Li Ming aus der 6B. Die autofreie Woche war ihre Idee. Und jetzt ist der Parkplatz tatsächlich leer. Alle Lehrerinnen und Lehrer machen mit. Ella filmt Li Ming mit dem Handy.
2: Keine Autos hier! Warum nicht lieber Bäume statt Beton? Unser Wochenprojekt. Ohne Autos zur Schule. Von Ella und Li Ming. Ist das die Amsel mit ihrer Drecksschleuder? Nee. Ey, wir haben autofreie Woche!
3: Jeder hält sich dran.
2: Nur sie nicht.
1: Frau Amsel steigt aus ihrer taubenblauen Ente. Auch noch ein Oldtimer. Der macht richtig Dreck. Die beiden stellen sich ihrer Lehrerin in den Weg. Ella filmt weiter.
2: Warum sind Sie trotzdem mit dem Auto hier?
4: Ich finde eure Aktion super, aber ich wohne auf dem Land. Mit dem Auto kann ich selbst entscheiden, wann ich komme.
2: Schön für Sie? Unsere Natur kann sich aber nicht einfach selbst entscheiden.
4: Ich bin keine Klimaleugnerin, weil ich mit dem Auto fahre, okay?
2: Ihr Auto stinkt!
3: Blöde Kuh.
2: Jeder hält sich dran, nur die blöde Amsel nicht.

0: Stella, could you read it out loud, please?
1: Yes.
2: Englisch. Die Stunde ist gleich geschafft. Und bisher ist Tara durchgekommen, ohne dass Frau Amsel sie drannimmt.
3: Bitte nicht.
2: In ihren Schläfen sticht es. Sie schließt die Augen. Marlin beugt sich zu ihr.
4: Kopfschmerzen.
2: Tara nickt. Noah, der Basketball-Crack aus der letzten Reihe, beugt sich nach vorne und hält ihr fragend einen Tablettenblister hin. Lieb von ihm, aber Tara schüttelt den Kopf. Noah drückt sich selbst eine der Tabletten raus und nimmt sie.
0: Als Hausaufgabe korrigiert ihr bitte und verbessert eure Fehler.
2: Die Englischarbeit. Tara wagt nicht, den Klausurbogen aufzuklappen. Da ist bestimmt wieder alles rot.
4: Schau doch rein, ist doch vielleicht gar nicht so schlimm.
0: Noah, bleibst du bitte noch kurz da?
2: Noah wartet, bis alle Kinder den Klassenraum verlassen haben. Er steht auf, doch ihm ist schwindelig. Alles dreht sich und verschwimmt vor seinen Augen. Er sieht zu Frau Amsel. Sie hält ein Blatt Papier in der Hand.
0: Noah, ich kann dir die Freistellung fürs Basketball-Trainingscamp nicht geben.
5: Was?
2: Nein, bitte nicht. Das Trainingscamp. Nur die besten Spieler seines Teams wurden eingeladen. Und Noah freut sich seit einem Jahr darauf.
0: Du hast jetzt schon Schwierigkeiten, in vielen Fächern mitzukommen. Da kann ich dich nicht für eine Woche freistellen. In Mathe und Englisch stehst du momentan auf einer 5.
2: Für einen Moment wird wieder alles ganz schwummrig.
5: Ich weiß, aber ich habe so hart dafür trainiert.
0: Es tut mir leid. Ich muss da auch meiner Verantwortung als Klassenlehrerin gerecht werden.
5: Scheiße, Ihre Verantwortung.
2: Noah reißt ihr den Antrag auf Unterrichtsbefreiung aus der Hand und lässt seine Lehrerin stehen.
5: Hey!
2: Im Vorbeigehen stößt er noch ihre Tasche vom Lehrerpult. Diese blöde Frau Amsel. Das darf doch nicht wahr sein. Noah stapft zornig den Gang runter, zerknüllt den Antrag, donnert die Papierkugel mit Wucht zu Boden, tritt drauf. Tara, die gerade ihr Pausenbrot holen will, wird von ihm unwirsch beiseite geschoben. Sie hebt das weggeworfene Schreiben auf. Antrag auf Befreiung vom Unterricht. Oje, Noah darf nicht ins Trainingscamp? Er redet seit Wochen von nichts anderem. Endlich Schulschluss. Auch für Frau Amsel war das kein leichter Tag. Auf dem Parkplatz kommt ihr Noah entgegen und läuft an ihr vorbei, ohne sie eines Blickes zu würdigen. Als sie zu ihrem Auto kommt, erstarrt sie. Frau Amsel stellt ihre Tasche ab und hastet um ihr Auto herum.
5: Nein.
2: Das darf doch nicht wahr sein.
5: Scheiße!
6: Ich frage dich das jetzt nochmal direkt. Hast du die Autoreifen deiner Klassenlehrerin zerstochen?
5: Nein.
2: Noah starrt ins Nichts. Ihm ist alles egal. Er sitzt im Zimmer des Schulleiters, der aufgebracht auf und ab geht. Frau Amsel steht mit verschränkten Armen daneben und mustert ihn streng.
6: Aber es gab einen Streit, richtig? Und danach hast du das Schulgelände unerlaubt verlassen. Stimmt das? Noah, Frau Amsel hat dich gesehen.
5: Ja, war ich wütend vor. Ich wollte einfach nur für mich sein.
0: So wütend, dass du es mir heimzahlen wolltest? Jetzt antworte.
2: Alles dreht sich um Noah.
6: Verstehst du, warum Frau Amsel so aufgebracht ist?
2: Frau Amsel, der Schulleiter, beide reden auf ihn ein wie die Kommissare beim Verhör.
6: Es geht um viel mehr als nur diese zerstochenen Reifen.
2: Noahs Kopf brummt und summt.
6: Sie fühlt sich als Lehrerin nicht mehr sicher an unserer Schule.
2: Die reden und reden und reden.
6: Kann man machen, aber dann sollte man auch dazu
2: er
6: schreiben.
2: Kann nicht
6: Noah.
2: Mehr. Immer diese hohlen Lehrerphrasen. Er will nicht mehr.
6: Noah, sag was. Komm schon, bitte.
2: Die sollen aufhören.
5: Ja, okay, ich war's.
2: Auf den Gängen und in der Pausenhalle gibt es nur ein Thema. Frau Amsel und ihre kaputten Reifen.
4: Und Hannah hat gesehen, wie Noah mit ihr ins Schulbüro gegangen ist. Aber das passt doch gar nicht zu ihm.
2: Jetzt kommt Noah mit hängendem Kopf wieder heraus. Gefolgt von Frau Amsel.
0: Nun komm, deine Mutter wartet schon.
4: Wir müssen ihm helfen. Treffen wir uns heute im Haku? Ich muss noch meiner Mutter die Englischarbeit beichten. Das schaffst du. Dann schaue ich mir mit Kofi die Reifen an.
2: Marlin und Kofi sehen sich am Rechner die Fotos an, die sie am Tatort gemacht haben.
4: So richtig was gefunden haben wir ja nicht.
2: Da kommen Jules und Tara ins Haku.
7: Und, was habt ihr rausgefunden?
1: Jeweils ein gezielter Einstich, 2 Zentimeter breit, also kein kleines Taschenmesser.
4: Aber Noah war doch wütend. Da hätte er doch mehrfach in die Reifen eingestochen.
1: Und woher hat er überhaupt so schnell ein Messer? Das ist doch unlogisch, oder? Gibt es denn noch andere Verdächtige?
4: Ella und Li Ming hatten heute Morgen einen Streit mit ihr. Ella hat hinter dem Rücken sogar den Mittelfinger gezeigt. Ich sag doch, Noah ist unschuldig.
1: Aber warum gesteht er, wenn er es überhaupt nicht war?
5: Das kann nur er uns sagen.
4: Ich gehe zu ihm.
1: Ich komme mit.

0: Ja?
1: Hallo, Frau Lohse. Wir sind aus der Nuhrs-Klasse. Ich bin Marlin.
2: Kofi, wir sollen Noah die Hausaufgaben bringen.
0: Na dann, kommt mal rein. Aber nur für die Hausaufgaben.
1: Ja, klar. Natürlich.
3: Als die zwei Noahs Zimmer betreten, liegt er auf seinem Bett und guckt an die Decke.
2: Was wollt ihr denn hier?
1: Wir wollten nur mit dir reden. Ich glaube einfach nicht, dass du die Reifen zerstochen hast.
3: Noah setzt sich auf.
2: Wieso? Ich hab doch gestanden.
1: Dann erklär mir mal, was die Tat

0: Konzern.
1: Oh. Noah krümmt sich schlagartig und hält sich den Bauch.
2: Frau Lose, kommen Sie schnell!
3: Noah, was ist los?
4: Bauchschmerz.
2: Ich rufe einen Krankenwagen.
3: Ja. Ja, versuch ganz langsam zu atmen. Wo genau tut das weh?
0: Tara und Jules sitzen in der Hafen City am Wasser, um den Fall zu besprechen. Tara holt ihr Handy raus.
5: Also, außer Noah haben Ella und Li Ming ein Motiv. Hier, ihr Projekt. Ohne Auto zur Schule. Aber haben sie deswegen der Amsel die Reifen zerstochen?
6: Kannst du sie zum Tatort bestellen?
5: Ja. Und dann?
6: Verhören wir sie.
5: Okay. Komm.
0: Der Notarzt hat Noah durchgecheckt. Soweit alles in Ordnung. Er nimmt Noahs Mutter beiseite und zeigt ihr den Tablettenblister.
7: Schmerzmittel können gefährliche Nebenwirkungen für Kinder haben.
3: Ja, klar. Ich wusste nichts von seinen Schmerzen. Klär das natürlich ärztlich ab.
7: Gute Besserung.
3: Ja.
0: Jules konnte frische Fingerabdrücke auf der Karosserie der Ente nehmen. Direkt auf dem Kotflügel über den Reifen. Da hat sich offenbar jemand abgestützt.
5: Da kommen sie.
6: Hallo, schön, dass ihr da seid.
8: Ja, wer ist er?
6: Ich bin ihr Bruder, Jules.
0: Jules holt zwei Lollis aus der Tasche.
6: Ja, für euch. Waldmesser, Lakritz.
0: Ella und Li Ming gucken irritiert, aber dann greifen sie zu und packen die Lutscher aus.
6: Den Müll nehme ich auch gerne. Danke.
8: Und? Was ist jetzt so dringend?
5: Mani und Kofi haben gesehen, wie du heute Morgen der Amsel den Mittelfinger gezeigt hast.
6: Na und? Sie ist die Einzige, die unsere Aktion ignoriert.
5: Habt ihr deswegen die Autoreifen zerstochen, um euch zu rächen?
6: Spinnst du? Das war doch Noah.
5: Nein, eben nicht.
6: Ach, und jetzt willst du uns die Schuld in die Schuhe schieben?
9: Naja, ist schon ein komischer Zufall, oder nicht?
6: Halt du dich da raus.
0: Nachdem sie Jules zum Verstummen gebracht hat, mustert sie Tara von Kopf bis Fuß und wieder zurück.
6: Du konntest mich doch noch nie leiden.
5: Du mich doch auch nicht.
0: Die beiden Mädchen gehen. Ella wirft ihren Lolli in einen Mülleimer und Li Ming muss das dann wohl auch tun. Als sie weg sind, grinst Jules seine Schwester an und winkt mit der Plastikfolie der beiden Lollis, die er den beiden Mädchen netterweise abgenommen hat.
9: Also, ihre Fingerabdrücke haben wir.
0: Dann geht er zum Mülleimer und fischt die beiden Lollis raus.
9: Und ihre DNA haben wir jetzt auch.
5: Es ging dir nie ums Verhör, oder?
9: Nö.
0: Jules scannt die Fingerabdrücke vom Auto und von der Einwickelfolie. Kofi und Marlin bereiten das Labor für die Untersuchung der Lollis auf DNA-Spuren vor. Wenig später ist die Analyse der Fingerabdrücke fertig.
9: Keine Übereinstimmung.
5: Also sind Ella und Li Ming unschuldig.
6: Und was machen wir jetzt?
9: Wenn Noah nicht den Mut hat, mit der Amsel zu reden, müssen wir das halt tun.
6: Aber was ist, wenn die Amsel uns auch nicht glaubt?
5: Wir können es ja wenigstens versuchen.
0: Am nächsten Morgen macht an der Schule ein Video die Runde. Frau Amsel wurde heimlich dabei gefilmt, wie sie bei ihrer Ente die zerstochenen Reifen entdeckt.
5: Wer hat das gepostet? Campy 14. Keine Ahnung, wer das ist. Ich muss mir unbedingt noch mal den Tatort anschauen.
0: Überall stehen kichernde Schülerinnen und Schüler in Grüppchen. Auf allen Fluren plärrt dünn Frau Amsels Gejammer aus den Handyspeakern. Oh nein, da kommt sie die Treppe runter.
3: Was ist hier los?
6: Scheiße!
3: Zeig mal.
0: Sie sieht sich den Clip an. Dann schaut sie in die Runde.
3: Wer war das?
0: Ihr Blick bleibt bei Ella hängen.
3: Du? Nur weil ich mit dem Auto zur Schule gefahren bin?
6: Nein.
3: Wer dann?
6: Keine Ahnung. Tara vielleicht?
5: Nein, Noah auch nicht. Und ich kann auch erklären, warum.
3: Ja, dann erklär mal.
0: Tara sitzt mit Frau Amsel und Schulleiter Paschke in seinem Büro.
5: Er hat ein falsches Geständnis abgelegt. Er hatte so dolle Angst, dass er einfach gesagt hat, was sie hören wollten. Noah fühlt sich richtig unter Druck gesetzt in der Schule, dass er richtig krasse Kopfschmerzen hat.

0: Schmerzen bekommt. Er nimmt so viele Schmerztabletten, dass gestern sogar der Notarzt kommen musste.
1: Das wusste ich nicht.
2: Wie geht's mir jetzt?
0: Ich glaube, es geht ihm okay.
1: Danke, Tara, dass du dich so für ihn einsetzt.
0: Klar.
2: Wir nehmen das sehr ernst und schauen, wie wir ihm helfen können.
3: Marlin und Kofi machen eine erneute Tatortbegehung. Sie wollen die Position finden, aus der gefilmt wurde. Kofi hat ein Standbild des viralen Videos auf seinem Screen. Marlin bewegt sich mit ihrem Handy im Kameramodus rückwärts vom Auto weg.
0: Der Ausschnitt ist auf Augenhöhe und man sieht das Auto von hinten. Das heißt, ungefähr da. Ich muss irgendwie noch höher. Weiter zurück. Das passt perfekt.
3: Genau auf Höhe ihres Handys klebt ein dicker, pinker Flatschen an einer Straßenlaterne.
4: Kamera mit Kaugummi festgeklebt. Wenn wir die DNA des Lollis mit dem Kaugummispeichel vergleichen,
0: dann wissen wir, ob es wirklich Li Ming und Ella waren.
3: Marlin sitzt mit Schutzbrille und weißem Kittel vor dem Screen und wartet. Sie hat die Lollis und den Kaugummi im Labor auf menschliche DNA untersucht. Die Analyse läuft. Endlich.
0: Nicht exakt identisch? 50%? Interessant.
3: Die neuen Informationen haben Li Mings und Ellas Unschuld bewiesen. Doch die 50-prozentige Übereinstimmung von Ellas DNA mit dem Erbgut des Täters?
4: Ella!
3: Kofi passt Ella ab, als sie aus ihrem Klassenzimmer kommt.
4: Sorry, dass wir dich verdächtigt haben. Wir wissen jetzt, dass du es nicht warst. Wir haben die DNA von euren Lollis mit der DNA des Tatorts verglichen.
5: Ihr habt was?
4: Wir wollten nur aus Unschuld beweisen.
5: Ach so, und meine Schuld, oder wie?
4: Ich kann verstehen, dass du sauer bist, aber das musst du sehen. Deine DNA stimmt zu 50% mit der DNA vom Tatort überein. Das heißt, du bist wahrscheinlich mit dem Täter oder mit der Täterin verwandt.
3: Ellas Blick verdüstert sich.
5: Jay.
3: Und dann eilt sie raus auf den Pausenhof. Wo ist ihr kleiner Bruder? Da. Sie marschiert wütend auf die Jungsgruppe zu, die ihren Bruder Jay umringt. Kofi kommt gar nicht so schnell hinterher.
5: Du warst das mit dem Scheißvideo.
4: Warum?
1: Einfach so, ist doch lustig.
4: Hey, ja voll.
1: Ja, mega.
3: Kofi schleicht sich von hinten an Jay heran und entreißt ihm das Handy.
1: Ey, gib mir das Handy wieder!
3: Jay packt ihn und dreht ihm sofort den Arm auf den Rücken.
4: Aua! Denk nicht dran! Tust mir weh!
5: Wegen dir sind wir alle verdächtigt worden.
3: Ella ist noch lange nicht fertig mit ihrem Bruder.
1: Na und? Dafür kann ich ja nix.
3: Das Gerangel der beiden ist auch der Pausenaufsichtslehrerin nicht entgangen. Frau Amsel.
6: Lass ihn los! Was ist hier passiert?
3: Alle Kinder schauen sich an. Jay senkt den Blick.
5: Mein Bruder hat ihre Reifen zerstochen.
0: Ich sag doch, Noah ist unschuldig.
6: Du kommst jetzt mit. Das wird Konsequenzen haben.
3: Tara und Ella sehen Frau Amsel und Jay hinterher. Ella will gerade gehen. Da berührt Tara sie sanft am Arm.
0: Sorry, dass wir dich verdächtigt haben.
5: Schon gut. Die Aktion war scheiße. Der denkt einfach nicht nach, der Idiot.

0: Am nächsten Tag ist Noah zurück in der Schule. In der Pause kommt Frau Amsel zu ihm.
1: Ich muss mich bei dir entschuldigen. Ich hab nochmal nachgedacht. Hier, nicht nur die Schule ist wichtig.
0: Sie reicht ihm ein Blatt Papier mit dem Schullogo auf dem Briefkopf. Die Sonderbeurlaubung für das Basketballcamp. Noah starrt vom Blatt in seine Hand zu Frau Amsel und zurück.
2: Echt dich da, Finn? Danke.
1: Gerne. Und mit Englisch schauen wir gemeinsam, wie wir das schaffen, okay?
0: Zum ersten Mal chillen Tara, Kofi und Marlin in der Pause mit Ella und Li Ming. Sieht irgendwie aus, als wäre es nicht das letzte Mal.
3: Du, Tara, ist nur so eine Idee, aber falls du Lust hast, können wir zusammen für Englisch lernen.
2: Oh, das wäre so cool. Danke.
3: Und eigentlich bist du gar nicht so doof.
2: Du auch nicht.
0: Na bitte, sag ich doch. Jetzt kommt Noah angerannt und wedelt aufgeregt mit dem Blatt Papier.
2: Ich laufe ins Trainingscamp.
4: Wow. Ich muss nur noch ein bisschen besser in Englisch lernen.
5: Also, Elle und ich wollten zusammen für Englisch lernen. Vielleicht willst du ja mitmachen.
4: Yes, why not? Und danke für alles.
0: Ich bin Leonie Lander und habe euch diesen Fall der Pfefferkörner erzählt. Hört euch auch die anderen Fälle der Pfefferkörner an. 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

0: Und wir sind auch schon wieder fast am Ende unserer Sendung angekommen. Egal, was ihr jetzt noch vorhabt, ob draußen spielen, lesen, Freunde treffen oder einfach entspannen, habt einen tollen Tag. 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

0: Das klingt richtig klasse, oder? 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Bis dahin. Tschüss!
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1: Um 9 Uhr mit Felix Sprung. In der Europäischen Union gibt es einen neuen Streit über die Asylpolitik. Anlass sind die Zehntausende Migranten, die in der vergangenen Woche zwischenzeitlich nach Ceuta an der nordafrikanischen Küste gekommen waren. Am Dienstag wollen die Innenminister der EU-Staaten in einer Videokonferenz über die Vorfälle in der spanischen Exklave sprechen. Aus der NDR-Nachrichtenredaktion Verena Hartges.
2: Die Dringlichkeitssitzung haben 22 der 27 Mitgliedstaaten gefordert. In einem gemeinsamen Brief, den auch Kanzler Merz unterschrieben hat, heißt es, die Geschehnisse in Ceuta verlangten eine unverzügliche und koordinierte europäische Antwort. Ähnlich äußerte sich Außenminister Wadefuhl in der Bild am Sonntag. Er sprach von einem absoluten Stresstest, bei dem auch deutlich geworden sei, wie anfällig der Kontinent sei. Gesprächsbedarf hat aber auch der spanische Ministerpräsident Sanchez. Er kritisierte unter anderem, dass Italien das Schengen-Abkommen für Reisen nach Madrid für einen Monat ausgesetzt hat. Sanchez bezeichnete die Entscheidung als polarisierend und rechtswidrig. Denn für Ceuta gilt die Freizügigkeit des sonstigen Schengen-Raums gar nicht.
1: Ab heute gelten in der Europäischen Union neue Regeln für den Umgang mit künstlicher Intelligenz. KI-generierte Inhalte müssen entsprechend gekennzeichnet werden. Die Vorgaben gelten für Bilder, Videos und Texte, die einem professionellen Zweck dienen, also zum Beispiel Plakat- oder Internetwerbung. Wer KI-Bilder auf seinem privaten Profil veröffentlicht, muss nichts kennzeichnen. Die KI-Anbieter, also beispielsweise OpenAI mit ChatGPT oder Google mit seinem Chatbot Gemini, sind für die Kennzeichnung ihrer Produkte verantwortlich. Sie haben bis Dezember Zeit, ihre Systeme nachzurüsten, andernfalls drohen Bußgelder. Die Brände in Griechenland sind weiterhin außer Kontrolle. Westlich der Hauptstadt Athen mussten Bewohner und Touristen viele Ortschaften und Dörfer verlassen. Einsatzkräfte schlagen mit Baggern Schneisen, um das Feuer zu bremsen. Allein in der Gegend rund um den Ferienort Porto Hermeno sind rund 500 Feuerwehrleute im Einsatz. Auch im Norden der Halbinsel Peloponnes brennt es. Starke Winde hatten den Einsatz von Löschflugzeugen und Hubschraubern zuletzt stark eingeschränkt. Im pakistanischen Karakorum-Gebirge geht die Suche nach den Opfern des Lawinenunglücks am Broad Peak weiter. An dem 8000er war vor 3 Tagen eine Gruppe von Bergsteigern von Schneemassen erfasst worden. Alle 10 Teammitglieder kamen ums Leben. Aus Neu-Delhi, Lena Bodewein.
3: Einer von ihnen war Nirmal Purjar, der erste Mensch, der jemals alle 14 8000er innerhalb einer Saison bestieg. Eine Streaming-Serie über dieses Abenteuer hatte ihn weltweit bekannt gemacht. Er hatte das Unterfangen Project Possible genannt und gegen viele Widerstände dieses Projekt möglich vollendet. Mit der Besteigung des Broad Peak in der vergangenen Woche wollte der 43-Jährige einen weiteren Rekord aufstellen. Als erster Mensch alle 14 8000er ohne Sauerstoff zweimal erklimmen.
1: In Berlin wird heute noch einmal der Opfer des Anschlags am Rande des Christopher Street Days am vergangenen Wochenende gedacht. Im großen Tiergarten, wo ein mutmaßlicher Islamist eine Frau getötet und fast 30 Menschen verletzt hatte, findet am frühen Abend eine Mahnwache statt. Gestern hatten in Hamburg rund 300.000 Menschen friedlich den Christopher Street Day gefeiert. Das waren die Nachrichten. Das Wetter in Norddeutschland. Heiter bis sonnig, ab und zu etwas mehr Wolken, 21 bis 29 Grad. Morgen Sonne und Wolken, vor allem in Niedersachsen einzelne Schauer oder Gewitter möglich. Höchstwerte 23 Grad auf Rügen bis 33 Grad in Bad Bentheim. Am Dienstag oft wolkiger, hier und da Schauer oder Gewitter, 24 bis 34 Grad. Es ist 9.04 Uhr.
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4: Bis zu 60.000 Menschen haben in dieser Woche die kleine spanische Exklave Ceuta im Norden Afrikas an der Straße von Gibraltar gestürmt, in der Hoffnung auf Asyl. Inzwischen sind die allermeisten dieser Menschen zurück in Marokko. Doch wie ist die Lage jetzt? Darüber sprechen wir gleich. Und wie können wir uns besser vor den Gefahren von KI schützen? Künstliche Intelligenz, die eigenständig handelt, aber auch KI-Bilder und Videos, die von echten Aufnahmen kaum noch zu unterscheiden sind. Auch das ein Thema gleich. Ich bin Christopher Gaube. Einen schönen Sonntagmorgen Ihnen. Ceuta, eine kleine spanische Stadt an der nordafrikanischen Küste. Eine Exklave, die zur Europäischen Union gehört und deshalb in den vergangenen Tagen von Zehntausenden Migranten gestürmt wurde. Aus Marokko kommend, schwimmend oder über Grenzzäune kletternd, mit der Hoffnung auf ein Asylverfahren und ein besseres Leben. Das Chaos brachte auch viele Tote mit sich und nach kurzer Zeit Ernüchterung. Inzwischen haben die etwa 60.000 Menschen, die Ceuta gestürmt haben, die Stadt wieder verlassen. Stefan Ehlert aus dem ARD-Studio Nordafrika war jetzt auf der anderen Seite der Grenze im marokkanischen Fnidek. Und mit ihm habe ich über seine Eindrücke gesprochen. Herr Ehlert, 3-4 Tage ist jetzt der große Sturm her. Wir haben es gehört, die meisten Menschen sind zurück nach Marokko gegangen. Wie erleben Sie jetzt die Stimmung auf marokkanischer Seite?
5: Ja, es ist ja immer gut, dahin zu gehen, wo eine Krise ihren Ursprung nahm. Und die Menschen sind aus Fnidek, der Nachbarstadt von Ceuta, losgeschwommen oder auch losgelaufen, um die Grenze zu überwinden. Und auch gestern habe ich noch Leute getroffen, die das schwimmend versucht haben, aber nicht mehr angekommen sind, sondern massiv zurückgedrängt wurden von spanischen Grenzbeamten, aber wohl auch von marokkanischen. Ein junger Mann erzählte sogar, sie hätten vor ihm in den Boden geschossen. Dafür haben wir aber keine Bestätigung. Er hat Verletzungen davongetragen von Schlägen, sagt er, seine beiden Handys verloren. Stand dann ziemlich aufgelöst am Strand von Fnidek. Das ist ein klassischer Sommerurlaubsort, der aber im Moment von Hunderten, ich würde sogar sagen von Tausenden jungen Leuten regelrecht belagert wird, die dort völlig erschöpft im Schatten liegen, die zurückkommen und immer noch zurückkommen über die Klippen aus Ceuta zu Hunderten und immer noch rufen, ironisch, Viva España. Da ist die Frage, wo sollen die schlafen, wo sollen die essen und wo kriegen sie Trinkwasser her? Die Situation ist wirklich ein bisschen merkwürdig, weil die Restaurants, die meisten haben zu, offenbar wurden sie dazu aufgefordert, damit sie nicht geplündert werden von den jungen Leuten. Also das ist, wenn wir sagen, Herr Wadefuhl hat gesagt, die Krise sei vorbei, in Ceuta mag sie das sein. Das berichten auch unsere ARD-Kolleginnen, die dort vor Ort sind. In Fnidek ist sie das auf jeden Fall nicht.
4: Was erzählen Ihnen denn die Menschen, die eben aus Ceuta zurückgekommen sind?
5: Ganz unterschiedliche Dinge, aber eigentlich alle sagen, dass sie dort sich nicht haben versorgen können. Also selbst wenn sie Geld hatten, konnten sie nichts für sich einkaufen, um sich zu versorgen. Ich habe Bilder gesehen von der Hilfsorganisation Luna Blanca, die zumindest die Minderjährigen versorgt. Und von denen sind auch wohl einige noch in Ceuta vor Ort und durchlaufen reguläre Aufnahmeverfahren. Die anderen sind zum größten Teil freiwillig zurück. Aber die Frage ist eben, wann versucht es wer zum nächsten Mal? Und manche sagen, sie werden es nie wieder versuchen, sie fühlen sich erniedrigt, sie geben den Traum auf. Aber der junge Mann, von dem ich zuerst erzählt habe, der gestern noch losgeschwommen ist, der sagt, er wird es immer wieder versuchen. Und dann trifft man ja auch Menschen auf dem Weg dorthin, das ist auch schon wieder gespenstisch, unglaublich viele Schwarzafrikaner, die von Rabat aus die Autobahn entlang Richtung Norden laufen. Was wollen die da nach Ceuta? Vielleicht nicht unbedingt, aber möglicherweise doch übersetzen, haben eben auch irgendwie gehört, dass was geht. Und warum laufen sie? Warum nehmen sie nicht die Bahn oder den Bus? Weil sie keine Tickets kriegen. Wenn sie keine Papiere haben, wird ihnen kein Busticket mehr verkauft. Das wird jetzt streng durchgesetzt. Also die marokkanischen Behörden greifen jetzt stärker durch. Nach allem, was ich weiß und auch gesehen habe, sind Busse in Fnidek, in der Nachbarstadt Ceutas, bereitgestellt worden, damit die Leute wieder in den Süden gefahren werden können. Aber man kann nicht sagen, dass das auf alle Zeiten vorbei ist. Die Frage ist, warum haben die Marokkaner nicht früher Maßnahmen ergriffen?
4: Ja, Sie sagen es, der spanische Innenminister erklärte ja auch, Marokko habe geholfen, die Lage in Ceuta aufzulösen. Und trotzdem fragt man sich jetzt, warum Marokko denn diesen massiven Andrang auf die spanische Grenze in den vergangenen Tagen überhaupt zugelassen hat. Sind Sie in Fnidek da einer möglichen Antwort näher gekommen?
5: Also da gibt es viele Antworten, die man da finden kann. Was wirklich absurd ist, ist, als sich das Gerücht über Social Media verbreitete, in Ceuta geht was, man kommt da rein, dann haben die Leute auch in den Hotels vor Ort einfach ihren Job liegen lassen. Vom Zimmermädchen bis zum Kellner bis zum Koch und sind rüber, haben rüber gemacht zu Zehntausenden. Früher waren das mal Tausende bei solchen Fällen, zuletzt 2021 Zehntausende hatten wir nicht so oft. Und Marokko ist in einem Migrationsabkommen mit Europa eigentlich dazu verpflichtet, sowas zu verhindern und kann das auch verhindern. Die wissen hier sehr genau, wie ihre Leute ticken und was sie vorhaben. Gestern haben sie es auch geschafft, haben Barrieren aufgebaut, Wasserwerfer, Riot Police sieht man mit Schildern. Und da scheint sich herauszukristallisieren, dass man in Marokko sehr, sehr böse war über einen Beschluss des spanischen Parlaments. Das hat nämlich gesagt, es möchte Sahrauis aus der Westsahara, die vor August 1977 geboren sind, die spanische Staatsbürgerschaft ermöglichen. Das ist ein ganz sensibles Thema für die Marokkaner, die ja seit 1975 spätestens die Westsahara für sich beanspruchen, im Moment mit einem UN-Sicherheitsratsbeschluss auch auf gutem Wege sind. Und die haben das quasi als Rolle rückwärts Spaniens verstanden. Und möglicherweise war diese Grenzöffnung dafür eine Strafaktion. Dann ist natürlich die Frage, wie weit können wir unseren marokkanischen Partnern noch vertrauen, wenn sie angesichts so einer Petitesse, würde ich mal sagen, aus unserer Perspektive in dem Fall die Grenzen aufmachen. Und ich glaube, da gibt es auch noch politische Diskussionen in der Zukunft. Ich bin mir nicht ganz sicher, ob sich Marokko da einen Gefallen getan hat. Man will ja mit Portugal und Spanien gemeinsam die WM ausrichten 2030. Ich höre, dass in Spanien und Portugal auch schon darüber diskutiert wird, ob man das vielleicht lieber lässt.
4: Eindrücke waren das von unserem Korrespondenten in Nordafrika, Stefan Ehlert. Wie kann es weitergehen im Nahen Osten? Zwar gilt ja seit 9 Monaten de facto eine Feuerpause im Gazastreifen, aber trotzdem fliegt das israelische Militär immer wieder Luftangriffe. Die humanitäre Lage für die Zivilbevölkerung ist desaströs. Was es nicht gibt, ist eine richtige Exit-Strategie Israels, deren erklärtes Ziel ja die Zerstörung der radikal-islamischen Hamas in Gaza ist. Und es gibt dann noch die US-Regierung, die sich im Nahen Osten ebenfalls einbringt, zuletzt mit einer aufsehenerregenden Vereinbarung mit der Hamas. Die soll schrittweise ihre Waffen abgeben, um einen israelischen Abzug zu ermöglichen. Doch die Skepsis ist groß. Ich habe mit Simon Wolfgang Fuchs gesprochen, Nahost-Experte an der Hebräischen Universität Jerusalem. Verhandlungen über ein Ende des Gaza-Kriegs, über eine Perspektive für den Gazastreifen, die scheiterten ja lange an der fehlenden Bereitschaft der Hamas, ihre Waffen auch wirklich abzugeben. Warum stimmt die Hamas ausgerechnet jetzt zu?
6: Ich würde sagen, man muss das Ganze so einbinden in eine größere Strategie der Hamas, die wir schon seit Anfang Juli sehen, um deutlich zu machen, an uns liegt es nicht, dass dieses Abkommen nicht weiter vorangeht. Wir sind bereit, die Macht abzugeben im Gazastreifen. Wir sind bereit, unsere Waffen abzugeben und quasi den schwarzen Peter in dieser Hinsicht jetzt erstmal Israel zuzuschieben, damit überhaupt Bewegung hineinkommt. Weil ich glaube, wir müssen uns auch vergegenwärtigen, dass wir noch nicht mal in dieser ersten Phase des Abkommens sind, die das eigentlich vereinbart worden ist im letzten Jahr schon, im Oktober. Und ich glaube, das ist gerade im Moment das Problem, dass seitdem relativ wenig passiert ist.
4: Ich habe es eben schon angedeutet, die Skepsis gegenüber dieser Vereinbarung, dass die Hamas die Waffen abgibt, die ist groß. Warum?
6: Sie ist groß, insofern würde ich es aber sagen, weil auch dieser ganze Zeitplan, der ursprünglich vereinbart worden ist, völlig auf den Kopf gestellt ist. Also ursprünglich ging es darum, wir haben eine internationale Stabilisierungstruppe, die übernimmt dann nach und nach Teile des Gazastreifens. Die israelische Armee zieht sich zurück. Waffen werden quasi abgegeben unter Aufsicht dieser Truppe. Aber von dieser Truppe ist einfach nichts zu sehen. Und jetzt ist die Frage, wer würde das eigentlich auch einsammeln, diese Waffen? Und um welche Waffen geht's? Also hier, glaube ich, gehen die Meinungen auch sehr auseinander. Die Hamas erklärt sich bereit, dass sie schwere Waffen abgibt, Panzerabwehrwaffen oder Raketen. Aber Israel insistiert eine vollständige Demilitarisierung. Also das bedeutet auch Kalaschnikows oder Handfeuerwaffen. Und hier, wenn wir jetzt die Perspektive der Hamas uns wieder anschauen, hat man Angst, dass man in Zukunft auch keine Rolle mehr spielt, weil es zum Beispiel im Gazastreifen auch von Israel bewaffnete Milizen gibt, für die das erstmal nicht gelten würde oder die weiterhin Waffen haben.
4: Ja, Sie sagen, es fehlt an vielen Dingen, unter anderem an einer internationalen Stabilisierungstruppe. Wo hakt es da konkret? Also wer kommt hier nicht sozusagen ins Handeln?
6: Ich würde sagen, auf der einen Seite sind wenige Länder bereit, tatsächlich Truppen zu stellen, weil auch unklar ist, wie sind die Aufgaben, wer man in Kampfhandlungen involviert. Und auf der anderen Seite hat Israel eigentlich auch deutlich gemacht, man hält eigentlich von dieser Truppe auch nichts und möchte selber die Kontrolle über den Gazastreifen behalten. Und das ist auch eines der Probleme, dass wir sehen, eigentlich gibt es eine gelbe Linie, die sozusagen das israelische und das von der Hamas kontrollierte Gebiet im Gazastreifen teilt. Aber die wurde in den letzten Wochen und Monaten immer verschoben. Also das israelische Militär hat sich weiterhin sozusagen Richtung des Hamas-Gebietes bewegt, hat neue Basen auch etabliert, hat jetzt noch mal eine zusätzliche Zone jenseits dieser gelben Linie etabliert. Und alles das deutet eben darauf hin, dass man eigentlich in Gaza erstmal bleiben will und von Rückzug keine Spur zu sehen ist.
4: Herr Fuchs, was muss denn jetzt aber passieren, damit man die Vereinbarung zur Entwaffnung der Hamas, damit man diese Chance nutzen kann?
6: Ich glaube, das Problem ist, und das hat jetzt auch dieser Friedensrat von Trump nochmal deutlich gemacht, dass eigentlich der Ball jetzt erstmal bei Israel liegt, weil Israel eigentlich Verpflichtungen eingegangen ist in diesem Deal vom letzten Oktober, der zur Rückkehr der Geiseln geführt hat. Da sind so Dinge drin, wie dass man sofort alle militärischen Operationen einstellt, dass man bis zu 4.200 Lastwagen pro Woche in den Gazastreifen bringt an Hilfsgütern, dass man jetzt auch den Zugang erlaubt für Treibstoff und Kochgas, dass man den Wiederaufbau von Krankenhäusern, zum Beispiel von Abwasserinfrastruktur und so weiter, dass man das das genehmigt. Und alles das ist bisher nicht passiert. Und im Endeffekt sagt auch Israel, wir machen das nicht, bevor die Entwaffnung überhaupt passiert ist. Die Hamas aber dringt darauf, dass diese Dinge natürlich erstmal passieren müssen, bevor dann überhaupt an eine Entwaffnung zu denken ist.
4: Wir haben aber auch immer wieder gehört, dass die Israelis selbst ja einen Deal mit der Hamas eigentlich wünschen, dass die Kritik am Gaza-Krieg wächst. Israel wählt Ende Oktober ein neues Parlament. Gerade befindet sich die Politik ja also im Wahlkampfmodus. Welche Rolle spielt das Abkommen mit der Hamas da jetzt?
6: Ich glaube, das führt eher dazu, der Wahlkampf, dass wir keinerlei Entwicklungen sehen werden bis Oktober. Davon bin ich eigentlich ziemlich überzeugt, weil auch die Opposition in Sachen dieses Abkommens eigentlich nicht überzeugt ist. Und Benjamin Netanyahu hat auch immer wieder deutlich gemacht, es wird jetzt keinen Rückzug geben. Man wird das Gebiet eher noch ausweiten, das man kontrolliert im Gazastreifen. Und ich glaube, das ist eben auch eine Gemengelage, die alles das irgendwie sehr in weite Ferne rücken lässt, dass wir hier konkrete Schritte sehen werden.
4: Wie könnte die Entwaffnung der Hamas voranschreiten? Einschätzungen waren das vom Nahost-Experten Simon Wolfgang Fuchs. Eine Explosion erschütterte am Abend die Innenstadt von Moskau. Zunächst war von einer Gasexplosion die Rede gewesen. Dann äußerte sich das russische Antiterrorkomitee. Es habe 3 Tote gegeben, darunter eine Frau, die den Sprengsatz bei sich trug, ein Wachmann, der sie aufhalten wollte, und ein Gast. Björn Blaschke.
7: Die zuständigen Behörden haben das Areal abgeriegelt und die Ermittlungen aufgenommen. Aber sie nannten weder die Namen der Opfer, noch machten sie Angaben dazu, wer für die Tat verantwortlich sein könnte. Der unabhängige russische Kanal Astra berichtet, dass in dem Restaurant eine geschlossene Gesellschaft zu Gast gewesen sei. Der Geburtstag eines Generals habe gefeiert werden sollen. Auch zahlreiche Beiträge in den sozialen Netzwerken gehen davon aus, dass ein ranghoher Offizier Ziel des Anschlags war. Der russische Inlandsgeheimdienst FSB hatte Anfang des Jahres erklärt, die Behörden würden den Schutz hochrangiger Militärs verstärken. Zuvor hatte es Attentate und Mordversuche gegeben, für die der FSB die Ukraine verantwortlich machte. Ukrainische Geheimdienste haben ihrerseits für mehrere Anschläge die Verantwortung übernommen auf Offiziere der russischen Streitkräfte oder auf Sympathisanten des Kreml.
4: Künstliche Intelligenz, das ist ja eine ganz feine Sache. Für viele sind sie ja zum persönlichen Assistenten geworden. Die KI hilft beim Verfassen von Briefen, bei der Steuererklärung, Reiseplanung. Man hat das Gefühl, dass die KI jeden Monat sich weiterentwickelt, etwas Neues kann, präziser arbeitet. Dafür entwickeln die Unternehmen der KI-Branche auch ständig neue Modelle und testen sie. Eigentlich in einer sogenannten Sandkastenumgebung. Doch vor kurzem haben wir bei OpenAI gesehen, dass eine KI inzwischen aus so einem eigentlich abgeschotteten Testfeld auch ausbrechen kann, ohne Erlaubnis der Entwickler. Die Europäische Union versucht, die rasante Entwicklung von künstlicher Intelligenz jetzt ja mit ein paar Leitplanken einzugrenzen, Risiken damit auch zu minimieren. Seit heute gilt deshalb eine neue KI-Richtlinie. Sie schreibt unter anderem vor, wie Unternehmen denn mit den Risiken ihrer Modelle umgehen müssen und auch, wo KI deutlicher gekennzeichnet werden muss. Katrin Schmidt aus Brüssel.
8: Wo steht künstliche Intelligenz eigentlich gerade? So zumindest sieht's der reichste Mann der Welt.
9: AI may exceed the sum of human intelligence in around 5 years.
8: Also KI hat den Menschen in 5 Jahren überholt, sagt Unternehmer Elon Musk. Auch nach dem spektakulären Vorfall in den USA, bei dem erstmals ein KI-Agent bei einem Sicherheitstest ausgebrochen ist und eigenständig ein anderes Unternehmen gehackt hat. Diese KI, außer Rand und Band, gehört OpenAI-Chef Sam Altman.
10: We are now like in the singularity. 10 years ago, this was like a kind of far off dream at best.
8: Wir haben Singularität bereits erreicht, sagt er, also den Moment, wo die KI die menschliche Intelligenz übertrifft. Und wie, um das zu bestätigen, meldet nun auch die US-Firma Anthropic, dass auch ihr KI-Modell bei Tests ungeplant in Systeme von anderen Unternehmen eingebrochen ist. In Europa wiederum soll das KI-Gesetz solche Fälle verhindern, so zumindest die Theorie. In der Praxis beobachtet zumindest das KI-Büro der Kommission die hier tätigen Modelle, abgestuft nach Risikoklassen. Diese nächste Stufe der Gesetzgebung gibt ihnen nun härtere Durchgriffsrechte, wenn die Risikoanalysen der KI-Firmen nicht ausreichen. Den größten nächsten Schritt allerdings geht Europa jetzt in Sachen Transparenz. Eine gute Nachricht für viele User in Europa, die sich nicht wirklich fit fühlen darin, echte Bilder von KI-Material zu unterscheiden, wie zum Beispiel diese Befragten in Köln.
11: nicht fit genug, wenn ich ehrlich bin.
12: KI ist meistens zu schön, zu ideal, sind die Bilder zu schön, die Menschen zu ideal. Und das macht mich schon misstrauisch.
13: Manchmal bin ich schon verwundert, wie schnell sich das entwickelt hat, dass man es quasi mal hinterfragen muss, ob es wirklich KI ist.
8: Mit der nächsten Stufe des KI-Gesetzes gilt jetzt aber, Deepfakes, also veränderte Bilder, Audios und Videos, müssen sichtbar oder hörbar gekennzeichnet werden. Das gilt für öffentlich relevante, also zum Beispiel politische Inhalte, wie auch die zuletzt viel diskutierten sexualisierten Deepfakes. Und dazu kommt zum Beispiel der Hinweis, ich bin ein KI-Chatbot, zum Beispiel im Dialog mit Kunden, im Chat oder am Telefon, wenn Bild- und Content-Generatoren eingesetzt werden oder synthetische Stimmen, ist nun keine Kür mehr, sondern Pflicht. Gut so, sagt Daniel Gräve, Professor für Wirtschaftsrecht.
14: Man muss sagen, fairerweise hat die KI-Verordnung am Anfang ziemlich stark negatives Feedback bekommen. Man hat gesagt, die EU reguliert dann ein neues Wirtschaftsfeld tot, bevor es überhaupt angefangen hat zu wachsen. Jetzt, wenn man sieht, wohin sich das mit der KI alles entwickelt, können wir schon ein Stück weit auch dankbar sein, vor allen Dingen von dem Hintergrund der zunehmenden Desinformation durch KI, also KI, die benutzt wird, um Desinformationen zu produzieren, ist es ein wichtiger Punkt, dass wir diese Transparenzpflichten jetzt scharf geschaltet haben.
8: Ein Problem aber bleibt weiterhin, dass vor allem die US-amerikanischen Tech-Konzerne nicht besonders gewillt sind, sich auf die europäischen Regeln einzulassen und quasi jede Bewegung in den großen Handelsstreit zwischen EU und USA mit einfließt. Aber von nun an drohen den Konzernen auf dem europäischen Markt Geldbußen von bis zu 15 Millionen Euro oder 3% ihres weltweiten Jahresumsatzes. Aber, so Daniel Gräve im ARD-Europa-Podcast.eu.
14: Ich glaube nicht, dass die amerikanischen Unternehmen sich durch die EU-KI-Verordnung im Wesentlichen eingeschüchtert fühlen. Da wird sich sicherlich nicht viel tun. Und der ewige Widerspruch, in Europa haben wir bestimmte Regeln, die ja beim Internet global nicht gelten, den werden wir auch durch diese Transparenzregeln nicht aus der Welt schaffen.
8: Dennoch mache das KI-Gesetz den wesentlichen Unterschied und trage überhaupt erst dazu bei, dass sich Europa auf den Weg machen kann zur angestrebten Unabhängigkeit von Big Tech.
4: Und wir wollen jetzt nach Schwerin blicken. Dort ist am Rande einer Kundgebung gestern ein AfD-Politiker angegriffen und verletzt worden. Es handelt sich um den Hamburger Landesvorsitzenden der AfD-Jugendorganisation Generation Deutschland, Michael Schumann. Einzelheiten hat Caroline Kock.
15: Das Opfer sei auf dem Weg zur Versammlung der Generation Deutschland gewesen, so eine Polizeisprecherin. Drei Tatverdächtige seien beteiligt gewesen. Weitere Angaben zum Tathergang gibt es bislang nicht. Rund 400 Teilnehmer waren am Nachmittag zu der Kundgebung Tag der deutschen Jugend vor dem Platz am Schweriner Schloss gekommen. Demgegenüber standen rund 500 Gegendemonstranten, die versuchten mit lautstarken Rufen die Kundgebung der AfD-Jugendorganisation zu übertönen. Zäune hielten beide Lager voneinander getrennt. Redner war unter anderem AfD-Landeschef Holm. Er lobte die Veranstaltung und sprach vor allem von der Gefahr durch Islamismus und Migration. Nach den Redebeiträgen setzte sich der Demozug der AfD-Jugend in Bewegung. Durch Sitzblockaden von Gegendemonstranten in der Schlossstraße führte der nicht auf der geplanten Route durch die Innenstadt.
4: Und nun zu den Sportthemen dieses Sonntagmorgens. Da geht es einmal mehr um, man muss wohl sagen, noch FIFA-Boss Gianni Infantino, Stefanie Lavoie.
16: Wie schlecht musst du eigentlich in deinem Job sein, wenn du 55 europäische Länder geeint gegen dich aufbringst? Fragte vorgestern ein Fußballfan auf Instagram. Mittlerweile hat Infantino ja nicht nur die UEFA, sondern auch die CONCACAF, also die Fußballverbände Nord- und Mittelamerikas sowie der Karibik gegen sich. Die milliardenschweren Investorenpläne des FIFA-Verbandchefs werden nicht weiter verfolgt. Die Attacken auf den angezählten FIFA-Boss werden schärfer. Ina Kaste, was genau fordern UEFA und CONCACAF nun?
17: Die Verbände fordern, dass jetzt nicht einfach so weitergemacht wird nach dem Motto, nichts ist passiert, sondern dass alles gründlich überprüft wird, wie es überhaupt zu diesen umstrittenen Investorenplänen kommen konnte. Viele fühlten sich da ja komplett übergangen. Ich zitiere mal die UEFA, die schreibt nämlich, Zitat, wir müssen die Verantwortlichen ausfindig machen und sie zur Rechenschaft ziehen. Die CONCACAF wird noch deutlicher und da geht es ganz klar gegen Infantino und seinen Führungsstil. In einem Schreiben heißt es, diese jüngste einseitige und ungeheuer Handlung, die von schlechter Regierungsführung und Führungsschwäche zeugt, reiht sich ein in eine Reihe von Fehltritten und ähnlichem Verhalten. Eine umfassende Aufarbeitung dieser Präsidentschaft ist unerlässlich. Also, es könnte Infantino jetzt echt an den Kragen gehen. Der Ball liegt jetzt bei ihm und der FIFA und es wird spannend sein, wie er auf diese doch sehr heftigen Vorwürfe und Forderungen reagiert.
16: Bei den Schwimm-Europameisterschaften in Paris beginnen die Schwimmwettbewerbe im Becken erst am Dienstag. Dieser Tage stehen die Wasserspringerinnen und Springer im Fokus. Moritz Wesemann holte gestern das erste Gold für Deutschland vom 1-Meter-Brett und erklärte hinterher, wie er zum Erfolg sprang.
18: Man kann ein bisschen Atemübungen machen, man kann sich das selber einreden. Ich habe ein bisschen mit ChatGPT auch noch gestern diskutiert, was ich machen kann, ein paar Tipps geholt. Auf jeden Fall deutlich höher als das, was letztes Jahr war, vor allem wenn man auf die Punkte schaut. Das waren 430 Punkte, das ist eine Leistung, die ich oft bei den Deutschen noch nicht gesprungen bin. Und das auf einer internationalen Ebene, wo die Schiedsrichter auch noch mal ein bisschen strenger sind. Auch mit einem Feld, wo man halt einen Jordan Holden, einen Jack Law, einen Jules hat, da ordnet man das noch mal anders ein als die Leistung von letztem Jahr.
16: Zuvor durften sich im Synchronspringen vom 10-Meter-Turm die beiden Berlinerinnen Pauline Pfeiff und Elena Wassen über Silber freuen. Heute stehen dann die Entscheidungen im Mixed-Duett, Mixed-3-Meter-Synchronspringen und 1-Meter-Springen der Frauen an. In der französischen Schweiz hat die diesjährige Tour de France der Frauen begonnen. Die erste Etappe führte die Fahrerinnen am Genfer See entlang. Lorena Wiebes aus den Niederlanden sicherte sich zum Auftakt den Sieg, führt damit auch die Gesamt- und die Sprintwertung an. Heute geht es direkt weiter von Aigle nach Genf und wieder deutet sich ein Sprint im Ziel an. Matthew Genest-Schön ist für uns vor Ort. Ist das dann automatisch auch wieder eine Etappe für die Niederländerin?
19: Es gibt nur wenig, was heute gegen Lorena Wiebes spricht. Die Niederländerin ist aktuell die mit Abstand beste Sprinterin im Feld, hat außerdem ein nahezu perfekt auf sie zugeschnittenes Team. Gestern hat sie sogar in Lausanne bewiesen, dass sie auch bergauf sprinten kann. Und diesmal wird es deutlich flacher, also leichter für sie, aber auch für die anderen Sprinterinnen, die vielleicht nicht ganz so bergfest sind. Das heißt, es könnte vielleicht etwas mehr Konkurrenz für Wiebes geben. Aber alles andere als ein Sieg und die damit verbundene Tatsache, dass am Abend jemand anderes in Gelb und vielleicht sogar in Grün auf dem Podium steht, wäre eine echte Überraschung. Aus deutscher Sicht könnte das ein ereignisarmer Tag werden. Vielleicht schaffen es Hanna Ludwig oder Linda Riedmann in die Ausreißergruppe. Die anderen vier werden sich hauptsächlich um ihre Kapitäninnen kümmern müssen. Liane Lippert könnte eventuell noch im Massensprint zumindest um ein gutes Ergebnis fahren.
16: Insgesamt 4 Medaillen konnten die deutschen Ruderinnen und Ruderer gestern bei den Europameisterschaften im italienischen Varese feiern. Heute kann weiteres Edelmetall folgen mit den Finals von Olympiasieger Oliver Zeitler.
4: Stefanie Lavoie war das mit dem Sport. Das Wacken Open Air, das ist vorbei. Heute reisen dort zehntausende Metalheads aus dem Dorf in Schleswig-Holstein wieder ab. Und damit endet nach 4 Tagen Programm die 35. Ausgabe eines der größten Heavy-Metal-Festivals der Welt. Jonas Salto über die Wochen in Wacken.
20: Bis heute Abend werden diese Schreie in Wacken verstummen. Das Wacken Open Air endete vergangene Nacht mit den letzten Konzerten. Die Gründer des Festivals, Thomas Jensen und Holger Hübner, ziehen für die 35. Jubiläumsausgabe eine positive Bilanz. Der neue, dritte Geschäftsführer, André Jürgens, bestätigte das.
21: Besser hätte es fast nicht laufen können. Also wir hatten grandiose Bands, wie auch Thomas und Holger schon berichtet haben. Das Publikum war super drauf. Und die Stimmung komplett über den ganzen Platz, vor und hinter den Kulissen, ist einfach total schön.
20: Headliner waren unter anderem Judas Priest, eine britische Heavy-Metal-Band. Sie spielte Freitagabend und die Fans waren begeistert.
22: Ja, super, perfekt. Viel besser als erwartet. Also wir sind rundum glücklich.
23: Man muss halt schon seine alten Rock-Legenden halt mal sehen. Aber es war geil.
24: Priest hat mir auf meiner Legendenliste auch noch gefehlt.
23: Es ist gut gehalten, hat Axl Rose letztes Jahr sowas von in die Tasche gesteckt, in den ersten 5 Sekunden.
24: Ja, wunderschön war's. Also absolut auch ein Punkt auf der Bucketlist, abgehakt.
20: Und auch das Wetter spielte den Fans in die Karten. Die für Wacken berühmte Schlammschlacht blieb aus. Es regnete nur leicht an 3 Tagen, ansonsten schien die Sonne. Auch die Hitzetage am Mittwoch und Donnerstag mit mehr als 30 Grad überstanden die Metalheads gut.
24: Backofen, ganz ehrlich. Schau dir mal meine Arme an. Ich glühe gerade wie ein Stück Schinkenspeck.
23: Ich lieg oben in so einem Auto drin und es war schon echt heiß da drin. Aber wenn man dann die Fenster mäßig aufgemacht hat, ging es dann wieder.
25: Also, nee, eben heiß, aber schönes Wetter. Letztes Jahr war es brutal anders, also. Wir genießen das.
20: Die Polizei hatte nach eigenen Angaben mehr zu tun als im vergangenen Jahr. Die Einsatzzahl ist demnach von 187 auf 226 gestiegen, erklärt der Polizeichef Frank Mathiesen.
26: Wir haben geguckt, das ist ja prozentual eine relativ
0: deutliche Steigerung, ob wir das irgendeinem speziellen Aufgabenfeld zuordnen können und haben festgestellt, das verteilt sich auf verschiedene Bereiche. Wir hatten ein paar mehr Einsätze außerhalb des Geländes und wir hatten auffällig mehr Einsätze im Zusammenhang mit unzulässigen Drohnensteigungen. Das waren alles harmlose Hobbypiloten, die jetzt ein ordentliches Bußgeld zahlen müssen.
20: Ärger gab es nicht nur wegen der Drohnenpiloten. Bei einigen Fans kam Unmut über die neue Biermarke auf dem Gelände auf. Veranstalter André Jürgens weist die Vorwürfe jedoch zurück.
1: Unsere Umsätze, was das angeht, sprechen eigentlich eine ganz andere Sprache. Wir liegen über den Umsätzen aus dem letzten Jahr. Und somit stellt sich da für uns gar kein Problem.
20: Die ersten 10.000 Tickets für das Wacken Open Air 2027 sind laut Veranstalter bereits verkauft. Der reguläre Ticketverkauf soll heute Abend um 20 Uhr starten.
4: Und das waren die Themen des Tages an diesem Sonntagmorgen. Wir hören uns kurz nach eins wieder, wenn Sie mögen. Bis dahin einen schönen Sonntag.
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3: Um 9.30 Uhr mit Felix Sprung. Die Debatte über die massenhafte Ankunft von Migranten in der spanischen Exklave Ceuta an der nordafrikanischen Küste hält an. Der SPD-Co-Vorsitzende Klingbeil fordert die EU zur Solidarität mit Spanien auf. Aus der NDR-Nachrichtenredaktion Katharina Jetter.
5: Klingbeil sagte, Spaniens Ministerpräsident Sanchez habe entschlossen gehandelt und dafür gesorgt, dass der allergrößte Teil der Menschen innerhalb kürzester Zeit wieder nach Marokko zurückgekehrt sei. Gerade in solchen Situationen dürfe Europa sich nicht auseinanderdividieren lassen. Der Europapolitiker Weber hat dagegen kein Verständnis für Spanien. Bei RTL aktuell sagte der EVP-Chef, wenn eine linke Regierung in Spanien nicht willens sei, die Außengrenze zu sichern, dann müsse die Europäische Grenzschutzagentur Frontex mehr Befugnisse bekommen.
3: Die EU-Innenminister wollen sich am Dienstag in einer Dringlichkeitssitzung mit den Vorfällen in Ceuta befassen. In Griechenland haben sich mehrere Großbrände in der Nacht ausgeweitet. In der Region rund 60 Kilometer westlich von der Hauptstadt Athen mussten weitere Orte evakuiert werden. Aus Rom Anna Giordano.
6: Mehr als 500 Feuerwehrleute, unterstützt von Teams aus Frankreich und Rumänien, kämpften am Boden gegen die bis zu 20 Meter hohen Flammenwände. Bagger schlugen Schneisen, um das Feuer zu bremsen. 500 Hektar Land sollen in der Gegend inzwischen verbrannt sein. Die Polizei hat zwei Verdächtige wegen mutmaßlicher Brandstiftung festgenommen. Auch weiter westlich, am Golf von Korinth und auf der Halbinsel Peloponnes, haben sich die Feuer ausgeweitet. Die Einsatzkräfte hoffen nun auf leicht nachlassenden Wind, damit die Löschflugzeuge wieder eingreifen können.
3: Die USA verzichten nach Angaben von Präsident Trump vorübergehend auf weitere Angriffe auf den Iran. Trump schrieb auf seiner Online-Plattform Truth Social, die USA seien vom Iran und von anderen Ländern in der Region darum gebeten worden. Auch Israel werde keine neuen Angriffe starten. Trump erklärte, es gebe Hoffnung auf eine neue Vereinbarung. Die müsse aber schnell geschlossen werden. Der nordrhein-westfälische Verkehrsminister Krischer fordert mehr Geld, um die Fahrrinne des Rheins auszubauen. Der Bund müsse die zuletzt gestrichenen Mittel für den zweiten Bauabschnitt zwischen Duisburg und Köln wieder bereitstellen, sagte der Grünen-Politiker. Laut Landesverkehrsministerium sollen unter anderem große Steine beseitigt werden, die in die Fahrrinne ragen. Dann könnten Schiffe auch bei niedrigem Wasserstand mit größeren Ladungen fahren, heißt es. Wegen der langen Trockenheit hat der Wasserstand des Rheins vielerorts historische Tiefstwerte erreicht. Das schränkt die Binnenschifffahrt massiv ein. Dadurch drohen Lieferengpässe und höhere Transportkosten. In Peru sind beim Absturz eines Kleinflugzeugs 13 Menschen ums Leben gekommen. Nach einem Medienbericht sind darunter zwei Deutsche. Aus Rio de Janeiro Oliver Neuroth.
26: Das Kleinflugzeug stürzte kurz nach dem Start in der peruanischen Hafenstadt Pisco ab. Wie es dazu kam, ist bisher unklar. Bilder zeigen qualmende Trümmer der Maschine der Fluggesellschaft Aerodiana. Die Airline betreibt nach eigenen Angaben nur Flugzeuge vom Typ Cessna 208 mit Platz für je 12 Passagiere. Der Unglücksflug war von 11 Touristen gebucht. Alle kamen bei dem Absturz ums Leben. Der Flug hätte von Pisco an der Pazifikküste nach Nazca im Landesinneren von Peru führen sollen. Dort befinden sich die berühmten Nazca-Linien, eine UNESCO-Welterbestätte.
3: Das Wetter in Norddeutschland. Heiter bis sonnig, ab und zu etwas mehr Wolken, 21 bis 29 Grad. Morgen Sonne und Wolken, vor allem in Niedersachsen einzelne Schauer oder Gewitter möglich. Höchstwerte 23 Grad auf Rügen bis 33 Grad in Bad Bentheim. Am Dienstag oft wolkiger, hier und da Schauer oder Gewitter, 24 bis 34 Grad. Das waren die Nachrichten.
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7: Wir sind heute einem kleinen Geheimnis auf der Spur. Ein Geheimnis, das uns nach Neapel führt und noch ein Stückchen weiter, nach Ischia.
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7: Auf Ischia gibt es einen Ort, in dem einmal 200 Menschen lebten. Und heute sind es gerade noch 4. Die Häuser stehen noch, eine alte Telefonzelle auch, aber fast alle Bewohner sind gegangen. Beatrice Zeider wollte wissen, was ist dort passiert? Um hinzukommen, musste sie alten Maultierpfaden folgen, sich durch hohes Gras kämpfen und ziemlich nah an ziemlich steilen Abhängen entlang wandern. Warum also wurde dieser Ort verlassen und was findet man auf Ischia noch alles so, wenn man nicht nur an den Strand und in die berühmten Thermalbäder eintaucht? Machen wir natürlich auch. Eintauchen, abtauchen, auftauchen. Aber es gibt noch viel mehr zu entdecken. Zwischen Hamburg und Haiti mit Philipp Abresch oder wie man auf Ischia sagt.
10: Hamburgo e Haiti.
7: Hamburgo e Haiti. Beatrice Zeider, habe ich es richtig ausgesprochen?
11: Fra Hamburgo e Haiti.
7: Beatrice, du bist gerade von Ischia zurückgekommen. Du bereist die Insel seit vielen, vielen Jahren. Das ist dein zweites Zuhause, richtig?
11: Ja, das stimmt. Und ich vermisse sie jedes Mal, wenn ich von da weggehe. Schon viele Jahre bin ich dort und das ist jetzt das 16. Mal.
7: Erzähl mal, wie kommt man dann nochmal genau hin? Also man muss mit der Fähre von Neapel rüber, so einen direkten Weg, einen Flughafen erst recht, gibt es nicht.
11: Genau, wir kommen immer sehr früh in Neapel an und fahren erst am frühen nächsten Morgen rüber. Und eine Nacht in Neapel, das lohnt sich schon für Kultur und gutes Essen.
7: Abends, ist da abends. Pizza, Pasta.
11: Mhm. Und wir lassen uns durchs Getümmel treiben. Und bei jungen Italienern ist Neapel total beliebt.
7: Ja, ich kann das verstehen. Ich finde Neapel auch toll. So toll, dass ich es nach Ischia bisher nicht geschafft habe. Du aber schon.
11: Ich aber schon. Und die Italiener, die lieben die Insel. Und das merkt man spätestens am Wochenende. Da fahren alle großen und kleinen Segelboote und auch die großen Yachten in die Bucht von Ischia und bleiben da auch über Nacht. Und es wird auch gerne ein Wochenendtrip vom Festland aus gebucht. Am Montag wird es dann etwas ruhiger und im Mai war sowieso wenig los, verhältnismäßig.
7: Was begeistert dich so sehr an dieser Insel, dass du immer wieder zurückkommst?
11: Ja, das ist so eine Anziehungskraft. Ich kann das schwer beschreiben, vielleicht eine Mischung aus Abenteuer und Ruhe und Freunde, die man dort nur trifft und fantastisches Essen.
7: Und du bist mit der Fähre dorthin und hast dann diesmal auch gar nicht das Verkehrsmittel gewechselt, sondern bist runterspaziert von dieser Fähre und dann kann man im Grunde sagen, weiter zu Fuß. Du bist einmal über die Insel gewandert.
11: Ja, wir waren sozusagen zu Fuß unterwegs, mal nicht in einem Thermalbad oder am Strand. Das ist ja so üblich auf Ischia. Sich nicht der Schönheit und Regeneration gewidmet, sondern wir sind mit Augen und den Füßen sozusagen ins Hinterland vorgedrungen.
7: Warum wolltet ihr das mal zu Fuß erkunden?
11: Ja, weil es da jede Menge gibt, was man nicht vermutet. Einen verlassenen Ort und Felsformationen, die sich verändern. Und im Hinterland wird es ruhiger und die Einheimischen behandeln einen auch so. Man fühlt sich da nicht als Tourist, als Touristin und es wird familiär.
7: Beatrice, du warst nicht alleine unterwegs, du warst mit einem Wanderfreund unterwegs, der Ischia auch sehr gut kennt. Habt ihr euch die Route gemeinsam ausgedacht?
11: Mein Wanderfreund Gernot hat sich schon in Deutschland Gedanken gemacht und er ist, wie du sagst, ein absoluter Ischia-Fan und ein Wanderfreak und vorzugsweise da, wo wenig Menschen sind. Gernot war schon auf der Insel, als Maultiere die Menschen trugen und Lasten den Berg hinaufbuckelten. Diesen Weg wollen wir gehen und das bis nach oben.
8: Ich muss mich da wirklich orientieren, um diesen schönen alten Maultierpfad zu finden, der bis in die 60er Jahre die einzige Verbindung von oben von Barano runter zum Marontestrand war. In den 60er Jahren haben sie dann eine Straße gebaut und seitdem haben sie diesen Maultierpfad mehr oder weniger mit Straßen zubetoniert, zumindest den Anfang. Und es ist immer wieder schwierig, ihn zu finden, aber wir werden es schaffen.
11: Diesen Weg kennt keiner und Schilder sind sowieso nicht da.

0: den. Kein Mensch geht den. Nee. Aber da sieht man, das ist die typische Struktur von den Maultierpfaden. So ganz niedrige Stufen, einfach wie für Pferde und Maultiere. Und die haben sie jetzt, damit sie mit ihren kleinen Wagen rauffahren können, haben sie an jeder Stufe noch so eine kleine Rampe hinbetoniert, ja, dass sie da hochfahren können. Geht natürlich kein einziges Maultier mehr. Wahrscheinlich gibt es da gar keine Maultiere mehr. Anfang, wo wir ja noch herkamen, hat uns ein Maultier die Koffer zum Hotel getragen. Jetzt habe ich schon lange keins mehr gesehen. Überall, wo es steil rauf geht, sind natürlich früher die Maultiere raufgegangen. Immer mit diesen kleinen, langgezogenen Stufen.
1: Entlang vernagelter Fenster, durch Gassen, die im heißen Sommer genüsslich Kühle spenden, sind wir auf dem Weg der Maultiere, die so schwere Lasten tragen mussten, und begeben uns immer weiter den Berg hinauf. Häuserwände aus Natursteinen sind mit herauswachsenden Blumen gesegnet, die sich ihren Weg ins Freie erobern. In einem Garten ist das Licht auf dem Mandarinenbaum an diesem Morgen besonders intensiv, welches sich im Orange der Früchte spiegelt. Flaschenputzerpflanzen hängen darüber. Wie das Licht einfällt, sind die Farben in purpurrot bis hellem Orange eine Wonne der Natur. An einem Haus bleiben wir stehen.
0: Da ist ein Schild an einem Haus, wunderbar, eine, ja, wie soll man sagen, Kachel. Und da steht wunderbar garniert mit weißen und roten Weintrauben ein Spruch drauf, in Italienisch: In questa casa il capo è Pietro Ormisano, ma chi comanda è Maria Pisano. Zu Deutsch: In diesem Haus ist der Chef Pietro Formisano, aber die Anschaft, ist die Maria Pisano. Typisch italienisch. Signora Pisano.
1: Anschaft im Sinne von Anweisungen erteilen. Einheimische sind noch vor der Mittagssonne auf den Beinen oder längst zur Arbeit unterwegs. Und die ist auf der Insel fast nur im Tourismus zu finden. Dass auf der Insel mal Vulkane wüteten, an den Häusern wurden die Überbleibsel verarbeitet.
0: Alles zu Stein gewordene Lava.
1: Schritt für Schritt setzen wir unsere Wanderung fort.
0: Aber so einen steilen Weg nach oben gehen, nee, macht man nicht. Außer man ist ein verrückter deutscher Wanderer. Aber höher du kommst, umso zauberhafter wird's.
2: Beatrice, auf dem Weg zu einem verlassenen Ort in den Bergen auf Ischia, und dann habt ihr doch noch jemanden getroffen, Signora Pisano. Wie war das?
3: Ja, mein Wanderfreund Gernot hat sie natürlich gleich angesprochen. Und ich glaube, sie hat auf jemanden gewartet oder war kurz davor, mit ihrer Vespa auf die Arbeit zu fahren.
2: Mit der Vespa.
3: Und es war eine sehr junge Frau. Man denkt ja natürlich...
2: Altes Mütterchen.
3: Ja, nein, sie war sehr jung.
2: Und mit Vespa stilecht auf dem Weg zur Arbeit. Und dann seid ihr weiter hoch zu diesem Ort, der verlassen wurde. Warum eigentlich?
3: Ja, erstmal waren wir da ganz alleine und wir fühlten uns richtig frei. Wir haben natürlich auf der Steilküste da niemanden gesehen und auch der Abgrund. Das war ein ganz besonderes Gefühl von Freiheit und der verlassene Ort an sich.
2: Das ist so ein Lost Place, so stelle ich mir das vor.
3: Ja, den gibt es eigentlich gar nicht, weil es ist, dort gibt es den schönsten Ausblick von der Insel und da ist keiner. Das ist ein Widerspruch an sich, finde ich.
2: Warum wurde der denn eigentlich verlassen?
3: Ja, als in den 70er Jahren die Insel von den deutschen Urlaubern überrannt wurde, haben die Deutschen da das Kuren eingeführt, also Fango, Massage und Inhalation. Und da kamen ganz viele. Und das war für die Einheimischen in dem verlassenen Ort die Chance, Geld zu verdienen. Und die sind dann einfach runter, direkt in der Nähe der Arbeitsstelle, und haben sich da, wie soll ich sagen, gut gehen lassen.

0: Die Touristen brachten das Geld und die sind einfach unten geblieben und sind nicht wieder zurückgekehrt.
1: Mhm. Fango müssen wir vielleicht einmal erklären. Ne? Das sind so Packungen mit Heilerde, glaube ich.
0: Das sind Packungen, ist auch so was wie ein Schlamm.
1: Schlammbad,
0: ja.
1: Sehr angenehm und deswegen kann man sich das als Tourist geben. Und wer dort arbeitet, der hat ein lukratives Einkommen und will vielleicht gar nicht mehr zurück ins Bergdorf. Und deswegen wart ihr da fast alleine.
0: Das ist korrekt, ja. Das war ein sehr schönes Erlebnis.
1: Tja, Beatrice, wir verraten nicht zu viel, denn wir sind noch nicht ganz da.
2: Da hinten über den Berg drüber liegt der Zielort.
0: Unseren Maultierpfad verlassen wir und sind für kurze Zeit auf der Straße in Testaccio unterwegs. Die Düfte von Zitronenbäumen begleiten uns. Es sind Wunder der Natur. An einem Zitronenbaum sind alle Wachstumsstadien bis zur Frucht zu bestaunen. Und das ganze Jahr hindurch, von der Blüte bis zur gelben, satten, für mich riesengroßen, dunkelgelben Zitrone.
2: Das ist so ein bestimmtes Pheromon. Das haben viele Pflanzen, haben ein ähnliches Blütenpheromon. Auch die Orangenblüten sind ja klar, das sind auch Zitrusfrüchte, aber die riechen alle sehr, sehr ähnlich. Wunderbares Aroma.
0: Eine Blüte nehme ich mir ausnahmsweise zur Erinnerung mit. Sie duftet intensiv. Auf der Straße geht es weiter entlang zu einem Vulkankrater. Der Krater ist kaum noch zu erkennen. Wie viele Millionen Jahre mag es her sein, als flüssige Lava den Weg nach oben fand?
2: Jetzt sind wir am Batolieri-Krater angekommen, der natürlich jetzt bewachsen ist bis unten. Der natürlich ein gewisses Hindernis jetzt darstellt für uns. Weil wir wollen darüber, wir müssen natürlich jetzt am Kraterrand entlang gehen. Und der ist sehr, sehr tief. Also da geht es wirklich tief runter. Einer der großen Krater von Ischia. Batolieri.
0: Der Weg ist voller Abenteuer und es dauert noch, bis wir zur Hochebene und zum verlassenen Ort gelangen.
2: Also jetzt kommen wir nach Chiumanno rein. Ein kleiner Weiler, autofrei. Da kommen wir jetzt um die Mittagszeit hin. Die Pasta-Soße dampft aus den Töpfen und aus den Fenstern raus. Die Leute essen gerade oder machen es erst da. Es ist ein sehr, sehr ruhiger, beschaulicher Ort.
0: Und diesen Anstieg haben wir auch schnell hinter uns gebracht, bevor es wieder in die frische Kühle geht. Wir streifen am Rande eines Waldes entlang mit ganz viel Farnen. Wie ein Zauberwald, so sieht er aus.
2: Wir kommen jetzt auf ein Bauernsteigerl, da wo halt die Leute zu ihren Feldern gehen. Hier unten ist ein kleiner, wunderbar geeckter, gepflückter kleiner Garten mit insgesamt 8 Zitronenbäumen.
0: Und wir gehen immer noch am Krater lang, bis wir wieder auf schmalen Pfaden den Weg Richtung Hochebene und Steilküste finden.
2: Jetzt sind wir in Schiapone. In Schiapone, da ist die Madonna di Monte Vergine, also die Madonna der Bergjungfrauen, ungefähr so. Von diesem kleinen Ort mit dieser eigentlich Wallfahrtskirche ist es, geht es dann rauf zur Steilküste.
0: Nichts für schwache Nerven. Der Blick geht steil hinunter zur Küste und das auch mal sehr knapp am Weg abfallend. Belohnt wird die Anstrengung auf der Hochebene. Umgeben von Wasser, vom Meer, weit und breit ist kein Mensch zu sehen. Über natürliche Felsstufen sind wir dahin gekommen, die den Leuten über Jahrhunderte als Zugangsweg gedient haben, um sich gegenseitig zu besuchen. Eine Freiheit ins Unendliche.
2: Das ist halt jetzt der Tiefblick runter an der Costa Scarpata, der wilden, zerklüfteten Ostküste. Was werden das jetzt sein? Höhenmeter? 150, 200 Meter geht es da runter. Wunderbarer Ausblick. Das Erste, was man sieht, ist Capri. Dann Sorrent, Halbinsel. mit den Bergen. Dahinter ist die Amalfiküste. Dann schaut man rüber, dann sieht man diesen, das ist der Vesuv. Und der Vesuv, der hat doch in der Mitte so eine Kerbe. Und wenn man sich jetzt die zwei Flanken nach oben verlängert, dann sagen die Leute, das ist alles, was weggesprengt worden ist von dem Berg, damals bei dem Ausbruch 79 nach Christus.
0: Noch ein paar Gehminuten weiter und schon sind wir im verlassenen Ort angekommen. Wer hält die Stellung? Ein Restaurantbesitzer mit Namen Shiro Drani. Seine Eltern lebten schon hier, seine Mutter immer noch.
3: Meine Oma hat immer gesagt, ist gestorben. Hier oben, also in Piano Liguri, wohnt ungefähr 200 Leute. Wahnsinn, so viele Leute. Er wohnt alle schön zusammen. Also nicht so wie heute. Also die Onkel, Tante, Großmutter, Urgroßvater, die Enkel, er wohnt alle schön zusammen. In diese alte kleine Häuser. Ohne Strom, ohne Telekom, ohne Wasserleitung. In Ischia kommt Tourismus. Viele Gäste. Also die ersten Gäste von Deutschland, von Frankreich, von Spanien, aber mehr von Deutschland. Also 90%. Große Geschäft, große Business. Und von Piano Liguri ist alles weggegangen.
0: Auch der Restaurantbesitzer selber lebt unten im Tal und kommt jeden Morgen hinauf, um Spaghetti oder Kaninchen zu kochen. Oder vielmehr, seine Mama erledigt das für ihn. Wir trinken auf der Terrasse Spremuda di Limone, frisch gepressten Zitronensaft, und genießen die Aussicht zum Vesuv, nach Capri, zur Amalfiküste. Alles ist präsent mit dem schönsten Ausblick von Ischia und dem intensivsten Zitronengeschmack im Glas, auf der Terrasse mit kaum einem Menschen, im verlassenen Ort.
2: Jetzt sitzen wir hier auf der schönsten Terrasse, schauen nach unten, tief unten das Meer, vor uns eine ziemlich steile Küste, unter uns noch ein paar Gemüsefelder. Ich glaube, da unten wachsen Artischocken.
0: Auf dem Weg durch den verlassenen Ort ist wohl ein Haus noch bewohnt oder wieder bewohnt. Wir können Stimmen hören und wir finden...
4: Guck dir das mal an. Was ist das denn, Telefon?
2: Das Telefonhäuschen. Ein altes Telefonhäuschen. Nicht zu fassen, gell?
0: Eine alte Telefonzelle mit erkennbarer Wählscheibe steht noch, sehr verrostet. Es ist ein Geisterort, fast unheimlich. Man sieht noch Gärten, wo mal Weinreben standen und nicht mehr bewirtschaftet werden. Sehr wild. Mit den Überbleibseln von alten Mauern, Ruinen mit Balkonvorrichtungen aus Eisen, eine geniale Vorlage, um hier einen Film zu drehen.
2: Es gibt sonst kein Dorf, das dieses Schicksal hat.
0: Hier auf Ischia. Gerne wird der Platz von Neugierigen besucht, aber über einen anderen Weg. Den Weg, den wir über die Hochebene gegangen sind, muss man finden.
1: Beatrice auf Ischia, ein verlassener Ort. Die Häuser stehen noch, die Menschen sind weg. Man kann sich das irgendwie gar nicht vorstellen.
0: Ja, vier Leute leben da noch aktuell. Die Mutter des Restaurantbesitzers und zwei ältere Leute. Und einer noch, der tagsüber immer unten arbeitet und nur zum Schlafen in Biano Liguri ist. So erzählte es Shiro Drani, der Restaurantbesitzer. Es ist ganz schön steil, wieder nach unten zu kommen, und das schreckt ab. Das Auto muss man unten stehen lassen und dann zu Fuß hinauf über große Pflastersteine.
1: Ihr habt auf der Hochebene ja auch den Vesuv gesehen. Ich kann mir vorstellen, es ist ein wahnsinnig schöner Anblick, diesen Berg von so weit entfernt zu sehen. Da brodelt ja eine Menge im Untergrund, ne? Nicht nur der Vesuv, auch einige andere unter der Erde Vulkane, die es da in der Region noch gibt. Spürt man eigentlich irgendetwas davon auf Ischia?
0: Auf Vulkangestein zu gehen, ist für viele auch etwas Abschreckendes, dieses Gebiet zu besuchen. Weil etwa 2000 Meter in der Erde brodelt es, und das schreckt halt viele ab. oder die Gefahr, ein Vulkan würde wieder ausbrechen.
1: Ist das in den letzten Jahren eigentlich passiert? Sah man da schon mal ein kleines Wölkchen?
0: Es gab in den letzten Jahren einen Erdrutsch. Und demzufolge hat sich da ein Stück weit Felsen ins Wasser sacken lassen. Und da sind wir auch oberhalb vorbei. Da wollten wir mal schauen, was draus geworden ist. Aber ein Erdbeben in dem Sinne war in den letzten Jahren nicht da.
1: Und wie sieht's aus? Also
0: ja, die Natur,
1: Pflanzen gut.
0: Die Natur breitet sich aus, nimmt sich wieder ihren Teil. Und dann gibt es Felsformationen, die nennt man Tuff, erkaltete Lava. Und die sind an einer Stelle besonders bizarr. Und um dorthin zu gelangen, wird es wieder abenteuerlich.
2: Der beeindruckendste Naturplatz eigentlich hier auf Ischia, Pizzi Bianchi.
0: Und zudem geht es mit Seilen durch eine Schlucht, wer es abenteuerlich mag, so wie wir.
2: Wenn man sich einfach vorstellt, dass die flüssige Lava da rauskommt aus dem Vulkan und sich dann so vermischt mit der Luft, dass es wie so ein glühender Schaum wird. Und dieser glühende Schaum senkt sich dann wie so eine Decke, wie so eine Spitzendecke auf die unten liegenden, schon erstarrten Felsen drauf und bedeckt die dann so. Und offensichtlich hat das dann eher so eine weiße Farbe, deshalb heißt es halt auch Weiße Spitze, Pizzi Bianchi hier.
0: Den Weg zu finden, nicht so einfach. Er ist zugewachsen. Wir schieben Sträucher beiseite und machen uns den Weg frei. Kriechen durch einen umgefallenen Baum, laufen durchs hohe Gras. Ich halte mich an Seilen fest und ziehe mich ein Stück weit hinauf. Die Felsspalte wird enger, bis wir uns wieder durchs hohe Gras kämpfen.
2: Ja, jetzt kommen wir raus aus dem wahnsinnig verwachsenen Grasweg, gesäumt von riesengroßen Riesenfencheln. Der Weg war teilweise gar nicht erkennbar, haben uns einfach nur durchgetastet. Und jetzt kommen wir dann aber auf eine Art Feldweg. Jetzt sind wir gleich da bei den Pizzi Bianchi.
0: Nur noch ein paar Schritte durchs hohe Gras, mit dem Blick zum terrassenförmigen Wein unter uns.
2: Ja, ich habe jetzt gerade zwei Admiralsfalter im Hochzeitsflug sehen. Wunderbar.
0: Im Gras bin ich kaum zu erkennen, so hoch ist es. Der wilde Fenchel wächst über 2 Meter gen Himmel. Wir kämpfen uns durchs Dickicht und stehen bald vor den weißen Felsspitzen und blicken in die Schlucht.
2: Also jetzt sind wir oberhalb dieser Pizzi Bianchi, dieser wirklich extrem beeindruckenden Tuffsteinformationen.
0: Ein Canyon in Mini-Ausführung, so sieht sie aus. Die aufgebäumte Felsenwüste zum Meer hin.
2: Man könnte auch jetzt reingehen, aber ich glaube, dass das so fragil und brüchig ist, das Zeug, dass man hier wirklich mehr zerstört. Und deshalb sollte man eigentlich hier nicht reingehen. Und das Tollste natürlich, also sozusagen der Wächter von dem Ganzen, Pizzi Bianchi ist ein vielleicht 2,50 Meter hoher Stein.
1: Ischia, eine Insel, auf der die Zitronen blühen und die Wärme der Vulkane direkt aus der Erde steigt. Ich sag mal, nix wie hin, Beatrice. Vielen, vielen Dank, dass du uns auf diese tolle Wanderung mitgenommen hast. Hat Spaß gemacht.
0: Danke, Philipp. Mir auch.
1: Bis zur nächsten Reise zwischen Hamburg und Haiti. Danke fürs Zuhören, sagen Sabine Korbmann, Dennis Filimonow und ich, Philipp Abrisch.

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Liebe Zuhörerinnen und liebe Zuhörer, herzlich willkommen heute Morgen aus der Kirche St. Gertrud in Düsseldorf-Eller, einer Vorstadtgemeinde der Landeshauptstadt von Nordrhein-Westfalen. Eine erste Kapelle, die bereits der heiligen Gertrud von Nivelles geweiht worden war, befand sich in der Burg Eller. Der Name geht wohl zurück auf das Wort Elnere, was so viel bedeutet wie Weide am Sumpf und damit etwas über die damalige Landschaft hier aussagt. Von der früheren Idylle ist natürlich heute nicht mehr viel zu sehen. Im 19. Jahrhundert wuchs der Ort durch die Industrialisierung. Und so bedurfte es schon bald einer größeren Kirche, die dann 1901 erbaut und geweiht wurde. Bis heute sind viele Traditionsvereine mit der Gemeinde verbunden und prägen das gesellschaftliche Leben, wie zum Beispiel die Schützen und die Karnevalisten. Bemerkenswert sind soziale Projekte hier vor Ort. Einmal der Tante Elli-Laden, ein Geschäft, in dem Hilfsbedürftige sehr kostengünstig einkaufen können. Und dann ist da noch das Beratungs- und Begegnungszentrum Propeller. Hier hilft die Caritas generationsübergreifend und bringt unterschiedliche Menschen zusammen und in Bewegung. Schließlich verdient ein Kunstobjekt direkt vor der Kirche eine besondere Aufmerksamkeit. In den Boden eingelassen ist der sogenannte Engel der Kulturen. Dieses Kunstobjekt versteht sich als ein Symbol für Toleranz, interkulturellen Dialog und interreligiöses Miteinander. Es lädt Menschen guten Willens ein, hier einen Ort der Besinnung und des Gebets zu finden, und deshalb ist die Kirche auch täglich geöffnet. An diesem Ort nun feiern wir also Gottesdienst und singen dazu aus dem Gotteslob folgende Lieder unter den Nummern 409, 474 und 453. Ich wünsche uns allen jetzt eine gute Zeit und eine gute Andacht.

0: Im Namen des Vaters und des Sohnes und des Heiligen Geistes.
1: Amen.
0: Der Herr sei mit euch.
1: Und mit deinem Geiste.
0: Liebe Schwestern und Brüder hier in St. Gertrud, liebe Zuhörerinnen und Zuhörer daheim oder wo immer Sie uns jetzt zugeschaltet sind. Sommerzeit, Ferienzeit. Viele Menschen sehnen sich gerade jetzt nach Urlaub, nach Abwechslung und vielleicht auch nach Ruhe, wollen durchatmen und verschnaufen oder irgendetwas erleben. Einige waren vielleicht schon verreist, andere freuen sich noch darauf. In jedem Fall lebt der Urlaub vom Kontrast zum sonstigen Alltag. Vielleicht spiegelt sich das schon wieder, wenn Sie und ich sich am Sonntagmorgen dem Gottesdienst zuwenden, so wie jetzt. Auch ein Kontrast zum Alltag. Und gibt es da etwas, um durchzuatmen, zu verschnaufen oder etwas zu erleben? Immerhin, es gilt, das Wort Gottes zu hören und hier in der Kirche sein Brot zu empfangen, seinen Leib. Es sind Gottes Geschenke an uns Menschen. Ich lade Sie ein, sich diesem Geschenk jetzt zu öffnen und Gott mit dem Ruf Kyrie eleison, Herr, erbarme dich, durch unseren Chor zu begrüßen.

0: Jesus hat gesagt, nicht nur vom Brot lebt der Mensch, sondern von jedem Wort, das aus Gottes Mund kommt. Darum bitten wir, Gott, unser Vater, verwirrt vom Geschwätz unserer Tage, erschöpft von Arbeit und Sorgen, suchen wir dich und sagen, komm uns entgegen, rede uns an, gib uns ein Wort, das uns ändert und heilt, das uns nährt und befreit. Das gewähre uns durch Jesus, deinen Sohn. Amen.
1: Lesung aus dem Buch Jesaja. So spricht der Herr: Auf alle Durstigen kommt zum Wasser, die ihr kein Geld habt, kommt, kauft Getreide und esst, kommt und kauft ohne Geld und ohne Bezahlung Wein und Milch. Warum bezahlt ihr mit Geld, was euch nicht nährt, und mit dem Lohn eurer Mühen, was euch nicht satt macht? Hört auf mich, dann bekommt ihr das Beste zu essen und könnt euch laben an fetten Speisen. Neigt euer Ohr und kommt zu mir. Hört und ihr werdet aufleben. Ich schließe mit euch einen ewigen Bund. Die Erweise der Huld für David sind beständig. Wort des lebendigen Gottes.

Lesung aus dem Brief des Apostel Paulus an die Gemeinde in Rom. Schwestern und Brüder, was kann uns scheiden von der Liebe Christi? Bedrängnis oder Not oder Verfolgung? Hunger oder Kälte? Gefahr oder Schwert? Doch in all dem tragen wir einen glänzenden Sieg davon, durch den, der uns geliebt hat. Denn ich bin gewiss, weder Tod noch Leben, weder Engel noch Mächte, weder Gegenwärtiges noch Zukünftiges noch Gewalten, weder Höhe oder Tiefe, noch irgendeine andere Kreatur können uns scheiden von der Liebe Gottes, die in Christus Jesus ist, unserem Herrn. Wort des lebendigen Gottes.

In jener Zeit, als Jesus hörte, dass Johannes enthauptet worden war, zog er sich allein von dort mit dem Boot in eine einsame Gegend zurück. Aber die Volksscharen hörten davon und folgten ihm zu Fuß aus den Städten nach. Als er ausstieg, sah er die vielen Menschen und hatte Mitleid mit ihnen und heilte ihre Kranken. Als es Abend wurde, kamen die Jünger zu ihm und sagten: Der Ort ist abgelegen und es ist schon spät geworden. Schickt die Leute weg, damit sie in die Dörfer gehen und sich etwas zu essen kaufen. Jesus aber antwortete: Sie brauchen nicht wegzugehen, gebt ihr ihnen zu essen. Sie sagten zu ihm: Wir haben nur 5 Brote und 2 Fische hier. Er antwortete: Bringt sie mir. Dann ordnete er an, die Leute sollten sich ins Gras setzen. Und er nahm die 5 Brote und die 2 Fische, blickte zum Himmel auf, sprach den Lobpreis, brach die Brote und gab sie den Jüngern. Die Jünger aber gaben sie den Leuten. Und alle aßen und wurden satt. Und sie sammelten die übrig gebliebenen Brotstücke ein, 12 Körbe voll. Es waren etwa 5000 Männer, die gegessen hatten, dazu noch Frauen und Kinder. Evangelium unseres Herrn Jesus Christus.

0: Liebe Zuhörerinnen und Zuhörer, liebe Gemeinde, ich kann es kaum noch ertragen, die vielen Hiobsbotschaften, von denen täglich zu hören und zu lesen ist. Ob der Krieg in der Ukraine, im Iran oder immer wieder der Nahe Osten, von den Problemen im eigenen Land einmal ganz zu schweigen oder von den Sorgen, wenn es zum Beispiel um die eigene Gesundheit geht. Und auch ich als Pfarrer frage mich, wo finde ich frohe Nachrichten, aufmunternde, tröstliche Worte? Oder einfach nur, wo finde ich Abwechslung, vielleicht Zerstreuung? Wenn ich dann das heutige Sonntagsevangelium höre, denke ich mir, den Menschen damals zur Zeit Jesu wird es nicht anders ergangen sein. Auch sie hatten ja Sorgen. Sie lebten unter der Fremdherrschaft der Römer, sie litten unter Krankheiten und suchten sicherlich auch Abwechslung, Zerstreuung, Trost, Ermunterung, Ermutigung. Und dann war da dieser Wanderprediger, dieser Jesus von Nazareth, der ja eben solche tröstenden, aufmunternden Worte spricht, der eine völlig neue, gute Botschaft hat. In Massen strömen sie zu ihm hin. Die Erwartungshaltung wird groß gewesen sein. Und wurden ihre Erwartungen erfüllt? Da gab es eine Botschaft, die tröstet und befreit, die heilt und Hoffnung schenkt. Ob sie auch heute noch trägt? Denn wir haben solche heilenden, tröstenden Worte doch auch gerade heute nötig. Worte, die aufrichten, die Halt geben, die aufmuntern, die Hoffnung machen. Und jetzt sage ich kritisch in die eigene Richtung, das ist doch genau die Aufgabe von Kirche und Seelsorge, den Menschen mit guten Worten beizustehen, ihnen Hoffnung, Vertrauen und Zuversicht mit auf den Weg zu geben. Und ich weiß, gute Worte können wirklich viel bewirken. Nach einem guten Gespräch hat jemand wieder Mut gefasst, sein Leben in die Hand zu nehmen. Ein Gottesdienst war ansprechend und hat Menschen in ihrem Suchen und Fragen nach Gott geholfen. Eine Diskussionsrunde hat bei den Beteiligten neue Perspektiven eröffnet. Ein wichtiges Zeichen für das offene Wort ist hier in Eller die täglich geöffnete Kirche. Sie ist ein Zufluchtsort für viele Menschen, die zwar nicht regelmäßig Gottesdienste besuchen, die aber hier eine Kerze anzünden und ihre Sorgen und Nöte formulieren, die ihre Anliegen aussprechen. Und das sagt ja schon die Psychologie, das Aussprechen der eigenen Not ist bereits ein erster Schritt zur Heilung. Aber Worte allein genügen oft nicht. Worte allein machen noch nicht satt. Auch das ist die Botschaft aus dem heutigen Evangelium. Früher sprach man von der wunderbaren Brotvermehrung. Vielleicht haben sich da die Menschen Jesus wie einen Zauberer vorgestellt, der aus wenig ganz viel machen kann. Spätere Theologen haben Interpretationen ganz rational interpretiert. Eine Vorstellung, der ich persönlich viel abgewinnen kann. Und die sieht so aus. Die Menschen, die von weit her gekommen sind, haben mit Sicherheit für den weiten Weg Proviant mitgenommen. Jeder und jede hat etwas in der Tasche. Doch nur ganz wenige Menschen sind bereit, das zu teilen. 5 Brote und 2 Fische kommen zunächst nur zum Vorschein, nicht mehr. Doch als Jesus den Segen über diese wenigen Speisen spricht, sind die Leute beschämt. Zögernd holen da und dort ein Mann, eine Frau, ein Kind, ein Stück Fladenbrot hervor, eine Handvoll Oliven, ein paar Datteln, ein paar Feigen. Und die Leute fangen an, miteinander zu teilen. Wer genug hat, gibt dem Nachbarn etwas ab. Und so geschieht es, dass am Ende alle satt werden und zufrieden sind. Nichts Besonderes also, kein Hokuspokus. Aber hat sich nicht doch etwas Unerwartetes, etwas Großartiges, ja Wunderbares ereignet? Dass Menschen ihren Egoismus, ihren Geiz, ihren Neid und auch ihre Angst, zu kurz zu kommen, überwinden Ist das etwa kein Wunder? Wenn alle teilen, was sie haben, wie wenig das auch sein mag, geht niemand leer aus. Das klingt wunderbar und ist leicht gesagt. Aber es braucht doch sehr viel Mut. Zu teilen, großzügig zu handeln, den Geiz zu überwinden, den Neid. Eigentlich ist nämlich genug da für alle. Laut der Hilfsorganisation Brot für die Welt wird weltweit genügend Nahrung hergestellt. Aber es liegt an der Verteilung. Aktuell sagen die Vereinten Nationen, weltweiter Hunger geht das dritte Jahr in Folge zurück. Aber es bleiben regionale Unterschiede bestehen. Vor allem Afrika ist abgehängt. Und das Problem beginnt ja schon hier vor der eigenen Haustür. Wie kann es sein, dass jährlich Nahrungsgüter tonnenweise weggeworfen werden? Ich habe einmal recherchiert, in Deutschland wird pro Kopf pro Jahr 130 Kilogramm Lebensmittel weggeworfen. Das schreit doch zum Himmel. Und jede von uns hat auch eine konkrete Verantwortung. Wenn alle miteinander teilen, wenn auf der ganzen Welt Lebensmittel und Ressourcen geschätzt und nicht verschwendet würden, wenn Grundnahrungsmittel gerecht verteilt würden, dann bräuchte es keinen Hunger auf der Welt zu geben. Ist das realistisch? Wenn wir anfangen, im Kleinen zu teilen, bereits den Kindern das Teilen beibringen und aus dem Herzen heraus bereit sind zum Teilen, kann es wieder ein solches Wunder geben, wie im Evangelium beschrieben. Davon bin ich fest überzeugt. Wie wäre es also, wenn wir uns, Sie und ich, von Gott beschenken lassen durch sein aufmunterndes, mutmachendes, heilendes Wort? Könnten wir da nicht auch selbst zu Schenkenden werden, indem wir miteinander teilen? Wir alle würden uns wundern, was dann auf einmal geht. Bekennen wir unseren Glauben und sprechen das apostolische Glaubensbekenntnis. Ich glaube an Gott, den Vater, den Allmächtigen, den Schöpfer des Himmels und der Erde. Und an Jesus Christus, seinen eingeborenen Sohn, unseren Herrn, empfangen durch den Heiligen Geist, geboren von der Jungfrau Maria, gelitten unter Pontius Pilatus, gekreuzigt, gestorben und begraben, hinabgestiegen in das Reich des Todes, am dritten Tage auferstanden von den Toten, aufgefahren in den Himmel. Er sitzt zur Rechten Gottes des allmächtigen Vaters. Von dort wird er kommen, zu richten die Lebenden und die Toten. Ich glaube an den Heiligen Geist, die heilige katholische Kirche, Gemeinschaft der Heiligen, Vergebung der Sünden, Auferstehung der Toten und das ewige Leben.
1: Herr Jesus, wir kommen mit unseren Anliegen und Sorgen und bitten dich für unsere Kirche und für alle Christen, die sich gegen Armut und Not einsetzen. Christus, höre uns. Für Menschen, die schwere Entscheidungen für sich und für andere zu treffen haben. Christus, höre uns. Für Menschen, die eine besondere Belastung ausgesetzt sind. Christus, höre uns. Für alle, die in diesen Tagen Erholung suchen. Christus, höre uns. Für unsere Verstorbenen und für alle, an die niemand mehr denkt. Christus, höre uns. Herr Jesus Christus, erhöre unsere Bitten, damit wir zuversichtlich durch das Leben gehen. Amen.

Lasset uns beten, Herr, unser Gott, dein Sohn hat uns versprochen, er werde in unserer Mitte sein, wann immer wir in seinem Namen versammelt sind. Er selber erfülle das Lobgebet, das wir über Brot und Wein sagen, mit seiner Hingabe und Liebe, damit dir gegeben werde, was dir gebührt, guter Gott. Darum bitten wir durch Christus, unseren Herrn. Der Herr sei mit euch. Erhebet die Herzen. Lasset uns danken dem Herrn, unserem Gott. In Wahrheit ist es würdig und recht, dir, Herr, heiliger Vater, allmächtiger, ewiger Gott, immer und überall zu danken. Denn wir erkennen deine Herrlichkeit in dem, was du an uns getan hast. Du bist uns mit der Macht deiner Gottheit zu Hilfe gekommen und hast uns durch deinen menschgewordenen Sohn Rettung und Heil gebracht aus unserer menschlichen Sterblichkeit. So kam uns aus unserer Vergänglichkeit das unvergängliche Leben durch unseren Herrn Jesus Christus. Durch ihn preisen wir jetzt und in Ewigkeit dein Erbarmen und singen mit den Chören der Engel das Lob deiner Herrlichkeit.

Ja, du bist heilig, großer Gott. Du bist Quell allen Lebens und Quell aller Heiligkeit. Darum bitten wir dich. Sende deinen Geist auf diese Gaben herab und heilige sie, damit sie uns werden Leib und Blut deines Sohnes, unseres Herrn Jesus Christus. Denn am Abend, an dem er ausgeliefert wurde und sich aus freiem Willen dem Leiden unterwarf, nahm er das Brot und sagte Dank, brach es, reichte es seinen Jüngern und sprach: Nehmet und esset alle davon, das ist mein Leib, der für euch hingegeben wird. Ebenso nahm er den Kelch mit Wein, dankte wiederum, reichte ihn seinen Jüngern und sprach: Nehmet und trinket alle daraus. Das ist der Kelch des neuen und ewigen Bundes, mein Blut, das für euch und für alle vergossen wird zur Vergebung der Sünden. Tut dies zu meinem Gedächtnis.

Darum, gütiger Vater, feiern wir das Gedächtnis des Todes und der Auferstehung deines Sohnes und bringen dir so das Brot des Lebens und den Kelch des Heiles dar. Wir danken dir, dass du uns berufen hast, vor dir zu stehen und dir zu dienen. Wir bitten dich, schenke uns Anteil an Christi Leib und Blut und lass uns eins werden durch den Heiligen Geist. Gedenke deiner Kirche auf der ganzen Erde und vollende dein Volk in der Liebe, vereint mit unserem Papst Leo, unserem Bischof Rainer, der Gemeinschaft der Bischöfe, der Priester, Diakone und aller Frauen und Männer, Mädchen und Jungen, die zu einem Dienst an den Menschen in der Kirche und der Welt berufen sind. Gedenke aller unserer Brüder und Schwestern, die gestorben sind in der Hoffnung, dass sie auferstehen. Nimm sie und alle, die in deiner Gnade aus dieser Welt geschieden sind, in dein Reich auf, wo sie dich schauen von Angesicht zu Angesicht. Vater, erbarme dich über uns alle, damit uns das ewige Leben zuteil wird, in der Gemeinschaft mit der seligen Jungfrau und Gottesmutter Maria, mit deinen Aposteln, unseren Namens- und Pfarrpatronen und allen, die bei dir Gnade gefunden haben von Anbeginn der Welt, dass wir dich loben und preisen durch deinen Sohn Jesus Christus.

Einheit des Heiligen Geistes, alle Herrlichkeit und Ehre, jetzt und in Ewigkeit. Lasst uns beten, wie der Herr uns zu beten gelehrt hat. Vater unser im Himmel, geheiligt werde dein Name. Dein Reich komme, dein Wille geschehe, wie im Himmel, so auf Erden. Unser tägliches Brot gib uns heute und vergib uns unsere Schuld, wie auch wir vergeben unseren Schuldigern. Und führe uns nicht in Versuchung, sondern erlöse uns von dem Bösen, denn dein ist das Reich und die Kraft und die Herrlichkeit in Ewigkeit. Der Herr hat seinen Aposteln gesagt, Frieden hinterlasse ich euch, meinen Frieden gebe ich euch. Deshalb bitten wir, Herr Jesus Christus, schau nicht auf unsere Sünden, sondern auf den Glauben deiner Kirche und schenke ihr nach deinem Willen Einheit und Frieden. Und der Friede des Herrn sei allezeit mit euch.

Seht das Lamm Gottes, das hinwegnimmt die Sünde der Welt. Herr, ich bin nicht würdig, dass du eingehst unter mein Dach. Aber sprich nur ein Wort, so wird meine Seele gesund.

Lasset uns beten. Gott und Vater, wir danken dir, dass du uns beschenkt hast mit deinem Wort und Sakrament. Lass uns in der Kraft deines Geistes unseren Weg zuversichtlich gehen und mit allen Menschen, die du uns anvertraut hast, zur Vollendung in deiner Liebe gelangen. Darum bitten wir durch Christus, unseren Herrn. Zum Schluss dieses Gottesdienstes bedanke ich mich bei allen, die hier vor Ort tätig waren, unseren Musikerinnen und Musikern, unseren Messdienerinnen und Messdienern, unserem Küster, den Lektorinnen, der Lektorin. Mein besonderer Dank gilt allen, die mitgebetet haben. Ich wünsche Ihnen allen einen frohen, sonnigen, schönen Sonntag und eine gute Woche. Bitten wir um Gottes Segen. Danke. Der Herr sei mit euch. Es segne euch der allmächtige und barmherzige Gott, der Vater und der Sohn und der Heilige Geist. Geht hin in Frieden.

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1: Um 11 Uhr mit Felix Sprung. Außenminister Wadephul hat sich zu der massenhaften Ankunft von Migranten in der spanischen Exklave Ceuta in Nordafrika geäußert und die EU-Kommission zum Handeln aufgefordert. Der Schutz der Außengrenzen müsse absolute Priorität haben, sagte er der Bild am Sonntag. Aus der NDR-Nachrichtenredaktion Constanze Semidey.
2: Er nannte den Vorfall in Ceuta einen absoluten Stresstest, den Europa bestanden habe, aber es sei auch deutlich geworden, wie anfällig der Kontinent sei. Wichtig sei nun, das Schengen-System nicht weiter zu gefährden. Bundesfinanzminister und SPD-Co-Chef Klingbeil lobte das Vorgehen Spaniens. Ministerpräsident Sanchez habe entschlossen gehandelt. Der Europapolitiker Weber kritisierte dagegen auf RTL die spanische Regierung und brachte mehr Befugnisse für die Grenzschutzagentur Frontex ins Gespräch.
1: Inzwischen sind fast alle der mehr als 50.000 Migranten, die bis Freitag Ceuta erreicht hatten, nach Marokko zurückgekehrt. In Griechenland haben sich mehrere Großbrände in der Nacht ausgeweitet. In der Region rund 60 Kilometer westlich von der Hauptstadt Athen mussten weitere Orte evakuiert werden. Aus Rom Anna Giordano.
3: Mehr als 500 Feuerwehrleute, unterstützt von Teams aus Frankreich und Rumänien, kämpften am Boden gegen die bis zu 20 Meter hohen Flammenwände. Bagger schlugen Schneisen, um das Feuer zu bremsen. 500 Hektar Land sollen in der Gegend inzwischen verbrannt sein. Die Polizei hat zwei Verdächtige wegen mutmaßlicher Brandstiftung festgenommen. Auch weiter westlich, am Golf von Korinth und auf der Halbinsel Peloponnes, haben sich die Feuer ausgeweitet. Die Einsatzkräfte hoffen nun auf leicht nachlassenden Wind, damit die Löschflugzeuge wieder eingreifen können.
1: Ungarn schaltet sein einziges Atomkraftwerk früher ab als geplant. Grund sind die sinkenden Pegelstände der Donau. Die vier Reaktoren des AKW in Poksch werden mit Wasser aus der Donau gekühlt. Eigentlich sollte das Atomkraftwerk sowjetischer Bauart erst am Dienstag oder Mittwoch vollständig heruntergefahren werden. Das AKW deckt über das Jahr gerechnet 40% des ungarischen Strombedarfs. In der russischen Hauptstadt Moskau sind bei einer Explosion in einem Restaurant drei Menschen getötet worden. Außerdem hat es mindestens 20 Verletzte gegeben. Die Behörden gehen von einem Anschlag aus. Weitere Details, etwa zu den Opfern oder dem Motiv, nannten sie nicht. Russische Online-Plattformen melden, dass in dem Restaurant der Geburtstag eines Generals gefeiert werden sollte. Die Hamburger Polizei hat nach der Demonstration zum Christopher Street Day eine positive Bilanz gezogen. Das Sicherheitskonzept, das nach dem Anschlag auf den Berliner CSD noch einmal überarbeitet worden ist, sei aufgegangen. Aus Hamburg Sebastian Vesper.
4: Laut der Polizei gab es keine größeren Zwischenfälle. 300.000 Menschen sind bunt, laut und friedlich durch die Hamburger Innenstadt gezogen. Das waren noch mehr als im vergangenen Jahr. Da waren es rund 260.000. Beim Straßenfest an der Binnenalster feierten gestern im Anschluss viele CSD-Teilnehmerinnen und Teilnehmer bis in die Nacht. Und heute geht dieses Straßenfest noch weiter, von 12 bis 22 Uhr. Initiativen, Gruppen und Vereine informieren dort an Ständen über ihre Arbeit. Auch heute wieder unter erhöhtem Schutz der Polizei.
1: Das waren die Nachrichten. Das Wetter in Norddeutschland, heiter bis sonnig, ab und zu etwas mehr Wolken, 21 bis 29 Grad. Morgen Sonne und Wolken, vor allem in Niedersachsen einzelne Schauer oder Gewitter möglich. Höchstwerte 23 Grad auf Rügen bis 33 Grad in Bad Bentheim. Am Dienstag oft wolkiger, hier und da Schauer oder Gewitter, 24 bis 34 Grad. Und am Mittwoch bei Sonne und Quellwolken einzelne Schauer oder Gewitter, 22 bis 31 Grad. Es ist 11.04 Uhr.
5: Dieses, hey, ich beweise es denn, ich kann das, ich will das. Dafür braucht man auch mal Kritik. Das ist so. Es hat so viele Sachen in meinem Leben passiert, was nicht geplant war. 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Abgestempelt zu werden in Sachen Sexiness oder Aussehen oder sowas, bin ich voll dagegen und darf niemand mit mir machen.
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7: Für meine heutige Gesprächspartnerin vergebe ich definitiv 10 Punkte. Hallo zusammen, mein Name ist Freddy Schürheck und ich habe für euch die deutsche Standardmeisterin, die Europameisterin und die Let's Dance-Legende Isabel Edvardsson in Hamburg besucht. Seit 20 Jahren ist sie Teil der RTL-Tanzshow, auch wenn sie gerade in Familienpause ist. Wir sprechen darüber, warum sie es liebt, kritisiert zu werden, wie sie es hasst, wenn Frauen auf ihr Aussehen reduziert werden und wie es sich anfühlt, für den Sport seine Heimat zu verlassen, um ein ganz neues Leben anzufangen. Viel Spaß jetzt bei dieser neuen Folge.
2: Hallo liebe Isabel.
4: Hallo liebe Freddy.
2: Ich freue mich mega, dass wir beide uns sehen, denn ja, wie wahrscheinlich jeder Mensch, den du triffst, sagt auch ich dir jetzt, ich bin ein riesen Let's Dance Fan und du bist natürlich eine Ikone und eine Legende, deswegen freue ich mich, dass du dir so viel Zeit nimmst für uns.
4: Dankeschön. Das fühlt sich immer komisch an, dieses Wort zu hören. Aber das ist ja mittlerweile schon lange auch, wo ich bei Let's Dance dabei bin. Schon viele Jahre.
2: Mm. Von Anfang an.
4: Ja.
2: Da werden wir natürlich drüber reden. Jetzt müssen wir erstmal klären, wo wir uns gerade treffen. Ich besuche ja meine Gästin immer bei Ihnen zu Hause oder da, wo Sie sich heimisch fühlen. Und ich bin in deiner Heimat, in deiner Wahlheimat angekommen, in Hamburg. Wir sind bei den Kollegen vom NDR in einem kleinen Podcast-Studio. Sieht aus wie ein klassisches Radiostudio, wobei sie bei uns jetzt extra die Beleuchtung auf blau, auf Sportschau blau gestellt haben. Aber du hast ja eigentlich ja auch ein Tanzstudio, ne?
4: Ja.
2: Sogar zwei.
4: Das war auch, hat sich so wunderbar ergeben irgendwie. Also ich hatte als jüngere Profitänzerin sagen immer die Idee, irgendwann, wenn ich älter bin, mache ich eine Tanzschule auf. Und dann kam aber im Jahr 2014 eben ein Angebot von nette Kollegen aus Freiburg, die eine Filiale in Hamburg hatte, also schon einen Raum. Und die wollten das doch verkaufen, war ein bisschen viel Organisation daraus. Und dann habe ich gesagt, ja gut, das ist jetzt irgendwie... Wenn das so automatisch kommt, dann muss man irgendwie die Chance ergreifen. Dann habe ich dann abgekauft hier in Hamburg in der Innenstadt. Und ja, und so habe ich angefangen, die Tanzschule zusammen mit meinem Mann natürlich, ja, alles aufzubauen, zu entwickeln und so weiter. Super Team, super Mitarbeiter. Also macht echt Spaß.
2: Ja, und du trainierst da dann eben einerseits, aber ja, unterrichtest auch andererseits.
4: Auf jeden
2: Fall.
4: Das heißt,
2: jeder, der will, kann von dir das Tanzen lernen.
4: Ja.
2: Da muss man nicht berühmt werden und ins Fernsehen für gehen, sondern es geht auch so tatsächlich. Und normalerweise hast du auch gesagt, wir würden uns natürlich gerne auch bei dir im Tanzstudio treffen, aber es sind keine Bauarbeiten.
4: Deswegen tatsächlich, ja. Aktuell gerade Bauarbeiten. Zweiten Location, super schön. In der Speicherstadt, da sind aber Kollegen von mir gerade von Stage, die machen Castings und so weiter für die Musicals. Aber es ist schon ein super großes Privileg, auch in Hamburg, in der City, sowas machen zu können. Und das ist ja letztendlich auch meine Leidenschaft, also Tanzen beizubringen, Tanzen zu unterrichten. Die meisten haben so, oder viele fragen mich, Gott sei Dank sind die Hamburger aber ziemlich laid back und cool, das finde ich super.
2: Yeah.
4: Aber viele haben dann so ein bisschen Angst. Ja, aber da muss man doch schon was können. Mhm. Oder ne, ich bin aber noch nicht so gut. Ich so, nein, ich mache auch wirklich ganz normale Anfängerkurse. Ja. Ich hatte letztens einen Single-Tanzkurs, das ist wirklich für Tanz-Singles, Erwachsene. Also es macht so einen Spaß und wirklich Anfänger. Also wir haben angefangen zusammen, keiner konnte, die konnten alle nichts. Wir haben angefangen, Disco Fox, ne, Grundschritt, 1, 2, Tap, das macht mir so einen Spaß.
2: Und sind es Singles gewesen oder Leute, die einfach einen Partner haben, der keinen Bock hat auf Tanzschule?
4: Das stellt sich irgendwann heraus. Das weiß man am Ende nicht.
2: Ja.
4: Weil letztendlich sind wir jetzt kein Dating-Tanz oder Dating-Börse, sondern wir bringen Gesellschaftstanz bei. Und wenn du keinen Tanzpartner hast, dann haben wir das in Single-Form. Dann haben wir, keine Ahnung, 15 Männern, 15 Frauen. Und dann wird getanzt. Und nach jedem Tanz abklatschen, nächsten Tanzpartner, da übt man dann den Cha-Cha-Cha und mit dem nächsten den Tango. Also es macht so einen Spaß, das ist richtig schön. Entsteht auch teilweise Beziehungen, starke Beziehungen. Da gibt es sogar Edvardsson, die Tanzschule, Kinder mittlerweile. Seitdem ich seit 10 Jahren das mache. Also es macht echt Spaß. Aber also ist nicht so, dass jeder, ne, also man ist dafür da, um privat sie kennenzulernen, sondern wirklich um tanzen zu lernen. Und ich finde das eine schöne Sache, Gesellschaftstanz, das macht echt Spaß.
2: Ich habe tatsächlich mal mein erstes Praktikum, ein Schulpraktikum damals in der 10. Klasse in der Tanzschule gemacht.
4: Hast
2: weil ich
4: du?
2: Auch immer bei uns in der Tanzschule war. Ich habe immer so Videoclip-Dancing gemacht.
4: Ja, mega.
2: Also dann irgendwie zu Christina Aguilera, Dirty und sowas
4: getanzt. Ja.
2: Und dann wollte ich unbedingt da ein Praktikum machen, weil ich dachte, vielleicht werde ich Tanzlehrerin.
4: Ja.
2: Es stellte sich heraus, ich bin einfach nicht so talentiert, wie ich dachte.
4: Wirklich?
2: Aber die 2 Wochen
6: Unterrichten hat mir trotzdem Spaß gemacht. Also das mit Kindern habe ich dann viel gearbeitet oder dann auch so den Kindersteppkurs habe ich unterrichtet, obwohl ich ja gar nicht steppen kann.
5: Ja, aber wahrscheinlich so
6: kleine, für Kleine, und da geht es ja um Motivation, um Bewegung und Miteinander, um coole Musik und so. Aber cool.
8: Ja, deswegen, ich kann es mir auch nur im Ansatz vorstellen, wie viel Spaß das machen muss, zu unterrichten, wenn man es dann auch noch richtig kann.
5: Ja, also das Unterrichten, das ist wirklich für mich eine absolute Leidenschaft. Wenn ich jetzt nicht Tänzerin geworden wäre, wäre ich irgendwie einen anderen Lehrer oder so. Ja. Weil ich liebe es einfach, die Menschen zu motivieren. Ich liebe es, denen was beizubringen. Für mich macht das Spaß. Es ist total zufriedenstellend, wenn ich halt sehe, dass die Leute was gelernt haben. Ja, man guckt so, oh Gott, vor 3 Monaten war es Chaos und jetzt guckt die alle an, was die können und toll. Also es macht echt Spaß. Also wirklich auch im normalen Leben. Also nicht nur bei Let's Dance natürlich auch, klar. Aber das ist meine allergrößte Leidenschaft.
8: Wie du das geworden bist, was du bist, nämlich Profitänzerin und Tanzlehrerin. Das gucken wir jetzt. Mein lieber Kollege Konstantin Kleine ist bei uns ins Sportschau-Archiv geklettert und hat deinen Lebenslauf zusammengefasst. Hier kommt er.
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10: Isabel Edvardsson wurde 1982 im schwedischen Olofstorp geboren und ist Profitänzerin. Die mehrfache deutsche Meisterin tanzt, seitdem sie 13 ist. Und das erstmal nur, weil ihr kleiner Bruder damals gesagt hat, er könne es besser als sie. Was für ein Affront. Ziemlich schnell wechselt Isabel also vom Fußballplatz und aus dem Reitstall aufs Parkett. Aus Jazztanz wurde Turniertanz und nach einer gymnasialen Ausbildung in Contemporary sowie Ballett gelangt sie dann mit 21 Jahren zum Standardtanz. 2003 findet sie nach nicht ganz unbeschwerter Tanzpartnersuche ihr Glück. Im wahrsten Sinne des Wortes. Mit Tanz- und Ehepartner Markus Weiß feiert Isabel ihre größten Erfolge. Hamburg wird ihre neue Heimat, Deutsch ihre neue Sprache. Nach der gemeinsam gewonnenen Europameisterschaft beendet Isabel ihre Profikarriere auf dem Höhepunkt. Und jetzt ab ins Fernsehen. Denn schon während ihrer aktiven Karriere findet Isabel weitere Tätigkeitsfelder. Ab 2006 nimmt sie am TV-Format Let's Dance teil. Mit Wayne Carpendale und Alexander Klavs gewinnt sie das Ding sogar. Auch im Dschungel war sie mal. Dazu kommen zahlreiche Fotoshootings und Werbeverträge. Katsching! Das Tanzen hat sie aber nie ganz sein gelassen. Isabel ist heute Wertungsrichterin, tanzt bei Shows und trainiert in der eigenen Tanzschule. Das mag Isabel sehr gerne. Ihre Heimat Schweden, Kaffee, das Singen und ihre 4 Jungs. Das kann sie gar nicht leiden. Faulheit, Vorurteile und wenn die Choreo nicht nach ihren Vorstellungen abläuft. Besondere Eigenschaft? Sie nutzt ihre Reichweite mit Weitblick als Botschafterin. Unter anderem für die Hamburger Stiftung Mittagskinder und das Kinderhospiz Sternbrücke. Fun Fact? Isabels Traum ist es, irgendwann mal privat mit ihrem Mann bei Straßenmusik in Buenos Aires unter freiem Himmel Tango zu tanzen. Wie romantisch.
5: Ich bin auch so romantisch. Ich bin wirklich so total. Ich liebe so alles, was kitschig und romantisch ist.
8: Ja?
5: Ja, wirklich. Ach, wie toll, das ist ja interessant zu hören. Ich meine, das stimmt auch alles. Ja.
8: Bei den 4 Jungs hast du gerade selbst nochmal nachgerechnet. Mann,
5: warte mal, ich
8: und 3 Jungs.
5: Aber stimmt, mein Mann auch. Wenn man Markus dazu zählt, 4 Jungs, ja.
8: Also wir ist schon schön. Tanzen jetzt eine Stunde lang zusammen durch deinen Lebenslauf und gucken uns alle Stationen nochmal genau an. Fangen wir mal bei deiner Kindheit wirklich an. Also in Schweden groß geworden und damals vor allen Dingen, ja, sehr ländlich.
5: Sehr.
8: Also, du sagst das schon selbst. Sehr schöne Natur, aber wenig Glitzer, sondern eher Fischen als Hobby.
5: Tatsächlich waren wir, mein Bruder und ich, er ist 1,5 Jahre jünger, mit meinem Vater oft angeln. Also einfach so ein Holzboot raus, warten, bis die Wellen sich gelegt haben, sitzen, angeln. Das ist wirklich. Mein Vater war auch Tischler und hatte im eigenen Waldbereich sozusagen so ein bisschen eigen selbst sozusagen die Bäume gefällt und so weiter. War jetzt natürlich nicht groß, also ich hatte nicht super erfolgreich, sondern also ein Mann-Firma einfach. Das heißt, mein Bruder und ich, wir mussten dann, wenn wir ein bisschen extra Geld verdienen wollten, so als Kinder oder Teenager, so helfen mit so Sandpapier, die Möbeln so schön zu machen. Irgendwann ging es dann rüber ins Holzhacken, weil wir wirklich in unser Haus keine Heizung, also wir hatten so einen Holzofen einfach, also selber Feuer machen im Keller. Der, der zuerst als erstes von der Schule nach Hause kam, musste halt Feuer anschmeißen.
8: Dann bist du aber zum Tanzen gekommen über deinen Bruder, haben wir gerade gehört.
5: Ja.
8: Ist das so eine Geschwisterrivalität, die deiner Karriere da gut in die Karten gespielt hat? Ich kenne es selbst, ich habe auch Geschwister. Ja. Da versucht man sich schon immer gegenseitig so ein bisschen zu übertrumpfen.
5: Das ist auch so. Und Ich hatte ja auch als Kind, also so die ersten Jahre habe ich so Kindertanz gemacht. Ne? Also da war ich auch schon am Tanzen. Auch ein bisschen Cha-Cha-Cha und sowas. Ne? Aber so für ganz kleine Kinder, dann eine Pause. Fand ich Reiten viel spannender. War ich auch im Fußballverein. Und mein Bruder hat dann angefangen zu tanzen, weil mein Vater neben seiner Tischlertätigkeit, ist total lustig, passt gar nicht zusammen, aber war auch Tanztrainer in einem Sportverein. Okay. Weil er früher mal Turniertanz gemacht hatte. Aber nie so richtig professionellen Bereich, aber er hat dann irgendwann seine Trainerlizenzen gemacht und so weiter. Mein Bruder war dann irgendwie, ich glaube, er war so ein Mädchen verliebt oder so, der war dann auch in dieser Turniertanz. Es war jetzt nicht mehr Spaßtanz, sondern wirklich Turniertanz, anstrengendes Training. Hat er angefangen, haben Wettkämpfe gemacht. Ich habe mir das so angeguckt, weil ich habe ja als ganz junges Kind Ähnliches gemacht. Und dann kam er nach Hause und sagte so, mein erstes Turnier, irgendwie 4. Platz von 8, du wirst sowas niemals schaffen. Und ich bin wirklich in unserer Familie sehr ehrgeizig. Also ich bin, ja, Romantikerin, Sternzeichen Krebs, weißt du so, aber ich bin schon ehrgeizig. Das ist so ein super genauer Mensch. Und das wollte ich dann natürlich nicht auf mich sitzen lassen. Er hatte dann einen Freund, der irgendwie auch eine Tanzpartnerin suchte. Ich bin dann auch dahin gegangen und sagte so, jetzt zeige ich es dir. Ein paar Monate später haben wir dann auch unser erstes Turnier gehabt. Übrigens, das war vorletzter Platz. 8 Paare, wir waren Platz Nummer 7. Ja, da war ich so, keine Ahnung, 11, 12. Genau.
8: Podcast-Hörer Marc hat uns eine Frage geschickt aus unserer Sportschau F-Community, die genau gerade passt. Er fragt nämlich, ab wann begann denn dann deine richtige Karriere als Sportlerin?
5: Ja, ich würde sagen schon so 12, 13 dann, dass ich da tatsächlich 5 bis 6 Tage die Woche beim Tanztraining war. Direkt nach der Schule.
8: Boah.
5: Das war schon, weil man hat den Blut geleckt. Man hat gemerkt, wie viel Spaß das ist. Man spürt die ersten Verbesserungen im eigenen Körper. Man spürt die Kontrolle. Man spürt diese lateinamerikanische Musik. Oh, das ist so, es hat so einen Spaß gemacht. Und Gott sei Dank hatte ich auch einen Tanzpartner, der genauso viel Spaß daran hatte wie ich. Und eine tolle Gruppe auch, ne? Ganz viele andere Tanzpaare, gute Freunde. Und dann habe ich immer nach der Schule Hausaufgaben mitgenommen, auf den Bus gemacht und dann ab ins Tanzsaal und so, dann habe ich so viel trainiert. Einmal im Monat ungefähr am Wochenende ein Turnier gehabt. Alles natürlich so im Amateurbereich noch, weil du bist ja jung und so weiter. Und erst dann halt mit nach dem Abitur, wo ich eigentlich gesagt habe, ich will das hauptberuflich oder ich will versuchen, irgendwie davon leben zu können. Ja, und dann über eine Station in Litauen vielleicht nach Italien wäre es vielleicht auch gegangen. Aber dann hatte ich ja auch das Probetraining mit Markus in Hamburg. Gott sei Dank ist es am Ende so geworden.
8: Ja, wie läuft das denn überhaupt ab, die Partnersuche im Tanzbereich? Weil ich meine, dein Tanzpartner, das ist jemand, mit dem verbringt man unglaublich viel Zeit. Ja. Man ist total auch auf den anderen und auf seine Fähigkeiten angewiesen.
5: Ja. Ne?
8: Wenn der nicht mitzieht, dann kann man selbst auch nicht performen beim Turnier und so. Da ist ja auch unglaublich viel Druck auf dieser Beziehung zum Tanzpartner. Wie findet man den perfekten Tanzpartner?
5: Ja, also erstens zu dieses Tanzpartner oder Tanzpaar, das ist wirklich das kleinste Team der Welt. Und dass man wirklich 50-50 auch so voneinander abhängig sind, also im Positiven wie aber auch im Negativen, das ist schon eine Herausforderung. Bei uns war es so, dass mein Tanzpartner aus Schweden, er musste leider mit dem Tanzen aufhören, er war ein paar Jahre älter als ich, hatte einen tollen Jobangebot in Stockholm, wir waren in Göteborg. Schade, hatte sie entschieden aufzuhören, ich habe den Partner gesucht. Dann war ich ein halbes Jahr in Litauen, dann kam ich zurück, da musste der Tanzpartner auch leider aufhören. Dann war das so, dass mein Trainer, was ja mein Vater war, einer meiner Trainer.
8: Der hat dich zu dem Zeitpunkt noch trainiert?
5: Ja, also nicht so als Haupttrainer, sondern so ein bisschen, er hat dieses wöchentliche Gruppentraining gemacht, da war ich natürlich irgendwie so dabei.
8: Und war das denn eine gute Idee oder habt ihr euch manchmal auch in die Wolle bekommen? Nee, weil gerade die Eltern sind ja immer sehr ehrlich und sehr streng mit einem.
5: Ja, aber ich habe das abgekonnt und wollte das auch. Also ich bin so ein Mensch, ich wollte immer viel Kritik haben.
8: Deswegen hattest du auch nie ein Problem mit Joachim Lambi wahrscheinlich.
5: Richtig. Habe ich auch nicht. Das ist, ich liebe das. Ich meine, hallo, wenn du Kritik bekommst, dann erwächst du ja in dir dieses Feuer. Das ist das, was ich liebe, wo man manchmal, ist man jetzt sauer oder ist man jetzt, und dieses, hey, ich beweise es dir nicht, ich kann das, ich will das. Also das spüre ich irgendwie und dann dafür braucht man auch mal Kritik. Das ist so. Das stachelt einem an und das finde ich cool, das finde ich toll. Und es war so, dass mein Vater dann, da gab es so British Open, ein Riesentanzturnier in Blackpool in England, wo die besten Tanzpaare tanzen. Ich hatte auch schon mit meinem Ex-Tanzpartner teilgenommen. Und da hat er einen Trainer in Deutschland, man kennt sich, ne? Die Welt ist jetzt nicht so groß. Und die haben dann gesprochen da an der Bar und haben gesagt, ja, ich habe dir hier der Markus Weiß. Und ich so, Markus Weiß? Und er war damals im Standardtanzbereich wirklich also Top-Weltlevel. Und ich dachte, nee, der ist viel zu gut für mich. Das wird nix. Und ich so, ja, komm, dann kommen die beiden ins Probetraining. Der hat doch schon mehrere Probetrainings, ne? Mit anderen Frauen. Und ich so, oh, ja gut. Man kann es ja mal probieren. Mhm. Und dann sind wir nach Hamburg und haben den ganzen Tag trainiert. Der erste Tanz war so schlimm, weil die Trainer haben einfach einen langsamen Walzer angemacht. Und der war 4,5 Minuten lang. Und keiner von uns wollte aufhören. Also ich wollte nicht zeigen, dass ich jetzt die Haltung löse und aufhöre. Das wollte er aber auch nicht. Und das heißt, wir haben 4,5 Minuten. Ich dachte danach, meine Beine brechen ab. Aber die Trainer haben dann in der Zeit so gesprochen. Und ich dachte nur die ganze Zeit, oh Gott, wann ist die Musik zu Ende?
6: Wie lang ist normalerweise bei einem Tanzturnier der Tanz?
5: Maximal 2 Minuten. Weil das ist schon, also der Puls geht da wirklich auch auf 170. Das sind sehr, sehr hohe Belastungen. Das ist ja auch ein bisschen der Krux mit Tanzsport oder mit Tanzen, weil das, wenn du wirklich das gut machst, dann sieht es so leicht aus, das sieht so schwebend aus, das ist so fließend, so synchron, so harmonisch gemeinsam. Und das ist aber wirklich eine absolute Millimeterabstimmung. Und wenn du da nicht mit dem Tanzpartner perfekt eingespielt bist, dann musst du natürlich mit dem Muskel alles ausgleichen, mit der ganzen Kraft. Das ist schon viel, viel anstrengender, als man denkt. Ich glaube, die Promis aus Let's Dance, die bestätigen das ja auch. Und das ist noch nicht mal der Level, die wir natürlich getanzt haben. Also das ist schon anstrengend.
6: Wann wusstest du dann beim ersten Zusammentreffen mit Markus, dass das aber wirklich ein Perfect Match jetzt ist?
5: Ich glaube, da abends, nach diesem einen Trainingstag, da waren wir zusammen im Café und so. Und er war so ein bisschen so ein kühlen Hamburger. Ne? Erster Eindruck so, na, ist der arrogant oder ist der einfach nur so still oder so, hat immer so klare, knappe Antworten gegeben und ich bin so der, der super gerne redet. Also. Und dachte ich irgendwie, aber ich fand das so, irgendwann dachte ich so, hey, ist er arrogant oder vielleicht doch attraktiv? Also so
6: hat's angefangen. Ja. Also hast du direkt gemerkt, das könnte auch mehr werden?
5: Ja, ich fand ihn einfach super interessant.
6: Ist es eigentlich nur ein Vorurteil, dass aus Tanzpaaren scheinbar oft auch echte Paare werden?
5: Ich würde sagen, prozentual gesehen sicherlich viel öfter, als wenn zwei Bürokollegen, ne, ja, zum Beispiel, das sicherlich, klar, weil Körperkontakt und so. Aber ich meine, um das vielleicht ein bisschen leider zu entromantisieren, es geht nicht unbedingt um diesen Körperkontakt, sondern es geht auch um die Zeit, die du miteinander verbringst, die Zielsetzung, die du hast, dass du eine gemeinsame Zielsetzung hast, diese Abhängigkeit, aber im positiven Sinn, dass du dein Glück findest, wenn er mitzieht oder andersrum. Und dass man halt gemeinsam nach ein Ziel reichen. Und das schweißt einfach zusammen. Das schweißt so wahnsinnig zusammen, dass man sich einfach wohl miteinander fühlt. So. Und wenn dann Situationen entstehen, ne, dann auch noch natürlich, wenn da obendrauf ein bisschen Körperkontakt, ein bisschen, ne, klar, dann kann das schon öfter passieren, sagen wir mal.
6: Gleichzeitig ist natürlich die Gefahr, dass man sich mal auf den Keks geht, wenn man so viel Zeit miteinander verbringt oder der andere sich den Schritt einfach nicht merken kann oder nicht so macht, wie man es gerne hätte.
5: Genau,
6: kann man sich auch mal gegenseitig ein bisschen nerven.
5: Das ist auch so bei vielen und bei uns war es teilweise auch so, also im Training, wo wir gedacht haben, hey, ne, wir wollten doch hier und so und nee, da ziehst du nicht mit und nee, ich kann nicht, weil du nicht und so. Also das hat, glaube ich, jedes Tanzpaar ganz oft erlebt, mal mehr und mal weniger. Bei uns gab es auch solche Situationen, sicher. Man ist ja auch ehrgeizig. Wir sind beide so, wir sind Alpha-Tiere und wollen auch das Beste rausholen. Aber das hat nie geschadet. Das hat uns immer angespornt, sozusagen gemeinsam als Team. Also offensichtlich, weil wir sind ja immer noch zusammen.
6: Eben, ich wollte gerade sagen, ihr seid immer noch zusammen.
5: Ja.
6: Und du sagtest gerade, er findet manchmal nicht so viele Worte. Er hat sehr schöne Worte gefunden, als ich ihn gefragt habe, ob er dir eine Audionachricht hier zukommen lassen möchte, weil ich für meine Gesprächspartnerin immer Audiobeweise ihres Karrierewegs mitbringe.
5: Okay.
6: Und der Markus Weiß, dein Mann, hat diese Nachricht für dich.
5: Okay.
9: Audiobeweis.
11: Hey Schatz, ich weiß, wir haben schon mehrmals miteinander telefoniert heute, aber ich wollte unbedingt mal auf diesen Weg fragen, was du heute Abend zu essen möchtest. Nee, war ein Spaß. Ich wollte einfach nur sagen, ich bin unheimlich stolz darauf und ich finde das total toll, wie du alle deine Projekte mit einer Hingabe und Leidenschaft durchführst und mit einer Hartnäckigkeit sie zum Erfolg führt. Und das wollte ich einfach nur mal sagen. Ich bin ganz, ganz, ganz stolz auf dich und bleib so, wie du bist. So, und jetzt gehe ich einkaufen für Spaghetti Carbonara.
12: Ich liebe Spaghetti Carbonara. Oh Gott, ja, schön, danke. Danke, Freddy.
6: Brauchst du ein Taschentuch? Guck mal, ich habe hier so eine kleine Serviette.
12: Ich habe hier von dem, ja, auch ist das süß. Ach, der ist der Beste.
6: Ja,
12: der Beste.
6: Also wirklich und auch sehr gut mit Worten. Und dann noch mit einem kleinen Gag hinten drauf.
12: Ja, also er kann das. Und ich muss wirklich sagen, wenn ich ein Vorbild hätte, wer unterrichten, also wer der Motivator, also eher das, was sie vorhin erzählt hat, das war so der private Ersteindruck, so ja, nein, jo. Na so. Okay, na gut. Na, aber er ist ein Mensch, er kommt in den Raum, man guckt ihm an, der kann wahnsinnig gut einfach motivieren. Er kann Menschen zusammenbringen. Er bam, der hat auch eine Stimme, wo man die Leute so, also er kann die Leute wirklich zur Höchstleistung bringen. Also für mich der perfekte Trainer. Also wirklich, auch bei ihm hätte ich jetzt auch gesagt, wenn ich Tänzer wäre, er wäre Uni-Professor, er wäre Motivator, er wäre sonst irgendwas geworden. Mhm. Also wirklich toll kann er das machen.
6: Als du dann damals eben deine Heimat verlassen hast, Schweden, für Hamburg,
12: ja.
6: Wie schwer ist dir das gefallen?
12: Zur damaligen Zeit gar nicht schwer, weil ich ja nur Tanzen im Kopf hatte. Also von daher, man wusste ja nicht, was kommt. Das war wirklich mit der Einstellung mit Markus, ne, diesem Probetanz und so, hat super geklappt. Danach haben wir wirklich gesagt, komm doch mit dem Koffer, weil ne, wir probieren es einfach 2 Wochen. Gucken mal, wie sich das entwickelt, das Training, logischerweise. Habe ich gemacht. Und dann habe ich ja gar nicht daran gedacht, ja, was ist denn, wenn das klappt? Also ich bin einfach total frei hingefahren. Und ich bin immer noch mit dem gleichen Koffer hier. Es ist immer noch, ich bin einfach geblieben. So, und dann haben wir uns aufs Tanzen konzentriert und dann denkst du ja nicht, da war ich 21, da denkst du ja nicht, ach, wie sieht denn mein Leben aus mit 30? Deshalb denkst du ja gar nicht dran. Sollte man, glaube ich, auch gar nicht.
6: Das ist einfach so ganz natürlich entstanden, dass du hier deine Heimat gefunden hast. Ja. Ich habe auch mal in einem anderen Interview gesehen, da hast du gesagt, du hast auch Deutsch nicht richtig in einem Kurs oder so gelernt oder in der Schule, sondern einfach durch das Leben hier. Das ist einfach passiert.
12: Markus im Auto auf dem Weg zu unseren Trainern, zum Turnieren und so, hat er mir immer was beigebracht. Wir haben irgendwelche, damals gab es ja keine Podcasts, sondern so Hörbücher oder sowas, CDs im Auto. Ja, sowas.
6: Und dann habt ihr zwei euch hier nicht nur menschlich und tänzerisch gefunden, ihr seid auch wirklich bis an die Weltspitze getanzt. Ihr habt am 8. Dezember 2007 die Europameisterschaft Professional Standard Kür in Balingen gewonnen.
12: Ja, das stimmt. Also es gibt so einen Pflicht- und Kürbereich, Pflicht, also wenn man so, damit können viele was anfangen, ne, die vielleicht vom Tanzsport nicht kommen. Den anderen Bereich, da gab es zu der Zeit im Standardtanzbereich wirklich so einen wahnsinnig hohen Level. Da waren wir unter den besten, sag mal, 8 bis 10 Paaren der Welt. Da gab es, also die Kollegen, wenn ich jetzt Namen sage, ne, das Tanzkollegen wissen das, ne, wer da so gewonnen hat und sowas. Ob es jetzt Christopher Hawkins, ne, Platz 1, das sind so Götter. Ja, also wirklich, wow. Und da waren wir so, so, so happy, dass wir da in diese Weltspitze mit drin waren. Dann gibt es die Kürbereich, wo du ein eigen kreiertes Thema für Tanz, dass du wirklich fest choreografiert ist. Da haben wir tatsächlich gewonnen, ja.
6: Wahnsinn. Wann wusstest du an dem Tag, jetzt läuft's richtig gut?
12: Beim Tanzen im Finale. ich bin auch wirklich so, wenn ich tanze, ich konzentriere mich wirklich immer auf das Hier und Jetzt. Ich plane nicht voraus.
6: Und wann hattet ihr geplant oder dann eben auch nicht geplant, dass ihr danach eure Profikarriere beenden wollt?
12: Ich glaube, richtig spontan entschieden vor Ort. Aber es hat sich so, glaube ich, zusammengewachsen auch so ein bisschen. Weil du kommst irgendwann zu einem Level, wo du sagst, entweder du musst jetzt noch mehr investieren, weil Tanzsport gibt es ja auch leider keine Sponsoren. Man bezahlt alles selber. Ne? Die Trainerstunden, die Reisen zu den Turnieren. Ne? Du unterrichtest so viel du kannst in Sportvereinen und so weiter, um irgendwie das Geld zusammenzukriegen, um das gleiche Geld gleich wieder auszugeben für die ganze Trainerstunden und so weiter. Und wir haben dann irgendwann gemerkt, nach 4 Jahren Vollpower, wo du nicht einmal im Urlaub fährst und nicht einmal irgendwas kaufst und immer nur so alte Klamotten trägst und so. Und irgendwann, ja, spürt man, also das war nicht der Grund, aber wir haben gespürt, wenn wir nochmal eine Schippe drauflegen, dann müssen wir nochmal Welttour machen, die besten Trainer aufsuchen, nochmal die und die Turniere. Nicht aussuchen, hier Geld verdienen, da, na, dann, keine Ahnung, Darlehen aufnehmen oder was auch immer. Und da spürten wir schon so ein paar Monate davor irgendwie, ach, wissen wir nicht so. Und dann an dem Abend haben wir gesagt, ey, eigentlich Titel geholt. Mhm. Kann es jetzt wirklich besser werden? Man weiß es nicht.
6: Ja, man sagt ja auch immer so doof auf Deutsch, aufhören, wenn es am schönsten ist.
12: Ja.
6: Und manchmal ist es dann eben genau richtig.
12: Ja, und das war für uns im Endeffekt auch richtig. Wir haben ja nicht aufgehört zu tanzen. Wir haben ja danach ganz, ganz, ganz viele Showauftritte gemacht, jahrelang. Also bis vor 5 Jahren sogar oder 6 Jahren haben wir noch Shows getanzt auf Bällen, Tanzschulbällen, Hotelbällen und so weiter. Das hat auch richtig Spaß gemacht. Markus sagt aber jetzt so, jetzt reicht's. Ja.
6: Und dieser krasse Druck ist dann natürlich auch weg, ne?
12: Genau. Also du konntest dann im Training und für diese Shows viel, viel mehr kreativ ausleben. Hattest auch Zeit, mal andere Sachen zu entwickeln. Und wenn du mitten im Turniergeschehen bist, dann musst du komplett nur Fitness, nur Perfektion, nur Technik. Und wenn du aber das irgendwann eintrainiert hast, dann fühlt man sich auch wohler. Na, dann ist es auch weniger anstrengend. Was ich vorhin gesagt habe, wenn du deinen Körper so geschult hast, dass alles steht übereinander, ne? Du hast eine gewisse Mechanik im Körper erarbeitet, sodass du auch 2, 3, 4, 5 Minuten tanzen kann, ohne größere Anstrengung. Und das war immer so das Ziel. Und wenn man das so hinbekommt, dann fühlt man sich wohl. So.
6: Jetzt muss ich mal einmal kurz Behind-the-Scenes-Geschichte erzählen, als wir uns eben hier hingesetzt haben und wir filmen ja heute auch ein bisschen mit für Reels, das seht ihr bei uns im Instagram-Kanal Sportschau F, da haben wir noch drüber geredet, dass du immer ganz gerade sitzt eben als Tänzerin. Ja. Seitdem du das gesagt hast, versuche ich auch die ganze Zeit gerade zu sitzen vor der Kamera und ich finde es jetzt schon anstrengend,
12: wunderschöne
6: weil ich so
12: Haltung.
6: Nicht dran gewöhnt bin. Aber das ist so krass, weil es ist ja nur eine Kleinigkeit und das könnt ihr, liebe Hörerinnen und Hörer, ja auch mal selbst probieren zu Hause, einfach mal gerade sitzen und dann wisst ihr, ein Bruchteil der Anstrengung, die es eben braucht, um Profitänzer zu werden,
12: ja.
6: Wo du ja nicht nur deinen Rücken eben anspannst, sondern alles.
12: Komplett.
6: Und das ist auch das, was mir beim Tanzen, glaube ich, immer gefehlt hat. Die Körperspannung, ich wusste immer gar nicht genau, was die meinen damit.
12: Ja,
6: ich dachte
12: ja.
6: Immer so, wie, warte, aber das ist ja voll anstrengend.
12: Ja, ja.
6: Das kann es ja nicht sein.
12: Ja, das ist so, als wenn du so eine Schnur hast und du bringst diese Schnur auf Spannung. Das ist ja so ein Zuggefühl.
6: Ja.
12: Also, dass die Muskulatur streckst, im Zug bringst. Und das ist dann
6: anstrengend.
12: Irgendwann anstrengend, klar, aber das hilft einem ja auch. Und wenn man das irgendwann, das ist ja alles, das ist ja eigentlich ganz einfach, Leute. Man trainiert etwas, ne, oder die Muskulatur, und wenn man so oft gemacht hat, dass es automatisch klappt, dann entlastet das ja auch der Körper. Es entlastet die ganzen Knochen, die ganze Belastung auf den Wirbelsäulen. Und wir wollen ja alle nicht mit 80 mit Rollator laufen, ne? Deswegen ist eine Haltung eigentlich schon wichtig. Jetzt mag ich dir schon schlechtes Gewissen, ne?
6: Ja, ja, voll. Also ich sitze jetzt gerade noch gerader als eben und mache jetzt aber auch wieder Hohlkreuz. Das hat meine Mutter immer schon zu mir gesagt. Dass ich Hohlkreuz mache, ist ja auch nicht gut.
12: Nee.
6: Aber glaubst du eigentlich, dass jeder Mensch auf der Welt tanzen lernen kann? Oder gibt es wirklich Leute, ich meine, der ein oder andere von uns hat einen Partner zu Hause sitzen oder eine Partnerin, die behauptet, ich kann nicht tanzen, ich will nicht in die Tanzschule oder ich will nicht im Club irgendwie abends tanzen. Gibt es Menschen, die es wirklich einfach nicht können?
12: Ich glaube, ich würde sagen, 99,9% von allen Menschen, die das behaupten, die können es. Sicherlich gibt es vielleicht einen in Hamburg, einen in Berlin, ich weiß es nicht, die vielleicht wirklich nicht, wenn man sagt, nimm den rechten Fuß und das funktioniert nach halbe Stunde immer noch nicht, dann würde ich vielleicht nochmal überlegen. Aber nein, die meisten unserer Erfahrung nach, die das sagen, selbstverständlich auch ohne ein gutes Gehör oder ohne ein gutes Taktgefühl, kannst du das trainieren. Na, das ist ja Abläufe. Und das ist ein Gefühl für Tempo. Und ein Gefühl für Tempo kannst du auch trainieren. Deswegen ja, doch. Die allermeisten Menschen können tanzen lernen. Es stimmt nicht.
6: Und trotzdem sind wir immer wieder gespannt, wenn bei Let's Dance es um 20.15 Uhr heißt, rip, rip, rip, rip, rip, rip, und wir gucken wollen, na, sind die Promis denn jetzt wirklich einen Schritt weitergekommen, tänzerisch, als noch letzte Woche. Let's Dance ging los 2006 und du warst damals schon mit dabei. Ich habe mal in der Mediathek, kann man nämlich die alten Folgen gucken, mir die ersten Folgen nochmal angeguckt. Ich weiß nicht, wann du sie das letzte Mal gesehen hast. Du im goldenen Kleid gehst diese weiße Showtreppe runter, zusammen mit Wayne Carpendale.
12: Ja, Wahnsinn. Also es war Es ist, ach, das ist eine Zeit. Teilweise fühlt sich das an wie mein früheres Leben. Wenn ich die Bilder sehe, denke ich so, ach ja, stimmt, das war ja gestern. Aber wir kannten die Sendung schon, weil es gab es ja schon in England und wir hatten Kollegen, ne, die, man sieht sie auf Turniere und so weiter. Und die haben das schon erzählt, ja, wir haben was aufgenommen, ne, gab es eine Live-Sendung. Ich so, ha, was, wie? Na, damals gab es ja keine Smartphones, wo die was zeigen konnten. Na, deswegen haben wir irgendwie im Hotel mit so auf irgendeinem Video so ein bisschen was davon gesehen und dachte, oh, das sieht ja cool aus. Ne, so mit Prominenten, okay, alles klar. Wir kannten das schon. Und irgendwann kam dann die Anfrage an uns, aktiv im Profitänzer zu der Zeit, ob wir Lust hätten, ein Casting zu machen. Und dann wussten wir schon, ah, das ist bestimmt das eine. Und ja.
6: Wusstest du denn aber damals tatsächlich direkt, dass du mitmachen möchtest? Oder hast du dir schon auch Gedanken gemacht, weil es eben Fernsehen ist, eine riesen Öffentlichkeit von jetzt auf gleich? Vielleicht auch etwas, wo andere Profisportler gesagt hätten, was, dafür hast du Zeit? Warum machst du das?
12: Es hat ganz gut gepasst in unserem Turnier, weil zu der Zeit im Frühling gab es nicht so viele Turniere. Und ich habe mir wirklich nicht so viele Gedanken gemacht. Ich habe nur gedacht, das ist ja genau das, was wir sowieso jeden Tag tun. Wir unterrichten jemand und wir tanzen und wir trainieren. Und genau das war's. Es war nicht mehr. Es war halt nur in einem Fernsehstudio. Aber wir Tänzer, wir kennen uns ja mit Publikum und wir tanzen ja oft auf Turniere und auf Shows. Das war jetzt nicht so, dass es so, so ein Riesending war, sondern ein Studio ist ja klein, relativ klein. Da sitzt ein bisschen Publikum drumherum, das kannte man eigentlich schon. Deswegen haben wir jetzt nicht so gedacht, ach, das kriegen wir gar nicht hin oder sowas, sondern wir sind einfach, oder ich auch, einfach ganz unbeschwert daran und gesagt, okay, dann schauen wir mal, was das hier ist und wie das so funktioniert.
6: Und wann hast du dann das erste Mal gemerkt, dass es eben doch nochmal eine ganz andere Nummer ist? Wann wurdest du zum ersten Mal beim Bäcker erkannt oder hast auch mal eine Schlagzeile über dich gelesen und gemerkt, ja, das ist jetzt doch eine Riesenöffentlichkeit? Ja.
12: Ich glaube tatsächlich, ein, zwei Tage vor der ersten Live-Sendung, wo man so im Studio so ein paar Sachen drehen müsste. Ich weiß nicht mehr, wofür es genau war. Ich glaube, für diese Bauchbinden oder ich weiß es nicht mehr, wo man so Bewegungen machen müsste vor der Kamera und dann standen so Leute im Hintergrund und dann kamen die Maskenbildner und haben mich abgepudert und dann dachte ich, was? Wir haben uns doch selber immer geschminkt auf dem, keine Ahnung, Bahnklo oder im Flughafen oder im Flugzeug oder so. Und dann kommt jetzt Leute und kümmert sich um dich. Das war so ein ganz krasses Gefühl. Und dann eigentlich am Tag nach der ersten Live-Sendung, da war auch gleich in der Bild-Zeitung, glaube ich, erste Schlagzeile und Let's Dance und tolle Quoten. Und dachte ich, was? Also da hat man das, glaube ich, ein bisschen gespürt, ja. Wahnsinn. Das ist krass. Und das ist jetzt auch genau 20 Jahre her.
6: Krass.
12: Ja, wirklich.
6: Und du bist immer noch dabei.
12: Ja, also tatsächlich. Mal schauen, vielleicht sieht man mich ja auch ein paar Mal. Ob eine ganze Staffel noch zustande kommt, schauen wir mal. Mit drei Kindern ist es doch ein bisschen viel los, aber wenn das organisatorisch klappt, also die Leidenschaft habe ich auf jeden Fall.
6: Lass uns noch mal gerade auf diesen Punkt Schlagzeilen. Gerade Let's Dance ist natürlich eine Sendung, die unglaublich viele Gerüchte provoziert. Ja. Ne? Und ich habe da auch noch mal im Internet geguckt, auch bei dir gab es natürlich damals Gerüchte, du hättest was mit Wayne. Und
12: mit
6: also
12: Wayne,
6: Man kann doch nicht so schön miteinander tanzen, wenn da nicht auch irgendwas ist.
12: Ja.
6: Ist das wirklich was gewesen, was euch auch beschäftigt hat, diese Schlagzeilengeschichte, dass man wirklich morgens so mit so ein bisschen Bauchkrummeln die Bild-Zeitung zum Beispiel aufgemacht hat und erstmal gecheckt hat, was schreiben die heute?
12: Ja, nein. Also tatsächlich nicht schlechtes Bauchgefühl oder sonstiges, sondern eher lustig. Wie kommen die darauf? Also da haben die doch letzte Woche schon geschrieben. Verstehen die das nicht, dass es nicht so ist? Es ist ja, das war eher so unterhaltsam, weil natürlich, das habe ich auch hoch und heilig, natürlich war da nichts zwischen mir und Wayne. Und wir sind einfach gut befreundet, immer noch übrigens. Und wir haben da trainiert, getanzt. Natürlich haben wir eine Rumba gemacht. Natürlich sind wir uns näher gekommen. Oft ist Markus auch einfach hinter die Kamera und gesagt, oh, noch mehr und Leidenschaft und rein. Und also das ist so ein Gefühl von Darstellung, einen Moment zwischen einem Mann und einer Frau. Wie kannst du dich darauf einlassen? Wie kannst du eine Hingabe zu diesem Moment zeigen? Und das kennen wir Tänzer. Gott, ich weiß nicht, wie ich das beschreiben soll, oder dass es jetzt so total überheblich klingt. Das ist ja nicht so, dass es um der Mensch persönlich vielleicht unbedingt geht, sondern es geht, dass man gemeinsam natürlich eine große Sympathie und ein super Teamgefühl haben muss, also der Promi-Tanzpartner und der Profitänzer. Aber dass man eine Situation darstellt, ein Gefühl darstellt, die man vielleicht selber mal gespürt hat oder so. Aber dass es nicht zueinander gerichtet ist auf persönlicher Ebene. Klar, viele, die das sehen, die wollen das natürlich, dass es vielleicht anders ist. Und das, klar, ist auch sicherlich mal passiert. Ich weiß von nichts. Aber bei mir nicht.
6: So, Schlagzeilen sind das eine. Dann kam ja die letzten Jahre, vor allen Dingen so, ich würde jetzt mal sagen, die letzten 10, 15 Jahre, noch das andere große Thema dazu, nämlich Social Media. Ja. Hast du da auch mal Erfahrung gemacht mit irgendeinem Hate-Kommentar, den man sich dann auch zu Herzen genommen hat, wo man sich dachte, Mann, warum gibt es denn jetzt eigentlich Social Media? Können wir bitte wieder die Zeit davor haben?
12: Ja, ich muss sagen, nicht so viel. Also bin ich nicht so viel konfrontiert mit. Ich versuche auch, dass sowas auch, wenn nicht, gar nicht auf mich ranzulassen. Ich bin auch bei Social Media, glaube ich, auch vielleicht, wo das richtig losging. Also klar, ich habe, glaube ich, den Start habe ich so ein bisschen mitgemacht. Aber wenn der Start von meiner Karriere oder unsere Karriere von Let's Dance 2006, wenn da schon Social Media gewesen wäre, wow, dann werden wir wahrscheinlich alle 1 Million Follower haben oder sowas. So ist es ja nicht, sondern das hat sich so danach ein bisschen entwickelt. Dann in der Zeit, wo das richtig hochging, habe ich ein paar Pausen gehabt wegen Schwangerschaft und habe jetzt auch nicht so viel von diesen ganzen TikTok-Trends und so weiter mitgemacht. So, also das nur so als Background-Erklärung. Ab und zu gibt es mal einen Kommentar, aber ich lösche sie nicht und mir interessiert es nicht in dem Hinsicht, dass ich das jetzt persönlich annehme. Weil ich weiß, wie ich mich fühle, ich weiß, wer ich bin. Aber das kommt ja auch irgendwann mit dem

0: von einigen Sportlerinnen schon gehört, dass die von ihren Vereinen dann quasi so ein bisschen abgeschrieben wurden. So nach dem Motto, ach so, ja, jetzt bist du ja Mutter. Ja. Und dann wundern sie sich, wenn sie dann doch wieder irgendwie auf den Fußballplatz kommen oder so. Ja. Wie war das bei dir?
1: Ja, es ist schade, dass es so ist. Das ist so, einerseits kann man es natürlich auch verstehen. Ich meine, das ist eben die Frau, die das Kind in sich trägt und nicht der Mann. Und dass man da natürlich gerade in den letzten Monaten Schwangerschaft keinen Hochleistungssport oder auch die ersten Monate nach der Geburt, also auch niemals tun sollte, das ist so vom Natur. Und jemand dafür aber deswegen abzuschreiben, ist natürlich nicht nur unfair, sondern auch in vielen Fällen sogar auch fast respektlos, weil der Mensch kann ja selber entscheiden. Ich glaube, wenn man geschafft hat, ein Kind 9 Monate plus in Geburt durchzustehen, dann schafft man, glaube ich, auch, wenn man das möchte natürlich, wieder ins Leistungssport zurückzubringen, weil das ist ja fast wie Leistungssport. Und bei uns war es so, ich habe ja auch gewartet, ehrlicherweise. Klar, wenn ich jetzt mit Ende 20 gesagt habe, ich möchte gerne schwanger werden, weiß ich nicht. Na, man weiß nicht, was passiert danach. Kann ich wieder zu Let's Dance zurückkommen? Kann ich wieder Turniere oder Shows tanzen? Ja gut, Turniere war jetzt in meinem Fall nicht mehr aktuell, aber Showauftritte und so weiter. Wir haben aber dann auch irgendwann gesagt, nein, es ist das Schönste. Wir wollen das probieren, ob es klappt mit Kindern, weil ich wollte das auch unbedingt. Da war ich aber auch schon, also schon, alt ist es ja nicht, aber ich war 34. Also erstes Kind mit 35. Und das liegt natürlich schon auch ein bisschen an der Tänzerkarriere, dass man es nicht früher vielleicht gemacht hat. Jetzt habe ich super viel Glück, dass es danach ja nochmal geklappt hat, schwanger zu werden. Aber klar, man muss danach, und ich habe mich Zeit gelassen, auch nach der ersten Schwangerschaft, ein Jahr lang nichts gemacht, weil ich wirklich gespürt habe, auch so ein bisschen Müdigkeit, also so ein bisschen muss ich das jetzt, also ich weiß, mein Sohn ist geboren in September, ich hätte vielleicht da Anfang der Staffel mitmachen können, das war ja Februar, also 5 Monate später, aber ich sage, nee, wenn ich nicht jetzt einmal, das ist ein lebensverändernder Moment und ich möchte das mindestens ein Jahr genießen. Wir sind natürlich weiterhin selbstständig. Wir sind ja keine Angestellte, die jetzt eine klassische Elternzeit, das geht ja nicht. Das heißt, natürlich habe ich in der Zeit meine Tanzkurse geben müssen. Aber alles natürlich innerhalb Hamburgs, ne? Oder mal hier ein kleines Projekt, da ein kleines Projekt, eine ganze Staffel. Dann würde ich ja mein Kind mehrere Wochen, Monate vielleicht nicht sehen. Und das würde ich niemals.
0: Jetzt hast du gerade schon gesagt, du bist dann eben zum ersten Mal in Babypause gegangen mit 34 und hast dann 35, hast dann nochmal ein Jahr Pause gemacht. Und danach, wie läuft das dann? Also wartet man dann tatsächlich irgendwie Ende des Jahres, na, fragen Sie mich wieder an, ab Februar bei Let's Dance dabei zu sein? Oder weiß man schon so, ich meine, du bist eine Legende. Du kannst ja eigentlich immer, wenn du sagst, du kannst, dann werden sie dich doch immer buchen.
1: Ja, ich glaube, wir sind einfach immer gut in Kontakt geblieben. Die Produktion und ich. Und dann haben wir einfach geguckt, ne, wie schaut's aus und könnte es passen und so weiter. Ich hatte nie das Gefühl, dass, ach, vielleicht darf ich denn gar nicht oder vielleicht. Aber ich glaube, irgendwann kommst du auch auf einen Punkt, wo du sagst, was nicht sein soll, soll nicht sein. Oder du fühlst dich wohl in alles, was kommt. Oder du lässt sich, es sind so viele Sachen in meinem Leben passiert, was nicht geplant war. Dass du irgendwann sagst, du kannst nicht alles planen. Ich war früher so ein Control-Freak. Ne? Ich habe immer noch übrigens einen Schreibkalender. Ich schreibe auch, also nicht online, wirklich aufschreiben. Weil das muss ich auch tun. Ich muss mein Leben komplett durchorganisieren. Und einfach alles zu planen und so, das liebe ich, das macht mir auch Spaß. Aber immer jetzt aktuell mit dem Hintergedanke, dass es alles anders werden könnte. Und dass man sich darüber halt nicht verrückt machen lassen darf. Das habe ich früher total schwer, konnte ich die Kontrolle schlecht abgeben.
0: Das heißt,
1: jetzt nicht mehr.
0: Da sind wir auch wieder bei einem Punkt, wo du sagst, du bist ein bisschen reifer geworden.
1: Genau.
0: Also ich,
1: und deswegen will Let's Dance so zurückkommen. Nicht, ich glaube einfach, wenn das passt, dann passt es.
0: Jetzt hat man eben gerade schon öfter darüber gesprochen, dass man irgendwie mit der Zeit reifer wird. Ne?
1: Ja.
0: Dadurch, dass wir eben alle älter werden. Ich sag dir ganz ehrlich, Isabel, ich werde nächstes Jahr 40. Und ich habe da ein Problem mit. Ich habe da wirklich so ein Ding, dass ich mir denke, nur weil wir eben auch alle so in diesem Showbusiness arbeiten, wo man früher noch den Gedanken hatte, mit gerade als Frau musst du immer jung und fresh und top bleiben.
1: Ja.
0: Ich meine, natürlich sind wir beide jung, fresh und top.
1: Sowieso.
0: Aber hast du solche Gedanken auch mal gehabt?
1: Ach, schwer. Ich weiß es nicht. Ich glaube, ich habe gar keine Zeit gehabt. Also eines muss ich wirklich sagen. Mein Leben war gefühlt immer auf Überholspur. Ne, ob in der Let's Dance, schwanger, Kind, Tanzschule, Let's Dance, ne, zack, zack, zack, zack, zack. Ich glaube, ich habe nie so, und ich möchte nicht zulassen, dass ich Zweifel habe. Weil man kann das ja mit dem Älterwerden blöderweise nicht ändern. Das ist,

0: Du kannst es ja nicht anhalten. Und ich finde das auch schlimm, wenn du das versuchst mit, keine Ahnung, Facelift oder sonstiges irgendwie was anzuhalten, was nicht anzuhalten ist. Irgendwann denkst du so, mein Gott, wie viel Zeit hat man denn noch so? Also das denkt man ja nicht mit 30, come on. Ne? Oder auch vielleicht mit 35. Aber irgendwann denkst du...
1: Aber mit fast 40.
0: Mit 40 vielleicht schon. Ne? Dann denkst du so, warte mal, habe ich schon die Hälfte erreicht oder noch nicht? Weißt du? Und dann denkst du mal so... Naja, eigentlich ist es doch bescheuert, sich solche Gedanken zu machen. Stell dir mal vor, wie viel Spaß man noch haben könnte.
1: Na, ja,
0: so
1: versuche
0: ich das,
1: geht das
0: irgendwie zu denken.
1: Klar.
0: Und wenn es andere Menschen gibt, die dann meinen, ja, die Falten sind zu viel oder der Bauch hängt oder so, ja, mein Gott, dann sollen die diese Probleme haben. Dafür gibt es ja eine neue, jüngere Generation von Frauen, die können ja dann diesen Part übernehmen. Aber dann muss ich das nicht erfüllen irgendwie. Also so versuche ich zu denken. Klar, würde ich gerne einiges, ne? Man hat ja immer so seine Komplexe vielleicht, ne? Aber es ist jetzt nichts was Schlimmes, was ich denke, oh Gott, das macht mich jetzt unglücklich, ne? Körperlich oder Falten oder sowas.
1: Wir haben bei uns im Podcast hier ja immer die schöne Rubrik der Taschenkontrolle, wo wir immer gucken in die Taschen unserer Protagonistin.
0: Okay.
1: Du hast ja sogar einen Koffer auch dabei, weil du nachher noch einen Fernsehauftritt hast, ganz viele Outfits dabei hast, hast du mir gesagt.
0: Ja.
1: Hast du auch die klassische Sporttasche dabei, eben das, womit du gleich dann im Tanzstudio nochmal trainierst?
0: Also, das ist leider im Koffer verteilt, aber da drin habe ich natürlich meine Tanzschuhe, dann diese Schuhbürste, ne, so diese Stahlbürste, womit man der Sohle so aufraut.
1: Ah.
0: Dann habe ich Rizinusöl dabei. Das ist immer gut unter die Schuhe zu machen, damit man nicht ausrutscht. Also die, ne, nicht zum Essen, ne, sondern nur für die Schuhe oder zum Trinken. Ja, ein kleines Handtuch, Trainingsklamotten. Dann habe ich meinen Laptop dabei.
1: Und die Tanzschuhe, sind das immer diese klassischen, die wir aus dem Fernsehen kennen, so in so Hautfarben? Die so ein bisschen so gülden, wie sehen deine aus?
0: Also die ich heute habe in Tanzauftritt, da habe ich tatsächlich die schwarzen. Also genau die gleichen, also mit Riemchen.
1: Ja, wir
0: soll ich die holen?
1: Ja, okay. Wir haben die Zeit. Also, der Koffer steht hier direkt neben unserem Tisch.
0: Ne? Warte, Entschuldigung, ich schäme mich nicht. Ja, okay, es geht.
1: Sie hat gerade eine schwarze Tasche, wo sie drin geschnuppert hat, ob sie nach Schuh riecht. Nach
0: also die Schuhe ziehe ich heute an. Das sind aber nicht die, mit denen ich täglich trainiere.
1: Ach, das sind aber ganz feine schwarze Riemchensandalen.
0: Ja.
1: Und die hast du dann heute Abend im Fernsehen an?
0: Ja.
1: In der NDR Talkshow, das könnt ihr euch auch noch mal alles angucken. In der Mediathek, da geht es nämlich für dich hier nach los. Jetzt habe ich gerade schon ganz oberflächlich nach deinen Schuhen gefragt.
0: Ach, das macht überhaupt nichts.
1: Was mir aufgefallen ist, als ich noch mal die alten Folgen Let's Dance geguckt habe, wie viel es um Aussehen gegangen ist.
0: Ja.
1: Und das ist es ja, heute geht es da... finde ich gar nicht mehr so viel drum. Natürlich wird mal gesagt, ihr habt ein tolles Outfit an oder ihr habt als Paar sehr schön ausgesehen. Aber damals, das war schon sehr viel, wer hat wie knapp das Röckchen an und Mensch, die ist aber ganz schön scharf. Also ist auch jetzt wirklich ein Wording, was dann vom Moderator mal gesagt wurde. Mensch, die ist aber scharf und wer ist heiß und sowas. Ist dir das damals negativ aufgefallen oder sagst du, das war damals eine andere Zeit, da hat man das irgendwie so hingenommen?
0: Also ich muss wirklich sagen, ich glaube, ich habe echt Glück gehabt. Keiner hat sowas, also zu mir persönlich gesagt, dass ich heiß und scharf bin. Schade eigentlich. Nein, mal mit. Aber ich habe das so nicht an mich direkt gehört tatsächlich, denke ich. Oder mit dem Kopf ganz woanders. Weil das hätte mir gar nicht gefallen. Und das hätte ich dann auch was gesagt. Weil da bin ich wirklich absolut für Gleichberechtigung, ne? Auch Schweden, ne? Hier, gleichberechtigte Land. Ne? Wir sind da Vorreiter und abgestempelt zu werden in Sachen Sexiness oder Aussehen oder sowas, bin ich voll dagegen und darf niemand mit mir machen.
1: Ich habe dann auch noch ein YouTube-Video gesehen gehabt von dir, da warst du bei Nils Ruf in so einer Late-Night-Sendung.
0: Stimmt, stimmt. Ja.
1: Genau. Und der hat die ganze Zeit so Kommentare gemacht, von wegen, dass du ja gerade im Playboy gewesen bist weiter. Und also es war so sehr mit, ach, willst du dich nochmal abschminken? Du schminkst dich doch alle 5 Minuten. Also so sehr auf Oberflächlichkeiten reduziert. Und da meine ich auch, also mir tat es richtig leid für dich, dass du da sitzen musstest. Und ich finde, da hat man auch als Zuschauer gespürt, dass du dich da nicht wohlgefühlt hast.
0: Ja.
1: Und das ist natürlich dann eine richtig blöde Situation, weil dann sitzt man da in einer Fernsehshow und man will natürlich auch irgendwie einfach höflich sein und nett sein. Und dann hat man da so einen Moderator, der einem gar keine andere Wahl lässt, als die ganze Zeit zu lächeln.
0: Ja, also ich glaube, sowieso hört man nichts mehr von Nils Ruf. Das ist, glaube ich, auch einer der Gründe, weil Benehmenfaktor war da nicht. Das war aber auch, glaube ich, auch ewig hier. Ne? Kann das sein?
1: Ja, 2007
0: oder so. Ich konnte auch zu der Zeit nicht viel Deutsch. Weil es geht ja auch um die Schlagfertigkeit, die da sich verteidigen zu können. Und ich meine, das war höchstwahrscheinlich dann der einzige Situation gefühlt, wo ich sowas ausgesetzt war. Und weil das ist mir danach, glaube ich, auch nie so richtig passiert. Und wenn, dann habe ich das sofort unterbunden. Weil genau das ist ein absolutes No-Go. Auch wie es damals so war. Ich weiß, was du meinst. Die Zeiten so in den, weiß nicht, vor 10 Jahren, 15 Jahren, da war die Zeiten, die Sprache, die, das war anders. Das war rauer. Das war nicht so respektvoll vielleicht wie heute. Also manches hat sich da entwickelt, Gott sei Dank, vielleicht in eine gute Richtung. Aber wir Frauen haben noch was vor uns, auf jeden Fall, weil reduzieren auf Aussehen. Also ich bin, glaube ich, vielleicht sagen das auch andere Gäste, die hier sind, die mit Leistungssport zu tun hat, schon auf gute Taten, tolle Taten, seine Leistung, das, was du erschaffen kannst, das ist das, was am Ende zählt, wirklich zählt. Ob es jetzt ein Mann oder Frau, so, das Frauen sollte dabei nur stärker unterstützt werden, weil sie es eben da drunter stehen momentan, sondern dass es ein gewisses Level entstehen. Aber im Endeffekt geht es darum, welche Leistung du bringen kannst und wie du dich selber, wie wohl du dich fühlst mit dich selber. Das ist das Einzige, was wichtig ist. Aussehen, vergiss es.
1: Wir haben hier im Podcast auch noch die schöne Tradition der Frage an die nächste Gästin. Deswegen habe ich dir eine Frage mitgebracht, die kommt von Viktoria Kurz. Das ist momentan die beste deutsche Padel-Spielerin. Ja. Padel ist ja so eine Mischung aus Squash und Tennis. Und sie sagt zum Beispiel selbst auch, Padel ist das coolere Tennis. Warum sie das sagt, das hört ihr nochmal in der letzten Folge, hört da gerne nochmal rein. Und sie hat mir für dich folgende Frage mitgegeben.
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3: Was mich echt interessieren würde, Isabel, ist, was sind die größten Challenges am Körper, wenn es beim Tanzen ist? Weil ich glaube, dass das wirklich unterschätzt wird, wie groß die Anstrengung ist für die Gelenke etc.
0: Ich kann jetzt nicht sagen, welchen Körper, was der größte Belastung ist. Ich glaube, das Schwierigste ist es, was ich vorhin gesagt habe, eine Grundkörperspannung zu haben, den immer zu halten und dass die Gelenke trotzdem dabei locker und beweglich bleibt. Das ist die größte Herausforderung.
1: Jetzt kommen wir noch zu deiner Frage an unsere nächste Gästin. Das ist in dem Fall Katrin Marchand. Die ist Ruderin und Skilangläuferin. Und das Besondere, sie war sowohl schon bei Olympischen als auch bei Paralympischen Spielen am Start. Und sie ist riesiger Let's Dance-Fan. Was wäre deine Frage an Katrin, die wir ihr mitnehmen können?
0: Also ich würde gerne fragen wollen. Also erstens Skilanglauf, Respekt, ich liebe es. Ich würde das auch so gerne können. Wie wäre oder wie glaubst du, die Herausforderung für dich wäre, einen Sport wirklich drinnen zu machen und die so mit Musik und Kunst zu tun hat, wie zum Beispiel Tanzen, wie zum Beispiel Let's Dance? Wäre das so ein Riesensprung, weil es so relativ entfernt ist vom die Draußensportarten? Oder sagst du, das könnte vielleicht sogar toll für dich sein, weil du so eine gute Koordination hast?
1: Super. Die Frage nehmen wir mit für Katrin Marchand. Antwort hört ihr dann in der nächsten Folge. Zum Schluss des Podcasts stellen wir immer die Frage, was würdest du sagen, Isabel, hast du aus deinem Sport fürs ganze Leben gelernt? Da reißt du die Augen auf. Das ist eine große philosophische Frage. Vielleicht sollten wir den Podcast damit starten, weil dann können wir eine Stunde nur darauf
0: nur
1: antworten.
0: Eine Stunde. Wir machen eine Sondersendung für alle Sportlerinnen, die hier sind. Also übrigens wirklich vielen, vielen Dank für diese Einladung, dass ich hier überhaupt dabei sein darf. Das ist wirklich eine Riesenehre. Darf ich das so zwischenklemmen jetzt einmal?
1: Ja,
0: darf ich das einmal
1: sagen?
0: Weil diese Anfrage kam und ich dachte, wie? Für uns? Für mich? Also vom Tanzen und diese tolle Sportlerfrauen. Ich habe manchmal so das Gefühl, das Tanzen ist, es kann man nicht so ein bisschen, dass es nicht so populär ist oder nicht so beliebt ist wie anderen Sportarten. Und aus dem Grund bin ich mega, mega dankbar und habe natürlich sofort Ja gesagt.
1: Hast du manchmal auch das Gefühl, dass manche denken, dass Tanzen so ein Sport ist, dadurch, dass man das eben auch im Club macht und so ungefähr.
0: Ein bisschen.
1: Das ist so ein bisschen, so ein bisschen Sport, aber nicht so richtig Leistungssport.
0: Ja, und aus dem Grund, weil die Einladung kam, wir haben noch nie eine professionelle Tänzerin gehabt und dachte ich so, wow. Danke, oh, wie toll. Also ich fühlte mich so wertgeschätzt irgendwie, wo ich dachte, so, oh, wie schön, weil genau das ist es. Ich glaube, dass viele, also nicht alle, um Gottes Willen, aber es gibt schon Leute, die wahrscheinlich denken, dass Tanzen, ach, ne, so ein bisschen tanzen, ein bisschen hüpfen, ein bisschen bewegen, ein bisschen drehen und vielleicht nicht so das Bewusstsein hat, was für eine Körperkontrolle das ist. Und das ist natürlich toll, dass ich auch hier heute über Tanzen sprechen darf. Das ist natürlich hammermäßig cool. Vielen Dank.
1: Absolut.
0: Ja, wie mein Sport, also wie es verändert hat. Ach, ich glaube, es ist, mein ganzes Leben war ja halt vom Sport, ne, vom Tanzsport. Deswegen, es hat mir einfach komplett als Mensch geprägt. Vielleicht, wenn man so eine Sache raussuchst, ist es einfach ein Durchhaltevermögen, würde ich sagen.
1: Ja.
0: Gutes Durchhaltevermögen, nicht aufzugeben. Es gibt guter Schmerz und schlechter Schmerz. Wie zum Beispiel Muskelkater. Ist ein guter Schmerz, ist alles nicht so schlimm.
1: Und danke, dass du hier im Podcast warst. Danke, dass wir uns viel von dir heute abgucken konnten in dieser Stunde. Du hast uns echt inspiriert. Mich allein schon, weil ich jetzt wirklich eine Stunde lang versucht habe, gerade zu sitzen.
0: Du machst es sehr gut.
1: Ja, du hast mich aber auch wirklich im Blick die ganze Zeit.
0: Ja.
1: Also ich habe wirklich mir Mühe gegeben, während ich noch zu Ende gerade sitze und ihr ab jetzt vielleicht auch immer gerade euch vorm Podcast, wenn ihr den hört, hinsetzt. An dich noch die allerletzte Frage, denn unsere Gästinnen beenden immer den Podcast.
0: Ja.
1: Bitte beende folgenden Satz, liebe Isabel. Ohne Sport wäre mein Leben
0: wahnsinnig langweilig und trocken.
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1: Um 12 Uhr mit Michael Hafke. In Griechenland werden die Ausmaße der schweren Waldbrände immer deutlicher. Landesweit sind bereits mehr als 12.000 Hektar Land den Flammen zum Opfer gefallen, eine Fläche so groß wie das Stadtgebiet von Bonn. Einzelheiten von Anna Giordano.
2: Dutzende Ortschaften mussten evakuiert werden, Medien berichten von bis zu 200 zerstörten Häusern. Besondere Sorge bereitet den Einsatzkräften die Hauptbrandfront rund um die Küstenregion bei Porto Germenó, nordwestlich der Hauptstadt Athen. Die Flammen bewegen sich dort weiter nach Osten und stehen nur noch wenige Kilometer vor der Großstadt Megara. Stürmische Winde peitschen das Feuer unberechenbar vor sich her. Mittlerweile gibt es auch Todesopfer zu beklagen. 3 Feuerwehrleute kamen in den vergangenen Tagen im Kampf gegen die Flammen ums Leben. 2 auf der Insel Kreta und 1 auf der Halbinsel Peloponnes.
1: Die Debatte über die massenhafte Ankunft von Migranten in der spanischen Exklave Ceuta an der nordafrikanischen Küste hält an. Der SPD-Kurvorsitzende Klingbeil fordert die EU zur Solidarität mit Spanien auf. Aus der NDR Nachrichtenredaktion Katharina Jetter.
3: Klingbeil sagte, Spaniens Ministerpräsident Sanchez habe entschlossen gehandelt und dafür gesorgt, dass der allergrößte Teil der Menschen innerhalb kürzester Zeit wieder nach Marokko zurückgekehrt sei. Gerade in solchen Situationen dürfe Europa sich nicht auseinanderdividieren lassen. Der Europapolitiker Weber hat dagegen kein Verständnis für Spanien. Bei RTL aktuell sagte der EVP-Chef, wenn eine linke Regierung in Spanien nicht willens sei, die Außengrenze zu sichern, dann müsse die Europäische Grenzschutzagentur Frontex mehr Befugnisse bekommen.
1: Die EU-Innenminister wollen sich am Dienstag in einer Dringlichkeitssitzung mit den Vorfällen in Ceuta befassen. Die Deutsche Umwelthilfe hat das neue Recht auf Reparatur als gut gemeint, jedoch schlecht gemacht, kritisiert. Für die Kunden fehlten Anreize sowie wirksame Kontrollen und Sanktionen für die Unternehmen, sagte ein Sprecher der Umwelt- und Verbraucherorganisation, dem Spiegel. Mit dem Gesetz wird festgelegt, dass Produkte wie Geschirrspüler, Trockner oder Smartphones für einen angemessenen Preis reparierbar sein müssen. Hersteller sollen dafür Ersatzteile bereithalten. In der russischen Hauptstadt Moskau ist offenbar in einem Restaurant ein Sprengstoffanschlag verübt worden. 3 Menschen starben. Bislang haben die Behörden jedoch weder die Namen der Opfer veröffentlicht, noch äußerten sie sich zum möglichen Hintergrund der Tat. Aus Köln, Björn Blaschke.
4: Der unabhängige russische Kanal Astra berichtet, dass in dem Restaurant eine geschlossene Gesellschaft zu Gast gewesen sei. Der Geburtstag eines Generals habe gefeiert werden sollen. Auch zahlreiche Beiträge in den sozialen Netzwerken gehen davon aus, dass ein ranghoher Offizier Ziel des Anschlags war. Der russische Inlandsgeheimdienst FSB hatte Anfang des Jahres erklärt, die Behörden würden den Schutz hochrangiger Militärs verstärken. Zuvor hatte es Attentate und Mordversuche gegeben, für die der FSB die Ukraine verantwortlich machte.
1: Ungeachtet der von der Hamas erklärten Zustimmung zu ihrer Entwaffnung hat Israel den Gazastreifen offenbar massiv angegriffen. Dabei wurden nach Angaben der radikal-islamischen Palästinenserorganisation insgesamt 16 Menschen getötet. Zudem seien mehrere Lager für Medikamente zerstört oder beschädigt worden. Die israelische Armee sprach von Einsätzen gegen Waffenlager der Hamas. Eines davon habe sich neben einem Krankenhaus befunden. Und das waren die Nachrichten. Das Wetter in Norddeutschland, es ist heiter, bleibt überwiegend trocken bei Werten von 21 Grad auf den Inseln und bis 29 Grad in Lingen. Morgen dann gibt es Sonne und Wolken, im Emsland fällt auch etwas Regen, Temperaturen 23 bis 33 Grad. Am Dienstag dann gebietsweise Schauer und 24 bis 34 Grad, ähnlich sieht es am Mittwoch aus, einzelne Schauer und Gewitter und dann 23 bis 32 Grad. Es ist 12.04 Uhr.
5: Ihr hört In Zeit Cum-Ex, Jagd auf die Steuermafia. Und das ist Folge 1. Wollen wir doch mal sehen. Es ist ein ungemütlicher Tag im Sommer 2025 und ich bin auf dem Weg ins Gefängnis. Regen prasselt gegen die Frontscheibe. Ich fahre vorbei an Feldern und Fachwerkhäusern durch die hessische Provinz. Mein Ziel? Schwalmstadt, die Justizvollzugsanstalt. Dort bin ich mit einem Mann verabredet, der mal ein renommierter Steueranwalt war. Einer der besten seines Fachs. Mittlerweile ist er eine Schlüsselfigur eines riesigen Skandals. Ich werde in einen Besucherraum direkt neben dem Eingang geführt. Um einen einfachen Holztisch sind 4 Stühle platziert. Ein paar Minuten herrscht angespannte Stille. Dann geht die Tür auf. Mehr als 8 Jahre lang habe ich fast jeden Schritt dieses Mannes verfolgt. Aber direkt gegenüber saß ich ihm noch nie. Und dann rutscht mir eine Frage raus, die mir noch im selben Moment unpassend erscheint. Ich frage, wie geht's?
6: Den Umständen entsprechend, würde ich sagen. Das heißt, lustig ist das natürlich nicht, ja, im Knast zu sitzen. Es sind halt auch wirklich viele, wie soll ich sagen, doch Menschen hier drin, die ein bisschen krumm sind, um das mal so zu sagen. Ja. Das haben wir alles, ja, Mörder, Räuber, alles. Ja. Und manche Leute sind 36 Jahre schon hier drin, ja, das muss ich mal vorstellen. Ne. Und das sind nicht unbedingt die Leute, mit denen ich so gerne Gespräche alle führen. Ja.
5: Mir gegenüber sitzt Dr. Hanno Berger. Oder, wie er häufig in Zeitungsartikeln genannt wurde, Mr. Cum-Ex. Berger wurde verurteilt, wegen schwerer Steuerhinterziehung. Und auch wenn er das nicht wahrhaben will, er ist jetzt einer dieser krummen Leute hier. Denn Berger ist einer der Verantwortlichen für den größten Steuerskandal in der deutschen Geschichte.
7: A scandal that has undermined trust in Germany's financial system.
8: Aktiengeschäften erstattete der Staat Milliarden an Steuern. Der
9: Steuerraub Deutschlands.
5: Mindestens 10 Milliarden Euro wurden allein in Deutschland mit Cum-Ex-Deals erbeutet.
10: The biggest tax heist.
11: In Banken, Finanzdienstleister und Börsenhändler.
12: Taxpayers billions of euros.
13: Auf Kosten des deutschen Fiskus.
5: 10 Milliarden Euro Steuergeld. Geld, das wir alle eingezahlt haben.
14: Eine regelrechte Bande zum Ausnehmen der
15: Steuern erstatten lassen, die sie nie gezahlt hatten.
5: Geld, das zum Beispiel gereicht hätte, um Kitas und Kindergärten für etwa 200.000 Kinder zu bauen.
16: Einer soll sich von dem Geld eine teure Yacht gekauft und sie Cum-Ex getauft haben.
5: Mein Name ist Massimo Bognani. 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
6: Die waren informiert, haben zum Teil nicht geschnallt, haben es nicht verstanden, ja, aber es wurde ihnen auf den Tisch gelegt.
5: Ich spreche mit Mr. Cum-Ex, Hanno Berger. Und ich treffe seine wohl größte Gegnerin, Anne Brohrhilker. Die Ermittlerin, die versucht hat, die Cum-Ex-Industrie zu stoppen.
20: Und da haben wir uns natürlich gefragt, hängt das zusammen? Also ist das politische Einflussnahme?
5: Wir sind wieder im Gefängnis, zurück in dem kleinen, kahlen Besprechungszimmer. Mein Kollege Adrian Breder, mit dem ich diesen Podcast mache, und ich sitzen an dem einfachen Holztisch. Mittlerweile hat auch Hanno Berger Platz genommen.
6: Das ist Bundestagsdrucksache 16-2712, Seite 48, linke Spalte, könnt ihr das alles nachlesen. Ja?
5: Und Dr. Berger macht Dr. Berger Sachen. Er zitiert unablässig diverse juristische Dokumente. Aus dem Kopf.
6: 44 Absatz 1 Satz 3, Bundesgerichtshof, diese Entscheidung, Grundsatzentscheidung, da vom 28.07.2021, ja, 1 SCR 51920, dort Randziffer 68.
5: Berger ist eine Erscheinung wie ein Bär. Massiger Oberkörper, sehr große Hände, etwas schwerfällige Bewegungen. Er ist Mitte 70, trägt weißes Haar, eine rahmenlose Brille mit runden Gläsern, dahinter wache Augen. Und in diesem Moment unseres Gesprächs ist Berger schon voll auf Betriebstemperatur. Es geht nämlich um sein Thema, das Steuerrecht.
6: Professor Seher, Professor Krumm, Professor Englisch, Professor Desitz, Professor ganze Latte voll Leuten, die haben da was geschrieben.
5: Während er spricht, nutzt Berger seine sehr großen Hände für 3 Sachen. Um in Aktenordnern zu blättern, um immer wieder auf den Tisch zu hauen
6: Das spielt keine Rolle. Was steht im Wortlaut des Gesetzes drin?
5: Und um mit dem Zeigefinger bei jeder Silbe auf mich zu zeigen, wenn wir mal nicht einer Meinung sind. Und das ist öfters mal der Fall.
6: Nein, nein, nein. Ich versage nur, wenn es Fehler. Sie geben mir die Möglichkeit.
5: Berger streitet wirklich gerne.
6: Wir müssen schon genau sein, lieber Herr Boniani. Echt, wirklich, ehrlich.
5: Für mich ist das ein besonderer Tag. Denn auch wenn ich seit mehr als 8 Jahren über Cum-Ex berichte, ein persönliches Interview konnte ich mit Hanno Berger bislang nicht führen. Immer wieder habe ich ihn gefragt und immer wieder kam die Absage. Jetzt will Berger reden und ich will viel von ihm wissen. Er ist schließlich einer der Verantwortlichen für diesen riesigen Steuerskandal. Warum konnten er und andere so lange ungehindert Millionen aus der Staatskasse nehmen? Gemeinsam springen Berger und ich also zurück. Und zwar in die Zeit, als er noch ein freier Mann war. Ins Jahr 2011, um genau zu sein. Nach Frankfurt, in einen Wolkenkratzer.
6: Ich war im 32. Stock, ne? Und hab da, linke Hand war die Deutsche Bank und direkt vor mir da war der alte Opa. Ja? Und war ein sehr schöner Platz, großes Büro. Ja? Und es war natürlich nicht ganz billig.
5: Berger hat 2011 zusammen mit einem Kollegen eine Nobelkanzlei in Frankfurt gegründet. Berger, Steck und Kollegen heißt die. Ihr Büro ist im sogenannten Skyper-Hochhaus, das mit seinen über 150 Metern an den Wolken kratzt. Es steht mitten in Frankfurt, beste Lage, im Herzen der deutschen Finanzindustrie.
6: Ich habe da gerne gesessen, alles Glas um mich herum, ja, und die Fenster ließen sich immer so nach außen fahren da. Und wir hatten da 4 Stockwerke.
9: Haben Sie sich da auch wichtig gefühlt, wenn Sie so da oben saßen? In diesem?
6: Ach Gott, ich wollte da immer schon hin. Ich wollte immer hin, weil ich wusste, wie wichtig das ist. Ich kann doch niemanden empfangen, ja, der mehrere Millionen oder Milliarden hat oder was immer, und sage, hier komm mal in da so ein Hinterzimmer da von so einem kleinen Büro da rein. Nicht? Das ist, das kann man nicht machen.
9: Nach außen ist es wichtig, ist es auch nach innen wichtig? Für einen selber? Macht das einen Unterschied für einen selbst, wo man arbeitet?
6: Ja, wollen das vielleicht sagen. Wissen Sie, Ihr ganzes waches Leben, ja, das verbringen Sie entweder im Flieger oder verbringen Sie in New York oder verbringen Sie im Büro, ja. Und da ist natürlich schön, wenn man irgendwie ein bisschen angenehme Umgebung hat. Ja. Das ist schon auch ein bisschen beflügelnd, sage ich mal, wenn man da sitzt, jedenfalls. Also der Blick war schon top, ja, muss man sagen. Ja.
5: Und wenn Berger aus dem Büro im 32. Stock herausschaut, sehen die Menschen unten auf der Straße ungefähr so groß aus wie Ameisen. Es ist eine standesgemäße Kanzlei, um Menschen mit viel Geld in Empfang zu nehmen. Und die Geschäfte laufen lange gut für Berger. Sehr gut sogar.
6: Ich sag mal so, ich habe sehr einflussreiche bekannte Leute auch beraten, natürlich, klar, ja.
5: Vor allem Superreiche investieren in von Berger erdachte Modelle. Einige direkt, andere über Banken. Zu den Investoren gehörten zum Beispiel Drogeriemilliardär Erwin Müller, Immobilienmilliardär Raphael Roth sowie Finanzvertriebsmilliardär Carsten Maschmeyer. Berger zählt damals zu den renommiertesten Steuerrechnern Europas. Seine Kommentare zu den Steuergesetzen sind das Maß aller Dinge. Veröffentlicht in einem Buch mit stolzen 2162 Seiten. Und damit das, was tatsächlich Finanzrichter lesen, wenn sie selbst nicht mehr weiter wissen.
6: Sie haben dauernd zu tun, verstehen Sie? Dauernd zu tun. Ne? Und sie werden auch nie krank. Ich glaube, ich war mal einen Tag mal zu Hause oder so, noch nicht mal einen halben. Und das ist einfach so, das macht ihnen Spaß. Und man muss sagen, es ist ein toller Beruf, da gibt es gar nichts.
5: Bei Berger Mandant zu sein, das garantiert traumhafte Steuerquoten. Also traumhaft niedrige Steuerquoten. Und deshalb sind Bergers Dienste in dieser Zeit auch sehr gefragt.
6: Bin ich meistens um 10 Uhr in den USA weggeflogen, dann war ich um 11 Uhr in Frankfurt morgens, ja. Und dann bin ich gleich ins Büro geduscht und dann ging es halt weiter.
5: Berger jettet regelmäßig in die USA für Meetings, nach London und in andere europäische Hauptstädte. Immer 1, 2, 3 Tage. Zu Hause, auf seinem Anwesen in der Nähe von Frankfurt, ist er eigentlich nur zum Schlafen. Berger macht quasi nichts außer arbeiten.
6: Wenn Sie Erfolg haben im Leben, dann spüren Sie auch keine Schmerzen. Man erzählt ja von Kriegsgefangenen, wenn die im Rausch waren, im Krieg angeschossen werden, das gar nicht gemerkt. Ja? Und so ist es ähnlich. Also ich meine, es ist einfach toll, wenn es läuft.
5: Berger ist also erfolgreich, weil er einer der Experten im Steuerrecht ist. Aber vor allem auch, weil er ein ganz besonderes Investmentmodell verkauft. Und dieses Modell, das heißt Cum-Ex. Um zu verstehen, wie es dazu gekommen ist, müssen wir jetzt noch mal ein paar Jahre zurückspringen. Und zwar ins Jahr 2004. Im Radio läuft da gerade oft das Lied Ka-Ching von Shania Twain. In dem Song geht's satirisch überspitzt um Konsum auf Kredit als Lebensgefühl. Mehr kaufen, mehr Schulden, mehr Schein als Sein. Es ist der Soundtrack für eine Zeit, in der nach Krisenjahren auch an den Finanzmärkten viele wieder daran glauben, dass es eigentlich nur noch nach oben gehen kann. Denn die Zinsen sind 2004 historisch niedrig, Kredite leicht zu bekommen, billiges Geld ist im Überfluss vorhanden. Und so beginnt eine Phase von hoher Risikobereitschaft. Die Finanzplätze London und New York sind die wichtigsten. Und auch in Deutschland will man mitmischen. Man will ganz vorn dabei sein, bei einer Industrie, die aus viel Geld noch viel mehr Geld macht. Die Bundesregierung lockert in diesen Jahren deshalb die Regeln und öffnet den Markt immer weiter. Das ist die Zeit, in der Hanno Berger in Frankfurt in einem Büro sitzt und auf eine neue Anlagemöglichkeit stößt. Berger hat damals, 2004, noch keine eigene Kanzlei, sondern arbeitet für eine renommierte amerikanische Wall Street-Kanzlei. Für die prüft er ein juristisches Gutachten. Darin geht es um vielversprechende Wertpapiergeschäfte. Also wirklich im Wortsinn wird da viel versprochen. Unglaubliche Renditen. Gut 20% Gewinn. Garantiert. Und zwar in nur 2-3 Monaten. Und das mehr oder weniger risikolos. Denn das Geld kommt direkt aus der Staatskasse. Das Ganze heißt, ihr könnt es euch denken, Cum-Ex. Und ist quasi eine Lizenz zum Gelddrucken. Berger sieht seine Chance. Denn bisher machen nur Banken das Geschäft unter sich aus. Berger kommt eine Idee. Er könnte Cum-Ex doch für private Investoren öffnen. Das Modell also Millionären und Milliardären als Geldanlage verkaufen. Und dabei selbst eine fette Provision kassieren. Es ist der Moment, in dem Hanno Berger zu Mr. Cum-Ex wird. Und Bergers Idee funktioniert tatsächlich. Das Business mit Cum-Ex läuft extrem gut. So gut, dass Berger sich später mit seiner eigenen Kanzlei selbstständig macht. Ihr erinnert euch, 32. Stock in Frankfurt. Zwischen 2006 und 2011 bringt Cum-Ex Berger viel Geld ein. Laut der Gerichte rund 15 Millionen Euro. Er macht aus dem Haus seiner Eltern ein Luxusanwesen mit Pool. Er betreibt dort auch einen Holzhof, weil das seine große Leidenschaft ist. Vor allem mit riesigen Holzfällertraktoren rumzufahren. Und dann gönnt Berger sich auch noch eine Autowaschanlage. Also eine private Autowaschanlage bei sich zu Hause. Nur für sich und für seinen Fuhrpark.
6: Ich weiß nicht, was sie gekostet hat, 150.000 oder so. Ja, habe ich halt eine Waschanlage da gebaut. Ja.
5: Als er das sagt, haut Berger wieder mit seiner rechten Hand auf den Tisch. So ein bisschen wie, na und, ist doch nichts dran. Berger erinnert sich an ein Telefonat mit einem Kunden, einem dieser Superreichen.
6: Da habe ich einen Fonds aufgesetzt und dann habe ich gesagt, naja, ich brauche nur 50 Millionen so ungefähr für den Fonds. Und dann rief ich den an, der war irgendwie im Flieger da. Und dann, ja, ich bin jetzt in New York, gerade habe nur 5 Minuten Zeit. Und so, Herr Berger, was ist denn? Und dann habe ich gesagt, naja, wir setzen da gerade einen Fonds auf, lalala. Und gesagt, wie viel Geld brauchen Sie denn? Und da habe ich gesagt, na, was sage ich dem jetzt? Und ich sage, der macht 50 Millionen. Ja gut, weil Sie sind, mache ich, ja, war erledigt. Ja. So läuft halt ein Geschäft, wenn es gut läuft. Ja. So war es halt auch. Ja. Und da müssen Sie da gar nicht furchtbar kämpfen.
5: 50 Millionen in 5 Minuten. Ist doch nichts dran. Kein Vertrag, kein Zögern, nur ein kurzer Call. Und weil Berger damals so erfolgreich ist, ist es auch kein Wunder, dass er nicht nur ein Luxusleben hat, sondern bald auch ein Luxusproblem. Denn Erfolg kann gefährlich werden. Besonders, wenn er zu sichtbar wird.
6: Leider war es eben so, ja, dass ich halt leider dann irgendwann zu sehr bekannt war überall. Da ist nur wenn also da unser Schreiben schon irgendwie aufgetaucht ist, da mit dem roten Logo, oh Moment, der Berger. Ja, und da haben wir mit wenigen das gar nicht nur gemacht. Auch, ja.
5: Berger macht es, also Cum-Ex, nur für ganz ausgewählte Kunden.
6: Sonst waren es plötzlich alle. Ja. Das war überhaupt immer das Problem, wie man also stolpte mit den Produkten verkauft. Weil wenn sie da eine Katze im Sack haben und die anderen sehen nur die Konturen von der Katze im Sack, dann viele reimen sich da dann schon zusammen und sagen, aha. Ja.
5: Aber was genau ist die Katze im Sack? Also, wie funktioniert das Modell Cum-Ex, das alle von Berger kopieren wollen? Eigentlich ist es ziemlich einfach, das zu verstehen. Denn Cum-Ex, das bedeutet einfach nur, dass man sich Steuern erstatten lässt, die man vorher gar nicht gezahlt hat. Stellt euch vor, ihr bringt eure Pfandflaschen weg. Ihr schiebt eine nach der anderen in den Automaten. Am Ende bekommt ihr einen Bon. Damit geht ihr zur Kasse und bekommt euer Geld zurück. Bei Cum-Ex wurden, im übertragenen Sinne, die Pfandbons kopiert. Also aus einem Bon mehrere gemacht. Die Cum-Ex-Akteure sind dann mit diesen Bons zur Kasse gegangen und haben sich das Geld auszahlen lassen. Also, sie haben sich Pfand für eine Flasche auszahlen lassen, die sie nie hatten. Nur, dass bei Cum-Ex die Pfandbons Steuerbescheinigungen waren und die Kasse, das war die Staatskasse. Das ist der ziemlich simple Mechanismus. Komplex wird's erst, wenn man in die Details geht. Denn natürlich funktioniert der internationale Finanzmarkt nicht wie ein Supermarkt. Wenn ihr euch für die Details interessiert, schaut mal in die Shownotes. Und genau diese Komplexität nutzen Berger und Co. In dicken juristischen Aufsätzen und Gutachten analysieren sie die Rechtslage, schreiben von angeblichen Marktineffizienzen und Gesetzeslücken und kommen zu dem Ergebnis:
6: Das ist natürlich legal, wir haben es geprüft. Und wenn es legal ist und die Banken machen das, dann müssen wir mal gucken, vielleicht können wir eine Spezialität hier anbieten.
5: Und genau deshalb sei es quasi ihre Pflicht als Anwälte gewesen, dieses Modell zu verkaufen.
6: Warum soll man das als Anwalt nicht verkaufen? Das ist doch logisch, das ist doch zwingend, das ist doch, da wären wir doch, da müssen wir einpacken. Da würde ich meinen Leuten sagen, pass auf, wir machen es gebürdigt, wenn wir sowas nicht verkaufen dürften. Ja. Und natürlich haben wir das verkauft. Ja.
5: Aber kann das wirklich sein? Kann es legal sein, sich Steuergeld erstatten zu lassen, das man vorher nicht eingezahlt hat? Wir springen von Frankfurt nach Köln, zur Staatsanwältin Anne Brohrhilker. Bald schon wird sie zu Bergers wohl größter Gegnerin und zu Deutschlands bekanntester Staatsanwältin. Aber an diesem Tag im Sommer 2013 ahnt sie davon noch nichts. Sie sitzt in einem Besprechungsraum der Staatsanwaltschaft zusammen mit mehreren Besuchern. Und diese Besucher, die haben brisante Informationen mitgebracht.
20: Ich kann mich daran erinnern, dass PowerPoint-Präsentation gezeigt wurde.
5: Brohrhilker hat schon einige Jahre Berufserfahrung als Staatsanwältin im Bereich Wirtschaftskriminalität und schwerer Steuerkriminalität. Schwarzarbeit, Umsatzsteuerkarusselle, Steuerhinterziehung. Sie hatte schon viele Fälle auf ihrem Schreibtisch. Aber das, was sie da sieht, ist neu für sie.
20: Und dass ich von dieser PowerPoint-Präsentation sozusagen nichts verstanden habe.
5: Brohrhilker ist eher klein als groß, trägt einen blonden Bob und meist eine Hornbrille. Der Besprechungsraum der Staatsanwaltschaft Köln ist eng und kahl. Unter den Füßen der Staatsanwältin liegt einfacher Teppichboden, geflickte Auslegware,
20: die auch schon ein bisschen ausgetreten ist.
5: Und auch die restliche Einrichtung in dem kleinen, engen und kahlen Besprechungsraum ist ein bisschen improvisiert.
20: Also die Stühle waren wie die Tassen und die Tische nicht einheitlich, weil immer alles zusammengesucht werden muss in der Behörde. Das liegt dann daran, dass wir eben auch zu wenig Möbel hatten. Und wenn mehrere Personen erwartet werden, werden dann eben auch noch mal Tische aus anderen Räumen dazugestellt. Genauso wie dann noch mal Stühle geholt werden, sodass das oft nicht einheitlich ist.
5: Normalerweise stört es Broilker nicht, dass es in ihrer Behörde zugeht wie in einer Studenten-WG.
20: Aber wenn Gäste kommen, ist es immer ein bisschen peinlich, dass ja, die Räumlichkeiten im schlechten Zustand sind.
5: Und genau deshalb schämt sich Broilker in diesem Moment fast ein bisschen. Es ist nämlich hoher Besuch gekommen.
20: Also die Kollegen vom Bundeszentralamt, die waren förmlich gekleidet. Das ist, da merkt man, dass es eine Bundesbehörde ist. Da ist ein förmlicher Kleidungsstil normal. Das bedeutet, dass Männer ein Jackett anhaben, Frauen meistens ein Blazer. Und so war das auch hier.
5: Broilker weiß zu diesem Zeitpunkt schon, hier und heute geht es um einen großen Fall. Denn vor ihr, auf den zerschlissenen und zusammengesuchten Stühlen, sitzen zwei Männer und eine Frau vom Bundeszentralamt für Steuern. Das ist Deutschlands oberste Steuerbehörde. Die Delegation ist extra nach Köln gekommen, um einen Verdachtsfall vorzustellen. Es soll, so berichten es die Besucher, um Steuerrückzahlungen gehen, die ein Fonds beantragt hat. Obwohl der Fonds die Steuern gar nicht gezahlt hat. Abgewickelt über ein internationales Geflecht von Bankern und Beratern und mithilfe einer Nobelkanzlei aus Frankfurt. Die Besucher erklären Broilker, es geht um über 300 Millionen Euro. In diesem einen Fall. Auf PowerPoint-Folien liest Broilker Worte wie Zentralverwahrer, Leerverkäufer und Dividendenstichtag. Broilker kommt kaum mit. Oder wie sie selbst sagt,
20: und dass ich von dieser PowerPoint-Präsentation sozusagen nichts verstanden habe.
5: Der Fall wirkt zunächst kompliziert. Deshalb nimmt Broilker sich die Unterlagen mit nach Hause. Und dann, spät an diesem Abend, geht ihr ein Licht auf. Was anfänglich noch kompliziert wirkte, ist plötzlich ganz einfach.
20: Ich denke einfach, es ist eine Riesenschweinerei. Mein Gott, was für eine Schweinerei.
5: Und einen Namen liest Broilker in den Unterlagen immer wieder. Hanno Berger. Broilker wird aktiv. Sie will etwas unternehmen.
20: Ich habe das eher so als Herausforderung begriffen und gedacht, na, da denken wieder alle, dass wir es nicht hinkriegen. Wollen wir doch mal sehen, ob wir das nicht doch schaffen.
5: Das war Folge 1 von Inside Cum-Ex, Jagd auf die Steuermafia. Bei Fragen oder Feedback schreibt uns gern an inside-podcast@wdr.de. Wir freuen uns, wenn ihr diesen Podcast bewertet, abonniert und teilt. 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
1: Um 12.30 Uhr mit Michael Hafke. In Griechenland sind mehrere Großbrände weiterhin außer Kontrolle. Westlich der Hauptstadt Athen mussten gestern Abend und in der Nacht wieder Bewohner und Touristen viele Ortschaften und Dörfer verlassen. Einsatzkräfte schlagen mit Baggern Schneisen, um das Feuer zu bremsen. Allein in der Gegend rund um den Ferienort Porto Chemeno kämpfen hunderte Feuerwehrleute gegen die Flammen. Auch im Norden der Halbinsel Peloponnes brennt es. Starke Winde schränken den Einsatz von Löschflugzeugen und Hubschraubern immer wieder ein. Die Innenminister und der EU wollen am Dienstag über die Geschehnisse in der spanischen Exklave Ceuta in Nordafrika sprechen. Mehrere Mitgliedstaaten werfen Spanien vor, mit falschen Anreizen Zehntausende Migranten aus Marokko angelockt zu haben. Zwar habe sich die Lage in Ceuta beruhigt, aber auf der marokkanischen Seite in der Stadt Fnidek herrschten noch immer chaotische Zustände, berichtet Stefan Ehlert.
2: Das ist ein klassischer Sommerurlaubsort, der aber im Moment von Hunderten, ich würde sogar sagen von Tausenden jungen Leuten regelrecht belagert wird, die dort völlig erschöpft im Schatten liegen, die zurückkommen und immer noch zurückkommen über die Klippen aus Ceuta zu Hunderten. Da ist die Frage, wo sollen die schlafen, wo sollen die essen? Also dieses Fnidek ist eine Stadt im Ausnahmezustand. Da sieht man auch ausgebrannte Autos, einen ausgebrannten Bus. Es stinkt unglaublich, wenn wir sagen, Herr Wadefuhl hat gesagt, die Krise sei vorbei. In Ceuta mag sie das sein, in Fnidek ist sie das auf jeden Fall nicht.
1: Ungarn schaltet sein einziges Atomkraftwerk ab. Grund sind die sinkenden Pegelstände der Donau. Die 4 Reaktoren des AKW in Paks werden mit dem Wasser aus der Donau gekühlt. Eigentlich sollte das Atomkraftwerk sowjetischer Bauart erst am Dienstag oder Mittwoch vollständig heruntergefahren werden. Aber wegen der niedrigen Pegelstände wurde der Schritt jetzt vorgezogen. Das AKW deckt über das Jahr gerechnet 40% des ungarischen Strombedarfs. Von heute an gelten in der Europäischen Union neue Regeln für die Verwendung künstlicher Intelligenz. So müssen jetzt viele Inhalte gekennzeichnet werden, wenn sie mit KI erstellt werden. Aus der NDR Nachrichtenredaktion Fabian Schwarzbauer.
3: Alle, die mit künstlicher Intelligenz Inhalte erstellen, um damit Geld zu verdienen, müssen diese Bilder, Videos oder Audios in Zukunft kennzeichnen. Das gilt für Influencer, aber auch für die großen KI-Anbieter wie OpenAI, Google oder Meta. Außerdem müssen Nutzerinnen und Nutzer informiert werden, wenn sie direkt mit einer künstlichen Intelligenz kommunizieren, also zum Beispiel mit einem Chatbot sprechen oder schreiben. Wer dagegen KI-Bilder auf seinem privaten Profil veröffentlicht, muss nichts kennzeichnen. Die EU-Kommission will mit den neuen Regeln Täuschung und Manipulation eindämmen. KI-Anbieter haben jetzt bis Dezember Zeit, die Vorgaben umzusetzen. Danach droht bei Verstößen ein Bußgeld.
1: Die Parade zum Christopher Street Day gestern war dem Verein Hamburg Pride zufolge so groß wie nie zuvor. Rund 300.000 Menschen nahmen nach Polizeiangaben am Demonstrationszug durch die Hamburger Innenstadt teil. Die Veranstaltung verlief demnach friedlich und ohne größere Zwischenfälle. Rund 60 Trucks und zahlreiche Fußgruppen demonstrierten gegen Hass, Diskriminierung und Gewalt sowie für die Rechte von queeren Menschen. Angesichts des tödlichen Anschlags auf den CSD in Berlin vor einer Woche waren die Sicherheitsvorkehrungen deutlich verschärft worden. Das Wetter in Norddeutschland ist heiter, überwiegend bleibt es trocken, bei Werten zwischen 21 Grad auf den Inseln und bis 29 Grad in Lingen. Morgen dann gibt es wieder Sonne und Wolken, dazu fällt im Emsland etwas Regen und es wird noch wärmer, 23 bis 33 Grad. Ähnlich sieht es am Dienstag aus, dazu kommen gebietsweise Schauer und 24 bis 34 und dann am Mittwoch einzelne Schauer und Gewitter und 23 bis 32 Grad. Das waren die Nachrichten.
4: Mein Name ist Massimo Bognani. Ich bin Investigativreporter beim WDR und beschäftige mich seit vielen Jahren mit Wirtschaftskriminalität. In diesem Podcast nehme ich euch mit hinter die Kulissen des größten Steuerskandals aller Zeiten. 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Und das ist Folge 2. Brohökers List.
5: Ich habe auch zwei Instrumente gespielt.
4: Klavier und Querflöte.
5: Und war im Orchester, habe Kammermusik gemacht. Also meine ganze Freizeit war von Musik geprägt.
4: Anne Brohöker liebt schon als Kind die Musik. Sie wächst in Hamm in der Nähe von Dortmund auf. Der Vater arbeitet als Wirtschaftsprüfer und ihre Mutter ist Lehrerin, unter anderem für Sozialwissenschaften. Am Küchentisch der Familie Brohöker wird ständig diskutiert. Über Politik, über Gesellschaft und über Gerechtigkeit. Die ist für Anne Breuker schon als Kind ein Riesenthema.
5: Was zum Beispiel dazu führte, dass ich mir irgendwie bestimmte Filme nicht angucken konnte. Solche Filme, die Ungerechtigkeit zeichnen.
4: Also Filme zum Beispiel, in denen die Verbrecher davonkommen.
5: Das hat mich so emotional mitgenommen, mich so aufgeregt, dass ich das einfach nicht ausgehalten habe.
4: Nicht nur im Fernsehen, auch im echten Leben hält sie Ungerechtigkeit kaum aus, sagt sie. Nach der Schule studiert Anne Breuker erst ein Semester Musik auf Lehramt, wechselt dann aber doch zu Jura und schließt das Anfang der 2000er als eine der besten ihres Jahrgangs ab. Breuker ist nun also Juristin, eine richtig gute noch dazu. Es ist ihr erster großer Schritt auf ihrem langen Weg. Einem Weg, auf dem sie viele Jahre später auf Hanno Berger treffen wird. Ich habe mit Anne Breuker und mit Hanno Berger stundenlange Interviews geführt. Und wie die beiden auftreten und wie sie die Welt sehen, das könnte kaum unterschiedlicher sein. Aber je mehr ich von den beiden bei dieser Recherche erfahre, desto erstaunter bin ich, wie viel sie auch gemeinsam haben. Und wie viel von dem, was sie später so unerbittlich kämpfen lässt, sie schon immer angetrieben hat. Auch Berger liebt die klassische Musik. Aber genau wie Breuker entscheidet Berger sich gegen eine Karriere als Profimusiker und für eine Karriere, die für ihn quasi vorgesehen ist. Er studiert Jura und schließt das ein paar Jahre später, genau wie Breuker, als einer der besten seines Jahrgangs ab. Der erste Schritt auf seinem langen Weg ist damit getan. Es ist ein Weg, auf dem er viele Jahre später auf Anne Breuker treffen wird. Aber erst einmal fragt sich der junge Hanno Berger, wie es nach seinem Jura-Abschluss weitergehen soll. Er ist 30 und hat schon seinen Doktortitel. Guck mal, Junge, sagen seine Eltern zu ihm.
6: Guck mal, Junge, ja, wenn du in Staatsdienst gehst, ja, wirst du lebenslänglich alimentiert, ja, und das ist auch eine sichere Sache und so weiter.
4: Und deshalb versucht Berger genau das. Er bewirbt sich Anfang der 1980er Jahre bei der hessischen Finanzverwaltung und setzt sich gegen 80 andere durch. Sein erster Job führt Berger dann nach Offenbach, ins Finanzamt für Körperschaftssteuern, also das Finanzamt, das für Unternehmen zuständig ist. Er schwört einen Eid, dem Allgemeinwohl zu dienen. Und dann geht's los mit der Arbeit. Der Mann, der später Millionen damit macht, Steuergelder aus der Staatskasse zu entnehmen, der beginnt seine Karriere also ausgerechnet beim Finanzamt. Dieses Finanzamt ist aber schnell eine Nummer zu klein für Berger. Er zieht weiter nach Frankfurt, mitten ins Herz der deutschen Finanzindustrie. In das Finanzamt, das für die Börse zuständig ist. Dorthin, wo er es mit den Großen und Mächtigen der Finanzwelt zu tun hat. Berger betritt eine Welt, in der sich etwas Entscheidendes zu verschieben beginnt. Eigentlich ist ja die ursprüngliche Idee des Finanzmarktes ziemlich einfach. Menschen kaufen an der Börse Aktien von Unternehmen. Ihnen gehört ein Teil des Unternehmens. Die Unternehmen nutzen das Geld, um etwas aufzubauen. Doch in den 90er Jahren verschiebt sich dieser Fokus immer mehr. An den Börsen kommen hochspekulative Finanzgeschäfte in Mode. Statt in Unternehmen zu investieren, wird zum Beispiel auf Kurseinbrüche gewettet oder es werden technische Lücken im System ausgenutzt. Es geht um Deals mit sagenhaften Gewinnen, ohne realen wirtschaftlichen Gegenwert. Und genau in diese neue Welt kommt Hanno Berger. Nicht als Spieler, sondern erstmal als Schiedsrichter. Und diesen Job macht er ziemlich gut. Er wird schnell befördert und ist jetzt der wichtigste Bankenprüfer Deutschlands.
6: Ich kämpfe jetzt für den Staat. Ja. Ich versuche, das, was rechtlich zulässig ist, natürlich auch ein bisschen von dem Staat rauszuholen. Und ich habe dann in der Deutschen Bank gesessen, habe da mit denen gefochten. Da saßen dann 10 Leute auf der Gegenseite.
4: Hanno Berger, der ordentliche, fleißige und diskussionsfreudige Pfarrerssohn, ist angekommen. Er vertritt den deutschen Staat in steuerlichen Auseinandersetzungen mit den größten und wichtigsten Banken des Landes.
6: Und mit denen, sagen wir mal, Florett zu fechten, ja, nicht mit der Kanone aus der Ferne zu schießen, da müssen sie wirklich argumentieren. Ja, und das hat mir Spaß gemacht. Das war für mich eine sportive Herausforderung sozusagen, gewissermaßen, ja, sich zu messen. Ne?
4: Berger liebt das intellektuelle Florettfechten. Und vermutlich auch, dass er meistens gewinnt. Doch die juristische Auseinandersetzung allein, die reicht ihm nicht mehr.
6: Ich meine, ich muss nicht jeder Tag mir übers Haupt streichen und sagen, irgendwo hast du alles super gemacht. Das ist nicht der Punkt. Aber irgendwie eine gewisse Anerkennung, glaube ich, das wollen Sie auch in Ihrem Beruf haben. Ja.
4: Berger fehlt diese Anerkennung. Er wird deshalb mit der Zeit immer unzufriedener. Auch weil er findet, sich so richtig reinzuhängen, wie er das macht, das lohnt sich eigentlich gar nicht als Beamter.
6: Es wird nicht honoriert, ob sich einer anstrengt. Es geht danach, wer ist jetzt dran mit der Beförderung? Der sitzt jetzt schon so lange, also muss der mal dahin befördern. Werden Sie angesprochen, Herr Berger, warum strengen Sie sich eigentlich so an? Ja, das bringt Ihnen doch gar nichts. Ja. Dann fängt man mal an zu überlegen.
4: Berger ist zwar oberster Bankenprüfer, aber er fühlt sich eben nicht wirklich geschätzt. Und dann ereignet sich eine kleine Szene, die bei Berger etwas Großes auslöst.
6: Und dann habe ich eines Abends mal meine Tochter, die kam dann mit der Bahn angefahren. Der Hauptbahnhof war ja genau gegenüber in Frankfurt, den Finanzämtern da. Und dann habe ich die beim Bahnhof mal abgeholt und habe vergessen auszustechen. Also ein Stechautomat. Und dann hat eine Sekretärin mich vom Chef da gesehen. Und

0: die ist dagegen.
1: Weil die Familie mir sagt, komm, was willst du denn, A15, irgendwo lebenslängige Alimentation. Ja, aber es war zu eng. Es war einfach zu eng und die Perspektive war nicht da.
0: Und deshalb trifft Berger 1996, nach über 10 Jahren als Beamter mit sicherem Einkommen, eine Entscheidung. Er springt ab, ohne so ganz genau zu wissen, wo er landen wird. Berger kündigt. Oder, wie es bei Beamten korrekt heißt, er bittet darum, aus dem Staatsdienst entlassen zu werden. Seiner Bitte wird stattgegeben.
2: Aber ich habe dann nochmal Menschen wirklich in Ausnahmesituationen erlebt. Und dieses ganze Drama und diese ganze Tragik dieser Lebensumstände, die fand ich schon echt, also schwer verdaulich.
0: Für Anne Breulker beginnt ihre Karriere ganz ähnlich wie die von Hanno Berger, nämlich beim Staat. Nach ihrem Jurastudium startet sie bei der Staatsanwaltschaft Köln. Auch sie schwört einen Eid, dem Allgemeinwohl zu dienen. Wie die meisten Staatsanwälte wird sie als erstes in der allgemeinen Abteilung für Delikte wie Diebstahl oder Körperverletzung eingesetzt. 2007 bewirbt sie sich auf einen neuen Posten, und zwar an der sogenannten Gnadenstelle.
2: Obwohl meine Kollegen mir davon abgeraten haben, weil das eigentlich immer Menschen machten, die jetzt immer nicht mehr vorankommen wollten bei der Staatsanwaltschaft, dass man regelmäßig eher ältere Kollegen gemacht.
0: Karrieretechnisch also ein ziemlicher Killer. Und trotzdem entscheidet sich Breulker bewusst für die Gnadenstelle. Sie hat ja fast täglich mit Menschen zu tun, die am äußersten Rand stehen. Am Rand der Gesellschaft, der Zurechnungsfähigkeit, der psychischen und physischen Gesundheit. Menschen, die im Leben oft keine Bindungen haben, keinen Halt und immer wieder kriminell werden. Sie sagt, sie ist in dieser Zeit eher Sozialarbeiterin als Juristin. Denn die Gnadenstelle entscheidet zum Beispiel darüber, ob ein krimineller Drogenkranker noch eine allerletzte Chance bekommt. Ob sie Gnade vor Recht walten lässt oder eben nicht.
2: Also das tat mir schon alles oft sehr, sehr leid, dass sie sich so angestrengt hatten und da trotzdem immer wieder reingerutscht sind.
0: Anne Breulker sieht jeden Tag die Menschen, die durchs Raster fallen, die Gescheiterten und Hoffnungslosen. Und sie sieht sehr deutlich, wie dünn die Linie ist zwischen Halt und Absturz. Und vielleicht ist es genau das, was sie prägt für alles, was danach kommt. Denn Breulker nimmt aus dieser Zeit etwas mit, das man nicht studieren kann. Ein fast körperliches Bedürfnis nach Fairness. Nach einem Rechtsstaat, der alle seine Bürgerinnen und Bürger gleich behandelt. Die Kleinen, die Großen und alle dazwischen. Und genau deshalb gefällt es Breulker eigentlich in der Gnadenstelle. Aber dort soll sie nicht bleiben. Ihre Vorgesetzten haben andere Pläne. Denn 2009 ist in der Abteilung für Wirtschaftskriminalität und schwere Steuerkriminalität eine Stelle zu besetzen. Und die Bewerber sind rar. Breulker wird also versetzt. Heute sagt sie, hätte sie die Versetzung damals ablehnen können, hätte sie es vermutlich getan. Aber sie ist Beamtin. Und so betritt Breulker 2009, etwas unfreiwillig, eine völlig andere Welt. Weg von den Kleinen, hin zu den Großen. Weg von Menschen am Rand, hinein in Fälle mit Millionenbeträgen, mit hochbezahlten Beratern und Anwälten. Rein in die Welt von Hanno Berger.
1: Ich habe dann auch meiner Frau gesagt und meiner Tochter gesagt, ich weiß es heute noch, pass mal auf, das Leben wird jetzt völlig anders. Ja. Ich bin wahrscheinlich kaum noch zu Hause. Ich war vorher schon selten zu Hause, aber jetzt bin ich fast überhaupt nicht mehr zu Hause. Und das hat sich auch in diese Richtung entwickelt.
0: Berger ist gesprungen und weich gelandet. 1996 verlässt er den Staatsdienst und steigt bei einer großen privaten deutschen Anwaltskanzlei direkt ganz oben ein, als Partner. Er dient jetzt nicht mehr dem Staat, sondern dem Kapital. 3 Jahre später geht es wieder weiter für ihn, wieder nach oben. Eine große US-amerikanische Kanzlei, wieder als Partner. Berger, der als Beamter mit dem Kopf an die Decke stieß, hat Anfang der 2000er Jahre

0: nur noch blauen Himmel über sich. Er blüht in seinem neuen Job richtig auf.
1: Wenn Sie Erfolg haben im Leben, dann spüren Sie auch keine Schmerzen. Man erzählt ja von Kriegsgefangenen, wenn die im Rausch waren, im Krieg geschossen haben, die haben angeschossen, die haben das gar nicht gemerkt. Und so ist es ähnlich.
2: Sie haben jetzt gerade in dem Nebensatz das Wort Rausch verwendet.
1: Ja, das war natürlich schon so, weil man kommt nicht dazu, mal ein Buch zu lesen. Man kommt nicht dazu, mal über irgendwas näher nachzudenken. Man ist halt verplant auch. Der Terminkalender ist wochenlang im Voraus, alles genau getaktet. Ja. Da kommen 150 E-Mails am Tag rein, die können Sie gar nicht alle lesen, da haben Sie aber zwei junge Juristen, Sekretärin, die setzen sich da vorher hin und die screenen schon mal durch.
0: Berger ist im Rausch. Und er ist nicht allein. Im Windschatten der boomenden Finanzindustrie erleben Anwaltskanzleien auf der ganzen Welt einen Hype. Der Grund ist einfach. Es gibt immer mehr Deals und immer mehr Geld, das bewegt wird. Gleichzeitig erhöhen sich durch die Digitalisierung und das Internet das Tempo und die Komplexität der Deals und Modelle. Und mit jeder Transaktion und jedem neuen Firmenzusammenschluss wächst deshalb auch der Bedarf nach juristischer Beratung. So machte im Jahr 2009 beispielsweise Freshfields als eine der größten internationalen Wirtschaftskanzleien rund 1,3 Milliarden Euro Umsatz. In dieser Welt sind Billable Hours die entscheidende Währung, also beim Kunden abgerechnete Stunden. Ein Anwalt gilt hier als erfolgreich, wenn er der Kanzlei viel Umsatz beschert. 80 Wochenarbeitsstunden in Hochphasen sind normal. Und wer Millionen ran schafft, kann es bis ganz nach oben schaffen, zum Partner und sogar Teilhaber der Kanzlei werden. Und damit selbst zum Multimillionär. Und Berger, der hat es geschafft. Der ehemalige Finanzbeamte ist zum Partner aufgestiegen. Genau in dieser Welt hört Berger das erste Mal von Cum-Ex. Erst ist er etwas ungläubig, aber dann sieht er eine einmalige Chance und legt los. Er bietet Cum-Ex privaten Investoren an, also Leuten mit richtig viel Geld. Von denen kennt Berger ja eine ganze Reihe. Schließlich berät er sie seit Jahren, um ihre Steuern zu reduzieren. Und Bergers Idee zündet. In diesen Jahren machte das Modell unter Superreichen in Deutschland immer größer. Aber?
1: Es war eigentlich toll, bis dann die Bankenkrise kam, so 2007, 2008 oder so, ja, etwa.
0: Im Herbst 2008 kommt die Krise. Das Finanzsystem gerät komplett ins Wanken, auf der ganzen Welt.
3: Ein Beben in der internationalen Finanzbranche.
4: 676 points down.
5: It was the worst day on Wall Street since the crash of 1987.
0: Lehman Brothers, eine traditionsreiche Investmentbank in den USA, kann plötzlich nicht mehr zahlen.
6: Die viertgrößte US-Investmentbank Lehman Brothers hat heute Konkurs beantragt.
0: Es geschieht etwas bis dahin Undenkbares. Der Staat rettet die Bank nicht, sondern lässt sie pleite gehen.
7: Die amerikanische Investmentbank Lehman Brothers ist pleite.
0: Banker räumen ihre Büros, tragen Akten und Pflanzen nach draußen. Eine globale Kettenreaktion setzt ein.
8: Die Schockwelle rollt weiter. Die Finanzmärkte in Fernost brechen ein.
0: Auf der ganzen Welt verlieren Anleger Milliarden.
8: Hohe Kursabschläge auch an der Schweizer Börse.
0: An den Börsen fallen und fallen die Kurse.
9: Der deutsche Aktienindex DAX sackte zeitweise unter die Marke von 6.000 Punkten.
0: Millionen von Menschen auf der ganzen Welt verlieren ihre Jobs. Aber wer viel Geld hat, für den ist eine Krise immer auch eine Chance. Und Cum-Ex scheint dafür genau das richtige Geschäftsmodell zu sein. Auch wenn die Finanzmärkte und die Wirtschaft einbrechen, fließt die Rendite einfach weiter. Schließlich kommt der Gewinn ja aus der deutschen Staatskasse. Und dass der deutsche Staat pleite geht, ist so ziemlich ausgeschlossen. Nicht nur Superreiche machen jetzt richtig Kasse. Auch mehrere staatliche Landesbanken, die kurze Zeit später mit Staatsgeld gerettet werden müssen, greifen zu dieser Zeit mit Cum-Ex dem Staat tief in die Tasche. Während der Wirtschaftskrise macht die Cum-Ex-Industrie also fette Gewinne. Anwälte und Investmentbanker verdienen Millionen und gönnen sich ein Leben im Luxus. Sie kaufen sich Millionen Grundstücke auf Mallorca, in Florida oder Dubai. Zum Beispiel auf dieser berühmten, künstlich angelegten Palmeninsel im Ozean. Bezahlt mit Steuergeld. Und Berger? Der kündigt seinen Job bei der Großkanzlei. Denn als selbstständiger Anwalt hat er nochmal ganz andere Möglichkeiten. Und genau deshalb steht Berger dann 2011 im 32. Stock des Geiper-Hochhauses in Frankfurt und blickt aus dem Fenster seiner eigenen Kanzlei. Er hat sich zusammen mit einem Kollegen selbstständig gemacht. Berger blickt aus seinem Büro auf die Deutsche Bundesbank und das Bankenviertel. Und unter ihm die Fußgänger, nicht größer als Ameisen.
10: Das Büro war, wie alle anderen Büros, sehr klein. Es passt gerade mal ein Schreibtisch und ein Schreibtischstuhl rein, ein Regal an der Wand neben der Tür.
0: Staatsanwältin Brohlker quetscht sich in ihr etwa 10 Quadratmeter großes Büro, das sie Karnickelstall nennt. Einfach, weil es so klein und eng ist. Unter ihr liegt ein roter, abgewetzter Teppich, geflickt im falschen Farbton. Es ist 2013. Erst vor ein paar Monaten hat Brohlker am Küchentisch Cum-Ex durchschaut. Eigentlich wollte sie still und heimlich und verdeckt ermitteln, ohne dass die Gegenseite, ohne dass vor allem Berger das weiß. Aber das ist nicht mehr möglich. Denn das Bundeszentralamt für Steuern hat Berger und Co. über die Ermittlungen informiert. Also ausgerechnet die Behörde, von der Brohlker überhaupt von Cum-Ex erfahren hat. In der jetzigen Phase der Ermittlung ist das Gift. Die Verdächtigen sind gewarnt, können mögliche Beweismittel verschwinden lassen. Und dann klingelt bei Brohlker auch noch ständig das Telefon. Anwälte wollen jetzt ganz dringend und ganz unbedingt ein persönliches Gespräch mit ihr. Bisher konnte sie immer abwiegeln am Telefon.
10: Ja, ich bin noch nicht dazu gekommen. Ich kann da jetzt gar nichts zu sagen. Und vielen Dank, dass Sie mir das hier erklären.
0: Aber ein paar Monate später kann sie die Anrufer nicht mehr hinhalten und muss einem persönlichen Treffen zustimmen. Deshalb sieht Brohlker an diesem Wintertag im Jahr 2013 vor sich mehrere hochbezahlte Anwälte, geschickt vom Berger. Der Raum ist voll. Es können nicht mehr alle sitzen, weil es nicht genügend Platz für mehr Stühle gibt.
10: Die, sagen die, die keinen Platz gefunden hatten, die blieben dann einfach stehen vor meinem Schreibtisch und haben dann so von oben auf mich herabgesprochen und mir die ganze Zeit ihre Auffassung nahebringen wollen. Haben dann auch Blatt Papier genommen und da Skizzen drauf gezeichnet, um mir eben zu verdeutlichen, dass hier auch überhaupt gar nichts dran ist und dass das alles Quatsch ist und dass das Bundeszentralamt sich irrt.
0: Staatsanwältin Brohlker hört sich alles in Ruhe an, ist höflich und interessiert. Die Verteidiger quetschen sich zwischen Türmen von Aktenkartons. Meter hoch stapelt sich die Arbeit im Karnickelstall, fast bis an die Decke. Überall Akten, Akten, Akten.
10: Sah also wirklich schlimm aus, der Raum.
0: Was die Anwälte in diesem Moment im Brohlkers Büro nicht wissen, die Staatsanwältin führt hier gerade ein Schauspiel für sie auf. Brohlker hat nämlich eine sogenannte kriminalistische List vorbereitet. Vielleicht etwas ungewöhnlich, aber legal. Die Kartons, die sich in dem Büro stapeln, sind leer. Es sind Requisiten in einem Schauspiel, das Brohlker aufführt. Sie hat sich die Kartons vorher extra ausgeliehen und zu Türmen gestapelt, um den Eindruck zu erwecken, Hilfe, ich versinke im Chaos. Erst scheint Brohlkers Trick zu funktionieren. Aber dann kommt eine Anwältin den leeren Kartons immer näher.
10: Die war aber ziemlich nervös. Also die zappelte so ein bisschen mit ihrem Fuß herum und wippte dann auch auf diesem Stuhl. Und das war insofern gefährlich, weil sie sich immer an diese leeren Kartons anlehnte.
0: Weil die Kartons leer sind, sind die Türme ziemlich instabil.
10: Und weil die so hibbelig war, habe ich gesehen, dass die Kartons ein bisschen ins Rutschen gerieten. Insbesondere die oberen Kartons.
0: Wenn der Turm fällt, wäre das nicht nur ein peinlicher Moment. Ihre List wäre dann auch ziemlich sicher gescheitert.
10: Und ich war die ganze Zeit bei dem Gespräch so ein bisschen abgelenkt, weil ich Angst hatte, dass dieser Kartonstapel umkippt und dann irgendwie das für Verwirrung sorgt, dass die Kartons alle leer sind. Und deswegen habe ich immer nur mit einem Ohr diese ganzen rechtlichen Ausführungen da verfolgt.
0: Aber die Türme halten. Die Kulisse besteht. Auf der Bühne spielt Anne Brohlker, 40 Jahre jung, blond und eher klein als groß, in der vorgetäuschten Rolle ihres Lebens. Die Rolle der überforderten und auch etwas naiven Frau Staatsanwältin.
10: Genau das, was Sie eigentlich von mir erwarten, genau das wird hier auch geliefert.
0: Überforderung und Naivität.
10: Eine kleine Frau, die nicht so den Durchblick hat. Und da habe ich gedacht, naja, dieses Vorurteil, ne, das kann ich ja gut für mich nutzen.
0: Brolker ist zu diesem Zeitpunkt schon ein paar Jahre in der Abteilung für Wirtschaftskriminalität. Sie weiß also ganz genau, was für eine Spezies von Anwälten ihr hier gegenüber sitzt. Es ist die Riege der besten Strafverteidiger der Republik. Anwälte, die 600 Euro und mehr pro Stunde abrechnen und ganze Teams beschäftigen, um ihre wohlhabenden und oftmals prominenten Mandanten zu verteidigen. Brolker kennt die dicken Uhren, Visitenkarten mit Goldrand, die großen Designertaschen und noch größeren Egos vieler dieser Verteidiger und Verteidigerinnen. Diesen Hochmut macht sie sich zunutze. Also, Brolker will von den Verteidigern unterschätzt werden. Das ist ihre List.
10: Ja, während ich da also an meinem Schreibtisch saß, in meinem präparierten Büro und die Damen und Herren Verteidiger in einer etwas arroganten Art und Weise ihre Sicht der Dinge erklärten, habe ich mich natürlich innerlich schon so ein bisschen beömmelt, dass ich dachte, naja, wenn ihr wüsstet, dass wir eine weltweite Durchsuchung planen, das traut ihr mir ja im Leben nicht zu.
0: Und jetzt, nach diesem Gespräch, hat Brolker freie Bahn. Denn eins erfahren die Anwälte an diesem Tag nicht von ihr. Brolker bereitet schon seit ein paar Wochen eine nie dagewesene, weltweite Razzia gegen Berger und andere Beschuldigte vor. Es wäre Brolkers erster offener Schlag gegen Hanno Berger.
1: Es war Krieg. Krieg. Ja. Unfassbar, was da alles passiert ist. Ja.
0: Das war Folge 2 von In Zeit Cum-Ex, Jagd auf die Steuermafia. 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
1: Um 13 Uhr mit Michael Hafke. Große Waldbrände breiten sich in Griechenland immer weiter aus. Vor allem westlich von Athen und auf der Halbinsel Peloponnes kämpfen Einsatzkräfte unermüdlich gegen die Flammen. Aus der NDR Nachrichtenredaktion Nils Hansen.
2: Landesweit stehen bereits etwa 12.000 Hektar Land in Flammen. Eine Fläche so groß wie Osnabrück. Die Bewohner mehrerer Ortschaften mussten bereits aus ihren Häusern raus, weil es zu gefährlich für sie wurde. Rund 200 Gebäude sollen bereits von den Flammen zerstört worden sein. Besonders Sorge macht den Einsatzkräften das Feuer bei Athen. Stürmische Winde peitschen es weiter vor sich her. Es steht nur noch wenige Kilometer vor der Großstadt Megara. Behördenangaben zufolge lösten Funken an der Stromleitung eines Windparks diesen Brand aus. Die Ermittlungen zu den anderen Feuern laufen auf Hochtouren. Landesweit wurden schon 13 Personen wegen fahrlässiger Brandstiftung festgenommen.
1: Die Zahl der Toten bei dem Flüchtlingsansturm auf die spanische Exklave Ceuta hat sich auf nach Behördeninformationen auf 71 erhöht. Zehntausende Menschen waren von Marokko aus innerhalb kurzer Zeit in die Stadt an der nordafrikanischen Küste gelangt, viele von ihnen über das Meer. Hans-Günter Kellner berichtet aus Madrid.
3: Spanischen Medienberichten zufolge haben Polizeitaucher jedoch bereits weitere Tote im Meer ausfindig gemacht. Zudem würde die Strömung Leichen auch in marokkanische Gewässer treiben, wo die Polizei ebenfalls Tote aus dem Wasser Berge. Allerdings gibt es bislang keine offiziellen Berichte von marokkanischer Seite dazu. In Ceuta befinden sich Schätzungen des spanischen Innenministeriums zufolge noch rund 2.500 der ursprünglich 50.000 Marokkaner, die in den vergangenen Tagen in die Stadt gelangt sind. Wenn sie Ceuta nicht freiwillig verlassen, müssen sie nach einem Rücknahmeabkommen mit Marokko mit der Abschiebung rechnen.
1: Ungeachtet der von der Hamas erklärten Zustimmung zu ihrer Entwaffnung hat Israel den Gazastreifen offenbar massiv angegriffen. Dabei wurden nach Angaben der radikal-islamischen Palästinenserorganisation insgesamt 16 Menschen getötet. Zudem seien mehrere Lager für Medikamente zerstört oder beschädigt worden. Die israelische Armee sprach von Einsätzen gegen Waffenlager der Hamas. Eines davon habe sich neben einem Krankenhaus befunden. Israel wirft der Hamas immer wieder vor, zivile Einrichtungen zu nutzen, um Kämpfer und Waffen zu verstecken. In der russischen Hauptstadt Moskau sind bei einer Explosion in einem Restaurant 3 Menschen getötet worden. Außerdem hat es mindestens 20 Verletzte gegeben. Die Behörden gehen von einem Anschlag aus. Weitere Details, etwa zu den Opfern oder dem Motiv, nannten sie nicht. Russische Online-Plattformen melden, dass in dem Restaurant der Geburtstag eines Generals gefeiert werden sollte. Die Hamburger Polizei hat nach der Demonstration zum Christopher Street Day eine positive Bilanz gezogen. Das Sicherheitskonzept, das nach dem Anschlag auf den Berliner CSD noch einmal überarbeitet worden ist, sei aufgegangen. Aus Hamburg, Sebastian Vesper.
4: Laut der Polizei gab es keine größeren Zwischenfälle. 300.000 Menschen sind bunt, laut und friedlich durch die Hamburger Innenstadt gezogen. Das waren noch mehr als im vergangenen Jahr. Da waren es rund 260.000. Beim Straßenfest an der Binnenalster feierten gestern im Anschluss viele CSD-Teilnehmerinnen und Teilnehmer bis in die Nacht. Und heute geht dieses Straßenfest noch weiter, von 12 bis 22 Uhr. Initiativen, Gruppen und Vereine informieren dort an Ständen über ihre Arbeit, auch heute wieder unter erhöhtem Schutz der Polizei.
1: Und das waren die Nachrichten. Das Wetter in Norddeutschland ist heiter, überwiegend trocken, bei Werten von 21 Grad auf den Inseln und bis 29 Grad in Lingen. Morgen gibt es dann wieder Sonne und Wolken, dazu im Emsland etwas Regen und es wird deutlich wärmer, 23 bis 33 Grad. Ähnlich sieht es am Dienstag aus, dazu kommen gebietsweise Schauer, 24 bis 34 und am Mittwoch wieder einzelne Schauer und Gewitter und 23 bis 32 Grad. Es ist 13.04 Uhr.
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5: Die kleine spanische Exklave Ceuta wurde in dieser Woche von 60.000 Menschen aus Marokko gestürmt, in der Hoffnung auf Asyl. Doch das gab es nicht, stattdessen Chaos und Tote. Inzwischen sind die Menschen wieder zurück nach Marokko gegangen. Doch was sind die Hintergründe der Ereignisse? Unser Korrespondent war vor Ort und Donald Trump nennt das Abkommen historisch. Die radikal-islamische Hamas im Gazastreifen will ihre Waffen freiwillig abgeben. Doch ebnet sich damit auch der Weg für einen Abzug der israelischen Truppen? Auch das ein Thema gleich. Ich bin Christopher Gauber. Einen schönen Sonntag Ihnen. Ceuta, eine kleine spanische Stadt an der nordafrikanischen Mittelmeerküste. Eine Exklave, die zur Europäischen Union gehört und deshalb in den vergangenen Tagen von Zehntausenden Migranten gestürmt wurde. Aus Marokko kommend, schwimmend oder über Grenzzäune kletternd. Mit der Hoffnung auf ein Asylverfahren und ein besseres Leben. Das Chaos brachte auch über 70 Tote mit sich und nach kurzer Zeit Ernüchterung. Inzwischen haben die etwa 60.000 Menschen, die Ceuta gestürmt haben, die Stadt wieder verlassen. Stefan Ehlert aus dem ARD-Studio Nordafrika war auf der anderen Seite der Grenze im marokkanischen Fnidek und ich konnte heute Morgen mit ihm über seine Eindrücke sprechen. 3-4 Tage lang ist der Sturm ja jetzt her. Wir haben es gehört, die meisten Menschen sind wieder zurück nach Marokko gegangen. Wie haben Sie denn die Stimmung auf marokkanischer Seite erlebt?
6: Ja, es ist ja immer gut, dahin zu gehen, wo eine Krise ihren Ursprung nahm. Und die Menschen sind aus Fnidek, der Nachbarstadt von Ceuta, losgeschwommen oder auch losgelaufen, um die Grenze zu überwinden. Und auch gestern habe ich noch Leute getroffen, die das schwimmend versucht haben, aber nicht mehr angekommen sind, sondern massiv zurückgedrängt wurden von spanischen Grenzbeamten, aber wohl auch von marokkanischen. Ein junger Mann erzählte sogar, sie hätten vor ihm in den Boden geschossen. Dafür haben wir aber keine Bestätigung. Er hat Verletzungen davongetragen von Schlägen, sagt er, seine beiden Handys verloren. Stand dann ziemlich aufgelöst am Strand von Fnidek. Das ist ein klassischer Sommerurlaubsort, der aber im Moment von Hunderten, ich würde sogar sagen von Tausenden jungen Leuten regelrecht belagert wird, die dort völlig erschöpft im Schatten liegen, die zurückkommen und immer noch zurückkommen über die Klippen aus Ceuta zu Hunderten und immer noch rufen, ironisch, Viva España. Da ist die Frage, wo sollen die schlafen, wo sollen die essen und wo kriegen sie Trinkwasser her? Die Situation ist wirklich ein bisschen merkwürdig, weil die Restaurants, die meisten haben zu, offenbar wurden sie dazu aufgefordert, damit sie nicht geplündert werden von den jungen Leuten. Also das ist, wenn wir sagen, Herr Wadefuhl hat gesagt, die Krise sei vorbei, in Ceuta mag sie das sein. Das berichten auch unsere ARD-Kolleginnen, die dort vor Ort sind. In Fnidek ist sie das auf jeden Fall nicht.
5: Was erzählen Ihnen denn die Menschen, die eben aus Ceuta zurückgekommen sind?
6: Ganz unterschiedliche Dinge, aber eigentlich alle sagen, dass sie dort sich nicht haben versorgen können. Also selbst wenn sie Geld hatten, konnten sie nichts für sich einkaufen, um sich zu versorgen. Ich habe Bilder gesehen von der Hilfsorganisation Luna Blanca, die zumindest die Minderjährigen versorgt. Und von denen sind auch wohl einige noch in Ceuta vor Ort und durchlaufen reguläre Aufnahmeverfahren. Die anderen sind zum größten Teil freiwillig zurück. Aber die Frage ist eben, wann versucht es wer zum nächsten Mal? Und manche sagen, sie werden es nie wieder versuchen. Sie fühlen sich erniedrigt, sie geben den Traum auf. Aber der junge Mann, von dem ich zuerst erzählt habe, der gestern noch losgeschwommen ist, der sagt, er wird es immer wieder versuchen. Und dann trifft man ja auch Menschen auf dem Weg dorthin. Das ist auch schon wieder gespenstisch. Unglaublich viele Schwarzafrikaner, die von Rabat aus die Autobahn entlang Richtung Norden laufen. Was wollen die da nach Ceuta? Vielleicht nicht unbedingt, aber möglicherweise doch übersetzen, haben eben auch irgendwie gehört, dass was geht. Und warum laufen sie? Warum nehmen sie nicht die Bahn oder den Bus? Weil sie keine Tickets kriegen. Wenn sie keine Papiere haben, wird ihnen kein Busticket mehr verkauft. Das wird jetzt streng durchgesetzt. Also die marokkanischen Behörden greifen jetzt stärker durch. Nach allem, was ich weiß und auch gesehen habe, sind Busse in Fnidek, in der Nachbarstadt Ceutas, bereitgestellt worden, damit die Leute wieder in den Süden gefahren werden können. Aber man kann nicht sagen, dass das auf alle Zeiten funktioniert. Vorbei ist. Die Frage ist, warum haben die Marokkaner nicht früher Maßnahmen ergriffen?
5: Ja, Sie sagen es, der spanische Innenminister erklärte ja auch, Marokko habe geholfen, die Lage in Ceuta aufzulösen. Und trotzdem fragt man sich jetzt, warum Marokko denn diesen massiven Andrang auf die spanische Grenze in den vergangenen Tagen überhaupt zugelassen hat. Sind Sie in Fnidek da einer möglichen Antwort näher gekommen?
6: Also da gibt es viele Antworten, die man da finden kann. Was wirklich absurd ist, ist, als sich das Gerücht über Social Media verbreitete, in Ceuta geht was, man kommt da rein, dann haben die Leute auch in den Hotels vor Ort einfach ihren Job liegen lassen. Vom Zimmermädchen bis zum Kellner bis zum Koch und sind rüber, haben rüber gemacht zu Zehntausenden. Früher waren das mal Tausende bei solchen Fällen, zuletzt 2021 Zehntausende hatten wir nicht so oft. Und Marokko ist in einem Migrationsabkommen mit Europa eigentlich dazu verpflichtet, sowas zu verhindern und kann das auch verhindern. Die wissen hier sehr genau, wie ihre Leute ticken und was sie vorhaben. Gestern haben sie es auch geschafft, haben Barrieren aufgebaut, Wasserwerfer, Riot Police sieht man mit Schildern. Und da scheint sich herauszukristallisieren, dass man in Marokko sehr, sehr böse war über einen Beschluss des spanischen Parlaments. Das hat nämlich gesagt, es möchte Sahrauis aus der Westsahara, die vor August 1977 geboren sind, die spanische Staatsbürgerschaft ermöglichen. Das ist ein ganz sensibles Thema für die Marokkaner, die ja seit 1975 spätestens die Westsahara für sich beanspruchen, im Moment mit einem UN-Sicherheitsratsbeschluss auch auf gutem Wege sind. Und die haben das quasi als Rolle rückwärts Spaniens verstanden. Und möglicherweise war diese Grenzöffnung dafür eine Strafaktion. Dann ist natürlich die Frage, wie weit können wir unseren marokkanischen Partnern noch vertrauen, wenn sie angesichts so einer Petitesse, würde ich mal sagen, aus unserer Perspektive in dem Fall die Grenzen aufmachen. Und ich glaube, da gibt's auch noch politische Diskussionen in der Zukunft. Ich bin mir nicht ganz sicher, ob sich Marokko da einen Gefallen getan hat. Man will ja mit Portugal und Spanien gemeinsam die WM ausrichten 2030. Ich höre, dass in Spanien und Portugal auch schon darüber diskutiert wird, ob man das vielleicht lieber lässt.
5: Eindrücke von unserem Korrespondenten in Nordafrika von Stefan Ehlert. Während Spanien und Frankreich in der vergangenen Woche besonders mit Waldbränden zu kämpfen hatten, verschärft sich jetzt die Lage in Griechenland. Vor allem westlich von Athen steht eine große Fläche in Flammen. Starke Winde stellen die Einsatzkräfte dabei vor große Probleme. Über die aktuelle Situation, Anna Giordano.
7: Die Ausmaße der schweren Waldbrände werden immer deutlicher. Landesweit sind bereits mehr als 12.000 Hektar Land den Flammen zum Opfer gefallen. Eine Fläche, die etwa so groß ist wie das Stadtgebiet von Bonn. Dutzende Ortschaften mussten evakuiert werden. Medien berichten von bis zu 200 zerstörten Häusern. Besondere Sorge bereitet den Einsatzkräften die Hauptbrandfront rund um die Küstenregion bei Porto Germeno, nordwestlich der Hauptstadt Athen. Die Flammen bewegen sich dort weiter nach Osten und stehen nur noch wenige Kilometer vor der Großstadt Megara. Stürmische Winde peitschen das Feuer unberechenbar vor sich her. Zivilschutzminister Evangelos Tournas sagte: Die sehr starken bis stürmischen Winde sorgen weiterhin für extrem schwierige Bedingungen, sodass die Luftfahrzeuge in vielen Fällen trotz der ununterbrochenen Bemühungen der Besatzungen entweder kein Wasser aufnehmen oder wegen extremer Turbulenzen keine Abwürfe durchführen können. Die zahlreichen Einsätze haben in Kombination mit den extremen Wetterbedingungen den Mechanismus an die Grenzen seiner Belastbarkeit gebracht. Mittlerweile gibt es auch Todesopfer zu beklagen. Drei Feuerwehrleute kamen in den vergangenen Tagen im Kampf gegen die Flammen ums Leben. Zwei auf der Insel Kreta und einer auf der Halbinsel Peloponnes. Während der Großbrand auf Kreta in den letzten Stunden weitgehend unter Kontrolle gebracht werden konnte, brach auf der ionischen Insel Kefalonia eine neue Feuerfront aus. Unterdessen laufen die Ermittlungen zur Ursache der Brände auf Hochtouren. Landesweit wurden bisher 13 Personen wegen fahrlässiger Brandstiftung festgenommen. Den Großbrand westlich von Athen löste nach Behördenangaben ein Funken an der Stromleitung eines Windparks aus. Für die Regionen Attika, Böotien und Euböa gilt weiterhin die höchste Alarmstufe.
5: Am Abend gab es in einem Gourmet-Restaurant in einem Moskauer Ausgehviertel eine Explosion. Zunächst haben russische Medien vermutet, dass es sich um eine defekte Gasflasche gehandelt hat. Inzwischen ist klar, dass die Explosion gezielt herbeigeführt wurde. Dabei sollen mindestens 3 Menschen ums Leben gekommen sein. Am Tag danach stellt sich die Frage, wem galt dieser Anschlag? Björn Blaschke.
8: Die letzte Stellungnahme des Antiterrorkomitees der Russischen Föderation ist möglicherweise überholt. Gestern Abend hatte es noch offiziell geheißen, dass durch die Explosion in Moskau 3 Menschen ums Leben gekommen seien. Mittlerweile sollen 2 weitere Leute ihren Verletzungen erlegen sein, 6 noch in kritischem Zustand schweben. Das zumindest schreiben russische Medien. Fakt bleibt, dass ein selbstgebauter Sprengsatz detoniert ist. Zu den 3 Toten gestern Abend soll eine Frau zählen, die den Sprengsatz bei sich trug. Laut staatlichen Angaben hat ein Wachmann sie aufgehalten und wurde dabei getötet. Zudem sei ein Gast des italienischen Restaurants ums Leben gekommen. Unklar ist noch, warum das Lokal zum Anschlagsziel wurde. Die zuständigen Behörden haben das Areal abgeriegelt und die Ermittlungen aufgenommen. Aber sie nannten weder die Namen der Opfer, noch machten sie Angaben dazu, wer für die Tat verantwortlich sein könnte. Der unabhängige russische Kanal Astra berichtet, dass in dem Restaurant eine geschlossene Gesellschaft zu Gast gewesen sei. Der Geburtstag eines Generals habe gefeiert werden sollen. Das auch vermutet diese Augenzeugin, die von einem Reporter des unabhängigen Senders SOTA Vision interviewt wurde. Es sah so aus, sagt die Frau, als würden sie den Geburtstag eines Generals feiern. Auch zahlreiche Beiträge in den sozialen Netzwerken gehen davon aus, dass ein Offizier Ziel des Anschlags war. Der russische Inlandsgeheimdienst FSB hatte Anfang des Jahres erklärt, die Behörden würden den Schutz hochrangiger Militärs verstärken. Zuvor hatte es Attentate und Mordversuche gegeben, für die der FSB die Ukraine verantwortlich machte. Ukrainische Geheimdienste haben ihrerseits für mehrere Anschläge die Verantwortung übernommen, auf Offiziere der russischen Streitkräfte oder auf Sympathisanten des Kreml.
5: Wie kann es eigentlich weitergehen im Nahen Osten? Zwar gilt ja seit 9 Monaten de facto eine Feuerpause im Gazastreifen, aber trotzdem fliegt das israelische Militär immer wieder Luftangriffe. Die humanitäre Lage für die Zivilbevölkerung ist desaströs. Was es nicht gibt, ist eine richtige Exit-Strategie der Israelis, deren erklärtes Ziel ja die Zerstörung der radikal-islamischen Hamas in Gaza ist. Und dann gibt es da noch die US-Regierung, die sich im Nahen Osten ebenfalls einbringt. Zuletzt mit einer aufsehenerregenden Vereinbarung mit der Hamas. Die soll nämlich jetzt schrittweise ihre Waffen abgeben, um einen israelischen Abzug zu ermöglichen. Doch die Skepsis ist groß. Ich habe darüber mit Simon Wolfgang Fuchs gesprochen, Nahostexperte an der Hebräischen Universität Jerusalem. Verhandlungen über ein Ende des Gazakriegs, über eine Perspektive für den Gazastreifen, die scheiterten lange Zeit an der fehlenden Bereitschaft der Hamas, ihre Waffen abzugeben. Warum stimmt die Hamas ausgerechnet jetzt zu?
9: Ich würde sagen, man muss das Ganze so einbinden in eine größere Strategie der Hamas, die wir schon seit Anfang Juli sehen, um deutlich zu machen, an uns liegt es nicht, dass dieses Abkommen nicht weiter vorangeht. Wir sind bereit, die Macht abzugeben im Gazastreifen, wir sind bereit, unsere Waffen abzugeben und quasi den schwarzen Peter in dieser Hinsicht jetzt erstmal Israel zuzuschieben, damit überhaupt Bewegung hineinkommt. Weil ich glaube, wir müssen uns auch vergegenwärtigen, dass wir noch nicht mal in dieser ersten Phase des Abkommens sind, das eigentlich vereinbart worden ist im letzten Jahr schon, im Oktober. Und ich glaube, das ist gerade im Moment das Problem, dass seitdem relativ wenig passiert ist.
5: Ich habe es eben schon angedeutet, die Skepsis gegenüber dieser Vereinbarung, dass die Hamas die Waffen abgibt, die ist groß. Warum?
9: Sie ist groß insofern, würde ich aber sagen, weil auch dieser ganze Zeitplan, der ursprünglich vereinbart worden ist, völlig auf den Kopf gestellt ist. Also ursprünglich ging es darum, wir haben eine internationale Stabilisierungstruppe, die übernimmt dann nach und nach Teile des Gazastreifens. Die israelische Armee zieht sich zurück. Die Waffen werden quasi abgegeben unter Aufsicht dieser Truppe. Aber von dieser Truppe ist einfach nichts zu sehen. Und jetzt ist die Frage, wer würde das eigentlich auch einsammeln, diese Waffen? Und um welche Waffen geht's? Also hier, glaube ich, gehen die Meinungen auch sehr auseinander. Die Hamas erklärt sich bereit, dass sie schwere Waffen abgibt, Panzerabwehrwaffen oder Raketen. Aber Israel insistiert eine vollständige Demilitarisierung. Also das bedeutet auch Kalaschnikows oder Handfeuerwaffen. Und hier, wenn wir jetzt die Perspektive der Hamas uns wieder anschauen, hat man Angst, dass man in Zukunft auch keine Rolle mehr spielt, weil es zum Beispiel im Gazastreifen auch von Israel bewaffnete Milizen gibt, für die das erstmal nicht gelten würde oder die weiterhin Waffen haben.
5: Ja, Sie sagen, es fehlt an vielen Dingen, unter anderem an einer internationalen Stabilisierungstruppe. Wo hakt es da konkret? Also wer kommt hier nicht sozusagen ins Handeln?
9: Ich würde sagen, auf der einen Seite sind wenige Länder bereit, tatsächlich Truppen zu stellen, weil auch unklar ist, wie sind die Aufgaben, wer man in Kampfhandlungen involviert. Und auf der anderen Seite hat Israel eigentlich auch deutlich gemacht, man hält eigentlich von dieser Truppe auch nichts und möchte selber die Kontrolle über den Gazastreifen behalten. Und das ist auch eines der Probleme, das wir sehen. Eigentlich gibt es eine gelbe Linie, die sozusagen das israelische und das von der Hamas kontrollierte Gebiet im Gazastreifen teilt. Aber die wurde in den letzten Wochen und Monaten immer verschoben. Also das israelische Militär hat sich weiterhin sozusagen Richtung des Hamas-Gebietes bewegt, hat neue Basen auch etabliert, hat jetzt noch mal eine zusätzliche Zone jenseits dieser gelben Linie etabliert. Und alles das deutet eben darauf hin, dass man eigentlich in Gaza erstmal bleiben will und von Rückzug keine Spur zu sehen ist.
5: Herr Fuchs, was muss denn jetzt aber passieren, damit man die Vereinbarung zur Entwaffnung der Hamas, damit man diese Chance nutzen kann?
9: Ich glaube, das Problem ist, und das hat jetzt auch dieser Friedensrat von Trump nochmal deutlich gemacht, dass eigentlich der Ball jetzt erstmal bei Israel liegt, weil Israel eigentlich Verpflichtungen eingegangen ist in diesem Deal vom letzten Oktober, der zur Rückkehr der Geiseln geführt hat. Da sind so Dinge drin, wie dass man sofort alle militärischen Operationen einstellt, dass man bis zu 4.200 Lastwagen pro Woche in den Gazastreifen bringt an Hilfsgütern, dass man jetzt auch den Zugang erlaubt für Treibstoff und Kochgas, dass man den Wiederaufbau von Krankenhäusern, zum Beispiel von Abwasserinfrastruktur und so weiter, dass man das genehmigt. Und alles das ist bisher nicht passiert. Und im Endeffekt sagt auch Israel, wir machen das nicht, bevor die Entwaffnung überhaupt passiert ist. Die Hamas aber dringt darauf, dass diese Dinge natürlich erstmal passieren müssen, bevor dann überhaupt an eine Entwaffnung zu denken ist.
5: Wir haben aber auch immer wieder gehört, dass die Israelis selbst ja einen Deal mit der Hamas eigentlich wünschen, dass die Kritik am Gaza-Krieg wächst. Israel wählt Ende Oktober ein neues Parlament. Gerade befindet sich die Politik ja also im Wahlkampfmodus. Welche Rolle spielt das Abkommen mit der Hamas da jetzt?
9: Ich glaube, das führt eher dazu, der Wahlkampf, dass wir keinerlei Entwicklungen sehen werden bis Oktober. Davon bin ich eigentlich ziemlich überzeugt, weil auch die Opposition in Sachen dieses Abkommens eigentlich nicht überzeugt ist. Und Benjamin Netanyahu hat auch immer wieder deutlich gemacht, es wird jetzt keinen Rückzug geben. Man wird das Gebiet eher noch ausweiten, das man kontrolliert im Gazastreifen. Und ich glaube, das ist eben auch eine Gemengelage, die alles das irgendwie sehr in weite Ferne rücken lässt, dass wir hier konkrete Schritte sehen werden.
5: Die radikal-islamische Hamas hat zugestimmt, ihre Waffen abzugeben. Einschätzungen waren das vom Nahost-Experten Simon Wolfgang Fuchs. Künstliche Intelligenz, das ist ja durchaus eine feine Sache. Für viele ist sie zum persönlichen Assistenten geworden. Sie hilft beim Verfassen von Briefen, bei der Steuererklärung, Reiseplanung. Und man hat irgendwie das Gefühl, dass sich die KI jeden Monat weiterentwickelt, etwas Neues kann, präziser arbeitet. Dafür entwickeln die Unternehmen der KI-Branche auch ständig neue Modelle und testen sie. Eigentlich in einer sogenannten Sandkastenumgebung. Doch vor kurzem, da haben wir ja bei OpenAI gesehen, dass eine KI inzwischen aus so einem eigentlich abgeschotteten Testfeld ausbrechen kann, ohne Erlaubnis der Entwickler. Die Europäische Union versucht, die rasante Entwicklung von künstlicher Intelligenz ein paar Leitplanken aufzustellen, Risiken damit zu minimieren. Seit heute gilt deshalb eine neue KI-Richtlinie. Sie schreibt unter anderem vor, wie Unternehmen mit den Risiken ihrer Modelle umgehen müssen und auch, wo KI künftig deutlicher gekennzeichnet werden muss. Katrin Schmidt aus Brüssel.
10: Die nächste Stufe des KI-Gesetzes soll nun zum einen mehr Sicherheit bringen. Denn künftig müssen Unternehmen Risiken ihrer KI-Systeme besser prüfen und die Behörden der EU bekommen mehr Eingriffsmöglichkeiten, wenn dies nicht ausreicht. Zum anderen bekommen Verbraucherinnen und Verbraucher mehr Transparenz. Denn nun müssen Chatbots und andere Systeme auf Basis künstlicher Intelligenz klar sagen, ich bin kein Mensch, sondern eine Maschine. Wer also mit einem Kundenservice chattet oder eine Stimme am Telefon hört, soll sofort wissen, ob dahinter KI steckt. Auch Inhalte, zum Beispiel auf Social Media, werden etwas transparenter. Bilder, Videos oder Texte, die von KI erstellt oder verändert wurden, müssen gekennzeichnet sein, teilweise auch so, dass sie automatisiert erkannt werden können. Sogenannte Deepfakes, also bewusst verfälschend manipulierte Aufnahmen, müssen sichtbar oder hörbar als solche erkennbar sein. Ziel dieser neuen Regeln im Rahmen des KI-Gesetzes der EU, das seit 2 Jahren grundsätzlich in Kraft ist, ist es, Täuschung und Desinformation einzudämmen. Gleichzeitig bekommen Unternehmen in der EU damit klarere Regeln, wie sie mit KI umgehen sollen.
5: Katrin Schmidt war das aus Brüssel. Nach den vielen Negativschlagzeilen, die der Fußball ja zuletzt geschrieben hat, gibt es endlich mal wieder was Freudiges zu berichten. Stefanie Lavoie.
11: Ronaldo heiratet seine Georgina, nachdem die Weltmeisterschaft ja nicht so in seinem Sinne gelaufen war. 10 gemeinsame Jahre, 5 Kinder. Laut englischen Medienberichten wollen die beiden sich am kommenden Wochenende in Ronaldos Geburtsstadt Funchal auf Madeira das Jawort geben. Und das ist doch mal eine fröhliche Nachricht nach all den Querelen um Gianni Infantino und seine milliardenschweren Investorenpläne, mit denen der FIFA-Boss zuletzt ja UEFA und CONCACAF heftig gegen sich aufgebracht hatte. Eins ist klar, das Thema Infantino und die Verbände ist noch längst nicht durch. Manch einer wartet bereits auf Infantinos Rücktritt. Insgesamt 4 Medaillen konnten die deutschen Ruderinnen und Ruderer gestern bei den Europameisterschaften im italienischen Varese feiern. Vor heute war weiteres Edelmetall anvisiert. Ein kräftiges Gewitter war am Morgen über die Lombardei-Region hinweggezogen und hatte am Zeitplan gerüttelt. Soeben ist nun der Deutschlandachter über die Ziellinie gefahren. Jan Dittjugait war für uns dabei.
12: Die ganzen weiß gekleideten Rumänen jetzt auf den letzten Metern. 5 Pflege mögen es vielleicht noch sein. Und jetzt ist es fast eine Länge geworden, die der Deutschlandachter dort hinten liegt. Also es wird die Silbermedaille werden. Gold in diesem Augenblick für Rumänien. Und ja, immerhin Silber. Aber klar ist auch, dass das dann bei der Weltmeisterschaft in 4 Wochen ganz, ganz schwer wird für das Paradeboot des Deutschen Ruderverbandes, da überhaupt eine Medaille zu holen.
11: Nach 6 Jahren ohne Sieg bei einer großen Regatta endlich wieder ein Erfolg für den Deutschlandachter. In einer knappen halben Stunde kann Oliver Zeitler im Einer seine Größe zeigen. Der Olympiasieger geht als Goldfavorit ins Rennen und möchte seinen vierten kontinentalen Titel holen. Die deutschen Schwimmerinnen und Schwimmer haben in den vergangenen Jahren international einen enormen Schritt nach vorn getan. Bei der EM in Paris gibt's jede Menge Medaillenchancen im Becken, im Freiwasser und beim Wasserspringen. Zu Beginn stehen dieser Tage die Springerinnen und Springer im Fokus. Moritz Wesemann holte gestern das erste Gold für Deutschland vom 1-Meter-Brett. Pauline Pfeiff und Elena Wassen sicherten sich im Synchronwettbewerb aus 10 Metern Höhe Silber. Der Bundestrainer Christoph Bohm hatte vorab angekündigt, er wolle in jedem Wettbewerb eine Medaille holen. Heute stehen die Entscheidungen im Mix-3-Meter-Synchronspringen und im 1-Meter-Springen der Frauen an. Da sollte dann laut Bohm das nächste Edelmetall dazukommen. Zweiter Tag bei der Tour de France Femmes. Heute geht es von Aigle nach Genf. Zum Auftakt hatte gestern Lorena Wiebes das Feld dominiert. Die Niederländerin führt damit die Gesamt- und die Sprintwertung an. Auch heute deutet sich ein Sprint im Ziel an. Matthew Genest Schön ist für uns vor Ort. Ist das dann automatisch auch wieder eine Etappe für Lorena Wiebes?
13: Es gibt nur wenig, was heute gegen Lorena Wiebes spricht. Die Niederländerin ist aktuell die mit Abstand beste Sprinterin im Feld. Gestern hat sie sogar in Lausanne bewiesen, dass sie auch bergauf sprinten kann. Und diesmal wird es deutlich flacher, also leichter für sie, aber auch für die anderen Sprinterinnen, die vielleicht nicht ganz so bergfest sind. Das heißt, es könnte vielleicht etwas mehr Konkurrenz für Wiebes geben, aber alles andere als ein Sieg. Und die damit verbundene Tatsache, dass am Abend jemand anderes in Gelb und vielleicht sogar in Grün auf dem Podium steht, wäre eine echte Überraschung. Aus deutscher Sicht könnte das ein ereignisarmer Tag werden. Vielleicht schaffen es Hanna Ludwig oder Linda Riedmann in die Ausreißergruppe. Liane Lippert könnte eventuell noch im Massensprint zumindest um ein gutes Ergebnis fahren.
11: Um 14.20 Uhr soll das Peloton starten. 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
14: Stefanie Lavoie war das mit dem Sport. Und wir schauen noch zum Wacken Open Air. Das ist nämlich jetzt vorbei. Heute reisen zehntausende Metalheads aus dem Dorf in Schleswig-Holstein wieder ab. Damit endet nach 4 Tagen Programm die 35. Ausgabe eines der größten Heavy-Metal-Festivals der Welt. Jonas Salto über die Woche in Wacken.
15: Bis heute Abend werden diese Schreie in Wacken verstummen. Das Wacken Open Air endete vergangene Nacht mit den letzten Konzerten. Die Gründer des Festivals, Thomas Jensen und Holger Hübner, ziehen für die 35. Jubiläumsausgabe eine positive Bilanz. Der neue, dritte Geschäftsführer, André Jürgens, bestätigte das.
16: Besser hätte es fast nicht laufen können. Also wir hatten grandiose Bands, wie auch Thomas und Holger schon berichtet haben. Das Publikum war super drauf. Und die Stimmung komplett über den ganzen Platz, vor und hinter den Kulissen, ist einfach total schön.
15: Headliner waren unter anderem Judas Priest, eine britische Heavy-Metal-Band. Sie spielte Freitagabend und die Fans waren begeistert.
17: Ja, super, perfekt, viel besser als erwartet. Also wir sind rundum glücklich.
18: Man muss halt schon seine alten Rock-Legenden halt mal sehen, aber es war geil.
19: Priest hat mir auf meiner Legendenliste auch noch gefehlt.
20: Hat sich gut gehalten, hat Axl Rose letztes Jahr sowas von in die Tasche gesteckt, in den ersten 5 Sekunden.
19: Ja, wunderschön war's. Also absolut auch ein Punkt auf der Bucketlist, abgehakt.
15: Und auch das Wetter spielte den Fans in die Karten. Die für Wacken berühmte Schlammschlacht blieb aus. Es regnete nur leicht an 3 Tagen, ansonsten schien die Sonne. Auch die Hitzetage am Mittwoch und Donnerstag mit mehr als 30 Grad überstanden die Metalheads gut.
21: Backofen, ganz ehrlich. Schau dir mal meine Arme an. Ich glühe gerade wie ein Stück Schinkenspeck.
22: Ich lieg oben in so einem Auto drin und es war schon echt heiß da drin. Aber wenn man dann die fenstermäßig aufgemacht hat, ging es dann wieder.
23: Also, nee, eben heiß, aber schönes Wetter. Letztes Jahr war es brutal anders, also wir genießen das.
15: Die Polizei hatte nach eigenen Angaben mehr zu tun als im vergangenen Jahr. Die Einsatzzahl ist demnach von 187 auf 226 gestiegen, erklärt der Polizeichef Frank Mattisen.
24: Wir haben geguckt, das ist ja prozentual eine relativ deutliche Steigerung, ob wir das irgendeinem speziellen Aufgabenfeld zuordnen können und haben festgestellt, das verteilt sich auf verschiedene Bereiche. Wir hatten ein paar mehr Einsätze außerhalb des Geländes und wir hatten auffällig mehr Einsätze im Zusammenhang mit unzulässigen Drohnen. Steigung. Das waren alles harmlose Hobbypiloten, die jetzt ein ordentliches Bußgeld zahlen müssen.
15: Ärger gab es nicht nur wegen der Drohnenpiloten. Bei einigen Fans kam Unmut über die neue Biermarke auf dem Gelände auf. Veranstalter André Jürgens weist die Vorwürfe jedoch zurück.
16: Unsere Umsätze, was das angeht, sprechen eigentlich eine ganz andere Sprache. Wir liegen über den Umsätzen aus dem letzten Jahr. Und somit stellt sich da für uns gar kein Problem.
15: Die ersten 10.000 Tickets für das Wacken Open Air 2027 sind laut Veranstalter bereits verkauft. Der reguläre Ticketverkauf soll heute Abend um 20 Uhr starten.
14: Und das waren die Themen des Tages an diesem Mittag. Einen schönen Sonntagnachmittag Ihnen.
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1: Um 13.30 Uhr mit Michael Hafke. In Griechenland sind mehrere Großbrände weiterhin außer Kontrolle. Westlich der Hauptstadt Athen mussten gestern Abend und in der Nacht wieder Bewohner und Touristen viele Ortschaften und Dörfer verlassen. Einsatzkräfte schlagen mit Baggern Schneisen, um das Feuer zu bremsen. Allein in der Gegend rund um den Ferienort Porto Chemeno kämpfen hunderte Feuerwehrleute gegen die Flammen. Auch im Norden der Halbinsel Peloponnes brennt es. Starke Winde schränken den Einsatz von Löschflugzeugen und Hubschraubern immer wieder ein. In der Europäischen Union gibt es einen neuen Streit über die Asylpolitik. Anlass sind die 10.000 Migranten, die in der vergangenen Woche zwischenzeitlich nach Ceuta an der nordafrikanischen Küste gekommen waren. Am Dienstag wollen die Innenminister der EU-Staaten in einer Videokonferenz über die Vorfälle in der spanischen Exklave sprechen. Aus der NDR Nachrichtenredaktion Verena Hartges.
2: Die Dringlichkeitssitzung haben 22 der 27 Mitgliedstaaten gefordert. In einem gemeinsamen Brief, den auch Kanzler Merz unterschrieben hat, heißt es, die Geschehnisse in Ceuta verlangten eine unverzügliche und koordinierte europäische Antwort. Ähnlich äußerte sich Außenminister Wadephul in der Bild am Sonntag. Er sprach von einem absoluten Stresstest, bei dem auch deutlich geworden sei, wie anfällig der Kontinent sei. Gesprächsbedarf hat aber auch der spanische Ministerpräsident Sanchez. Er kritisierte unter anderem, dass Italien das Schengen-Abkommen für Reisen nach Madrid für einen Monat ausgesetzt hat. Sanchez bezeichnete die Entscheidung als polarisierend und rechtswidrig. Denn für Ceuta gilt die Freizügigkeit des sonstigen Schengen-Raums gar nicht.
1: Ungarn schaltet sein einziges Atomkraftwerk ab. Grund sind die sinkenden Pegelstände der Donau. Die 4 Reaktoren des AKW in Paksch werden mit dem Wasser aus der Donau gekühlt. Eigentlich sollte das Atomkraftwerk sowjetischer Bauart erst am Dienstag oder Mittwoch vollständig heruntergefahren werden. Aber wegen der niedrigen Pegelstände wurde der Schritt jetzt vorgezogen. Das AKW deckt über das Jahr gerechnet 40% des ungarischen Strombedarfs. Bei einem Lawinenunglück an mehr als 8000 Meter hohen Broad Peak in Pakistan sind 10 Bergsteiger ums Leben gekommen. Unter ihnen der international bekannte nepalesisch-britische Rekordalpinist Nirmal Pooja. Tagelang wurde nach der Gruppe im pakistanischen Karakorum-Gebirge gesucht. Aus Neu-Delhi, Lena Bodewein.
3: Einer von ihnen war Nirmal Pooja, der erste Mensch, der jemals alle 14 Achttausender innerhalb einer Saison bestieg. Eine Streaming-Serie über dieses Abenteuer hatte ihn weltweit bekannt gemacht. Er hatte das Unterfangen Project Possible genannt und gegen viele Widerstände dieses Projekt möglich vollendet. Mit der Besteigung des Broad Peak in der vergangenen Woche wollte der 43-Jährige einen weiteren Rekord aufstellen. Als erster Mensch alle 14 Achttausender ohne Sauerstoff zweimal erklimmen.
1: Die Parade zum Christopher Street Day gestern war dem Verein Hamburg Pride zufolge so groß wie nie zuvor. Rund 300.000 Menschen nahmen nach Polizeiangaben am Demonstrationszug durch die Hamburger Innenstadt teil. Die Veranstaltung verlief demnach friedlich und ohne größere Zwischenfälle. Rund 60 Trucks und zahlreiche Fußgruppen demonstrierten gegen Hass, Diskriminierung und Gewalt sowie für die Rechte von queeren Menschen. Angesichts des tödlichen Anschlags auf den CSD in Berlin vor einer Woche waren die Sicherheitsvorkehrungen deutlich verschärft worden. Und das Wetter in Norddeutschland ist heiter, überwiegend bleibt es trocken, bei Werten zwischen 21 Grad auf den Inseln und bis 29 Grad in Lingen. Morgen dann wieder Sonne und Wolken, dazu kommt im Emsland etwas Regen, es wird wärmer, 23 bis 33 Grad. Ähnlich sieht es am Dienstag aus, dazu gebietsweise Schauer und 24 bis 34 und am Mittwoch dann einzelne Schauer und Gewitter und 23 bis 32 Grad. Das waren die Nachrichten.
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4: haben schon so viele Menschen gebetet. Das sind durchbetete Steine. Das ist ein Ort, zu dem Menschen aufgebrochen sind, viele Kilometer, um hier zu Fuß herzukommen. Natürlich ist das ein heiliger Ort. Aber nicht, weil es eine Kirche ist, sondern weil Menschen hier eine Erfahrung machen, die ihnen heilig ist.
6: Es ist ein sehr schöner Gedanke, dass jetzt ein ehrliches Wunder verkauft wird, weil das medizinische Kümmern um Körper und Seele, es ist substanziell anders, als dass man sagt, ihr müsst nur an die drei Hostien glauben.
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8: Hallo, schön, herzlich willkommen. Hier bei uns in der Wunderblutkirche St. Nikolai in Bad Wilsnack.
9: Anna Trapp ist seit 10 Jahren hier die Hausherrin, qua Amt. Sie ist die evangelische Pfarrerin. Klein, kurze dunkelblonde Haare mit dem ersten Grau drin, energisch, kommunikativ und sehr begeistert von ihrem Arbeitsplatz. Kein Wunder. In der Kirche geschehen seit dem 14. Jahrhundert erstaunliche Dinge. Der Schlüssel für die Wunderblutkirche ist beeindruckend und mehr als handlang. Die alte Holztür vergleichsweise schlicht. Der erste Handgriff nach dem Öffnen, eine Rampe wird an die alte Schwelle aus Sandstein geschoben.
4: Unsere Kirchen sind und unsere Gemeindehäuser sind größtenteils voller Barrieren. Deswegen ist diese Frage der Haltung und des, wie heißen wir Menschen willkommen und wie schaffen wir es, den Raum so zu öffnen, dass man das Gefühl hat, ich darf hier sein. Eben keine banale Frage, sondern das ist etwas, wo man wirklich auch miteinander arbeiten muss.
25: Ja, und jetzt muss ich meckern. Das ist aber nicht barrierearm hier.
6: Dann meckern mal. Mein Name ist Jochen Purps. Ich bin so von Haus aus ein Wald- und Wiesenökologe und gebe hier in der Kirche aber mein Bestes für die Kirche als Vorsitzender des Fördervereins der Wunderblutkirche und auch als Mitglied im Gemeindekirchenrat und engagiere mich da schon auch seit über 20 Jahren.
9: Und das im Kleinen, beim Zurechtrücken der Rampe, genauso wie im Großen, der Renovierung der Kirche für mehrere Millionen Euro.
6: Das Schöne in der Kirche ist, dass sie ein eigenes Klima hat. Also sie ist naturtemperiert, das heißt, sie wird im Winter auch ganz schön kalt, aber sie bleibt im Sommer auch angenehm frisch. Und im Sommer hat man also eine kleine Oase, die eben bei ganz hohen Temperaturen einfach auch kühlt und sehr angenehm ist.
9: Die besondere Atmosphäre fühlen nicht nur die menschlichen Gäste, sagt der Ökologe. Um die Giebel kreisen Turmfalken, Tauben und Dohlen. Und im Kirchenschiff sind Fledermäuse zu Hause und auch ein paar Hausrotschwänze. Sie nutzen die Ritzen in den alten Holzportalen.
6: Und hinterlassen dabei aber auch Dinge, die man dann immer wieder von den Kirchenbänken wegputzen muss. Ich muss da öfters mal für die Fledermäuse Partei ergreifen. Man fragt mich, was können wir denn jetzt tun, Jochen, dass wir die Fledermäuse loswerden? Aber wir können natürlich stolz sein, dass wir die hier haben. Und sonst hätten wir einfach noch mehr Fliegen hier in der Kirche. Also wir sind ganz gut ausgestattet mit Tieren.
9: Bad Wilsnack. Das ist ein kleines Städtchen im nordwestlichen Zipfel Brandenburgs, kurz vor der Elbe. Gut 2500 Einwohner hat die Stadt, ungefähr 500 Mitglieder die Kirchengemeinde. Im Vergleich dazu ist die Wunderblutkirche St. Nikolai viele Nummern zu groß.
25: Wollen wir reingehen?
4: Ja, sehr gerne.
25: Wow.
4: Das ist übrigens die Art und Weise, wie die meisten hier reinkommen. Wow. Das höre ich immer wieder genau an dieser Stelle. Man biegt hier so ein bisschen um die Ecke und auf einmal steht man mittendrin.
9: In einem riesigen gotischen Kirchenschiff. Sehr breit. Im Verhältnis dazu eher kurz. Aber vor allem sehr hoch.
4: 28 Meter hoch.
9: Von außen sieht die Wunderblutkirche in Bad Wilsnack wie ein freundlicher Buckelwal aus. Das gedrungene Ziegeldach wölbt sich über Bäume und Häuser im Zentrum des kleinen Städtchens. Gekrönt ist dieser riesige Leib von einem kleinen Dachreiter. Die Kirche ist nicht ganz fertig geworden, damals zum Ende des Mittelalters. Und die Wunderlegende verlor an Schwung, bevor die Kirche ein paar angemessene Türme bekommen konnte. Aber was fertig wurde, ist überwältigend. Bis heute. Wie kamen die große Kirche und das große Wunder in die kleine Stadt? Alles fing an mit dem Ende von Wilsnack, wie man es bisher kannte.
26: Die Legende berichtet davon, dass im August 1383
5: fast das ganze Dorf Wilsnack unterwegs war.
9: Erzählt der Historiker Hartmut Kühne.
5: Es gab ein großes Fest zu feiern, Havelberger Domweihfest. Und während die Einwohner sich also auf diesem großen Jahrmarkt da vergnügten, hat ein Ritter, ein Niederadliger, der mit dem Bischof von Havelberg über Kreuz lag, das Dorf Wilsnack niedergebrannt.
9: So ein Vorgehen war im Mittelalter durchaus üblich, wenn man seine Fehden nicht anders klären konnte. Im Fall Wilsnack nahm die Geschichte aber einen unerwarteten Verlauf, erzählt der Historiker.
5: Der Pfarrer hat sich dann aber Vorwürfe gemacht, dass er die in der Messe vorher konsekrierten, geweihten Hostien dort einfach auf dem Altar gelassen hat und dass die halt, weil sie ja der wahre Leib Christi sind, in dem Feuer dann zerstört wurden. Und der Pfarrer, so wird halt erzählt, fand nun diese drei Hostien völlig unversehrt vom Feuer und zudem auch noch nicht feucht, obwohl es in der Nacht vorher geregnet hatte. Das Dach war ja abgedeckt und also die Hostien waren sozusagen gegen Feuer und Wasser intaktibel, also nicht berührbar. Sie haben sich da völlig autonom verhalten und auf diese Weise eben das kirchliche Dogma in gewisser Weise dokumentiert, dass eben tatsächlich Gott oder Christus in diesen Hostien anwesend ist, damit natürlich auch anrufbar ist und auch sich wundertätig erzeigt.
9: Wenn Priester in der Messe die Worte der Wandlung über Brot, also Hostie und Wein, sprechen, dann werden die wahrhaftig zu Leib und Blut Jesu Christi. Diese kirchliche Lehre wurde erst 1215 als verbindliches Dogma festgelegt, noch nicht mal zwei Jahrhunderte vor dem wundersamen Hostienfund von Wilsnack.
5: Und diese Nachrichten haben sich dann weiter verbreitet, so dass der Bischof auch aufmerksam wurde, der Bischof von Havelberg, und die Sorge hatte, dass da vielleicht auch Betrug im Spiel sein könnte, dass die Leute vielleicht irgendwelche ungeweihten Hostien anbeten, und hatte sich dann vorgenommen, in einer Messe, die er bei diesen Hostien feiern wollte, die zu weihen. Und während er das noch überlegte, sah er plötzlich aus den Hostien Blut austreten, um ihn daran zu hindern, dann die Sakrileg zu begehen und die schon geweihte Leib Christi nochmals zu weihen.
9: Also, drei Hostien überstehen erst auf erstaunliche Weise Feuer und Wasser und bekräftigen ihre Wirkmächtigkeit als Leib Jesu, indem sie dann auch noch anfangen zu bluten. Wenig erstaunlich eigentlich, dass darum sofort Legenden blühten. Legenden sind natürlich keine historischen Chroniken. Im wundergläubigen Mittelalter waren die meisten Menschen damit allerdings zufrieden. Dennoch gab es schon während der Blüte des Kultes auch handfeste Kritik.
5: Das theologische Problem ist natürlich, inwieweit es überhaupt Reliquien von Jesus geben kann. Wenn Christus in den Himmel aufkommt,

0: kamen die Pilger, anderthalb Jahrhunderte lang. Die Hostienverehrung machte den kleinen Ort zu einem zentralen Wegekreuz, zu einer Art europäischem Konferenzzentrum, und es führte dazu, dass im Zentrum, am Ort der abgebrannten Kirche, die neu gebaute Kirche immer größer, höher und prächtiger ausgebaut wurde. Die Spuren der Vorgängerbauten finden sich noch immer, als geisterhafte Schatten von alten Giebeln, Fenstern und Gewölbebögen in den Wänden der heutigen Wunderblutkirche.
1: Die Wunderblutkapelle, das war der Ort, der im Mittelalter diese große Anziehung für die Menschen hatte. Dorthin wollte man. Und dorthin gehen wir auch.
0: Bevor man im Chorraum der Wunderblutkirche zum mittelalterlichen Hochaltar kommt, geht es rechts ab zur Wunderblutkapelle, Richtung Süden. Man tritt von der überwältigenden Weite in ein niedriges, intimes, geheimnisvolles Gewölbe. Im Mittelalter wurden hier die wundertätigen Hostien aufbewahrt, hinter den Flügeltüren eines bunt bemalten Holzschrankes. Die mystische Stimmung habe man bei der Renovierung bewusst unterstützt, sagt Pfarrerin Anna Trapp, durch neue Fenster der deutsch-japanischen Künstlerin Leiko Ikemura.
1: Und hier im Bereich der Wunderblutkapelle, da sind die Fenster eben besonders in diesen Rottönen gehalten, thematisieren damit sowohl die Geschichte des Brandes als auch die Frage nach dem Blut und der Leidenschaft und des Leidens in der Welt.
0: Denn beim Wunderblut von Wilsnack gehe es gar nicht vordringlich um Echtheit. So verstehe sie das jedenfalls.
1: Jetzt kann man über diese Blutstropfen wissenschaftlich viel sagen, was das gewesen sein könnte. Es ist aber völlig irrelevant. Denn die Menschen glaubten in diesem Moment, Gott selbst ist in der Katastrophe bei uns, ist ganz gegenwärtig, blutet hier und leidet mit uns. Das ist etwas, das hat eine unglaubliche Stärke. Und das ist etwas, das sich eben auch bewahrt, wenn Menschen hierher kommen und das Gefühl haben, ich bin nicht alleine. Ich muss diesen Krebs nicht alleine durchkämpfen. Ich muss mit meiner Trauer nicht alleine sein. Ich weiß nicht, wohin mein Lebensweg jetzt geht, aber ich bin gewiss, Gott öffnet mir eine Tür.
0: Überall in der Kirche sind Stationen eingerichtet, um den Glauben auch für die Menschen von heute fassbar zu machen, in den Zeiten nach dem handfesten Wunder. Backsteine sind im Halbkreis geschichtet, Gäste können kleine Zettel mit Gebetswünschen in die Ritzen stecken. Ein bizarr geformter Stamm mit Haltern für Andachtskerzen. Ein Buch für Gebete und Wünsche, neben dem eine einzelne Blüte in einer Vase steht und immer eine Kerze brennt. Und es gibt ein Angebot für pilgernde Menschen.
2: Seit wenigen Jahren haben wir eine besondere Tradition. Jeder, der hier in Wilsnack als Pilgerreisender ankommt, darf exklusiv an unserer Pilgerglocke ziehen.
0: Erzählt Jochen Purps vom Förderverein der Wunderblutkirche. Über die Jahrhunderte nach der Reformation war der große Wallfahrtsboom nur noch eine ferne Erinnerung. Aber mit der Sanierung der Kirche seit 2004 wurde auch das Pilgern aus dem Dornröschenschlaf geweckt. Historische Wege zwischen Berlin und Bad Wilsnack sind inzwischen zu einem Pilgerpfad verbunden. Jochen Purps ist die 119 Kilometer schon gepilgert.
2: Dieses Thema, was man ja in der Regel, wenn man losgeht, beim Pilgern bearbeitet, also sind ja oft Umbrüche im Leben, die einen dazu bringen, sich auf eine Pilgerreise zu begeben, entweder aus Dankbarkeit oder aus existenziellen Fragen heraus.
0: Wilsnack war in seiner Blütezeit, so um das Jahr 1400, 1450, der fünftwichtigste Pilgerort Nordeuropas. Wie viele Menschen wirklich unterwegs waren, das lässt sich schwer abschätzen. Aber Pilger schmückten sich gerne mit Pilgerzeichen. Symbole des jeweiligen Zielortes, gegossen aus einer Blei-Zinn-Mischung. Das Symbol von Wilsnack waren drei im Dreieck angeordnete Kreise, symbolisch für die drei wundertätigen Hostien. Das Wilsnacker Pilgerzeichen findet sich in ganz Europa, von Großbritannien über Dänemark bis Polen. Auch Jochen Purps trägt dieses Symbol an seinem Filzhut, den er beim Pilgern trägt. In der Wunderblutkirche selbst sind nur noch wenige Spuren der einstigen Pilger zu sehen.
2: Die Reste, die wir noch zur Verfügung haben in der Kirche, die haben wir in einer kleinen Vitrine ausgestellt. Da ist ein Halter für ein Straußenei, es sind Knochen von einem Wal.
0: Jochen Purps zeigt auf massive Schellen und Ketten aus angerostetem Eisen.
2: Es ist wohl so, dass es nicht

0: Pilger gewesen sind, die hier in Ketten gekommen sind oder auf dem Weg gefoltert sind, sondern Menschen, die dankbar gewesen sind, dass sie ihre Ketten losgeworden sind und diese Ketten dann nach Wilsnack gebracht haben. Also nach der Befreiung oder nach dem Ableisten von Buße diese Ketten als Dankbarkeit hierher gebracht haben. Oder wenn ich jetzt im Duktus der Wilsnacker Legende erzählen wollte, die das Wilsnacker Wunder angerufen haben und dadurch die Ketten gesprengt haben.
1: Das Ende von Hostienkult und Pilgerströmen kam mit der Reformation. Nicht verwunderlich natürlich, Luther predigte gegen genau diese Frömmigkeit. Die Nachfrage nach Wallfahrten brach schon in den 1520er Jahren allgemein ein, sagt Historiker Hartmut Kühne. Noch 30 Jahre aber lagen die Wunderhostien in ihrem Wandschrank in der Kapelle, bis zum Jahr 1552.
2: Und erst in diesem Jahr hat dann der dort von dem Stadtrat berufene evangelische Prediger in einer heimlichen, so nicht öffentlich bekannt gemachten Aktion den Küster unter Druck gesetzt, das Sakrament, also diese Hostien, herauszugeben und hat sie dann in einem Kohlebecken verbrannt.
1: Die Hostien, die mehr als 150 Jahre vorher Feuer und Wasser widerstanden hatten, am Ende lösten sie sich einfach in Rauch auf.

0: Was macht ein kleiner Ort mit einer sehr großen Kirche und einer noch größeren Tradition, wenn diese Tradition zu Ende geht? Wilsnack erfand sich neu und blieb doch beim alten Thema: Heilung. Mit den Mitteln der Moderne allerdings. Mit der Eröffnung der Bahnlinie zwischen Berlin und Hamburg in der Mitte des 19. Jahrhunderts wurde der Ort Sommerfrische und Luftkurort. Es wurde eine Warmbadeanstalt gebaut.
1: Und dann kam wie aus heiterem Himmel dieser Förster Zimmermann daher und erfand das Moorwunder.
0: Sprich, ein Wilsnacker Förster erkannte, dass in den Wäldern um den Ort auch Heilkraft liegt, sagt Jochen Purps.
1: Es ist ein sehr schöner Gedanke, daran zu denken, dass jetzt ein ehrliches Wunder verkauft wird, weil das medizinische Kümmern um Körper und Seele, es ist substanziell anders als das, dass man sagt, ihr müsst nur an die drei Hosteln glauben.
0: Für den heilsamen Teil des heutigen Bad Wilsnack muss man in die andere Hälfte der kleinen Stadt gehen, denn die Bahnlinie teilt den Ort in zwei Hälften. Der Weg führt durch einen Fußgängertunnel, dann zum Kurmittelhaus aus den 1920ern. In einem Beet mit lila blühenden Rhododendren erinnert ein Marmorblock mit glatt polierter Oberfläche an Stadtförster Gustav Zimmermann, dem Entdecker der Wilsnacker Moorvorkommen gewidmet.
2: Für den Förster, der das alles hier gefunden hat, in den Wäldern von Bad Wilsnack und der dann das Moor in der Heringsdose nach Berlin geschickt hat und dort hat analysieren lassen, dass es heilkräftiges Torf ist, das dann verwendet wurde für so viele Krankheiten.
0: Dass der Förster die Heilerde fürs Labor in einer alten Fischdose verpackte, war den Wilsnackern seinerzeit peinlich. 1906 war das. Aber der Erfolg gab ihm recht. Seit 1929 ist die Stadt anerkannter Kurort und nennt sich Bad Wilsnack. Petra Reutermann ist Orthopädin und Rheumatologin und arbeitet als ärztliche Direktorin der KMG Elbtal-Klinik Bad Wilsnack. Neben Rheuma werden in der Elbtal-Klinik auch chronische Schmerzen behandelt. Dazu kommt Reha nach Operationen an Knie, Hüfte oder Wirbelsäule für etwa 4000 Patienten und Patientinnen im Jahr.
2: Wir machen ja hier richtige Medizin und trotz allem sind wir an diesem heiligen Ort hier in Bad Wilsnack, wo auch dieser Kurortgedanke eine große Rolle spielt. Der Heilgedanke integriert sich auch in den medizinischen Kontext und das gefällt mir gut.
0: Viele Menschen im Kurpark sind mit Krücken oder Rollator unterwegs. Im Gespräch wird schnell klar, Heilung braucht auch heute mehr als Krankengymnastik und Fangopackungen.
3: Das viele Grün, die Blumen, ich höre die Frösche, ich höre die Nachtigall. Das trägt dazu bei, zur Heilung, mit Sicherheit.
4: Bei mir ist die Hüfte gewesen, bei mir ist nur die Lendenwirbelsäule und die Schultern. Also habe ich noch eine Menge vor mir. Bevor ich von Heilung reden kann. So ist es.
5: Entspannungsübungen. Einfach nur Entspannungsübungen. Weg von diesem Wollen und hin zur Akzeptanz, wie es ist. Und lernen damit zu leben. Und zwar gut zu leben. Glaube an sich ist ja Kopfsache, also eine mentale Geschichte. Und ich denke auch, wenn man mental gut aufgestellt ist, dass dann auch der Körper besser dasteht.
0: Wassergymnastik, Wärmebehandlungen. Gerade bei Krankheiten wie Rheuma sei Reha wichtig, sagt Petra Reutermann. Denn Rheuma ist immer noch nicht heilbar. Statt um Wunderheilung zu bitten, will die Chefärztin deshalb das Leben mit der Krankheit erfüllter machen.
2: Also zu lernen, dass man selbst etwas tun kann, um gesund zu sein oder gesünder zu werden. Dass man das Verständnis dafür entwickelt, dass niemand ganz krank oder ganz gesund ist, sondern dass man mit dem, was einem selbst gegeben ist, gut umgehen kann. Und aus meiner Sicht das Wichtigste an der Rehabilitation ist dieses Gesundheitsverständnis.
6: Wir wollen weiterhin dieses Thema beackern, Kurort zu sein, vielleicht auch so in Richtung Heilung von Körper und Seele. Vielleicht kann man da was zusammenbringen, also gerade weil man ja diese wunderbare Kirche hat mit dieser langen Geschichte. und in der KMG tolle Anwendungen nehmen kann, in der Therme, bei unseren Physiotherapeuten vor Ort. Und viele Menschen haben mit sich zu tun, haben psychische Probleme, Schwierigkeiten mit dem Leben. Und warum kann man da nicht was draus entwickeln?
0: Sagt Martina Richter, die ehrenamtliche Bürgermeisterin.
6: Gesundheitstourismus, Landschaftstourismus, das ist das, was hier funktioniert. Wir haben hier keine große Industrie. Das ist ja auch sehr schön. Da gibt es einfach nicht so viel mehr als Natur und Tourismus.
0: Und das ist im Prinzip seit dem Mittelalter so. An die 30 Gasthäuser hatte Bad Vilsnack auf dem Höhepunkt der Wallfahrten. Auch daran kann man heute anknüpfen, sagt die Bürgermeisterin.
6: Und ich glaube, es ist noch gar nicht allen Einwohnern bewusst, was wir hier für ein tolles Bauwerk mitten in der Stadt haben und wie wichtig das ist und wie wichtig Bad Vilsnack im Mittelalter für 150 Jahre in Europa war.
0: Direkt zurück ins Mittelalter will in Bad Vilsnack natürlich niemand, auch Pfarrerin Anna Trapp nicht. Die Kirche sei schließlich kein Museum.
7: Von der Gemeinde her gibt es hier viel Freiheit. Und gleichzeitig gibt es natürlich auch vom Denkmalschutz Auflagen, was wir nicht verändern dürfen. Und das ist manchmal für uns als Gemeinde schwierig. Ja, also nicht nur ein Bauwerk zu erhalten, sondern irgendwie auch was Lebendiges daraus zu machen. Zu überlegen, was brauchen die Leute heute?
0: Deswegen sind Kirche und Gemeinde offen für Neues. Seit 3 Jahren findet in der Wunderblutkirche einmal im Jahr eine Techno-Party statt. Organisiert wird Sanctum von einem professionellen Veranstalter aus der Prignitz. Die Gemeinde ist nur Gastgeber. Um die 1000 Menschen drängen sich dann in der Kirche, treffen Freunde, genießen Musik und Lichtshow und feiern die ganz besondere Atmosphäre. Wie Konstantin. Er ist frisch konfirmiert und fasziniert vom DJing.
8: Als ich hier vor der Kirche stand, habe ich mir so gedacht, boah, das ist krass. Die ganzen Scheiben haben hier vibriert. Ich hatte die totale Vorfreude. Und dann bin ich hier reingegangen, habe den Klang gehört, die Lichter alle. Und ich war einfach nur wie sozusagen in Schockstarre, weil das so cool war. Und vor allem hier in der Kirche, das ist einfach toll. Ein tolles Ereignis war das.
0: So geht es den meisten, die hier an diesem Abend tanzen. Auch Mandy Schmidt.
9: So viele Leute dort dann zu treffen. Man hat ja dann quasi vor dem Altar getanzt. Der DJ stand noch davor und man hatte immer den Altar und die Decke im Blick, was natürlich sehr imposant war. Und durch die Lichter- und Feuershow da zusätzlich noch mit drin. Also es war schon echt ein Erlebnis.
8: Ich finde so, in der Kirche ist es nochmal ein anderes Level, weil hier hat man halt den Hall und so eine coole Atmosphäre irgendwie.
9: Ich bin ja auf einigen Techno-Partys unterwegs, aber das war schon einzigartig.
0: Die Wunderblutkirche von Bad Vilsnack als heiliger Ort. Das transportiert sich an diesem Abend über die Musik. Und Pfarrerin Anna Trapp ist dabei.
7: Es gibt jedes Jahr Menschen, die sagen, ich war noch nie in dieser Kirche, ich wohne hier schon immer. Und ich bin so dankbar, dass ihr das ermöglicht, dass ich einfach mal hier auch sein darf, so wie ich bin. Und ich habe dann hinterher auch noch persönlich Segen zugesprochen bei denen, die mich drauf angesprochen haben. Ja, mein Glitzersegen mit ein bisschen Glitzer und Zuspruch. Und es ist für mich immer wieder berührend.
0: Und die Kirchenfledermäuse, was sagen die zum Rave? Jochen Purps vom Förderverein lacht.
1: Ich denke mal, die Fledermäuse haben die Ohren zugehalten. Also ich glaube nicht, dass das die Fledermäuse gestört hat. Was sie machen, ist ja in der Regel auch nachts das Haus zu verlassen und auf Yacht zu gehen.
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11: Ich habe auch als Kind mit meiner Freundin immer schon Radiosendungen aufgenommen. Klick, tatsächlich mit einem Kassettenrekorder. Ja, und jetzt mache ich das halt in Osnabrück im Studio in etwas anderer Form.
12: Britta Nareika ist Regionalreporterin im Studio Osnabrück.
11: Und dann habe ich gedacht, oh, Feuerwehrmann mit Prothese.
13: Bis zur Rauchgrenze vorgehen.
11: Ist irgendwie auch eine coole Geschichte.
14: Grundsätzlich fehlt mir tatsächlich das Fußgelenk.
11: Also das sind dann halt schon auch manchmal Themen, wo man ja auch wirklich dann sensibel mit umgehen muss.
14: Das war so mit das Erste, was einem durch den Kopf schießt. Kann ich zur Feuerwehr gehen, so wie früher? Und es ist kein Problem.
11: Ich sage immer, ich finde viel spannender die ganz normalen Menschen, die irgendwie ihre ganz speziellen Geschichten haben, die wir dann zeigen können.
14: Und dann gebt ihr die Lage durch, ja?
12: Ganz nah bei Ihnen vor Ort.
11: Und das ist natürlich im Regionalen mehr vorhanden, weil man auch wirklich in die kleinsten Ortschaften fährt, was mich auch immer wieder reizt.
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1: Um 14 Uhr mit Michael Hafke. In Griechenland werden die Ausmaße der schweren Waldbrände immer deutlicher. Landesweit sind bereits mehr als 12.000 Hektar Land den Flammen zum Opfer gefallen. Eine Fläche so groß wie das Stadtgebiet von Bonn. Einzelheiten von Anna Giordano.
2: Dutzende Ortschaften mussten evakuiert werden. Medien berichten von bis zu 200 zerstörten Häusern. Besondere Sorge bereitet den Einsatzkräften die Hauptbrandfront rund um die Küstenregion bei Porto Germeno, nordwestlich der Hauptstadt Athen. Die Flammen bewegen sich dort weiter nach Osten und stehen nur noch wenige Kilometer vor der Großstadt Megara. Stürmische Winde peitschen das Feuer unberechenbar vor sich her. Mittlerweile gibt es auch Todesopfer zu beklagen. 3 Feuerwehrleute kamen in den vergangenen Tagen im Kampf gegen die Flammen ums Leben. 2 auf der Insel Kreta und 1 auf der Halbinsel Peloponnes.
1: Die Zahl der Toten bei dem Flüchtlingsansturm auf die spanische Exklave Ceuta hat sich auf, nach Behördeninformationen, 71 erhöht. Zehntausende Menschen waren von Marokko aus innerhalb kurzer Zeit in die Stadt an der nordafrikanischen Küste gelangt, viele von ihnen über das Meer. Hans-Günter Kellner berichtet aus Madrid.
3: Spanischen Medienberichten zufolge haben Polizeitaucher jedoch bereits weitere Tote im Meer ausfindig gemacht. Zudem würde die Strömung Leichen auch in marokkanische Gewässer treiben, wo die Polizei ebenfalls Tote aus dem Wasser berge. Allerdings gibt es bislang keine offiziellen Berichte von marokkanischer Seite dazu. In Ceuta befinden sich Schätzungen des spanischen Innenministeriums zufolge noch rund 2.500 der ursprünglich 50.000 Marokkaner, die in den vergangenen Tagen in die Stadt gelangt sind. Wenn Sie Ceuta nicht freiwillig verlassen, müssen Sie nach einem Rücknahmeabkommen mit Marokko mit der Abschiebung rechnen.
1: Ungeachtet der von US-Präsident Trump behaupteten Einigung im Nahostkonflikt hat Israel den Gazastreifen offenbar massiv angegriffen. Dabei wurden nach Angaben der radikal-islamischen Palästinenserorganisation Hamas insgesamt 16 Menschen getötet. Zudem seien mehrere Lager für Medikamente zerstört oder beschädigt worden. Die israelische Armee sprach von Einsätzen gegen Waffenlager der Hamas, von denen sich eines neben einem Krankenhaus befunden habe. Von heute an gelten neue EU-Regeln für die Kennzeichnung von KI-Inhalten. Die Vorgaben gelten für Bilder, Videos und Texte, aber auch für Lieder und Sprachaufnahmen, die mithilfe künstlicher Intelligenz erstellt worden sind. Aus Saarbrücken, Aaron Klein.
4: Anbieter müssen auch darüber informieren, wenn Nutzer mit einer KI zu tun haben, zum Beispiel beim Sprechen oder Schreiben mit einem Chatbot. Außerdem müssen sie offenlegen, wenn sie automatisiert mit Emotionserkennung und biometrischen Daten arbeiten. Es gibt aber auch Ausnahmen von den Kennzeichnungspflichten. Sie gelten zum Beispiel für KI-Systeme, die nur unterstützend genutzt werden, zum Beispiel eine Rechtschreibprüfung für einen Text oder die Belichtungskorrektur bei einem Foto. Ebenfalls ausgenommen sind eindeutig künstlerische und satirische Inhalte.
1: Die Deutsche Umwelthilfe hat das neue Recht auf Reparatur als gut gemeint, jedoch schlecht gemacht kritisiert. Für die Kunden fehlten Anreize sowie wirksame Kontrollen und Sanktionen für die Unternehmen, sagte ein Sprecher der Umwelt- und Verbraucherorganisation dem Spiegel. Mit dem Gesetz wird festgelegt, dass Produkte wie Geschirrspüler, Trockner oder Smartphones für einen angemessenen Preis reparierbar sein müssen. Hersteller sollen dafür Ersatzteile bereithalten. Und das waren die Nachrichten. Das Wetter in Norddeutschland ist heiter, bleibt überwiegend trocken und die Werte bewegen sich von 21 Grad auf den Inseln und bis 29 Grad in Lingen. Morgen dann Sonne und Wolken, dazu kommt im Emsland etwas Regen, es wird deutlich wärmer, 23 bis 33 Grad. Am Dienstag sieht es ähnlich aus, dazu kommen gebietsweise Schauer und 24 bis 34 und am Mittwoch wieder einzelne Schauer und Gewitter und dann 23 bis 32 Grad. Es ist 14.04 Uhr.
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5: Wir sind heute einem kleinen Geheimnis auf der Spur. Ein Geheimnis, das uns nach Neapel führt und noch ein Stückchen weiter nach Ischia.
6: Le vene voglia de sensorare se facetten un bella vestita de scarte de spine pulite pulite con una parrucca tutta ingrifata de ziarella imbracciolata con lo chabot scolle puzzine de punta in grise fine fine.
5: Für Ischia gibt es einen Ort, in dem einmal 200 Menschen lebten und heute sind es gerade noch 4. Die Häuser stehen noch, eine alte Telefonzelle auch, aber fast alle Bewohner sind gegangen. Beatrice Zeider wollte wissen, was ist dort passiert. Um hinzukommen, musste sie alten Maultierpfaden folgen, sich durch hohes Gras kämpfen und ziemlich nah an ziemlich steilen Abhängen entlang wandern. Warum also wurde dieser Ort verlassen und was findet man auf Ischia noch alles so, wenn man nicht nur an den Strand und in die berühmten Thermalbäder eintaucht? Machen wir natürlich auch. Eintauchen, abtauchen, auftauchen. Aber es gibt noch viel mehr zu entdecken. Zwischen Hamburg und Haiti mit Philipp Abresch oder wie man auf Ischia sagt.
7: Hamburgo e Haiti.
5: Hamburgo e Haiti. Beatrice Seider, habe ich es richtig ausgesprochen?
8: Fra Hamburgo e Haiti.
5: Beatrice, du bist gerade von Ischia zurückgekommen. Du bereist die Insel seit vielen, vielen Jahren. Das ist dein zweites Zuhause, richtig?
8: Ja, das stimmt. Und ich vermisse sie jedes Mal, wenn ich von da weggehe. Schon viele Jahre bin ich dort und das ist jetzt das 16. Mal.
5: Erzähl mal, wie kommt man dann nochmal genau hin? Also man muss mit der Fähre von Neapel rüber, so einen direkten Weg, einen Flughafen erst recht gibt es nicht.
8: Genau, wir kommen immer sehr früh in Neapel an und fahren erst am frühen nächsten Morgen rüber. Und eine Nacht in Neapel, das lohnt sich schon für Kultur und gutes Essen.
5: Abends, ist da Pizza, abends. Pasta.
8: Mhm. Und wir lassen uns durchs Getümmel treiben. Und bei jungen Italienern ist Neapel total beliebt.
5: Ja, ich kann das verstehen. Ich finde Neapel auch toll. So toll, dass ich es nach Ischia bisher nicht geschafft habe. Du aber schon.
8: Ich aber schon. Und die Italiener, die lieben die Insel. Und das merkt man spätestens am Wochenende. Da fahren alle großen und kleinen Segelboote und auch die großen Yachten in die Bucht von Ischia und bleiben da auch über Nacht. Und es wird auch gerne ein Wochenendtrip vom Festland aus gebucht. Am Montag wird es dann etwas ruhiger und im Mai war sowieso wenig los, verhältnismäßig.
5: Was begeistert dich so sehr an dieser Insel, dass du immer wieder zurückkommst?
8: Ja, das ist so eine Anziehungskraft. Ich kann das schwer beschreiben, vielleicht eine Mischung aus Abenteuer und Ruhe und Freunde, die man dort nur trifft und fantastisches Essen.
5: Und du bist mit der Fähre dorthin und hast dann diesmal auch gar nicht das Verkehrsmittel gewechselt, sondern bist runterspaziert von dieser Fähre und dann kann man im Grunde sagen, weiter zu Fuß. Du bist einmal über die Insel gewandert.
8: Ja, wir waren sozusagen zu Fuß unterwegs, mal nicht in einem Thermalbad oder am Strand, das ist ja so üblich auf Ischia, sich nicht der Schönheit und Regeneration gewidmet, sondern wir sind mit Augen und den Füßen sozusagen ins Hinterland vorgedrungen.
5: Warum wolltet ihr das mal zu Fuß erkunden?
8: Ja, weil es da jede Menge gibt, was man nicht vermutet, einen verlassenen Ort und Felsformationen, die sich verändern. Und im Hinterland wird es ruhiger und die Einheimischen behandeln einen auch so. Man fühlt sich da nicht als Tourist, als Touristin und es wird familiär.
5: Beatrice, du warst nicht alleine unterwegs, du warst mit einem Wanderfreund unterwegs, der Ischia auch sehr gut kennt. Habt ihr euch die Route gemeinsam ausgedacht?
8: Mein Wanderfreund Gernot hat sich schon in Deutschland Gedanken gemacht und er ist, wie du sagst, ein absoluter Ischia-Fan und ein Wanderfreak und vorzugsweise da, wo wenig Menschen sind. Gernot war schon auf der Insel, als Maultiere die Menschen trugen und Lasten den Berg hinaufbuckelten. Diesen Weg wollen wir gehen und das bis nach oben.
9: Ich muss mich da wirklich orientieren, um diesen schönen alten Maultierpfad zu finden, der bis in die 60er Jahre die einzige Verbindung von oben von Barano runter zum Marontestrand war. In den 60er Jahren haben sie dann eine Straße gebaut und seitdem haben sie diesen Maultierpfad mehr oder weniger mit Straßen zubetoniert, zumindest den Anfang. Und es ist immer wieder schwierig, ihn zu finden, aber wir werden es schaffen.
8: Diesen Weg kennt keiner und Schilder sind sowieso nicht da.
9: Das ist ja lustig. Ja. Hier geht's los, da würden bei uns oder in Österreich überall mindestens 50 Schilder stehen. Historische Maultierpfad nach Testaccio rauf. Hier nichts. Du musst nur wissen, da geht's lang. Und da gehen wir jetzt.
8: Einsame Wanderungen in heutiger Zeit. Ein Segen. Wir genießen die Stille im mediterranen Flair.
10: Meinst du, der wird oft gegangen?
9: Gott, kein Mensch geht den. Kein Mensch geht den. Nee. Aber da sieht man, das ist die typische Struktur von den Maultierpfaden. So ganz niedrige Stufen, einfach wie für Pferde und Maultiere. Und die haben sie jetzt, damit sie mit ihren kleinen Wagen rauffahren können, haben sie an jeder Stufe noch so eine kleine Rampe hinbetoniert, ja, da, dass sie da hochfahren können. Geht natürlich kein einziges Maultier mehr. Wahrscheinlich gibt es da gar keine Maultiere mehr. Anfang, wo wir ja noch hierher kamen, hat uns ein Maultier die Koffer zum Hotel getragen. Jetzt habe ich schon lange keins mehr gesehen. Überall, wo es steil rauf geht, sind natürlich früher die Maultiere raufgegangen. Immer mit diesen kleinen, langgezogenen Stufen.
8: Entlang vernagelter Fenster, durch Gassen, die im heißen Sommer genüsslich Kühle spenden, sind wir auf dem Weg der Maultiere, die so schwere Lasten tragen mussten, und begeben uns immer weiter den Berg hinauf. Häuserwände aus Natursteinen sind mit herauswachsenden Blumen gesegnet, die sich ihren Weg ins Freie erobern. In einem Garten ist das Licht auf dem Mandarinenbaum an diesem Morgen besonders intensiv, welches sich im Orange der Früchte spiegelt. Flaschenputzerpflanzen hängen darüber. Wie das Licht einfällt, sind die Farben in purpurrot bis hellem Orange eine Wonne der Natur. An einem Haus bleiben wir stehen.
9: Da ist ein Schild an einem Haus, wunderbar, eine, ja, wie soll man sagen, Kachel. Und da steht wunderbar garniert mit weißen und roten Weintrauben ein Spruch drauf, in Italienisch: In questa casa il capo è Pietro Ormisano, ma chi comanda è Maria Pisano. Zu Deutsch: In diesem Haus ist der Chef Pietro Formisano, aber die, die anschafft, ist die Maria Pisano. Typisch italienisch. Signora Pisano.
8: Anschafft im Sinne von Anweisungen erteilen. Einheimische sind noch vor der Mittagssonne auf den Beinen oder längst zur Arbeit unterwegs. Und die ist auf der Insel fast nur im Tourismus zu finden. Dass auf der Insel mal Vulkane wüteten, an den Häusern wurden die Überbleibsel verarbeitet.
9: Alles zu Stein gewordene Lava.
8: Schritt für Schritt setzen wir unsere Wanderung fort.
9: Aber so einen steilen Weg nach oben gehen, nee, macht man nicht. Außer man ist ein verrückter deutscher Wanderer. Aber höher du kommst, umso zauberhafter wird's.
5: Beatrice, auf dem Weg zu einem verlassenen Ort in den Bergen auf Ischia, und dann habt ihr doch noch jemanden getroffen, Signora Pisano. Wie war das?
8: Ja, mein Wanderfreund Gernot hat sie natürlich gleich angesprochen. Und ich glaube, sie hat auf jemanden gewartet oder war kurz davor, mit ihrer Vespa auf die Arbeit zu fahren.
5: Mit der Vespa.
8: Und es war eine sehr junge Frau. Man denkt ja natürlich...
5: Altes Mütterchen.
8: Ja, nein, sie war sehr jung.
5: Und mit Vespa stilecht auf dem Weg zur Arbeit. Und dann seid ihr weiter hoch zu diesem Ort, der verlassen wurde. Warum eigentlich?
8: Ja, erstmal waren wir da ganz alleine und wir fühlten uns richtig frei. Wir haben natürlich auf der Steilküste da niemanden gesehen und auch der Abgrund. Das war ein ganz besonderes Gefühl von Freiheit und der verlassene Ort an sich.
5: Das ist so ein Lost Place, so stelle ich mir das vor.
8: Ja, den gibt es eigentlich gar nicht, weil dort gibt es den schönsten Ausblick von der Insel und da ist keiner. Das ist so ein Widerspruch an sich, finde ich.
5: Warum wurde der denn eigentlich verlassen?
8: Ja, als in den 70er Jahren die Insel von den deutschen Urlaubern überrannt wurde, haben die Deutschen da das Kuren eingeführt, also Fango, Massage und Inhalation. Und da kamen ganz viele. Und das war für die Einheimischen in dem verlassenen Ort die Chance, Geld zu verdienen. Und die sind dann einfach runter, direkt in der Nähe der Arbeitsstelle, und haben sich da, wie soll ich sagen, gut gehen lassen. Die Touristen brachten das Geld Und die sind einfach unten geblieben und sind nicht wieder zurückgekehrt.
5: Mhm. Fango müssen wir vielleicht einmal erklären, ne? Das sind so Packungen mit Heilerde, glaube ich.
8: Das sind Packungen, ist auch so was wie ein Schlamm.
5: Schlammbad.
8: Schlammbad, ja.
5: Sehr angenehm und deswegen kann man sich das als Tourist geben. Und wer dort arbeitet, der hat ein lukratives Einkommen und will vielleicht gar nicht mehr zurück ins Bergdorf. Und deswegen wart ihr da fast alleine.
8: Das ist korrekt, ja. Das war ein sehr schönes Erlebnis.
5: Tja, Beatrice, wir verraten nicht zu viel, denn wir sind noch nicht ganz da.
9: Da hinten über den Berg drüber liegt der Zielort.
8: Unseren Maultierpfad verlassen wir und sind für kurze Zeit auf der Straße in Testaccio unterwegs. Die Düfte von Zitronenbäumen begleiten uns. Es sind Wunder der Natur. An einem Zitronenbaum sind alle Wachstumsstadien bis zur Frucht zu bestaunen. Und das ganze Jahr hindurch, von der Blüte bis zur gelben, satten, für mich riesengroßen, dunkelgelben Zitrone.
9: Das ist so ein bestimmtes Pheromon. Das haben viele Pflanzen, haben ein ähnliches Blütenpheromon. Auch die Orangenblüten sind ja klar, das sind auch Zitrusfrüchte, aber die riechen alle sehr, sehr ähnlich. Wunderbares Aroma.
8: Eine Blüte nehme ich mir ausnahmsweise zur Erinnerung mit. Sie duftet intensiv. Auf der Straße geht es weiter entlang zu einem Vulkankrater. Der Krater ist kaum noch zu erkennen. Wie viele Millionen Jahre mag es her sein, als flüssige Lava den Weg nach oben fand?
9: Jetzt sind wir am Batolieri-Krater angekommen, der natürlich jetzt bewachsen ist bis unten. Der natürlich ein gewisses Hindernis jetzt darstellt für uns. Weil wir wollen darüber, wir müssen natürlich jetzt am Kraterrand entlang gehen. Und der ist sehr, sehr tief. Also da geht es wirklich tief runter. Einer der großen Krater von Ischia. Batolieri.
8: Der Weg ist voller Abenteuer und es dauert noch, bis wir zur Hochebene und zum verlassenen Ort gelangen.
9: Also jetzt kommen wir nach Chiumanno rein. Ein kleiner Weiler, autofrei. Da kommt jetzt um die Mittagszeit hin. Die Pasta-Soße dampft aus den Töpfen und aus den Fenstern raus. Die Leute essen gerade oder machen es erst da. Es ist ein sehr, sehr ruhiger, beschaulicher Ort.
8: Und diesen Anstieg haben wir auch schnell hinter uns gebracht, bevor es wieder in die frische Kühle geht. Wir streifen am Rande eines Waldes entlang mit ganz viel Farnen, wie ein Zauberwald, so sieht er aus.
9: Wir kommen jetzt auf ein Bauernsteigerl, da wo halt die Leute zu ihren Feldern gehen. Hier unten ist ein kleiner, wunderbar geeckter, gepflückter kleiner Garten mit insgesamt 8 Zitronenbäumen.
8: Und wir gehen immer noch am Krater lang, bis wir wieder auf schmalen Fahrten den Weg Richtung Hochebene und Steilküste finden.
9: Jetzt sind wir in Schiappone. In Schiappone ist die Madonna di Monte Vergine, also die Madonna der Bergjungfrauen, ungefähr so. Von diesem kleinen Ort, mit dieser eigentlich Wallfahrtskirche ist es, geht es dann rauf zur Steilküste.
8: Nichts für schwache Nerven. Der Blick geht steil hinunter zur Küste und das auch mal sehr knapp am Weg abfallend. Belohnt wird die Anstrengung auf der Hochebene. Umgeben von Wasser, vom Meer, weit und breit ist kein Mensch zu sehen. Über natürliche Felsstufen sind wir dahin gekommen, die den Leuten über Jahrhunderte als Zugangsweg gedient haben, um sich gegenseitig zu besuchen. Eine Freiheit ins Unendliche.
9: Das ist halt jetzt der Tiefblick runter an der Costa Scarpata, der wilden, zerklüfteten Ostküste. Was werden das jetzt sein? Höhenmeter? 150, 200 Meter geht es da runter. Wunderbarer Ausblick. Das Erste, was man sieht, ist Capri. Dann Sorrent, Halbinsel mit den Bergen. Dahinter ist die Amalfiküste. Dann schaut man rüber, dann sieht man diesen
7: ist der Vesuv. Und der Vesuv, der hat doch in der Mitte so eine Kerbe. Und wenn man sich jetzt die zwei Flanken nach oben verlängert, dann sagen die Leute, das ist alles, was weggesprengt worden ist von dem Berg, damals bei dem Ausbruch 79 nach Christus.
8: Noch ein paar Gehminuten weiter und schon sind wir im verlassenen Ort angekommen. Wer hält die Stellung? Ein Restaurantbesitzer mit Namen Shiro Drani. Seine Eltern lebten schon hier, seine Mutter immer noch.
11: Meine Oma hat immer gesagt, jetzt ist gestorben. Hier oben, also in Piano Liguri, wohnt ungefähr 200 Leute. Wahnsinn, so viele Leute. Er wohnt alle schön zusammen. Also nicht so wie heute. Also die Onkel, Tante, Großmutter, Urgroßvater, die Enkel, er wohnt alle schön zusammen. In diese alte kleine Häuser. Ohne Strom, ohne Telekom, ohne Wasserleitung. In Ischia kommt Tourismus. Viele Gäste. Also die ersten Gäste von Deutschland, von Frankreich, von Spanien, aber mehr von Deutschland. Also 90%. Große Geschäft, große Business. Und von Piano Liguri ist alles weggegangen.
8: Auch der Restaurantbesitzer selber lebt unten im Tal und kommt jeden Morgen hinauf, um Spaghetti oder Kaninchen zu kochen. Oder vielmehr, seine Mama erledigt das für ihn. Wir trinken auf der Terrasse Spremuda di Limone, frisch gepressten Zitronensaft und genießen die Aussicht zum Vesuv, nach Capri, zur Amalfiküste. Alles ist präsent mit dem schönsten Ausblick von Ischia und dem intensivsten Zitronengeschmack im Glas, auf der Terrasse mit kaum einem Menschen, im verlassenen Ort.
7: Jetzt sitzen wir hier auf der schönsten Terrasse, schauen nach unten, tief unten das Meer, vor uns eine ziemlich steile Küste, unter uns noch ein paar Gemüsefelder. Ich glaube, da unten wachsen Artischocken.
8: Auf dem Weg durch den verlassenen Ort ist wohl ein Haus noch bewohnt oder wieder bewohnt. Wir können Stimmen hören und wir finden...
10: Guck dir das mal an. Was ist das denn? Telefon?
7: Das Telefonhäuschen. Ein altes Telefonhäuschen. Nicht zu fassen, gell?
8: Eine alte Telefonzelle mit erkennbarer Wählscheibe steht noch, sehr verrostet. Es ist ein Geisterort, fast unheimlich. Man sieht noch Gärten, wo mal Weinreben standen und nicht mehr bewirtschaftet werden. Sehr wild. Mit den Überbleibseln von alten Mauern, Ruinen mit Balkonvorrichtungen aus Eisen, eine geniale Vorlage, um hier einen Film zu drehen.
7: Es gibt sonst kein Dorf, das dieses Schicksal hat.
8: Hier auf Ischia. Gerne wird der Platz von Neugierigen besucht, aber über einen anderen Weg. Den Weg, den wir über die Hochebene gegangen sind, muss man finden.
5: Beatrice auf Ischia, ein verlassener Ort. Die Häuser stehen noch, die Menschen sind weg. Man kann sich das irgendwie gar nicht vorstellen.
8: Ja, vier Leute leben da noch aktuell. Die Mutter des Restaurantbesitzers und zwei ältere Leute. Und einer noch, der tagsüber immer unten arbeitet und nur zum Schlafen in Biano Liguri ist. So erzählte es Shiro Drani, der Restaurantbesitzer. Es ist ganz schön steil, wieder nach unten zu kommen und das schreckt ab. Das Auto muss man unten stehen lassen und dann zu Fuß hinauf über große Pflastersteine.
5: Ihr habt auf der Hochebene ja auch den Vesuv gesehen. Ich kann mir vorstellen, es ist ein wahnsinnig schöner Anblick, diesen Berg von so weit entfernt zu sehen. Da brodelt ja eine Menge im Untergrund. Ne? Nicht nur der Vesuv, auch einige andere Unter-der-Erde-Vulkane, die es da in der Region noch gibt. Spürt man eigentlich irgendetwas davon auf Ischia?
8: Auf Vulkangestein zu gehen, ist für viele auch etwas Abschreckendes, dieses Gebiet zu besuchen. Weil etwa 2000 Meter in der Erde brodelt es und das schreckt halt viele ab. Oder die Gefahr, ein Vulkan würde wieder ausbrechen.
5: Ist das in den letzten Jahren eigentlich passiert? Sah man da schon mal ein kleines Wölkchen?
8: Es gab in den letzten Jahren einen Erdrutsch. Und demzufolge hat sich da ein Stück weit Felsen ins Wasser sacken lassen. Und da sind wir auch oberhalb vorbei. Da wollten wir mal schauen, was draus geworden ist. Aber ein Erdbeben in dem Sinne war in den letzten Jahren nicht da.
5: Und wie sieht's aus? Also
8: ja, die Natur,
5: für Pflanzen gut.
8: Die Natur breitet sich aus, nimmt sich wieder ihren Teil. Und dann gibt es Felsformationen, die nennt man Tuff, erkaltete Lava. Und die sind an einer Stelle besonders bizarr. Und um dorthin zu gelangen, wird es wieder abenteuerlich.
9: Der beeindruckendste Naturplatz eigentlich hier auf Ischia, Pizzi Bianchi.
8: Und zudem geht es mit Seilen durch eine Schlucht, wer es abenteuerlich mag, so wie wir.
9: Wenn man sich einfach vorstellt, dass die flüssige Lava da rauskommt aus dem Vulkan und sich dann so vermischt mit der Luft, dass es wie so ein glühender Schaum wird. Und dieser glühende Schaum senkt sich dann wie so eine Decke, wie so eine Spitzendecke auf die unten liegenden, schon erstarrten Felsen drauf und bedeckt die dann so. Und offensichtlich hat das dann eher so eine weiße Farbe, deshalb heißt es halt auch weiße Spitze, Pizzi Bianchi hier.
8: Den Weg zu finden, nicht so einfach. Er ist zugewachsen. Wir schieben Sträucher beiseite und machen uns den Weg frei. Kriechen durch einen umgefallenen Baum, laufen durchs hohe Gras. Ich halte mich an Seilen fest und ziehe mich ein Stück weit hinauf. Die Felsspalte wird enger, bis wir uns wieder durchs hohe Gras kämpfen.
9: Ja, jetzt kommen wir raus aus dem wahnsinnig verwachsenen Grasweg, gesäumt von riesengroßen Riesenfencheln. Der Weg war teilweise gar nicht erkennbar, haben uns einfach nur durchgetastet. Und jetzt kommen wir dann aber auf eine Art Feldweg. Jetzt sind wir gleich da bei dem Pizzi Bianchi.
8: Nur noch ein paar Schritte durchs hohe Gras, mit dem Blick zum terrassenförmigen Wein unter uns.
9: Ja, ich habe jetzt gerade zwei Admiralsfalter im Hochzeitsflug gesehen. Wunderbar.
8: Im Gras bin ich kaum zu erkennen, so hoch ist es. Der wilde Fenchel wächst über 2 Meter gen Himmel. Wir kämpfen uns durchs Dickicht und stehen bald vor den weißen Felsspitzen und blicken in die Schlucht.
9: Also jetzt sind wir oberhalb dieser Pizzi Bianchi, dieser wirklich extrem beeindruckenden Tuffsteinformationen.
8: Ein Canyon in Mini-Ausführung, so sieht sie aus. Die aufgebäumte Felsenwüste zum Meer hin.
9: Man könnte auch alles reingehen, aber ich glaube, dass das so fragil und brüchig ist, das Zeug, dass man hier wirklich mehr zerstört. Und deshalb sollte man eigentlich hier nicht reingehen. Und das Tollste natürlich, also sozusagen der Wächter von dem ganzen Pizzi Bianchi, ist ein vielleicht 2,50 Meter hoher Stein.
5: Ischia, eine Insel, auf der die Zitronen blühen und die Wärme der Vulkane direkt aus der Erde steigt. Ich sag mal, nix wie hin, Beatrice. Vielen, vielen Dank, dass du uns auf diese tolle Wanderung mitgenommen hast. Hat Spaß gemacht.
8: Danke, Philipp. Mir auch.
5: Bis zur nächsten Reise zwischen Hamburg und Haiti. Danke fürs Zuhören, sagen Sabine Korbmann, Dennis Filimonow und ich, Philipp Abrisch.

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1: Um 14.30 Uhr mit Michael Hafke. Große Waldbrände breiten sich in Griechenland immer weiter aus. Vor allem westlich von Athen und auf der Halbinsel Peloponnes kämpfen Einsatzkräfte unermüdlich gegen die Flammen. Aus der NDR Nachrichtenredaktion Nils Hansen.
2: Landesweit stehen bereits etwa 12.000 Hektar Land in Flammen. Eine Fläche so groß wie Osnabrück. Die Bewohner mehrerer Ortschaften mussten bereits aus ihren Häusern raus, weil es zu gefährlich für sie wurde. Rund 200 Gebäude sollen bereits von den Flammen zerstört worden sein. Besonders Sorge macht den Einsatzkräften das Feuer bei Athen. Stürmische Winde peitschen es weiter vor sich her. Es steht nur noch wenige Kilometer vor der Großstadt Megara. Behördenangaben zufolge lösten Funken an der Stromleitung eines Windparks diesen Brand aus. Die Ermittlungen zu den anderen Feuern laufen auf Hochtouren. Landesweit wurden schon 13 Personen wegen fahrlässiger Brandstiftung festgenommen.
1: Die Innenminister der EU wollen am Dienstag über die Geschehnisse in der spanischen Exklave Ceuta in Nordafrika sprechen. Mehrere Mitgliedstaaten werfen Spanien vor, mit falschen Anreizen zehntausende Migranten aus Marokko angelockt zu haben. Zwar habe sich die Lage in Ceuta beruhigt, aber auf der marokkanischen Seite in der Stadt Fnidek herrschten noch immer chaotische Zustände, berichtet Stefan Ehlert.
3: Das ist ein klassischer Sommerurlaubsort, der aber im Moment von Hunderten, ich würde sogar sagen von Tausenden jungen Leuten regelrecht belagert wird, die dort völlig erschöpft im Schatten liegen, die zurückkommen und immer noch zurückkommen über die Klippen aus Ceuta zu Hunderten. Da ist die Frage, wo sollen die schlafen, wo sollen die essen? Also dieses Fnidek ist eine Stadt im Ausnahmezustand. Da sieht man auch ausgebrannte Autos, einen ausgebrannten Bus. Es stinkt unglaublich. Wenn wir sagen, Herr Wadefuhl hat gesagt, die Krise sei vorbei, in Ceuta mag sie das sein, in Fnidek ist sie das auf jeden Fall nicht.
1: Ungarn schaltet sein einziges Atomkraftwerk ab. Grund sind die sinkenden Pegelstände der Donau. Die 4 Reaktoren des AKW in Poksch werden mit dem Wasser aus der Donau gekühlt. Das AKW deckt über das Jahr gerechnet 40% des ungarischen Strombedarfs. In der russischen Hauptstadt Moskau ist offenbar in einem Restaurant ein Sprengstoffanschlag verübt worden. 3 Menschen starben. Bislang haben die Behörden jedoch weder die Namen der Opfer veröffentlicht, noch äußerten sie sich zum möglichen Hintergrund der Tat. Aus Köln, Björn Blaschke.
4: Der unabhängige russische Kanal Astra berichtet, dass in dem Restaurant eine geschlossene Gesellschaft zu Gast gewesen sei. Der Geburtstag eines Generals habe gefeiert werden sollen. Auch zahlreiche Beiträge in den sozialen Netzwerken gehen davon aus, dass ein ranghoher Offizier Ziel des Anschlags war. Der russische Inlandsgeheimdienst FSB hatte Anfang des Jahres erklärt, die Behörden würden den Schutz hochrangiger Militärs verstärken. Zuvor hatte es Attentate und Mordversuche gegeben, für die der FSB die Ukraine verantwortlich machte.
1: In Peru sind beim Absturz eines Kleinflugzeugs 13 Menschen ums Leben gekommen. Unter ihnen sind laut einem Medienbericht auch 2 Deutsche. Die Maschine stürzte kurz nach dem Start vom Flughafen Pisco ab. An Bord waren Behörden zufolge Touristen, die sich die jahrtausendealten sogenannten Nazca-Linien ansehen wollten. Dabei handelt es sich um riesige Bilder, die in die trockene Erde gescharrt wurden. Und das Wetter in Norddeutschland, es ist heiter und überwiegend trocken, bei Werten von 21 Grad auf den Inseln und bis 29 Grad in Lingen. Morgen dann gibt es Sonne und Wolken, dazu im Emsland etwas Regen, es wird deutlich wärmer, 23 bis 33 Grad. Ähnlich sieht es am Dienstag aus, gebietsweise Schauer kommen dazu und 24 bis 34 und am Mittwoch nur einzelne Schauer und Gewitter und 23 bis 32 Grad. Das waren die Nachrichten.
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5: Viele Frauen erinnern sich an ihren ersten Bikini.
6: Der war also rosa-weiß gewürfelt, so ein Pepita-Muster. Und am Höschen waren weiße Spitzen.
7: Der war toll, der war knallrot mit so einem blauen Rand. Und hatte Körbchen natürlich.
8: Ja, das war so ein buntes Teil. Den habe ich mir heimlich gekauft, weil mein Vater mir jedes Haar vom Kopf gerissen hätte. Also heimlich in die Badetasche und dann ins Weihbad.
5: Zunächst als vulgärer Fetzen verboten, wird der Bikini in den 1960er Jahren zum Symbol für die Befreiung von rigiden Moralvorstellungen. Allerdings setzt der Bikini seitdem auch viele Mädchen und Frauen unter Druck, unrealistischen Schönheitsidealen zu entsprechen. Die sozialen Medien mit ihren perfekt inszenierten Bildern verstärken das Gefühl, nie zu genügen.
9: Wenn es um die Disziplinierung von weiblichen Körpern geht, dann ist der Bikini ein Aushängeschild für den Kampfplatz Frauenkörper.
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5: Wer wissen will, wie es dem Bikini 80 Jahre nach seiner Erfindung geht, bekommt einen Eindruck auf Instagram. Fitness-Influencerinnen präsentieren ihren gestellten Körper in knappen Bikinis. Lifestyle-Influencerinnen räkeln sich darin am Strand, damit der Vibe ihres Luxuslebens im warmen Licht noch besser rüberkommt. Mode-Influencerinnen werben für die aktuellsten Modelle, mal edel, mal trashig. Der Bikini ist Marketinginstrument, Ware, Statussymbol. Und er ist das zentrale Element einer Selbstinszenierung, die den weiblichen Körper vor allem als hochwertige Oberfläche zeigt, mit viel Brust, Po und sehr wenig Stoff. Der Bikini ist die Uniform der Perfektion. Raum für Abweichung vom normschönen dünnen Körper gibt es offenbar wenig. Wie ist der Bikini vom Symbol weiblicher Befreiung zu einem Kleidungsstück geworden, das neue Zwänge schafft? Und warum sind es ausgerechnet diese zwei Stückchen Stoff, an denen sich der Kampf um weibliche Rollen und Körperbilder so entzündet? Darum geht es in dieser Folge von Das Wissen.
11: Haben Sie schon irgendwie eine Vorstellung?
12: Ach, immer was Farbiges. Und Bügel, nicht Bügel, Schale?
11: Bügel.
12: Ja.
11: Er soll gut halten.
12: Auch mit einer Fütterung so?
11: Eher ungefüttert, sodass er schnell trocknet.
12: Und die Hose ein bisschen schmaler, ein bisschen breiter?
11: Also schon eine existierende Hose, würde ich mal sagen.
5: Wie unterschiedlich Frauen mit dem Thema Bikini umgehen, erlebt Caroline Kratsch jeden Tag. Seit über 30 Jahren ist sie Inhaberin der beiden Dessous- und Bademodenboutiquen Körpernah in Berlin. In der Charlottenburger Filiale hilft sie einer Kundin, die etwas Neues für den Urlaub sucht. Mit entschiedenem Griff zieht sie 5 Bügel mit verschiedenen Modellen raus. Die Kundin probiert einen moosgrünen Bikini mit Wellenmuster an und betrachtet sich zufrieden im Spiegel.
11: Es sitzt jedenfalls, so das Gefühl, da ist irgendwie alles drin,
12: ja.
11: Ohne dass es rauszuckelt.
12: Mir gefällt das Muster, mir gefällt die Farbe.
11: So, okay, genau. Dann gucken wir weiter.
12: Ja.
5: Bei Körpernah führt Caroline Kratsch Bikinis in allen Schnitten und Größen bis hin zum L-Cup. Seit in den 2010er Jahren die Body-Positivity-Bewegung für diversere Körperbilder in der Werbung sorgte, sind auch die großen Größen nachgefragter. Die Unsicherheit der Frauen sei in den letzten Jahren aber eher wieder gewachsen, beobachtet Kratsch. Und zwar unabhängig von der Größe.
12: Immer wieder den Frauen zuzureden, dass sie toll aussehen und dass sie ihren Körper lieben sollen. Das ist unsere Hauptaufgabe, nicht die Beratung nur der Größe, sondern wir machen sehr viel psychologische Unterstützung.
5: Das Gefühl, dass es erstmal Überwindung kostet, sich im Bikini zu zeigen, begleitet das Kleidungsstück seit seiner ersten Präsentation am 5. Juli 1946 im Pariser Schwimmbad Molitor. Im Rahmen einer Misswahl will Louis Réa seine neue Modeschöpfung vorführen. Erstaunlich hoch geschnitten, bedruckt mit Zeitungsschlagzeilen, zusammengehalten nur von 2 dünnen Kordeln. Allerdings weigern sich die Mannequins, das skandalöse Kleidungsstück zu tragen. Sie fürchten um ihren Ruf. In seiner Not verpflichtet Réa die Striptease-Tänzerin Micheline Bernardini. Kleiner als das kleinste Badekostüm der Welt ist der Slogan für das neuartige Kleidungsstück. Um zu beweisen, wie klein, zieht Micheline Bernardini den Bikini zur Freude der Journalisten durch einen Ehering. Dann lässt sie ihn in einer etwas größeren Streichholzschachtel verschwinden. Réas Coup ist perfekt. Zumal schon allein der Name der neuen Badebekleidung für Gesprächsstoff sorgt. Diesen entlehnt Réa vom Bikini-Atoll. Vor dieser entlegenen Inselgruppe im Pazifik hat das US-Militär wenige Tage zuvor zu Testzwecken eine Atombombe gezündet. 22 weitere Bomben folgen bis 1958. Für die umgesiedelten Bewohner des Atolls und die Umwelt werden diese Tests katastrophale Auswirkungen haben. Doch noch ist die Öffentlichkeit von den Kernwaffenexperimenten vor exotischer Kulisse elektrisiert. Die Sprengkraft, die Réa seiner neuen Modeschöpfung zutraut, ist also enorm. Und er soll richtig liegen. Was den Bikini zu einer wahren Bombe macht, ist die Tatsache, dass die Hose unter dem Bauchnabel endet. Die fehlenden Zentimeter Stoff brechen ein Tabu, erklärt die Kulturwissenschaftlerin Alexandra Regiert von der Universität Regensburg.
13: Gerade die Freilegung des Bauchnabels war dieser Skandal, weil er eben kulturhistorisch auch mit Emotionalität, mit Weiblichkeit, mit Fruchtbarkeit assoziiert wird und in seiner Form an eine Vulva erinnert.
5: Um zu verstehen, warum der nackte Nabel so schockiert, muss man einen Blick in die Geschichte der Bademode werfen. Zum Beispiel im Bikini Art Museum in Bad Rappenau. 2020 hat es eröffnet und zeigt seitdem hunderte Badeanzüge und Bikinis quer durch die Jahrzehnte und auch deren Vorläufer, die ersten Badekostüme. Die stellvertretende Direktorin Eva-Maria Springer deutet auf ein dunkelblaues Matrosenkleid aus Wolle, das älteste Stück der Sammlung von 1870.
14: Dass, wenn man sich das anschaut, man wunderschön erkennen kann, wie gut eingepackt wir Frauen damals baden gehen mussten. Denn wir haben lange Hosen an, darunter lange Unterhosen, wir tragen ein Korsett, dann noch ein Badekleid. Wir haben Unmengen an Stoff an uns dran, meistens noch mit Wolle.
5: Und nicht zu vergessen, Haube und Stiefel. An Schwimmen ist in solcher Kleidung gar nicht zu denken. Schon das Baden birgt für Frauen durch den schweren, nassgesogenen Stoff das Risiko zu ertrinken. Doch die Gefahr, dass nackte Haut hervorblitzen könnte, erscheint den Sittenwächtern im Kaiserreich als die größere. Erst langsam erkämpfen sich die Frauen, angeführt von den ersten Profischwimmerinnen, leichtere, praktikable Bekleidung. Aber auch für die gibt es genaue Regeln.
14: Wie lang muss die Badehose sein? Wie breit die Träger des Oberteils? Wie hoch die Strümpfe, die wir trotz allem noch anhaben, bis Mitte Wade ungefähr? Ein Riesenregelkatalog. Und es gab Polizeibeamte, die mit einem Maßband nachgemessen haben, dass unsere Badehose nicht zu kurz ist. Das heißt, wenn da jetzt unsere Badehose einen Zentimeter zu kurz war, durften die uns festnehmen.
5: Diese Regeln halten sich in Deutschland noch bis in die Weimarer Republik. Frauen dürfen zwar seit 1918 politische Parteien wählen, aber nicht die Art ihrer Badebekleidung. Der preußische Zwickelerlass von 1932 gießt das Ganze in eine juristische Form.
10: Frauen dürfen öffentlich nur baden, falls sie einen Badeanzug tragen, der Brust und Leib an der Vorderseite des Oberkörpers vollständig bedeckt,

0: verboten. In der späteren Stringtanga-Hochburg Rio de Janeiro gründet sich damals gar ein Anti-Bikini-Verein.
1: Der Bikini passte eben nicht zu der sehr restriktiven Sexualmoral der Nachkriegszeit und der 1950er Jahre, weil wir eine Retraditionalisierung erfahren auf ganz vielen Ebenen. Wir sehen das in der Bundesrepublik, dass eben dieses Ernährer-Hausfrau-Modell wieder etabliert wurde, dass Frauen auch bis 1958 nicht ohne Erlaubnis des Ehemannes arbeiten gehen durften. Und insofern konnte sich der Bikini in einer breiteren Form auch erstmal gar nicht durchsetzen,
0: sagt Kulturwissenschaftlerin Alexandra Regiert. Zum Bild der züchtigen Hausfrau und des anständigen Mädchens passt kein Bikini. Zumal er auch eines nicht kann, was in den 50er Jahren enorm wichtig ist, die Figurformen. Als weibliches Schönheitsideal gilt die Sanduhrfigur, also große Oberweite, schmale Taille, üppiger Hintern. In diese Form bringen sich Frauen mit Hilfe von Corsagen, Miedern, stark stützenden BHs und anhebenden Oberteilen. Auch in Badeanzüge werden sie eingearbeitet. Im Bikini-Museum in Bad Rappenau sind einige dieser textilen Körperpanzer ausgestellt. Eva-Maria Springer deutet auf ein besonders edles Exemplar aus schwarzer Spitze, Samt und Taft. Marilyn Monroe hat den Badeanzug 1951 im Film Love Nest getragen. Besonders bequem sieht er nicht aus. Die Kuratorin kann diesen Einteilern aber durchaus etwas abgewinnen.
2: Egal, was für eine Figur man hatte als Frau. Man hatte diese Sanduhrfigur, die jeder total toll findet, die wahnsinnig viel Arbeit kostet und wenn man von den Genen her ein bisschen Pech hat, nicht von Natur aus hinkriegt. Und diese 50er-Jahre-Bademode mit Raffung und Rüschen hat das automatisch hingezaubert.
0: Marilyn Monroe gehört zu den ersten Stars, die es wagen, ihren Körper dem prüden Zeitgeist zum Trotz auch im Bikini zu zeigen. Brigitte Bardot schließlich perfektioniert den öffentlichkeitswirksamen Bikini-Auftritt zu einer eigenen Kunstform. Er wird ihr Karrierebooster. 1953 sorgt sie als 18-Jährige bei den Filmfestspielen von Cannes für weltweites Aufsehen, weil sie am Strand in einem geblümten Modell selbstbewusst posiert. Ihr rosa Vichy-Caro-Bikini aus »Und immer lockt das Weib« von 1956 gilt gar als einer der ikonischsten der Modegeschichte und festigt ihr Image als femme fatale.
1: Brigitte Bardot war in den 50er Jahren fast schon so eine Gegenfigur, ein Pendant zur Romy Schneider, die natürlich das Ideal des braven, unschuldig dargestellten Backfischs, wie es damals hieß, darstellte. Und Brigitte Bardot war Sinnbild für eine junge, moderne, selbstbewusste, modebewusste Frau, die auch ein Stück weit mit diesem moralisch korrekten Frauentypus dieser Zeit kontrastierte.
0: Brigitte Bardot ist eine Pionierin des Bikinis und zugleich Vertreterin eines neuen Frauentypus. Lasziv, sexuell aufgeschlossen und selbstbestimmt. Noch gesteht man diese Eigenschaften, ebenso wie das Tragen eines Bikinis, nur Filmstars zu. Das ändert sich schlagartig 1962 mit dem ersten James-Bond-Film Dr. No und Ursula Andress' Auftritt als Muscheltaucherin Honey Rider. Im elfenbeinfarbenen Bikini wartet Andres aus dem Meer. In der Hand trägt sie zwei Riesenmuscheln. An ihrem breiten Gürtel steckt ein großes Messer. Fasziniert nähert sich James Bond dieser Frau, die zugleich unschuldig, sexy und wehrhaft wirkt.
3: Was tun Sie auf der Insel? Suchen Sie Muscheln?
4: Nein, hübsche Mädchen.
3: Bleiben Sie, wo Sie sind.
4: Wie Sie wollen. Ich verspreche Ihnen, ich werde Ihnen Ihre Muscheln nicht stehlen.
3: Glaube ich nicht, ob Sie es versprechen oder nicht.
4: Wie schade.
3: Bleiben Sie, wo Sie sind.
4: Oh, Sie werden sich doch nicht an einem wehrlosen Mann vergreifen wollen, schöne Unbekannte.
0: Geld verdienen, sexuell selbstbestimmt und emotional unabhängig die eigenen Ziele verfolgen, die Filmfigur Honey Rider verkörpert das Lebensgefühl vieler junger Frauen in den 60er Jahren. Der Bikini wird zum textilen Symbol dieser Emanzipation. Er steht für Freiheit, Freizügigkeit und Lebensfreude. In der Doku-Reihe Zeichen der Zeit zeigt der Süddeutsche Rundfunk 1963 die Folge Die unzufriedenen Frauen. Getextet über Aufnahmen von lachenden Mädchen im Bikini heißt es leicht pikiert:
5: Nirgends ein Dornröschen mehr heutzutage. Ein Umbruch der Begriffe, für den die Geschichte der Kultur kein Beispiel kennt, hat die junge unverheiratete Maid zum neuen Frauenideal erhoben. Sie und sie allein ist die halbnackte Halbgöttin der Gegenwart.

0: Sie und sie vor allem genießt die neue Freiheit. Sie vor allem sonnt sich in dem modernen Kult der jungen Körper, die zu jeder Lust bestimmt scheinen, nur nicht zu Mutterschaft und Küchendienst.
1: Genauso wenig, wie sich die jungen Frauen in die traditionellen Rollen der 50er Jahre fügen wollen, wollen sie sich noch vorschreiben lassen, wie viel Haut sie in der Öffentlichkeit zeigen dürfen. Zwar bleibt der Bikini in manchen Gegenden noch lange verboten, im bayerischen Passau zum Beispiel bis 1971, trotzdem setzt er sich weltweit durch.
2: Was gab's denn da zu sehen?
1: Auch in der Musik wird der Bikini zum Hit.
3: Es war ihr Itzi-Pizzi-Dini-Wini, Honolulu-Strand-Bikini.
1: Mit der sexuellen Revolution in den 60er Jahren verliert der Bikini nach und nach sein anrüchiges Image. Stattdessen erscheint er als erotische Verheißung. Wie der Minirock wird er zum modischen Statement einer neuen konsumorientierten Jugendkultur. Denn es sind vor allem Jüngere, die sich trauen, ihren Körper so unverhüllt zu zeigen. Es entsteht der Typus des sogenannten Bikini-Mädchens.
4: Eine Frau, die modisch ist, die an der breiter werdenden Freizeitkultur der 1960er Jahre teilnimmt, die selbstbewusst ist, die lebensbejahend ist, die dann natürlich auch dem Schlankheitsideal entsprachen.
1: Wer sich als fortschrittlich versteht, trägt Bikini. Zu dieser Emanzipationserzählung beginnt allerdings eine gegenläufige Entwicklung. Kaum ein Kleidungsstück steht so stark für die Sexualisierung der Frau. Ob bei Misswahlen oder beim professionellen Beachvolleyball, noch bis in die 2010er Jahre müssen Frauen dort im Bikini antreten. Und auch die Werbung setzt jahrzehntelang auf die spärlich bekleidete Frau als Hingucker. Mit Bademode haben die wenigsten Produkte zu tun. Aber Sex sells. Ein Beispiel unter vielen, die Anzeige des Reifenherstellers Fulda von 1984. Sie zeigt eine Frau im Bikini auf High Heels.
5: Der Kurvenstar aus Fulda. Es gibt Kurven, deren Anblick Freude macht, und es gibt Kurven auf den Straßen.
1: Während vom beworbenen Reifen fast nichts zu sehen ist, füllt die Frau die Hälfte der Seite. Sie steht seitlich aufgedreht zum Betrachter, den Po weit rausgestreckt, die Lippen leicht geöffnet, ihr Blick geht direkt in die Kamera. Andreas Betzgen, Professor für Wirtschaftskommunikation an der HTW Berlin, betrachtet die Reklame. Ein klassisches Beispiel dafür, wie Werbung Frauen zum Objekt macht, dem männlichen Blick unterwirft und als sexuell verfügbar darstellt.
6: Na, die typischen Stilmittel sind dann, dass die Frau letztlich einer rein passiven Rolle ist, dass sie eher so eine dekorative Funktion hat. Also da ist der Bikini letztlich nur ein peripherer Reiz. Der soll eine atmosphärische Wirkung haben, der soll Aufmerksamkeit wecken, der soll im Grunde genommen das Produkt über den Körper attraktiv machen.
1: So plump sexistisch seien heute die wenigsten Werbungen, sagt Andreas Betzgen. Zumindest nicht im Bereich der professionellen Wirtschaftskommunikation. Die weitaus größere Strahlkraft haben seiner Einschätzung nach sowieso eher solche Werbungen, in denen die Frau im Bikini für einen bestimmten Lifestyle steht. Sie verkörpert Schönheit, Gesundheit, Unbeschwertheit. Das funktioniert insbesondere in zwei Produktkategorien.
6: Das eine ist natürlich der gesamte Bereich Pflegeprodukte, Kosmetik, Bademode selbst, also da, wo Körperlichkeit ohnehin eine wichtige Rolle spielt. Und das zweite große Thema ist Ernährung, Nahrungsergänzungsmittel, aber auch die Leitprodukte, insbesondere in den 1980er Jahren, wo es eben auch darum ging, einen attraktiven Körper zu versprechen. Und der ließ sich eben damals wie heute im Bikini perfekt inszenieren.
1: Für die Wiener Kulturwissenschaftlerin Elisabeth Lechner gehört das Bild des schlanken, sportlichen Körpers zu den perfidesten Mechanismen der Werbung. In ihrem Buch Riot, Don't Diet, Aufstand der widerspenstigen Körper, wehrt sie sich gegen diesen kommerzialisierten Drang zur Selbstoptimierung. Denn fast keine Frau verfügt über die perfekte Bikini-Figur. Dennoch suggeriert die Werbung allen, die dieser Normschönheit nicht entsprechen, unter einem Makel zu leiden.
7: Ja, in der Werbung sehen wir, dass mit dem jungen, dünnen, weißen, weiblichen Körper Produkte verkauft werden und dass mit immer neuen Unsicherheiten die Schönheitsindustrie riesige Profite macht. Das bedeutet, je mehr man von diesem Körper sieht und aufzeigt, was vielleicht an der einen Stelle falsch ist und an der anderen, desto mehr kann man individuelle Lösungen verkaufen für diese sogenannten Problemzonen.
1: Wie gut sich der perfekte Körper im Bikini kapitalisieren lässt, zeigt sich heute vor allem in den sozialen Medien. Auf Plattformen wie Instagram oder TikTok hat sich ein eigenes Genre mit Bikini-Content gebildet. Influencerinnen aus dem Bereich Fitness, Reise, Mode oder Lifestyle setzen ihren normschönen Körper in Szene, um so für Produkte zu werben oder um die eigene Marke zu stärken. Bestimmte Posen lassen den Bauch flacher, die Beine länger, das Dekolleté voluminöser wirken. Caroline Kratsch, Inhaberin der Bademodenboutiquen Körpernah, merkt, dass ihre Kundinnen stark auf solche Selbstinszenierungen reagieren.
8: Frauen sind extrem kritisch, weil sie diese perfekten Bilder sehen und sich davon manipulieren lassen. Auch wenn sie wissen, die Bilder sind bearbeitet, haben sie diese Vorstellung. Und dann sind sie in der Kabine und sehen sich in dem Bikini, den sie sich gewünscht haben, und sind erstmal unzufrieden. Und das war früher nicht so.
1: Sind es bislang eher die älteren Frauen gewesen, die sich irgendwann nicht mehr schön genug fühlen für ein Bikini, zögern jetzt oft schon ganz junge, so Kratsch.
8: Die sind noch unsicherer, weil sie gar nichts anderes kennen. Sie wachsen damit auf, mit dem perfekten Bild. Und ich finde es ganz schade für die Jugend.
1: Die super feminine Rapperin Shirin David ist in Deutschland ein prominentes Beispiel, wenn es darum geht, den eigenen Körper als Projekt zu perfektionieren. Ihre zahlreichen Schönheits-OPs bis hin zum Brazilian Buttlift verkauft David als weibliche Selbstermächtigung. Allerdings wird sie von vielen dafür kritisiert, sexistische Stereotype und problematische Schönheitstrends zu verbreiten. Zum Beispiel in ihrem Sommerhit Bauch, Beine, Po von 2024.

0: Po.
1: Bauch, Beine, Po ist die Hymne der Selbstoptimierung zum perfekten Bikini-Body. Formte in den 50ern die Bademode den Körper, gilt es heute, den Körper selbst zu formen. Sei es durch Sport, Diäten, OPs oder neuerdings Abnehmspritzen. Dazu kommt das Thema Enthaarung. Denn je knapper die Bikinis geschnitten sind, desto störender wirkt Schambehaarung. Der Bikini wird in diesem Zusammenhang zur Bühne, auf der Frau zeigt, wie gut sie ihren Körper im Griff hat. Damit wird dieser gleichzeitig zum Statussymbol einer finanzkräftigen Elite, so Elisabeth Lechner.
2: Wer kann sich das Fitnessstudio leisten, hat die Zeit, hat die Kinderbetreuung, wer hat die perfekte Ernährung, die Personal Trainer, alles, was es braucht, um diesen Bikini-Body zu erreichen. Das heißt, natürlich ist der gestählte Körper immer auch ein Aushängeschild für den eigenen sozialen Status. Und der schöne Körper ist dann auch so das Symbol für den moralisch richtigen Körper.
1: Dabei wollte die Body-Positivity-Bewegung der 2010er Jahre die Idee des einen richtigen Körpers doch eigentlich überwinden und zeigen, dass alle alles tragen dürfen. Aber kann ein Kleidungsstück, das so eng mit der Diätkultur verknüpft ist, überhaupt wirklich inklusiv sein? Mit wohl keinem anderen Kleidungsstück sind so viele körperpolitische Fragen und Anforderungen verbunden. Wem gesteht man zu, einen Bikini zu tragen? Warum darf die männliche Brust beim Baden freiliegen, die weibliche muss aber bedeckt werden?
2: Das ist eine Ungleichbehandlung aufgrund des Geschlechts, die auch Ausdruck davon ist, dass wir weiterhin in einer patriarchalen Gesellschaft leben, in der entlang der Geschlechtergrenzen unterschieden wird. Sind wir Frauen, werden also mit Körpern und Natur assoziiert, oder sind wir Männer und werden mit dem Geist und großen, zum Beispiel auch kulturellen Leistungen assoziiert?
1: Die Debatte um den Bikini hat sich lange vor allem darum gedreht, wie viel vom Körper zu sehen sein darf. Im Streit um den Burkini, den muslimische Frauen mitunter tragen, lautet sie inzwischen auch umgekehrt, wie viel Körper muss zu sehen sein. Ironischerweise gleichen sich die Bilder. Zwang die Polizei in den 20er Jahren Frauen am Strand, sich mehr zu verhüllen, werden manche Frauen im 21. Jahrhundert angehalten, sich weiter zu entblößen. Kulturwissenschaftlerin Alexandra regiert.
3: Wir können das sehr schön auch an der Geschichte der Bademode erkennen, dass der weibliche Körper immer Projektionsfläche ist. Er ist immer das andere, er unterliegt immer Bewertungen. Wir leben in einer Gesellschaft, die multiethnisch, multireligiös ist, die divers ist, die heterogen ist. Insofern kann man auch hier nicht von einem richtigen Badekleidungsstück sprechen, sondern es ist wichtig, den Diskurs am Leben zu halten, sich auszutauschen und vor allem auch diese historische Perspektive nicht aus den Augen zu verlieren.
1: 80 Jahre nach der Erfindung des Bikinis ist die Situation komplex. Er hat den Frauen ein Stück Freiheit gebracht. Zugleich sorgt er für unfreiere Körperbilder. Ein Widerspruch, der sich nicht auflösen lässt. Vielleicht liegt heute genau darin die Bedeutung des Bikinis, dass er keine einfachen Antworten zulässt, sondern uns zwingt, immer wieder neu auszuhandeln, was Freiheit und Selbstbestimmung wirklich heißt.
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1: 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Autorin und Sprecherin Julia Haungs. 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Regie Iris Drögekamp.
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0: 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Die Nachrichten. um 15 Uhr mit Michael Hafke. In Griechenland werden die Ausmaße der schweren Waldbrände immer deutlicher. Landesweit sind bereits mehr als 12.000 Hektar Land den Flammen zum Opfer gefallen. Eine Fläche so groß wie das Stadtgebiet von Bonn. Einzelheiten von Anna Giordano.
7: Dutzende Ortschaften mussten evakuiert werden. Medien berichten von bis zu 200 zerstörten Häusern. Besondere Sorge bereitet den Einsatzkräften die Hauptbrandfront rund um die Küstenregion bei Porto Jermenó, nordwestlich der Hauptstadt Athen. Die Flammen bewegen sich dort weiter nach Osten und stehen nur noch wenige Kilometer vor der Großstadt Meyara. Stürmische Winde peitschen das Feuer unberechenbar vor sich her. Mittlerweile gibt es auch Todesopfer zu beklagen. Drei Feuerwehrleute kamen in den vergangenen Tagen im Kampf gegen die Flammen ums Leben. Zwei auf der Insel Kreta und einer auf der Halbinsel Peloponnes.
0: Die Zahl der Toten bei dem Flüchtlingsansturm auf die spanische Exklave Ceuta hat sich auf nach Behördeninformationen 71 erhöht. Zehntausende Menschen waren von Marokko aus innerhalb kurzer Zeit in die Stadt an der nordafrikanischen Küste gelangt, viele von ihnen über das Meer. Hans-Günther Kellner berichtet aus Madrid.
8: Spanischen Medienberichten zufolge haben Polizeitaucher jedoch bereits weitere Tote im Meer ausfindig gemacht. Zudem würde die Strömung Leichen auch in marokkanische Gewässer treiben, wo die Polizei ebenfalls Tote aus dem Wasser berge. Allerdings gibt es bislang keine offiziellen Berichte von marokkanischer Seite dazu. In Ceuta befinden sich Schätzungen des spanischen Innenministeriums zufolge noch rund 2.500 der ursprünglich 50.000 Marokkaner, die in den vergangenen Tagen in die Stadt gelangt sind. Wenn sie Ceuta nicht freiwillig verlassen, müssen sie nach einem Rücknahmeabkommen mit Marokko mit der Abschiebung rechnen.
0: Bei ukrainischen Angriffen auf Russland sind mindestens 8 Menschen getötet worden. Die Angriffe erfolgten zum Teil hunderte Kilometer von der Front entfernt, tief im russischen Staatsgebiet. Bei Angriffen nahe der Grenze zur Ukraine wurden 3 Menschen getötet. An der Grenze zu Kasachstan kamen 2 weitere Menschen ums Leben. Bei einem Drohnenangriff weiter im Landesinneren wurden laut Regionalgouverneuren 3 Menschen getötet. Zudem fing die russische Luftabwehr eigenen Angaben zufolge in der Nacht hunderte ukrainische Drohnen ab. Mit den Angriffen will die Ukraine Moskau dazu bringen, über ein Kriegsende zu verhandeln. Von heute an gelten neue EU-Regeln für die Kennzeichnung von KI-Inhalten. Die Vorgaben gelten für Bilder, Videos und Texte, aber auch für Lieder und Sprachaufnahmen, die mithilfe künstlicher Intelligenz erstellt worden sind. Aus Saarbrücken, Aaron Klein.
9: Anbieter müssen auch darüber informieren, wenn Nutzer mit einer KI zu tun haben, zum Beispiel beim Sprechen oder Schreiben mit einem Chatbot. Außerdem müssen sie offenlegen, wenn sie automatisiert mit Emotionserkennung und biometrischen Daten arbeiten. Es gibt aber auch Ausnahmen von den Kennzeichnungspflichten. Sie gelten zum Beispiel für KI-Systeme, die nur unterstützend genutzt werden, zum Beispiel eine Rechtschreibprüfung für einen Text oder die Belichtungskorrektur bei einem Foto. Ebenfalls ausgenommen sind eindeutig künstlerische und satirische Inhalte.
0: Die Deutsche Umwelthilfe hat das neue Recht auf Reparatur als gut gemeint, jedoch schlecht gemacht kritisiert. Für die Kunden fehlten Anreize sowie wirksame Kontrollen und Sanktionen für die Unternehmen, sagte ein Sprecher der Umwelt- und Verbraucherorganisation dem Spiegel. Mit dem Gesetz wird festgelegt, dass Produkte wie Geschirrspüler, Trockner oder Smartphones für einen angemessenen Preis reparierbar sein müssen. Hersteller sollen dafür Ersatzteile bereithalten. Und das waren die Nachrichten. Das Wetter Norddeutschlands ist heiter, überwiegend trocken, bei Werten zwischen 21 Grad auf den Inseln und bis 29 Grad in Lingen. Nachts bleibt es trocken, Werte gehen zurück auf 17 bis 11 Grad. Morgen dann Sonne und Wolken, im Emsland etwas Regen und 23 bis 33 Grad. Am Dienstag gebietsweise Schauer, 24 bis 34 und am Mittwoch dann einzelne Schauer und Gewitter und 23 bis 32 Grad. Es ist 15.04 Uhr.
10: Ihr hört Inside Cum-Ex, Jagd auf die Steuermafia. Und das ist Folge 1. Wollen wir doch mal sehen. Es ist ein ungemütlicher Tag im Sommer 2025 und ich bin auf dem Weg ins Gefängnis. Regen prasselt gegen die Frontscheibe. Ich fahre vorbei an Feldern und Fachwerkhäusern durch die hessische Provinz. Mein Ziel? Schwalmstadt, die Justizvollzugsanstalt. Dort bin ich mit einem Mann verabredet, der mal ein renommierter Steueranwalt war. Einer der besten seines Fachs. Mittlerweile ist er eine Schlüsselfigur eines riesigen Skandals.
11: Ja.
10: Ich werde in einen Besucherraum direkt neben dem Eingang geführt. Um einen einfachen Holztisch sind 4 Stühle platziert. Ein paar Minuten herrscht angespannte Stille. Dann geht die Tür auf.
11: Hallo, Dr. Berger.
12: Hallo, wie geht's? Gut gelandet.
11: Gut, ja, gut gelandet.
10: Mehr als 8 Jahre lang habe ich fast jeden Schritt dieses Mannes verfolgt. Aber direkt gegenüber saß ich ihm noch nie. Und dann rutscht mir eine Frage raus, die mir noch im selben Moment unpassend erscheint. Ich frage, wie geht's?
12: Den Umständen entsprechend, würde ich sagen. Das heißt, lustig ist das natürlich nicht, ja, im Knast zu sitzen. Es sind halt auch wirklich viele, wie soll ich sagen, doch Menschen hier drin, die ein bisschen krumm sind, um das mal so zu sagen. Ja. Das haben halt alles, ja, Mörder, Räuber, alles. Ja. Und manche Leute sind 36 Jahre schon hier drin, ja, das muss ich mal vorstellen. Ne. Und das sind nicht unbedingt die Leute, mit denen ich so gerne Gespräche alle führen. Ja.
10: Mir gegenüber sitzt Dr. Hanno Berger. Oder, wie er häufig in Zeitungsartikeln genannt wurde, Mr. Cum-Ex. Berger wurde verurteilt, wegen schwerer Steuerhinterziehung. Und auch wenn er das nicht wahrhaben will, er ist jetzt einer dieser krummen Leute hier. Denn Berger ist einer der Verantwortlichen für den größten Steuerskandal in der deutschen Geschichte.
13: A scandal that has undermined trust in Germany's financial system.
14: Aktiengeschäften erstattete der Staat Milliarden an Steuern. Das ist
15: der Steuerraub Deutschlands.
10: Mindestens 10 Milliarden Euro wurden allein in Deutschland mit Cum-Ex-Deals erbeutet.
16: The biggest tax heist.
17: In Banken, Finanzdienstleister und Börsenhändler.
18: Taxpayers billions of euros.
19: Auf Kosten des deutschen Fiskus.
10: 10 Milliarden Euro Steuergeld. Geld, das wir alle eingezahlt haben.
20: Eine regelrechte Bande zum Ausnehmen
21: die Steuern erstatten lassen, die sie nie gezahlt hatten.
10: Geld, das zum Beispiel gereicht hätte, um Kitas und Kindergärten für etwa 200.000 Kinder zu bauen.
22: Einer soll sich von dem Geld eine teure Yacht gekauft und sie Cum-Ex getauft haben.
10: Mein Name ist Massimo Bognani. Ich bin Investigativreporter beim WDR und beschäftige mich seit vielen Jahren mit Wirtschaftskriminalität. In diesem Podcast nehme ich euch mit in die obersten Etagen voll verglaster Bankentürme, in verschlissene Amtsstuben, Gerichtssäle und die höchsten politischen Kreise.
23: Die Erinnerungslücken, die sind nicht weniger geworden.
24: Der Kanzler bleibt also dabei, er kann sich nicht erinnern.
25: Er hat seine ganz klare Verteidigungslinie gefahren, die Ich-kann-mich-nicht-erinnern-Linie.
12: Die waren informiert, haben zum Teil nicht geschnallt, haben es nicht verstanden, ja, aber es wurde ihnen auf den Tisch gelegt.
10: Ich spreche mit Mr. Cum-Ex, Hanno Berger. Und ich treffe seine wohl größte Gegnerin, Anne Brohrhilker. Die Ermittlerin, die versucht hat, die Cum-Ex-Industrie zu stoppen.
26: Und da haben wir uns natürlich gefragt, hängt das zusammen? Also ist das politische Einflussnahme?
10: Wir sind wieder im Gefängnis, zurück in dem kleinen, kahlen Besprechungszimmer. Mein Kollege Adrian Breda, mit dem ich diesen Podcast mache, und ich sitzen an dem einfachen Holztisch. Mittlerweile hat auch Hanno Berger Platz genommen.
12: Das ist Bundestagsdrucksache 16-2712, Seite 48, linke Spalte, könnt ihr das alles nachlesen. Ja?
10: Und Dr. Berger macht Dr. Berger Sachen. Er zitiert unablässig diverse juristische Dokumente. Aus dem Kopf.
12: 44 Absatz 1 Satz 3 Bundesgerichtshof, diese Entscheidung, Grundsatzentscheidung, da vom 28.07.2021, ja, 1 SCR 51920, dort Randziffer 68.
10: Berger ist eine Erscheinung wie ein Bär. Massiger Oberkörper, sehr große Hände, etwas schwerfällige Bewegungen. Er ist Mitte 70, trägt weißes Haar, eine rahmenlose Brille mit runden Gläsern, dahinter wache Augen. Und in diesem Moment unseres Gesprächs ist Berger schon voll auf Betriebstemperatur. Es geht nämlich um sein Thema, das Steuerrecht.
12: Professor Seher, Professor Krumm, Professor Englisch, Professor Desitz, Professor, ganze Latte voll Leuten, die haben da was geschrieben.
10: Während er spricht, nutzt Berger seine sehr großen Hände für 3 Sachen. Um in Aktenordnern zu blättern, um immer wieder auf den Tisch zu hauen
12: Das spielt keine Rolle. Was steht im Wortlaut des Gesetzes drin?
10: Und um mit dem Zeigefinger bei jeder Silbe auf mich zu zeigen, wenn wir mal nicht einer Meinung sind. Und das ist öfters mal der Fall.
12: Nein, nein, nein, ich versage nur, wenn es Fehler sind. Sie geben mir die Möglichkeit. Herr Dr. Berger
10: streitet wirklich gerne.
12: Wir müssen schon genau sein, lieber Herr Boniani. Echt, wirklich, ehrlich.
10: Für mich ist das ein besonderer Tag. Denn auch wenn ich seit mehr als 8 Jahren über Cum-Ex berichte, ein persönliches Interview konnte ich mit Hanno Berger bislang nicht führen. Immer wieder habe ich ihn gefragt und immer wieder kam die Absage. Jetzt will Berger reden und ich will viel von ihm wissen. Er ist schließlich einer der Verantwortlichen für diesen riesigen Steuerskandal. Warum konnten er und andere so lange ungehindert Millionen aus der Staatskasse nehmen? Gemeinsam springen Berger und ich also zurück. Und zwar in die Zeit, als er noch ein freier Mann war. Ins Jahr 2011, um genau zu sein. Nach Frankfurt, in einen Wolkenkratzer.
12: Ich war im 32. Stock, ne? Und habe da, linke Hand war die Deutsche Bank und direkt vor mir da war der alte Opa, ne? Und war ein sehr schöner Platz, großes Büro. Ja. Und es war natürlich nicht ganz billig.
10: Berger hat 2011 zusammen mit einem Kollegen eine Nobelkanzlei in Frankfurt gegründet. Berger, Steck und Kollegen heißt die. Ihr Büro ist im sogenannten Skyper-Hochhaus, das mit seinen über 150 Metern an den Wolken kratzt. Es steht mitten in Frankfurt, beste Lage, im Herzen der deutschen Finanzindustrie.
12: Ich habe da gerne gesessen, alles Glas um mich herum, ja, und die Fenster ließen sich sogar so nach außen fahren da. Und wir hatten da 4 Stockwerke.
1: Haben Sie sich da auch wichtig gefühlt, wenn Sie so da oben saßen? In diesem?
12: Ach Gott, ich wollte da immer schon hin. Ich wollte immer da, weil ich wusste, wie wichtig das ist. Ich kann doch niemanden empfangen, ja, der mehrere Millionen oder Milliarden hat oder was immer, und sage, hier, komm mal in da so ein Hinterzimmer da von so einem kleinen Büro da rein. Nicht? Das kann man nicht machen.
1: Nach außen ist es wichtig, ist es auch nach innen wichtig? Für einen selber macht das einen Unterschied, für einen selbst, wo man arbeitet?
12: Ja, wollen das vielleicht sagen, müssen Sie Ihr ganzes waches Leben, ja, das verbringen Sie entweder im Flieger oder verbringen Sie in New York oder verbringen Sie im Büro, ja. Und da ist natürlich schön, wenn man irgendwie ein bisschen angenehme Umgebung hat. Ja. Das ist schon auch ein bisschen beflügelnd, sage ich mal, wenn man da sitzt, jedenfalls. Also der Blick war schon top, ja, muss man sagen. Ja.
10: Und wenn Berger aus dem Büro im 32. Stock herausschaut, sehen die Menschen unten auf der Straße ungefähr so groß aus wie Ameisen. Es ist eine standesgemäße Kanzlei, um Menschen mit viel Geld in Empfang zu nehmen. Und die Geschäfte laufen lange gut für Berger. Sehr gut sogar.
12: Ich sage mal so, ich habe sehr einflussreiche, bekannte Leute auch beraten, natürlich, klar, ja.
10: Vor allem Superreiche investieren in von Berger erdachte Modelle. Einige direkt, andere über Banken. Zu den Investoren gehörten zum Beispiel Drogeriemilliardär Erwin Müller, Immobilienmilliardär Raphael Roth sowie Finanzvertriebsmilliardär Carsten Maschmeyer. Berger zählt damals zu den renommiertesten Steuerrechnern Europas. Seine Kommentare zu den Steuergesetzen sind das Maß aller Dinge. Veröffentlicht in einem Buch mit stolzen 2162 Seiten. Und damit das, was tatsächlich Finanzrichter lesen, wenn sie selbst nicht mehr weiter wissen.
12: Sie haben dauernd zu tun, verstehen Sie? Dauernd zu tun. Ne? Und sie werden auch nie krank. Ich glaube, ich war mal einen Tag mal zu Hause oder so, noch nicht mal oder einen halben. Und das ist einfach so, das macht ihnen Spaß. Ne? Und man muss sagen, es ist ein toller Beruf, da gibt es gar nichts. Ne?
10: Bei Berger Mandant zu sein, das garantiert traumhafte Steuerquoten. Also traumhaft niedrige Steuerquoten. Und deshalb sind Bergers Dienste in dieser Zeit auch sehr gefragt.
12: Bin ich meistens um 10 Uhr in den USA weggeflogen, dann war ich um 11 Uhr in Frankfurt morgens, ja. Und dann bin ich gleich ins Büro geduscht und dann ging es halt weiter.
10: Berger jettet regelmäßig in die USA für Meetings, nach London und in andere europäische Hauptstädte. Immer 1, 2, 3 Tage. Zu Hause, auf seinem Anwesen in der Nähe von Frankfurt, ist er eigentlich nur zum Schlafen. Berger macht quasi nichts außer arbeiten.
12: Wenn Sie Erfolg haben im Leben, dann spüren Sie auch keine Schmerzen. Man erzählt ja von Kriegsgefangenen, wenn die im Rausch waren, im Krieg angeschossen werden, haben sie gar nicht gemerkt. Ja? Und so ist es ähnlich. Also ich meine, es ist einfach toll, wenn es läuft.
10: Berger ist also erfolgreich, weil er einer der Experten im Steuerrecht ist. Aber vor allem auch, weil er ein ganz besonderes Investmentmodell verkauft. Und dieses Modell, das heißt Cum-Ex. Um zu verstehen, wie es dazu gekommen ist, müssen wir jetzt noch mal ein paar Jahre zurückspringen. Und zwar ins Jahr 2004. Im Radio läuft da gerade oft das Lied Ka-Ching von Shania Twain. In dem Song geht's satirisch überspitzt um Konsum auf Kredit als Lebensgefühl. Mehr kaufen, mehr Schulden, mehr Schein als Sein. Es ist der Soundtrack für eine Zeit, in der nach Krisenjahren auch an den Finanzmärkten viele wieder daran glauben, dass es eigentlich nur noch nach oben gehen kann. Denn die Zinsen sind 2004 historisch niedrig, Kredite leicht zu bekommen, billiges Geld ist im Überfluss vorhanden. Und so beginnt eine Phase von hoher Risikobereitschaft. Die Finanzplätze London und New York sind die wichtigsten. Und auch in Deutschland will man mitmischen. Man will ganz vorn dabei sein. Bei einer Industrie, die aus viel Geld noch viel mehr Geld macht. Die Bundesregierung lockert in diesen Jahren deshalb die Regeln und öffnet den Markt immer weiter. Das ist die Zeit, in der Hanno Berger in Frankfurt in einem Büro sitzt und auf eine neue Anlagemöglichkeit stößt. Berger hat damals, 2004, noch keine eigene Kanzlei, sondern arbeitet für eine renommierte amerikanische Wall Street-Kanzlei. Für die prüft er ein juristisches Gutachten. Darin geht es um vielversprechende Wertpapiergeschäfte. Also wirklich im Wortsinn wird da viel versprochen. Unglaubliche Renditen. Gut 20% Gewinn. Garantiert. Und zwar in nur 2-3 Monaten. Und das mehr oder weniger risikolos. Denn das Geld kommt direkt aus der Staatskasse. Das Ganze heißt, ihr könnt es euch denken, Cum-Ex. Und ist quasi eine Lizenz zum Gelddrucken. Berger sieht seine Chance. Denn bisher machen nur Banken das Geschäft unter sich aus. Berger kommt eine Idee. Er könnte Cum-Ex doch für private Investoren öffnen. Das Modell also Millionären und Milliardären als Geldanlage verkaufen. Und dabei selbst eine fette Provision kassieren. Es ist der Moment, in dem Hanno Berger zu Mr. Cum-Ex wird. Und Bergers Idee funktioniert tatsächlich. Das Business mit Cum-Ex läuft extrem gut. So gut, dass Berger sich später mit seiner eigenen Kanzlei selbstständig macht. Ihr erinnert euch, 32. Stock in Frankfurt. Zwischen 2006 und 2011 bringt Cum-Ex Berger viel Geld ein. Laut der Gerichte rund 15 Millionen Euro. Er macht aus dem Haus seiner Eltern ein Luxusanwesen mit Pool. Er betreibt dort auch einen Holzhof, weil das seine große Leidenschaft ist. Vor allem mit riesigen Holzfällertraktoren rumzufahren. Und dann gönnt Berger sich auch noch eine Autowaschanlage. Also eine private Autowaschanlage bei sich zu Hause. Nur für sich und für seinen Fuhrpark.
12: Ich weiß nicht, was sie gekostet hat, 150.000 oder so. Ja, habe ich halt eine Waschanlage da gebaut. Ja.
10: Als er das sagt, haut Berger wieder mit seiner rechten Hand auf den Tisch. So ein bisschen wie, na und, ist doch nichts dran. Berger erinnert sich an ein Telefonat mit einem Kunden, einem dieser Superreichen.
12: Da habe ich einen Fonds aufgesetzt und dann habe ich gesagt, naja, ich brauche noch 50 Millionen so ungefähr für den Fonds. Und dann rief ich den an, der war irgendwie im Flieger da. Und dann, ja, ich bin jetzt in New York, gerade habe nur 5 Minuten Zeit. Und so, Herr Berger, was ist denn? Da habe ich gesagt, naja, wir setzen da gerade einen Fonds auf, lalala. Er hat gesagt, wie viel Geld brauchen Sie denn? Und da habe ich gesagt, na, was sage ich dem jetzt? Da habe ich gesagt, ja, mach 50 Millionen. Ja gut, weil Sie sind, mache ich, ja, war erledigt, ja. So läuft halt ein Geschäft, wenn es gut läuft. Ja. So war es halt auch. Ja. Und da müssen Sie da gar nicht furchtbar kämpfen.
10: 50 Millionen in 5 Minuten. Ist doch nichts dran. Kein Vertrag, kein Zögern, nur ein kurzer Call. Und weil Berger damals so erfolgreich ist, ist es auch kein Wunder, dass er nicht nur ein Luxusleben hat, sondern bald auch ein Luxusproblem. Denn Erfolg kann gefährlich werden, besonders wenn er zu sichtbar wird.
12: Leider war es eben so, ja, dass ich halt leider dann irgendwann zu sehr bekannt war überall. Das ist nur wenn also da unser Schreiben schon irgendwie aufgetaucht ist, da mit dem roten Logo, oh, Moment, der Berger. Ja, und da haben wir mit wenigen das gar nicht nur gemacht. Auch, ja.
10: Berger macht es, also Cum-Ex, nur für ganz ausgewählte Kunden.
12: Sonst waren es plötzlich alle. Ja. Das war überhaupt immer das Problem, wie man also stolpte mit den Produkten verkauft. Weil wenn sie da eine Katze im Sack haben und die anderen sehen nur die Konturen von der Katze im Sack, dann viele reimen sich da dann schon zusammen und sagen, aha. Ja.
10: Aber was genau ist die Katze im Sack? Also, wie funktioniert das Modell Cum-Ex, das alle von Berger kopieren wollen? Eigentlich ist es ziemlich einfach, das zu verstehen. Denn Cum-Ex, das bedeutet einfach nur, dass man sich Steuern erstatten lässt, die man vorher gar nicht gezahlt hat. Stellt euch vor, ihr bringt eure Pfandflaschen weg. Ihr schiebt eine nach der anderen in den Automaten. Am Ende bekommt ihr einen Bon. Damit geht ihr zur Kasse und bekommt euer Geld zurück. Bei Cum-Ex wurden, im übertragenen Sinne, die Pfandbons kopiert. Also aus einem Bon mehrere gemacht. Die Cum-Ex-Akteure sind dann mit diesen Bons zur Kasse gegangen und haben sich das Geld auszahlen lassen. Also, sie haben sich Pfand für eine Flasche auszahlen lassen, die sie nie hatten. Nur, dass bei Cum-Ex die Pfandbons Steuerbescheinigungen waren und die Kasse, das war die Staatskasse. Das ist der ziemlich simple Mechanismus. Komplex wird's erst, wenn man in die Details geht. Denn natürlich funktioniert der internationale Finanzmarkt nicht wie ein Supermarkt. Wenn ihr euch für die Details interessiert, schaut mal in die Shownotes. Und genau diese Komplexität nutzen Berger und Co. In dicken juristischen Aufsätzen und Gutachten analysieren sie die Rechtslage, schreiben von angeblichen Marktineffizienzen und Gesetzeslücken und kommen zu dem Ergebnis:
12: Das ist natürlich legal, wir haben es geprüft. Und wenn es legal ist und die Banken machen das, dann müssen wir mal gucken, vielleicht können wir eine Spezialität hier anbieten.
10: Und genau deshalb sei es quasi ihre Pflicht als Anwälte gewesen, dieses Modell zu verkaufen.
12: Warum soll man das als Anwalt nicht verkaufen? Das ist doch logisch, das ist doch zwingend. Das ist doch, da wären wir doch, da müssen wir einpacken. Da würde ich meinen Leuten sagen, pass auf, wir machen es gebürdigt, wenn wir sowas nicht verkaufen dürften. Ja. Und natürlich haben wir das verkauft, ja.
10: Aber kann das wirklich sein? Kann es legal sein, sich Steuergeld erstatten zu lassen, das man vorher nicht eingezahlt hat? Wir springen von Frankfurt nach Köln, zur Staatsanwältin Anne Brohrhilker. Bald schon wird sie zu Bergers wohl größter Gegnerin und zu Deutschlands bekanntester Staatsanwältin. Aber an diesem Tag im Sommer 2013 ahnt sie davon noch nichts. Sie sitzt in einem Besprechungsraum der Staatsanwaltschaft zusammen mit mehreren Besuchern. Und diese Besucher, die haben brisante Informationen mitgebracht.
26: Ich kann mich daran erinnern, dass PowerPoint-Präsentation gezeigt wurde.
10: Brohrhilker hat schon einige Jahre Berufserfahrung als Staatsanwältin im Bereich Wirtschaftskriminalität und schwerer Steuerkriminalität. Schwarzarbeit, Umsatzsteuerkarusselle, Steuerhinterziehung. Sie hatte schon viele Fälle auf ihrem Schreibtisch. Aber das, was sie da sieht, ist neu für sie.
26: Und dass ich von dieser PowerPoint-Präsentation sozusagen nichts verstanden habe.
10: Brohrhilker ist eher klein als groß, trägt einen blonden Bob und meist eine Hornbrille. Der Besprechungsraum der Staatsanwaltschaft Köln ist eng und kahl. Unter den Füßen der Staatsanwältin liegt einfacher Teppichboden, gepflegte Auslegware,
26: die auch schon ein bisschen ausgetreten ist.
10: Und auch die restliche Einrichtung in dem kleinen, engen und kahlen Besprechungsraum ist ein bisschen improvisiert.
26: Also die Stühle waren wie die Tassen und die Tische nicht einheitlich, weil immer alles zusammengesucht werden muss in der Behörde. Das liegt dann daran, dass wir eben auch zu wenig Möbel hatten. Und wenn mehrere Personen erwartet werden, werden dann eben auch noch mal Tische aus anderen Räumen dazugestellt. Genauso wie dann noch mal Stühle geholt werden, sodass das oft nicht einheitlich ist.
10: Normalerweise stört es Broilker nicht, dass es in ihrer Behörde zugeht wie in einer Studenten-WG.
26: Aber wenn Gäste kommen, ist es immer ein bisschen peinlich, dass die Räumlichkeiten im schlechten Zustand sind.
10: Und genau deshalb schämt sich Broilker in diesem Moment fast ein bisschen. Es ist nämlich hoher Besuch gekommen.
26: Also die Kollegen vom Bundeszentralamt, die waren förmlich gekleidet. Da merkt man, dass es eine Bundesbehörde ist. Da ist ein förmlicher Kleidungsstil normal. Das bedeutet, dass Männer ein Jackett anhaben, Frauen meistens ein Blazer. Und so war das auch hier.
10: Broilker weiß zu diesem Zeitpunkt schon, hier und heute geht es um einen großen Fall. Denn vor ihr, auf den zerschlissenen und zusammengesuchten Stühlen, sitzen zwei Männer und eine Frau vom Bundeszentralamt für Steuern. Das ist Deutschlands oberste Steuerbehörde. Die Delegation ist extra nach Köln gekommen, um einen Verdachtsfall vorzustellen. Es soll, so berichten es die Besucher, um Steuerrückzahlungen gehen, die ein Fonds beantragt hat, obwohl der Fonds die Steuern gar nicht gezahlt hat. Abgewickelt über ein internationales Geflecht von Bankern und Beratern und mithilfe einer Nobelkanzlei aus Frankfurt. Die Besucher erklären Broilker, es geht um über 300 Millionen Euro. In diesem einen Fall. Auf PowerPoint-Folien liest Broilker Worte wie Zentralverwahrer, Leerverkäufer und Dividendenstichtag. Broilker kommt kaum mit. Oder, wie sie selbst sagt,
26: und dass ich von dieser PowerPoint-Präsentation sozusagen nichts verstanden habe.
10: Der Fall wirkt zunächst kompliziert. Deshalb nimmt Broilker sich die Unterlagen mit nach Hause. Und dann, spät an diesem Abend, geht ihr ein Licht auf. Was anfänglich noch kompliziert wirkte, ist plötzlich ganz einfach.
26: Ich denke einfach, es ist eine Riesenschweinerei. Mein Gott, was für eine Schweinerei.
10: Und einen Namen liest Broilker in den Unterlagen immer wieder. Hanno Berger. Broilker wird aktiv. Sie will etwas unternehmen.
26: Ich habe das eher so als Herausforderung begriffen und gedacht, na, da denken wieder alle, dass wir es nicht hinkriegen. Wollen wir doch mal sehen, ob wir das nicht doch schaffen.
10: Das war Folge 1 von Inside Cum-Ex, Jagd auf die Steuermafia. Bei Fragen oder Feedback schreibt uns gern an inside-podcast@wdr.de. Wir freuen uns, wenn ihr diesen Podcast bewertet, abonniert und teilt. 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
1: Um 15.30 Uhr mit Michael Hafke. Große Waldbrände breiten sich in Griechenland immer weiter aus. Vor allem westlich von Athen und auf der Halbinsel Peloponnes kämpfen Einsatzkräfte unermüdlich gegen die Flammen. Aus der NDR Nachrichtenredaktion Nils Hansen.
2: Landesweit stehen bereits etwa 12.000 Hektar Land in Flammen. Eine Fläche so groß wie Osnabrück. Die Bewohner mehrerer Ortschaften mussten bereits aus ihren Häusern raus, weil es zu gefährlich für sie wurde. Rund 200 Gebäude sollen bereits von den Flammen zerstört worden sein. Besonders Sorge macht den Einsatzkräften das Feuer bei Athen. Stürmische Winde peitschen es weiter vor sich her. Es steht nur noch wenige Kilometer vor der Großstadt Megara. Behördenangaben zufolge lösten Funken an der Stromleitung eines Windparks diesen Brand aus. Die Ermittlungen zu den anderen Feuern laufen auf Hochtouren. Landesweit wurden schon 13 Personen wegen fahrlässiger Brandstiftung festgenommen.
1: In der Europäischen Union gibt es einen neuen Streit über die Asylpolitik. Anlass sind die 10.000 Migranten, die in der vergangenen Woche zwischenzeitlich nach Ceuta an der nordafrikanischen Küste gekommen waren. Am Dienstag wollen die Innenminister der EU-Staaten in einer Videokonferenz über die Vorfälle in der spanischen Exklave sprechen. Aus der NDR Nachrichtenredaktion Verena Hartges.
3: Die Dringlichkeitssitzung haben 22 der 27 Mitgliedstaaten gefordert. In einem gemeinsamen Brief, den auch Kanzler Merz unterschrieben hat, heißt es, die Geschehnisse in Ceuta verlangten eine unverzügliche und koordinierte europäische Antwort. Ähnlich äußerte sich Außenminister Wadefuhl in der Bild am Sonntag. Er sprach von einem absoluten Stresstest, bei dem auch deutlich geworden sei, wie anfällig der Kontinent sei. Gesprächsbedarf hat aber auch der spanische Ministerpräsident Sanchez. Er kritisierte unter anderem, dass Italien das Schengen-Abkommen für Reisen nach Madrid für einen Monat ausgesetzt hat. Sanchez bezeichnete die Entscheidung als polarisierend und rechtswidrig. Denn für Ceuta gilt die Freizügigkeit des sonstigen Schengen-Raums gar nicht.
1: Die Rentenreformpläne der Bundesregierung sorgen weiter für Diskussionen. Unter anderem hatten kürzlich drei ostdeutsche CDU-Ministerpräsidenten das geplante Aus der abschlagsfreien Frührente scharf kritisiert. Aus Berlin Frank Eichmann.
4: Wer 45 Jahre in die Rente eingezahlt hat, hat genug eingezahlt. So stellten die CDU-Ministerpräsidenten von Sachsen, Sachsen-Anhalt und Thüringen sich in einem Brief offen gegen die geplante Abschaffung der abschlagsfreien Rente. Deutlicher Gegenwind aus der eigenen Partei. Die neue CDU-Generalsekretärin Franziska Hoppermann sagte der dpa, die Reform sei ausgewogen, wer einzelne Punkte herauslöse, gefährde den ganzen Kompromiss. Auch der neue Fraktionschef der CDU-CSU im Bundestag, Thorsten Frey, stellte sich am Sonntag in der Bild ganz persönlich hinter die Umsetzung der Reform.
1: Der Anti-Zyganismus-Beauftragte der Bundesregierung Brandt hat größere Anstrengungen zum Schutz von Sinti und Roma in Deutschland angemahnt. Der Umgang mit Minderheiten zeige, wie es um eine Demokratie bestellt sei, sagte Brandt anlässlich des Europäischen Holocaust-Gedenktages für Sinti und Roma im Deutschlandfunk. Sinti und Roma seien Teil von Deutschland, hob der CDU-Politiker hervor. Zwischen 1933 und 1945 waren bis zu 500.000 von ihnen von den Nationalsozialisten ermordet worden. In der Nacht vom 2. auf den 3. August 1944 wurden die letzten mehr als 4.000 im Vernichtungslager Auschwitz-Birkenau verbliebenen Sinti und Roma getötet. Seit 2015 ist der 2. August daher Holocaust-Gedenktag für diese Volksgruppe. Und das Wetter in Norddeutschland, es ist heiter, überwiegend trocken, bei Werten von 21 Grad auf den Inseln und bis 29 Grad in Lingen. In der Nacht bleibt es trocken, Werte dann 17 bis 11 Grad. Morgen gibt es Sonne und Wolken und nur im Emsland etwas Regen. Es wird deutlich wärmer, 23 bis 33 Grad. Und am Dienstag gebietsweise Schauer und 24 bis 34 Grad. Und ähnlich am Mittwoch einzelne Schauer und Gewitter und 23 bis 32 Grad. Das waren die Nachrichten.
5: Mein Name ist Massimo Bognani. Ich bin Investigativreporter beim WDR und beschäftige mich seit vielen Jahren mit Wirtschaftskriminalität. In diesem Podcast nehme ich euch mit hinter die Kulissen des größten Steuerskandals aller Zeiten. Ihr hört Inside Cum-Ex, Jagd auf die Steuermafia. Und das ist Folge 2. Brohökers List.
6: Ich habe auch zwei Instrumente gespielt.
5: Klavier und Querflöte.
6: Und war im Orchester, habe Kammermusik gemacht. Also meine ganze Freizeit war von Musik geprägt.
5: Anne Brohöker liebt schon als Kind die Musik. Sie wächst in Hamm in der Nähe von Dortmund auf. Der Vater arbeitet als Wirtschaftsprüfer und ihre Mutter ist Lehrerin, unter anderem für Sozialwissenschaften. Am Küchentisch der Familie Borhöcker wird ständig diskutiert. Über Politik, über Gesellschaft und über Gerechtigkeit. Die ist für Anne Borhöcker schon als Kind ein Riesenthema.
6: Was zum Beispiel dazu führte, dass ich mir irgendwie bestimmte Filme nicht angucken konnte. Solche Filme, die Ungerechtigkeit zeichnen.
5: Also Filme zum Beispiel, in denen die Verbrecher davonkommen.
6: Das hat mich so emotional mitgenommen, mich so aufgeregt, dass ich das einfach nicht ausgehalten habe.
5: Nicht nur im Fernsehen, auch im echten Leben hält sie Ungerechtigkeit kaum aus, sagt sie. Nach der Schule studiert Anne Borhöcker erst ein Semester Musik auf Lehramt, wechselt dann aber doch zu Jura und schließt das Anfang der 2000er als eine der besten ihres Jahrgangs ab. Borhöcker ist nun also Juristin, eine richtig gute noch dazu. Es ist ihr erster großer Schritt auf ihrem langen Weg. Einem Weg, auf dem sie viele Jahre später auf Hanno Berger treffen wird. Ich habe mit Anne Borhöcker und mit Hanno Berger stundenlange Interviews geführt. Und wie die beiden auftreten und wie sie die Welt sehen, das könnte kaum unterschiedlicher sein. Aber je mehr ich von den beiden bei dieser Recherche erfahre, desto erstaunter bin ich, wie viel sie auch gemeinsam haben. Und wie viel von dem, was sie später so unerbittlich kämpfen lässt, sie schon immer angetrieben hat. Auch Berger liebt die klassische Musik. Aber genau wie Borhöcker entscheidet Berger sich gegen eine Karriere als Profimusiker und für eine Karriere, die für ihn quasi vorgesehen ist. Er studiert Jura und schließt das ein paar Jahre später, genau wie Borhöcker, als einer der Besten seines Jahrgangs ab. Der erste Schritt auf seinem langen Weg ist damit getan. Es ist ein Weg, auf dem er viele Jahre später auf Anne Borhöcker treffen wird. Aber erst einmal fragt sich der junge Hanno Berger, wie es nach seinem Jura-Abschluss weitergehen soll. Er ist 30 und hat schon seinen Doktortitel. Guck mal, Junge, sagen seine Eltern zu ihm.
7: Guck mal, Junge, ja, wenn du in Staatsdienst gehst, ja, wirst du lebenslänglich alimentiert, ja, und das ist auch eine sichere Sache und so weiter.
5: Und deshalb versucht Berger genau das. Er bewirbt sich Anfang der 1980er Jahre bei der hessischen Finanzverwaltung und setzt sich gegen 80 andere durch. Sein erster Job führt Berger dann nach Offenbach, ins Finanzamt für Körperschaftssteuern, also das Finanzamt, das für Unternehmen zuständig ist. Er schwört einen Eid, dem Allgemeinwohl zu dienen. Und dann geht's los mit der Arbeit. Der Mann, der später Millionen damit macht, Steuergelder aus der Staatskasse zu entnehmen, der beginnt seine Karriere also ausgerechnet beim Finanzamt. Dieses Finanzamt ist aber schnell eine Nummer zu klein für Berger. Er zieht weiter nach Frankfurt, mitten ins Herz der deutschen Finanzindustrie. In das Finanzamt, das für die Börse zuständig ist. Dorthin, wo er es mit den Großen und Mächtigen der Finanzwelt zu tun hat. Berger betritt eine Welt, in der sich etwas Entscheidendes zu verschieben beginnt. Eigentlich ist ja die ursprüngliche Idee des Finanzmarktes ziemlich einfach. Menschen kaufen an der Börse Aktien von Unternehmen. Ihnen gehört dann ein Teil des Unternehmens. Die Unternehmen nutzen das Geld, um etwas aufzubauen. Doch in den 90er Jahren verschiebt sich dieser Fokus immer mehr. An den Börsen kommen hochspekulative Finanzgeschäfte in Mode. Statt in Unternehmen zu investieren, wird zum Beispiel auf Kurseinbrüche gewettet oder es werden technische Lücken im System ausgenutzt. Es geht um Deals mit sagenhaften Gewinnen, ohne realen wirtschaftlichen Gegenwert. Und genau in diese neue Welt kommt Hanno Berger. Nicht als Spieler, sondern erstmal als Schiedsrichter. Und diesen Job macht er ziemlich gut. Er wird schnell befördert und ist jetzt der wichtigste Bankenprüfer Deutschlands.
7: Ich kämpfe jetzt für den Staat. Ja. Ich versuche, das, was rechtlich zulässig ist, natürlich auch ein bisschen von dem Staat rauszuholen. Und ich habe dann in der Deutschen Bank gesessen, habe da mit denen gefochten. Da saßen dann 10 Leute auf der Gegenseite.
5: Hanno Berger, der ordentliche, fleißige und diskussionsfreudige Pfarrerssohn, ist angekommen. Er vertritt den deutschen Staat in steuerlichen Auseinandersetzungen mit den größten und wichtigsten Banken des Landes.
7: Und mit denen, sagen wir mal, Florett zu fechten, ja, mit der Kanone aus der Ferne zu schießen, da müssen sie wirklich argumentieren. Ja, und das hat mir Spaß gemacht. Das war für mich eine sportive Herausforderung sozusagen, gewissermaßen, ja, sich zu messen. Ja.
5: Berger liebt das intellektuelle Florettfechten. Und vermutlich auch, dass er meistens gewinnt. Doch die juristische Auseinandersetzung allein, die reicht ihm nicht mehr.
7: Ich meine, ich muss nicht jeder Tag mir übers Haupt streichen und sagen, irgendwo hast du alles super gemacht. Das ist nicht der Punkt. Aber irgendwie eine gewisse Anerkennung, glaube ich, das wollen sie auch in ihrem Beruf haben. Ja.
5: Berger fehlt diese Anerkennung. Er wird deshalb mit der Zeit immer unzufriedener. Auch weil er findet, sich so richtig reinzuhängen, wie er das macht, das lohnt sich eigentlich gar nicht als Beamter.
7: Es wird nicht honoriert, ob sich einer anstrengt. Es geht danach, wer ist jetzt dran mit der Beförderung? Der sitzt jetzt schon so lange, also muss der mal dahin befördern. Werden sie angesprochen, Herr Berger, warum strengen Sie sich eigentlich so an? Ja, das bringt Ihnen doch gar nichts. Ja. Dann fängt man mal an zu überlegen.
5: Berger ist zwar oberster Bankenprüfer, aber er fühlt sich eben nicht wirklich geschätzt. Und dann ereignet sich eine kleine Szene, die bei Berger etwas Großes auslöst.
7: Und dann habe ich eines Abends mal meine Tochter, die kam dann mit der Bahn angefahren. Der Hauptbahnhof war ja genau gegenüber in Frankfurt, den Finanzämtern da. Und dann habe ich die beim Bahnhof mal abgeholt und habe vergessen auszustechen. Also ein Stechautomat. Und dann hat eine Sekretärin mich vom Chef da gesehen und der hat gesagt, was machst du denn da? Du musst doch ausstechen und so weiter. Ich dachte, also irgendwo, ich sitze jeden Abend da länger. Also mit Stechen, nee. Und das war für mich auch so ein Punkt nochmal, wo ich so einen Push, wo ich gesagt habe, nee, jetzt guckst du mal.
5: Berger guckt. Er sondiert. Und überlegt und überlegt und überlegt. Er ist unzufrieden, fühlt sich gegängelt, weiß aber auch nicht, was er sonst machen soll. Kündigen?
7: Ich bin jahrelang im Zug gesessen, dann nach Frankfurt und habe gesagt, Mensch. Ja, also irgendwo, das ist nicht das Richtige, was machst du?
5: Er will eigentlich kündigen, aber die Familie, die ist dagegen.
7: Weil die Familie mir sagt, komm, was willst du denn, A15, irgendwo lebenslängige Alimentation. Ja, aber es war zu eng. Es war einfach zu eng und die Perspektive war nicht da.
5: Und deshalb trifft Berger 1996, nach über 10 Jahren als Beamter mit sicherem Einkommen, eine Entscheidung. Er springt ab, ohne so ganz genau zu wissen, wo er landen wird. Berger kündigt. Oder, wie es bei Beamten korrekt heißt, er bittet darum, aus dem Staatsdienst entlassen zu werden. Seiner Bitte wird stattgegeben.
6: Aber ich habe dann nochmal Menschen wirklich in Ausnahmesituationen erlebt. Und dieses ganze Drama und diese ganze Tragik dieser Lebensumstände, die fand ich schon echt, also schwer verdaulich.
5: Für eine

0: vorankommen wollten bei der Staatsanwaltschaft, dass man regelmäßig eher ältere Kollegen gemacht.
1: Karrieretechnisch also ein ziemlicher Killer. Und trotzdem entscheidet sich Bohlker bewusst für die Gnadenstelle. Sie hat ja fast täglich mit Menschen zu tun, die am äußersten Rand stehen. Am Rand der Gesellschaft, der Zurechnungsfähigkeit, der psychischen und physischen Gesundheit. Menschen, die im Leben oft keine Bindungen haben, keinen Halt und immer wieder kriminell werden. Sie sagt, sie ist in dieser Zeit eher Sozialarbeiterin als Juristin. Denn die Gnadenstelle entscheidet zum Beispiel darüber, ob ein krimineller Drogenkranker noch eine allerletzte Chance bekommt. Ob sie Gnade vor Recht walten lässt oder eben nicht.
0: Also das tat mir schon alles oft sehr, sehr leid. Dass sie sich so angestrengt hatten und da trotzdem immer wieder reingerutscht sind.
1: Anne Broelker sieht jeden Tag die Menschen, die durchs Raster fallen, die Gescheiterten und Hoffnungslosen. Und sie sieht sehr deutlich, wie dünn die Linie ist zwischen Halt und Absturz. Und vielleicht ist es genau das, was sie prägt für alles, was danach kommt. Denn Broelker nimmt aus dieser Zeit etwas mit, das man nicht studieren kann. Ein fast körperliches Bedürfnis nach Fairness. Nach einem Rechtsstaat, der alle seine Bürgerinnen und Bürger gleich behandelt. Die Kleinen, die Großen und alle dazwischen. Und genau deshalb gefällt es Broelker eigentlich in der Gnadenstelle. Aber dort soll sie nicht bleiben. Ihre Vorgesetzten haben andere Pläne. Denn 2009 ist in der Abteilung für Wirtschaftskriminalität und schwere Steuerkriminalität eine Stelle zu besetzen. Und die Bewerber sind rar. Broelker wird also versetzt. Heute, sagt sie, hätte sie die Versetzung damals ablehnen können, hätte sie es vermutlich getan. Aber sie ist Beamtin. Und so betritt Broelker 2009, etwas unfreiwillig, eine völlig andere Welt. Weg von den Kleinen, hin zu den Großen. Weg von Menschen am Rand, hinein in Fälle mit Millionenbeträgen, mit hochbezahlten Beratern und Anwälten. Rein in die Welt von Hanno Berger.
2: Ich habe dann auch meine Frau gesagt und meine Tochter gesagt, ich weiß es heute noch, pass mal auf, das Leben wird jetzt völlig anders. Ja. Ich bin wahrscheinlich kaum noch zu Hause. Ich war vorher schon selten zu Hause, aber jetzt bin ich fast überhaupt nicht mehr zu Hause. Und das hat sich auch in diese Richtung entwickelt.
1: Berger ist gesprungen und weich gelandet. 1996 verlässt er den Staatsdienst und steigt bei einer großen privaten deutschen Anwaltskanzlei direkt ganz oben ein, als Partner. Er dient jetzt nicht mehr dem Staat, sondern dem Kapital. 3 Jahre später geht es wieder weiter für ihn, wieder nach oben. Eine große US-amerikanische Kanzlei, wieder als Partner. Berger, der als Beamter mit dem Kopf an die Decke stieß, hat Anfang der 2000er Jahre nur noch blauen Himmel über sich. Er blüht in seinem neuen Job richtig auf.
2: Wenn Sie Erfolg haben im Leben, dann spüren Sie auch keine Schmerzen. Man erzählt ja von Kriegsgefangenen, wenn die im Rausch waren, im Krieg geschossen haben, die haben angeschossen, die haben das gar nicht gemerkt. Ja? Und so ist es ähnlich.
3: Sie haben jetzt gerade in dem Nebensatz das Wort Rausch verwendet.
2: Ja, das war natürlich schon so, weil man kommt nicht dazu, mal ein Buch zu lesen. Man kommt nicht dazu, mal über irgendwas näher nachzudenken. Man ist halt verplant auch. Der Terminkalender ist wochenlang im Voraus, alles genau getaktet. Ja? Da kommen 150 E-Mails am Tag rein, die können Sie gar nicht alle lesen, da haben Sie aber 2 junge Juristen, Sekretärin, die setzen sich da vorher hin und die screenen schon mal durch.
1: Berger ist im Rausch. Und er ist nicht allein. Im Windschatten der boomenden Finanzindustrie erleben Anwaltskanzleien auf der ganzen Welt einen Hype. Der Grund ist einfach. Es gibt immer mehr Deals und immer mehr Geld, das bewegt wird. Gleichzeitig erhöhen sich durch die Digitalisierung und das Internet das Tempo und die Komplexität der Deals und Modelle. Und mit jeder Transaktion und jedem neuen Firmenzusammenschluss wächst deshalb auch der Bedarf nach juristischer Beratung. So macht im Jahr 2009 beispielsweise Freshfields als eine der größten internationalen Wirtschaftskanzleien rund 1,3 Milliarden Euro Umsatz. In dieser Welt sind Billable Hours die entscheidende Währung, also beim Kunden abgerechnete Stunden. Ein Anwalt gilt hier als erfolgreich, wenn er der Kanzlei

0: Kanzlei viel Umsatz beschert. 80 Wochenarbeitsstunden in Hochphasen sind normal. Und wer Millionen ranschafft, kann es bis ganz nach oben schaffen, zum Partner und sogar Teilhaber der Kanzlei werden. Und damit selbst zum Multimillionär. Und Berger, der hat es geschafft. Der ehemalige Finanzbeamte ist zum Partner aufgestiegen. Genau in dieser Welt hört Berger das erste Mal von Cum-Ex. Erst ist er etwas ungläubig, aber dann sieht er eine einmalige Chance und legt los. Er bietet Cum-Ex privaten Investoren an, also Leuten mit richtig viel Geld. Von denen kennt Berger ja eine ganze Reihe. Schließlich berät er sie seit Jahren, um ihre Steuern zu reduzieren. Und Bergers Idee zündet. In diesen Jahren machte das Modell unter Superreichen in Deutschland immer größer. Aber
1: es war eigentlich toll, bis dann die Bankenkrise kam, so 2007, 2008 oder so, ja, etwa.
0: Im Herbst 2008 kommt die Krise. Das Finanzsystem gerät komplett ins Wanken, auf der ganzen Welt.
2: Ein Beben in der internationalen Finanzbranche.
3: 676 points down.
4: It was the worst day on Wall Street since the crash of 1987.
0: Lehman Brothers, eine traditionsreiche Investmentbank in den USA, kann plötzlich nicht mehr zahlen.
5: Die viertgrößte US-Investmentbank Lehman Brothers hat heute Konkurs beantragt.
0: Es geschieht etwas bis dahin Undenkbares. Der Staat rettet die Bank nicht, sondern lässt sie pleite gehen.
6: Die amerikanische Investmentbank Lehman Brothers ist pleite.
0: Banker räumen ihre Büros, tragen Akten und Pflanzen nach draußen. Eine globale Kettenreaktion setzt ein.
7: Die Schockwelle rollt weiter. Die Finanzmärkte in Fernost brechen ein.
0: Auf der ganzen Welt verlieren Anleger Milliarden.
7: Hohe Kursabschläge auch an der Schweizer Börse.
0: An den Börsen fallen und fallen die Kurse.
5: Der deutsche Aktienindex DAX sackte zeitweise unter die Marke von 6.000 Punkten.
0: Millionen von Menschen auf der ganzen Welt verlieren ihre Jobs. Aber wer viel Geld hat, für den ist eine Krise immer auch eine Chance. Und Cum-Ex scheint dafür genau das richtige Geschäftsmodell zu sein. Auch wenn die Finanzmärkte und die Wirtschaft einbrechen, fließt die Rendite einfach weiter. Schließlich kommt der Gewinn ja aus der deutschen Staatskasse. Und dass der deutsche Staat pleite geht, ist so ziemlich ausgeschlossen. Nicht nur Superreiche machen jetzt richtig Kasse. Auch mehrere staatliche Landesbanken, die kurze Zeit später mit Staatsgeld gerettet werden müssen, greifen zu dieser Zeit mit Cum-Ex dem Staat tief in die Tasche. Während der Wirtschaftskrise macht die Cum-Ex-Industrie also fette Gewinne. Anwälte und Investmentbanker verdienen Millionen und gönnen sich ein Leben im Luxus. Sie kaufen sich Millionen Grundstücke auf Mallorca, in Florida oder Dubai. Zum Beispiel auf dieser berühmten, künstlich angelegten Palmeninsel im Ozean. Bezahlt mit Steuergeld. Und Berger? Der kündigt seinen Job bei der Großkanzlei. Denn als selbstständiger Anwalt hat er nochmal ganz andere Möglichkeiten. Und genau deshalb steht Berger dann 2011 im 32. Stock des Skyper-Hochhauses in Frankfurt und blickt aus dem Fenster seiner eigenen Kanzlei. Er hat sich zusammen mit einem Kollegen selbstständig gemacht. Berger blickt aus seinem Büro auf die Deutsche Bundesbank und das Bankenviertel. Und unter ihm die Fußgänger, nicht größer als Ameisen.
8: Das Büro war, wie alle anderen Büros, sehr klein. Es passt gerade mal ein Schreibtisch und ein Schreibtischstuhl rein, ein Regal an der Wand neben der Tür.
0: Staatsanwältin Brohöcker quetscht sich in ihr etwa 10 Quadratmeter großes Büro, das sie Karnickelstall nennt. Einfach, weil es so klein und eng ist. Unter ihr liegt ein roter, abgewetzter Teppich, geflickt im falschen Farbton. Es ist 2013. Erst vor ein paar Monaten hat Brohöcker am Küchentisch Cum-Ex durchschaut. Eigentlich wollte sie still und heimlich und verdeckt ermitteln. Ohne, dass die Gegenseite, ohne, dass vor allem Berger das weiß. Aber das ist nicht mehr möglich. Denn das Bundeszentralamt für Steuern hat Berger und Co. über die Ermittlungen informiert. Also ausgerechnet die Behörde, von der Brohöcker überhaupt von Cum-Ex erfahren hat. In der jetzigen Phase der Ermittlung ist das Gift. Die Verdächtigen sind gewarnt, können mögliche Beweismittel verschwinden lassen. Und dann klingelt bei Broeke auch noch ständig das Telefon. Anwälte wollen jetzt ganz dringend und ganz unbedingt ein persönliches Gespräch mit ihr. Bisher konnte sie immer abwiegeln am Telefon.
8: Ja, ich bin noch nicht dazu gekommen. Ich kann da jetzt gar nichts zu sagen. Und vielen Dank, dass Sie mir das hier erklären.
0: Aber ein paar Monate später kann sie die Anrufer nicht mehr hinhalten und muss einem persönlichen Treffen zustimmen. Deshalb sieht Broeker an diesem Wintertag im Jahr 2013 vor sich mehrere hochbezahlte Anwälte, geschickt vom Berger. Der Raum ist voll, es können nicht mehr alle sitzen, weil es nicht genügend Platz für mehr Stühle gibt.
8: Die keinen Platz gefunden hatten, die blieben dann einfach stehen vor meinem Schreibtisch und haben dann so von oben auf mich herabgesprochen und mir die ganze Zeit ihre Auffassung nahebringen wollen. Haben dann auch Blatt Papier genommen und da Skizzen drauf gezeichnet, um mir eben zu verdeutlichen, dass hier auch überhaupt gar nichts dran ist und dass das alles Quatsch ist und dass das Bundeszentralamt sich irrt.
0: Staatsanwältin Brohölker hört sich alles in Ruhe an, ist höflich und interessiert. Die Verteidiger quetschen sich zwischen Türmen von Aktenkartons. Meter hoch stapelt sich die Arbeit im Karnickelstall, fast bis an die Decke. Überall Akten, Akten, Akten.
8: Sah also wirklich schlimm aus, der Raum.
0: Was die Anwälte in diesem Moment im Brohökers Büro nicht wissen, die Staatsanwältin führt hier gerade ein Schauspiel für sie auf. Brohöker hat nämlich eine sogenannte kriminalistische List vorbereitet. Vielleicht etwas ungewöhnlich, aber legal. Die Kartons, die sich in dem Büro stapeln, sind leer. Es sind Requisiten in einem Schauspiel, das Broeker aufführt. Sie hat sich die Kartons vorher extra ausgeliehen und zu Türmen gestapelt, um den Eindruck zu erwecken, Hilfe, ich versinke im Chaos. Erst scheint Broekers Trick zu funktionieren. Aber dann kommt eine Anwältin den leeren Kartons immer näher.
8: Die war aber ziemlich nervös. Also die zappelte so ein bisschen mit ihrem Fuß herum und wippte dann auch auf diesem Stuhl. Und das war insofern gefährlich, weil sie sich immer an diese leeren Kartons anlehnte.
0: Weil die Kartons leer sind, sind die Türme ziemlich instabil.
8: Und weil die so hibbelig war, habe ich gesehen, dass die Kartons ein bisschen ins Rutschen gerieten. Insbesondere die oberen Kartons.
0: Wenn der Turm fällt, wäre das nicht nur ein peinlicher Moment. Ihre List wäre dann auch ziemlich sicher gescheitert.
8: Und ich war die ganze Zeit bei dem Gespräch so ein bisschen abgelenkt, weil ich Angst hatte, dass dieser Kartonstapel umkippt und dann irgendwie das für Verwirrung sorgt, dass die Kartons alle leer sind. Und deswegen habe ich immer nur mit einem Ohr diese ganzen rechtlichen Ausführungen da verfolgt.
0: Aber die Türme halten. Die Kulisse besteht. Auf der Bühne spielt Anne Broeker, 40 Jahre jung, blond und eher klein als groß, in der vorgetäuschten Rolle ihres Lebens. Die Rolle der überforderten und auch etwas naiven Frau Staatsanwältin.
8: Genau das, was Sie eigentlich von mir erwarten, genau das wird hier auch geliefert.
0: Überforderung und Naivität.
8: Eine kleine Frau, die nicht so den Durchblick hat. Und da habe ich gedacht, naja, dieses Vorurteil, ne, das kann ich ja gut für mich nutzen.
0: Broeker ist zu diesem Zeitpunkt schon ein paar Jahre in der Abteilung für Wirtschaftskriminalität. Sie weiß also ganz genau, was für eine Spezies von Anwälten ihr hier gegenüber sitzt. Es ist die Riege der besten Strafverteidiger der Republik. Anwälte, die 600 Euro und mehr pro Stunde abrechnen und ganze Teams beschäftigen, um ihre wohlhabenden und oftmals prominenten Mandanten zu verteidigen. Broeker kennt die dicken Uhren, Visitenkarten mit Goldrand, die großen Designertaschen und noch größeren Egos vieler dieser Verteidiger und Verteidigerinnen. Diesen Hochmut macht sie sich zunutze. Also, Broeker will von den Verteidigern unterschätzt werden. Das ist ihre List.
8: Ja, während ich da also an meinem Schreibtisch saß, in meinem präparierten Büro und die Damen und Herren Verteidiger in einer etwas arroganten Art und Weise mir ihre Sicht der Dinge erklärten, habe ich mich natürlich innerlich schon so ein bisschen beömmelt, dass ich dachte, naja, wenn ihr wüsstet, dass wir eine weltweite Durchsuchung planen, das traut ihr mir ja im Leben nicht zu.
0: Und jetzt, nach diesem Gespräch, hat Broeker freie Bahn. Denn eins erfahren die Anwälte an diesem Tag nicht von ihr. Broeker bereitet schon seit ein paar Wochen eine nie dagewesene, weltweite Razzia gegen Berger und andere Beschuldigte vor. Es wäre Broekers erster offener Schlag gegen Hanno Berger.
1: Es war Krieg. Krieg. Ja. Unfassbar, was da alles passiert ist. Ja.
0: Das war Folge 2 von Inside Cum-Ex, Jagd auf die Steuermafia. 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
1: Um 16 Uhr mit Michael Hafke. In Griechenland werden die Ausmaße der schweren Waldbrände immer deutlicher. Landesweit sind bereits mehr als 12.000 Hektar Land den Flammen zum Opfer gefallen. Eine Fläche so groß wie das Stadtgebiet von Bonn. Einzelheiten von Anna Giordano.
2: Dutzende Ortschaften mussten evakuiert werden. Medien berichten von bis zu 200 zerstörten Häusern. Besondere Sorge bereitet den Einsatzkräften die Hauptbrandfront rund um die Küstenregion bei Porto Germenó, nordwestlich der Hauptstadt Athen. Die Flammen bewegen sich dort weiter nach Osten und stehen nur noch wenige Kilometer vor der Großstadt Megara. Stürmische Winde peitschen das Feuer unberechenbar vor sich her. Mittlerweile gibt es auch Todesopfer zu beklagen. 3 Feuerwehrleute kamen in den vergangenen Tagen im Kampf gegen die Flammen ums Leben. 2 auf der Insel Kreta und 1 auf der Halbinsel Peloponnes.
1: Die Zahl der Toten bei dem Flüchtlingsansturm auf die spanische Exklave Ceuta hat sich auf Behördeninformationen auf 71 erhöht. Zehntausende Menschen waren von Marokko aus innerhalb kurzer Zeit in die Stadt an der nordafrikanischen Küste gelangt, viele von ihnen über das Meer. Hans-Günther Kellner berichtet aus Madrid.
3: Spanischen Medienberichten zufolge haben Polizeitaucher jedoch bereits weitere Tote im Meer ausfindig gemacht. Zudem würde die Strömung Leichen auch in marokkanische Gewässer treiben, wo die Polizei ebenfalls Tote aus dem Wasser berge. Allerdings gibt es bislang keine offiziellen Berichte von marokkanischer Seite dazu. In Ceuta befinden sich Schätzungen des spanischen Innenministeriums zufolge noch rund 2.500 der ursprünglich 50.000 Marokkaner, die in den vergangenen Tagen in die Stadt gelangt sind. Wenn sie Ceuta nicht freiwillig verlassen, müssen sie nach einem Rücknahmeabkommen mit Marokko mit der Abschiebung rechnen.
1: Bei ukrainischen Angriffen auf Russland sind mindestens 8 Menschen getötet worden. Die Angriffe erfolgten zum Teil hunderte Kilometer von der Front entfernt, tief im russischen Staatsgebiet. Zudem fing die russische Luftabwehr eigenen Angaben zufolge in der Nacht hunderte ukrainische Drohnen ab. Wegen des historisch niedrigen Wasserstands an der Donau schaltet Ungarn sein Atomkraftwerk Pocs vollständig ab. Ministerpräsident Modjor stimmte die Bevölkerung angesichts einer erwarteten Hitzewelle auf eine kritische Lage bei der Energieversorgung ein. Für das ARD-Studio Südosteuropa Clemens Fehrenkotte.
4: Es stünden die heißesten Tage mit 40 Grad bevor. Und weiter, Zitat, unser Stromnetz, die öffentlichen Versorgungsdienste und natürlich auch wir selbst werden einer enormen Belastung ausgesetzt sein. Nachdem der Pegelstand der Donau, deren Wasser als Kühlwasser für das AKW genutzt wird, auf einen neuen Rekordtiefstand gesunken war, lief das Kernkraftwerk vor der kompletten Abschaltung nur noch mit 10% der Gesamtleistung. Das AKW Pocs mit seinen 4 Reaktorblöcken liegt ca. 100 Kilometer südlich von Budapest und trägt in normalen Zeiten fast zur Hälfte der Stromversorgung in Ungarn bei.
1: Die Ölallianz OPEC Plus weitet ihre Förderung aus. Wie die Gruppe mitteilte, soll die Fördermenge im September um rund 188.000 Barrel pro Tag steigen. Ziel sei es, den Ölmarkt zu stabilisieren. Zur OPEC Plus gehören neben den OPEC-Staaten auch weitere große Förderländer wie Russland, Kasachstan und Oman. Der Konflikt im Nahen Osten hatte den Ölpreis zuletzt steigen lassen und Kraftstoffe vielerorts verteuert. Und das waren die Nachrichten. Das Wetter in Norddeutschland ist heiter, bleibt überwiegend trocken bei Werten von 21 Grad auf den Inseln und bis 29 Grad in Lingen. Nachts bleibt es dann trocken und die Tiefstwerte liegen zwischen 17 und 11 Grad. Morgen Sonne und Wolken, dazu im Emsland etwas Regen und deutlich wärmer, 23 bis 33 Grad. Am Dienstag ähnlich, gebietsweise Schauer und 24 bis 34 und auch am Mittwoch einzelne Schauer und Gewitter und dann 23 bis 32 Grad. Es ist 16.04 Uhr.
5: Dieses, hey, ich beweise es denn, ich kann das, ich will das. Dafür braucht man auch mal Kritik. Das ist so. Es hat so viele Sachen in meinem Leben passiert, was nicht geplant war. Dass du irgendwann sagst, du kannst nicht alles planen. Abgestempelt zu werden in Sachen Sexiness oder Aussehen oder sowas, das ist, bin ich voll dagegen und darf niemand mit mir machen.
6: 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Für meine heutige Gesprächspartnerin vergebe ich definitiv 10 Punkte. Hallo zusammen, mein Name ist Freddy Schürheck und ich habe für euch die deutsche Standardmeisterin, die Europameisterin und die Let's Dance-Legende Isabel Edvardsson in Hamburg besucht. Seit 20 Jahren ist sie Teil der RTL-Tanzshow, auch wenn sie gerade in Familienpause ist. Wir sprechen darüber, warum sie es liebt, kritisiert zu werden, wie sie es hasst, wenn Frauen auf ihr Aussehen reduziert werden und wie es sich anfühlt, für den Sport seine Heimat zu verlassen, um ein ganz neues Leben anzufangen. Viel Spaß jetzt bei dieser neuen Folge. Hallo liebe Isabel.
5: Hallo liebe Freddy.
6: Ich freue mich mega, dass wir beide uns sehen, denn ja, wie wahrscheinlich jeder Mensch, den du triffst, sagt auch ich dir jetzt, ich bin ein riesen Let's Dance Fan und du bist natürlich eine Ikone und eine Legende, deswegen freue ich mich, dass du dir so viel Zeit nimmst für uns.
5: Dankeschön. Das fühlt sich immer komisch an, dieses Wort zu hören. Aber das ist ja mittlerweile schon lange auch, wo ich bei Let's Dance dabei bin. Schon viele Jahre.
6: Mm. Von Anfang an.
5: Ja.
6: Da werden wir natürlich drüber reden. Jetzt müssen wir erstmal klären, wo wir uns gerade treffen. Ich besuche ja meine Gästin immer bei Ihnen zu Hause oder da, wo Sie sich heimisch fühlen. Und ich bin in deiner Heimat, in deiner Wahlheimat angekommen, in Hamburg. Wir sind bei den Kollegen vom NDR in einem kleinen Podcast-Studio. Sieht aus wie ein klassisches Radiostudio, wobei sie bei uns jetzt extra die Beleuchtung auf blau, auf Sportschau blau gestellt haben. Aber du hast ja eigentlich ja auch ein Tanzstudio, ne?
5: Ja.
6: Sogar zwei.
5: Das war auch, hat sich so wunderbar ergeben irgendwie. Also ich hatte als jüngere Profitänzerin sagen immer die Idee, irgendwann, wenn ich älter bin, mache ich eine Tanzschule auf. Und dann kam aber im Jahr 2014 eben ein Angebot von nette Kollegen aus Freiburg, die eine Filiale in Hamburg hatte, also schon einen Raum. Und die wollten das doch verkaufen, war ein bisschen viel Organisation daraus. Und dann habe ich gesagt, ja gut, das ist jetzt irgendwie... Wenn das so automatisch kommt, dann muss man irgendwie die Chance ergreifen. Dann habe ich dann abgekauft hier in Hamburg in der Innenstadt. Und ja, und so habe ich angefangen, die Tanzschule zusammen mit meinem Mann natürlich, ja, alles aufzubauen, zu entwickeln und so weiter. Super Team, super Mitarbeiter. Also macht echt Spaß.
6: Ja, und du trainierst da dann eben einerseits, aber unterrichtest auch andererseits.
5: Auf jeden
6: Fall.
5: Das heißt,
6: jeder, der will, kann von dir das Tanzen lernen.
5: Ja.
6: Da muss man nicht berühmt werden und ins Fernsehen für gehen, sondern es geht auch so tatsächlich. Und normalerweise hast du auch gesagt, wir würden uns natürlich gerne auch bei dir im Tanzstudio treffen, aber es sind keine Bauarbeiten.
5: Deswegen tatsächlich, ja. Aktuell gerade Bauarbeiten. Zweiten Location, super schön. In der Speicherstadt, da sind aber Kollegen von mir gerade von Stage, die machen Castings und so weiter für die Musicals. Aber es ist schon ein super großes Privileg, auch in Hamburg, in der City, sowas machen zu können. Und das ist ja letztendlich auch meine Leidenschaft. Also Tanzen beizubringen, Tanzen zu unterrichten. Die meisten haben so, oder viele fragen mich, Gott sei Dank sind die Hamburger aber ziemlich laid back und cool, das finde ich super.
6: Yeah.
5: Aber viele haben dann so ein bisschen Angst. Ja, aber da muss man doch schon was können. Mhm. Oder ne, ich bin aber noch nicht so gut. Ich so, nein, ich mache auch wirklich ganz normale Anfängerkurse. Ja. Ich hatte letztens einen Single-Tanzkurs, das ist wirklich für Tanz-Singles, Erwachsene. Also es macht so einen Spaß und wirklich Anfänger. Also wir haben angefangen zusammen, keiner konnte, die konnten alle nichts. Wir haben angefangen, Disco Fox, ne, Grundschritt, 1, 2, Tap, das macht mir so einen Spaß.
6: Und sind es Singles gewesen oder Leute, die einfach einen Partner haben, der keinen Bock hat auf Tanzschule?
5: Das stellt sich irgendwann heraus. Das weiß man am Ende nicht.
6: Ja.
5: Weil letztendlich sind wir jetzt kein Dating-Tanz oder Dating-Börse, sondern wir bringen Gesellschaftstanz bei. Und wenn du keinen Tanzpartner hast, dann haben wir das in Single-Form. Dann haben wir, keine Ahnung, 15 Männern, 15 Frauen. Und dann wird getanzt. Und nach jedem Tanz abklatschen, nächsten Tanzpartner, da übt man dann den Cha-Cha-Cha und mit dem nächsten den Tango. Also es macht so einen Spaß, das ist richtig schön. Entsteht auch teilweise Beziehungen, starke Beziehungen. Da gibt es sogar Edvardsson, die Tanzschule, Kinder mittlerweile, seitdem ich seit 10 Jahren das mache. Also es macht echt Spaß. Aber also ist nicht so, dass jeder, ne, also man ist dafür da, um privat sie kennenzulernen, sondern wirklich um tanzen zu lernen. Und ich finde das eine schöne Sache, Gesellschaftstanz, das macht echt Spaß.
6: Ich habe tatsächlich mal mein erstes Praktikum, ein Schulpraktikum damals in der 10. Klasse in der Tanzschule gemacht.
5: Hast
6: weil ich
5: du?
6: Auch immer bei uns in der Tanzschule war. Ich habe immer so Videoclip-Dancing gemacht.
5: Ja, mega.
6: Also dann irgendwie zu Christina Aguilera, Dirty und sowas getanzt.
5: Ja.
6: Und dann wollte ich unbedingt da ein Praktikum machen, weil ich dachte, vielleicht werde ich Tanzlehrerin.
5: Ja.
6: Es stellte sich heraus, ich bin einfach nicht so talentiert, wie ich dachte.
5: Wirklich?
6: Aber die 2 Wochen Unterrichten hat mir trotzdem Spaß gemacht. Also das mit Kindern habe ich dann viel gearbeitet oder dann auch so den Kindersteppkurs habe ich unterrichtet, obwohl ich ja gar nicht steppen kann.
5: Ja, aber wahrscheinlich so
6: kleine,
5: einfach für Kleine. Und da geht es ja um Motivation, um Bewegung und Miteinander, um coole Musik und so. Aber cool.
7: Ja, deswegen, ich kann es mir auch nur im Ansatz vorstellen, wie viel Spaß das machen muss, ja, zu unterrichten, wenn man es dann auch noch richtig kann.
5: Ja, also das Unterrichten, das ist wirklich für mich eine absolute Leidenschaft. Wenn ich jetzt nicht Tänzerin geworden wäre, wäre ich irgendwie einen anderen Lehrer oder so. Ja. Weil ich liebe es einfach, die Menschen zu motivieren. Ich liebe es, denen was beizubringen. Für mich macht das Spaß. Es ist total zufriedenstellend, wenn ich halt sehe, dass die Leute was gelernt haben. Ja, man guckt so, oh Gott, vor 3 Monaten war es Chaos und jetzt guckt die alle an, was die können und toll. Also es macht echt Spaß. Also wirklich auch im normalen Leben. Also nicht nur bei Let's Dance natürlich auch, klar. Aber das ist meine allergrößte Leidenschaft.
7: Wie du das geworden bist, was du bist, nämlich Profitänzerin und Tanzlehrerin, das gucken wir jetzt. Mein lieber Kollege Konstantin Kleine ist bei uns ins Sportschau-Archiv geklettert und hat deinen Lebenslauf zusammengefasst. Hier kommt er.
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9: Isabel Edvardsson wurde 1982 im schwedischen Olofstorp geboren und ist Profitänzerin. Die mehrfache deutsche Meisterin tanzt seitdem sie 13 ist. Und das erstmal nur, weil ihr kleiner Bruder damals gesagt hat, er könne es besser als sie. Was für ein Affront. Ziemlich schnell wechselt Isabel also vom Fußballplatz und aus dem Reitstall aufs Parkett. Aus Jazztanz wurde Turniertanz und nach einer gymnasialen Ausbildung in Contemporary sowie Ballett gelangt sie dann mit 21 Jahren zum Standardtanz. 2003 findet sie nach nicht ganz unbeschwerter Tanzpartnersuche ihr Glück. Im wahrsten Sinne des Wortes. Mit Tanz- und Ehepartner Markus Weiß feiert Isabel ihre größten Erfolge. Hamburg wird ihre neue Heimat, Deutsch ihre neue Sprache. Nach der gemeinsam gewonnenen Europameisterschaft beendet Isabel ihre Profikarriere auf dem Höhepunkt. Und jetzt ab ins Fernsehen. Denn schon während ihrer aktiven Karriere findet Isabel weitere Tätigkeitsfelder. Ab 2006 nimmt sie am TV-Format Let's Dance teil. Mit Wayne Carpendale und Alexander Klavs gewinnt sie das Ding sogar. Auch im Dschungel war sie mal. Dazu kommen zahlreiche Fotoshootings und Werbeverträge. Katsching! Das Tanzen hat sie aber nie ganz sein gelassen. Isabel ist heute Wertungsrichterin, tanzt bei Shows und trainiert in der eigenen Tanzschule. Das mag Isabel sehr gerne. Ihre Heimat Schweden, Kaffee, das Singen und ihre 4 Jungs. Das kann sie gar nicht leiden. Faulheit, Vorurteile und wenn die Choreo nicht nach ihren Vorstellungen abläuft. Besondere Eigenschaft? Sie nutzt ihre Reichweite mit Weitblick als Botschafterin. Unter anderem für die Hamburger Stiftung Mittagskinder und das Kinderhospiz Sternbrücke. Fun Fact? Isabels Traum ist es, irgendwann mal privat mit ihrem Mann bei Straßenmusik in Buenos Aires unter freiem Himmel Tango zu tanzen. Wie romantisch.
5: Ich bin auch so romantisch. Ich bin wirklich so... Total. Ich liebe so alles, was kitschig und romantisch ist.
7: Ja?
5: Ja, wirklich. Auch wie toll. Das ist ja interessant zu hören. Ich meine, das stimmt auch alles. Ja.
7: Bei den 4 Jungs hast du gerade selbst nochmal nachgerechnet. Mann,
5: warte mal, ich
7: und 3 Jungs.
5: Aber stimmt, mein Mann auch. Wenn man Markus dazu zählt, 4 Jungs, ja.
7: Also wir ist schon schön. Tanzen jetzt eine Stunde lang zusammen durch deinen Lebenslauf und gucken uns alle Stationen nochmal genau an. Fangen wir mal bei deiner Kindheit wirklich an. Also in Schweden groß geworden und damals vor allen Dingen ja sehr ländlich.
5: Sehr.
7: Also, du sagst es schon selbst, sehr schöne Natur, aber wenig Glitzer, sondern eher Fischen als Hobby.
5: Tatsächlich waren wir, mein Bruder und ich, er ist 1,5 Jahre jünger, mit meinem Vater oft angeln. Also einfach so ein Holzboot raus, warten, bis die Wellen sich gelegt haben, sitzen, angeln. Das ist wirklich. Mein Vater war auch Tischler und hatte im eigenen Waldbereich sozusagen so ein bisschen eigen selbst sozusagen die Bäume gefällt und so weiter. War jetzt natürlich nicht groß, also ich hatte nicht super erfolgreich, sondern also ein Mann-Firma einfach. Das heißt, mein Bruder und ich, wir mussten dann, wenn wir ein bisschen extra Geld verdienen wollten, so als Kinder oder Teenager, so helfen mit so Sandpapier, die Möbeln so schön zu machen. Irgendwann ging es dann rüber ins Holzhacken, weil wir wirklich in unser Haus keine Heizung, also wir hatten so einen Holzofen einfach, also selber Feuer machen im Keller. Der, der zuerst als erstes von der Schule nach Hause kam, musste halt Feuer anschmeißen.
7: Dann bist du aber zum Tanzen gekommen über deinen Bruder, haben wir gerade gehört.
5: Ja.
7: Ist das so eine Geschwisterrivalität, die deiner Karriere da gut in die Karten gespielt hat? Ich kenne es selbst, ich habe auch Geschwister. Ja. Da versucht man sich schon immer gegenseitig so ein bisschen zu übertrumpfen.
5: Das ist auch so. Und Ich hatte ja auch als Kind, also so die ersten Jahre habe ich so Kindertanz gemacht. Ne? Also da war ich auch schon am Tanzen. Auch ein bisschen Cha-Cha-Cha und sowas. Ne? Aber so für ganz kleine Kinder, dann eine Pause. Fand ich Reiten viel spannender. War ich auch im Fußballverein. Und mein Bruder hat dann angefangen zu tanzen, weil mein Vater neben seiner Tischlertätigkeit, das ist total lustig, passt gar nicht zusammen, aber war auch Tanztrainer in einem Sportverein. Okay. Weil er früher mal Turniertanz gemacht hatte. Aber nie so richtig professionellen Bereich, aber er hat dann irgendwann seine Trainerlizenzen gemacht und so weiter. Mein Bruder war dann irgendwie, ich glaube, er war so ein Mädchen verliebt oder so, der war dann auch in dieser Turniertanz. Es war jetzt nicht mehr Spaßtanz, sondern wirklich Turniertanz, anstrengendes Training. Hat er angefangen, haben Wettkämpfe gemacht. Ich habe mir das so angeguckt, weil ich habe ja als ganz junges Kind Ähnliches gemacht. Und dann kam er nach Hause und sagte so, mein erstes Turnier, irgendwie 4. Platz von 8, du wirst sowas niemals schaffen. Und ich bin wirklich in unserer Familie sehr ehrgeizig. Also ich bin, ja, Romantikerin, Sternzeichen Krebs, weißt du so, aber ich bin schon ehrgeizig. Das ist so ein super genauer Mensch. Und das wollte ich dann natürlich nicht auf mich sitzen lassen. Er hatte dann einen Freund, der irgendwie auch eine Tanzpartnerin suchte. Ich bin dann auch dahin gegangen und sagte so, jetzt zeige ich es dir. Ein paar Monate später haben wir dann auch unser erstes Turnier gehabt. Übrigens, das war vorletzter Platz. 8 Paare, wir waren Platz Nummer 7. Ja, da war ich so, keine Ahnung, 11, 12. Genau.
7: Podcast-Hörer Marc hat uns eine Frage geschickt aus unserer Sportschau F-Community, die genau gerade passt. Er fragt nämlich, ab wann begann denn dann deine richtige Karriere als Sportlerin?
5: Ja, ich würde sagen schon so 12, 13 dann, dass ich da tatsächlich 5 bis 6 Tage die Woche beim Tanztraining war. Direkt nach der Schule.
7: Boah.
5: Das war schon, weil man hat den Blut geleckt, man hat gemerkt, wie viel Spaß das ist. Man spürt die ersten Verbesserungen im eigenen Körper, man spürt die Kontrolle, man spürt diese lateinamerikanische Musik. Oh, das ist so, es hat so einen Spaß gemacht und Gott sei Dank hatte ich auch einen Tanzpartner, der genauso viel Spaß daran hatte wie ich und in tollen Gruppe auch, ne, ganz viele andere Tanzpaare, gute Freunde. Und dann habe ich immer nach der Schule Hausaufgaben mitgenommen, auf den Bus gemacht und dann ab ins Tanzsaal und so, dann habe ich so viel trainiert. Einmal im Monat ungefähr am Wochenende ein Turnier gehabt. Alles natürlich so im Amateurbereich noch, weil du bist ja jung und so weiter. Und erst dann halt mit nach dem Abitur, wo ich eigentlich gesagt habe, ich will das hauptberuflich oder ich will versuchen, irgendwie davon leben zu können. Und dann über eine Station in Litauen vielleicht nach Italien wäre es vielleicht auch gegangen. Aber dann hatte ich ja auch das Probetraining mit Markus in Hamburg. Gott sei Dank ist es am Ende so geworden.
7: Ja, wie läuft das denn überhaupt ab, die Partnersuche im Tanzbereich? Weil ich meine, dein Tanzpartner, das ist jemand, mit dem verbringt man unglaublich viel Zeit. Ja. Man ist total auch auf den anderen und auf seine Fähigkeiten angewiesen.
5: Ja. Ne?
7: Wenn der nicht mitzieht, dann kann man selbst auch nicht performen beim Turnier und so. Da ist ja auch unglaublich viel Druck auf dieser Beziehung zum Tanzpartner. Wie findet man den perfekten Tanzpartner?
5: Ja, also erstens zu dieses Tanzpartner oder Tanzpaar, das ist wirklich das kleinste Team der Welt. Und dass man wirklich 50-50 auch so voneinander abhängig sind, also im Positiven wie aber auch im Negativen, das ist schon eine Herausforderung. Bei uns war es so, dass mein Tanzpartner aus Schweden, er musste leider mit dem Tanzen aufhören, er war ein paar Jahre älter als ich, hatte einen tollen Jobangebot in Stockholm, wir waren in Göteborg. Schade, hatte sie entschieden aufzuhören, ich habe den Partner gesucht. Dann war ich ein halbes Jahr in Litauen, dann kam ich zurück, da musste der Tanzpartner auch leider aufhören. Dann war das so, dass mein Trainer, was ja mein Vater war, einer meiner Trainer.
7: Der hat dich zu dem Zeitpunkt noch trainiert?
5: Ja, also nicht so als Haupttrainer, sondern so ein bisschen, er hat dieses wöchentliche Gruppentraining gemacht, da war ich natürlich irgendwie so dabei.
7: Und war das denn eine gute Idee oder habt ihr euch manchmal auch in die Wolle bekommen?
5: Nee,
7: weil gerade die Eltern sind ja immer sehr ehrlich und sehr streng mit einem.
5: Ja, aber ich habe das abgekonnt und wollte das auch. Also ich bin so ein Mensch, ich wollte immer viel Kritik haben.
7: Deswegen hattest du auch nie ein Problem mit Joachim Lambi wahrscheinlich.
5: Richtig. Habe ich auch nicht. Das ist, ich liebe das. Ich meine, hallo, wenn du Kritik bekommst, dann erwächst du ja in dir dieses Feuer. Das ist das, was ich liebe, wo man manchmal, ist man jetzt sauer oder ist man jetzt, ne, und dieses, hey, ich beweise es denn, ich kann das, ich will das. Also das spüre ich irgendwie und dann dafür braucht man auch mal Kritik. Das ist so. Das stachelt einem an und das finde ich cool, das finde ich toll. Und es war so, dass mein Vater dann, da gab es so British Open, ein riesen Tanzturnier in Blackpool in England, wo die besten Tanzpaare tanzen. Ich hatte auch schon mit meinem Ex-Partner, Tanzpartner teilgenommen. Und da hat er einen Trainer in Deutschland, man kennt sich, ne? Die Welt ist jetzt nicht so groß. Und die haben dann gesprochen da an der Bar und haben gesagt, ja, ich habe dir hier der Markus Weiß. Und ich so, Markus Weiß? Und er war damals im Standardtanzbereich wirklich also Top-Weltlevel. Und ich dachte, nee, der ist viel zu gut für mich. Das wird nix. Und ich so, ja, komm, dann kommen die beiden ins Probetraining. Der hat doch schon mehrere Probetrainings, ne? Mit anderen Frauen. Und ich so, oh, ja gut. Man kann es ja mal probieren. Und dann sind wir nach Hamburg und haben den ganzen Tag trainiert. Der erste Tanz war so schlimm, weil die Trainer haben einfach einen langsamen Walzer angemacht und der war 4,5 Minuten lang und keiner von uns wollte aufhören. Also ich wollte nicht zeigen, dass ich jetzt die Haltung löse und aufhöre. Das wollte er aber auch nicht. Und das heißt, wir haben 4,5 Minuten. Ich dachte danach, meine Beine brechen ab. Aber die Trainer haben dann in der Zeit so gesprochen. Und ich dachte nur die ganze Zeit, oh Gott, wann ist die Musik zu Ende?
7: Wie lang ist normalerweise bei einem Tanzturnier der Tanz?
5: Maximal 2 Minuten. Weil das ist schon, also der Puls geht da wirklich auch auf 170. Das sind sehr, sehr hohe Belastungen. Das ist ja auch ein bisschen der Krux mit Tanzsport oder mit Tanzen, weil das, wenn du wirklich das gut machst, dann sieht es so leicht aus, das sieht so schwebend aus, das ist so fließend, so synchron, so harmonisch gemeinsam. Und das ist aber wirklich eine absolute Millimeterabstimmung. Und wenn du da nicht mit dem Tanzpartner perfekt eingespielt bist, dann musst du natürlich mit dem Muskel alles ausgleichen, mit der ganzen Kraft. Das ist schon viel, viel anstrengender, als man denkt. Ich glaube, die Promis aus Let's Dance, die bestätigen das ja auch. Und das ist noch nicht mal der Level, die wir natürlich getanzt haben. Also das ist schon anstrengend.
7: Wann wusstest du dann beim ersten Zusammentreffen mit Markus, dass das aber wirklich ein Perfect Match jetzt ist?
5: Ich glaube, da abends, nach diesem einen Trainingstag, dann waren wir zusammen im Café und so. Und er war so ein bisschen so ein kühlen Hamburger. Ne? Erster Eindruck so, na, ist der arrogant oder ist der einfach nur so still oder so, hat immer so klare, knappe Antworten gegeben und ich bin so der, der super gerne redet. Also. Und dachte ich irgendwie, aber ich fand das so, irgendwann dachte ich so, hey, ist er arrogant oder vielleicht doch attraktiv? Also so
7: hat's angefangen. Ja. Also hast du direkt gemerkt, das könnte auch mehr werden?
5: Ja, ich fand ihn einfach super interessant.
7: Ist so. Es eigentlich nur ein Vorurteil, dass aus Tanzpaaren scheinbar oft auch echte Paare werden?
5: Ich würde sagen, prozentual gesehen sicherlich viel öfter, als wenn zwei Bürokollegen, ne, ja, zum Beispiel, das sicherlich, klar, weil Körperkontakt und so. Aber ich meine, um das vielleicht ein bisschen leider zu entromantisieren, es geht nicht unbedingt um diesen Körperkontakt, sondern es geht auch um die Zeit, die du miteinander verbringst, die Zielsetzung, die du hast, dass du eine gemeinsame Zielsetzung hast, diese Abhängigkeit, aber im positiven Sinn, dass du dein Glück findest, wenn er mitzieht oder andersrum. Und dass man halt gemeinsam nach ein Ziel reichen. Und das schweißt einfach zusammen. Das schweißt so wahnsinnig zusammen, dass man sich einfach wohl miteinander fühlt. So. Und wenn dann Situationen entstehen, ne, dann auch noch natürlich, wenn da obendrauf ein bisschen Körperkontakt, ein bisschen, ne, klar, dann kann das schon öfter passieren, sagen wir mal.
7: Gleichzeitig ist natürlich die Gefahr, dass man sich mal auf den Keks geht, wenn man so viel Zeit miteinander verbringt oder der andere sich den Schritt einfach nicht merken kann oder nicht so macht, wie man es gerne hätte, kann man sich auch mal gegenseitig ein bisschen nerven.
5: Das ist auch so bei vielen und bei uns war es teilweise auch so, also im Training, wo wir gedacht haben, hey, ne, wir wollten doch hier und so und nee, da ziehst du nicht mit und nee, ich kann nicht, weil du nicht und so. Also das hat, glaube ich, jedes Tanzpaar ganz oft erlebt, mal mehr und mal weniger. Bei uns gab es auch solche Situationen, sicher. Man ist ja auch ehrgeizig. Wir sind beide so, wir sind Alpha-Tiere und wollen auch das Beste rausholen. Aber das hat nie geschadet. Das hat uns immer angespornt, sozusagen gemeinsam als Team. Also offensichtlich, weil wir sind ja immer noch zusammen.
7: Eben, ich wollte gerade sagen, ihr seid immer noch zusammen.
5: Ja.
7: Und du sagtest gerade, er findet manchmal nicht so viele Worte. Er hat sehr schöne Worte gefunden, als ich ihn gefragt habe, ob er dir eine Audionachricht hier zukommen lassen möchte, weil ich für meine Gesprächspartnerin immer Audiobeweise ihres Karrierewegs mitbringe.
5: Okay.
7: Und der Markus Weiß, dein Mann, hat diese Nachricht für dich.
5: Okay.
10: Audiobeweis.
11: Hey Schatz, ich weiß, wir haben schon mehrmals miteinander telefoniert heute, aber ich wollte unbedingt mal auf diesen Weg fragen, was du heute Abend zu essen möchtest. Nee, war ein Spaß. Ich wollte einfach nur sagen, ich bin unheimlich stolz darauf und ich finde das total toll, wie du alle deine Projekte mit einer Hingabe und Leidenschaft durchführst und mit einer Hartnäckigkeit sie zum Erfolg führt. Und das wollte ich einfach nur mal sagen. Ich bin ganz, ganz, ganz stolz auf dich und bleib so, wie du bist. So, und jetzt gehe ich einkaufen für Spaghetti Carbonara.
5: Ich liebe Spaghetti Carbonara. Oh Gott, ja, schön, danke. Danke, Freddy.
7: Brauchst du ja, ein Taschentuch? Guck mal, ich habe hier so eine kleine Serviette.
5: Ich habe hier von dem, ja, auch ist das süß. Ach, der ist der Beste.
7: Ja,
5: der Beste.
7: Also wirklich und auch sehr gut mit Worten. Und dann noch mit einem kleinen Gag hinten drauf.
5: Ja, also er kann das. Und ich muss wirklich sagen, wenn ich ein Vorbild hätte, wer unterrichten, also wer der Motivator, also eher das, was sie vorhin erzählt hat, das war so der private Ersteindruck, so ja, nein, jo. Na so. Okay, na gut. Na, aber er ist ein Mensch, er kommt in den Raum, man guckt ihm an, der kann wahnsinnig gut einfach motivieren. Er kann Menschen zusammenbringen, er bam, der hat auch eine Stimme, wo man die Leute so, also er kann die Leute wirklich zur Höchstleistung bringen. Also für mich der perfekte Trainer. Also wirklich, auch bei ihm hätte ich jetzt auch gesagt, wer ein Tänzer wäre, er wäre Uni-Professor, er wäre Motivator, er wäre sonst irgendwas geworden. Mhm. Also wirklich toll kann er das machen.
7: Als du dann damals eben deine Heimat verlassen hast, Schweden, für Hamburg,
5: ja.
7: Wie schwer ist dir das gefallen?
5: Zur damaligen Zeit gar nicht schwer, weil ich ja nur Tanzen im Kopf hatte. Also von daher, man wusste ja nicht, was kommt. Das war wirklich mit der Einstellung mit Markus, ne, diesem Probetanz und so, hat super geklappt. Danach haben wir wirklich gesagt, komm doch mit dem Koffer, weil ne, wir probieren es einfach 2 Wochen. Gucken mal, wie sich das entwickelt, das Training, logischerweise. Habe ich gemacht. Und dann habe ich ja gar nicht daran gedacht, ja, was ist denn, wenn das klappt? Also ich bin einfach total frei hingefahren. Und ich bin immer noch mit dem gleichen Koffer hier. Es ist immer noch, ich bin einfach geblieben. So, und dann haben wir uns aufs Tanzen konzentriert und dann denkst du ja nicht, da war ich 21, da denkst du ja nicht, ach, wie sieht denn mein Leben aus mit 30? Deshalb denkst du ja gar nicht dran. Sollte man, glaube ich, auch gar nicht.
7: Das ist einfach so ganz natürlich entstanden, dass du hier deine Heimat gefunden hast. Ja. Ich habe auch mal in einem anderen Interview gesehen, da hast du gesagt, du hast auch Deutsch nicht richtig in einem Kurs oder so gelernt oder in der Schule, sondern einfach durch das Leben hier. Das ist einfach passiert.
5: Markus im Auto auf dem Weg zu unseren Trainern, zum Turnieren und so, hat er mir immer was beigebracht. Wir haben irgendwelche, damals gab es ja keine Podcasts, sondern so Hörbücher oder sowas, CDs im Auto. Ja, sowas.
7: Und dann habt ihr zwei euch hier nicht nur menschlich und tänzerisch gefunden, ihr seid auch wirklich bis an die Weltspitze getanzt. Ihr habt am 8. Dezember 2007 die Europameisterschaft Professional Standard Kür in Balingen gewonnen.
5: Ja, das stimmt. Also es gibt so einen Pflicht- und Kürbereich, Pflicht, also wenn man so, damit können viele was anfangen, ne, die vielleicht vom Tanzsport nicht kommen. Den anderen Bereich, da gab es zu der Zeit im Standardtanzbereich wirklich so einen wahnsinnig hohen Level. Da waren wir unter den besten, sag mal, 8 bis 10 Paaren der Welt. Da gab es, also die Kollegen, wenn ich jetzt Namen sage, ne, das Tanzkollegen wissen das, ne, wer da so gewonnen hat und sowas. Ob es jetzt Christopher Hawkins, ne, Platz 1, das sind so Götter. Ja, also wirklich, wow. Und da waren wir so, so, so happy, dass wir da in diese Weltspitze mit drin waren. Dann gibt es die Kürbereich, wo du ein eigen kreiertes Thema für Tanz, dass du wirklich fest choreografiert ist. Da haben wir tatsächlich gewonnen, ja.
7: Wahnsinn. Wann wusstest du an dem Tag, jetzt läuft's richtig gut?
5: Beim Tanzen im Finale. ich bin auch wirklich so, wenn ich tanze, ich konzentriere mich wirklich immer auf das Hier und Jetzt. Ich plane nicht voraus.
7: Und wann hattet ihr geplant oder dann eben auch nicht geplant, dass ihr danach eure Profikarriere beenden wollt?
5: Ich glaube, richtig spontan entschieden vor Ort. Aber es hat sich so, glaube ich, zusammengewachsen auch so ein bisschen. Weil du kommst irgendwann zu einem Level, wo du sagst, entweder du musst jetzt noch mehr investieren, weil Tanzsport gibt es ja auch leider keine Sponsoren. Man bezahlt alles selber. Ne? Die Trainerstunden, die Reisen zu den Turnieren. Ne? Du unterrichtest so viel du kannst in Sportvereinen und so weiter, um irgendwie das Geld zusammenzukriegen, um das gleiche Geld gleich wieder auszugeben für die ganze Trainerstunden und so weiter. Und wir haben dann irgendwann gemerkt, nach 4 Jahren Vollpower, wo du nicht einmal im Urlaub fährst und nicht einmal irgendwas kaufst und immer nur so alte Klamotten trägst und so. Und irgendwann, ja, spürt man, also das war nicht der Grund, aber wir haben gespürt, wenn wir nochmal eine Schippe drauflegen, dann müssen wir nochmal Welttour machen, die besten Trainer aufsuchen, nochmal die und die Turniere. Nicht aussuchen, hier Geld verdienen, da, na, dann, keine Ahnung, Darlehen aufnehmen oder was auch immer. Und da spürten wir schon so ein paar Monate davor irgendwie, ach, wissen wir nicht so. Und dann an dem Abend haben wir gesagt, ey, eigentlich Titel geholt. Mhm. Kann es jetzt wirklich besser werden? Man weiß es nicht.
7: Ja, man sagt ja auch immer so doof auf Deutsch, aufhören wenn es am schönsten ist.
5: Ja.
7: Und manchmal ist es dann eben genau richtig.
5: Ja, und das war für uns im Endeffekt auch richtig. Wir haben ja nicht aufgehört zu tanzen. Wir haben ja danach ganz, ganz, ganz viele Showauftritte gemacht, jahrelang. Also bis vor 5 Jahren sogar oder 6 Jahren haben wir noch Shows getanzt auf Bällen, Tanzschulbällen, Hotelbällen und so weiter. Das hat auch richtig Spaß gemacht. Markus sagt aber jetzt so, jetzt reicht's.
7: Ja. Und dieser krasse Druck ist dann natürlich auch weg, ne?
5: Genau. Also du konntest dann im Training und für diese Shows viel, viel mehr kreativ ausleben. Hattest auch Zeit, mal andere Sachen zu entwickeln. Und wenn du mitten im Turniergeschehen bist, dann musst du komplett nur Fitness, nur Perfektion, nur Technik. Und wenn du aber das irgendwann eintrainiert hast, dann fühlt man sich auch wohler. Na, dann ist es auch weniger anstrengend. Was ich vorhin gesagt habe, wenn du deinen Körper so geschult hast, dass alles steht übereinander, ne? Du hast eine gewisse Mechanik im Körper erarbeitet, sodass du auch 2, 3, 4, 5 Minuten tanzen kann, ohne größere Anstrengung. Und das war immer so das Ziel. Und wenn man das so hinbekommt, dann fühlt man sich wohl. So.
7: Jetzt muss ich mal einmal kurz Behind-the-Scenes-Geschichte erzählen, als wir uns eben hier hingesetzt haben und wir filmen ja heute auch ein bisschen mit für Reels, das seht ihr bei uns im Instagram-Kanal Sportschau F, da haben wir noch drüber geredet, dass du immer ganz gerade sitzt eben als Tänzerin. Ja. Seitdem du das gesagt hast, versuche ich auch die ganze Zeit gerade zu sitzen vor der Kamera und ich finde es jetzt schon anstrengend.
5: Wunderschöne Haltung.
7: Weil ich so nicht dran gewöhnt bin. Aber das ist so krass, weil es ist ja nur eine Kleinigkeit und das könnt ihr, liebe Hörerinnen und Hörer, ja auch mal selbst probieren zu Hause. Einfach mal gerade sitzen und dann wisst ihr, ein Bruchteil der Anstrengung, die es eben braucht, um Profitänzer zu werden,
5: ja,
7: wo du ja nicht nur deinen Rücken eben anspannst, sondern alles.
5: Komplett.
7: Und das ist auch das, was mir beim Tanzen, glaube ich, immer gefehlt hat. Die Körperspannung. Ich wusste immer gar nicht genau, was die meinen damit.
5: Ja,
7: ich dachte
5: ja
7: immer so, wie, warte, aber das ist ja voll anstrengend.
5: Ja, ja.
7: Das kann es ja nicht sein.
5: Ja, das ist so, als wenn du so eine Schnur hast und du bringst diese Schnur auf Spannung. Das ist ja so ein Zuggefühl.
7: Ja.
5: Also, dass die Muskulatur streckst, im Zug bringst. Und das ist dann
7: anstrengend.
5: Irgendwann anstrengend, klar, aber das hilft einem ja auch. Und wenn man das irgendwann, das ist ja alles, das ist ja eigentlich ganz einfach, Leute. Man trainiert etwas, ne, oder die Muskulatur, und wenn man so oft gemacht hat, dass es automatisch klappt, dann entlastet das ja auch der Körper. Es entlastet die ganzen Knochen, die ganze Belastung auf den Wirbelsäulen. Und wir wollen ja alle nicht mit 80 mit Rollator laufen, ne? Deswegen ist eine Haltung eigentlich schon wichtig. Jetzt mag ich dir schon schlechtes Gewissen, ne?
7: Ja, ja, voll. Also ich sitze jetzt gerade noch gerader als eben und mache jetzt aber auch wieder Hohlkreuz. Das hat meine Mutter immer schon zu mir gesagt. Dass ich Hohlkreuz mache, ist ja auch nicht gut.
5: Nee.
7: Aber glaubst du eigentlich, dass jeder Mensch auf der Welt tanzen lernen kann? Oder gibt es wirklich Leute, ich meine, der ein oder andere von uns hat einen Partner zu Hause sitzen oder eine Partnerin, die behauptet, ich kann nicht tanzen, ich will nicht in die Tanzschule oder ich will nicht im Club irgendwie abends tanzen. Gibt es Menschen, die es wirklich einfach nicht können?
5: Ich glaube, ich würde sagen, 99,9% von allen Menschen, die das behaupten, die können es. Sicherlich gibt es vielleicht einen in Hamburg, einen in Berlin, ich weiß es nicht, die vielleicht wirklich nicht, wenn man sagt, nimm den rechten Fuß und das funktioniert nach halbe Stunde immer noch nicht, dann würde ich vielleicht nochmal überlegen. Aber nein, die meisten unserer Erfahrung nach, die das sagen, selbstverständlich auch ohne ein gutes Gehör oder ohne ein gutes Taktgefühl, kannst du das trainieren. Na, das ist ja Abläufe. Und das ist ein Gefühl für Tempo. Und ein Gefühl für Tempo kannst du auch trainieren. Deswegen ja, doch. Die allermeisten Menschen können tanzen lernen. Es stimmt nicht.
7: Und trotzdem sind wir immer wieder gespannt, wenn bei Let's Dance es um 20.15 Uhr heißt, rip, rip, rip, rip, rip, rip, und wir gucken wollen, na, sind die Promis denn jetzt wirklich einen Schritt weitergekommen, tänzerisch, als noch letzte Woche. Let's Dance ging los 2006 und du warst damals schon mit dabei. Ich habe mal in der Mediathek, kann man nämlich die alten Folgen gucken, mir die ersten Folgen nochmal angeguckt. Ich weiß nicht, wann du sie das letzte Mal gesehen hast. Du im goldenen Kleid gehst diese weiße Showtreppe runter, zusammen mit Wayne Carpendale.
5: Ja, Wahnsinn. Also es war Es ist, ach, das ist eine Zeit. Teilweise fühlt sich das an wie mein früheres Leben. Wenn ich die Bilder sehe, denke ich so, ach ja, stimmt, das war ja gestern. aber wir kannten die Sendung schon, weil es gab es ja schon in England und wir hatten Kollegen, ne, die, man sieht sie auf Turniere und so weiter. Und die haben das schon erzählt. Ja, wir haben was aufgenommen und ne, gab es eine Live-Sendung. Ich so, ha, was, wie? Na, damals gab es ja keine Smartphones, wo die was zeigen konnten. Na, deswegen haben wir irgendwie im Hotel mit so auf irgendeinem Video so ein bisschen was davon gesehen und dachte, oh, das sieht ja cool aus, ne? Und so mit Prominenten, okay, alles klar. Wir kannten das schon. Und irgendwann kam dann die Anfrage an uns, aktiv im Profitänzer zu der Zeit, ob wir Lust hätten, ein Casting zu machen. Und dann wussten wir schon, ah, das ist bestimmt das eine. Und ja.
7: Wusstest du denn aber damals tatsächlich direkt, dass du mitmachen möchtest? Oder hast du dir schon auch Gedanken gemacht? Weil es eben Fernsehen ist, eine riesen Öffentlichkeit von jetzt auf gleich. Vielleicht auch etwas, wo andere Profisportler gesagt hätten, was, dafür hast du Zeit? Warum machst du das?
5: Es hat ganz gut gepasst in unserem Turnier. Weil zu der Zeit im Frühling gab es nicht so viele Turniere. Und ich habe mir wirklich nicht so viele Gedanken gemacht. Ich habe nur gedacht, das ist ja genau das, was wir sowieso jeden Tag tun. Wir unterrichten jemand und wir tanzen und wir trainieren. Und genau das war's. Es war nicht mehr. Es war halt nur in einem Fernsehstudio. Aber wir Tänzer, wir kennen uns ja mit Publikum und wir tanzen ja oft auf Turniere und auf Shows. Das war jetzt nicht so, dass es so, so ein Riesending war, sondern ein Studio ist ja klein, relativ klein. Man sitzt im ein bisschen Publikum drumherum, das kannte man eigentlich schon. Deswegen haben wir jetzt nicht so gedacht, ach, das kriegen wir gar nicht hin oder sowas, sondern wir sind einfach, oder ich auch, einfach ganz unbeschwert daran und gesagt, okay, dann schauen wir mal, was das hier ist und wie das so funktioniert.
7: Und wann hast du dann das erste Mal gemerkt, dass es eben doch nochmal eine ganz andere Nummer ist? Wann wurdest du zum ersten Mal beim Bäcker erkannt oder hast auch mal eine Schlagzeile über dich gelesen und gemerkt, ja, das ist jetzt doch eine Riesenöffentlichkeit? Ja.
5: Ich glaube tatsächlich, ein, zwei Tage vor der ersten Live-Sendung, wo man so im Studio so ein paar Sachen drehen müsste. Ich weiß nicht mehr, wofür es genau war. Ich glaube, für diese Bauchbinden oder ich weiß es nicht mehr. Wo man so Bewegungen machen müsste vor der Kamera und dann standen so Leute im Hintergrund. Und dann kamen die Maskenbildner und haben mich abgepudert. Und dann dachte ich, was? Wir haben uns doch selber immer geschminkt auf dem, keine Ahnung, Bahnklo oder im Flughafen oder im Flugzeug oder so. Und dann kommt jetzt Leute und kümmert sich um dich. Das war so ein ganz krasses Gefühl. Und dann eigentlich am Tag nach der ersten Live-Sendung, da war auch gleich in der Bild-Zeitung, glaube ich, erste Schlagzeile und Let's Dance und tolle Quoten. Und dachte ich, was? Also da hat man das, glaube ich, ein bisschen gespürt, ja. Das Wahnsinn. Ist schon, das ist krass. Und das ist jetzt auch genau 20 Jahre her.
7: Krass.
5: Ja, wirklich.
7: Und du bist immer noch dabei.
5: Ja, also tatsächlich. Mal schauen, vielleicht sieht man mich ja auch ein paar Mal. Ob eine ganze Staffel noch zustande kommt, schauen wir mal. Mit drei Kindern ist es doch ein bisschen viel los, aber wenn das organisatorisch klappt, also die Leidenschaft habe ich auf jeden Fall.
7: Lass uns noch mal gerade auf diesen Punkt Schlagzeilen. Gerade Let's Dance ist natürlich eine Sendung, die unglaublich viele Gerüchte provoziert. Ja. Ne? Und ich habe da auch noch mal im Internet geguckt, auch bei dir gab es natürlich damals Gerüchte, du hättest was mit Wayne. Und
5: mit
7: also
5: Wayne,
7: Man kann doch nicht so schön miteinander tanzen, wenn da nicht auch irgendwas ist.
5: Ja.
7: Ist das wirklich was gewesen, was euch auch beschäftigt hat, diese Schlagzeilengeschichte, dass man wirklich morgens so mit so ein bisschen Bauchkrummeln die Bild-Zeitung zum Beispiel aufgemacht hat und erstmal gecheckt hat, was schreiben die heute?
5: Ja, nein. Also tatsächlich nicht schlechtes Bauchgefühl oder sonstiges, sondern eher lustig. Wie kommen die darauf? Also da haben die doch letzte Woche schon geschrieben. Verstehen die das nicht, dass es nicht so ist? Es ist ja, das war eher so unterhaltsam, weil natürlich, das habe ich auch hoch und heilig, natürlich war da nichts zwischen mir und Wayne. Und wir sind einfach gut befreundet, immer noch übrigens. Und wir haben da trainiert, getanzt. Natürlich haben wir eine Rumba gemacht, natürlich sind wir uns näher gekommen. Oft ist Markus auch einfach hinter die Kamera und gesagt, oh, noch mehr und Leidenschaft und rein. Und also das ist so ein Gefühl von Darstellung, einen Moment zwischen einem Mann und einer Frau. Wie kannst du dich darauf einlassen? Wie kannst du eine Hingabe zu diesem Moment zeigen? Und das kennen wir Tänzer. Gott, ich weiß nicht, wie ich das beschreiben soll, oder dass es jetzt so total überheblich klingt. Das ist ja nicht so, dass es um der Mensch persönlich vielleicht unbedingt geht, sondern es geht, dass man gemeinsam natürlich eine große Sympathie und ein super Teamgefühl haben muss, also der Promi-Tanzpartner und der Profitänzer. Aber dass man eine Situation darstellt, ein Gefühl darstellt, die man vielleicht selber mal gespürt hat oder so. Aber dass es nicht zueinander gerichtet ist auf persönlicher Ebene. Klar, viele, die das sehen, die wollen das natürlich, dass es vielleicht anders ist. Und das, klar, ist auch sicherlich mal passiert. Ich weiß von nichts. Aber bei mir nicht.
7: So, Schlagzeilen sind das eine. Dann kam ja die letzten Jahre, vor allen Dingen so, ich würde jetzt mal sagen, die letzten 10, 15 Jahre, noch das andere große Thema dazu, nämlich Social Media. Ja. Hast du da auch mal Erfahrung gemacht mit irgendeinem Hate-Kommentar, den man sich dann auch zu Herzen genommen hat, wo man sich dachte, Mann, warum gibt es denn jetzt eigentlich Social Media? Können wir bitte wieder die Zeit davor haben?
5: Ja, ich muss sagen, nicht so viel. Also bin ich nicht so viel konfrontiert mit. Ich versuche auch, dass sowas auch, wenn nicht, gar nicht auf mich ranzulassen. Ich bin auch bei Social Media, glaube ich, auch vielleicht, wo das richtig losging. Also klar, ich habe, glaube ich, den Start habe ich so ein bisschen mitgemacht. Aber wenn der Start von meiner Karriere oder unsere Karriere von Let's Dance 2006, wenn da schon Social Media gewesen wäre, wow, dann werden wir wahrscheinlich alle 1 Million Follower haben oder sowas. So ist es ja nicht, sondern das hat sich so danach ein bisschen entwickelt. Dann in der Zeit, wo das richtig hochging, habe ich ein paar Pausen gehabt wegen Schwangerschaft und habe jetzt auch nicht so viel von diesen ganzen TikTok-Trends und so weiter mitgemacht. So, also das nur so als Background-Erklärung. Ab und zu gibt es mal einen Kommentar, aber ich lösche sie nicht und mir interessiert es nicht in dem Hinsicht, dass ich das jetzt persönlich annehme. Weil ich weiß, wie ich mich fühle, ich weiß, wer ich bin. Aber das kommt ja auch irgendwann mit dem Alter. Deswegen sage ich, wenn mit 25 hätte ich nicht so gedacht. Aber jetzt nehme ich das nicht an mich heran.
7: Wo wir schon beim Thema älter werden, naja, sagen wir mal erwachsener, reifer werden. Genau. Sind. Du hast ja gerade selber schon gesagt, du bist dann eben auch in Elternzeit gegangen, quasi kann man es ja nennen, und hast dann eben auch mehrmals pausiert bei Let's Dance. Wie vereinbar ist das denn tatsächlich, eben das Muttersein und eben die Karriere als Profitänzerin im Fernsehen? Hat man sich da vorher irgendwie Gedanken gemacht? Was ist, wenn ich jetzt mal pausiere, fragen die mich dann nochmal an oder sagen die dann vielleicht, das haben wir hier zum Beispiel von einigen Sportlerinnen schon gehört, dass die von ihren Vereinen dann quasi so ein bisschen abgeschrieben wurden, so nach dem Motto, ach so, ja, jetzt bist du ja Mutter. Ja. Und dann wundern sie sich, wenn sie dann doch wieder irgendwie auf den Fußballplatz kommen oder so. Ja. Wie war das bei dir?
5: Ja, es ist schade, dass es so ist. Das ist so, einerseits kann man es natürlich auch verstehen. Ich meine, das ist eben die Frau, die das Kind in sich trägt und nicht der Mann. Und dass man da natürlich gerade in den letzten Monaten Schwangerschaft keinen Hochleistungssport oder auch die ersten Monate nach der Geburt, also auch niemals tun sollte, das ist so vom Natur. Und jemand dafür aber deswegen abzuschreiben, ist natürlich nicht nur unfair, sondern auch in vielen Fällen sogar auch fast respektlos, weil der Mensch kann ja selber entscheiden. Ich glaube, wenn man geschafft hat, ein Kind 9 Monate plus in Geburt durchzustehen, dann schafft man, glaube ich, auch, wenn man das möchte natürlich, wieder ins Leistungssport zurückzubringen, weil das ist ja fast wie Leistungssport. Und bei uns war es so, ich habe ja auch gewartet, ehrlicherweise. Klar, wenn ich jetzt mit Ende 20 gesagt habe, ich möchte gerne schwanger werden, weiß ich nicht. Man weiß nicht, was passiert danach. Kann ich wieder zu Let's Dance zurückkommen? Kann ich wieder Turniere oder Shows tanzen? Ja gut, Turniere war jetzt in meinem Fall nicht mehr aktuell, aber Showauftritte und so weiter. Wir haben aber dann auch irgendwann gesagt, nein, es ist das Schönste. Wir wollen das probieren, ob es klappt mit Kindern, weil ich wollte das auch unbedingt. Da war ich aber auch schon, also schon, alt ist es ja nicht, aber ich war 34. Also erstes Kind mit 35. Und das liegt natürlich schon auch ein bisschen an der Tänzerkarriere, dass man es nicht früher vielleicht gemacht hat. Jetzt habe ich super viel Glück, dass es danach ja nochmal geklappt hat, schwanger zu werden. Aber klar, man muss danach, und ich habe mich Zeit gelassen, auch nach der ersten Schwangerschaft ein Jahr lang nichts gemacht, weil ich wirklich gespürt habe, auch so ein bisschen Müdigkeit, also so ein bisschen muss ich das jetzt, also ich weiß, mein Sohn ist geboren in September, ich hätte vielleicht da Anfang der Staffel mitmachen können, das war ja Februar, also fünf Monate später, aber ich sage, nee, wenn ich nicht jetzt einmal, das ist ein lebensverändernder Moment und ich möchte das mindestens ein Jahr genießen. Wir sind natürlich weiterhin selbstständig, wir sind ja keine Angestellte, die jetzt eine klassische Elternzeit, das geht ja nicht, das heißt, natürlich habe ich in der Zeit meine Tanzkurse geben müssen. Aber alles natürlich innerhalb Hamburgs, ne? Oder mal hier ein kleines Projekt, da ein kleines Projekt, eine ganze Staffel, dann würde ich ja mein Kind mehrere

0: geguckt, ne, wie schaut's aus und könnte es passen und so weiter. Ich hatte nie das Gefühl, dass, ach, vielleicht darf ich denn gar nicht oder vielleicht. Aber ich glaube, irgendwann kommst du auch auf einen Punkt, wo du sagst, was nicht sein soll, soll nicht sein. Oder du fühlst dich wohl in alles, was kommt. Oder du lässt sich, es sind so viele Sachen in meinem Leben passiert, was nicht geplant war, dass du irgendwann sagst, du kannst nicht alles planen. Ich war früher so ein Control-Freak. Ne? Ich habe immer noch übrigens einen Schreibkalender. Ich schreibe auch, also nicht online, wirklich aufschreiben, weil das muss ich auch tun. Ich muss mein Leben komplett durchorganisieren und einfach alles zu planen und so, das liebe ich, das macht mir auch Spaß. Aber immer jetzt aktuell mit dem Hintergedanke, dass es alles anders werden könnte und dass man sich darüber halt nicht verrückt machen lassen darf. Das habe ich früher total schwer, konnte ich die Kontrolle schlecht abgeben.
1: Das heißt,
0: jetzt nicht mehr.
1: Da sind wir auch wieder bei einem Punkt, wo du sagst, du bist ein bisschen reifer geworden.
0: Genau.
1: Also ich,
0: und deswegen will Let's Dance so zurückkommen. Nicht, ich glaube einfach, wenn das passt, dann passt es.
1: Jetzt hat man eben gerade schon öfter darüber gesprochen, dass man irgendwie mit der Zeit reifer wird. Ne?
0: Ja.
1: Dadurch, dass wir eben alle älter werden. Ich sag dir ganz ehrlich, Isabel, ich werde nächstes Jahr 40. Und
0: ach,
1: ich habe da ein Problem mit. Ich habe da wirklich so ein Ding, dass ich mir denke, nur weil wir eben auch alle so in diesem Showbusiness arbeiten, ja, wo man früher noch den Gedanken hatte, mit gerade als Frau musst du immer jung und,
0: ja,
1: und fresh und top bleiben.
0: Ja.
1: Ich meine, natürlich sind wir beide jung, fresh und top.
0: Sowieso.
1: Aber hast du solche Gedanken auch mal gehabt?
0: Ach, schwer. Ich weiß es nicht. Ich glaube, ich habe gar keine Zeit gehabt. Also eines muss ich wirklich sagen. Mein Leben war gefühlt immer auf Überholspur. Ne, ob in der Let's Dance, schwanger, Kind, Tanzschule, Let's Dance, ne, zack, zack, zack, zack, zack. Ich glaube, ich habe nie so, und ich möchte nicht zulassen, dass ich Zweifel habe. Weil man kann das ja mit dem Älterwerden blöderweise nicht ändern. Du kannst es ja nicht anhalten. Und ich finde das auch schlimm, wenn du das versuchst mit, keine Ahnung, Facelift oder sonstiges irgendwie was anzuhalten, was nicht anzuhalten ist. Irgendwann denkst du so, mein Gott, wie viel Zeit hat man denn noch so? Also das denkt man ja nicht mit 30, come on. Ne? Oder auch vielleicht mit 35. Aber irgendwann denkst du,
1: mit fast 40.
0: Mit 40 vielleicht schon. Ne? Dann denkst du so, warte mal, habe ich schon die Hälfte erreicht oder noch nicht? Weißt du? Und dann denkst du mal so, naja, eigentlich ist es doch bescheuert, sich solche Gedanken zu machen. Stell dir mal vor, wie viel Spaß man noch haben könnte.
1: Na, ja,
0: so versuche ich das
1: auch
0: irgendwie zu denken.
1: Klar.
0: Und wenn es andere Menschen gibt, die dann meinen, ja, die Falten sind zu viel oder der Bauch hängt oder so, ja, mein Gott, dann sollen die diese Probleme haben. Dafür gibt es ja eine neue, jüngere Generation von Frauen, die können ja dann diesen Part übernehmen. Aber dann muss ich das nicht erfüllen irgendwie. Also so versuche ich zu denken. Klar würde ich gerne einiges, ne? Man hat ja immer so seine Komplexe vielleicht, ne? Aber es ist jetzt nichts was Schlimmes, was ich denke, oh Gott, das macht mich jetzt unglücklich, ne? Körperlich oder Falten oder sowas.
1: Wir haben bei uns im Podcast hier ja immer die schöne Rubrik der Taschenkontrolle, wo wir immer gucken in die Taschen unserer Protagonistin.
0: Okay.
1: Du hast ja sogar einen Koffer auch dabei, weil du nachher noch einen Fernsehauftritt hast, ganz viele Outfits dabei hast, hast du mir gesagt.
0: Ja.
1: Hast du auch die klassische Sporttasche dabei, eben das, womit du gleich dann im Tanzstudio nochmal trainierst?
0: Also, das ist leider im Koffer verteilt, aber da drin habe ich natürlich meine Tanzschuhe, dann diese Schuhbürste, ne, so diese Stahlbürste, womit man der Sohle so aufraut.
1: Ah.
0: Dann habe ich Rizinusöl dabei. Das ist immer gut unter die Schuhe zu machen, damit man nicht ausrutscht. Also die, ne, nicht zum Essen, ne, sondern nur für die Schuhe oder zum Trinken. Ja, ein kleines Handtuch, Trainingsklamotten. Dann habe ich meinen Laptop dabei.
1: Und die Tanzschuhe, sind das immer diese klassischen, die wir aus dem Fernsehen kennen, so in so Hautfarben? Die so ein bisschen so gülden, wie sehen deine aus?
0: Also die ich heute habe, in Tanzauftritte, habe ich tatsächlich die schwarzen. Also genau die gleichen, aber so mit Riemchen.
1: Isabel,
0: ja,
1: wir
0: soll ich die holen?
1: Ja, okay. Wir haben die Zeit. Also, der Koffer steht hier direkt neben unserem Tisch.
0: Ne? Warte, Entschuldigung, ich schäme mich nicht. Ja, okay, es geht.
1: Sie hat gerade eine schwarze Tasche, wo sie drin geschnuppert hat, ob sie nach Schuh riecht. Nach
0: also die Schuhe ziehe ich heute an. Das sind aber nicht die, mit denen ich täglich trainiere.
1: Ach, das sind aber ganz feine schwarze Riemchensandalen.
0: Ja.
1: Und die hast du dann heute Abend im Fernsehen an?
0: Ja.
1: In der NDR Talkshow, das könnt ihr euch auch noch mal alles angucken. In der Mediathek, da geht es nämlich für dich hier nach los. Jetzt habe ich gerade schon ganz oberflächlich nach deinen Schuhen gefragt.
0: Ach, das macht überhaupt nichts.
1: Was mir aufgefallen ist, als ich noch mal die alten Folgen Let's Dance geguckt habe, wie viel es um Aussehen gegangen ist.
0: Ja.
1: Und das ist es ja, heute geht es da, finde ich, gar nicht mehr so viel drum. Natürlich wird mal gesagt, ihr habt ein tolles Outfit an oder ihr habt als Paar sehr schön ausgesehen. Aber damals, das war schon sehr viel, wer hat wie knapp das Röckchen an und Mensch, die ist

0: war ganz schön scharf. Also ist auch jetzt wirklich ein Wording, was dann vom Moderator mal gesagt wurde. Mensch, die ist aber scharf und wer ist heiß und sowas. Ist dir das damals negativ aufgefallen? Oder sagst du, das war damals eine andere Zeit? Da hat man das irgendwie so hingenommen?
1: Also ich muss wirklich sagen, ich glaube, ich habe echt Glück gehabt. Keiner hat sowas, also zu mir persönlich gesagt, dass ich heiß und scharf bin. Schade eigentlich. Nein, mal mit. Aber nee, ich habe das so nicht an mich direkt gehört, tatsächlich, denke ich. Oder mit dem Kopf ganz woanders. Weil das hätte mir gar nicht gefallen. Und das hätte ich dann auch was gesagt. Weil da bin ich wirklich absolut für Gleichberechtigung, ne? Auch Schweden, ne? Hier, gleichberechtigte Land. Ne? Wir sind da Vorreiter und abgestempelt zu werden in Sachen Sexiness oder Aussehen oder sowas, das ist, bin ich voll dagegen und darf niemand mit mir machen.
0: Ich habe dann auch noch ein YouTube-Video gesehen gehabt von dir, da warst du bei Nils Ruf in so einer Late-Night-Sendung.
1: Stimmt, stimmt. Ja.
0: Genau. Und da, der hat die ganze Zeit so Kommentare gemacht, von wegen, dass du ja gerade im Playboy gewesen bist weiter. Und also es war so sehr mit, ach, willst du dich nochmal abschminken? Du schminkst dich doch alle 5 Minuten. Also so sehr auf Oberflächlichkeiten reduziert. Und da meine ich auch, also mir tat es richtig leid für dich, dass du da sitzen musstest. Und ich finde, da hat man auch als Zuschauer gespürt, dass du dich da nicht wohlgefühlt hast.
1: Ja.
0: Und das ist natürlich dann eine richtig blöde Situation, weil dann sitzt man da in einer Fernsehshow und man will natürlich auch irgendwie einfach höflich sein und nett sein. Und dann hat man da so einen Moderator, der einem gar keine andere Wahl lässt, als die ganze Zeit zu lächeln.
1: Ja, also ich glaube, sowieso hört man nichts mehr von Nils Ruf. Das ist, glaube ich, auch einer der Gründe, weil Benehmenfaktor war da nicht. Das war aber auch, glaube ich, auch ewig hier. Ne? Kann das sein?
0: Ja, 2007
1: oder so. Ich konnte auch zu der Zeit nicht viel Deutsch, weil es geht ja auch um die Schlagfertigkeit, die da sich verteidigen zu können. Und ich meine, das war höchstwahrscheinlich dann die einzige Situation gefühlt, wo ich sowas ausgesetzt war, und weil das ist mir danach, glaube ich, auch nie so richtig passiert, und wenn, dann habe ich das sofort unterbunden, weil genau das ist ein absolutes No-Go. Auch wie es damals so war, ich weiß, was du meinst, die Zeiten so in den, weiß nicht, vor 10 Jahren, 15 Jahren, da war die Zeiten, die Sprache, die, das war anders, das war rauer, das war nicht so respektvoll vielleicht wie heute, also manches hat sich da entwickelt, Gott sei Dank, vielleicht in eine gute Richtung. Aber wir Frauen haben noch was vor uns, auf jeden Fall, weil reduzieren auf Aussehen. Also ich bin, glaube ich, vielleicht sagen das auch andere Gäste, die hier sind, die mit Leistungssport zu tun hat, schon auf gute Taten, tolle Taten, seine Leistung, das, was du erschaffen kannst, das ist das, was man erzählt, zählt, wirklich zählt. Ob es jetzt ein Mann oder Frau, so, das Frauen sollte dabei nur stärker unterstützt werden, weil sie es eben da drunter stehen momentan. Ne? Mhm. Sondern dass es ein gewisses Level entstehen. Aber im Endeffekt geht es darum, welche Leistung du bringen kannst und wie du dich selber, wie wohl du dich fühlst mit dich selber. Ne? Das ist das Einzige, was wichtig ist. Aussehen, vergiss es.
0: Wir haben hier im Podcast auch noch die schöne Tradition der Frage an die nächste Gästin. Deswegen habe ich dir eine Frage mitgebracht, die kommt von Viktoria Kurz. Das ist momentan die beste deutsche Padel-Spielerin. Ja. Padel ist ja so eine Mischung aus Squash und Tennis. Und sie sagt zum Beispiel selbst auch, Padel ist das coolere Tennis. Warum sie das sagt, das hört ihr nochmal in der letzten Folge. Hört da gerne nochmal rein. Und sie hat mir für dich folgende Frage mitgegeben.
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3: Was mich echt interessieren würde, Isabel, ist, was sind die größten Challenges an Körper, wenn es beim Tanzen ist? Weil ich glaube, dass das wirklich unterschätzt wird, wie groß die Anstrengung ist für die Gelenke etc.
1: Ich kann jetzt nicht sagen, welchen Körper, was der größte Belastung ist. Ich glaube, das Schwierigste ist es, was ich vorhin gesagt habe, eine Grundkörperspannung zu haben, den immer zu halten und dass die Gelenke trotzdem dabei locker und beweglich bleibt. Das ist die größte Herausforderung.
0: Jetzt kommen wir noch zu deiner Frage an unsere nächste Gästin. Das ist in dem Fall Katrin Marchand. Die ist Ruderin und Skilangläuferin. Und das Besondere, sie war sowohl schon bei Olympischen als auch bei Paralympischen Spielen am Start. Und sie ist riesiger Let's Dance-Fan. Was wäre deine Frage an Katrin, die wir ihr mitnehmen können?
1: Also ich würde gerne fragen wollen. Also erstens Skilanglauf, Respekt, ich liebe es. Ich würde das auch so gerne können. Wie glaubst du, die Herausforderung für dich wäre, einen Sport wirklich drinnen zu machen und die so mit Musik und Kunst zu tun hat, wie zum Beispiel Tanzen, wie zum Beispiel Let's Dance, wäre das so ein Riesensprung, weil es so relativ entfernt ist vom die Draußensportarten? Oder sagst du, das könnte vielleicht sogar toll für dich sein, weil du so eine gute Koordination hast?
0: Super. Die Frage nehmen wir mit für Katrin Marchand. Antwort hört ihr dann in der nächsten Folge. Zum Schluss des Podcasts stellen wir immer die Frage, was würdest du sagen, Isabel, hast du aus deinem Sport fürs ganze Leben gelernt? Da reißt du die Augen auf. Das ist eine große philosophische Frage. Vielleicht sollten wir den Podcast damit starten, weil dann können wir eine Stunde nur darauf
1: nur
0: antworten.
1: Eine Stunde. Wir machen eine Sondersendung, ne? Für alle Sportlerinnen, die hier sind. Also übrigens wirklich vielen, vielen Dank für diese Einladung, dass ich hier überhaupt dabei sein darf. Das ist wirklich eine Riesenehre. Darf ich das so zwischenklemmen jetzt einmal?
0: Ja,
1: darf ich das
0: sehr
1: einmal
0: gerne
1: sagen?
0: Sagen?
1: Weil diese Anfrage kam und ich dachte, wie? Für uns? Also für mich? Ne? Also ne, vom Tanzen und diese tolle Sportlerfrauen. Ich habe manchmal so das Gefühl, das Tanzen ist, es kann man nicht so ein bisschen, ne, dass es nicht so populär ist oder nicht so beliebt ist wie anderen Sportarten. Und aus dem Grund bin ich mega, mega dankbar und habe natürlich sofort Ja gesagt.
0: So. Hast du manchmal auch das Gefühl, dass manche denken, dass Tanzen so ein Sport ist, dadurch, dass man das eben auch im Club
1: ja,
0: macht und so ungefähr?
1: Ein bisschen.
0: Das ist so, ja, genau, das ist so ein bisschen, ja, so ein bisschen Sport,
1: genau.
0: Aber nicht so richtig Leistungssport.
1: Ja, und aus dem Grund, weil die Einladung kam, wir haben noch nie eine professionelle Tänzerin gehabt und dachte ich so, wow. Danke, oh, wie toll. Also ich fühlte mich so wertgeschätzt irgendwie, wo ich dachte, so, oh, wie schön. Weil genau das ist es. Ich glaube, dass viele, also nicht alle, um Gottes Willen, aber es gibt schon Leute, die wahrscheinlich denken, dass Tanzen, ach, ne, so ein bisschen tanzen, ein bisschen hüpfen, ein bisschen bewegen, ein bisschen drehen und vielleicht nicht so das Bewusstsein hat, was für eine Körperkontrolle das ist. Und das ist natürlich toll, dass ich auch hier heute über Tanzen sprechen darf. Das ist natürlich hammermäßig cool. Vielen Dank.
0: Absolut.
1: Ja, wie mein Sport, also wie es verändert hat. Ach, ich glaube, es ist, mein ganzes Leben war ja halt vom Sport, ne, vom Tanzsport. Deswegen, es hat mir einfach komplett als Mensch geprägt. Vielleicht, wenn man so eine Sache raussucht, ist es einfach ein Durchhaltevermögen, würde ich sagen.
0: Ja.
1: Gutes Durchhaltevermögen, nicht aufzugeben. Es gibt guter Schmerz und schlechter Schmerz. Wie zum Beispiel Muskelkater ist ein guter Schmerz. Ist alles nicht so schlimm.
0: Und danke, dass du hier im Podcast warst. Danke, dass wir uns viel von dir heute abgucken konnten in dieser Stunde. Du hast uns echt inspiriert. Mich allein schon, weil ich jetzt wirklich eine Stunde lang versucht habe, gerade zu sitzen.
1: Du machst es sehr gut.
0: Ja, du hast mich aber auch wirklich im Blick die ganze Zeit.
1: Ja.
0: Also ich habe wirklich mir Mühe gegeben, während ich noch zu Ende gerade sitze und ihr ab jetzt vielleicht auch immer gerade euch vorm Podcast, wenn ihr den hört, hinsetzt. An dich noch die allerletzte Frage, denn unsere Gästinnen beenden immer den Podcast.
1: Ja.
0: Bitte beende folgenden Satz, liebe Isabel. Ohne Sport wäre mein Leben
1: wahnsinnig langweilig und trocken.
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5: Um 17 Uhr mit Michael Hafke. Während sich in Südfrankreich die Waldbrandlage beruhigt, gerät sie in Griechenland zunehmend außer Kontrolle. Etwa 500 Feuerwehrleute sind im Einsatz. Vor allem ein großes Feuer westlich von Athen bereitet Sorgen. Aus der NDR-Nachrichtenredaktion Nils Hansen.
6: Die Flammen bedrohen Dörfer und Teile der Stadt Megara. Wegen des heftigen Windes konnten Löschflugzeuge kein Wasser aus dem Meer aufnehmen. Zwei Löschhubschrauber sind zusammengestoßen und abgestürzt. Nach den Besatzungen wird mit einer groß angelegten Rettungsaktion gesucht, heißt es von der Feuerwehr. Immer wieder müssen Ortschaften geräumt werden, zum Beispiel auf der Insel Kefalonia im Ionischen Meer. Fachleute gehen davon aus, dass eine Fläche von der Größe Osnabrücks brennt. Offizielle Angaben dazu gibt es aber noch nicht.
5: Die Innenminister der EU wollen am Dienstag über die Geschehnisse in der spanischen Exklave Ceuta in Nordafrika sprechen. Mehrere Mitgliedstaaten werfen Spanien vor, mit falschen Anreizen zehntausende Migranten aus Marokko angelockt zu haben. Zwar habe sich die Lage in Ceuta beruhigt, aber auf der marokkanischen Seite in der Stadt Fnideq herrschten noch immer chaotische Zustände, berichtet Stefan Ehlert.
7: Das ist ein klassischer Sommerurlaubsort, der aber im Moment von Hunderten, ich würde sogar sagen von Tausenden jungen Leuten regelrecht belagert wird, die dort völlig erschöpft im Schatten liegen, die zurückkommen und immer noch zurückkommen über die Klippen aus Ceuta zu Hunderten. Da ist die Frage, wo sollen die schlafen, wo sollen die essen? Also dieses Fnideq ist eine Stadt im Ausnahmezustand. Da sieht man auch ausgebrannte Autos, einen ausgebrannten Bus. Es stinkt unglaublich. Wenn wir sagen, Herr Wadefuhl hat gesagt, die Krise sei vorbei, in Ceuta mag sie das sein, in Fnideq ist sie das auf jeden Fall nicht.
5: CSU-Chef Söder und die SPD-Co-Vorsitzende Baas haben in ihren Sommerinterviews bei ARD und ZDF die Pläne zur Rentenreform verteidigt. Intern gibt es Diskussionen über die Abschaffung der Rente mit 63. Insbesondere die CDU-Ministerpräsidenten von Thüringen, Sachsen-Anhalt und Sachsen sprechen sich dagegen aus. Aus Berlin Georg Schwarte.
8: Bayerns CSU-Chef Söder gibt sich im ARD-Sommerinterview überrascht. Man habe sich in der Union und SPD schließlich zuvor auf ein Gesamtpaket zur Rentenreform geeinigt, so Söder. Zuvor hatten bereits der neue Unionsfraktionschef Frei und auch die neue CDU-Generalsekretärin Hoppermann die Reformpläne der Bundesregierung verteidigt. SPD-Arbeitsministerin Bärbel Baas rief die Union jetzt im ZDF-Sommerinterview auf, ihre Position intern zu klären. Die SPD sei gerade bei der sogenannten Rente mit 63 gesprächsbereit.
5: Der historische Tiefstand des Wasserpegels der Donau hat die Stromversorgung in mehreren Anrainerländern beeinträchtigt. Ungarn fuhr nach Regierungsangaben die Reaktoren seines einzigen Atomkraftwerks herunter. Serbien drosselte die Produktion zweier Wasserkraftwerke auf 20% der Kapazitäten und rief die Bevölkerung zum Stromsparen auf. Wegen hoher Temperaturen und ausbleibenden Regens sind die Pegelstände der Donau mancherorts auf ein Rekordtief gesunken. Die Ölallianz OPEC Plus weitet ihre Förderung aus. Wie die Gruppe mitteilte, soll die Fördermenge im September um rund 188.000 Barrel pro Tag steigen. Ziel sei es, den Ölmarkt zu stabilisieren. Zur OPEC Plus gehören neben den OPEC-Staaten auch weitere große Förderländer wie Russland, Kasachstan und Oman. Der Konflikt im Nahen Osten hatte den Ölpreis zuletzt steigen lassen und Kraftstoffe vielerorts verteuert. Und das waren die Nachrichten. Das Wetter in Norddeutschland. Heute Abend bleibt es überwiegend freundlich bei 19 bis 27 Grad. In der Nacht dann auch trocken. Werte gehen zurück auf 17 bis 11 Grad. Morgen zeitweise heiter. Im südwestlichen Niedersachsen sind einzelne Schauer möglich. Bei Werten von 23 Grad auf Rügen bis 33 Grad im Emsland. Am Dienstag gebietsweise Schauer und Gewitter und 24 bis 34. Und am Mittwoch vereinzelt Schauer und Gewitter und 23 bis 32 Grad. Es ist 17.04 Uhr.
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10: Vom ersten Wacken, das Child of Mercy. Das ist für mich so ein Song, der mich sehr bewegt hat. So ein Flashback-Moment. Wir waren jung, wir waren heiß, wir wollten. Also wir hatten richtig Lust drauf. Ex and Sex, ja, die Zeit war ja damals Guns N' Roses, diese ganzen Bands, die es gab. Ex and Sex, Mensch, das ist ein geiler Bandname, nehmen wir. Mit dem ersten Ton kamen die Leute auch, waren ja nicht so viele damals. Ja, und dann habe ich diesen Song geschrieben und habe den vorgetragen.
9: Susi Loma und ihre Band Ex and Sex.
10: Ja, ich war wieder da, gerade eben in Gedanken.
9: Sind mit die ersten, die jemals auf einer Bühne des Wacken Open Airs stehen. Und die Musik und der Auftritt, über den Susi da spricht.
10: Die Sonne schien, ich habe mich in den Song reinfallen lassen. Ja, ein besonderes Gefühl, sag ich mal.
9: Das ist eine der ganz wenigen Live-Aufnahmen vom ersten Wacken Open Air 1990.
10: Das war wirklich Flashback.
11: Kannst du dich noch an den August erinnern, wie das war?
10: Ja, das Wetter war toll. Die Bühne, die fand ich total klasse, weil das war eine Naturbühne. Da war so ein kleiner Hügel. Heute heißt das die Kuhle. Und da war so ein Hügel, wo die Bühne draufgebaut war. Das war richtig toll. Und dann haben wir unsere Show gespielt.
12: Also der Geruch gehört dazu.
13: Er ist ein bisschen muffig.
12: Ja.
9: Mehr als drei Jahrzehnte später nimmt uns Oliver Peters mit in seinen Proberaum in Hamburg-Wilhelmsburg. Auch er stand damals auf der Bühne beim allerersten Wacken.
12: So, da sind wir. Do you want
14: my love? Wir hatten eigentlich gar nicht geplant, dass wir dort übernachten. Wir wollten eigentlich nach Hause fahren.
9: Oliver Peters ist mit seiner Band Fifth Avenue einer der ersten Headliner in Wacken. Und ich finde, so kann man das gut sagen. Bei sechs Bands, da sind ja quasi alle Headliner irgendwie. Und 1990 hatte seine Band gerade eine Kassette aufgenommen. Ein Tape. Diesen Song, den haben sie dann auch beim ersten Wacken Open Air gespielt. Und haben sonst halt gemacht, was man von Rockstars eben so erwartet.
14: Und dann kam Holger und Holgers Mutter mit Tabletts voll mit Kurzen. Und naja, wenn Holger einen die Flasche unter der Nase hält, dann kann man auch nicht Nein sagen. Dann muss man trinken. Und das nächste, was ich weiß, ich bin unter meinem Auto wach geworden. Und hab da wohl übernachtet, ja. Und morgens stand da schon wieder ein Tablett mit Feiglingen. Also,
9: ja. Wacken ist damals eine Kollektividee aus dem Dorf. Mit dem Motto, lass mal was starten. Hätte ja damals keiner ahnen können, wie groß das mal werden würde. Wobei, einige vielleicht schon. 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Mein Name ist Maja Bachtiarewitsch. Und das hier ist Folge 2, Weichenstellung.

0: 1990 spielen neben Fifth Avenue und Axon Sax auch noch Motor Slug, Sacred Season, Wizard. Und Thomas Jensens Band Skyline spielt auch auf der Mainstage. Naja, also auf der einzigen Stage damals beim Wacken Open Air.
1: Wir haben damals auch unheimlich viele Leute über die ersten Hamburger nach Wacken gezogen. Wir hatten damals wirklich so Fans, die waren so bescheuert, die sind uns da hinterhergefahren. Positiv bescheuert.
0: Was ich da höre, wenn Oliver Peters so erzählt, da höre ich auch, dass er indirekt sagen will, auch wir als Fifth Avenue haben damals dazu beigetragen, dass Wacken heute so groß ist.
2: Für mich ist Wacken eine Einstellung zur Musik und die Liebe zur Musik und die Leidenschaft. Das ist für mich Wacken.
3: Ist Wacken ein Mythos?
2: Das würde ich schon sagen, ja. Aber vielleicht ist es eher eine Legende. Klingt schöner als Mythos.
3: Wo ist der Unterschied?
2: Mythos ist vielleicht auch mehr Schein als Sein. Legenden, das muss man sich erarbeiten. Und das haben die beiden gemacht.
1: Ich glaube, dass Holger und Thomas immer schon ein bisschen größer gedacht haben. Mhm. Also ich glaube, so im Hinterkopf hatten die immer schon das als Vorstellung oder zumindest als Traum, das, was es heute ist. Nämlich das Mecca des Heavy Metal. Und die haben immer groß gedacht. Ja, die Vision, ob es nun Träumerei oder Spinnerei war, aber sie haben auf jeden Fall die Vision von was Größerem gehabt. Die haben so wahrscheinlich so bis 10.000 gedacht. Ich glaube, das war so der Rahmen, der denen vorschwebte, da mal irgendwann mal hinzukommen.
0: 10.000 Gäste, das klingt heute fast wenig. Aber wenn das stimmt, dann hat schon im allerersten Wacken mehr drin gesteckt. Mehr als die gemütliche Gemeinschaft. Mehr als die Dorfjugend, die etwas zusammen organisiert. Schon damals ist dann da eine Sehnsucht nach Größe gewesen. Und vielleicht ist dieser Anfangszauber ja gleichzeitig auch schon der Anfang vom ganz großen Wacken. Dass überhaupt Bands in Wacken auf einer Bühne stehen, heute wie damals, das verdanken sie einer Schnapsidee. Wobei, streng genommen, kam die wohl eher bei einem Bier in der Kneipe. Eine Bieridee also. Und man munkelt, dass es auch mehr als nur ein Bier gewesen sein könnte.
4: Montags von der Arbeit in die Kneipe, dienstags in die Kneipe, mittwochs in die Kneipe, donnerstags in die Kneipe.
5: Handys gab's da nicht.
4: 1, 2, 3, 4 Bier, ab nach Hause. Aber dann hast du alles beschnackt gehabt.
5: Ja, dann wusstest du. Dann wusstest du
4: das Wochenende Bescheid, was abgeht.
0: Kneipe und Bierchen, die findet man in Wacken in der Hauptstraße 25, im Landgasthof. Ein Ort mit Geschichte, mehr als 100 Jahre Tradition und mit Erinnerungen vieler Generationen des Dorfs. Der Landgasthof Wacken als Dreh- und Angelpunkt des Dorflebens, als Herz und Hirn der Gemeinschaft. Hier wurde geheiratet und getrauert, konfirmiert und gefeiert, über alles Wichtige informiert, was es zu wissen gab und alles geklärt, was es zu klären gab. Lange war der Gasthof im Besitz einer Familie, der Familie Arp. Bei den alteingesessenen Wacknern hieß es deswegen schon immer, ich gehe zu Arp.
3: Und da ist ja der große Saal, ne?
0: Hans-Jörn Arp ist so Anfang, Mitte 70. Vom Habitus her eher so der Typ Politiker. Und das hat einen guten Grund. Er war für die CDU im Schleswig-Holsteinischen Landtag.
6: Also ich weiß jetzt nicht, meiner Lichtmann kann.
7: Und das war...
3: Also der Griff nach den Sicherungen sitzt aber noch. Wann fangen Sie wieder an?
0: Was nicht so viele über Hans-Jörn Arp wissen.
6: Wenn Sie in so einer Kneipe groß geworden sind.
0: Er ist ein Kneipenkind aus Wacken, sogar im Landgasthof geboren.
6: Nur in der Kneipe statt, wenn ich
0: und jetzt steht er mit uns wieder in diesem Gebäude, das jahrzehntelang sein Zuhause war.
6: Da war das natürlich etwas anders, nicht so wie es heute eingerichtet ist. Aber es war eben für Hochzeiten, Familienfeste.
3: Und Sie sind als junger Stöpsken hier rumgelaufen?
6: Genau, hier habe ich Fußball gespielt. Und danach kamen dann irgendwann meine Söhne, die Lampen immer abgeschossen haben. Es gab jedes Mal Ärger.
0: Das frühere Kneipenkind hat den Landgasthof 30 Jahre lang geleitet. Und wie es auf dem Dorf so ist, und erst recht als Inhaber des Treffpunkts schlechthin, er kennt jeden Wackner. Norbert und Birte, auch Holger Hübner und Thomas Jensen. Und letztere sogar von klein auf.
6: Da er dann als 12-Jähriger dann hier bei uns angefangen ist, hat den Flaschen sortiert und ist daraus dann ein bisschen mehr geworden. Als er dann älter wurde, hat er dann am Tresen gestanden, hat Bier gezapft. Und das, was man eben so am Tresen macht, der Kellner bedient und so, das hat er dann mit Leidenschaft und sehr gut gemacht.
0: Ob sich das jetzt mit allen Details genauso abgespielt hat oder nicht. Das lässt sich so genau gar nicht rekonstruieren. Ist einfach alles sehr lang her. Aber alle, mit denen wir gesprochen haben, haben gesagt, ja, so kann man die Geschichte sehr gut erzählen. Die entscheidenden Sachen stimmen ja. An einem Abend im Jahr 1989, vermutlich war es ein Sonntag, steht dieser Thomas Jensen hinterm Tresen des Landgasthofs. Anfang 20, schulterlange dunkle Haare. Damals schon sehr ungewöhnlich fürs Dorf. Der Thomas Jensen, der uns mehr als 3,5 Jahrzehnte später eine Sprachnachricht schickt.
7: Ich glaube, mit einiger Sicherheit sagen zu können, dass ich der am wenigsten von Getränken beeinflusste Akteur da war, weil ich hinterm Tresen gestanden habe und gearbeitet habe.
0: Es ist viel los im Landgasthof, wie so oft. Hier treffen die Knobler auf die Feuerwehrleute, die Skatspieler auf die Gemeindevertreter. An diesem Abend kommen dazu die Fußballer des TSV Wacken. Die Motorradfahrer sind auch da, wie Norbert und Birte.
3: Okay, das heißt, eine Gruppe Freunde sitzt zusammen und sagt, lass das doch starten. Und
5: Dorfjugend dann, kannst du auch sagen.
3: Ja.
5: Es war ja alles da vertreten.
0: Thomas Jensen hinterm Tresen kennt sie alle. Auch die Motorradfahrer und die Fußballer. Mit dem einen Fußballer, mit Holger Hübner, hat Thomas Jensen sogar früher selbst gekickt. Sie beide kennen sich schon aus Jugendzeiten.
7: Holger an vorderster Front. Weiß jetzt nicht, ob der TSV Wacken damals gewonnen hat oder verloren hat. Holger und einige andere, unter anderem auch Norbert Venua, der aktiv bei den No Mercies, dem lokalen Bikerclub, vertreten war.
0: In der Kneipe kommt damals beim Bier wohl der sagenumwobene Spruch, den wir inzwischen aus der Chronik kennen. Ob man nicht mal ein Festival organisieren muss. Ihr erinnert euch, Norbert hat uns dazu schon was erzählt.
8: Aber eigentlich bin ich ja auf den Bolzen gekommen, ein Open Air zu machen.
7: Da ist ja dann die Idee geboren worden, weil wir mit Holger und Andi Göser und mit meinem Bruder immer schon, oder was heißt immer schon, aber seit einiger Zeit Rockpartys mit Live-Musik veranstaltet haben. Da kam dann die Idee auf, könnte man das nicht auch mal Open Air machen? Und da war Norbert klar vorne dabei. Norbert hat uns dann sehr unterstützt in den ersten Jahren und auch mit seiner Frau. Die ganze Familie Venor hat uns supportet.
0: Es ist Dezember 2025 im Landgasthof. Und der hat sich ganz schön verändert zu den Bildern von früher, die ich gesehen habe. Im großen Saal ist wenige Tage vor Weihnachten das X-Mess-Konzert. So wie mittlerweile jedes Jahr mit Skyline. Ja, genau die Metalband, in der früher Thomas Jensen gespielt hat. Inzwischen ist das vielleicht die Wackenband schlechthin. Zum Abschluss spielen sie ihre Festivalhymne This is WOA. So wie jedes Jahr. Same procedure as every year. Der Mann, der heute den allermeisten Applaus bekommt, das ist nicht der Sänger und auch nicht der an der Gitarre. Es ist der Schlagzeuger, Gösi.
9: And last but not least, an den Drums, Gösi. Wir sagen vielen Dank, schönen Abend, gute Heimreise und bis Ende. Tschüss!
0: Gösi kommt von der Bühne und gleich umringt ihn ein Haufen Menschen. Jeder will mit ihm schnacken, jeder will ihm auf die Schulter klopfen. Und wie sie ihn angucken, Gösi, der Superstar, Gösi, ihr Kumpel, Gösi, der Schlagzeuger oder der Trommler, wie sie ihn nennen. Und er selbst genießt diese Aufmerksamkeit, ganz offensichtlich. Thomas Jensen und Holger Hübner. Die beiden treffen wir natürlich im Landgasthof. Wie schon Norbert und Birte betont auch Holger Hübner das Kollektiv, das Wir. Das spielt auch bei ihm in der Geburtsstunde des Wacken Open Airs eine entscheidende Rolle.
10: Das ist ja auch über die Freundschaft dann eben auch alles entstanden. Also jetzt nicht, weil wir jetzt da eine tolle Geschäftsidee hatten, weil wir einfach das mal machen wollten. Das
11: war auch nicht die Motivation.
10: Liebe zur Musik eben, zur Leidenschaft zur Musik. Hat nichts mit Business zu tun. Das war alles ja viel später, hat sich entwickelt ja auch, dass wir da 3,50 € mit verdienen konnten. Aber damals war jetzt eine ganz andere Nummer eben auch.
0: So beginnt die Geschichte des Wacken Open Airs. Als Freundschaftsprojekt, sagt Holger Hübner. Man kennt sich, sitzt zusammen im Landgasthof, spinnt eine Idee und zieht es dann durch. Motto: einfach machen. Gemeinsam. Und mittendrin diese beiden Männer, die uns jetzt gegenüber sitzen. Beim Interview heute, da sitzen auch nur die beiden. Vom ehemaligen Kollektiv sind es nur Thomas Jensen und Holger Hübner, die im Rampenlicht der Öffentlichkeit stehen. Der Raum, in dem wir hier im Landgasthof sitzen, ist nur wenige Meter vom geschichtsträchtigen Kneipentresen entfernt. Doch heute ist das hier kein Ort mehr für die Dorfgemeinschaft. Die Dorfkneipe gehört seit ein paar Jahren, ihr ahnt es, Holger Hübner und Thomas Jensen. Die Arps, die Traditionskneipenfamilie, die musste in vierter Generation mit dem Landgasthof Insolvenz anmelden. Und die neuen Hausherren haben daraus einen neuen Ort gemacht. Eine Metal-Kneipe und Konzertlocation. Der Landgasthof ist seitdem die Herzkammer des Wacken-Universums. Kein Dreh- und Angelpunkt des Dorflebens, kein Herz und Hirn der Gemeinschaft mehr, sondern eine Event-Location von Hübner und Jensen. Für Thomas Jensen und Holger Hübner scheint es auch gar nicht so wichtig, wer jetzt bei den ersten Herzschlägen der Idee dabei war. Aus ihrer Sicht beginnt die Gründungsgeschichte eher dort, wo aus der Bier-Schnaps-Herrengedeck-Idee dann eine Geschäftsidee wird.
7: Es war nie ein Dorfprojekt. Es waren viele Komponenten aus dem Dorf involviert, aber wirtschaftlich das Risiko getragen haben am Anfang vier Leute. Mein Bruder, Andi Göser, also der Trommler von Skyline und nach wie vor einer unserer besten Kumpels, Holger und mir.
0: Die Frage, wem Wacken gehört, ist umkämpft. Zumindest, wenn es um die Idee geht und die Beteiligung. Auf dem Papier hingegen ist sie ziemlich leicht zu beantworten.
12: Beim Wacken Festival ist es jetzt KKR, ein Private Equity Investor aus den USA.
0: Aber Wacken ist eben nicht nur ein Unternehmen, sondern Erinnerung, Gemeinschaft, Identität und Kulturgut. Und sollte das verkäuflich sein? So ein Stück Musikgeschichte, in dem außerdem noch ein ganzes Dorf mit drin hängt. Was heute, mehr als 30 Jahre später, von der Anfangszeit übrig bleibt, von den 90ern, von der Zeit, als die Festival-Idee laufen lernte, das sind die Meilensteine. Das sind die Geschichten, die vom Stolpern, vom Umfallen, vom Aufstehen erzählen. Und manchmal auch davon, wie schnell man unter die Räder kommen kann. Das erste Festival 1990 geht wirtschaftlich nur ungefähr mit plus minus null auf. 1991 dann der erste Verlust, gut 1.000 Mark miese. 1992 sind es schon 25.000 minus. Im Dorf kriegt man das schnell mit. Matthias, Norberts Cousin, der war von Anfang an dabei.
13: Ja, das ist dann die ersten Jahre mal doch arg in die Minus ging mit dem Festival und die beiden sich auch ein bisschen verschuldet hatten, weil da halt nicht so viele Leute kamen, nicht so viele Einnahmen waren.
0: Anfang der 90er versuchen Jensen und Hübner mehr als nur das Festival in Wacken auf die Beine zu stellen. Mit ihrer Konzertagentur Stoned Castle Rock Promotion veranstalten sie auch andere Konzerte im Norden. Metal-Konzerte natürlich. Eins davon in der Flensburger Wikinghalle. Auf der Bühne Motorhead, die Band um Lemmy Kilmister. Neben den finanziellen Problemen gibt's auch Beschwerden aus dem Dorf. Zu viel Lärm, zu viel Dreck, zu viele Mettler.
14: Habt ihr damals jemals darüber nachgedacht, einfach aufzuhören, was anderes machen?
7: Nicht wirklich. Holger hatte dann, und das deswegen noch mal ein top solchen Jahr, Holger hatte dann einen schweren Autounfall. Da gab es mal so eine Überlegung, ob man, also nicht aufzuhören, aber mehr Partymucke zu machen, Richtung mehr noch, ja, so ein bisschen die musikalische war. Und dann haben uns die Fans eigentlich so ein bisschen auch, ich sag jetzt mal,
3: auf den Pott gesetzt.
7: Nee, auf den Pfad der Tugend gehalten.
0: Der Pfad der Tugend, das ist hier der Pfad der Heavy-Metal-Musik. Ebenso was wie Motorhead. Aber Finanziell ist das Motorhead-Konzert in der Wikinghalle in Flensburg ein Desaster für Hübner, Jensen und ihr Konzertbusiness. Gut 50.000 Mark Verlust lese ich in der Chronik. 1993 müssen Jensen und Hübner alles zusammenrechnen. Die Schulden liegen jetzt insgesamt bei etwa 350.000 Mark.
13: Ich möchte die Zeit mit den beiden nicht tauschen, wo sie wirklich diese schlechte Phase gemacht haben mit dieser finanziellen Miserie, sage ich mal so. Und trotzdem den Kopf nicht in den Sand stecken und weitermachen, schon beachtenswert.
0: Matthias, der Cousin von Norbert, der steckt damals finanziell nicht mit drin. Dem Mitgründer Gösi, dem Schlagzeuger von Skyline, dem geht's damals anders. Das junge Festival hat ihn viel Geld gekostet.
11: Wir waren ganz schlimm pleite. Also ganz schlimm. Also nicht bisschen, ne? Ganz schlimm. So schlimm, dass es irgendwann, es ging nicht mehr. Das ging nicht mehr. Ich hatte gar nichts mehr. Nichts. Null.
0: Auch für Norbert und Birte ist 93 dann Endstation. Das Festival ist kein Kneipenprojekt mehr, sondern ein hochriskantes Geschäft. Eins mit hohen Einsätzen. Und das passt nicht mehr zu ihrem Leben.
5: Da war bei uns dann auch Familienplanung und da war das Thema dann gegessen.
8: Erstmal gegessen. Ja, und dann wurde das ja auch professionell. Mhm. Da musste jeder angemeldet werden und jeder musste seine Steuern bezahlen und jeder kriegte Geld.
5: Wir wären sicherlich gerne dabei. Es kann immer anders kommen. Mhm. Na, aber man muss dann eben halt den, das ist dann eben Schicksal, dem muss man eben so gehen. Und das haben Thomas und Holger auch so akzeptiert, die wissen das.
8: Sei es ihnen gegönnt.
5: Ja, ja.
0: Die Dorftruppe muss sich damals beim Festival also entscheiden, all in gehen oder aussteigen. Pokern um die Chancen. Gösi ist pleite, Norbert und Birte steigen finanziell erst gar nicht ein. Hübner und Jensen, die wiederum, die gehen voll rein. Setzen alles auf Metal. Und ihre Eltern nehmen sogar Kredite für sie auf. Die beiden jungen Männer sind damals schon ganz offensichtlich ziemlich risikobereit. Und vielleicht muss man das auch sein, wenn man aus wilden Ideen Wirklichkeit machen will. Und vermutlich gäbe es das Wacken Open Air auch gar nicht in der heutigen Form, wenn die beiden da nichts riskiert oder nicht durchgehalten hätten. Und da kommt mir dieser Satz wieder in den Sinn. Einer guten Idee ist es egal, wer sie hat. Aber es ist so einer guten Idee nicht egal, wie sehr man an sie glaubt.
8: Sei es ihnen gegönnt.
5: Ja. Ja.
0: Jensen und Hübner glauben Anfang der 90er an die Idee dieses Open Airs. Und ziemlich krass sogar, wie ich das einschätze. Sie agieren hier nämlich nicht nur wie die Musikfans, als die sie ja gestartet sind, wie Holger Hübner sagte. Ab hier verhalten sie sich wie richtige Geschäftsleute, die alles riskieren, die wachsen wollen, die um jeden Preis was bewegen wollen. Und das nur wenige Jahre nach dem ersten Festival. ...1994 wird wohl wegen der Schulden ein Sparjahr. 1995 gibt's erste größere Besprechungen des Festivals im Musikmagazin. Wirtschaftlich trägt sich das Festival. Es kommt aber noch nicht richtig voran. Die großen Bandnamen fehlen. Und dann kommt das Jahr 1996.
3: Ich weiß nicht, ob das für euch auch ein Schicksalsjahr ist, 96. Also da stand ja die Veranstaltung kurz vor der Absage. Mhm. Wird also ja häufig beschrieben sozusagen als ein Wendepunkt halt irgendwie vom Wacken.
10: Wendepunkt, war Schicksalsjahr, würde ich nicht sagen. Also.
0: Was 1996 unbestritten schlecht läuft, ist der Ticketvorverkauf von Wacken. Um nicht zu sagen, es läuft verheerend. Das Festival steht so krass auf der Kippe wie noch nie zuvor. Trotz der Wette auf Headliner mit großen Namen.
10: Zwei Headliner hatten Creator und Exploited, die waren natürlich besser, ging eigentlich metalmäßig nicht. Aber cool. Vorverkauf lief schlecht. Ja. Wir hatten bis Mitte Juni eben, 96 eben, gerade mal 1.000 Tickets verkauft. Und da habe ich gedacht, okay, scheiße, da geht ja von hinten los. Und da war ich schon auf dem Punkt, wo ich dachte, okay, wir jetzt absagen und so weiter.
0: Absagen. Die wollten das Ding im Juni 1996 wirklich absagen, sagt Holger Hübner. Ey, das verflixte siebte Jahr hätte für Wacken vielleicht wirklich das letzte gewesen sein können. In dieser Situation damals, so erzählen es Thomas Jensen und Holger Hübner, sind sie auf die Idee gekommen, einen neuen Headliner zu engagieren. Einen mit richtig viel Strahlkraft. Sie fragen eine deutschlandweit bekannte Band an. So eine, die fast jeder vom Namen kennt, auch heute noch. Und die sagt zu für Wacken.
10: Und dann ja, haben wir gedacht, okay, dann haben wir es schnell eingetütet und haben wir innerhalb von 4 Wochen noch 8.000 Tickets verkauft. Das war natürlich super, haben wir praktisch den Arsch gerettet.
3: Natürlich krass,
10: gut,
3: ne?
10: Deutsch.
0: Die Band, die den Karren aus dem Dreck zieht. Das sind die Bösen Onkels. Kennt man. Rockband aus Frankfurt am Main. Gibt es seit den 80ern. Bis heute ein rotes Tuch, ein Politikum in der deutschen Popkultur. Fifth Avenue spielt in dem Jahr nicht auf Wacken. Und Oliver Peters ist rückblickend nicht unfroh darüber.
2: Der Wert der Bösen Onkels für Wacken ist unbestritten. Die haben denen auf Deutsch den Arsch gerettet.
0: Wacken gehört nicht nur denjenigen, die beim ersten Wacken Open Air dabei waren, sondern ein Stück Wacken gehört auch den Bösen Onkels. Das war Folge 2 von Wem gehört Wacken? Metal Mythos Millionen. Ein Podcast von NDR Schleswig-Holstein. Ich bin Maja Bachtjarowitsch. Wir hören uns.
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16: Um 17.30 Uhr mit Michael Hafke. Die Waldbrände in Griechenland sind weiterhin nicht unter Kontrolle. Das größte Feuer wütet rund 50 Kilometer westlich von Athen. Hunderte Einsatzkräfte, darunter auch Feuerwehrleute aus Rumänien und Frankreich, versuchen die Flammen in den Griff zu bekommen. Einzelheiten von Anna Giordano.
17: Die Situation sei chaotisch, sagte der Bürgermeister von Meliara, der wichtigsten Stadt der Region, im griechischen Rundfunk. Ministerpräsident Kyriakos Mitsotakis sprach von einer außergewöhnlichen Lage. Die Wetterereignisse machten es extrem schwer, die Löscharbeiten zu planen. Verdeutlicht wurde das am Nachmittag von einem Unfall in dem Gebiet. 2 Hubschrauber stießen bei den Löscharbeiten zusammen. Im Fernsehen sah man, wie einer von beiden Feuer fing und abstürzte. Laut griechischen Medien verloren dabei 2 Crewmitglieder ihr Leben, 2 Menschen überlebten.
16: Die Zahl der Todesopfer nach dem massenhaften Grenzübertritt in die spanische Exklave Ceuta ist nach Behördenangaben auf 71 gestiegen. Spanische Medien berichten aber, dass Polizeitaucher bereits weitere Leichen im Meer entdeckt haben. Schätzungsweise 50 bis 60.000 Migranten waren am Donnerstag von Marokko aus innerhalb kurzer Zeit in die Stadt an der nordafrikanischen Küste gelangt. Viele von ihnen über das Meer. Die meisten waren kurze Zeit später wieder nach Marokko zurückgekehrt. In der Europäischen Union ist seitdem ein neuer Streit über die Asylpolitik entbrannt. Am Dienstag wollen die Innenminister der EU-Staaten in einer Videokonferenz über die Vorfälle in Ceuta sprechen. Die Rentenreformpläne der Bundesregierung sorgen weiter für Diskussionen. Unter anderem hatten kürzlich 3 ostdeutsche CDU-Ministerpräsidenten das geplante Aus der abschlagsfreien Frührente scharf kritisiert. Aus Berlin Frank Eichmann.
18: Wer 45 Jahre in die Rente eingezahlt hat, hat genug eingezahlt. So stellten die CDU-Ministerpräsidenten von Sachsen, Sachsen-Anhalt und Thüringen sich in einem Brief offen gegen die geplante Abschaffung der abschlagsfreien Rente. Deutlicher Gegenwind aus der eigenen Partei. Die neue CDU-Generalsekretärin Franziska Hoppermann sagte der dpa, die Reform sei ausgewogen, wer einzelne Punkte herauslöse, gefährde den ganzen Kompromiss. Auch der neue Fraktionschef der CDU-CSU im Bundestag, Thorsten Frey, stellte sich am Sonntag in der Bild ganz persönlich hinter die Umsetzung der Reform.
16: Bei ukrainischen Angriffen auf Russland sind mindestens 8 Menschen getötet worden. Die Angriffe erfolgten zum Teil hunderte Kilometer von der Front entfernt, tief im russischen Staatsgebiet. Zudem fing die russische Luftabwehr eigenen Angaben zufolge in der Nacht hunderte ukrainische Drohnen ab. Mit den Angriffen will die Ukraine Moskau dazu bringen, über ein Kriegsende zu verhandeln. Beim Absturz eines Kleinflugzeugs in Peru sind 13 Menschen ums Leben gekommen, darunter 2 deutsche Urlauber. Die peruanischen Behörden versuchen derzeit herauszufinden, wie es zu dem Absturz kommen konnte. Aus Salvador da Bahia, Oliver Neuroth.
19: Es hätte ein Rundflug zu den berühmten Nazca-Linien in der Wüste Perus werden sollen. Hunderte riesige Bodenzeichnungen, die schätzungsweise vor 2000 Jahren entstanden sind. Sie gehören zu den größten Touristenattraktionen Perus. Typischerweise schauen sich Urlauber dieses UNESCO-Welterbe aus der Luft an. Das Kleinflugzeug vom Typ Cessna Caravan C-208 startete in der Hafenstadt Pisco, geriet kurz danach in eine Notsituation, heißt es von den peruanischen Behörden, und stürzte ab. Was genau an Bord vorgefallen war, ist weiter unklar. Ermittler sind an der Unglücksstelle und suchen nach Hinweisen, die Aufschluss über das Unglück geben könnten.
16: Und das Wetter in Norddeutschland. Es ist heute Abend überwiegend freundlich bei 19 bis 27 Grad. In der Nacht dann bleibt es trocken, Werte zwischen 17 und 11 Grad. Morgens ist zeitweise heiter. Im südwestlichen Niedersachsen gibt es einzelne Schauer und Gewitter und das bei 23 Grad auf Rügen und bis 33 Grad im Emsland. Ähnlich sieht es am Dienstag aus. Dazu kommen gebietsweise Schauer und Gewitter bei 24 bis 34 und am Mittwoch vereinzelt Schauer und Gewitter und dann 23 bis 32 Grad. Das waren die Nachrichten.
20: Ein gutes Beispiel war letztes Jahr der Löwenzahn, den wir ernten wollten. Und ja, habe ich mir ehrlich gesagt vorher wenig Gedanken darüber gemacht, wie man den dann erntet. Und dann haben wir uns Hals über Kopf dann einen Laubbläser geholt, hinten am Trecker dran. Und damit bin ich dann mit dem Schlauch und diesem Sauggebläse bin ich dann übers Feld gelaufen. Ja, seitdem kennen mich die Leute.
21: Ja, das glaube ich.
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24: Ja, ganz schön clever, was unser Gast da gemacht hat. Mit Unkraut Geld verdienen. Normalerweise ist Unkraut ja der natürliche Feind des Landwirts. Das wird rausgerupft, weggeschnitten, weggelasert oder mit Pflanzenschutz vernichtet. Aber heute ist Werner da und Werner liebt Unkraut, denn Werner verdient mit Unkraut auch Geld. Wie er dazu gekommen ist, das war mehr oder weniger Zufall. Was das für Kräuter sind, die Werner anbaut und wie er dazu gekommen ist, das erfahrt ihr heute, ihr lieben Hektis, in unserer neuen Folge von 63 Hektar. Dem Podcast für Menschen, die vom Land kommen, die neugierig sind aufs Land und für Verbraucher wie mich, die wissen wollen, was Landwirte eigentlich so machen. Ich bin Andreas Kuhlage, Radiomoderator und Verbraucher und komme aus der Stadt.
25: Und ich bin Maya Mukwitz, Landwirtin hier im Podcast, habe Landwirtschaft studiert und komme von einem konventionellen Ackerbaubetrieb und auch wir haben Unkraut.
24: Und ihr könnt das Unkraut nicht so richtig gebrauchen, ne?
25: Also Unkraut, um das erstmal ganz kurz zu definieren, ist ja kein botanischer Begriff, ne, sondern es ist einfach eine Bewertung von uns Menschen, dass wir sagen, zu diesem Zeitpunkt, an diesem Ort, in dieser Dichte, ist diese Pflanze unerwünscht.
24: Ah ja. Unerwünscht, das muss sich für so eine Pflanze auch wirklich nicht schön anfühlen. Aber gut, dass es Werner gibt, denn bei Werner sind diese Pflanzen erwünscht. Heute ist er bei uns und erzählt uns, wie er das macht. Werner Klemme, moin Werner.
20: Hallo, moin. Schön, dass ich da sein darf.
24: Bei dir geht bei Unkraut das Herz auf, ja?
20: Ja, als Landwirt ist das ein bisschen komisch, wenn man das als erstes sagt, man baut jetzt auf einmal Unkraut an. Aber ich freue mich mittlerweile drüber, was ich mich früher geärgert habe, das freue ich mich heute.
24: Ja, Werner, nimm uns mal ganz kurz mit auf deinen landwirtschaftlichen Betrieb. Wie groß ist der, wo ist der, wie müssen wir uns den vorstellen?
20: Ja, ich bin Betriebsführer eines Ackerbaubetriebs. Der liegt in Niedersachsen, im Auetal. Wir bewirtschaften ungefähr 300 Hektar, wobei die Kulturen, die wir da anbauen, relativ speziell sind.
25: Wir müssen den Hektis verraten, du bist ja zum zweiten Mal schon da. Wir hatten dich schon mal zu Gast, damals hast du über Mohn gesprochen. Vielleicht kannst du uns mal so ein bisschen abholen und erzählen, wie kamst du zu deinem Unkraut?
20: Ja, das hatte im Grunde auch was mit dem zu tun, was ich schon angebaut habe, nämlich den Schlafmohn. Und das ist schon eine Sonderkultur. Und in Sonderkulturen ist es so, dass auch mal ein bisschen Unkraut mal durchkommt. Das kann passieren. Und den hat man dann am Ende auch im Tank drin. Die Samen des Unkrauts sind dann mit da drin. Und da waren wir vor einer Aufgabe gestellt, dieses Unkraut dann da wieder rauszukriegen, diese Samen wieder rauszukriegen. Das war in dem Fall Kamille, also ganz normale Kamille, die jeder so aus dem Garten oder vom Feld kennt.
24: Oder aus dem Teebeutel.
20: Ja, noch eine andere, die Ackerhundskamille, gibt verschiedene Kamillearten, aber im Grunde genau das, ja. Und die Samen sehen aber hell aus, der Blaumohn ist eben blau-grau und das stört natürlich, das will man raushaben. Und da bin ich ehrlich durch ganz Deutschland gefahren und habe keinen gefunden, der mir das rausreinigen kann. Und da habe ich einen gefunden, der sagte, Mensch, was hast denn da? Ich habe gesagt, Blaumohn, da ist Kamille drin. Ich so, hau mir die Kamille raus, die muss weg. Sagt er, nee, die Kamille wollen wir haben, den Blaumohn, den müssen wir rausschmeißen, den kannst du wegschmeißen.
24: Was hast du in dem Moment gedacht? Ist der bekloppt?
20: Ja, ich habe mir nicht geglaubt. Ich habe gesagt, ja, mach mal, wie du meinst. Ich dachte, der hat irgendwie einen an einer Waffel. Ja, dann habe ich gesagt, mach mal. Und dann kam dann nach 2-3 Wochen, kam er dann an, hat mir dann die Ware geschickt und hat dann nicht eine Rechnung dazu gepackt für das Reinigen, das kostet ja in der Regel Geld, sondern noch eine Gutschrift. Und dann bin ich aus allen Wolken gefallen, habe da angerufen, der hat gesagt, du hast mir eine Gutschrift geschickt, nicht eine Rechnung. Sagt er, ja, er hat das Unkraut verkauft, damit hat er Geld gemacht, das Reinigen bezahlt und jetzt ist noch was über und hat er mir dann auch noch einen Teil gegeben. Und ja, so ist die Idee eigentlich entstanden.
24: Aha.
25: Was baust du denn für Unkräuter an? Also ich glaube, die jetzt hier zuhören, die haben noch gar keine Vorstellung davon. Wenn ich richtig zugehört habe oder mich vorbereitet habe, dann hast du über 40 Wildkräuter, die du anbaust. Und ich bin ja auch Landwirtin zu Hause und ich kenne jetzt Ackerfuchsschwanz im Weizen oder Melde in der Zuckerrübe. Habt ihr sowas auch?
20: Ja, also die Melde ist so ein typisches Unkraut, was wir nicht brauchen können unbedingt. Davon gibt es genug. Aber verschiedene Gräser, Ackerfußspanz gehört jetzt auch nicht unbedingt dazu. Aber ja, was kennt man? Margeriten kennt man typischerweise, Lichtnelkearten, aber auch was man so im Rasen findet, von Gänseblümchen über, ja, ich könnte jetzt 150, 200 Stück aufzählen.
1: Wozu braucht man die denn?
20: Also unser Ziel ist es eigentlich immer, die Samen zu ernten. Und diese Samen, die werden dann verwendet, damit sie wieder ausgesät werden können auf Renaturierungsflächen, auf Ausgleichsflächen oder auch im Garten. Das gibt es auch eine Möglichkeit. Das sind dann spezielle Mischungen, die ja relativ viele Arten enthalten. Und die sind extrem wichtig, das wusste ich vorher ehrlich gesagt auch nicht, die sind extrem wichtig für Insekten.
1: Also das machst du gar nicht, weil irgendwie jemand jetzt Kamille für seinen Tee braucht oder weil es Verrückte gibt, die sich diese Kräuter in den Salat machen, sondern es ist einfach nur ein Mittel zum Zweck, damit die Natur wieder diverser wird.
20: Richtig, das ist ein Naturschutzprogramm, was ich da unterstütze. Also die Pflanze an sich wollen wir gar nicht ernten, immer nur die Samen in der Regel. Es geht in 99% der Fälle um die Samen.
1: Und mit der Kamille hat alles angefangen und war dir da sofort klar, wie du das machen musst? Oder es gibt ja wahrscheinlich irgendwie so, ja, es ist ja keine WhatsApp-Gruppe hier, Unkrautzüchter. Da muss man ja auch irgendwie erstmal dahinter kommen, wie man das macht, oder?
20: Ja, ich hatte mir das ehrlich gesagt einfach vorgestellt. Ich dachte mir, Unkraut, das wächst ja sowieso, da bin ich gut drin, das kann ich machen. Aber hat sich dann doch als deutlich schwieriger herausgestellt, als ich dachte. Weil irgendein Unkraut zu kriegen, ist gar kein Problem. Aber will man ein spezielles, genau das haben, dann will es natürlich nicht wachsen. Ist ja logisch. Wäre ja zu einfach, wenn es so einfach wäre. Aber ja, da sind wir so mehr oder weniger reingestolpert in diese ganze Sache.
25: Und wie machst du das dann ganz genau? Also womit fängt das an?
20: Ja, also es fängt damit an, wir bereiten das im Grunde genauso weit vor wie für einen Weizen. Wir fangen dann an, die Wildkräuter zu säen. In der Regel sind die Wildkräuter so klein, dass man sie mit irgendetwas ja vermischen muss. Von Sand über ja, Abfallprodukte aus der Mehlindustrie. Man muss es aufmischen, weil man sehr, sehr geringe Mengen ausbringt. Und dann hoffen wir, dass es wächst.
25: Und wenn Kuhlage jetzt vor einem Feld stehen würde, würde er dann die Unkräuter erkennen? Also wächst dann genau ein Unkraut oder Beikraut? Ich dachte übrigens die ganze Zeit, wir nehmen uns vor, Beikraut zu sagen, oder dass du mich da korrigierst. Ist ja aber egal, ne?
1: Ja, ich ignoriere sowieso mal alles, was du sagst, von daher. Nein, aber wir können uns gerne auch Beikraut sagen. Was sagt denn der Experte dazu?
20: Ich sag gern Wildkräuter dazu. Unkraut ist so ein abwertender Begriff, aber genau diese Beikräuter, Wildkräuter, die werden unbedingt gebraucht von der Natur, weil es gibt viele Arten, die sind nur auf ein bestimmtes Wildkraut spezialisiert.
25: Und da meinst die du jetzt Insekten oder auch Vögel, ne, die Samen fressen oder Insekten, die das als Nektar brauchen?
20: Genau, das sind hauptsächlich Insekten aller Art, nicht nur fliegende Insekten, auch krabbelnde Insekten, beißende Insekten, die ja das als Lebensraum oder als Nahrungsquelle auch brauchen, die wirklich hochspezialisiert sind, die nur auf eine einzige Art oder genau die brauchen. Und wenn ich sie anbaue, baue ich sie aber nicht im Gemenge an, also nicht verschiedene Arten, sondern ich baue immer nur streifenweise eine Kultur neben der anderen. Das sind dann keine riesen Flächen in der Regel, das sind nur ganz kleine Streifen, aber dann immer nur eine Pflanze solo und die wird dann auch geerntet, quasi gereinigt und dann am Ende wieder zusammengemischt in der Saatgutmischung.
25: Und spritzt du das jetzt? Weil wenn ich höre, du hast ja wirklich nur einen Wildkräuter, dann hast du ja auch das Ziel, genau diese Kultur zu pflegen. Also eigentlich das Gleiche, was wir auch machen. Also ich zum Beispiel, wir bauen ja Zuckerrüben an und manchmal haben wir in der Zuckerrübe aufgrund der Fruchtfolge Probleme mit Ausfallraps. Ne? Raps dagegen ist ja von uns auch eine Wunschkultur, nur eben nicht jetzt genau zu dem Zeitpunkt auf dem Feld. Und deswegen ist es in dem Moment dann auch ein Beikraut oder Unkraut. Also interessiert mich bei dir, wie du das da machst.
20: Ja, der Raps ist ein sehr gutes Beispiel dafür, dass eine Kultur, die man haben will, im nächsten Jahr auf einmal ein Unkraut ist. Das ist das perfekte Beispiel dafür. Ja, spritzen kann ich nur bedingt, eigentlich fast gar nicht, weil ich habe noch keinen Pflanzenschutzberater gesehen, der gesagt hat, Mensch, da ist eine rote Lichtnelke, dann musst du das Spritzmittel spritzen. Die meisten Berater kennen das gar nicht. Also da ist Learning by Doing. Spritzen ist eher schwierig bis fast unmöglich.
25: Okay.
1: Was machst du stattdessen?
25: Alternativen, genau.
1: Ja.
20: Gibt mehrere Alternativen. Man hofft, dass das Unkraut sich oder das Wildkraut sich durchsetzt. Das klappt leider nicht immer. Man hackt mechanisch. Also wie man das aus den Rüben von früher kennt. Teilweise auch per Hand geht man auch teilweise durch.
24: Boah, so ich, wie ich früher mit der Hacke im Garten und auf dem Bürgersteig? Genau. Oh Gott, ich kriege gleich wieder Gänsehaut.
20: Ja. Also ist sehr arbeitsintensiv.
25: Körperliche Arbeit, bah.
24: Wow, furchtbar.
20: Es ist sehr, sehr, sehr arbeitsintensiv. Aber wir versuchen das, wenn möglich, mit Maschinen zu kriegen. Was immer funktioniert oder was meistens funktioniert. Weil diese Wildsamen, die ich da aussehe, diese Wildkräuter, die sind in der Regel mehrjährig. Also ich sehe sie einmal aus. Und dann kommen die jedes Jahr wieder, über 3, 4, 5 Jahre. Und dann ist das Schöne, man kann dann diese ganzen anderen Wildkräuter, die in dem Fall Unkräuter sind, die kann man durch einfaches Schneiden, durch Mähen quasi rausschneiden. Und die Kultur, die wir haben wollen, die treibt immer wieder neu aus, die kommt immer wieder neu. Hat natürlich den großen Nachteil, dass man im ersten Jahr dann meist keinen Ertrag hat. Mhm.
24: Aber wenn du jetzt von Maschinen sprichst, ich war ja mal auf der Tarmstädter Ausstellung, wo so viele Maschinen rumstehen und Maya weiß es ja viel besser als ich, weil die hat ja ein Dauerticket für die Agritechniker zum Beispiel. Ich kann mir nicht vorstellen, dass da Geräte gebaut werden für Leute, die Wildkräuter anbauen, oder Maya, hast du da irgendwie sowas gesehen?
25: Muss er uns mal erzählen. Du kannst ja schon irgendwas einkaufen, was dir hilft bei der modernen Technik.
20: Also das Einzige, was ich mir jetzt speziell dafür gekauft habe, das war ein Mähdrescher. Einen ganz alten, kleinen Mähdrescher.
25: Wieder zurück in der Zeit damals.
20: Ja. Ja, der ist älter als ich, aber er funktioniert. Der schluckt im Grunde alles. Den haben wir noch ein bisschen umgebaut, ein bisschen modifizieren müssen, damit er für unsere Kulturen funktioniert. Ansonsten gibt es keine Technik auf dem Markt. Da muss man sich im Grunde alles selbst basteln.

0: eventuell auch, aber die meisten sind da ganz, eigentlich ganz angetan davon. Alle Privatpersonen finden es toll, weil das haben sie noch nicht gesehen. Landwirte ist das so ein bisschen ein Dorn im Auge manchmal, was ich da so mache.
1: Obwohl sich da ja auch Nützlinge bei dir sammeln können.
0: Richtig. Was natürlich passiert, dass die Samen teilweise auch aussamen, aber im normalen Ackerbau spielen die keine Rolle. Da nimmt man irgendein x-beliebiges Spritzmittel, was sowieso gespritzt wird, und dann sind die wieder weg.
2: Ja. Also das ich will mal ganz kurz zurückkommen zu dem Moment, wo du mit dem Mähdrescher auf die Löwenzahnwiese losfahren wolltest. So, ja, würde ich mir als Laie, würde ich ja schon denken, du kommst ja mit dem Mähdrescher da so nur in die Nähe, dann fliegen die doch weg, explodieren doch dann und werden vom Wind weggeweht. Also,
0: genau.
2: Ist das auch passiert?
0: Genau, das ist dann passiert und dann hatte ich da angerufen, die sagten, ja, fahr mit dem Mähdrescher durch. Ich habe gesagt, da brauche ich nicht mehr ernten, denn wie gesagt, mein Nachbar freut sich. Ja, und dann standen wir davor, wir mussten aber was machen, es sollte Regen geben und die Pusteblumen, so nennt man sie ja, waren dann wirklich reif und die wären sonst weggeflogen. Ja gut, dann habe ich mir erstmal einen Laubbläser geholt, so auf dem Rücken mit so einem Korb dran und habe das dann Ganze abgesaugt. Bin dann irgendwann verrückt geworden und dann, mit einem Berufskollegen gesprochen. Und der hat mich natürlich erstmal für verrückt gehalten, logischerweise. Und dann haben wir uns Hals über Kopf dann einen Laubbläser geholt, hinten am Trecker dran von so einer Kommunaltechnik, wo die eigentlich Laub mit aufsaugen. Das dann wieder umgebaut und damit bin ich dann mit dem Schlauch und diesem Sauggebläse bin ich dann übers Feld gelaufen. Gibt's auch genug Bilder und Videos von. Das war leider Gottes genau an der Straße, wo jeder lang gefahren ist. Seitdem kennen mich die Leute.
2: Ja, das glaube ich. Entschuldigung, dass ich lache, aber das Bild, was ich mir im Kopf gerade ausmalt, ist wirklich für die Götter, glaube ich. Hast du sonst noch irgendwelche anderen Gerätschaften, die vielleicht jetzt in Majas Garage nicht stehen würden?
0: Also bei uns sind die meisten Maschinen irgendwo Sonderkonstruktionen. Was mir speziell noch einfällt, ist die Aussaattechnik. Die kommt eigentlich aus dem Gemüsebau. Die haben wir uns so umkonstruiert, dass wir es schaffen, die Samen ganz, ganz flach abzulegen. Das ist was sehr Spezielles. Da hat mir dann auch am Ende des Tages ein befreundeter Maschinenschlosser geholfen, das Ganze so zu bauen, wie wir das wollten. Hat aber 2 Jahre gedauert, bis wir es dann konnten.
2: Okay. Wow. Muss man auch so ein bisschen Ingenieur sein?
0: Ja, man muss sich technisch schon ein bisschen was trauen. Auch mal querdenken, auch mal, ja, meistens Dinge zweckentfremden, die eigentlich gar nicht dafür gedacht sind. Aber sonst kommt man auch nicht weiter.
1: Ja. Und wie lagerst du diese ganzen unterschiedlichen Samen?
0: Die werden bei uns gemäht, gedroschen, meistens mit dem Mähdrescher. Und dann werden sie sofort getrocknet. Binnen weniger Stunden müssen die dann belüftet werden, dass die Samen trocken sind. Und dann werden sie entweder nochmal ausgedroschen, je nachdem, wie die dann aussehen.
1: Nochmal ausgedroschen?
0: Genau, also es gibt ein paar Kulturen, die ernten wir als ganze Pflanze.
1: Ach so.
0: Trocknen die komplett als ganze Pflanze und stehen dann da wie vor 100 Jahren. Genau, und nehmen eine Schaufel und jagen das Ganze nochmal durch einen Mähdrescher durch, weil es sonst nicht ausgedroschen werden kann. Also ja, alles sehr, sehr speziell bei uns. Alles ein bisschen wie vor 300 Jahren etwa. Was vielleicht auch noch ganz speziell ist, damit man sich diese Dimensionen vorstellen kann. Die werden ja gesammelt, wird ja nur eine Handvoll Samen. Die werden dann klein vermehrt im Gärtnerischen. Dann werden sie ausgesät bei mir auf dem Feld. Und ich kann sie aber nicht unendlich oft wieder aussehen. Ich kann nicht wieder die Samen nehmen und sie wieder aussehen, weil man spricht nach 7 bis 8 Generationen, also nach 7 bis 8 Ernten, spricht man dann davon, dass es kein Wildkraut mehr ist, sondern dass sich bestimmte Arten und bestimmte Linien durchgesetzt haben. Also muss man dann wieder losgehen und wieder eine Handvoll sammeln. Also es sind deutschlandweit, ich glaube, 12, 13 Biologen, die den ganzen Sommer über nur Samen sammeln. Es ist eine riesen Sisyphusarbeit.
2: Oh mein Gott.
1: Mich interessiert natürlich jetzt von Unternehmerin zum Unternehmer, das alles macht ja nur einen Sinn, nicht nur, wenn man nur die Artenvielfalt unterstützt und da irgendwie einen guten Gedanken hinter hat, sondern wenn du es am Ende auch verkaufen kannst. Wer kauft dir das ab?
0: Also was ich dort mache, ist reiner Vertragsanbau für einen großen, es gibt nicht viele hier in Deutschland, aber für einen großen Anbieter. Der sammelt das Saatgut, das ist auch total speziell. Die gehen dann wirklich los ins Naturschutzgebiet. Mit Genehmigung sammeln die dann bestimmte Samenmengen auf. Also da reden wir eher über einen einstelligen Grammbereich, also so eine kleine Handvoll. Die vermehren sie dann in Töpfen quasi, gärtnerisch. Und die werden dann ausgepflanzt und das Saatgut, das dann da rauskommt, das vermehre ich dann. Und das für, ich sag mal, mindestens 120, 150 verschiedene Arten. Und das wiederum für 22 verschiedene Regionen, in denen wir uns in Deutschland befinden. Also reden wir allein da schon über Mengen, über 3000 verschiedene Arten. Das ist schon, oder 3000 verschiedene Samenpartien, die wir da haben. Das ist enorm, was da zusammenkommt.
2: Was ist das

0: das Anspruchsvollste unter deinen Kräutern? Welches Kraut ist so die Diva bei dir?
1: Also das, was mich am meisten genervt hat, war der Löwenzahn. Der hat mich unglaublich getriggert, weil wir standen vor dem Feld und es sollte Regen geben und wir hatten keine Technik dafür. Blöderweise habe ich mir auch keine Gedanken drüber gemacht. Also das hat mich dann schon wirklich genervt.
0: Hast du dafür jetzt eine andere Lösung gefunden oder ist es immer noch der Sauger?
1: Ja, wir haben den Sauger jetzt so umgebaut an ein Gestänge dran, dass wir das jetzt mehr oder weniger maschinell machen können. Daneben herfahren und absaugen, alles Marke Eigenbau. Sieht wirklich wild aus. Aber es funktioniert. Also es hat am Ende erstaunlich gut funktioniert. Hab da auch viel Hilfe bekommen von anderen Berufskollegen. Mittlerweile kennen die mich, dass ich verrückt bin und akzeptieren das auch und unterstützen das teilweise sogar. Also das hat Spaß gemacht. Aber ja, eine Diva. Also es gibt so Diven. Letztes Jahr beispielsweise, da hatten wir die Grassternmiere. Wunderschönes weißes Kraut. Hatte ich ausgesät, kam natürlich nicht. Dachte, na gut, dann ist das eben nicht. Hat nicht funktioniert. Und dann, ich hatte schon abgeschrieben und da sagte meine Frau, wieso, die Grassternmiere, die ist komplett, da ist ein Teppich drauf, die steht wie verrückt, die blüht, da sind die Bienen drauf und dann bin ich hingefahren, auf einmal war die da, also völlig überraschend und das war dann am Ende unsere beste Kultur, die ich eigentlich ein paar Monate vorher abgeschrieben hatte, also komplett, ja, ich habe keine Ahnung, wie man Unkräuter anbaut. Mhm. Ich komme mir vor, ich sag mal, wie ein Lehrling im ersten Lehrjahr, ich muss von vorne neu anfangen. Aber gerade das macht Spaß, gerade das ist das Tolle daran.
2: Und wie oft wirfst du Kulturen wieder aus deinem Anbauplan raus, weil du merkst, das wird hier nichts? Kannst du dann auch nochmal ein zweites Mal nachpflanzen?
1: Ja, also wenn ich sehe, es läuft gar nicht auf, lasse ich dem Ganzen erstmal ein halbes Jahr bis zu einem Jahr Zeit. Weil manche Wildkräuter, und das ist das Spezielle daran, die haben so eine eingebaute Keimruhe, so eine Dormanz nennt sich das. Das wird bei Kulturen, die wir anbauen, sofort rausgezüchtet. Ist unglaublich ungewollt. Also man sät sie aus und dann fangen die nicht sofort an zu keimen und wachsen, wie ein Weizen beispielsweise, sondern die sagen erstmal, ich mache jetzt erstmal ein halbes Jahr gar nichts. So, und erst dann fangen sie an. Und das ist bei Wildkräutern sehr, sehr, sehr ausgeprägt. Und da muss man einfach Ausdauer haben. Da muss man einfach sagen, okay, dann warten wir noch mal ein halbes Jahr, vielleicht kommen sie dann. Ist alles so ein bisschen tricky.
2: Und für mich klingt das alles nach sehr viel Handarbeit. Hast du dann einfach auch sehr viele Mitarbeiter oder bist du einfach noch ein fleißiges Bienchen im Gegensatz zu Kuhlange?
1: Ja, meine Mitarbeiter kommen auch mit rein. Ich habe ein paar Mitarbeiter, die müssen natürlich auch mal ins Feld rein, aber das meiste mache ich selbst. Ich versuche natürlich das meiste mit Maschinen zu machen, aber zum Beispiel der Sauerampfer, den wir da drin haben, der muss raus und da bin ich dann immer am Ampferstechen. Das kennt vielleicht der eine oder andere auch noch. Das ist eine Riesenarbeit, meistens bei Hitze. Aber auch das muss sein. Aber speziell dafür Mitarbeiter habe ich momentan nicht, beziehungsweise noch nicht.
2: Gibt es bei dir auch so etwas wie Feldhygiene? Also bei uns ist das, ich weiß gar nicht, cooler, ob du es weißt, aber wenn wir mit einem Mähdrescher zum Beispiel das Feld wechseln und genau wissen, auf dem einen Feld haben wir schon irgendwie einen besonders hohen Unkrautdruck, dann pusten wir den natürlich ganz besonders aus, damit wir uns das nicht auch aufs nächste Feld holen. Genauso auch bei Bodenbearbeitungsgeräten. Teilweise sieht man auch echt, ah Mist, hier wurde das Gerät so abgesetzt und hier sind nochmal so alle Samen so, haben sich da so verteilt. Da sieht man also genau, wie man sich so den eigenen Unkraut immer ins nächste Feld holt. Deswegen machen wir die nach jedem Feld auf jeden Fall immer sauber.
1: Ja, das ist bei uns ein ganz, ganz wichtiger Punkt. Der Mähdrescher, deswegen habe ich mir so einen alten kleinen Mähdrescher gekauft.
2: Aber du hast schon noch eine Kabine, ne?
1: Über die, ja, eine Kabine. Kabine ja, aber der ist wie gesagt älter als ich. Also der ist schon um die 40 Jahre alt. Aber den, ja, weil er eben klein ist, weil er nicht keine großen Räume hat, den müssen wir jedes Mal 3 bis 4 Stunden sauber pusten, sauber saugen, damit die Samen alle raus sind. Das hat 2 Gründe. Einmal, dass man sie nicht verschleppt, dass man da keine Vermischung hat. Aber andererseits auch, weil die Samen teilweise unglaublich viel wert sind. Also wir sprechen bei den günstigsten Kräutern, sage ich mal, so von 3, 4, 5 Euro pro Kilo. Und bei den teuersten, das teuerste, was wir jetzt angebaut haben, war Gänseblümchen. Da reden wir bei Samen von ungefähr 1.000 Euro das Kilo. Und da geht man dann schon in die Mähdrescher rein und saugt dann wirklich dann einmal rein.
3: Das würde ich auch sagen, wie Goldstaub.
1: Richtig, ja. Ich gehe dann wirklich original mit dem Staubsauger hinten in den Tank rein und sauge wirklich jede Ecke leer, damit wir auch die letzten Kilo noch rausholen. Also die Leute, die das sehen, denken bestimmt, ich bin sehr, sehr sauber. Aber nein, das ist einfach, damit wir den komplett leer kriegen. Und das ist eine Riesenarbeit, den wieder sauber zu machen.
0: Das glaube ich. Und sag mal, du bist ja mit dem, was du machst, wirklich ein Pionier auch auf diesem Gebiet, ne? Weil du der Erste bist, der Geräte erfindet, der sich überlegt, wie man Sachen ernten kann. Empfindest du dich auch so und gibt es mittlerweile auch schon Leute, die zu dir kommen und sagen, Werner, ich will das auch machen, zeig mir mal. Wie machst du das mit dem mit der Pusteblume?
1: Ja, also die Ersten gucken erstmal. Also im ersten Jahr haben erstmal alle geguckt und typischerweise kommen die Landwirte natürlich dann irgendwann doch mal her und fragen mal, Mensch, was ist denn das? Und ich bin ja auch kein Mensch, der da die Leute nicht auf dem Hof haben will. Ich freue mich, wenn da Leute fragen und Rückfragen stellen. Und es sind aber in der Regel Spezialisten. Das ist nett formuliert, böse formuliert, das sind Verrückte. Bin ich auch, muss man auch sein dafür. Aber das macht Spaß. Also ich wenn viele Verbraucher fragen, warum machst du denn das? Und die Antwort ist immer die gleiche, die ich da gebe. Ich möchte am Ende des Tages nicht Landwirt sein, das hört sich jetzt doof an, sondern Bauer. Das hört sich so ein bisschen komisch an, aber als Landwirt verdiene ich in der Regel mein Geld im Büro. Einkauf, Verkauf, da verdiene ich am Ende mein Geld und nicht an der Kultur selber. Und ja, hier bei den Wildkräutern, da darf ich Bauer sein. Da darf ich auch mal im Dreck mal hängen, da darf ich auch mal aufs Feld gehen und hacken und ja, mal gucken, ist jetzt der richtige Erntetermin oder morgen? Also das ist für mich eher das, was ich machen möchte, weil der Konkurrenzdruck und der preisliche Druck ist so extrem hoch in der normalen, konventionellen Landwirtschaft. Da kann ich auch nicht mitspielen. Das ist für mich zu viel Druck.
0: Ich bin so ein bisschen ratlos, weil ich mich frage, was passiert denn am Ende damit? Also du hast gesagt, da werden Wildblumenwiesen oder Wildkräuterwiesen angelegt, Renaturierung und so weiter. Aber auch damit verdient man ja kein Geld, oder doch? Also was ist denn am Ende die Wertschöpfungskette, also wenn ich da mal davon reden darf?
1: Ja, also es ist am Ende alles für den Naturschutz gedacht. Also man sät die wirklich aus, die Samen, ohne davon einen wirklichen Ertrag zu haben. Also es geht also rein nur um den Naturschutz. Typischer Fall, wenn jetzt, ich sag mal...
2: Ich kann erzählen, wie wir es machen zum Beispiel. Ich bin ja auch auf so jemanden wie dich angewiesen. Also wir zum Beispiel haben zu Hause auch eine Wildkräuterwiese, da haben wir spezielle Pflanzen ausgesät, die in unserer Region zu diesem Zeitpunkt besonders gut wachsen und die unseren Insekten und Vögeln, die da genau brauchen. Und wir haben die Fläche genutzt und aus unserer Produktion rausgenommen, die quasi Biotope miteinander verbindet. Also wir haben da ein kleines Waldstück, ein bisschen weiter weg auch ein Waldstück und dazwischen dieses Feld. Und dort haben wir diese Naturschutzfläche und kriegen die finanziert durch Beihilfen mit der Jägerschaft beispielsweise.
0: Ah, okay.
2: Und ich denke mal, das sind dann auch die das dich, euch irgendwo bezahlen.
0: Und dann würde theoretisch Maya für ihr Feld das Saatgut bekommen, was du eventuell hergestellt hast.
1: Also wenn wir aus der gleichen Region kommen, genau. Dann ja. Also Deutschland ist in 22 Regionen unterteilt, sogenannte Ursprungsgebiete. Und das Saatgut, was dort ausgesät wird, das darf nur in dieser Region gewachsen sein. Mhm. Das heißt, dass der Ursprung muss aus der Region sein und es muss auch in dieser Region vermehrt worden sein. Weil wenn wir jetzt über Bayern sprechen, die haben ganz andere Kräuter, ganz andere Blühzeiten, worauf sich die Natur eingestellt hat, als bei uns. Oder an der Nordseeküste ist es anders als in den Alpen. Also wenn wir aus der gleichen Region kommen, dann ist die Wahrscheinlichkeit extrem hoch, dass das Saatgut auch von meinem Feld am Ende kommt.
0: Stell dir das mal vor, Maya, da wachsen jetzt Kräuter, die der Werner bei sich zu Hause
2: mit dem
0: Staubsauger da vom Feld runtergesaugt hat. Werner, vielen, vielen Dank. Irgendwie ist es wahnsinnig spannend, dir zuzuhören, weil du so, ich sag das jetzt mal so positiv gemeint, weil du ein bisschen verrückt bist.
1: Ich bin verrückt, ja, definitiv.
2: Tschüss, bis zur nächsten Folge.
0: Bis dann. 63 Hektar.
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1: Um 18 Uhr mit Milat Kupay. Die verheerenden Waldbrände in Griechenland weiten sich aus. Die größten Feuer wüten westlich von Athen und auf der Halbinsel Peloponnes. Landesweit brennt es auf einer Fläche von 100 Quadratkilometern. Mehrere Ortschaften sind evakuiert worden, rund 200 Häuser bereits verbrannt. Bei Athen peitschen stürmische Winde die Flammen vor sich her. Das Feuer dort steht nur noch wenige Kilometer vor der Großstadt Megara. Bereits 13 Personen wurden in Griechenland wegen fahrlässiger Brandstiftung festgenommen. In der Debatte über die Rentenreform hat sich CSU-Chef Söder von der Kritik der ostdeutschen CDU-Ministerpräsidenten überrascht gezeigt. Im ARD-Sommerinterview warnte er davor, das gesamte Rentenpaket wieder aufzuschnüren. Die SPD-Co-Chefin Baas zeigte sich im ZDF dagegen offen für Diskussionen, gerade mit Blick auf das geplante Ende der abschlagsfreien Rente nach 45 Beitragsjahren.
2: In der Tat ist dieses Kommissionsergebnis jetzt kein Paket, wo man sich einzelne Dinge rausnehmen kann, sondern da passt vieles zusammen. Auf der anderen Seite verstehe ich den Gedanken, das hat die SPD auch immer vertreten, und das ist auch richtig, dass Menschen, die sehr, sehr lange eingezahlt haben, die früh angefangen haben, auch die Möglichkeit haben müssen, auszusteigen. Wie man das gestaltet, das ist dem Verfahren noch offen, aber ich begrüße zumindest erstmal, dass die Union einsichtig geworden ist, dass das vielleicht doch ein wichtiges Thema ist, denn die SPD hat das immer vertreten.
1: Die SPD-Co-Vorsitzende und Bundessozialministerin Baas. Israel hat erneut Zweifel an der Vereinbarung zur Entwaffnung der radikal-islamischen Hamas angemeldet. Ein Sprecher von Ministerpräsident Netanyahu sagte, nach Einschätzung der israelischen Geheimdienste strebe die Hamas nach wie vor an, ihr militärisches Potenzial wieder aufzubauen, anstatt tatsächlich abzurüsten. Nach seinen Worten wird sich das israelische Militär nicht aus dem Gazastreifen zurückziehen, bevor die Waffen tatsächlich niedergelegt sind. Die Hamas hatte gestern erklärt, sie habe die zuvor von US-Präsident Trump verkündete Vereinbarung angenommen, die jedoch Zugeständnisse Israels voraussetzt. Die Ölallianz OPEC Plus weitet ihre Förderung aus. Wie die Gruppe mitteilte, soll die Fördermenge im September um rund 188.000 Barrel pro Tag steigen. Ziel sei es, den Ölmarkt zu stabilisieren. Zur OPEC Plus gehören neben den OPEC-Staaten auch weitere große Förderländer wie Russland, Kasachstan und Oman. Der Konflikt im Nahen Osten hatte den Ölpreis zuletzt steigen lassen und Kraftstoffe vielerorts verteuert. Das waren die Nachrichten. Das Wetter in Norddeutschland, heute Abend überwiegend freundlich, bei 19 bis 27 Grad. In der Nacht bleibt es trocken, Tiefstwerte 17 bis 11 Grad. Morgen zeitweise heiter, im südwestlichen Niedersachsen einzelne Schauer und Gewitter, Höchstwerte 23 Grad auf Rügen bis 33 Grad im Emsland. Es ist 18.03 Uhr.
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4: Was wäre, wenn politische Bildung nicht vor allem aus Begriffen, Modellen und Theorien bestünde, sondern aus Erfahrungen, die wirklich etwas auslösen? Wenn es nicht nur darum geht, zu wissen, wie Demokratie funktioniert, sondern sie zu erleben? Und wenn genau darin eine Kompetenz entsteht, die weit über politische Bildung hinausgeht? Die Fähigkeit, sich zu orientieren, zu steuern und in einer komplexen Welt handlungsfähig zu bleiben. Mirlit Schack-Mahler ist Bildungsreferentin und Geschäftsführerin der Initiative Lernlog, der Montagsstiftung für Jugend und Gesellschaft. Dort wird unter anderem politische Bildung an Orte gebracht, an denen Jugendliche emotional sowieso schon sind. Wie entsteht Selbstregulation und was bedeutet das für Unterricht und die Rolle der Lehrkraft in einer zunehmend digitalen Welt? Boah, das sind viele Dinge, die wir besprechen, Mirle. Ich freue mich, dass du dir Zeit genommen hast.
5: Ja, vielen Dank, dass ich hier sein darf.
4: Ich würde gerne politisch starten. Mirle, wenn wir auf die Schulen schauen, wie demokratisch sind Schulen gerade und wie viel echte Teilhabe erleben Schülerinnen und Schüler?
5: Also, wenn ich mal sagen würde, ich hätte eine Skala von 1 bis 10, ja, wobei 10 volle Demokratie wäre und 1 nur ganz, ganz wenig, würde ich sagen, maximal bei 2 bis 3.
4: Das ist aber krass.
5: Ja, das ist meine Wahrnehmung tatsächlich. Also aus jetzt mittlerweile vielen Jahrzehnten als Lehrerin und in allen möglichen Funktionen in Schule und Bildung unterwegs, dass ich Schulen zunehmend nicht mehr als demokratische Orte wahrnehme. Das hat nichts damit zu tun, aus meiner Perspektive, dass Menschen in dem System Schule handeln, die nicht demokratisch sind. Das muss man ganz klar trennen. Das meine ich nicht, sondern wir haben ein strukturelles und systemisches Problem, warum es undemokratisch ist. Also ich sag mal, Was Schülerinnen doch eigentlich erlernen müssten, ist, dass das, was sie sagen, das, was sie meinen, das, was sie einbringen, einen Unterschied macht. An einem Ort, an dem sie so viel Zeit ihres Lebens verbringen und ihres Tages. Sie sind aber nicht Teil dieses Systems und nicht Subjekte dieses Systems Schule, sondern sie sind Objekte des Handelns von, ich sage jetzt mal etwas plakativ, Erwachsenen. Also diese Schülerinnen und Schüler als Objekte zu sehen, an die man Wissen vermittelt, ist, wie gesagt, nicht das, was ich sage, was Lehrkräfte jeden Tag denken, ganz im Gegenteil, sondern das, was das System Schule einfach strukturell vorgibt. Und was wir brauchen, ist, Schülerinnen und Schüler zu Subjekten in der Schule zu machen. Und das hat ganz viel mit Partizipation und Demokratiebildung zu tun.
4: Ich habe jüngst mit Björn Lengvenus gesprochen, der eine Schulkultur hat, die sich auf das Stichwort Bipart gründet, also tatsächliche Partizipation dann auch ernst nimmt. Denn die große Frage, die sich anschließt an deinen Ausführungen, ist ja immer, was bedeutet denn eigentlich konkret strukturell nicht eingeplant? Was bedeutet das, dass Schüler strukturell Objekte sind?
5: Ich beziehe das mal wirklich auf das, ich sag mal, Kerngeschäft von Schule, nämlich den Unterricht. Auch wenn zu Recht schon gesagt wurde, der Unterricht ist der Beginn allen Übels. Aber trotzdem, ich gehe mal vom Unterricht aus. Ich sage, Schülerinnen und Schüler sollen in die Lage versetzt werden, wenn sie die Schule verlassen, zu Gestalterinnen und Gestalter ihres Lebens zu werden und auch unserer Gesellschaft, wenn wir mal noch einen Schritt weiter denken. Und in diesem Unterricht partizipieren sie aber nicht daran, welche Lerninhalte zu welchem Zeitpunkt. Das findet einfach sozusagen völlig ohne sie statt, sondern das ist lehrplangesteuert und vorgegeben und vorgetaktet. Und gerne auch immer noch in einem Gleichschritt. Die Gruppe lernt an dem gleichen Sachverhalt im selben Tempo zu einem selben Termin zu einem Test hin. Und das ist nicht das, was wirklich Beteiligung bedeutet. Das heißt, das stärkere Einbeziehen von Schülerinnen und Schülern in den Unterricht, in die Unterrichtsgestaltung, in ihr eigenes Lernen, das ist eigentlich der Kern, der sich ändern müsste. Also ich will mal anders sagen, SchülerInnen müssen in den Driver's Seat ihres eigenen Lernens.
4: Diejenigen, die den Podcast häufiger hören, wissen, dass ich mich manchmal quasi so in den Teufel verwandle und dann sozusagen Rückfragen stelle, die jetzt nicht zwangsläufig meiner eigenen Perspektive entsprechen. Deshalb würde ich das in dem Fall nochmal machen. Und zwar war ich auf einer Tagung, da sagte eine Person, ich möchte die an der Stelle weder nennen noch ihre Profession sagen, was es etwas schwieriger macht, aber sie sagte so ungefähr, naja, wir haben eigentlich ein Problem, wenn SchülerInnen zu gestalterisch, kreativ und selbstbewusst sind, wenn die in die Unternehmen reinkommen, weil die dann plötzlich sich anpassen müssen und weil man ihnen sagen muss, nee, hier grüßt dich eben nicht jeder, das ist jetzt hier anders als in der Schule. Und das deckt sich auch mit dem, was zum Beispiel die OECD so als Future Skills, ich sag's jetzt mal etwas polemisch, verkauft. Da steht zum Beispiel, Anpassungsfähigkeit wird erwartet von der Wirtschaft. Dann spielen da andere Sachen auch noch eine Rolle. Also könnte man nicht, wie diejenigen, die da konservativer unterwegs sind, sagen, naja, stimmt ja alles, was du gesagt hast, aber so ist das eben in einer Leistungsgesellschaft. Man muss halt auch manchmal einfach machen, was man machen muss. Das Leben ist kein Ponyschlecken, wie mein Opa so sagte aus dem Ruhrgebiet.
5: Das stimmt. Das ist ein wichtiges Lernfeld, das auch in Schule eine Rolle spielen sollte. Nämlich, dass es nicht immer nur nach meiner Nase geht und dass ich nicht alles immer nur frei wählen kann. Für mich schließt sich das nicht aus. Und ich finde, die bewusste Anpassungsfähigkeit zu erlernen, also bewusst zu entscheiden, wo passe ich mich an und wo suche ich mir aber vielleicht auch einen anderen Arbeitsplatz, weil das Unternehmen, so wie es strukturiert ist und funktioniert, es nicht zu mir passt, ist natürlich eine Fähigkeit, die einen selbstbewussten, handelnden Menschen voraussetzt. Also insofern würde ich nur sagen, völlig richtig. Und falsche Vorstellungen davon, dass das, was ich vorhin gesagt habe, damit gemeint ist, dass den ganzen Tag Schüler in der Weltgeschichte rumlaufen können und wenn sie Papierflieger bauen möchten, eben Papierflieger Knifflige bauen. Das ist ja damit gar nicht gemeint. Das ist ein schnelles Missverständnis. Das verstehe ich auch, dass man das missversteht, aber das ist nicht gemeint. Weil wir haben die Kompetenzorientierung und an der würde ich gerne festhalten. Und wir brauchen bestimmte Basisqualifikationen, an denen würde ich auch gerne festhalten. Ja, ich möchte das explizit nicht über Bord werfen. Ich möchte nur den Weg, wie Schülerinnen und Schüler ihre Kompetenzen erlangen, verändern. Und dann brauchen wir auch nochmal eine gesellschaftliche Auseinandersetzung über die Inhalte. Das finde ich auch, weil wir in KI-Zeiten natürlich uns fragen müssen, gibt es noch die Wissensbestände, die wir vermitteln müssen? Ja, und wenn ja, wollen wir bestimmte vermitteln, dann sind das welche. Also diesen Verständigungsprozess werden wir benötigen. Aber vor allen Dingen geht es mir jetzt erstmal um das Wie.
4: Ich habe gerade schon ein Wort angedeutet, dass je mehr ich mich damit beschäftige und ich promoviere zu dem Thema, desto schwieriger und anstrengender wird es, nämlich Future Skills. Das ist vielleicht so in ganz kurz die Idee, dass wir in einer Zukunft, die wir noch nicht kennen, möglicherweise Kompetenzen brauchen, die über das hinausgehen, was man in der Vergangenheit und möglicherweise auch in der Gegenwart gemacht hat. Ich sage das jetzt mal so, das ist nicht ganz einfach, weil die Zukunft verändert sich ja auch sehr schnell. Aber jedenfalls die Idee, dass wir überfachliche Kompetenzen brauchen, die ist ja gar nicht so neu. Man kann sogar sagen, dass die schon seit den 1980ern besteht. Das wird teilweise sogar immer noch rezipiert. Großes Problem ist, wenn ich das auch nochmal ganz kurz raushängen lassen darf, es gibt allein im englischsprachigen Raum 99 Frameworks zu Future Skills mit 461 Items. Also wir haben da wirklich viele, viele Vorschläge. Und dann kommen natürlich Menschen und sagen, ja, ja, das ist auch alles schön und gut und Kommunikation ist wichtig, Kreativität ist wichtig, aber es muss eigentlich ganz zentrale Dinge geben. Und du sagst, nicht nur das Subjekt muss in den Vordergrund, sondern wenn das Subjekt, der Schüler, das Individuum oder die Schülerin dort ist, dann braucht es einen ganz zentralen Skill, eine ganz zentrale Kompetenz, nämlich Selbstregulation. Warum ist das sozusagen die, ich sag jetzt mal, Superkompetenz?
5: Ja, Superkompetenz oder letztens habe ich auch gelesen, sie wird als Superpower bezeichnet. Hm. Das sind immer so Begriffe, wo ich denke, jo, irgendwas muss man ja sagen und schreiben. Aber alles ist immer ein Gamechanger und Superpower und so weiter. Also da fremde
4: ich. Genau, und dann machen wir einen LinkedIn-Post im Nachgang.
5: Genau, da fremde ja. Ich so ein bisschen mit. Ne? Aber erstmal geht's ja darum, dass sie Selbstregulation, dass sie den Lernenden ermöglicht, ihre Motivation, Aufmerksamkeit und Lernstrategien bewusst zu steuern. Das ist der Punkt da drin. Bewusst zu steuern. Das heißt, ich muss so etwas ausbilden, wie Metakognition. Ich kann es auch einfacher sagen, lernen. Also ich habe eine Aufgabe, die erfülle ich. Also ich setze mir selber diese Ziele und dann setze ich mich hinterher hin als Schülerin und sage, okay, wie bin ich denn jetzt zurechtgekommen? Also nicht, habe ich die Aufgabe fachlich richtig gelöst? Ist auch eine Frage, ja. Aber die andere, um die es jetzt geht, ist, wie bin ich zurechtgekommen? Was hat funktioniert? Was hat nicht funktioniert? Was habe ich gemerkt? Das ist die Selbstreflexion, die notwendig ist für die Ausprägung der Selbstregulation. Und dann gibt es Feedback. Und jetzt kommt die entscheidende Stelle, warum das aus meiner Sicht zu einer entscheidenden Kompetenz ist. Weil dann gibt es das Feedback von außen. Die Schülerin gibt eine Rückmeldung, die Lehrkraft gibt eine Rückmeldung, das Feedback. Und dann entsteht häufig ein Delta, weil meine Selbstwahrnehmung und die Fremdwahrnehmung nicht übereinstimmen. Oft nicht. Und diese Nicht-Kongruenz bildet ein Delta, in dem Lernen stattfindet. So, und das ist das Feld, was entscheidend ist. Um diese Metakognition auszuprägen, die das Ziel des Erlernens der Selbstregulation ist.
4: Ferdinand Stebner, der Professor in Osnabrück ist, hat hier in Die Schule brennt am 27.05.2024 auch nochmal gesagt, wie wichtig selbstreguliertes Lernen ist und was das konkret dann in der Umsetzung bedeutet. Hören wir mal kurz rein.
6: Ja, der große Unterschied von dem Selbstregulierten zum Fremdregulierten, wenn irgendwie Eltern oder Lehrkräfte das übernehmen, ist, dass ich als lernende Person bewusster unterwegs bin. Die Rolle der Metakognition, so nennen wir das, ne? Das Wissen über das eigene Wissen, das Wissen über das eigene Handeln, spielt eine größere Rolle. Ich weiß einfach, was ich da mache. Ich weiß, wie es funktioniert. Ich weiß, was in mir abläuft. Und dementsprechend kann ich das natürlich auch besser planen, besser steuern, besser regulieren, besser reflektieren. Selbstreguliertes Lernen heißt mehr Bewusstsein dabei. Ich habe einen Fundus an Lernstrategien in mir. Ich kann also mit bestimmten Herausforderungen umgehen. Ich weiß, was Sache ist. Das Das ist der Unterschied zum fremdregulierten Lernen. Das heißt aber jetzt eben nicht, wenn wir vorhin vom offenen Lernen sprechen, dass das nur dafür wichtig ist. Stell dir irgendwas super Geschlossenes vor, also irgendwie einen Vortrag von einer Lehrkraft oder so vorlesungsmäßig. Mhm. Oder ich bin bei Moodle und mache so einen recht linearen digitalen Kurs, der mich also echt an die Hand nimmt. Auch da muss ich mich selbst regulieren, weil wenn ich keinen Bock habe, wenn ich keinen Sinn darin erkenne, wenn ich überhaupt kein Interesse an dem Thema habe, dann lerne ich nichts. Wenn ich mit der Aufmerksamkeit nicht da bin, dann lerne ich nichts. So. Also ich kann das schon ein bisschen in die Hand nehmen. Ich kann dann merken, so upsie, ich habe gar keinen Bock auf das, was hier gerade abläuft. So, warum eigentlich nicht? Kann ich daran was vielleicht verändern, damit diese Zeit hier nicht weggeworfen ist?
4: Ferdi hat es schon angedeutet, aber ich würde gerne noch mal kurz darauf zurückgehen. Wenn ich Lernen höre, dann schlagen zwei Herzen in meiner Brust. Weil einerseits Lernen oft als dieser isolierte Methodentag genutzt wird in Schulen, der aus meiner Sicht sogar kontraproduktiv ist. Also sowas wie, wir lernen heute mal eine PowerPoint zu machen. Und der Subtext ist, der Inhalt der PowerPoint ist eigentlich egal, Hauptsache du weißt, wie man die Folienübergänge irgendwie schön macht. Andererseits verstehe ich das so, dass dieses Lernen, diese Prozessorientierung, dieses Schauen auf den eigenen Lernprozess dann ja wirklich gravierende Veränderungen für jeden Unterricht bedeuten würde, oder? Weil eigentlich in jedem Fach es bedeuten würde, ich sage nicht nur, was ihr tun sollt und was der Inhalt ist, sondern ich begleite euch dabei, wie ihr da hinkommt. Ich gebe euch die Werkzeuge bis zu dem Zeitpunkt, wo das selbstregulierte Lernen in eine Form von Mündigkeit gegenüber dem Inhalt mündet.
5: So ist das. Also es geht doch darum, Schüler müssen lernen, sich selber Ziele zu setzen. Also Strategien zu überlegen, Rückschläge einordnen und dann ihren Lernweg reflektieren. Was müssen Lehrkräfte dann machen? Lernumgebung mit klaren Strukturen, transparenten Zielen und regelmäßigen Reflexionsphasen. Und die werden dadurch, ich sage jetzt mal, zu so etwas wie Lerncoaches, Lernbegleitungen. Das ist ein gravierender Unterschied. Das stellt das System vom Kopf auf die Füße. Und wenn wir damit anfangen, so zu arbeiten, und es gibt ja Schulen, die so arbeiten, dann lernt man auf dem Weg ja auch wieder, was gut funktioniert und was nicht so gut funktioniert, welche Rolle da auch die Elternarbeit spielen muss, nämlich eine sehr, sehr große. Also die darf man ja dabei nicht vergessen. Wir haben es ja in der Regel mit minderjährigen SchülerInnen zu tun, die in Elternhäusern sind und so weiter. Ne? Das ist ganz faszinierend, die Schulen dabei begleiten zu dürfen, was ich ja darf, die anfangen so zu arbeiten oder auch schon länger so arbeiten und sich weiterentwickeln, das auf ihre ganzen Systeme ausrollen, also auf ihre ganze Schule meine ich damit. Sehr beeindruckend, finde ich. Und man sieht auch, wie viel das mit den Menschen in diesem System Schule dann macht und verändert.
4: Werden wir mal konkret. Vielleicht das Pferd von hinten aufzäumen. Zunächst mal, wenn eine Schule diesen Weg schon gegangen ist und ich gehe in diese Schule rein, ich gehe in eine Unterrichtssituation rein, in ein Lernsetting. Ich finde, wir hängen uns manchmal zu sehr an Begriffen auf. Was sehe ich da als ein Hospitant?
5: Ich mache das mal relativ konkret. Ich komme als Hospitantin da an und sehe morgens als erstes, dass es eine Einstiegsphase gibt, wo die Schülerinnen und Schüler der gesamten Schule ein Zeitfenster haben und ihren Tag planen. Mit dem, was in einer Web-App hinterlegt ist, also das ist eben meine Initiative, ne, in Lernlog, also in der Web-App hinterlegt ist, das, was die Lehrkräfte, und da kommt es durchaus rein, ne? Was die Lehrkräfte als Lernmaterial zur Verfügung gestellt haben und auch für Anforderungen formuliert haben im Sinne der Kompetenzorientierung. Das findet also volle Kanne statt.
4: Also in dem Fall eben nicht Flieger basteln, sondern harte Fakten.
5: Okay. Genau, stinknormal. Stinknormal. Ja. Alles, was wir schon immer fanden. Satz des Pythagoras und Schiller lesen, alles, ne? So. Und die planen ihren Tag und setzen sich ihre Ziele, notieren das und haben dann, das ist so ein bisschen unterschiedlich, aber dann haben sie eben Phasen, in denen sie das daran dann arbeiten. Zum Teil ist das schwerpunktmäßig. Also es gibt jetzt 90 Minuten, Leute, ihr macht Deutsch, ja, in der Klasse 7b, nicht was anderes. Manche Phasen sind auch frei wählbar, also ist egal, welches Fach ich jetzt mache, also wo ich in der Stunde mir selbst entscheiden kann, an welchem Thema ich arbeite. So findet der ganze Tag statt. Zwischendurch findet, ich sag mal, stinknormaler Unterricht statt. Ja, was wir jetzt, was du sagst mit Orchestrieren, also das findet statt, weil es muss ja auch Phasen der Instruktion geben, sage ich mal. Ja? Da kann man auch nochmal weiterdenken und sagen, kann man das individualisieren und die Lehrer haben dann Videoschnipsel, die die Schüler sich reinholen können oder so. Aber sowas findet natürlich auch statt. So, und so strukturiert sich der Tag im Wechsel von, ich arbeite an meinen Zielen und ich habe sozusagen normalen Unterricht, der auch, wie gesagt, immer stattfindet. Und am Ende des Tages gibt es wieder eine Phase, wo die Schülerinnen und Schüler das reflektieren. Das, was ich vorhin gesagt habe, man setzt sich hin und reflektiert die Ziele, die man sich gesetzt hat und den Weg, den Lernweg, den man genommen hat. So ist das auch tatsächlich an einer Schule, die ich jetzt mir so ein bisschen im Kopf vor Augen hatte. Und was noch wichtig ist, am Freitag ist es so, dass Zeit eingeräumt wird gegen die Mittagszeit. Da setzt sich die ganze Schüler hin und reflektieren die Woche. Und die Lehrkräfte eben auch. Und währenddessen sind die Lehrkräfte immer ganz normal im Raum, auch wenn sie nicht den orchestrierten Unterricht geben. Die begleiten, die unterstützen. Also das findet einfach sozusagen ganz normal statt. Oder es gibt eben eine kurze Phase, wo man sagt, ich sehe, ihr hadert alle jetzt an dem Punkt aktiv-passiv. Ne? So, jetzt kommt meine Deutschlehrkraft rein. Ne? Wir machen jetzt nächstes Mal erstmal 10 Minuten. Ich bringe das hier nochmal ans Whiteboard. Ja, ich sehe, dass es hier bei allen hakt. Das findet statt. Und dann finden an dieser Schule auch vierteljährlich Elterngespräche statt mit den Schülerinnen und ihren Eltern, mit der Web-App, in dem das alles dokumentiert ist, anhand dessen man gemeinsam reflektiert, wo steht der Schüler, was können die nächsten Schritte sein und so weiter.
4: Bevor ich den zweiten Teil der Frage stelle, weil ich habe ja gesagt, Pferd von hinten aufzäumen, möchte ich nur mal sagen, wie erfrischend ich das auch finde, dass du darauf hinweist, dass es eben Brücken gibt zwischen sozusagen den tradierten Strukturen und den innovativen, den neuen Strukturen, weil ich oftmals das Gefühl habe, dass beide Seiten sich dann voneinander entfernen, wenn sie sagen, also entweder müssen wir morgen die Revolution machen oder es geht nicht. Gibt es ja auch solche Player. Ja, oder andere eben sagen, wenn das so ist, dass morgen die Revolution ausgerufen wird, dann können wir mit unserer Schule gar nicht erst starten. Und ich finde das nochmal wichtig, ja, dass es dann nicht nur so dogmatisch geht, sondern dass es eben Verbindungen gibt. Und wie du das gerade gesagt hast, da könnten wir sogar auch Hetti zugreifen, der sagt, naja, je nach Lerngruppe und je nach Grad des Vorwissens ist Instruktion manchmal auch sinnvoll. Immer natürlich mit dem Hinweis dazu, nein, es lohnt sich nicht als Standardlegitimation für dauerhaften Frontalunterricht.
5: Exakt.
4: So, jetzt haben wir es gesagt, die Brücken werden gebaut. Der zweite Teil der Frage ist, wenn Schulen dort noch nicht sind, und du sie eben begleitest, und natürlich kannst du das jetzt nicht in einer Minute, diese Begleitung einfach mal zusammenpacken. Aber was sind denn so erste Schritte, wenn jetzt jemand das hört und sagt, ja mein Gott, aber wir haben eine Schule, ganz normalen Stundenplan, Strukturen, wenn ich schon höre, alle haben eine Inputphase, ach Gott, da weiß ich gar nicht, wo ich anfangen soll.
5: Ja, kann ich total nachvollziehen. Ich würde eine Sache vorher, weil du das mit der Revolution angesprochen hast, die aber auch deine Frage beantwortet, und dann werde ich aber auch ganz konkret, ja. Weil was ich interessant finde, und das sollte meiner Erfahrung nach auch der Beginn tatsächlich sein eines solchen Prozesses in Schule. Der berühmte französische Autor Alexis de Tocqueville, der hat mal gesagt, also ging um das Ancien Régime und die Abschaffung des Ancien Régime. Und er sagte in dem Buch darin, um den Wandel zu ermöglichen, muss man sich vorstellen, dass es etwas anderes geben könnte. Erst wenn man ein Konzept davon hat, wie anders es sein könnte, ist man dazu fähig, diese Linie zu überschreiten. Um das Ancien Regime zu stürzen, mussten sich die Menschen vorstellen, dass sie nichts als Bauern für immer darin gefangen sind. Man bewegt sich nicht, wenn einem dafür die Vorstellungskraft fehlt. Also was ich sagen will ist, das reicht schon mal. Ich weiß, ich brauche eine Vorstellung von etwas anderem, wie es anders sein kann. Das aber nicht konkret. Das ist sozusagen eine Haltungsfrage, aber etwas, von dem ich glaube, das hat mit Zuversicht zu tun und mit sowas wie Futures Literacy, ja, also etwas sehr Wichtiges für uns Handelnde in unserer Gesellschaft. Konkret. Konkret ist es so, dass, wenn ich das empfehle, immer sage, fangt langsam an, Leute, ja. Guckt, wo sind die Lehrkräfte, die Interesse haben, was zu verändern. Und dann bitte nicht gleich als erstes den Stundenplanmacher bitten, alles anders zu machen.
4: Ja, der wird auch anfangen zu schreien.
5: Ja, der fängt an zu schreien. Oder der ist so ein Typ, findet das super. Das findet man selten unter Stundenplanmacherinnen, aber ne, und sagt, ich mach Zauber da mal was in den Osterferien. Ja, ja so, ne? Aber das Nee, also das ist es nicht, sondern die wirklich erstmal die Strukturen, die da sind und in diesen Strukturen etwas ausprobieren und dann unter Lessons learned auch weitermachen. Klein anfangen, durchaus mit den Interessiertesten und Willigsten zu sagen, komm, wir haben da Bock drauf. Das kann in einem Jahrgang sein, das kann in einer Fachschaft Mathe sein, das kann an welchem Ort auch immer in dieser Schule sein. Das heißt, ganz klein anfangen, immer reflektieren, wie hat sich die Veränderung, die ich eingeführt, ausgewirkt? Und was mache ich davon weiter? Was lasse ich lieber bleiben? Und was mache ich weiter, aber ändere das? Start, stop, continue nennen wir das in der agilen Welt. Ne? Also, dass man da wirklich langsam anfängt und sukzessive. Und die Schule, die ich vor Augen hatte, die ich eben geschildert habe, da ist das zum Beispiel genauso gewesen. Die haben das gemacht und gemacht und dann haben sie irgendwann gesagt, ey, das ist doch alles Murks. Wir müssen das für die ganze Schule machen, sonst kriegen wir das überhaupt nicht gut hin. Und so sind die da hingekommen. Aber erstmal über anfangen. Ja, anfangen und ausprobieren und nicht glauben, das Neue ist immer besser. Das Neue ist erstmal nur neu. Es ist nicht sofort, weil es neu ist, besser.
4: Ich habe drei Anmerkungen. Das erste ist, ich finde das Bewusstsein dafür, dieses Start, Stop, Continue so wichtig, weil hierarchische Strukturen und Schulen sind oft hierarchische Strukturen eingebunden in die Normenhierarchie, dazu tendieren oder Personen in diesen Strukturen dazu tendieren, erstmal alles so genau auszuplanen, wie es dann hoffentlich perfekt ist. Und das funktioniert ja in dem Fall nicht, sondern genau wie du sagst, man braucht eigentlich ein Verständnis für die Prozesshaftigkeit des Weges, den man dann einschlägt. Das Zweite, was ich noch kurz anmerken wollte, ich finde das toll, dass du das gerade gesagt hast, dieses Ancien Regime-Beispiel, denn das gilt ja witzigerweise auch für Bildung, für jede Form von Bildung. Mir geht es ja immer sehr um die Resonanz, die SchülerInnen spüren, wenn sie einen Gegenstand kennengelernt haben, aber vor dem Kennenlernen und vor dem Genuss von bildungsspezifischen Inhalten ist ja immer erst die Vorstellung, dass es möglicherweise so sein wird, bevor es so ist. Deshalb ist die Lehrkraft ja so wichtig als Inspirationsquelle
5: dafür.
4: Ja.
5: Genau.
4: Und das Dritte, das ist jetzt sozusagen eine weiterführende Oder-Frage im Grunde genommen, also mit einem Komma oder am Ende. Weshalb diese Form der Selbstregulation auch noch so wichtig ist, und man muss jetzt nicht immer darüber sprechen, in dem Fall finde ich es aber wahnsinnig sinnvoll, ist, dass ja ein Prozess, der diese Metakognition stärkt, auch dazu führt, dass man sich zum Beispiel mit KI-Werkzeugen nicht selber täuscht. Nicht wahr? Denn wenn dieses Wie nicht betont wird, kommen wir zu dieser starken Produktfixierung und SchülerInnen haben überhaupt keinen Grund dafür, diesen Prozess nicht auszulagern und über KI machen zu lassen. Erst über sozusagen dieses Bewusstsein des eigenen Lernprozesses kann man dann ja auch sagen, okay, ich benutze es hier, weil es möglicherweise sinnvoll ist und ich benutze es hier möglicherweise nicht, weil es mir eigentlich die Lerngelegenheit nimmt, Komma oder Fragezeichen.
5: Genau, aus meiner Sicht, das ist genauso irgendwie, wie du sagst. Und wenn man jetzt vielleicht denkt, das schoss mir gerade durch den Kopf, als du das gesagt hast, ne? Das geht ja nur ab einem bestimmten Alter. Fleutsche piepen, würden wir in Bremen sagen. Das machen wir von Anfang an. Da gibt's eine spezielle Grundschulvariante von der ersten Klasse an. Und man glaubt nicht, wie verteufelt gut GrundschülerInnen darin sind, diese Dinge wirklich zu erlernen. Die haben dann einen Hilferuf-Button, ne? Können sich Hilfe rufen. Also es ist sensationell. Also das ist eine Erfahrung, die ich selber jetzt erst machen durfte, weil ich bin auch nicht Grundschullehrerin und das ist alles erst neu jetzt von uns gemacht worden. Und da bin ich wirklich, ja, da ist das, ne? Das habe ich mir zwar so vorgestellt, das muss ich doch von Anfang an machen, aber ehrlich gesagt fehlte ja noch der Lackmustest. Aber jetzt ist er da und es ist sehr beeindruckend.
4: Mühle-Chuck Mahler zeigt, wenn Lernen mehr ist als das Was und wir uns dem Wie widmen, wenn wir den Prozess ernst nehmen, dann entsteht mehr als Wissen, dann entsteht Orientierung auch über die Schulzeit hinaus. Ganz herzlichen Dank für deine Perspektiven und deine Arbeit.
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0: Ich habe auch als Kind mit meiner Freundin immer schon Radiosendungen aufgenommen. 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Ja, und jetzt mache ich das halt in Osnabrück im Studio in etwas anderer Form.
1: Britta Nareika ist Regionalreporterin im Studio Osnabrück.
0: Und dann habe ich gedacht, oh, Feuerwehrmann mit Prothese.
2: Bis zur Rauchgrenze vorgehen.
0: Ist irgendwie auch eine coole Geschichte.
3: Grundsätzlich fehlt mir tatsächlich das Fußgelenk.
0: Also das sind dann halt schon auch manchmal Themen, wo man ja auch wirklich dann sensibel mit umgehen muss.
2: Das war so mit das Erste, was einem durch den Kopf schießt. Kann ich zur Feuerwehr gehen, so wie früher? Und es ist kein Problem.
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2: Und dann gebt ihr die Lage durch, ja?
1: Ganz nah bei Ihnen vor Ort.
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5: Um 18.30 Uhr mit Milat Kupay. Während sich in Südfrankreich die Waldbrandlage beruhigt, gerät sie in Griechenland zunehmend außer Kontrolle. Etwa 500 Feuerwehrleute sind im Einsatz. Vor allem ein großes Feuer westlich von Athen bereitet Sorgen. Aus der NDR-Nachrichtenredaktion Petra Mittermeier.
6: Die Flammen bedrohen Dörfer und Teile der Stadt Megara. Wegen des heftigen Windes konnten Löschflugzeuge kein Wasser aus dem Meer aufnehmen. Zwei Löschhubschrauber sind zusammengestoßen und abgestürzt. Laut Medienberichten kamen dabei zwei Crewmitglieder ums Leben. Zwei Menschen überlebten den Absturz. Immer wieder müssen Ortschaften in den griechischen Brandgebieten geräumt werden. Zum Beispiel auf der Insel Kefalonia im Ionischen Meer. Fachleute gehen davon aus, dass in Griechenland eine Fläche von der Größe Osnabrücks brennt. Offizielle Angaben dazu gibt es aber noch nicht.
5: In der Diskussion über die geplante Rentenreform hat CSU-Chef Söder vor einem Scheitern gewarnt. Man dürfe nicht das Gesamtpaket aufschnüren, denn es brauche eine langfristige Antwort. Antwortung auf die demografische Entwicklung, sagte der bayerische Ministerpräsident im ARD-Sommerinterview. Bundessozialministerin und SPD-Co-Chefin Baas zeigte sich aber offen für Gespräche über die Rentenpläne. Ihre Partei habe immer vertreten, dass Menschen, die sehr lange in die Rentenkasse eingezahlt hätten, aussteigen dürften. Die Debatte konzentriert sich aktuell vor allem auf die umstrittenen Pläne zur Abschaffung der abschlagsfreien Rente nach 45 Beitragsjahren. Der historische Tiefstand des Wasserpegels der Donau hat die Stromversorgung in mehreren Anrainerländern beeinträchtigt. Ungarn fuhr nach Regierungsangaben die Reaktoren seines einzigen Atomkraftwerks herunter. Serbien drosselte die Produktion zweier Wasserkraftwerke auf 20% der Kapazitäten und rief die Bevölkerung zum Stromsparen auf. Wegen hoher Temperaturen und ausbleibenden Regens sind die Pegelstände der Donau mancherorts auf ein Rekordtief gesunken. Der Antiziganismusbeauftragte der Bundesregierung Brandt hat größere Anstrengungen zum Schutz von Sinti und Roma in Deutschland angemahnt. Der Umgang mit Minderheiten zeige, wie es um eine Demokratie bestellt sei, sagte Brandt anlässlich des Europäischen Holocaust-Gedenktages für Sinti und Roma im Deutschlandfunk. Zwischen 1933 und 1945 waren bis zu 500.000 von ihnen von den Nationalsozialisten ermordet worden. In der Nacht vom 2. auf den 3. August 1944 wurden die letzten mehr als 4.000 im Vernichtungslager Auschwitz-Birkenau verbliebenen Sinti und Roma getötet. Seit 2015 ist der 2. August daher Holocaust-Gedenktag für diese Volksgruppe. Das Wetter in Norddeutschland. Heute Abend überwiegend freundlich bei 19 bis 27 Grad. In der Nacht bleibt es trocken, Tiefstwerte 17 bis 11 Grad. Morgen zeitweise heiter, im südwestlichen Niedersachsen einzelne Schauer und Gewitter. Höchstwerte 23 Grad auf Rügen bis 33 Grad im Emsland. Am Dienstag gebietsweise Schauer und Gewitter 24 bis 34 und am Mittwoch vereinzelt Schauer und Gewitter 23 bis 32 Grad. Das waren die Nachrichten.
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7: An diesem Sonntagabend schauen wir auf die Folgen, die der Massenandrang von Migranten auf die spanische Exklave Ceuta für die europäische Migrationspolitik haben dürfte. Wir schauen nach Ungarn, wo die Menschen in der Folge der Trockenheit nun Strom sparen müssen. Und wir schauen nach Moskau, wo am Samstag ein Sprengsatz explodiert ist, der möglicherweise einen russischen Offizier treffen sollte. Ich bin Michael Latz, schön, dass Sie dabei sind. Ein Stresstest, den man bestanden habe. So schaut Bundesaußenminister Wadephul auf die Ereignisse in der spanischen Exklave Ceuta in den vergangenen Tagen zurück. Bis zu 60.000 Menschen hatten ja versucht, die Grenze mit ihren Sperranlagen zwischen Marokko und Ceuta zu umgehen, um dann über das Wasser die spanische Exklave zu erreichen. Und am Ende eine Chance auf ein Asylverfahren in der EU zu bekommen. Aber fast alle haben Ceuta inzwischen wieder verlassen müssen, ohne Asylverfahren. Stattdessen wurden die Grenzbefestigungen verstärkt, auch schwimmende Barrieren auf dem Wasser. Und eben dort finden sowohl die Behörden offenbar immer mehr Menschen, die es eben nicht geschafft haben. Mindestens 72 sind wohl ertrunken bei dem Versuch, Ceuta zu erreichen. Einzelheiten dazu von Hans-Günther Kellner aus Madrid.
8: Spanischen Medienberichten zufolge haben Polizeitaucher jedoch bereits weitere Tote im Meer ausfindig gemacht. Zudem würde die Strömung Leichen auch in marokkanische Gewässer treiben, wo die Polizei ebenfalls Tote aus dem Wasser berge. Allerdings gibt es bislang keine offiziellen Berichte von marokkanischer Seite dazu. In Ceuta befinden sich Schätzungen des spanischen Innenministeriums zufolge noch rund 2.500 der ursprünglich 50.000 Marokkaner, die in den vergangenen Tagen in die Stadt gelangt sind. Wenn sie Ceuta nicht freiwillig verlassen, müssen sie nach einem Rücknahmeabkommen mit Marokko mit der Abschiebung rechnen. Unbegleitete Minderjährige unterstehen nach der UN-Kinderrechtskonvention dagegen besonderem Schutz. Sie können in der Regel erst zurückgeführt werden, wenn ihre Familien in Marokko ausfindig gemacht worden sind. Die spanische Regierung wehrt sich unterdessen gegen Vorwürfe aus anderen europäischen Hauptstädten. Sie habe mit ihrer Migrationspolitik selbst den Ansturm provoziert. Keiner der in den letzten Tagen nach Ceuta gekommenen Menschen habe eine Aussicht auf eine Aufenthaltserlaubnis und sei auch nicht aufs spanische Festland gelangt, da es auch bei der Ausreise aus Ceuta Personenkontrollen gebe, erklärte der spanische Innenminister Fernando Grande Marlaska. Die Vorwürfe gegen Spanien beruhten entweder auf Unwissenheit oder auf parteitaktischem Kalkül. Der Minister unterstrich, das Problem sei in enger Zusammenarbeit mit Marokko gelöst worden, während es an der Solidarität aus einigen EU-Staaten gemangelt habe. Spanien hat um eine Dringlichkeitssitzung der EU-Innenminister gebeten. Auch zahlreiche andere Länder fordern eine solche Sitzung. Sie soll am Dienstag stattfinden. Die meisten unabhängigen Analysten in Spanien gehen dagegen davon aus, dass ein solcher Massenansturm nicht ohne die Mithilfe der marokkanischen Behörden möglich gewesen wäre. Die marokkanische Regierung selbst hat sich bislang nicht zu dem Vorfall geäußert. Lediglich die Botschafterin Rabatz in Madrid hat erklärt, Marokko bedauere die Ereignisse und setze sich für eine legale, geordnete und sichere Migration ein.
7: Hans-Günther Kellner berichtete aus Madrid. Der Massenansturm von Migranten auf Ceuta hat also für reichlich Verstimmung zwischen den EU-Partnern gesorgt. Italien zum Beispiel schlägt nun vor, die Schengen-Regeln, also den freien Personenverkehr ohne Kontrollen innerhalb der EU, für Spanien auszusetzen. Außerdem hat die Regierung in Rom zunächst für einen Monat wieder Kontrollen im Flug- und Schiffsverkehr mit Spanien eingeführt. Die Regierung in Madrid wiederum, die spricht von egoistischen Reaktionen einiger EU-Partner. Darüber habe ich mit dem Osnabrücker Migrationsforscher Jochen Oltmar gesprochen. Versuchen wir doch zunächst einmal zu verstehen, was da überhaupt passiert ist. Wie erklären Sie sich diesen Massenansturm?
9: Also ich glaube, es ist keineswegs einfach zu erklären. Was man sieht oder das, was festgestellt werden kann, ist, 50.000 bis 60.000 Menschen haben Ceuta erreicht. Aus Marokko kommt keineswegs nur Menschen aus Marokko, sondern auch aus Westafrika. Wichtig scheint in diesem Kontext zu sein, dass von marokkanischer Seite keine Reaktionen erfolgt sind. Es ist klar, dass ein Grenzübertritt von Marokko aus nach Ceuta nicht möglich ist, solange marokkanische Grenzpolizei hier in diesem Zusammenhang aktiv ist. Man muss sich also letztlich mit der Frage auseinandersetzen, warum Marokko, warum die marokkanische Grenzpolizei nicht aktiv ist. Aber soweit wir wissen, ist der größte Teil dieser Menschen inzwischen auch schon wieder nach Marokko zurückgekehrt.
7: Kann man davon sprechen, dass das auch sowas war wie eine, ich nenne es mal, Massenhysterie? Da kommt ein Gerücht in Umlauf und plötzlich setzen sich ja Tausende in Bewegung.
9: Also ich denke, man muss sich einfach vor Augen führen, das, was wir hier sehen, ist die einzige Landgrenze Europas mit Afrika. Und das, was wir hier auch beobachten können, ist tatsächlich insofern eine spezifische Situation, als wir hier das mit einer globalen Bruchzone zu tun haben. Hier trifft also das wohlhabende Europa auf das wesentlich weniger wohlhabende Afrika. Solche globalen Bruchzonen haben wir eine ganze Menge und immer sehen wir, dass es da ganz explizit zu solchen Konstellationen kommt. Also eine weitere globale Bruchzone dieser Art wäre beispielsweise die US-mexikanische Grenze. Auch dort kennen wir solche Konstellationen. Hier um Ceuta herum gibt es eben viele Menschen, die darauf warten, nach Europa zu kommen, die spezifische Hoffnung haben, nach Europa zu kommen, die eine spezifische Vorstellung davon haben, dass Europa für sie eine Zukunft bietet, die dort lagern, in Zelten lagern, beispielsweise über längere Zeiträume warten darauf, dass sich für sie eine Chance ergibt. Und das, was dann in so einer Konstellation, wie wir sie jetzt erlebt haben, auszumachen ist, könnte man Spontanmobilität nennen.
7: Sie haben es eben schon angesprochen, Marokkos Rolle bei der ganzen Geschichte. Wie bewerten Sie das Verhalten der Behörden dort in den vergangenen Tagen und was bedeutet das ja für die weitere Zusammenarbeit mit Marokko in der Migrationspolitik?
9: Das ist sicherlich in hohem Maße widersprüchlich, was man dort ausmachen kann. Einerseits haben Sie ja eine sehr explizite antikoloniale Rhetorik von Seiten Marokkos. Es ist klar, Ceuta, Melilla sind spanische Territorien in Afrika. Es ist letztlich Kolonialbesitz. Marokko möchte diese Gebiete zurückhaben. Gleichzeitig ist aber Marokko selbst Kolonialmacht, nämlich in der Westsahara. Marokko versucht, diese Westsahara schon seit langem endgültig zu übernehmen, aber es gibt immer wieder internationalen Widerstand, zuletzt eben auch spanischen Widerstand, der sich aber immer stärker auflöckerte, weil Spanien in hohem Maße auf Marokko angewiesen ist. Also wir haben es mit internationalen Konflikten, wir haben es faktisch mit kolonialen Konflikten auch weiterhin zu tun. Und wir müssen uns auch im Klaren darüber sein, dass Marokko in migrationspolitischer Hinsicht eine mehrfache Rolle spielt. Es ist einerseits Herkunftsland von Menschen. Viele Marokkanerinnen und Marokkaner leben ja in europäischen Staaten, auch in Deutschland. Es ist gleichzeitig Zielland von Menschen aus Westeuropa und es ist Durchgangsland. Und wir haben auch die Situation, dass Marokko so eine Art Torwächter Europas ist. Und zwar ein Torwächter, der sich diese Aufgabe im europäischen Interesse teuer bezahlen lässt. Es ist, wenn man so will, auch ein unwilliger Torwächter Europas, weil Europa viel für diese Aufgabe verspricht, aber aus Sicht Marokkos nicht genug bietet. Und das zusammen mit dieser kolonialen Konstellation, über die ich gerade gesprochen habe, macht eben dieses ganz besondere Verhältnis Spaniens und Marokkos aus, wo immer wieder Marokko versucht, Spanien dazu zu bringen, mehr Zugeständnisse zu machen und eben auch die Europäische Union dazu bringen möchte, mehr Zugeständnisse zu machen.
7: Nun kritisieren ja viele EU-Staaten die spanische Haltung in der ganzen Geschichte. Am Dienstag dürfte es beim Treffen der EU-Innenminister reichlich Streit geben. Und das alles vor dem Hintergrund, dass man gerade erst nach langem, jahrelangem Ringen einen Kompromiss in der europäischen Asylpolitik gefunden hat. Was bedeutet das für diese Zusammenarbeit?
9: Also was mir bei dem Blick auf dieses gemeinsame europäische Asylsystem auffällt, auf die Diskussionen der vergangenen Jahre, ist, dass von europäischer Seite, von Seiten der Kommission, aber von den Mitgliedstaaten ebenso immer wieder auf Solidarität verwiesen wurde. Es ist ja auch ein Solidaritätsmechanismus, ein sogenannter Teil dieses gemeinsamen europäischen Asylsystems. Wenn man sich jetzt die vergangenen Tage anschaut, dann sieht man, dass von Solidarität überhaupt nicht die Rede sein kann, in keinerlei Hinsicht. Und das scheint mir durchaus ein wichtiger Punkt zu sein. Das deutet an, dass letztlich dieses, um es mal so zu formulieren, Solidaritätsgerede in Migrationsdingen nur vorgeschoben ist, also wenig Realität hat. Und das bedeutet für das gemeinsame europäische Asylsystem, das zu erwarten steht, dass vieles sich in dem Maße gar nicht durchsetzen lässt.
7: Der Bundesaußenminister hat das nun so formuliert am Wochenende, das Ganze sei ein absoluter Stresstest gewesen für die europäische Migrationspolitik. Der sei aber bestanden worden. Würden Sie dem zustimmen?
9: Ja, ich finde ganz viele dieser Reaktionen, die es gegeben hat, einschließlich dieser Frage, soll Spanien im Schengen-Raum bleiben, aber auch ganz viele dieser doch sehr hektischen Stellungnahmen aus den verschiedensten europäischen Staaten eigentlich völlig überzogen. So große Gefahren, wie in diesem Zusammenhang markiert worden sind, hat es überhaupt nicht gegeben. Wichtig ist, diese ganzen Positionierungen von europäischer Seite haben vor allen Dingen innenpolitische Komponenten. Das heißt, ganz wesentlich ist, gegenüber der jeweils eigenen Bevölkerung deutlich zu machen, dass diese Angst vor dem Kontrollverlust, dass diese Angst unrealistisch ist und dass man selbst die Lage im Griff habe. Es steht immer noch 2015 gewissermaßen als Mahnung dahinter. Und diese hektischen Reaktionen, diese heftigen und hektischen Reaktionen hat es vor allen Dingen eben deshalb auch gegeben, weil sofort deutlich gemacht werden sollte, wir haben alles unter Kontrolle.
7: Welche Folgen hat der Ansturm von Migranten auf Ceuta für die europäische Migrationspolitik? Einschätzung dazu von Jochen Oltmar von der Uni Osnabrück. Alle 33 Reformvorschläge der Rentenkommission sollen umgesetzt werden. Das haben Bundeskanzler Merz und Arbeitsministerin Baas Ende Juni angekündigt. Darunter auch der Vorschlag, die Möglichkeit der abschlagsfreien Frührente für alle, die 45 Jahre in die Rentenkasse eingezahlt haben, abzuschaffen. Eben das aber halten die drei CDU-Ministerpräsidenten aus Sachsen, Sachsen-Anhalt und Thüringen für ungerecht. Zustimmung bekamen sie außerdem aus den SPD-geführten Ländern Brandenburg und Mecklenburg-Vorpommern. Was also tun? Die gesamte Rentenreform nun doch noch einmal aufschnüren? Eine Frage, die vor allem die Union vor Herausforderungen stellt. Aber auch der Koalitionspartner SPD fordert Klarheit. Georg Schwarte aus dem Hauptstadtstudio über die jüngsten Forderungen.
10: Der Vorstoß der drei Ostministerpräsidenten aus Thüringen, Sachsen und Sachsen-Anhalt, die sogenannte Rente mit 63 nicht abzuschaffen, Bayerns CSU-Chef Söder gibt sich im ARD-Sommer-Interview überrascht. Man habe sich in der Union und SPD schließlich zuvor auf ein Gesamtpaket zur Rentenreform geeinigt, so Söder.
11: Und eigentlich haben alle Parteien sofort gesagt, in ihren Vorstandssitzungen mehrfach,

0: ZDF-Sommerinterview auf, ihre Position intern zu klären.
1: Dass die Union jetzt auf einmal das Paket aufschnüren will, ich sag mal, ich sträume mich als SPD nicht dagegen, wenn das Unionsmeinung wäre, das sehe ich aber noch nicht. Also ich glaube, die Ostministerpräsidenten der CDU müssen das jetzt mal mit der Fraktion der CDU-CSU klären. Die SPD wird sicherlich nicht dagegen sein.
0: Neben den drei CDU-Ministerpräsidenten hatten sich zuletzt auch die SPD-Länderchefs aus Mecklenburg-Vorpommern Manuela Schwesig und Brandenburgs Ministerpräsident Dietmar Woidke für eine Fortsetzung des abschlagsfreien Renteneintritts für besonders langjährig Versicherte ausgesprochen.
2: Georg Schwarte aus dem Hauptstadtstudio. Es sind nicht länger nur die Wälder und Felder, auf denen die Folgen der Trockenheit in Teilen Europas sichtbar und greifbar wird. Inzwischen schlagen sich die Folgen auch in der Wirtschaft und im Alltag der Menschen nieder. Serbien hat seine Bevölkerung am Wochenende nun zum Stromsparen aufgerufen. Der Grund ist der historisch niedrige Wasserstand der Donau. Die Leistung zweier Wasserkraftwerke musste deshalb auf 20% gedrosselt werden. Und auch Ungarn stehen nun schwierige Tage bevor. Vergangene Nacht ist einer der letzten beiden Reaktoren im einzigen Atomkraftwerk des Landes abgeschaltet worden. Morgen soll nun der letzte vom Netz gehen. Der Grund auch hier, die Donau führt zu wenig Wasser, die Meiler können nicht mehr gekühlt werden. Das hat nun Folgen für das ganze Land, wie Clemens Fehrenkotte berichtet.
3: Nach Worten von Ungarns Premierminister Peter Modzsor steht die Bevölkerung vor einer, Zitat, beispiellosen Energiekrise. Diese sei nur gemeinsam erfolgreich zu bewältigen, sagte der Regierungschef am Sonntag in einer Videobotschaft auf seiner Facebook-Seite.
4: Honfitársaim, a legkritikusabb öt nap előtt állunk. Holnap a paksi erőmű már egyáltalán nem fog termelni.
3: Liebe Landsleute, vor uns liegen die entscheidenden 5 Tage. Morgen wird das Kernkraftwerk Paks überhaupt keinen Strom mehr produzieren. Es stehen die heißesten Tage mit 40 Grad bevor. Unser Stromnetz, die öffentlichen Versorgungsdienste und natürlich auch wir selbst werden einer enormen Belastung ausgesetzt sein. Ich bitte alle, ab Montag noch besser aufeinander zu achten und insbesondere auf Kinder, ältere Menschen, Kranke und Alleinstehende. Nachdem der Pegelstand der Donau, deren Wasser als Kühlwasser für das AKW genutzt wird, auf einen neuen Rekordtiefstand gesunken war, lief das Kernkraftwerk am Sonntag vor der kompletten Abschaltung nur noch mit 10% der Gesamtleistung. Das AKW Poksch mit seinen 4 Reaktorblöcken liegt ca. 100 Kilometer südlich von Budapest und trägt in normalen Zeiten fast zur Hälfte der Stromversorgung in Ungarn bei. Der Premierminister seit knapp 3 Monaten im Amt erklärte die drastischen Folgen des Niedrigwassers der Donau auf Ungarns Energieversorgung mit diesen Worten. Da der Wasserstand der Donau bei Poksch derzeit bei minus 133 Zentimeter liegt und bei minus 134 Zentimetern auch der zweite Reaktorblock des noch im Betrieb befindlichen Kraftwerks abgeschaltet werden muss, wird voraussichtlich noch heute zum ersten Mal seit 44 Jahren die vollständige Abschaltung des Kernkraftwerks Poksch erfolgen. Damit tritt ein, was sich viele von uns nicht einmal vorstellen konnten und was auch die Betreiber und Planer des Kraftwerks noch in den letzten Jahren für ausgeschlossen gehalten hatten. Aufgrund des beispiellosen, rekordtiefen Wasserstands der Donau wird die Stromerzeugung in Poksch vorübergehend vollständig eingestellt. Der Premierminister hatte bereits in den vergangenen Tagen große Unternehmen, die öffentliche Verwaltung und die privaten Haushalte aufgefordert, den Stromverbrauch in den Abendstunden deutlich zu verringern. Sollten sich die Industrieunternehmen nicht daran halten, könnten die Firmen vorübergehend vom Netz genommen werden. Diese Appelle scheinen befolgt worden zu sein, denn der Premierminister sagte in seiner heutigen Videobotschaft:
4: Hálásak vagyunk mindenkinek.
3: Wir sind allen dankbar, die ihre eigenen Annehmlichkeiten oder sogar die Rentabilität ihres Unternehmens zurückgestellt haben und erkannt haben, dass wir diese beispiellose Energiekrise nur gemeinsam erfolgreich bewältigen können. Einkaufszentren sollten ihre Klimaanlagen drosseln, Städte und Kommunen sowie Kirchen sollten ihre dekorativen Beleuchtungen in den kommenden Tagen abschalten. Der Premierminister kündigte zudem an, dass ab morgen der Güterverkehr auf der Schiene in den kritischen Zeiten zwischen 17 und 22 Uhr eingestellt werde. Damit würden der Energiebedarf der Bahn gesenkt und zusätzliche Energiereserven geschaffen.
2: Serbien und Ungarn rufen ihre Bürgerinnen und Bürger zum Stromsparen auf, weil der niedrige Wasserstand der Donau das Betreiben der Kraftwerke gefährdet. Björn Blaschke berichtete aus dem Studio Wien. Die Ukraine hat in der vergangenen Nacht Ziele in Russland

0: Russland offenbar mit hunderten Drohnen angegriffen. Nach Angaben von Präsident Zelensky gehörten eine Raffinerie und ein Militärflughafen zu den Zielen. Die russische Seite, die sprach dagegen von Angriffen auf zivile Infrastruktur. 6 Menschen seien bei diesen Angriffen ums Leben gekommen. Mehr als 600 Drohnen haben die russischen Streitkräfte angeblich abwehren können. In Moskau wiederum ist am Samstag ein Sprengsatz in einem Restaurant in einem Ausgehviertel explodiert. Es gibt inzwischen Berichte, wonach dieser Anschlag einem russischen Offizier gegolten haben könnte. Björn Blaschke berichtet für das Studio Moskau.
1: Einen brutalen Terroranschlag, so nannte der Moskauer Bürgermeister Sergei Sobjanin die Explosion im Zentrum seiner Stadt. Und wörtlich weiter, die Strafverfolgungsbehörden klären die Umstände des Vorfalls auf. Die für dieses Verbrechen Verantwortlichen werden mit Sicherheit gefunden und die verdiente Strafe erhalten. Kurz nach der Explosion erklärte das Antiterrorkomitee der Russischen Föderation, 3 Menschen seien ums Leben gekommen. Mittlerweile sollen 2 weitere ihren Verletzungen erlegen sein, 6 noch in kritischem Zustand schweben, das zumindest schreiben russische Medien. Die Darstellung des Tathergangs durch das Ermittlungskomitee bleibt. Ein selbstgebauter Sprengsatz sei detoniert. Zu den 3 Toten soll eine Frau zählen, die den Sprengsatz bei sich trug. Ein Wachmann habe sie aufgehalten und sei dabei getötet worden. Zudem sei ein Gast des italienischen Restaurants ums Leben gekommen. Unklar ist noch, warum das Lokal zum Anschlagsziel wurde. Die zuständigen Behörden nannten weder die Namen der Opfer, noch machten sie Angaben dazu, wer für die Tat verantwortlich sein könnte. Der unabhängige russische Kanal Astra berichtet, dass in dem Restaurant eine geschlossene Gesellschaft zu Gast gewesen sei. Der Geburtstag eines Generals habe gefeiert werden sollen. Das auch vermutet diese Augenzeugin, die von einem Reporter des unabhängigen Senders SOTA Vision interviewt wurde. Es sah so aus, sagt die Frau, als würden sie den Geburtstag eines Generals feiern. Auch zahlreiche Beiträge in den sozialen Netzwerken gehen davon aus, dass ein Offizier Ziel des Anschlags war. Und dabei fällt immer ein Name, Generaloberst Alexander Tschaiko. Er beging vor wenigen Tagen seinen 55. Geburtstag. Und das sollen ranghohe Offiziere, Mitarbeiter des Inlandsgeheimdienstes FSB, Abgeordnete, Freunde und Verwandte haben feiern wollen. Kreml-Chef Wladimir Putin hatte Tschaiko erst im Mai zum Oberbefehlshaber der Luft- und Raumfahrtstreitkräfte ernannt. Zuvor war Tschaiko Befehlshaber über russische Einheiten in Syrien und über den Angriff auf Kiew im Jahr 2022 gewesen. Die EU hat Sanktionen gegen ihn verhängt, weil Tschaiko an der Ermordung von Zivilisten in Bucha beteiligt gewesen sein soll. Theoretisch könnten also syrische wie ukrainische Kreise in das Attentat verwickelt sein. Zuvor hatte es bereits Attentate und Mordversuche in Russland gegeben, für die der FSB die Ukraine verantwortlich machte. Ukrainische Geheimdienste haben ihrerseits für mehrere Anschläge auf Offiziere der russischen Streitkräfte oder auf Sympathisanten des Kreml die Verantwortung übernommen. Der FSB hatte Anfang des Jahres erklärt, die Behörden würden den Schutz hochrangiger Militärs verstärken. Tschaiko und seine Familie waren für etwaige Stellungnahmen gegenüber russischen Medienschaffenden unerreichbar. Schweigen bisher auch von Seiten des Kreml.
0: Björn Blaschke über mögliche Hintergründe des Bombenanschlags am Sonnabend in einem Ausgehviertel in Moskau. Und soweit unser Überblick über die wichtigsten Themen an diesem Sonntag. Auch wenn gerade Ferienzeit ist, sportlich steht die Welt nicht still. Nele Hüpper hier mit dem Überblick.
2: Wir starten in Italien bei den Ruder-Europameisterschaften. In Varese hat einer Olympiasieger, Oliver Zeitler, zum 4. Mal den EM-Titel gewonnen. Dabei verbesserte Zeitler den EM-Rekord, den er selbst erst im Halbfinale aufgestellt hatte. Jan Dittjogaj zieht Bilanz über den 2. und den Abschlusstag.
3: Oliver Zeitler hat es mal wieder allen gezeigt. Der Olympiasieger aus München deklassierte einmal mehr die Konkurrenz im Männereiner und holte nun schon seinen 4. EM-Titel in neuer europäischer Bestzeit. Der 30-Jährige ist im Augenblick in bestechender Form.
4: Also im Vergleich zu dem Feld kann man das auf jeden Fall sagen. Ich glaube, so dominant bin ich noch keine Saison gefahren. Der Höhepunkt steht natürlich jetzt noch an, die Weltmeisterschaft. Weiß ich nicht, was die anderen da noch im Köcher haben. Da muss man schon aufpassen und weiterhin hart und mit viel Hingabe arbeiten. und das werde ich jetzt auch tun.
3: Auch der Deutschlandachter hat noch viel zu tun. Bei der EM reicht es nun zu Silber hinter Rumänien. Topboote wie Großbritannien und die Niederlande haben aber gefehlt. Das Team um Schlagmann Frederik Breuer muss sich noch steigern.
5: Das war jetzt nicht der Zielwettkampf, sage ich mal. Das war natürlich ein Zielwettkampf, aber nicht der wichtigste dieser Saison. Also da legen wir das ganze Training eben drauf aus, dass wir bis zur WM am schnellsten, am fittesten sind und technisch weiterhin zusammenzufinden. Darum geht es jetzt eben auch.
3: Die WM steigt Ende des Monats in Amsterdam. Diese Europameisterschaften geben dem deutschen Team mit 2x Gold, 3x Silber und 1x Bronze in den olympischen Klassen auf jeden Fall Rückenwind.
2: Ja, also eine doch recht gute Bilanz. Überraschend war auf jeden Fall die Silbermedaille im Vierer ohne Steuerfrau. Schauen wir vom Wasser auf die Straße und zwar zu den Radprofis. Die Frauen sind nämlich bei der Tour de France unterwegs. Lorena Wiebes war auch auf der zweiten Etappe von Aigle nach Genf nicht zu schlagen. Mathieu Denis Schön.
6: Lorena Wiebes ist weiter nicht zu schlagen. Auch die zweite Etappe der Tour de France der Frauen endet im Sprint. Und wieder siegt die Niederländerin mit riesigem Abstand diesmal. Sie behält damit das gelbe Trikot der Gesamtführerin und das grüne Trikot der besten Sprinterin. Es war eine echte Hitze-Etappe, aber nur meteorologisch. Temperaturen weit jenseits der 30 Grad vom Start der zweiten Etappe im schweizerischen Aigle weg. Wirklich hitzig waren aber nur die letzten 50 Kilometer. Da die Vorbereitung auf den Massensprint, zwei kleine Anstiege und dann runter nach Genf an der Uferpromenade. Dann wieder alle Augen auf Lorena Wiebes und die liebt diese Bühne mit zwei Tagessiegen. Und ganz in Gelb geht's für sie morgen mit dem gesamten Feld rüber nach Frankreich auf der dritten, erstmals etwas bergigen Etappe dann von Genf nach Poligny.
2: Für die deutschen Fahrerinnen war wieder keine Top-Position drin. Immerhin schaffte es Linda Riedmann aber als Zehnte unter die Top 10. Seit diesem Wochenende rollt der Fußball in der Regionalliga Nord wieder. Eine ganz besondere Partie, die gab es heute. Der SV Todesfelde aus dem Kreis Segeberg in Schleswig-Holstein gewann mit 6:4 gegen die U23 von St. Pauli. Dreimal führte der FC St. Pauli, verlor die 10-Tore-Partie am Ende aber doch. Mit so vielen Toren, da hatte auch der Todesfelde-Coach Björn Sørensen nicht gerechnet.
7: So vermessen war ich nicht, dass hier 10 Tore fallen, aber unterm Strich, der Dreier zählt erstmal und alles Weitere arbeiten wir dann in den nächsten Tagen auf. Gerade defensiv haben wir da nochmal 4 Tore nachzuarbeiten. Offensiv freuen wir uns über ein Torspektakel mit 6 Toren, aber ja, der Dreier steht und das ist erstmal wichtig.
2: Und noch eine Meldung aus der Handball-Bundesliga. Die SG Flensburg-Handewitt hat die Costa-Brüder Franciscu und Martim unter Vertrag genommen. Die portugiesischen Nationalspieler wechseln zur Saison 2027-2028 an die Förde. Aktuell spielen die Weltklasse-Spieler in ihrer Heimat bei Sporting Lissabon. Die Costa-Brüder spielen beide im Rückraum. Der 21 Jahre alte Franciscu, genannt Kiko, gilt als einer der besten Linkshänder der Welt. Sein 2 Jahre älterer Bruder Martim spielt auf Halblinks sowie Rückraummitte. Die beiden wechseln also im kommenden Sommer in die Handball-Bundesliga nach Flensburg und haben einen 5-Jahres-Vertrag unterschrieben.
0: Soweit Nele Hüpper mit allen Meldungen aus dem Sport. Vielen Dank. Und das waren die Themen des Tages an diesem Sonntag, dem 2. August. Ich bin Michael Latz, verabschiede mich von Ihnen, wünsche Ihnen noch einen schönen Abend und einen guten Start in die neue Woche. Und jetzt haben wir noch einen Tipp für Sie.
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1: Um 19 Uhr mit Milat Kupay. In Griechenland sind beim Zusammenstoß zweier Löschhubschrauber zwei Besatzungsmitglieder getötet worden. Zwei weitere überlebten den Unfall, teilte die Feuerwehr mit. Währenddessen sind die Waldbrände in Griechenland weiterhin nicht unter Kontrolle. Einzelheiten von Anna Giordano.
2: Der größte der griechischen Waldbrände wütet weiterhin rund 50 Kilometer westlich der Hauptstadt Athen. Hunderte Einsatzkräfte, darunter auch Feuerwehrleute aus Rumänien und Frankreich, versuchen, die Flammen in den Griff zu bekommen. Die Situation sei chaotisch, sagte der Bürgermeister von Meliara, der wichtigsten Stadt der Region, im griechischen Rundfunk. Ministerpräsident Kyriakos Mitsotakis sprach von einer außergewöhnlichen Lage. Die Wetterereignisse machten es extrem schwer, die Löscharbeiten zu planen.
1: Nach dem Massenansturm auf die spanische Exklave Ceuta in Marokko sprechen SPD und Grüne von einer gezielten Provokation. Die Grünen-Politikerin Nani forderte in der Rheinischen Post die EU-Innenminister vor ihrer Dringlichkeitssitzung am Dienstag auf, die Hintergründe zu ermitteln. Aus Berlin, Georg Schwarte.
3: Es müsse um Aufklärung gehen, nicht um Populismus auf Kosten des europäischen Zusammenhalts. Die stellvertretende SPD-Fraktionsvorsitzende Eichwede verlangte ebenfalls in der Rheinischen Post die konsequente Umsetzung des gerade in Kraft getretenen gemeinsamen europäischen Asylsystems GEAS. Zuvor hatte bereits SPD-Chef Klingbeil Solidarität mit der spanischen Regierung eingefordert. Es gelte, mit Spanien zu agieren und nicht über Spanien zu sprechen.
1: Bei dem Absturz eines Kleinflugzeugs in Peru sind zwei deutsche Urlauber ums Leben gekommen. Das hat das Auswärtige Amt bestätigt. Insgesamt starben bei dem Unglück 13 Menschen, darunter 11 Passagiere und 2 Piloten. Das Flugzeug war zu einem Rundflug über die berühmten Nazca-Linien gestartet und nach kurzer Zeit in der Stadt Pisco abgestürzt. Die Ursache des Unglücks ist noch unklar. Die peruanischen Behörden haben Ermittlungen aufgenommen. Israel hat erneut Zweifel an der Vereinbarung zur Entwaffnung der radikal-islamischen Hamas angemeldet. Ein Sprecher von Ministerpräsident Netanyahu sagte, nach Einschätzung der israelischen Geheimdienste strebe die Hamas nach wie vor an, ihr militärisches Potenzial wieder aufzubauen, anstatt tatsächlich abzurüsten. Nach seinen Worten wird sich das israelische Militär nicht aus dem Gazastreifen zurückziehen, bevor die Waffen tatsächlich niedergelegt sind. Die Hamas hatte gestern erklärt, sie habe die zuvor von US-Präsident Trump verkündete Vereinbarung angenommen, die jedoch Zugeständnisse Israels voraussetzt. Das waren die Nachrichten. Das Wetter in Norddeutschland. Nachts bleibt es trocken bei Tiefstwerten von 17 bis 11 Grad. Morgen zeitweise heiter, im südwestlichen Niedersachsen einzelne Schauer und Gewitter. Höchstwerte 23 Grad auf Rügen bis 33 Grad im Emsland. Und die Zeit 19.03 Uhr.
4: Ihr hört In Zeit Cum-Ex. Jagd auf die Steuermafia. Und das ist Folge 1. Wollen wir doch mal sehen. Es ist ein ungemütlicher Tag im Sommer 2025 und ich bin auf dem Weg ins Gefängnis. Regen prasselt gegen die Frontscheibe. Ich fahre vorbei an Feldern und Fachwerkhäusern durch die hessische Provinz. Mein Ziel? Schwalmstadt, die Justizvollzugsanstalt. Dort bin ich mit einem Mann verabredet, der mal ein renommierter Steueranwalt war. Einer der besten seines Fachs. Mittlerweile ist er eine Schlüsselfigur eines riesigen Skandals. Ich werde in einen Besucherraum direkt neben dem Eingang geführt. Um einen einfachen Holztisch sind 4 Stühle platziert. Ein paar Minuten herrscht angespannte Stille. Dann geht die Tür auf. Mehr als 8 Jahre lang habe ich fast jeden Schritt dieses Mannes verfolgt. Aber direkt gegenüber saß ich ihm noch nie. Und dann rutscht mir eine Frage raus, die mir noch im selben Moment unpassend erscheint. Ich frage, wie geht's?
5: Den Umständen entsprechend, würde ich sagen. Das heißt, lustig ist das natürlich nicht, ja, im Knast zu sitzen. Es sind halt auch wirklich viele, wie soll ich sagen, doch Menschen hier drin, die ein bisschen krumm sind, um das mal so zu sagen. Ja. Das haben wir alles, ja, Mörder, Räuber, alles. Ja. Und manche Leute sind 36 Jahre schon hier drin, ja, das muss ich mal vorstellen. Ne? Und das sind nicht unbedingt die Leute, mit denen ich so gerne Gespräche alle führen. Ja.
4: Mir gegenüber sitzt Dr. Hanno Berger. Oder, wie er häufig in Zeitungsartikeln genannt wurde, Mr. Cum-Ex. Berger wurde verurteilt, wegen schwerer Steuerhinterziehung. Und auch wenn er das nicht wahrhaben will, er ist jetzt einer dieser krummen Leute hier. Denn Berger ist einer der Verantwortlichen für den größten Steuerskandal in der deutschen Geschichte.
6: A scandal that has undermined trust in Germany's financial system.
7: Aktiengeschäften erstattete der Staat Milliarden an Steuern.
8: Der Steuerraub Deutschlands.
4: Mindestens 10 Milliarden Euro wurden allein in Deutschland mit Cum-Ex-Deals erbeutet.
9: The biggest tax heist
10: in Banken, Finanzdienstleister und Börsenhändler.
11: Taxpayers billions of euros.
12: Auf Kosten des deutschen Fiskus.
4: 10 Milliarden Euro Steuergeld. Geld, das wir alle eingezahlt haben.
13: Eine regelrechte Bande zum Ausnehmen
14: die Steuern erstatten lassen, die sie nie gezahlt hatten.
4: Geld, das zum Beispiel gereicht hätte, um Kitas und Kindergärten für etwa 200.000 Kinder zu bauen.
15: Einer soll sich von dem Geld eine teure Yacht gekauft und sie Cum-Ex getauft haben.
4: Mein Name ist Massimo Bognani, ich bin Investigativreporter beim WDR und beschäftige mich seit vielen Jahren mit Wirtschaftskriminalität. In diesem Podcast nehme ich euch mit in die obersten Etagen voll verglaster Bankentürme, in verschlissene Amtsstuben, Gerichtssäle und die höchsten politischen Kreise.
16: Die Erinnerungslücken, die sind nicht weniger geworden.
17: Der Kanzler bleibt also dabei, er kann sich nicht erinnern.
18: Er hat seine ganz klare Verteidigungslinie gefahren, die Ich-kann-mich-nicht-erinnern-Linie.
5: Die waren informiert, haben zum Teil nicht geschnallt, haben es nicht verstanden, ja, aber es wurde ihnen auf den Tisch gelegt.
4: Ich spreche mit Mr. Cum-Ex, Hanno Berger. Und ich treffe seine wohl größte Gegnerin, Anne Brohrhilker. Die Ermittlerin, die versucht hat, die Cum-Ex-Industrie zu stoppen.
19: Und da haben wir uns natürlich gefragt, hängt das zusammen? Also ist das politische Einflussnahme?
4: Wir sind wieder im Gefängnis. Zurück in dem kleinen, kahlen Besprechungszimmer. Mein Kollege Adrian Breda, mit dem ich diesen Podcast mache, und ich sitzen an dem einfachen Holztisch. Mittlerweile hat auch Hanno Berger Platz genommen.
5: Das ist Bundestagsdrucksache 16-2712, Seite 48, linke Spalte, könnt ihr das alles nachlesen. Ja?
4: Und Dr. Berger macht Dr. Berger Sachen. Er zitiert unablässig diverse juristische Dokumente. Aus dem Kopf.
5: 44 Absatz 1 Satz 3, Bundesgerichtshof, diese Entscheidung, Grundsatzentscheidung, da vom 28.07.2021, ja, 1 SCR 51920, dort Randziffer 68.
4: Berger ist eine Erscheinung wie ein Bär. Massiger Oberkörper, sehr große Hände, etwas schwerfällige Bewegungen. Er ist Mitte 70, trägt weißes Haar, eine rahmenlose Brille mit runden Gläsern, dahinter wache Augen. Und in diesem Moment unseres Gesprächs ist Berger schon voll auf Betriebstemperatur. Es geht nämlich um sein Thema, das Steuerrecht.
5: Professor Seher, Professor Krumm, Professor Englisch, Professor Desitz, Professor ganze Latte voll Leuten, die haben da was geschrieben.
4: Während er spricht, nutzt Berger seine sehr großen Hände für drei Sachen. Um in Aktenordnern zu blättern, um immer wieder auf den Tisch zu hauen.
5: Das spielt keine Rolle, was steht im Wortlaut des Gesetzes drin.
4: Und um mit dem Zeigefinger bei jeder Silbe auf mich zu zeigen, wenn wir mal nicht einer Meinung sind. Und das ist öfters mal der Fall.
5: Nein, ich versage nur, wenn es Fehler. Sie geben mir die Möglichkeit.
4: Berger streitet wirklich gerne.
5: Wir müssen schon genau sein, lieber Herr Bognani. Echt, wirklich, ehrlich.
4: Für mich ist das ein besonderer Tag. Denn auch wenn ich seit mehr als 8 Jahren über Cum-Ex berichte, ein persönliches Interview konnte ich mit Hanno Berger bislang nicht führen. Immer wieder habe ich ihn gefragt und immer wieder kam die Absage. Jetzt will Berger reden und ich will viel von ihm wissen. Er ist schließlich einer der Verantwortlichen für diesen riesigen Steuerskandal. Warum konnten er und andere so lange ungehindert Millionen aus der Staatskasse nehmen? Gemeinsam springen Berger und ich also zurück. Und zwar in die Zeit, als er noch ein freier Mann war. Ins Jahr 2011, um genau zu sein. Nach Frankfurt, in einen Wolkenkratzer.
5: Ich war im 32. Stock, ne? Und hab da, linke Hand war die Deutsche Bank und direkt vor mir da war der alte Opa, ne? Und war ein sehr schöner Platz, großes Büro, ne? Und es war natürlich nicht ganz billig.
4: Berger hat 2011 zusammen mit einem Kollegen eine Nobelkanzlei in Frankfurt gegründet. Berger, Steck und Kollegen heißt die. Ihr Büro ist im sogenannten Skyper-Hochhaus, das mit seinen über 150 Metern an den Wolken kratzt. Es steht mitten in Frankfurt, beste Lage, im Herzen der deutschen Finanzindustrie.
5: Ich habe da gerne gesessen, war alles Glas um mich herum, ja, und die Fenster ließen sich sogar so nach außen fahren da. Und wir hatten da 4 Stockwerke.
20: Haben Sie sich da auch wichtig gefühlt, wenn Sie so da oben saßen? In diesem?
5: Ach Gott, ich wollte da immer schon hin. Ich wollte immer hin, weil ich wusste, wie wichtig das ist. Ich kann doch niemanden empfangen, ja, der mehrere Millionen oder Milliarden hat oder was immer, und sage, hier, komm mal in da so ein Hinterzimmer da von so einem kleinen Büro da rein. Nicht? Das kann man nicht machen.
20: Nach außen ist es wichtig, ist es auch nach innen wichtig? Für einen selber? Macht das einen Unterschied für einen selbst, wo man arbeitet?
5: Ja, wollen das vielleicht sagen. Wissen Sie, Ihr ganzes waches Leben, ja, das verbringen Sie entweder im Flieger oder verbringen Sie in New York oder verbringen Sie im Büro, ja. Und da ist natürlich schön, wenn man irgendwie ein bisschen angenehme Umgebung hat. Ja. Das ist schon auch ein bisschen beflügelnd, sage ich mal, wenn man da sitzt, jedenfalls. Also der Blick war schon top, ja, muss man sagen. Da, ja.
4: Und wenn Berger aus dem Büro im 32. Stock herausschaut, sehen die Menschen unten auf der Straße ungefähr so groß aus wie Ameisen. Es ist eine standesgemäße Kanzlei, um Menschen mit viel Geld in Empfang zu nehmen. Und die Geschäfte laufen lange gut für Berger. Sehr gut sogar.
5: Ich sag mal so, ich habe sehr einflussreiche bekannte Leute auch beraten, natürlich, klar, ja.
4: Vor allem Superreiche investieren in von Berger erdachte Modelle. Einige direkt, andere über Banken. Zu den Investoren gehörten zum Beispiel Drogeriemilliardär Erwin Müller, Immobilienmilliardär Raphael Roth sowie Finanzvertriebsmilliardär Carsten Maschmeyer. Berger zählt damals zu den renommiertesten Steuerrechnern Europas. Seine Kommentare zu den Steuergesetzen sind das Maß aller Dinge. Veröffentlicht in einem Buch mit stolzen 2162 Seiten. Und damit das, was tatsächlich Finanzrichter lesen, wenn sie selbst nicht mehr weiter wissen.
5: Sie haben dauernd zu tun, verstehen Sie? Dauernd zu tun. Ne? Und sie werden auch nie krank. Ich glaube, ich war mal einen Tag mal zu Hause oder so, noch nicht mal einen halben. Und das ist einfach so, das macht ihnen Spaß. Und man muss sagen, es ist ein toller Beruf, da gibt es gar nichts.
4: Bei Berger Mandant zu sein, das garantiert traumhafte Steuerquoten. Also traumhaft niedrige Steuerquoten. Und deshalb sind Bergers Dienste in dieser Zeit auch sehr gefragt.
5: Bin ich meistens um 10 Uhr in den USA weggeflogen, dann war ich um 11 Uhr in Frankfurt morgens, ja. Und dann bin ich gleich ins Büro geduscht und dann ging es halt weiter.
4: Berger jettet regelmäßig in die USA für Meetings, nach London und in andere europäische Hauptstädte. Immer 1, 2, 3 Tage. Zu Hause, auf seinem Anwesen in der Nähe von Frankfurt, ist er eigentlich nur zum Schlafen. Berger macht quasi nichts außer arbeiten.
5: Wenn Sie Erfolg haben im Leben, dann spüren Sie auch keine Schmerzen. Man erzählt ja von Kriegsgefangenen, wenn die im Rausch waren, im Krieg angeschossen werden, haben sie gar nicht gemerkt. Ja? Und so ist es ähnlich. Also ich meine, es ist einfach toll, wenn es läuft.
4: Berger ist also erfolgreich, weil er einer der Experten im Steuerrecht ist. Aber vor allem auch, weil er ein ganz besonderes Investmentmodell verkauft. Und dieses Modell, das heißt Cum-Ex. Um zu verstehen, wie es dazu gekommen ist, müssen wir jetzt noch mal ein paar Jahre zurückspringen. Und zwar ins Jahr 2004. Im Radio läuft da gerade oft das Lied Ka-Ching von Shania Twain. In dem Song geht's satirisch überspitzt um Konsum auf Kredit als Lebensgefühl. Mehr kaufen, mehr Schulden, mehr Schein als Sein. Es ist der Soundtrack für eine Zeit, in der nach Krisenjahren auch an den Finanzmärkten viele wieder daran glauben, dass es eigentlich nur noch nach oben gehen kann. Denn die Zinsen sind 2004 historisch niedrig, Kredite leicht zu bekommen, billiges Geld ist im Überfluss vorhanden. Und so beginnt eine Phase von hoher Risikobereitschaft. Die Finanzplätze London und New York sind die wichtigsten. Und auch in Deutschland will man mitmischen. Man will ganz vorn dabei sein. Bei einer Industrie, die aus viel Geld noch viel mehr Geld macht. Die Bundesregierung lockert in diesen Jahren deshalb die Regeln und öffnet den Markt immer weiter. Das ist die Zeit, in der Hanno Berger in Frankfurt in einem Büro sitzt und auf eine neue Anlagemöglichkeit stößt. Berger hat damals, 2004, noch keine eigene Kanzlei, sondern arbeitet für eine renommierte amerikanische Wall Street-Kanzlei. Für die prüft er ein juristisches Gutachten. Darin geht es um vielversprechende Wertpapiergeschäfte. Also wirklich im Wortsinn wird da viel versprochen. Unglaubliche Renditen. Gut 20% Gewinn. Garantiert. Und zwar in nur 2-3 Monaten. Und das mehr oder weniger risikolos. Denn das Geld kommt direkt aus der Staatskasse. Das Ganze heißt, ihr könnt es euch denken, Cum-Ex. Und ist quasi eine Lizenz zum Gelddrucken. Berger sieht seine Chance. Denn bisher machen nur Banken das Geschäft unter sich aus. Berger kommt eine Idee. Er könnte Cum-Ex doch für private Investoren öffnen. Das Modell also Millionären und Milliardären als Geldanlage verkaufen. Und dabei selbst eine fette Provision kassieren. Es ist der Moment, in dem Hanno Berger zu Mr. Cum-Ex wird. Und Bergers Idee funktioniert tatsächlich. Das Business mit Cum-Ex läuft extrem gut. So gut, dass Berger sich später mit seiner eigenen Kanzlei selbstständig macht. Ihr erinnert euch, 32. Stock in Frankfurt. Zwischen 2006 und 2011 bringt Cum-Ex Berger viel Geld ein. Laut der Gerichte rund 15 Millionen Euro. Er macht aus dem Haus seiner Eltern ein Luxusanwesen mit Pool. Er betreibt dort auch einen Holzhof, weil das seine große Leidenschaft ist. Vor allem mit riesigen Holzfällertraktoren rumzufahren. Und dann gönnt Berger sich auch noch eine Autowaschanlage. Also eine private Autowaschanlage. Bei sich zu Hause. Nur für sich und für seinen Fuhrpark.
5: Ich weiß nicht, was sie gekostet hat, 150.000 oder so. Ja, habe ich halt eine Waschanlage da gebaut. Ja.
4: Als er das sagt, haut Berger wieder mit seiner rechten Hand auf den Tisch. So ein bisschen wie, na und? Ist doch nichts dran. Berger erinnert sich an ein Telefonat mit einem Kunden. Einem dieser Superreichen.
5: Da habe ich einen Fonds aufgesetzt und dann habe ich gesagt, naja, ich brauche noch 50 Millionen so ungefähr für den Fonds. Und dann rief ich den an, der war irgendwie im Flieger da. Und dann, ja, ich bin jetzt in New York, gerade habe nur 5 Minuten Zeit. Und so, Herr Berger, was ist denn? Und dann habe ich gesagt, naja, wir setzen da gerade einen Fonds auf, lalala. Und er sagt, wie viel Geld brauchen Sie denn? Und da habe ich gesagt, na, was sage ich dem jetzt? Und ich sage, ja, mach 50 Millionen. Ja gut, weil Sie sind, mache ich, ja, war erledigt, ja. So läuft halt ein Geschäft, wenn es gut läuft. Ja. So war es halt auch. Ja. Und da müssen Sie da gar nicht furchtbar kämpfen.
4: 50 Millionen in 5 Minuten. Ist doch nichts dran. Kein Vertrag, kein Zögern, nur ein kurzer Call. Und weil Berger damals so erfolgreich ist, ist es auch kein Wunder, dass er nicht nur ein Luxusleben hat, sondern bald auch ein Luxusproblem. Denn Erfolg kann gefährlich werden, besonders wenn er zu sichtbar wird.
5: Leider war es eben so, ja, dass ich halt leider dann irgendwann zu sehr bekannt war überall. Da ist nur wenn also da unser Schreiben schon irgendwie aufgetaucht ist, da mit dem roten Logo, oh, Moment, der Berger. Ja, und da haben wir mit wenigen das gar nicht nur gemacht. Noch, ja.
4: Berger macht es, also Cum-Ex, nur für ganz ausgewählte Kunden.
5: sonst waren es plötzlich alle. Ja. Das war überhaupt immer das Problem, wie man also Stäubemittel und Produkte verkauft, weil wenn sie da eine Katze im Sack haben und die anderen sehen nur die Konturen von der Katze im Sack, dann viele reimen sich da dann schon zusammen und sagen, ah.
4: Aber was genau ist die Katze im Sack? Also, wie funktioniert das Modell Cum-Ex, das alle von Berger kopieren wollen? Eigentlich ist es ziemlich einfach, das zu verstehen. Denn Cum-Ex, das bedeutet einfach nur, dass man sich Steuern erstatten lässt, die man vorher gar nicht gezahlt hat. Stellt euch vor, ihr bringt eure Pfandflaschen weg. Ihr schiebt eine nach der anderen in den Automaten. Am Ende bekommt ihr einen Bon. Damit geht ihr zur Kasse und bekommt euer Geld zurück. Bei Cum-Ex wurden, im übertragenen Sinne, die Pfandbons kopiert. Also aus einem Bon mehrere gemacht. Die Cum-Ex-Akteure sind dann mit diesen Bons zur Kasse gegangen und haben sich das Geld auszahlen lassen. Also, sie haben sich Pfand für eine Flasche auszahlen lassen, die sie nie hatten. Nur, dass bei Cum-Ex die Pfandbons Steuerbescheinigungen waren und die Kasse, das war die Staatskasse. Das ist der ziemlich simple Mechanismus. Komplex wird's erst, wenn man in die Details geht. Denn natürlich funktioniert der internationale Finanzmarkt nicht wie ein Supermarkt. Wenn ihr euch für die Details interessiert, schaut mal in die Shownotes. Und genau diese Komplexität nutzen Berger und Co. In dicken juristischen Aufsätzen und Gutachten analysieren sie die Rechtslage, schreiben von angeblichen Marktineffizienzen und Gesetzeslücken und kommen zu dem Ergebnis:
5: Das ist natürlich legal, wir haben es geprüft. Und wenn es legal ist und die Banken machen das, dann müssen wir mal gucken, vielleicht können wir eine Spezialität hier anbieten.
4: Und genau deshalb sei es quasi ihre Pflicht als Anwälte gewesen, dieses Modell zu verkaufen.
5: Warum soll man das als Anwalt nicht verkaufen? Das ist doch logisch, das ist doch zwingend, das ist doch, da wären wir doch, da müssen wir einpacken. Da würde ich meinen Leuten sagen, pass auf, wir machen es gebürodicht, wenn wir sowas nicht verkaufen dürften. Ja. Und natürlich haben wir das verkauft. Ja.
4: Aber kann das wirklich sein? Kann es legal sein, sich Steuergeld erstatten zu lassen, das man vorher nicht eingezahlt hat? Wir springen von Frankfurt nach Köln, zur Staatsanwältin Anne Brohrhilker. Bald schon wird sie zu Bergers wohl größter Gegnerin und zu Deutschlands bekanntester Staatsanwältin. Aber an diesem Tag im Sommer 2013 ahnt sie davon noch nichts. Sie sitzt in einem Besprechungsraum der Staatsanwaltschaft, zusammen mit mehreren Besuchern. Und diese Besucher, die haben brisante Informationen mitgebracht.
0: Ich kann mich daran erinnern, dass PowerPoint-Präsentation gezeigt wurde.
4: Brohrhilker hat schon einige Jahre Berufserfahrung als Staatsanwältin im Bereich Wirtschaftskriminalität und schwerer Steuerkriminalität. Schwarzarbeit, Umsatzsteuerkarusselle, Steuerhinterziehung. Sie hatte schon viele Fälle auf ihrem Schreibtisch. Aber das, was sie da sieht, ist neu für sie.
0: Und dass ich von dieser PowerPoint-Präsentation sozusagen nichts verstanden habe.
4: Brohrhilker ist eher klein als groß, trägt einen blonden Bob und meist eine Hornbrille. Der Besprechungsraum der Staatsanwaltschaft Köln ist eng und kahl. Unter den Füßen der Staatsanwältin liegt einfacher Teppichboden, geflickte Auslegware,
0: die auch schon ein bisschen ausgetreten ist.
4: Und auch die restliche Einrichtung in dem kleinen, engen und kahlen Besprechungsraum ist ein bisschen improvisiert.
0: Also die Stühle waren wie die Tassen und die Tische nicht einheitlich, weil immer alles zusammengesucht werden muss in der Behörde. Das liegt dann daran, dass wir eben auch zu wenig Möbel hatten. Und wenn mehrere Personen erwartet werden, werden dann eben auch noch mal Tische aus anderen Räumen dazugestellt. Genauso wie dann noch mal Stühle geholt werden, sodass das oft nicht einheitlich ist.
4: Normalerweise stört es Brohrhilker nicht, dass es in ihrer Behörde zugeht wie in einer Studenten-WG.
0: Aber wenn Gäste kommen, ist es immer ein bisschen peinlich, dass die Räumlichkeiten im schlechten Zustand sind.
4: Und genau deshalb schämt sich Brohrhilker in diesem Moment fast ein bisschen. Es ist nämlich hoher Besuch gekommen.
0: Also die Kollegen vom Bundeszentralamt, die waren förmlich gekleidet. Da merkt man, dass es eine Bundesbehörde ist. Da ist ein förmlicher Kleidungsstil normal. Das bedeutet,
19: dass Männer ein Jackett anhaben, Frauen meistens einen Blazer. Und so war das auch hier.
4: Breuhilker weiß zu diesem Zeitpunkt schon, hier und heute geht es um einen großen Fall. Denn vor ihr, auf den zerschlissenen und zusammengesuchten Stühlen, sitzen zwei Männer und eine Frau vom Bundeszentralamt für Steuern. Das ist Deutschlands oberste Steuerbehörde. Die Delegation ist extra nach Köln gekommen, um einen Verdachtsfall vorzustellen. Es soll, so berichten es die Besucher, um Steuerrückzahlungen gehen, die ein Fonds beantragt hat. Obwohl der Fonds die Steuern gar nicht gezahlt hat. Abgewickelt über ein internationales Geflecht von Bankern und Beratern und mithilfe einer Nobelkanzlei aus Frankfurt. Die Besucher erklären Breuhilker, es geht um über 300 Millionen Euro. In diesem einen Fall. Auf PowerPoint-Folien liest Breuhilker Worte wie Zentralverwahrer, Leerverkäufer und Dividendenstichtag. Breuhilker kommt kaum mit. Oder wie sie selbst sagt,
19: und dass ich von dieser PowerPoint-Präsentation sozusagen nichts verstanden habe.
4: Der Fall wirkt zunächst kompliziert. Deshalb nimmt Breuhilker sich die Unterlagen mit nach Hause. Und dann, spät an diesem Abend, geht ihr ein Licht auf. Was anfänglich noch kompliziert wirkte, ist plötzlich ganz einfach.
19: Ich denke einfach, es ist eine Riesenschweinerei. Mein Gott, was für eine Schweinerei.
4: Und einen Namen liest Breuhilker in den Unterlagen immer wieder. Hanno Berger. Breuhilker wird aktiv. Sie will etwas unternehmen.
19: Ich habe das eher so als Herausforderung begriffen und gedacht, na, da denken wieder alle, dass wir es nicht hinkriegen. Wollen wir doch mal sehen, ob wir das nicht doch schaffen.
4: Das war Folge 1 von Inside Cum-Ex, Jagd auf die Steuermafia. Bei Fragen oder Feedback schreibt uns gern an inside-podcast@wdr.de. Wir freuen uns, wenn ihr diesen Podcast bewertet, abonniert und teilt. 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
4: Um 19.30 Uhr mit Milat Kupay. Während sich in Südfrankreich die Waldbrände beruhigt, gerät sie in Griechenland zunehmend außer Kontrolle. Etwa 500 Feuerwehrleute sind im Einsatz. Vor allem ein großes Feuer westlich von Athen breitet Sorgen. Aus der NDR-Nachrichtenredaktion Petra Mittermeier.
5: Die Flammen bedrohen Dörfer und Teile der Stadt Megara. Wegen des heftigen Windes konnten Löschflugzeuge kein Wasser aus dem Meer aufnehmen. Zwei Löschhubschrauber sind zusammengestoßen und abgestürzt. Laut Feuerwehr kamen dabei zwei Crewmitglieder ums Leben. Zwei Menschen überlebten den Absturz. Immer wieder müssen Ortschaften in den griechischen Brandgebieten geräumt werden. Zum Beispiel auf der Insel Kefalonia im Ionischen Meer. Fachleute gehen davon aus, dass eine Fläche von der Größe Osnabrücks brennt. Offizielle Angaben dazu gibt es aber noch nicht.
4: In der Diskussion über die geplante Rentenreform hat CSU-Chef Söder vor einem Scheitern gewarnt. Man dürfe nicht das Gesamtpaket aufschnüren, denn es brauche eine langfristige Antwort auf die demografische Entwicklung, sagte der bayerische Ministerpräsident im ARD-Sommerinterview. Bundessozialministerin und SPD-Co-Chefin Baas zeigte sich aber offen für Gespräche über die Rentenpläne. Ihre Partei habe immer vertreten, dass Menschen, die sehr lange in die Rentenkasse eingezahlt hätten, aussteigen dürften. Die Debatte konzentriert sich aktuell vor allem auf die umstrittenen Pläne zur Abschaffung der abschlagsfreien Rente nach 45 Beitragsjahren. Wegen des historisch niedrigen Wasserstands an der Donau schaltet Ungarn sein Atomkraftwerk Pax vollständig ab. Ministerpräsident Motyor stimmte die Bevölkerung angesichts einer erwarteten Hitzewelle auf eine kritische Lage bei der Energieversorgung ein. Für das ARD-Studio Südosteuropa Clemens Fehrenkotte.
6: Es stünden die heißesten Tage mit 40 Grad bevor. Nachdem der Pegelstand der Donau, deren Wasser als Kühlwasser für das AKW genutzt wird, auf einen neuen Rekordtiefstand gesunken war, lief das Kernkraftwerk vor der kompletten Abschaltung nur noch mit 10% der Gesamtleistung. Das AKW Pox mit seinen 4 Reaktorblöcken liegt ca. 100 Kilometer südlich von Budapest und trägt in normalen Zeiten fast zur Hälfte der Stromversorgung in Ungarn bei.
4: Die Deutsche Umwelthilfe hat das neue Recht auf Reparatur als gut gemeint, jedoch schlecht gemacht kritisiert. Für die Kunden fehlten Anreize sowie wirksame Kontrollen und Sanktionen für die Unternehmen, sagte ein Sprecher der Umwelt- und Verbraucherorganisation dem Spiegel. Mit dem Gesetz wird festgelegt, dass Produkte wie Geschirrspüler, Trockner oder Smartphones für einen angemessenen Preis reparierbar sein müssen. Hersteller sollen dafür Ersatzteile bereithalten. Und das Wetter in Norddeutschland. Nachts bleibt es trocken bei Tiefstwerten von 17 bis 11 Grad. Morgen zeitweise heiter, im südwestlichen Niedersachsen einzelne Schauer und Gewitter. Höchstwerte 23 Grad auf Rügen bis 33 Grad im Emsland. Am Dienstag gebietsweise Schauer und Gewitter 24 bis 34 und am Mittwoch vereinzelt Schauer und Gewitter bei 23 bis 32 Grad. Das waren die Nachrichten.
7: Mein Name ist Massimo Bognani. Ich bin Investigativreporter beim WDR und beschäftige mich seit vielen Jahren mit Wirtschaftskriminalität. In diesem Podcast nehme ich euch mit hinter die Kulissen des größten Steuerskandals aller Zeiten. Ihr hört Inside Cum-Ex, Jagd auf die Steuermafia. Und das ist Folge 2. Brohökers List.
8: Ich habe auch zwei Instrumente gespielt.
7: Klavier und Querflöte.
8: und war im Orchester, habe Kammermusik gemacht. Also meine ganze Freizeit war von Musik geprägt.
7: Anne Broeker liebt schon als Kind die Musik. Sie wächst in Hamm in der Nähe von Dortmund auf. Der Vater arbeitet als Wirtschaftsprüfer und ihre Mutter ist Lehrerin, unter anderem für Sozialwissenschaften. Am Küchentisch der Familie Broeker wird ständig diskutiert. Über Politik, über Gesellschaft und über Gerechtigkeit. Die ist für Anne Broeker schon als Kind ein Riesenthema.
8: Was zum Beispiel dazu führte, dass ich mir irgendwie bestimmte Filme nicht angucken konnte. Solche Filme, die Ungerechtigkeit zeichnen.
7: Also Filme zum Beispiel, in denen die Verbrecher davonkommen.
8: Das hat mich so emotional mitgenommen. Ich bin so aufgeregt, dass ich das einfach nicht ausgehalten habe.
7: Nicht nur im Fernsehen, auch im echten Leben hält sie Ungerechtigkeit kaum aus, sagt sie. Nach der Schule studiert Anne Broeker erst ein Semester Musik auf Lehramt, wechselt dann aber doch zu Jura und schließt das Anfang der 2000er als eine der besten ihres Jahrgangs ab. Broeker ist nun also Juristin, eine richtig gute noch dazu. Es ist ihr erster großer Schritt auf ihrem langen Weg. Einem Weg, auf dem sie viele Jahre später auf Hanno Berger treffen wird. Ich habe mit Anne Broeker und mit Hanno Berger stundenlange Interviews geführt. Und wie die beiden auftreten und wie sie die Welt sehen, das könnte kaum unterschiedlicher sein. Aber je mehr ich von den beiden bei dieser Recherche erfahre, desto erstaunter bin ich, wie viel sie auch gemeinsam haben. Und wie viel von dem, was sie später so unerbittlich kämpfen lässt, sie schon immer angetrieben hat. Auch Berger liebt die klassische Musik. Aber genau wie Broeker entscheidet Berger sich gegen eine Karriere als Profimusiker und für eine Karriere, die für ihn quasi vorgesehen ist. Er studiert Jura und schließt das ein paar Jahre später, genau wie Broeker, als einer der besten seines Jahrgangs ab. Der erste Schritt auf seinem langen Weg ist damit getan. Es ist ein Weg, auf dem er viele Jahre später auf Anne Broeker treffen wird. Aber erst einmal fragt sich der junge Hanno Berger, wie es nach seinem Jura-Abschluss weitergehen soll. Er ist 30 und hat schon seinen Doktortitel. Guck mal, Junge, sagen seine Eltern zu ihm.
9: Guck mal, Junge, ja, wenn du in Staatsdienst gehst, ja, wirst du lebenslänglich alimentiert. Ja, und das ist auch eine sichere Sache und so weiter.
7: Und deshalb versucht Berger genau das. Er bewirbt sich Anfang der 1980er Jahre bei der hessischen Finanzverwaltung und setzt sich gegen 80 andere durch. Sein erster Job führt Berger dann nach Offenbach, ins Finanzamt für Körperschaftssteuern, also das Finanzamt, das für Unternehmen zuständig ist. Er schwört einen Eid, dem Allgemeinwohl zu dienen. Und dann geht's los mit der Arbeit. Der Mann, der später Millionen damit macht, Steuergelder aus der Staatskasse zu entnehmen, der beginnt seine Karriere also ausgerechnet beim Finanzamt. Dieses Finanzamt ist aber schnell eine Nummer zu klein für Berger. Er zieht weiter nach Frankfurt, mitten ins Herz der deutschen Finanzindustrie. In das Finanzamt, das für die Börse zuständig ist. Dorthin, wo er es mit den Großen und Mächtigen der Finanzwelt zu tun hat. Berger betritt eine Welt, in der sich etwas Entscheidendes zu verschieben beginnt. Eigentlich ist ja die ursprüngliche Idee des Finanzmarktes ziemlich einfach. Menschen kaufen an der Börse Aktien von Unternehmen. Ihnen gehört dann ein Teil des Unternehmens. Die Unternehmen nutzen das Geld, um etwas aufzubauen. Doch in den 90er Jahren verschiebt sich dieser Fokus immer mehr. An den Börsen kommen hochspekulative Finanzgeschäfte in Mode. Statt in Unternehmen zu investieren, wird zum Beispiel auf Kurseinbrüche gewettet oder es werden technische Lücken im System ausgenutzt. Es geht um Deals mit sagenhaften Gewinnen, ohne realen wirtschaftlichen Gegenwert. Und genau in diese neue Welt kommt Hanno Berger. Nicht als Spieler, sondern erstmal als Schiedsrichter. Und diesen Job macht er ziemlich gut. Er wird schnell befördert und ist jetzt der wichtigste Bankenprüfer Deutschlands.
9: Ich kämpfe jetzt für den Staat. Ja. Ich versuche, das, was rechtlich zulässig ist, natürlich auch ein bisschen von dem Staat rauszuholen. Und ich habe dann in der Deutschen Bank gesessen, habe da mit denen gefochten. Da saßen dann 10 Leute auf der Gegenseite.
7: Hanno Berger, der ordentliche, fleißige und diskussionsfreudige Pfarrerssohn, ist angekommen. Er vertritt den deutschen Staat in steuerlichen Auseinandersetzungen mit den größten und wichtigsten Banken des Landes.
9: Und mit denen, sagen wir mal, Florett zu fechten, ja, nicht mit der Kanone aus der Ferne zu schießen, da müssen sie wirklich argumentieren. Ja, und das hat mir Spaß gemacht. Das war für mich eine sportive Herausforderung sozusagen, gewissermaßen, ja, sich zu messen. Ja.
7: Berger liebt das intellektuelle Florettfechten. Und vermutlich auch, dass er meistens gewinnt. Doch die juristische Auseinandersetzung allein, die reicht ihm nicht mehr.
9: Ich meine, ich muss nicht jeder Tag mir übers Haupt streichen und sagen, irgendwo hast du alles super gemacht. Das ist nicht der Punkt. Aber irgendwie eine gewisse Anerkennung, glaube ich, das wollen sie auch in ihrem Beruf haben. Ja.
7: Berger fehlt diese Anerkennung. Er wird deshalb mit der Zeit immer unzufriedener. Auch weil er findet, sich so richtig reinzuhängen, wie er das macht, das lohnt sich eigentlich gar nicht als Beamter.
9: Es wird nicht honoriert, ob sich einer anstrengt. Es geht danach, wer ist jetzt dran mit der Beförderung? Der sitzt jetzt schon so lange, also muss der mal dahin befördern. Werden Sie angesprochen, Herr Berger, warum strengen Sie sich eigentlich so an? Ja, das bringt Ihnen doch gar nichts. Ja. Dann fängt man mal an zu überlegen.
7: Berger ist zwar oberster Bankenprüfer, aber er fühlt sich eben nicht wirklich geschätzt. Und dann ereignet sich eine kleine Szene, die bei Berger etwas Großes auslöst.
9: Und dann habe ich eines Abends mal meine Tochter, die kam dann mit der Bahn angefahren. Der Hauptbahnhof war ja genau gegenüber in Frankfurt, den Finanzämtern da. Und dann habe ich die beim Bahnhof mal abgeholt und habe vergessen auszustechen. Also ein Stechautomat. Und dann hat eine Sekretärin mich vom Chef da gesehen und der hat gesagt, was machst du denn da? Du musst doch ausstechen und so weiter. Ich dachte, also irgendwo, ich sitze jeden Abend länger. Also mit Stechen, nee. Und das war für mich auch so ein Punkt nochmal, wo ich so einen Push, wo ich gesagt habe, nee, jetzt guckst du mal.
7: Berger guckt. Er sondiert. Und überlegt und überlegt und überlegt. Er ist unzufrieden, fühlt sich gegängelt, weiß aber auch nicht, was er sonst machen soll. Kündigen?
9: Ich bin jahrelang im Zug gesessen, dann nach Frankfurt und habe gesagt, Mensch. Ja, also irgendwo, das ist nicht das Richtige, was machst du?
7: Er will eigentlich kündigen. Aber die Familie, die ist dagegen.
9: Weil die Familie mir sagt, komm, was willst du denn? A15, irgendwo lebenslängige Alimentation. Ja, aber es war zu eng. Es war einfach zu eng und die Perspektive war nicht da.
7: Und deshalb trifft Berger 1996, nach über 10 Jahren als Beamter mit sicherem Einkommen, eine Entscheidung. Er springt ab, ohne so ganz genau zu wissen, wo er landen wird. Berger kündigt. Oder, wie es bei Beamten korrekt heißt, er bittet darum, aus dem Staatsdienst entlassen zu werden. Seiner Bitte wird stattgegeben.
8: Aber ich habe dann nochmal Menschen wirklich in Ausnahmesituationen erlebt. Und dieses ganze Drama und diese ganze Tragik dieser Lebensumstände, die fand ich schon echt, also schwer verdaulich.
7: Für Anne Breuker beginnt ihre Karriere ganz ähnlich wie die von Hanno Berger, nämlich beim Staat. Nach ihrem Jurastudium startet sie bei der Staatsanwaltschaft Köln. Auch sie schwört einen Eid, dem Allgemeinwohl zu dienen. Wie die meisten Staatsanwälte wird sie als erstes in der allgemeinen Abteilung für Delikte wie Diebstahl oder Körperverletzung eingesetzt. 2007 bewirbt sie sich auf einen neuen Posten, und zwar in der sogenannten Gnadenstelle.
8: Obwohl meine Kollegen mir davon abgeraten haben, weil das eigentlich immer Menschen machten, die jetzt immer nicht mehr vorankommen wollten bei der Staatsanwaltschaft, dass man regelmäßig eher ältere Kollegen gemacht.
7: Karrieretechnisch also ein ziemlicher Killer. Und trotzdem entscheidet sich Breuker bewusst für die Gnadenstelle. Sie hat da fast täglich mit Menschen zu tun, die am äußersten Rand stehen. Am Rand der Gesellschaft, der Zurechnungsfähigkeit, der psychischen und physischen Gesundheit. Menschen, die im Leben oft keine Bindungen haben, keinen Halt und immer wieder kriminell werden. Sie sagt, sie ist in dieser Zeit eher Sozialarbeiterin als Juristin. Denn die Gnadenstelle entscheidet zum Beispiel darüber, ob ein krimineller Drogenkranker noch eine allerletzte Chance bekommt. Ob sie Gnade vor Recht walten lässt oder eben nicht.
8: Also das tat mir schon alles oft sehr, sehr leid. Dass sie sich so angestrengt hatten und da trotzdem immer wieder reingerutscht sind.
7: Anne Breulker sieht jeden Tag die Menschen, die durchs Raster fallen, die Gescheiterten und Hoffnungslosen. Und sie sieht sehr deutlich, wie dünn die Linie ist zwischen Halt und Absturz. Und vielleicht ist es genau das, was sie prägt für alles, was danach kommt. Denn Breulker nimmt aus dieser Zeit etwas mit, das man nicht studieren kann. Ein fast körperliches Bedürfnis nach Fairness. Nach einem Rechtsstaat, der alle seine Bürgerinnen und Bürger gleich behandelt. Die Kleinen, die Großen und alle dazwischen. Und genau deshalb gefällt es Breulker eigentlich in der Gnadenstelle. Aber dort soll sie nicht bleiben. Ihre Vorgesetzten haben andere Pläne. Denn 2009 ist in der Abteilung für Wirtschaftskriminalität und schwere Steuerkriminalität eine Stelle zu besetzen. Und die Bewerber sind rar. Breulker wird also versetzt. Heute sagt sie, hätte sie die Versetzung damals ablehnen können, hätte sie es vermutlich getan. Aber sie ist Beamtin. Und so betritt Breulker 2009, etwas unfreiwillig, eine völlig andere Welt. Weg von den Kleinen, hin zu den Großen. Weg von Menschen am Rand, hinein in Fälle mit Millionenbeträgen, mit hochbezahlten Beratern und Anwälten. Rein in die Welt von Hanno Berger.

0: Er dient jetzt nicht mehr dem Staat, sondern dem Kapital. 3 Jahre später geht es wieder weiter für ihn, wieder nach oben. Eine große US-amerikanische Kanzlei, wieder als Partner. Berger, der als Beamter mit dem Kopf an die Decke stieß, hat Anfang der 2000er Jahre nur noch blauen Himmel über sich. Er blüht in seinem neuen Job richtig auf.
1: Wenn Sie Erfolg haben im Leben, dann spüren Sie auch keine Schmerzen. Man erzählt ja von Kriegsgefangenen, wenn die im Rausch waren, im Krieg geschossen haben, die haben angeschossen, die haben das gar nicht gemerkt. Und so ist es ähnlich.
2: Sie haben jetzt gerade in dem Nebensatz das Wort Rausch verwendet.
1: Ja, das war natürlich schon so, weil man kommt nicht dazu, mal ein Buch zu lesen. Man kommt nicht dazu, mal über irgendwas näher nachzudenken. Man ist halt verplant auch. Der Terminkalender ist wochenlang im Voraus, alles genau getaktet. Ja. Da kommen 150 E-Mails am Tag rein, die können Sie gar nicht alle lesen. Da haben Sie aber 2 junge Juristen, Sekretärin, die setzen sich da vorher hin und die screenen schon mal durch.
0: Berger ist im Rausch. Und er ist nicht allein. Im Windschatten der boomenden Finanzindustrie erleben Anwaltskanzleien auf der ganzen Welt einen Hype. Der Grund ist einfach. Es gibt immer mehr Deals und immer mehr Geld, das bewegt wird. Gleichzeitig erhöhen sich durch die Digitalisierung und das Internet das Tempo und die Komplexität der Deals und Modelle. Und mit jeder Transaktion und jedem neuen Firmenzusammenschluss wächst deshalb auch der Bedarf nach juristischer Beratung. So macht im Jahr 2009 beispielsweise Freshfields als eine der größten internationalen Wirtschaftskanzleien rund 1,3 Milliarden Euro Umsatz. In dieser Welt sind Billable Hours die entscheidende Währung, also beim Kunden abgerechnete Stunden. Ein Anwalt gilt hier als erfolgreich, wenn er der Kanzlei viel Umsatz beschert. 80 Wochenarbeitsstunden in Hochphasen sind normal. Und wer Millionen ran schafft, kann es bis ganz nach oben schaffen, zum Partner und sogar Teilhaber der Kanzlei werden. Und damit selbst zum Multimillionär. Und Berger, der hat es geschafft. Der ehemalige Finanzbeamte ist zum Partner aufgestiegen. Genau in dieser Welt hört Berger das erste Mal von Cum-Ex. Erst ist er etwas ungläubig, aber dann sieht er eine einmalige Chance und legt los. Er bietet Cum-Ex privaten Investoren an, also Leuten mit richtig viel Geld. Von denen kennt Berger ja eine ganze Reihe. Schließlich berät er sie seit Jahren, um ihre Steuern zu reduzieren. Und Bergers Idee zündet. In diesen Jahren machte das Modell unter Superreichen in Deutschland immer größer. Aber
1: es war eigentlich toll, bis dann die Bankenkrise kam, so 2007, 2008 oder so, ja, etwa.
0: Im Herbst 2008 kommt die Krise. Das Finanzsystem gerät komplett ins Wanken, auf der ganzen Welt.
3: Ein Beben in der internationalen Finanzbranche.
4: 676 points down.
5: It was the worst day on Wall Street since the crash of 1987.
0: Lehman Brothers, eine traditionsreiche Investmentbank in den USA, kann plötzlich nicht mehr zahlen.
6: Die viertgrößte US-Investmentbank Lehman Brothers hat heute Konkurs beantragt.
0: Es geschieht etwas bis dahin Undenkbares. Der Staat rettet die Bank nicht, sondern lässt sie pleite gehen.
7: Die amerikanische Investmentbank Lehman Brothers ist pleite.
0: Banker räumen ihre Büros, tragen Akten und Pflanzen nach draußen. Eine globale Kettenreaktion setzt ein.
8: Die Schockwelle rollt weiter. Die Finanzmärkte in Fernost brechen ein.
0: Auf der ganzen Welt verlieren Anleger Milliarden.
8: Hohe Kursabschläge auch an der Schweizer Börse.
0: An den Börsen fallen und fallen die Kurse.
6: Der deutsche Aktienindex DAX sackte zeitweise unter die Marke von 6.000 Punkten.
0: Millionen von Menschen auf der ganzen Welt verlieren ihre Jobs. Aber wer viel Geld hat, für den ist eine Krise immer auch eine Chance. Und Cum-Ex scheint dafür genau das richtige Geschäftsmodell zu sein. Auch wenn die Finanzmärkte und die Wirtschaft einbrechen, fließt die Rendite einfach weiter. Schließlich kommt der Gewinn ja aus der deutschen Staatskasse. Und dass der deutsche Staat pleite geht, ist so ziemlich ausgeschlossen. Nicht nur Superreiche machen jetzt richtig Kasse. Auch mehrere staatliche Landesbanken, die kurze Zeit später mit Staatsgeld gerettet werden müssen, greifen zu dieser Zeit mit Cum-Ex dem Staat tief in die Tasche. Während der Wirtschaftskrise macht die Cum-Ex-Industrie also fette Gewinne. Anwälte und Investmentbanker verdienen Millionen und gönnen sich ein Leben im Luxus. Sie kaufen

0: sich Millionen Grundstücke auf Mallorca, in Florida oder Dubai. Zum Beispiel auf dieser berühmten, künstlich angelegten Palmeninsel im Ozean. Bezahlt mit Steuergeld. Und Berger? Der kündigt seinen Job bei der Großkanzlei. Denn als selbstständiger Anwalt hat er nochmal ganz andere Möglichkeiten. Und genau deshalb steht Berger dann 2011 im 32. Stock des Geiper-Hochhauses in Frankfurt und blickt aus dem Fenster seiner eigenen Kanzlei. Er hat sich zusammen mit einem Kollegen selbstständig gemacht. Berger blickt aus seinem Büro auf die Deutsche Bundesbank und das Bankenviertel. Und unter ihm die Fußgänger, nicht größer als Ameisen.
1: Das Büro war, wie alle anderen Büros, sehr klein. Es passt gerade mal ein Schreibtisch und ein Schreibtischstuhl rein, ein Regal an der Wand neben der Tür.
0: Staatsanwältin Brohlhöcker quetscht sich in ihr etwa 10 Quadratmeter großes Büro, das sie Karnickelstall nennt. Einfach, weil es so klein und eng ist. Unter ihr liegt ein roter, abgewetzter Teppich, geflickt im falschen Farbton. Es ist 2013. Erst vor ein paar Monaten hat Brohlhöcker am Küchentisch Cum-Ex durchschaut. Eigentlich wollte sie still und heimlich und verdeckt ermitteln. Ohne, dass die Gegenseite, ohne, dass vor allem Berger das weiß. Aber das ist nicht mehr möglich. Denn das Bundeszentralamt für Steuern hat Berger und Co. über die Ermittlungen informiert. Also ausgerechnet die Behörde, von der Brohlhöcker überhaupt von Cum-Ex erfahren hat. In der jetzigen Phase der Ermittlung ist das Gift. Die Verdächtigen sind gewarnt, können mögliche Beweismittel verschwinden lassen. Und dann klingelt bei Brohlhöcker auch noch ständig das Telefon. Anwälte wollen jetzt ganz dringend und ganz unbedingt ein persönliches Gespräch mit ihr. Bisher konnte sie immer abwiegeln am Telefon.
1: Ja, ich bin noch nicht dazu gekommen. Ich kann da jetzt gar nichts zu sagen. Und vielen Dank, dass Sie mir das hier erklären.
0: Aber ein paar Monate später kann sie die Anrufer nicht mehr hinhalten und muss einem persönlichen Treffen zustimmen. Deshalb sieht Brohlhöcker an diesem Wintertag im Jahr 2013 vor sich mehrere hochbezahlte Anwälte, geschickt vom Berger. Der Raum ist voll, es können nicht mehr alle sitzen, weil es nicht genügend Platz für mehr Stühle gibt.
1: Die sagen die keinen Platz gefunden hatten, die blieben dann einfach stehen vor meinem Schreibtisch und haben dann so von oben auf mich herabgesprochen und mir die ganze Zeit ihre Auffassung nahebringen wollen, haben dann auch Blatt Papier genommen und da Skizzen drauf gezeichnet, um mir eben zu verdeutlichen, dass hier auch überhaupt gar nichts dran ist und dass das alles Quatsch ist und dass das Bundeszentralamt sich irrt.
0: Staatsanwältin Brohlhöcker hört sich alles in Ruhe an, ist höflich und interessiert. Die Verteidiger quetschen sich zwischen Türmen von Aktenkartons. Meterhoch stapelt sich die Arbeit im Karnickelstall, fast bis an die Decke. Überall Akten, Akten, Akten.
1: Sah also wirklich schlimm aus, der Raum.
0: Was die Anwälte in diesem Moment im Brohlhöckers Büro nicht wissen, die Staatsanwältin führt hier gerade ein Schauspiel für sie auf. Brohlhöcker hat nämlich eine sogenannte kriminalistische List vorbereitet. Vielleicht etwas ungewöhnlich, aber legal. Die Kartons, die sich in dem Büro stapeln, sind leer. Es sind Requisiten in einem Schauspiel, das Brohlhöcker aufführt. Sie hat sich die Kartons vorher extra ausgeliehen und zu Türmen gestapelt, um den Eindruck zu erwecken, Hilfe, ich versinke im Chaos. Erst scheint Brohlhöckers Trick zu funktionieren. Aber dann kommt eine Anwältin den leeren Kartons immer näher.
1: Die war aber ziemlich nervös. Also die zappelte so ein bisschen mit ihrem Fuß herum und wippte dann auch auf diesem Stuhl. Und das war insofern gefährlich, weil sie sich immer an diese leeren Kartons anlehnte.
0: Weil die Kartons leer sind, sind die Türme ziemlich instabil.
1: Und weil die so hibbelig war, habe ich gesehen, dass die Kartons ein bisschen ins Rutschen gerieten. Insbesondere die oberen Kartons.
0: Wenn der Turm fällt, wäre das nicht nur ein peinlicher Moment. Ihre List wäre dann auch ziemlich sicher gescheitert.
1: Und ich war die ganze Zeit bei dem Gespräch so ein bisschen abgelenkt, weil ich Angst hatte, dass dieser Kartonstapel umkippt und dann irgendwie das für Verwirrung sorgt, dass die Kartons alle leer sind. Und deswegen habe ich immer nur mit einem Ohr diese ganzen rechtlichen Ausführungen da verfolgt.
0: Aber die Türme halten. Die Kulisse besteht. Auf der Bühne spielt Anne Breuker, 40 Jahre jung, blond und eher klein als groß, in der vorgetäuschten Rolle ihres Lebens. Die Rolle der überforderten und auch etwas naiven Frau Staatsanwältin.
1: Genau das, was Sie eigentlich von mir erwarten, genau das wird hier auch geliefert.
0: Überforderung und Naivität.
1: Eine kleine Frau, die nicht so den Durchblick hat. Und da habe ich gedacht, naja, dieses Vorurteil, ne, das kann ich ja gut für mich nutzen.
0: Breuker ist zu diesem Zeitpunkt schon ein paar Jahre in der Abteilung für Wirtschaftskriminalität. Sie weiß also ganz genau, was für eine Spezies von Anwälten ihr hier gegenüber sitzt. Es ist die Riege der besten Strafverteidiger der Republik. Anwälte, die 600 Euro und mehr pro Stunde abrechnen und ganze Teams beschäftigen, um ihre wohlhabenden und oftmals prominenten Mandanten zu verteidigen. Breuker kennt die dicken Uhren, Visitenkarten mit Goldrand, die großen Designertaschen und noch größeren Egos vieler dieser Verteidiger und Verteidigerinnen. Diesen Hochmut macht sie sich zunutze. Also, Breuker will von den Verteidigern unterschätzt werden. Das ist ihre List.
1: Ja, während ich da also an meinem Schreibtisch saß, in meinem präparierten Büro und die Damen und Herren Verteidiger in einer etwas arroganten Art und Weise mir ihre Sicht der Dinge erklärten, habe ich mich natürlich innerlich schon so ein bisschen beömmelt, dass ich dachte, naja, wenn ihr wüsstet, dass wir eine weltweite Durchsuchung planen, das traut ihr mir ja im Leben nicht zu.
0: Und jetzt, nach diesem Gespräch, hat Breuker freie Bahn. Denn eins erfahren die Anwälte an diesem Tag nicht von ihr. Breuker bereitet schon seit ein paar Wochen eine nie dagewesene, weltweite Razzia gegen Berger und andere Beschuldigte vor. Es wäre Breukers erster offener Schlag gegen Hanno Berger.
2: Es war Krieg. Krieg. Ja. Unfassbar, was da alles passiert ist. Ja.
0: Das war Folge 2 von Inside Cum-Ex, Jagd auf die Steuermafia. 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
1: 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Heute im Studio Jens Riewer.
2: Guten Abend, ich begrüße Sie zur Tagesschau. In der Koalition wird erneut über die abschlagsfreie Rente nach 45 Beitragsjahren diskutiert. Die Rentenkommission hatte vorgeschlagen, sie abzuschaffen. Mehrere ostdeutsche CDU-Ministerpräsidenten sprachen sich zuletzt aber dafür aus, die Regelung beizubehalten. Führende Politiker aus CDU und CSU wiesen das zurück und drangen darauf, die Empfehlung umzusetzen, wie auch mit der SPD abgesprochen. SPD-Chefin Baas forderte die Union jetzt im ZDF auf, ihre Position zu klären.
3: Die Politik diskutiert wieder über die Rente. Dabei gab es erst im Juni demonstrative Einigkeit. Die Koalitionspartner versprachen, das Ergebnis der Rentenkommission geschlossen umzusetzen. Zentral das Ende der abschlagsfreien Rente nach 45 Beitragsjahren. Im ZDF-Sommerinterview räumt die SPD-Vorsitzende Baas ein, es sei kein Wunschergebnis, sondern ein Gesamtergebnis.
4: Aber dass die Union jetzt auf einmal das Paket aufschnüren will, ich sag mal, ich sträume mich als SPD nicht dagegen, wenn das Unionsmeinung wäre. Das sehe ich aber noch nicht. Also ich glaube, die Ostministerpräsidenten der CDU müssen das jetzt mal mit der Fraktion der CDU-CSU klären.
3: Denn am vergangenen Donnerstag kritisierten die CDU-Ministerpräsidenten aus Thüringen, Sachsen und Sachsen-Anhalt den in Berlin gefundenen Kompromiss. Sie lehnen das Aus der vorzeitigen abschlagsfreien Rente ab. Im Papier heißt das, wer 45 Jahre eingezahlt hat, hat genug eingezahlt. Der CSU-Vorsitzende Söder zeigt sich im ARD-Sommerinterview überrascht vom Vorstoß der CDU-Politiker.
5: Eigentlich haben alle Parteien sofort gesagt, in ihren Vorstandssitzungen mehrfach, dass sie genau das 1:1 übernehmen wollen. Und die Rentenreformkommission hat da gute Arbeit geleistet, deswegen unterstützen wir das Konzept.
3: Nach der Sommerpause soll es einen Gesetzentwurf zur Rentenreform geben. Dann werden sich die Fraktionen damit befassen. Auch dort sind nicht alle von der Position der Regierung überzeugt.
2: CSU-Chef Söder hat sich dafür ausgesprochen, die staatliche Kaufprämie für Elektroautos noch einmal zu überarbeiten. Im ARD-Sommerinterview sagte er, es sei wichtig, dass auch die deutschen Hersteller deutlich mehr davon profitierten. Zur Begründung verwies er auf die starke chinesische Konkurrenz.
6: Die Lage der deutschen Automobilindustrie ist angespannt. Erst Mercedes und der VW-Konzern, nun auch BMW. Der bayerische Autobauer hatte vergangene Woche den Abbau von 8.000 Stellen angekündigt. Angesichts starker Konkurrenz aus Fernost forderte CSU-Chef Söder heute im ARD-Sommerinterview eine Reform der E-Auto-Prämie.
5: Zum Beispiel auch für Gebrauchtwagen und anderes, sodass wir dann auch eine stärkere Öffnung haben, sodass auch die deutschen Hersteller davon deutlich mehr profitieren.
6: Die E-Auto-Prämie werde die schwarz-rote Koalition im Herbst angehen. Weiteres Thema, die hohen Spritpreise. Die dürfen nur noch einmal am Tag um 12 Uhr erhöht werden. Eine neue Regel, die Söder anzweifelt.
5: Mein Gefühl, sie funktioniert nicht sehr und hat auch keine große Wirkung.
6: Einen neuen Tankrabatt forderte der CSU-Chef zwar nicht, weitere Maßnahmen seien aber möglich. Nach dem personellen Umbau in der Bundesregierung und an der Spitze der Unionsfraktion sieht Söder keine handwerklichen Fehler beim Bundeskanzler. Spekulationen, wonach Merz schon bald aus dem Amt scheiden könnte, stellt sich Söder entgegen. Zum Ende bekräftigte Bayerns Ministerpräsident seine Unterstützung für CSU-Politikerin Ilse Aigner als neue Bundespräsidentin. Im Herbst wollen sich CDU, CSU und SPD einigen. Für Aigner sehe er eine sehr gute Chance.
5: Mich hat sehr gefreut, dass zum Beispiel aus der SPD sehr positive Signale gekommen sind.
6: Immer wieder spricht sich Söder für Ilse Aigner als künftige Bundespräsidentin aus. Aus Sicht von Beobachtern zählt Aigner zu den Konkurrenten von Söder im Amt des Ministerpräsidenten. Ein möglicher Weggang von Aigner nach Berlin, ein Jahr vor den Landtagswahlen in Bayern, könnte Söder deswegen nicht ungelegen kommen.
2: Im Meer vor der spanischen Exklave Ceuta suchen Rettungskräfte weiter nach Leichen von Migranten. Die Zahl der Toten ist nach Behördenangaben inzwischen auf 72 gestiegen. In den vergangenen Tagen waren Zehntausende Menschen von Marokko aus nach Ceuta gekommen. Das hat auch die Debatte über den Grenzschutz in der EU wieder entfacht. Außenminister Wadefuhl sagte der Bild am Sonntag, die Situation habe die Anfälligkeit Europas gezeigt. Die EU habe den Stresstest allerdings bestanden. Etwa 500.000 Sinti und Roma wurden während der NS-Herrschaft ermordet. Allein in der Nacht vom 2. auf den 3. August 1944 töteten die Nationalsozialisten 4.300 Angehörige der Volksgruppen. Inzwischen wird jedes Jahr an die Opfer des Verbrechens erinnert. Bei der Gedenkveranstaltung heute im ehemaligen Vernichtungslager Auschwitz-Birkenau gab es Mahnungen gegen das Vergessen und es wurde auch vor neuer Gewalt gewarnt.
3: Das ehemalige Vernichtungslager Auschwitz-Birkenau. In jener Nacht im August 1944 wurden hier 4.300 Sinti und Roma aus ganz Europa in die Gaskammern geschickt. Sie sind gekommen, um der schwärzesten Zeit ihrer Familiengeschichte zu gedenken. Junge Sinti und Roma aus der ganzen Welt, wie Santino Stoika aus Wien. Auch Santinos Familie wurde hierher verschleppt.
7: Einige sind gestorben, einige haben überlebt. Aber dieser Ort hat meine Familie und mich immer schon verfolgt.
3: Die Ruine eines der Krematorien. Im Nationalsozialismus wurden Schätzungen zufolge bis zu 500.000 Sinti und Roma ermordet. Opfer gab es auch in der Familie von Nazim Ragus aus Köln.
8: Wir sind die Überlebenden, wir sind das Zeichen, dass wir immer noch hier sind.
3: Einer, der als kleines Kind überlebt hat, ist Dieter Flack. Seine Großeltern wurden hier in Auschwitz vergast. Seine Eltern und er konnten fliehen, monatelang versteckt in den Wäldern. Heute mahnt er.
9: Allein in Deutschland nimmt der Hass und Hetze gegen unsere Minderheit weiter zu. Das macht mir Angst. Nicht um mein Leben, nein, nein, nein. Um das Leben meiner Kinder und Enkel. Um das Weiterbestehen unserer Demokratie in Deutschland und Europa.
3: Erinnern, gedenken, mahnen, um Wiederholung zu verhindern. Laut offiziellen Angaben nehmen Vorfälle gegen Sinti und Roma in Deutschland seit Jahren kontinuierlich zu.
2: In Moskau sind bei einem Bombenanschlag mindestens 3 Menschen getötet und 21 verletzt worden. Die Explosion ereignete sich in einem Restaurant im Zentrum der russischen Hauptstadt. Den Behörden zufolge versuchte eine Frau, einen Sprengsatz in das Lokal zu bringen, wurde aber von einem Wachmann gestoppt. Der Moskauer Bürgermeister sprach von einem Terrorakt. Die Hintergründe der Tat sind noch unklar. Im Süden und Südwesten Europas kämpfen Einsatzkräfte weiterhin gegen Waldbrände. In Spanien und Frankreich hat sich die Situation am Wochenende etwas entspannt. In Griechenland hat stürmischer Wind die Feuer dagegen weiter angefacht. Es brennt vor allem in der Mitte des Landes. Nordwestlich von Athen waren nach Behördenangaben fast 500 Feuerwehrleute im Einsatz. Bei Arbeiten in dem Gebiet sind heute 2 Löschhubschrauber zusammengestoßen.
0: Diese Bilder zeigen die Unglücksstelle, an der die beiden Helikopter abgestürzt sind. 2 Menschen starben, 2 überlebten das Unglück. Im Kampf gegen das Feuer sind die Löschflugzeuge unentbehrlich. Rund um die Küstenregion Porto Hermeno steigen sie immer dann auf, wenn der heftige Wind es zulässt. Orkanartige Böen fachen die Feuer an und treiben sie unaufhaltsam weiter. Hunderte Feuerwehrleute kämpfen mit schwerem Gerät gegen die Feuerbrunst. 60 Kilometer nordwestlich von Athen hat sie bisher mehr als 100 Häuser zerstört. Verzweifelt versuchen die Bewohner, die Flammen selbst zu löschen. Das Feuer brennt seit gestern Abend. Es ist klar, dass die Feuerwehr nicht überall sein kann. Wir als Einwohner versuchen, was wir können. Nach ersten Schätzungen sind bis jetzt durch die Feuer in ganz Griechenland rund 20.000 Hektar Wald sowie Häuser, Ställe und landwirtschaftliche Flächen vernichtet worden. Im Hellenic Space Center in Athen überwacht ein Team die Brände. Erst im Mai hat Griechenland 4 eigene Satelliten in den Orbit geschickt. Die Satelliten sind mit Wärmebildkameras ausgestattet. Sie können Feuer erkennen, wenn sie so groß sind wie ein Auto. Dann kann die Feuerwehr vorgewarnt werden. Wenn es aber trocken, heiß und windig ist wie jetzt, hilft die beste Vorbereitung nur bedingt, trotz Hightech aus der Luft.
2: Eine Woche nach dem islamistischen Anschlag auf den Christopher Street Day in Berlin herrschen vor Ort Trauer und Wut. Am Abend kamen tausende Menschen zusammen, um der Opfer zu gedenken. Ein 21-Jähriger war beim CSD in eine Gruppe gefahren und hatte anschließend auf die Menschen eingestochen. Eine Frau starb, 31 weitere Menschen wurden zum Teil schwer verletzt. Einen Tag später wurde der Mann von Polizisten gestellt und erschossen.
10: Gemeinsam trauern und Halt geben. Eine Woche nach dem Terroranschlag im Berliner Tiergarten sind Tausende zur Mahnwache gekommen. Aufgerufen vom Verband Queere Vielfalt soll die Mahnwache den Fokus auf die richten, denen der Anschlag galt, queere Menschen.
11: Wir haben diese Woche schon gesehen, dass politische Diskussionen losgehen. Es ist auch wichtig, das politisch aufzuarbeiten. Aber erstmal wollen wir jetzt der Community den Vorrang geben und auch den Menschen die Stimme geben, die diese Community tagtäglich begleiten.
10: Am Tatort begleitet einige das mulmige Gefühl, der Anschlag hätte auch mich treffen können.
12: Weil ich halt auch einen queeren Sohn habe, auf den ich sehr stolz bin. Und weil das halt auch eine Mom war, die da umgekommen ist, die bestimmt auch ganz stolz auf ihre Tochter war.
13: Mich belastet dieser Hass sehr. Also ich finde, dieser Hass, der online weitergeht, die Menschen, die das jetzt ausnutzen und diesen Hass verbreiten in dem Moment, wo wir alle so eine Trauer verspüren.
10: Mit Musik gedenken sie den Opfern und zeigen, wir sind viele und wir stehen zusammen.
2: Spaziergänger im Kölner Stadtteil Rodenkirchen, dort wo diese Menschen stehen, fließt normalerweise der Rhein. Doch der Wasserstand von Deutschlands längstem Fluss ist teilweise auf ein Rekordtief gesunken. Die Pegelstände in Köln, Duisburg, Ruhrort und Düsseldorf waren an diesem Wochenende so niedrig wie noch nie. Schiffe können nur noch eingeschränkt fahren. Wirtschaft und Tourismus stellt das vor große Herausforderungen.
14: Das große Finale nach tagelangem Bangen. Denn das Niedrigwasser, auch für die Feuerwerksshow Kölner Lichter ein riesiges Problem. Abgefeuert von einem Schiff auf dem Rhein. Am Ende waren 150.000 Zuschauer begeistert. Das Rekordniedrigwasser, es stellt viele vor wirtschaftliche Herausforderungen. Der Pegel stand gestern in Köln 66 cm, so niedrig wie nie. Deswegen auch das Ufer, so freigelegt wie selten. Die langanhaltende Trockenheit, der heiße Juli, ein Problem. Nicht nur in Köln, weiter nördlich in der Nähe von Emmerich hing diese Woche ein Kahn in einem Nebenarm des Rheins fest, kam nicht weiter. Eine Sorge von vielen anliegenden Unternehmen. Auch Siemens Energy in Mülheim an der Ruhr beobachtet die Wasserstände täglich. Denn Zentimeter entscheiden darüber, ob Fracht von A nach B geliefert werden kann.
15: Unsere Güter können nicht auf der Straße transportiert werden. So eine Turbine, die wiegt 500 Tonnen, ist viel zu schwer. Momentan alles problemlos möglich, aber in Zukunft, wenn die Trockenphasen länger werden, dann braucht es mehr Planungsaufwand und dann kostet das wahrscheinlich auch mehr Geld.
14: Folgen des Klimawandels, die für Logistikunternehmen zur jährlichen Herausforderung werden könnten, mit Auswirkungen auf Lieferketten und Liefermassen.
16: Ich glaube, es ist bei vielen gar nicht auf dem Schirm, wie viel Menge da drüber geht. Also wenn man am Rheinufer steht und sieht, da fährt ein Schiff vorbei, dann muss man sich erstmal Gedanken darüber machen, wie viele, gerade im Vergleich zum LKW, wie viele LKW da eben mehr oder weniger geräuschlos vorbeigleiten.
14: Die Lage bleibt ernst. NRWs Verkehrsminister fordert daher, dass sich die Sonderkonferenz der Verkehrsminister in der kommenden Woche mit dem Niedrigwasser beschäftigen soll.
2: Bei der Europameisterschaft im italienischen Varese konnten die deutschen Ruderer auch heute Erfolge feiern. Im Achter verpassten sie nur knapp den Titel und holten Silber. Im Männer-Einer sicherte sich Olympiasieger Oliver Zeidler in neuer EM-Bestzeit die Goldmedaille.
17: Oliver Zeidler thront auf den Schultern der Konkurrenten, denen er weit enteilt ist. Der Europameistertitel ist für den 30-jährigen Olympiasieger Formsache. Mit riesigem Abstand gewinnt er in neuer europäischer Bestzeit und kann sich jetzt auf die Weltmeisterschaften in Amsterdam in 3 Wochen vorbereiten.
18: Ich versuche dieses Jahr wirklich mein Bestes zu geben, um ungeschlagen zu bleiben. Bisher gelingt es mir sehr gut. Und jetzt einen Titel schon mal wieder nach Hause zu holen, fühlt sich sehr, sehr gut an. Ja.
17: Der Deutschlandachter kann nur bis zur Hälfte des Rennens vorne fahren. Am Ende reicht es für die Silbermedaille bei einer insgesamt sehr erfolgreichen EM in Norditalien.
2: Und nun die Wettervorhersage für morgen Montag, den 3. August.
19: Die neue Woche beginnt unter Hochdruckeinfluss oft sonnig, dazu feucht heiße Luft aus Südwesten, in der sich teilweise heftige Gewitter entwickeln. Die sind zu Beginn der Nacht an den Alpen aktiv, lassen aber bald nach. Dann ist es verbreitet sternenklar und morgen wieder oft sonnig. Später tauchen auch Wolken auf, die am Nachmittag vor allem Richtung Südwesten lokale Schauer oder Gewitter bringen. Dabei sind Starkregen, Hagel und schwere Sturmböen möglich. An Moselsau und Main heute Nacht tropisch warm, im Nordosten stellenweise um 10 Grad. Morgen in Küstennähe unter 30, sonst verbreitet sehr heiß bei deutlich über 30 Grad. Ähnliches Wetter auch Dienstag, wobei die regionalen Schauer und Gewitter Unwetterpotenzial haben. Damit muss auch in den folgenden Tagen gerechnet werden. Die Hitze lässt allerdings langsam nach.
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2: Vom Südwestrundfunk in Baden-Baden. Aus dem Studio von SWR aktuell. Schönen guten Abend an diesem Sonntag. Ich bin Florian Zelt und in den kommenden knapp 2 Stunden versorgen wir Sie natürlich mit allem, was heute wichtig ist, halbstündlich in unseren Nachrichten. Und dazwischen nehmen wir uns Zeit, etwas ausführlicher auf eindrückliche, vielschichtige Themen zu schauen. So wie zum Beispiel dieses hier. Ultra-orthodoxe Juden lehnen vieles ab, was das Leben im 21. Jahrhundert mit sich bringt. Moderne Medien und Technik zum Beispiel. Doch hinter den Mauern der Abschottung vollzieht sich auch eine stille Revolution. Manche öffnen sich kontrolliert und versuchen gleichzeitig, ihre Identität nicht aufzugeben. Unser Korrespondent Julio Segador war mit einem jüdischen Mann unterwegs, der früher selbst nach den Regeln der ultra-orthodoxen Juden gelebt hat.
21: Man sieht es Jehoshua an. Er fühlt sich buchstäblich nicht wohl in seiner Haut. Jehoshua Rothschild ist 29 Jahre alt. In seiner kleinen Wohnung in Ramat Gan legt er seine Alltagskleidung ab und zieht sich um.
22: Es ist eine einfache Kleidung. Die Basis ist eine dunkle Hose, ein weißes Hemd, eine Kippa und ein Jackett. Das war's.
21: Jehoshua zieht die Kleidung an, weil er heute in seine alte Welt zurückkehrt. Dorthin, wo er viele Jahre lang gelebt hat. Sein Ziel ist Bnei Brak, eine Stadt direkt neben der Hightech-Metropole Tel Aviv. Hier leben fast ausschließlich ultraorthodoxe Juden. Jehoshua war selbst viele Jahre ein Haredi. Er lebte nach streng religiösen Gesetzen. Heute tut er das nicht mehr. Er ist ausgestiegen. Vieles von dem, was heute in seiner Wohnung steht, wäre früher eine Sünde gewesen.
22: Dort, wo ich aufgewachsen bin, war vieles verboten. Etwa Handys, Smartphones, Tablets, Internet. Hier bei mir zu Hause habe ich Internet. Das wäre bei den streng Religiösen unzulässig.
21: Der Bruch mit der Gemeinschaft war kein plötzlicher Knall. Es war ein schleichender Prozess, der Jahre dauerte. Angetrieben von Zweifeln, die im Verborgenen wuchsen. Die verbotenen Fenster zur Außenwelt warfen bei ihm Fragen auf. Und der Drang, die Welt ungefiltert zu verstehen und selbstbestimmt zu leben, wurden schließlich stärker als die Angst vor der Sünde.
22: Mit 17 Jahren habe ich mir entscheidende Gedanken zum Glauben gemacht. Und ich habe von da an den Glauben an den religiösen, charedischen Weg verloren. Das hat aber nicht dazu geführt, dass ich die ultraorthodoxe Gemeinschaft sofort verlassen habe. Ich hätte das damals nicht geschafft. Das ist erst 7, 8 Jahre später tatsächlich passiert.
21: Es geht nach Bnei Brak, unmittelbar an der Stadtgrenze zu Tel Aviv. Nur wenige Kilometer trennen die Wolkenkratzer der Metropole von Jehoshuas alter Heimat. Doch die kurze Autofahrt gleicht einer Zeitreise. Je näher wir Bnei Brak kommen, desto mehr verblasst die säkulare Moderne. Das Straßenbild ist augenblicklich ein anderes. Männer in langen, schwarzen Mänteln und schweren Hüten eilen über die Bürgersteige. Häufig telefonieren sie. Frauen in langen Kleidern und Perücken schieben Kinderwagen vor sich her. Es gibt keine Kinos, keine Bars. Stattdessen Synagogen, Yeshivot, Bibelschulen und koschere Geschäfte an jeder Ecke. Es ist eine Welt, die auf den ersten Blick wirkt, als habe sie sich erfolgreich gegen den Lauf der Zeit gestemmt. Ein Leben normiert nach jahrhundertealten Gesetzen, in dem die Moderne keinen Platz zu haben scheint. Doch der Eindruck täuscht. Die größte Herausforderung für diese Festung des Glaubens ist längst da. Sie ist unsichtbar, digital und passt in jede Hosentasche. Mobiltelefone und das Internet bedrohen das Fundament der ultraorthodoxen Gesellschaft. Denn das Netz kennt keine Mauern, keine rabbinischen Verbote und keine Zensur. Ein einziger Klick kann genügen, um die hermetisch abgeriegelte Welt ins Wanken zu bringen und Zweifel zu säen, so wie es bei Jehoshua der Fall war. Wie erbittert der Abwehrkampf geführt wird, zeigen Videos, die in den sozialen Netzwerken kursieren. Ein ultraorthodoxer Israeli steht in dem Filmausschnitt vor einem dramatischen Himmel. Dann verkündet der streng religiöse Mann auf Jiddisch seine Botschaft. Das Smartphone als schreckliche Sache, das Smartphone als Teufelszeug. Seit jeher gelten moderne Kommunikationstechnologien in der ultraorthodoxen Welt als Einfallstor für Sünden. Warum das Smartphone die Fundamente dieser Gesellschaft so tief erschüttert, erforscht Hananel Rosenberg. Er befasst sich als Wissenschaftler intensiv mit dem Medienkonsum der Haredim.
1: Das, was das Internet, das Smartphone und die sozialen Medien tun, ist, Distanzen zu überbrücken, physische und kulturelle. Diese Überbrückung von Distanzen ist für die ultraorthodoxe Gesellschaft eine existenzielle Bedrohung.
21: Die modernen Kommunikationsmittel gefährden das Überleben einer religiösen Gemeinschaft, die sich seit ihrer Entstehung vor rund 200 Jahren bewusst vom Rest der Welt isoliert. Der Wissenschaftler Hananel Rosenberg klärt über die technischen Unterschiede auf.
4: The rough smartphone kasher, it means smartphone regel with touch with kosher app store.
1: Das hart-koschere Smartphone ist ein normales Smartphone, aber mit einem koscheren App-Store. Darin sind nur von Rabbinern abgesegnete Apps enthalten, zum Beispiel Anwendungen für Nahverkehr, Navigation oder Krankenkassen. Die weich-koschere Variante besitzt Internetzugang, allerdings gefiltert.
21: Es ist ein Balanceakt zwischen Abschottung und Fortschritt. Ein Konflikt, der auch das Leben von Familie Rawitz bestimmt. Die Familie wohnt in Kiryat Yarim, einer streng religiösen Kleinstadt westlich von Jerusalem. Es ist Freitagmittag, kurz vor dem Schabbat. In der Küche der Rawitz herrscht kontrolliertes Chaos. Hier wird nicht für eine normale Runde gekocht, sondern für eine Großfamilie. Das Ehepaar hat 12 Kinder. Überall stapeln sich Töpfe, es riecht intensiv nach frischer Hühnersuppe und gebratenem Fleisch. Mutter Rivka Rawitz wirbelt zwischen Herd und Arbeitsplatte, während ihre 16-jährige Tochter Leale Mehl und Eier in eine riesige Rührschüssel füllt. Trotz des Stresses ist die Vorfreude auf das wöchentliche Fest riesig.
5: Ehrlich gesagt ist der Schabbat der Tag, den wir am meisten herbeisehnen. Und der Freitagabend ist am schönsten, weil die ganze Familie zusammenkommt. Unter der Woche sehen wir uns kaum. Nur am Schabbat sehen wir uns alle. Das ist das schönste Gebot, der Schabbat.
21: Leale schaltet die Rührmaschine ein. Sie bereitet Challah vor, das traditionelle Schabbatbrot, das kunstvoll als Zopf geflochten wird. Yitzchak und Rivka Rawitz leben mit ihren 12 Kindern streng nach jüdischem Gesetz in einer Siedlung, die sich wie eine Festung gegen die Einflüsse der säkularen Außenwelt abschottet. Zu den eisernen Regeln dieser Gemeinschaft gehört auch eine strikte Trennung der Geschlechter und der Lebensentwürfe. Während die 16-jährige Leale in der Küche den Schabbat-Teig knetet, sitzt ihr Zwillingsbruder zur selben Zeit im Nebenzimmer und büffelt dort die Heiligen Schriften. Ein Marathon des Glaubens, der keinen Platz für die Moderne lässt, erklärt Mutter Rivka Rawitz.
23: No computer, no video, no movies, no smartphone, no social media.
21: Kein Computer, keine Videos, kein Smartphone, keine sozialen Medien. Nichts soll die Konzentration auf das Tora-Studium stören. Das Leben als Haredi ist von Kindesbeinen an ein permanenter Spagat zwischen religiöser Abschottung und ökonomischer Notwendigkeit. Weil die moderne Welt hier nicht völlig draußen bleiben kann, sucht die Gemeinschaft nach Kompromissen. Sie erfindet Geräte, die die traditionellen Wurzeln mit den Zwängen der Gegenwart verbinden. Sogar die 16-jährige Leale besitzt inzwischen ein eigenes Mobiltelefon. Es ist ein hart koscheres Handy.
5: Dieses Telefon hat eine Kontaktliste. Ich kann daraus auswählen, wen ich anrufen möchte. Ach ja, ich habe noch einen Taschenrechner drauf. Das war's. Keine Spiele. Ich kann keine Nachrichten schreiben, nichts. Nur Leute anrufen, wenn ich mich außer Haus befinde. Dafür habe ich das Telefon, damit ich so kommunizieren kann.
21: Zurück in Bnei Brak, in den lauten, wuseligen Straßen der ultraorthodoxen Stadt. Hier treffen wir Yehuda Itzkovic. Er ist selbst Haredi, kennt die Regeln der Gemeinschaft in- und auswendig. Und er nimmt uns mit an einen Ort, an dem sich Tradition und Moderne täglich kreuzen. Yehuda führt uns in einen Mobilfunkladen. Von außen wirkt das Geschäft unauffällig, doch drinnen würden ganz eigene Gesetze gelten, erklärt er uns.
6: Auf den ersten Blick sieht es aus wie ein Laden, den man überall auf der Welt finden kann. Aber wenn du genauer hinschaust, findest du Dinge, die du an anderen Orten niemals finden würdest. Wie ein ganz einfaches Tastenhandy. Das ist so wie vor, ich weiß nicht, 25 Jahren. Kein Internet, gar nichts. Und davon haben wir ganz verschiedene Modelle.
21: Ein Smartphone ohne Instagram, TikTok oder freien Webbrowser. In diesem Laden ist das der Standard. In den Vitrinen liegen Geräte, denen das digitale Herzstück fehlt. Statt moderner Logos tragen sie ein religiöses Prüfsiegel, ausgestellt von den höchsten geistlichen Instanzen.
6: Das ist ein koscheres Smartphone. Und hier auf diesem Siegel steht, dass es unter der Aufsicht der Rabbiner steht, die für Kommunikation in der ultraorthodoxen Gemeinschaft zuständig sind. Das ist nur eines davon. Wir haben unterschiedliche Stempel. Ich zeige dir mal meins.
21: Der Blick des Telefonverkäufers hinter der Theke wandert nach oben. Direkt über seinem Kopf hängt das Koscher-Zertifikat an der Wand. Es ist das Fundament seiner Existenz. Doch wie stark ist die Versuchung? Auf meine Frage, ob manchmal Leute in den Laden kommen und heimlich nach einem ganz normalen, unzensierten Handy fragen, reagiert er bestimmt.
7: Man kann kein Telefon verkaufen, das offenes Internet hat oder keinen bestimmten Schutz. Wir haben hier ein Koscher-Zertifikat für den Laden und die Leute verlassen sich auf dieses Zertifikat. Sie kommen hierher, um ausschließlich Produkte zu kaufen, die koscher sind.
21: Joshua selbst hatte kein Mobiltelefon, bis er die ultraorthodoxe Gemeinschaft verließ. Er wird nachdenklich im Bnei Brak. Wenn er heute durch die Straßen seiner alten Heimat geht, sieht er in den spielenden Kindern seine eigene Vergangenheit. Eine Zeit, die er trotz des späteren Bruchs in guter Erinnerung hat. Als Joshua Jahre später die ultraorthodoxe Welt verlässt, bricht für ihn eine neue Zeitrechnung an. Lange Zeit hatten die verbotenen Fenster zur Außenwelt bei ihm Fragen aufgeworfen, die unbeantwortet blieben. Und der Drang, die Welt ungefiltert zu verstehen und selbstbestimmt zu leben, wurde schließlich stärker als die Angst vor der Sünde. Und plötzlich trennen Joshua keine Mauern und keine rabbinischen Filter mehr von der modernen Welt und vom unzensierten Internet. Die Bildschirme, die in seiner Kindheit Teufelszeug waren, stehen ihm nun grenzenlos offen.
22: Abgesehen von der Nostalgie, glaube ich, dass Menschen von außen nicht verstehen können, welche Magie dem innewohnt. Wie primitiv und interessant die Lebensweise ist. Und all die Nachteile, die es gibt. Ich bin nicht mehr dort und fühle mich wie ein Beobachter von außen. Und weil ich das Innere kenne, bin ich sehr fasziniert.
21: Am Ende bleibt für die Haredim ein permanenter historischer Balanceakt. Die ultraorthodoxe Gemeinschaft steht vor der wohl größten Herausforderung ihrer Geschichte. Sie muss sich digital modernisieren, um wirtschaftlich zu überleben, ohne dabei ihre religiöse Identität zu verlieren. Ob koschere Filter und Rabbinersiegel auf Dauer ausreichen, um diese Brücke in die Zukunft zu schlagen, bleibt ungewiss. Indes ein Zurück in die absolute Isolation der Vergangenheit wird es nicht mehr geben.
8: Unser Korrespondent aus Tel Aviv, Julio Segador, über die langsame technologische Revolution im orthodoxen Judentum. 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
1: Um 20.30 Uhr mit Antje Keil. Der bayerische Ministerpräsident Söder ist davon überzeugt, dass Friedrich Merz Bundeskanzler bleibt. In Bezug auf dessen Amt sagte Söder im ARD-Sommerinterview, Merz sei sehr stabil und stark. Hintergrund ist das schlechte Abschneiden der CDU in Umfragen. Auch wegen schlechter Umfragewerte für die Regierung insgesamt gab es zuletzt Spekulationen, wonach Merz ersetzt werden könnte. Söder warnte davor, Neuwahlen zu riskieren. Das würde die Radikalen an die Macht befördern. Nach dem Massenansturm auf die spanische Exklave Ceuta in Marokko sprechen Grüne und SPD von einer gezielten Provokation. SPD-Vize-Fraktionschefin Eichwede sprach in der Rheinischen Post von kriminellen Geschäften der Schleuser. Dem müsse Europa entschlossen entgegentreten. Rund 50.000 Menschen waren am Mittwoch und Donnerstag nach Ceuta geflohen. Über 70 seien dabei gestorben. Israel zeigt sich besorgt über eine vermeintliche Vereinbarung der USA mit der militant-islamistischen Hamas zu deren Entwaffnung. Israel habe Bedenken, was die Sicherheit anbelangt, so ein Sprecher von Ministerpräsident Netanyahu gegenüber der Nachrichtenagentur AP. Knackpunkt der Verhandlungen ist weiterhin, ob zuerst die Hamas entwaffnet werde oder Israel sich aus dem Gazastreifen zurückziehe. Der Iran will die Straße von Hormus trotz laufender Gespräche mit dem Oman vorerst nicht wieder eröffnen. Ein Sprecher des iranischen Außenministeriums sagte im iranischen Staatsfernsehen, die Meerenge werde auf keinen Fall in den Zustand vor Kriegsbeginn zurückkehren. Der Iran verhandelt derzeit mit dem auf der anderen Seite der Meerenge gelegenen Oman, wie es mit der Schifffahrt durch die Straße von Hormus weitergeht. Zwei Löschhubschrauber sind in Griechenland bei der Bekämpfung von Waldbränden zusammengestoßen. Auf einem Video ist zu sehen, wie einer der beiden Hubschrauber Feuer fängt und abstürzt. Laut griechischen Medien verloren dabei zwei Crewmitglieder ihr Leben, zwei weitere überlebten. In Griechenland wüten seit Tagen schwere Waldbrände. Sturmböen fachen immer wieder neue Feuer an und erschweren die Löscharbeiten. Hunderte Einsatzkräfte, darunter auch Feuerwehrleute aus Rumänien und Frankreich, versuchen die Flammen in den Griff zu bekommen. SWR Nachrichten, Redaktion Stefan Eferz. Das Wetter in Baden-Württemberg und Rheinland-Pfalz. In der Nacht bleibt es klar. Die Tiefstwerte liegen zwischen 21 Grad an der Weinstraße und 14 Grad im Allgäu. Morgen scheint zunächst oft die Sonne und es wird schwül heiß bei 31 bis 37 Grad. 20.33 Uhr.
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2: Von SWR aktuell mit Florian Zelt. Schönen guten Abend. Und wir schauen jetzt ausführlich nach Albanien. 25 Minuten lang, denn in Albanien gibt es eine anhaltend große Protestwelle. Flamingo-Revolution wird sie genannt. Denn der Auslöser ist ein Bauprojekt in einem Naturschutzgebiet, in dem unter anderem Pelikane und Flamingos brüten und rasten. Dort soll ein Mega-Tourismus-Ressort mit Yachthafen gebaut werden. Und in das Projekt involviert ist Jared Kushner, der Schwiegersohn von US-Präsident Trump. Doch die Flamingos und das mit der Trump-Familie geplante Projekt sind nur der Auslöser. Es geht um noch viel mehr. Ein Feature von unserem Korrespondenten Oliver Schosch.
3: Rama tritt zurück, wird hier skandiert. Gemeint ist der albanische Premierminister Edi Rama. Mit diesem Schlachtruf ziehen die Demonstranten durch die albanische Hauptstadt Tirana seit Ende Mai jeden Abend. Meistens kommen ein paar Tausend. An diesem Samstag, Anfang Juli, sind es Zehntausende. Nieder mit der Diktatur, rufen sie. Eine lange Autokolonne ist unterwegs in die Stadt mit wehenden albanischen Fahnen und Nummernschildern aus verschiedenen europäischen Ländern. Sie filmen sich auf der Fahrt. Auf einem Parkplatz gibt Bledar Meti ein Interview. Ein Albaner aus London in traditionellem rot-weißen Gewand mit weißer albanischer Filzkappe.
4: Wir sind aus verschiedenen Teilen Europas angereist. Aus Griechenland, Italien, aus der Schweiz, aus Großbritannien, Belgien, Frankreich, Deutschland und Österreich. Alle Albaner stehen zusammen in diesem Kampf. Wir richten einen Appell an Edi Rama. Sie haben unsere Nation verkauft. Treten Sie zurück, solange es nicht zu spät ist.
3: Die Gruppe kommt auf dem zentralen Skanderbegplatz in Tirana an, wo sie von den anderen Demonstranten empfangen wird. Und dann ziehen Zehntausende über den Boulevard bis vor den Amtssitz von Premierminister Edi Rama. Dort ist mitten auf der Straße eine Lautsprecheranlage aufgebaut. Wie jeden Abend wird die albanische Hymne gespielt und dann folgen Reden. Einige Demonstranten tragen rosafarbene Plakate in Flamingo-Form. Die Protestbewegung nennt sich Flamingo-Revolution. Denn der Auslöser der Proteste war das geplante Luxustourismusresort an der albanischen Küste, an der Nata-Lagune, wo viele Flamingos leben und bedroht sind. Als Hauptinvestor ist hier Jared Kushner vorgesehen, der Schwiegersohn von US-Präsident Donald Trump. Doch dieses Projekt ist nur der Auslöser der Proteste. Mittlerweile geht es um viel mehr, sagt Olsi Nika von der Umweltschutzorganisation Eco Albania, der bei den Protesten von Anfang an mit dabei ist.
5: Wir hatten schon immer Proteste, wo es um Naturschutz ging. Es waren aber meistens kleinere lokale Proteste gegen bestimmte lokale Bauprojekte. Und gleichzeitig haben in Tirana immer wieder die Anhänger des Oppositionsführers und Ex-Premiers Sali Berisha gegen die Regierung von Edi Rama protestiert, oft mit heftigen Ausschreitungen. Das sind die zwei großen Parteien in Albanien und beide stehen für Korruption und eine Zusammenarbeit mit der organisierten Kriminalität. Jetzt bei der Flamingo-Revolution ist alles anders. Da protestiert die gesamte Bürgerschaft gegen die Regierung und gegen die größte Oppositionspartei. Die Leute sagen, genug ist genug. Seit dem Zusammenbruch des Kommunismus in Albanien haben wir 35 Jahre lang Regierungen gewechselt. Zwar nicht oft, aber wir haben sie gewechselt. Aber wir haben nie die Art des Regierens gewechselt.
3: Der Begriff Flamingo-Revolution erinnert an die sogenannten Farbrevolutionen, an die Massenproteste in den 2000er Jahren, mit denen autoritäre Regime gestürzt werden sollten. Wie zum Beispiel die Orangene Revolution in der Ukraine, die Grüne Revolution im Iran oder die Rosenrevolution in Georgien. Der Umweltaktivist Olsi Nika glaubt, dass die Flamingos in der Nata-Lagune nur zufällig zum Protestsymbol in Albanien geworden sind. Es hätte auch jeden anderen Auslöser geben können.
6: Is the showcase that shows how all these are being interlinked.
5: Der Fall ist ein Musterbeispiel dafür, wie die Dinge in Albanien funktionieren. An der Nata-Lagune gibt es, wie überall in Albanien, Streit um Landeigentum. Bürger wurden unrechtmäßig enteignet, eine korrumpierte Justiz hat das Land anderen Leuten zugesprochen, oft auch Geschäftemachern aus der organisierten Kriminalität. Und von dort fließt das Geld in die albanische Wirtschaft. Und wenn gebaut wird, ignoriert die Regierung oft jegliche Naturschutzgesetze und jegliche EU-Standards.
6: Is how Albania is ignoring totally the EU standards.
3: Der Strand von Zvernets befindet sich 2 Autostunden südlich von Tirana, etwa in der Mitte der albanischen Küste. Hier soll der Eingangsbereich zum Jared Kushner Luxusresort gebaut werden. Es gibt eine sichelförmige, wilde Bucht mit Klippen und goldgelbem Sand. Hinter dem Strand sind langgezogene Sanddünen mit Bäumen und Sträuchern, in denen die Grillen zirpen. Zum geplanten Kushner-Resort soll neben dem Strand von Zvernets auch die Insel Sazan gehören. Die sieht man ziemlich gut vom Strand aus mit ihren grün bewachsenen Hügeln. Sie liegt etwa 7 Kilometer weit draußen im Meer. Sie ist knapp 5 Kilometer lang und gut 2 Kilometer breit. Es ist eine verlassene ehemalige Militärinsel. Auf der Insel und am Strand soll laut den Plänen, die Jared Kushner veröffentlicht hat, eine eigenständige touristische Kleinstadt entstehen. Mit bis zu 10.000 Hotelzimmern und Luxusvillen und einem Yachthafen. Von einer Investitionssumme von über 4 Milliarden Euro ist die Rede. Jared Kushners Frau, Donald Trumps älteste Tochter Ivanka Trump, hat in ihrem Podcast erzählt, wie sie auf das Projekt in Albanien gekommen sind.
7: I'm working on an incredible project with my husband in the Mediterranean.
8: Ich arbeite zusammen mit meinem Mann an einem unglaublichen Projekt am Mittelmeer. Es ist massiv vom Ausmaß her. Wir waren auf dem Schiff eines Freundes und haben einen Stopp gemacht, um zu schwimmen. So haben wir die Insel entdeckt. Wir sind dahin geschwommen. Wir sind barfuß bis zur Spitze der Insel hochgewandert und wir waren wie gefesselt von dieser Landschaft. Sie ist so schön.
3: Und dann spricht Ivanka Trump vermutlich unbewusst das Problem an.
7: We have 5 miles of beachfront.
8: Direkt gegenüber der Insel haben wir 5 Meilen Strand. Auf der einen Seite ist die Lagune, auf der anderen das Meer.
7: The lagoon on one side, the ocean on the other.
3: Das Tourismusressort ist auf einem schmalen Streifen Sand und Wald zwischen dem Meer und der Lagune geplant. Die Lagune beginnt direkt hinter den Dünen am Strand. Sie sieht aus wie ein riesiger See. Am Ufer der Lagune stapfen ein paar Reiher entlang. In der Ferne sieht man Pelikane schwimmen. Die Nata-Lagune ist eines der wichtigsten Ökosysteme des gesamten Mittelmeerraums, sagt Aleko Miho. Er ist Professor für Biologie an der Universität von Tirana. Er ist regelmäßig hier im Naturschutzgebiet unterwegs. Ganz in der Nähe ist das Mündungsdelta der Vjosa, des letzten wilden Flusses Europas. Damit verbunden ist die Nata-Lagune. Der Biologe fährt auf einem Motorboot über die Lagune und erklärt, was für ein bedeutendes Stück Natur hier auf dem Spiel steht.
9: Wir sind hier in der Nata-Lagune, einem der wichtigsten Ökosysteme des gesamten Delta-Gebiets. Es ist eines der produktivsten Ökosysteme des gesamten Planeten. Hier wird eine Menge Biomasse produziert. Das kann man mit Regenwäldern vergleichen. Es gibt Unterwasserwiesen mit Gräsern, Algen und Plankton. Es gibt viele Unterwasserorganismen und dadurch auch eine enorme Menge an Tierarten. Über 100 Fischarten und 248 Vogelarten. Im Winter gibt es hier mehr als 20.000 Vögel. Viele schlafen, überwintern und brüten in der Nata-Lagune. Hier wird eine erhebliche Menge an Sauerstoff produziert und Kohlendioxid gebunden. Und das ist für das Leben auf der Erde sehr wichtig.
3: In der Nata-Lagune gibt es laut Naturschützern über 70 gefährdete Tierarten, wie zum Beispiel den Krauskopfpelikan, den Schelladler, die Moorente, die Mittelmeermönchsrobbe oder die unechte Karettschildkröte. Pro Jahr kommen bis zu 7000 Flamingos in die Nata-Lagune. Sie gehören zwar nicht zu den gefährdeten, aber zu den streng geschützten Vogelarten. Die albanische Regierung schützt die Lagune nicht so, wie sie es müsste, sagt Biologieprofessor Aleko Miho.
9: Während der Vjosa-Fluss von seinem Ufer bis zur Mündung als Nationalpark geschützt ist, ist die Herangehensweise im Delta-Gebiet eine andere. Hier hat man einfach den Naturschutz in bestimmten Bereichen aufgehoben und in dieser Fläche den neuen Flughafen gebaut. Und jetzt sollen Projekte für den Massentourismus folgen. Wenn direkt an der Lagune die Dünen und Strände bebaut werden, dann werden Lebensräume zerstört und die Artenvielfalt ist in Gefahr. Neue Straßen werden gebaut, das Wasser wird verschmutzt. Wir haben das erlebt in den Orten, in denen an der Küste gebaut wurde. Orikum, Dermi, Saranda und Xamil. In diesen Gebieten gibt es keine Artenvielfalt mehr.
3: Im Jahr 2021 hat die albanische Regierung einige Küstenabschnitte und Landstriche aus der Naturschutzzone Vjosa Nata herausgenommen, um hier bauen zu können. 2024 wurde dann per Abstimmung im Parlament beschlossen, dass sogenannte touristische Entwicklungen von strategischer Bedeutung auch inmitten von geschützten Nationalparks und Feuchtgebieten genehmigt werden dürfen. Das Jared Kushner-Projekt wurde von der Regierung als strategische Investition eingestuft. Das bedeutet, ein beschleunigtes Genehmigungsverfahren weitgehend ohne Kontrollen. Premierminister Edi Rama hat bei diesem Projekt einen bemerkenswerten Einfluss, sagt Afrin Krasnici, ein unabhängiger Politikwissenschaftler aus Tirana, der früher mal albanische Staatspräsidenten politisch beraten hat.
10: In Zvernets, you have mayor of city.
4: In Zvernets, wo der Strand ist, gibt es einen Bürgermeister, es gibt ein Stadtparlament, es gibt einen zuständigen Präfekten. Das ist sowas wie ein Landrat. Es gibt also viele lokale Behörden. Warum haben die nichts mitzureden? Warum äußert sich niemand von denen öffentlich? Wenn etwas Großes gebaut wird, dann ist Edi Rama gleichzeitig Premierminister und noch Landrat und Bürgermeister. Und auch noch Sprecher der Baufirma. Er hat vor der Presse von einer Investitionssumme von 4 Milliarden Euro gesprochen. Rama ist alles. Er ist die eine Person, die für alle die Entscheidung trifft.
3: Kritiker werfen Edi Rama eine extreme Zentralisierung der Macht vor. Von State Capture ist die Rede. Edi Rama hat wichtige Behörden unter seine Kontrolle gebracht. So zum Beispiel den Nationalen Territorialrat, das wichtigste Gremium für alle großen Bauentscheidungen in Albanien. Außerdem das Komitee für strategische Investitionen, das bürokratische Hürden für wichtige Investoren aushebeln kann. Und die albanische Investitionsentwicklungsagentur, die als Ansprechpartner für ausländische Milliardäre dient. Das heißt, alle Fäden laufen bei Edi Rama zusammen. Er kann Investoren akquirieren, Bauprojekte für sie in die Wege leiten und ihnen alle Behörden und Kontrollen vom Leibe halten. Die Planung des Kushner-Tourismus-Ressorts auf der Insel Sassan und am Strand von Svernetz lief völlig intransparent ab. Es gab keine öffentliche Ausschreibung, das Projekt war lange Zeit geheim. Und dann tauchten plötzlich die fertigen Pläne in Jared Kushners Social-Media-Kanälen auf und in internationalen Medienberichten. Am 30. Mai kommt es zu Ausschreitungen am Strand von Svernetz. Es ist der Moment, der die Flamingo-Revolution auslöst. An der Stelle, an der der Eingang zum Luxusressort gebaut werden soll, ist ein Stacheldrahtzaun aufgestellt. Der Zugang zum Strand ist versperrt. Innerhalb der abgesperrten Zone stehen Bagger. Unter den Demonstranten ist der 68-jährige Rentner Minella Baliu. Er kommt aus Svernetz, wohnt aber in der Nachbarstadt Vlora. Er erzählt, was Ende Mai passiert ist.
5: Die haben unser Land gestohlen und wollten zeigen, dass es ihnen gehört. Die Castrati-Gruppe, einer der albanischen Investoren beim Luxusressort, hat den Zaun aufgestellt und den Strand.

0: private Securities. Sie haben die Kriminellen beschützt. Natürlich ist die Wut der Bürger groß, wenn sie sehen, wie sie ihnen ihr Land wegnehmen. Wir wollten durch den Zaun und da reingehen und sehen, was sie da machen. Und auf einmal kamen diese Typen und haben jemanden weggezogen. Die Staatspolizei war dazwischen, aber sie hat gar nichts getan.
1: Minella Baliou ist einer von mehreren Anwohnern, die juristisch gegen das geplante Tourismusprojekt an der Nata-Lagune vorgehen. Baliou hat Dokumente, dass ein großer Teil des Strandes, auf dem gebaut werden soll, seiner Familie gehört.
0: Ich bin einer der rechtlichen Eigentümer, aber ich habe mein Eigentum nie bekommen, obwohl ich alle erforderlichen Dokumente habe. 220 Hektar am Strand von Zvernetz, wo gebaut werden soll, gehören mir. Das Land wurde mir mit Hilfe gefälschter Dokumente gestohlen. Und dabei haben alle mitgemacht. Das Gericht, das Grundbuchamt, das Katasteramt, das ist eine regelrechte Landmafia.
1: Minella Baliou hat eine Urkunde, die zeigt, dass sein Großvater das Land im Jahr 1933 gekauft hat, als Weideland an der Küste, um Schafe zu halten. Das war noch zu Zeiten des Königreichs Albanien. Im Jahr 1944 begann dann die Zeit des Kommunismus mit dem Diktator Enver Hoxha. 1946 gab es eine große Agrarreform. Alle privaten Landbesitzer wurden enteignet, ihr Besitz wurde verstaatlicht. Als dann Anfang der 90er Jahre der Kommunismus zusammenbrach, sollten alle ursprünglichen Eigentümer ihr Land zurückbekommen. Es gab entsprechende Gesetze in den Jahren 1993 und 2016. Doch Minella Baliou und seine Familie kamen nie zum Zug, weil der rechtliche Prozess sehr kompliziert wurde und sich lange hinzog. Und plötzlich holte sich ein anderer das Land.
0: Im Jahr 2003 habe ich meine Unterlagen vorgelegt und das Gericht in Vlora hat meinen Anspruch auf Eigentum anerkannt. Ich sollte mich damals an die Kommission zur Rückgabe des Eigentums wenden. Doch dann kamen der Geschäftemacher Arthur Shehu und sein Anwalt mit gefälschten Unterlagen und stoppten mich. Sie bestachen die Rückgabekommission und die Staatsanwaltschaft und sorgten dafür, dass gegen mich ein Strafverfahren eingeleitet wurde. Auf diese Weise verhinderten sie, dass ich mein Eigentum zurückbekommen konnte.
1: Arthur Shehu ist ein Albaner, der in Miami in den USA lebt. Er gilt als Schlüsselfigur der organisierten Kriminalität in Albanien und des internationalen Drogenhandels. Gegen ihn liegt ein albanischer Haftbefehl vor. Sein Anwalt Pelum Petritaj wurde wegen Urkundenfälschungen mehrfach verurteilt, insgesamt zu 10 Jahren Haft. Die unabhängige albanische Antikorruptionsstaatsanwaltschaft SPAC hat alle Vermögenswerte von Arthur Shehu eingefroren, unter anderem auch die Übertragungsrechte an den Strandflächen an der Nata-Lagune. Ob der Rentner Minella Baliou das Land seines Großvaters zurückbekommt, ist im Moment unklar. Doch für den Trump-Schwiegersohn Jared Kushner sind diese Konfiszierungen sehr relevant. Die britische Nachrichtenagentur Reuters berichtete Mitte Juli über den Kauf des Küstenstreifens. Reuters schreibt, dass die Entwicklerfirma des Kushner-Projekts Albania Land Development ein Stück Land vom mutmaßlichen Drogenschmuggler Arthur Shehu gekauft habe in Form von gefälschten Urkunden. Shehus Anwalt teilte Reuters mit, dass die Vorwürfe nicht stimmen würden. Shehu sei weder ein Drogenschmuggler noch ein Urkundenfälscher. Die albanische Antikorruptionsstaatsanwaltschaft sieht das nach wie vor anders. Nun gibt es also Vorwürfe, dass das Kushner-Projekt ein Naturschutzgebiet zerstören würde und dass die organisierte Kriminalität die Flächen beschafft habe mit Hilfe von gefälschten Urkunden. Und dennoch hat Premierminister Edi Rama das Projekt verteidigt, mehrfach. Als eine Reporterin des US-Nachrichtensenders MS Now gegenüber Rama das Projekt kritisierte, es sei nicht zum Wohle des albanischen Volkes, antwortete Rama in seiner gewohnt schroffen Art.
2: What does it mean? What does it mean? This is an ideological bullshit.
3: Was soll das heißen? Was soll das heißen? Das ist doch ideologischer Bullshit. Es ist eine Großinvestition in den Tourismus. Es wird spektakulär und natürlich wird es nicht für jeden zugänglich sein. Aber es wird Einkommen für alle bringen. Das Land wird profitieren. Es gibt noch kein fertiges Projekt. Es wird immer noch verhandelt. Und das nicht nur mit Jared Kushner. Auch eine der größten Firmen aus Katar ist mit dabei. Wenn Sie etwas gegen Donald Trump haben, dann gehen Sie doch in die USA, um ihn zu bekämpfen. Aber kommen Sie nicht hierher zu uns. Zu den Protesten kann ich nur sagen, je größer die Ambitionen sind, desto größer ist der Widerstand. Länder wachsen auf diese Art.
2: Bigger the ambition, bigger the resistance. And this is how countries grow.
1: In Albanien gibt es immer wieder den Verdacht, dass Edi Rama persönlich vom Kushner-Projekt profitiert. Diesen Vorwurf äußerte unter anderem der Politikwissenschaftler und ehemalige Präsidentenberater

0: Afrim Krasniqi.
1: We see the same guys who control Tirana, these oligarchs. They had information before.
2: Wir sehen, dass die gleichen Oligarchen, die Tirana kontrollieren, dass die Informationen bekommen haben. Und so konnten sie dann das passende Stück Land an der Küste kaufen. Aber wer hat denen gesagt, dass genau hier das große Tourismusprojekt entsteht? Die Oligarchen sind Partner, mit denen Edi Rama zusammenarbeitet. Und Rama hat die Oligarchen mit Kushner bekannt gemacht. Es gibt insgesamt 8 Oligarchen, denen das Land gehört. Und dazu noch 2 Familienmitglieder von Edi Rama und eines vom Oppositionsführer Salih Berisha. Und ein Besitzer ist der mit Haftbefehl gesuchte Kriminelle Arthur Shehu. Das heißt, Edi Rama hat auch eine Verbindung hergestellt zwischen Kushner, Trump und diesem Typen.
0: Inwieweit Edi Rama finanziell von diesen Deals profitiert, ließ sich bislang nie beweisen. Die unabhängige albanische Antikorruptionsstaatsanwaltschaft SPAK hat einige hochrangige albanische Politiker wegen Korruption zu Fall gebracht. 2 Vizepremiers von Edi Rama und noch dazu über ein Dutzend Minister und weitere wichtige Politiker aus Ramas Umfeld. Selbst die Behörde, die Diela programmiert hatte, die berühmte albanische Antikorruptions-KI-Ministerin, war in Korruptionsaffären verstrickt. Nur um den Premier selbst scheint es eine Art Mauer zu geben. An ihn kommen die SPAK-Ermittler nicht heran oder sie wagen es nicht. Edi Rama hat unterdessen noch für weitere negative Schlagzeilen gesorgt, mit einer bemerkenswerten Aktion. Es wurde ein Buch veröffentlicht mit einem Vorwort von ihm, mit 800 Seiten und vielen Bildern von über 500 Megabauprojekten in Albanien. Luxusressorts an der Küste, Skyscraper in den Städten, Villen etc. Knapp über 50 dieser Projekte sind schon fertig gebaut, die anderen sind in Planung. Mit dem in englischer Sprache verfassten Buch wollte Edi Rama vor allem Investoren und Politiker aus dem Ausland beeindrucken und zeigen, wie rasant sich Albanien entwickle. Doch das Ganze ging nach hinten los, als es der investigative albanische Journalist Lorin Kadio in die Hände bekam. Kadio recherchierte zum Buch und deckte ein bemerkenswertes System hinter den Megabauprojekten auf. Ein regelrechtes Netzwerk zwischen Premierminister, internationalen Architekturbüros und dubiosen Investoren.
3: In many cases it shows how the Prime Minister invited the architects.
4: In vielen Fällen sieht man, wie der Premierminister Architekten nach Albanien eingeladen hat, um da zu bauen. Die Kommunikation ist dokumentiert. Alle reden immer über eine große Freiheit. Man ist frei von Ausschreibungen und von Prozeduren und frei davon, das Projekt der Öffentlichkeit vorstellen zu müssen. Man ist frei von all dem, was es in einem ordentlichen demokratischen Staat normalerweise gibt. Und Premierminister Edi Rama erfüllt den Bauherrn persönlich alle Wünsche. Er schlägt den Architekten Bauprojekte manchmal per WhatsApp vor. Und wenn wir uns angeschaut haben, wo das Geld herkommt, dann sahen wir oft, dass es Ermittlungen gibt mit dem Hinweis Drogenschmuggel oder Geldwäsche. Das Projekt von Jared Kushner in der Nata-Lagune ist nur ein Beispiel für ein Bauprojekt in einem Naturschutzgebiet. Ich habe insgesamt 19 Projekte gezählt, in Naturschutzgebieten oder in unberührter Natur oder am Meer.
3: 19 Projekte in either protected areas or untouched nature and seaside.
0: Edi Rama, du Verräter, Albanien ist keine Handelsware, skandieren die Demonstranten. Rama und seine Regierung scheinen sich ein bisschen unschlüssig darüber zu sein, wie sie mit den täglichen Protesten umgehen sollen. Einerseits gibt es Beteuerungen, dass man mit den Demonstranten in den Dialog treten wolle. Andererseits werden wilde Theorien über die Demonstranten verbreitet, unter anderem von Eriona Ismaili, Edi Ramas Ministerin für die Beziehungen zum Parlament.
5: Es gibt bei den Demonstranten einen großen Einfluss verschiedener externer Interessensgruppen. Zum einen stecken Feinde unseres Landes dahinter, wie der Iran. Aber auch unsere Konkurrenten im Bereich Tourismus stecken dahinter. Sie haben etwas dagegen, dass sich in Albanien ein Tourismus auf einem höheren Niveau entwickelt.
0: Die Proteste richten sich allerdings nicht nur gegen Premier Edi Rama. Rama ins Gefängnis, Berisha ins Gefängnis, skandieren die Demonstranten. Edi Rama regiert Albanien seit 2013. Salih Berisha war von 2005 bis 2013 Premier und davor auch schon mal Staatspräsident. Er ist heute Oppositionsführer. Ramas Partei PS, das sind die Sozialisten, die Nachfolgepartei der kommunistischen Partei Enver Hoxhas. Berishas Partei PD, das sind die Demokraten, die den Sturz der Kommunisten damals mitgestützt haben. Doch Kritiker sehen beide Parteien als korrupte Klientelparteien, die mit der organisierten Kriminalität verbandelt sind. Ansonsten gibt es nur noch sehr kleine Parteien im albanischen Parlament. Die drittstärkste von der Stimmenanzahl bei der letzten Wahl her ist die Bürgerbewegung Albanien gelingt, des 38-jährigen Rechtsanwalts Adriatic Lapai. Er unterstützt die Proteste und ist dort ein bekanntes Gesicht geworden. Lapai war über 100 Tage vor dem Premierministeramt bei einer Mahnwache im Sitzstreik, nahezu durchgehend. Doch im Parlament wird seiner Partei jegliche Chance genommen. Sie wird künstlich klein gemacht, sagt Lapai.
6: Referring to the last elections, more than 80,000 citizen votes for us.
7: Bei der letzten Wahl haben mehr als 80.000 Menschen für uns gestimmt und für Edi Ramas sozialistische Partei knapp 800.000. Das heißt, wir hatten rund ein Zehntel der Stimmen. Edi Ramas Partei hat im Parlament 83 Sitze bekommen. Dann müssten wir eigentlich ein Zehntel davon haben, also 8 Sitze. Wir haben aber nur einen Sitz. Und das liegt an einem Wahlsystem, das im Jahr 2008 von Ramas und Berishas Partei eingeführt wurde, um kleine Parteien massiv zu benachteiligen. Albanien ist in 12 Wahlregionen aufgeteilt und man muss überall einzelne Mandate gewinnen. In der Region 4 hatten wir zum Beispiel 9.200 Stimmen. Man braucht aber 9.600 Stimmen, um dort ein Mandat zu bekommen. Und dann verfallen einfach diese 9.200 Stimmen komplett und sie zählen nicht zum Gesamtergebnis dazu. Wir bräuchten für einen echten demokratischen Wettbewerb in Albanien ein System, bei dem man die richtige Anzahl von Parlamentssitzen bekommt, entsprechend der Gesamtzahl der Wählerstimmen.
6: Right numbers of the MPs, referring to the right numbers of the voters.
8: Die Flamingo-Revolution in Albanien, bei der es um ein Bauprojekt von Trump-Schwiegersohn Kushner geht, aber auch um politische Teilhabe. Ein Feature war das von unserem Korrespondenten Oliver Schosch hier im ARD-Infoabend.

Und gleich nach den 21 Uhr Nachrichten beschäftigen wir uns mit täuschend echt aussehenden SMS, die Menschen auf der ganzen Welt um ihre Kreditkartendaten bringen.

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1: Um 21 Uhr mit Milat Kupay. In Griechenland sind beim Zusammenstoß von zwei Löschhubschraubern zwei Menschen getötet worden. Zwei weitere Besatzungsmitglieder überlebten den Unfall in der Nähe von Athen, teilten die Feuerwehr mit. Westlich der griechischen Hauptstadt und auf der Halbinsel Peloponnes wüten die größten Feuer. Landesweit brennt es auf einer Fläche von 100 Quadratkilometern. Mehrere Ortschaften sind evakuiert worden, rund 200 Häuser sind bereits verbrannt. Nach dem Massenansturm auf die spanische Exklave Ceuta in Marokko sprechen SPD und Grüne von einer gezielten Provokation. Die Grünen-Politikerin Nani forderte in der Rheinischen Post die EU-Innenminister vor ihrer Dringlichkeitssitzung am Dienstag auf, die Hintergründe zu ermitteln. Aus Berlin Georg Schwarte.
2: Es müsse um Aufklärung gehen, nicht um Populismus auf Kosten des europäischen Zusammenhalts. Die stellvertretende SPD-Fraktionsvorsitzende Eichwede verlangte ebenfalls in der Rheinischen Post die konsequente Umsetzung des gerade in Kraft getretenen gemeinsamen europäischen Asylsystems GEAS. Zuvor hatte bereits SPD-Chef Klingbeil Solidarität mit der spanischen Regierung eingefordert. Es gelte, mit Spanien zu agieren und nicht über Spanien zu sprechen.
1: Bundessozialministerin und SPD-Kurschefin Baas ist nach eigener Aussage bereit zu neuen Gesprächen über das Rentenpaket. Allerdings müsse die Union erstmal ihre Position dazu intern klären, sagte sie im ZDF-Sommerinterview. Zuvor hatten die CDU-Ministerpräsidenten aus Sachsen-Anhalt, Sachsen und Thüringen gefordert, die abschlagsfreie Rente nach 45 Beitragsjahren nicht abzuschaffen. CSU-Chef Söder zeigte sich in der ARD vom Vorstoß der Ostministerpräsidenten überrascht.
3: Das ist jetzt etliche Wochen, nachdem wir dieses auf den Weg gebracht haben. Und ich glaube, in der Sache muss man aufpassen, dass man da nicht hier das ganze Rentenpaket aufschnürt. Denn sonst am Ende, wenn wir für diese wichtige Frage der demografischen Entwicklung keine Antwort haben. Eines steht nämlich fest, wir müssen auf die Herausforderung der Demografie eine langfristige Antwort haben. Und die Rentenreformkommission hat da gute Arbeit geleistet. Deswegen unterstützen wir das Konzept.
1: CSU-Chef Söder. Das Fürstentum Liechtenstein ist Opfer eines großen Cyberangriffs geworden. Wie die Regierung in Vaduz mitteilte, sind die Daten von 31.000 Menschen abgegriffen worden. Sie stammen aus einem Register mit Informationen zu Personen, die hinter Firmen, Stiftungen oder Treuhandverhältnissen stehen. Liechtensteins Regierung führt das Verzeichnis nach eigenen Angaben, um Geldwäsche und Terrorismusfinanzierung zu verhindern. Das Fürstentum hat nur etwa 41.000 Einwohner, gehört aber zu den reichsten Ländern der Welt. Das waren die Nachrichten. Das Wetter in Norddeutschland. Nachts bleibt es trocken bei Tiefstwerten von 17 bis 11 Grad. Morgen zeitweise heiter bis 33 Grad. 21.03 Uhr ist es.
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4: Vom Südwestrundfunk in Baden-Baden. Schönen guten Abend aus dem Studio von SWR Aktuell. Ich bin Florian Zelt. In dieser Stunde versorgen wir Sie natürlich mit allem, was heute wichtig ist, halbstündlich in unseren Nachrichten. Und dazwischen nehmen wir uns Zeit, etwas ausführlicher auf eindrückliche Themen zu schauen. Zum Beispiel auf den Betrug mit täuschend aussehenden SMS, die Menschen auf der ganzen Welt um ihre Kreditkartendaten bringen. Darum geht es jetzt bei uns im ARD-Infoabend. Der Schaden könnte in die Milliarden gehen. Und wer hinter der Betrugsmasche steckt, das war lange unklar. Alexander Nabert und sein Team vom Bayerischen Rundfunk, von BR Recherche, haben sich auf die Suche nach den Betrügern gemacht und ein zentrales, sogenanntes Scam-Netzwerk gefunden. Und eine Spur führt sie bis nach Bangkok. Alexander Nabert erzählt davon in dieser Folge von 11KM, dem Tagesschau-Podcast, von einer international agierenden Scam-Industrie und von der Suche nach einem Mann mit 12.000 gestohlenen Kreditkartendaten auf dem Handy. 11KM, der Tagesschau-Podcast, jetzt mit Elena Kuch.
5: Das Ganze beginnt mit einer harmlos anmutenden SMS. Und ein paar Klicks später räumt ein Online-Betrüger dein Konto leer. Es geht um ein weltweites Betrugssystem. Mit SMS-Phishing werden Milliarden Euro gestohlen. Alexander Nabert ist Investigativjournalist und hat zusammen mit seinen Kolleginnen und Kollegen von BR Recherche, dem norwegischen Rundfunksender NRK und der französischen Zeitung Le Monde herausgefunden, wer dahinter steckt. Er nimmt uns mit bis nach Bangkok auf die Jagd nach den Tätern. Ihr hört 11KM, der Tagesschau-Podcast. Ein Thema in aller Tiefe. Mein Name ist Elena Kuch. Hi Alex.
6: Hi Elena, danke für die Einladung.
5: Also Alex, spielen wir dieses Betrugsszenario doch einfach mal durch. Wie läuft es ab?
6: Okay, ich schicke dir jetzt mal eine SMS.
5: Das DHL-Paket ist im Lager angekommen und kann aufgrund unvollständiger Adressangaben nicht zugestellt werden. Bitte bestätigen Sie Ihre Adresse im Link innerhalb von 12 Stunden. Das DHL-Team wünscht Ihnen einen schönen Tag.
6: Wenn du jetzt mal auf den Link klickst, dann können wir uns anschauen, was dann passiert.
5: Okay, jetzt bin ich auf der Seite. DHL. Man sieht so dieses gelbe Banner oben, dann den DHL-Schriftzug, so eine Suchmaske, dann so ein Stockfoto von einem Paketboten, der ein Paket trägt. Also es sieht alles sehr offiziell aus. Und dann steht hier Lieferstatus. Da die Lieferadresse nicht klar ist, wird Ihr Paket nicht geliefert. Bitte aktualisieren Sie Ihre Adresse. Elena Kuch, Adresse, Straße.
6: Kann das sein, dass du da gerade 11 km Straße 11 eingegeben hast?
5: Ja, da wohne ich übrigens.
6: Ja, das kommt dir gerade auf meinem Bildschirm Ziffer für Ziffer bei mir an. Also okay. Du musst noch gar nicht absenden, sondern ich sehe hier, du tippst
5: du siehst es schon live.
6: 60. Ich sehe live, was du gerade eintippst.
5: Online-Bezahlung. Für die erneute Lieferung müssen wir einige Servicegebühren erheben. Ihr Paket wird nach Zahlungseingang erneut zugestellt. Pauschalbetrag 27 Cent. Gut, so teuer ist das ja jetzt nicht.
6: Das heißt, du trägst jetzt die Kreditkartennummer ein?
5: Ich trage jetzt eine Kreditkartennummer ein.
6: Ah ja, 1111 3 1314. Ja, das kommt hier alles bei mir an. Also was du da gerade siehst, ist eine Phishing-Seite, die dafür da ist, an deine Daten, vor allem eben an deine Kreditkartendaten zu kommen. Und das, was ich hier vor mir habe, ist eine Software und die hat den Namen Magic Cat. Und wie es jetzt weitergeht, ist, ich trage deine Kreditkartennummer ein in mein Apple Pay oder in mein Google Pay. Mhm. Dann habe ich diese perfekte Kopie von deiner Kreditkarte auf meinem Handy und damit kann ich dann einkaufen gehen. Im Zweifel in jedem Supermarkt, in Luxusgeschäften und so weiter.
5: Das Ganze wäre für mich natürlich jetzt echt doof, aber zum Glück bist du ja kein Betrüger, sondern Journalist. Wie bist du denn an diese Software Magic Cat gekommen?
6: Dafür nehme ich dich mit an den Anfang dieser Recherche. Jeder kennt ja solche angeblichen Paket-SMS. Ich habe die schon bekommen und alle Leute, mit denen ich in den letzten 1,5 Jahren gesprochen habe, haben die auch schon mal bekommen. Und heute wissen wir, das ist ein ziemlich globales Phänomen. Also nicht nur in Deutschland kennen wir das, sondern auch in vielen anderen Ländern werden Leute mit Nachrichten wie genau diesen zugespammt. Und eine dieser vielen Nachrichten, die ging an den falschen Typen. Und der heißt Arland.
7: So, our project, it started.
6: Der kommt aus Norwegen und der ist Hacker. Jedenfalls dürfen wir ihn so nennen.
7: The most universal term, I think, is ethical hacker. Like making a difference between the good and the bad.
6: Sein richtiger Jobtitel ist natürlich viel LinkedIn-kompatibler. Er heißt IT Security Consultant.
7: It was from the Norwegian Postal Office. Oh, there was some problem with delivering your package. You need to click this link.
6: Er hat hier also auch seine SMS bekommen, angeblich von der norwegischen Post. Und gemeinsam mit seinem Kollegen, dem Amerikaner Harrison, hat er entschieden, sich das genauer anzuschauen.
7: That was during our brainstorming session, like it's kind of snapped. This is.
6: Sie haben auf den Link geklickt, genau wie du gerade. Und der soll ja angeblich zur norwegischen Post führen. Aber die beiden haben schon von Anfang an den Braten gerochen und gesagt, das kann auch nicht stimmen. Und sie haben dann eben die Seite gehackt.
5: Also diese Phishing-Seite, da wo man seine Kreditkartennummern eingeben soll, da sind sie in das System, in die Software dahinter eingedrungen.
6: Das ist natürlich so ein total langer und komplizierter Prozess, sowas zu hacken.
8: It's a lot of trial and error. In a way, sort of throwing spaghetti at a wall in an organized manner, if that makes sense.
6: Harrison beschreibt den so, als würde man irgendwie Spaghetti an die Wand werfen und gucken, was stecken bleibt.
8: Like, you have a big wall and a lot of spaghetti and you think, I think over here is a good place to throw spaghetti and see what happens.
6: Am Ende waren die Hacker erfolgreich und hatten zwei Dinge in der Hand. Erstens eben diese Software, mit der man diese Fake-Seiten erstellen kann. Und zweitens eine Datenbank, in der die Aufrufe von den gefälschten Seiten protokolliert sind.
9: Was ist das genau für eine Software? Wie funktioniert die?
6: Also die Software ist eine Web-Oberfläche. Das sieht ziemlich modern aus. Ein bisschen so wie so ein Dashboard oder so. Es gibt so hübsch animierte Grafiken, ein ordentlich sortiertes Menü. Und der Zweck der Software ist es dann, das sieht man relativ schnell, eben diese Phishing-Seiten aufzusetzen und dann auch zu kontrollieren. Also eine Software für Leute, die betrügen wollen. Das ist ihr einziger Zweck. Die Software bietet da einige hunderte Vorlagen für Unternehmen und Institutionen aus mehr als 130 Ländern. Und dabei geht es dann ganz oft um Paketzustellungen, also die norwegische Post oder in Belgien oder UPS in den USA und so weiter. Aber es gibt auch ganz andere Möglichkeiten. Also Mautsysteme, Steuerbehörden, YouTube, Fluggesellschaften. Also die Software, die hat fast immer ein passendes Template. Mit wenigen Klicks kann man dann eine Webseite mit dieser Software fälschen und dann online stellen.
9: Also eine Art Service-Handwerkskasten für Scamming.
6: Ganz genau. Also wenn du wirklich gar nichts kannst, so eine Phishing-Seite kriegst du ans Netz, wenn du heute einen Guide liest und diese Software mietest. Als die Hacker die Scammer gehackt haben, haben sie dabei auch eine Datenbank in die Finger bekommen. Und diese Datenbank konnten wir auswerten. Sie stellt ein Protokoll dar, das für einen Zeitraum von ungefähr 7 Monaten festhält, wann welche Phishing-Seite von wo aufgerufen wurde und welche Daten dabei eingegeben wurden. Ich baller dir jetzt mal ganz kurz ein paar Zahlen um die Ohren, damit wir die Dimension des Scams ein bisschen besser verstehen. Mhm. In der Datenbank können wir zum Beispiel sehen, dass es etwa 35.000 Phishing-Seiten global gab, die mit der Software erstellt wurden. Und wir können sehen, dass die gefälschten Seiten insgesamt mehr als 13 Millionen Mal angeklickt wurden. Jetzt ist es ja aber so, dass nicht alle 13 Millionen Leute, die diese Seite angeklickt haben, auch Daten eingegeben haben. Viele Leute schauen sich die Seite auch erstmal nur an und verlassen sie dann einfach wieder. Und nicht alle, die dann irgendwie Daten eintragen, kommen dann bis zum Schluss und geben auch noch ihre Kreditkartennummer ein. Und wir haben dann eben ausgewertet, wer macht den Prozess dann bis zum Ende durch. Also wer gibt dann noch seine Kreditkartendaten ein? Und haben gesehen, weltweit wurden 880.000 echte, valide Kreditkartendaten in 7 Monaten in die Phishing-Seiten eingetragen. Und für Deutschland sind das ungefähr 20.000, um das einmal hier auf Deutschland runterzubrechen, genau.
9: Okay, und das eine ist ja, die Daten da einzugeben und dann möglicherweise so eine Kreditkarte dann dazu anzulegen. Ist da auch wirklich Geld geklaut worden von den Leuten, die ihre Kreditkartennummern da eingegeben haben?
6: Das ist definitiv so. Wir haben mit vielen Leuten gesprochen, denen genau das passiert ist. Also wir haben etwa 200 der Opfer angerufen. Sie hatten ja ihre Telefonnummern in die Phishing-Seiten eingetippt. Und diese Telefonnummern sind dann in der Datenbank der Scammer über die Hacker bei uns gelandet. Und als wir diese ganzen Leute angerufen haben, haben wir gemerkt, dieser Scam, der trifft wirklich jeden. Wir hatten da einen Anwalt am Telefon, eine Unternehmerin, einen Lehrer, einen IT-Spezialisten, einen Chefredakteur von einer großen Zeitung, you name it, sogar eine frühere Bundesministerin. Und dabei hat sich auch unser eigenes Vorurteil so ein bisschen zerstreut. Wir hatten gedacht, dass es sicher eher ältere Leute sind, die darauf reinfallen, aber wir mussten lernen, das sind vor allem Leute, die einfach viel im Internet bestellen. Also bei denen das logisch ist, dass sie gerade ein Paket erwarten. Das sind also Leute, die sind so grob geschätzt zwischen 20 und 50 Jahren. Jedenfalls von diesen Leuten, mit denen wir gesprochen haben, haben uns 26 Leute gesagt, wie viel Geld sie denn verloren haben bei diesem Scam. Das sind im Schnitt über all diese Leute gerechnet 1.400 Euro. Es ist dabei aber ein bisschen schwer zu sagen, um wie viel Geld es insgesamt geht. Also wir wissen jetzt nicht, wie viele der Kreditkarten am Ende tatsächlich ausgecashed wurden, also benutzt wurden. Und dann wissen wir auch nicht, wie viel Geld jeweils erbeutet wurde, weil die Datenbank, die protokolliert ja nur, was in die Phishing-Seite eingegeben wird und nicht, was dann danach mit den Daten passiert. Wenn man das jetzt super, super konservativ rechnet, also annimmt, dass der durchschnittliche Betrag deutlich geringer ist als den, den wir da jetzt ermittelt haben und dass nur jeder Zehnte Geld verliert, sagen wir mal, dann kommt man schon auf mindestens 22 Millionen Euro, die die Scammer in diesen 7 Monaten gemacht haben.
10: We estimated that in the US alone, in a period over a little over a year, We were looking at minimum of sort of $3 billion in losses.
6: Wir haben dazu auch Fort Merrill gefragt. Das ist praktisch der Experte für diese Art des Betrugs. Er berät Banken und Regierungen und Institutionen und so weiter. Und der sagt, global geht das Ganze auf jeden Fall in die Milliarden.
10: I mean, globally, this type of fraud, this phishing fraud from 2023 onwards, I mean, the number is in the billions of dollars, US or billions of euros, for sure.
9: Also offenbar wirklich ein riesiges Betrugssystem. Wer steckt denn dahinter? Wer erbeutet dieses viele Geld, diese krassen Summen?
6: Also die Hacker haben ja diese Software, die sie gehackt haben, untersucht und getestet und auch so ein bisschen unter Stress gesetzt. Und sie haben uns erzählt, dass es dann irgendwann so einen weirden Bug gab und irgendwo in der Fehlermeldung ist ihnen dann ein Wort aufgefallen. Dacula. Und das erschien ihnen irgendwie sofort wichtig, so als wäre das ein Name, irgendwie ein Username.
8: First we found the user, Dracula. And that was a handle on Telegram, username.
6: Und auf Telegram eben haben die Hacker das Profil von jemandem gefunden, der sich Dracula nennt. Und der tritt da als Entwickler der Software auf. Er hat eine Chatgruppe betrieben, in der mehr als 700 Leute waren. Und diese Chatgruppe konnten wir dann auch lesen.
9: Und was habt ihr in dieser Chatgruppe herausgefunden?
6: Als wir angefangen haben, das zu lesen, haben wir ganz schnell den Eindruck bekommen, dass es sich vor allem hier um junge Männer handelt, die da schreiben. Das ist alles so ein bisschen diese junge, etwas edgy Internetkultur. Man macht sich übereinander lustig, man postet Memes, man will sich irgendwie beweisen. Und es gibt da Typen, die so mit ihrem Lifestyle angeben. Die zeigen dann Videos, wie sie Lambo fahren oder Mercedes. Sie zeigen dicke Uhren, viel Alkohol, junge, kaum bekleidete Frauen auf Partys, solche Dinge eben. Neben all diesem Geschnatter auch miteinander, ist das eigentliche Hauptthema der Gruppe aber der Scam. Die Scammer tauschen sich hier aus. Also sie geben sich gegenseitig Tipps, in welchen Ländern die Leute besonders leichtgläubig sind. Und sie fragen sich, welches Land ist für strenge Banken bekannt. Oder einer sagt sowas wie, ich habe überlegt, in Schweden zu scammen, weil die Leute da viel Geld haben. Hat da jemand Erfahrung? Solche Dinge. Wir sehen in diesen Chats ganz viele Fotos von Kreditkarten in diesen Handy-Wallets. Also wir sehen teilweise Bilder, da sind 10, 12 Handys nebeneinander und auf jedem dieser Handys sind dann 10, 12 Kreditkarten. Also sie präsentieren richtig stolz ihre Beute oder sie posten Kassenzettel, wie sie in irgendwelchen Luxusgeschäften einkaufen waren. Louis Vuitton, Chanel, solche Läden. Also wir sehen, die erbeuten Kreditkarten und sie setzen sie auch ein.
9: Was sind das für Menschen und konntet ihr mit denen sprechen?
6: Also in der Chatgruppe von Dracula ist uns ein Typ aufgefallen, der heißt X66-7788X. Wir nennen ihn aber nur X66, weil es ein bisschen leichter ist. Und der ist sehr aktiv in diesem Chat und gibt enorm viel von sich preis. Und wir können in der Datenbank sehen, die wir von den Hackern haben, dass sein Name, also dieses Kürzel X66, mit alleine 12.000 Kreditkarten verknüpft ist. Und wir haben in diesen Chats viele Hinweise darauf gefunden, dass er in Bangkok lebt. Über eine Telefonnummer, die wir in einem Video gesehen haben, haben wir dann einen Messenger-Account von ihm gefunden. Und dort konnten wir das erste Mal ein Foto von ihm sehen. Das ist ein junger Typ, so Mitte 20, der sitzt da auf der Rückbank von einem teuren Auto, wo es so einen Sternenhimmel gibt. Und darunter, unter diesem Bild, steht dann sein Name. Und der heißt Chris. Und dieser Chris arbeitet mit einem Typen zusammen, der Ken heißt. Und dann haben wir die Instagram-Profile gefunden und haben eben verschiedene Orte gefunden, an denen Chris und Ken, sein Kumpel, mit dem er zusammenarbeitet, sich aufhalten. Und das sind dann so Clubs, Cafés, Bars, Restaurants, also richtig konkrete Adressen, an denen man nach den beiden fragen kann. Und all diese Orte, die sind auch in der gleichen Gegend. Das ist Ekamai, das sind im Prinzip 4 Straßenzüge in Bangkok.
9: Okay, also nochmal kurz. Ihr habt bei eurer Recherche 2 konkrete Namen von mutmaßlichen Scammern gefunden, Chris und Ken. Wie seid ihr denn weiter vorgegangen?
6: Irgendwann hatten wir so viele Hinweise, die nach Bangkok gezeigt haben, dass ich mich entschieden habe, ich muss nach Bangkok fliegen. Und das habe ich gemacht zusammen mit meinem Kollegen Martin, der kommt vom norwegischen Rundfunk, mit dem wir für diese Recherche kooperiert haben. Und wir sind dann dahin geflogen und wir wollten X66 finden und wir wollten seinen Kumpel Ken finden. Und wir wollten sie fragen, warum postet Ken Kassenzettel mit unerhöht hohen Summen? Warum unterhalten sich die beiden über mutmaßlich gestohlene Kreditkarten? All solche Fragen wollten wir denen eben in Person stellen. Und bevor wir dann losgeflogen sind, haben wir uns noch einen kleinen Bot programmiert. Mhm. Und der hat uns immer benachrichtigt, wenn Ken oder Chris oder eine Person aus ihrem Umfeld, also Freunde und so weiter, auf Instagram posten.
9: Okay, und dann wart ihr in Bangkok mit dem Handy in der Hand und hat euch der Bot auf Insta-Post aufmerksam gemacht?
6: Also erstmal waren wir unterwegs, zum Beispiel in so Läden von französischen Luxusmarken und haben eben da gefragt nach diesen Kassenzetteln, die die beiden gepostet hatten. Und die Shops waren da naturgemäß relativ zugeknöpft. Aber sie haben uns bestätigt, dass die Kassenzettel echt sind. Und irgendwann dann ist unser Insta-Bot losgegangen. Und eine Frau, die wir für die feste Freundin von Ken halten, weil die so gemeinsame Bilder am Valentinstag gepostet haben und solche Sachen, die hat eine Story gepostet aus einem Café. Und wir sind dann ins Taxi gesprungen und so schnell wie möglich dahin in dieses Café, weil wir die Hoffnung hatten, dass er vielleicht dabei ist oder dass er später dazukommt, wenn sie da jetzt in dem Café ist. Und dann haben wir uns in dieses Café gesetzt mit etwas Sicherheitsabstand und wir haben sie sofort gesehen, aber Ken war leider nicht da. Und irgendwann, wie es natürlich kommen musste, bezahlt sie, steht auf und geht. Und gleichzeitig, im gleichen Moment, postet er eine Story auf Instagram. Wir gehen also aus dem Café raus, sehen die Freundin von Ken dann noch auf der Straße. Sie läuft auf und ab, versucht offenbar ein Taxi zu bekommen. Und sie bekommt dann eins, aber wir nicht. Und ihr Taxi steht dann an der Ampel und biegt genau in die Richtung ab, in die sie muss, wenn sie sich jetzt mit Ken treffen will, weil wir ja wissen, von wo er gerade gepostet hat.
11: Fuck.
6: Und ich habe gedacht, ey, vielleicht kann ich das Taxi im Blick behalten, dann bin ich halt einfach gerannt. Vielleicht fühlt sie uns jetzt zu ihm.
11: Kannst du dieses Taxi anymore?
6: Und irgendwann konnte ich nicht mehr. Ich habe das Taxi aus den Augen verloren. Komme dann total durchnässt an diesem Ort an, an dem Ken 20 Minuten vorher gepostet hat. Er ist nicht mehr da, sie ist nicht da.
9: Und seid ihr dann wieder abgereist?
6: Glücklicherweise hatten wir noch ein paar Tage in Bangkok. Wir wussten ja, dass Ken in der Stadt ist und wir wollten ihn mit den Recherchen konfrontieren, fragen, was hat er dazu zu sagen. Wir wollten wissen, was ist seine Rolle im Magic Cat Netzwerk. Wir haben Bilder von ihm rumgezeigt, wir haben Bilder von Chris rumgezeigt. Wir sind in alle Clubs gegangen, wo die waren, wo sie regelmäßig feiern gehen, in alle Bars, haben gezielt Leute angesprochen, die die beiden kennen. Ich habe dann den Messenger-Kontakt von Kens Freundin auf Instagram gefunden und sie angerufen. Sie ist nicht drangegangen. Und wir saßen dann abends beim Essen in so einem Hongkong-Nudel-Restaurant. Und dann ruft mich Kens Freundin zurück, die ich am Nachmittag angerufen hatte. Und ich habe ihr eben gesagt, wir sind Journalisten und wir arbeiten an einer Geschichte und wir glauben, sie kann uns dabei helfen. Und mitten im Gespräch hören wir, wie eine männliche Stimme ihr etwas zuflüstert. Direkt nach dem Telefonat hatte ich sofort eine Nachricht von Ken auf meinem Handy. You looking for me, also ihr sucht nach mir. Und kurz darauf hatten wir ihn dann endlich am Telefon.
12: Hi, it's Martin. Is it Ken?
13: Yeah.
12: Nice to talk to you.
6: Wir sitzen in unserem Hotelzimmer in Bangkok und Martin, mein Kollege, der führt das Gespräch. Man hört jetzt gleich Ken, seine Stimme haben wir dabei aber mit KI verfremdet, damit man ihn nicht erkennt. Und Kens Linie in dem Gespräch ist ungefähr so. Ihr habt den Falschen, ich bin der Falsche, das ist eine Verwechslung und so weiter und so fort.
12: So, we do that, so we can verify what we publish is correct.
6: Und schon auf die simpelsten Fragen musste Ken ewig überlegen. Also wir hatten zum Beispiel seinen bürgerlichen Namen recherchiert und ihn gefragt, ob er so heißt.
12: Is your name?
6: Und daraufhin hat er dann 5, 6, 7 Sekunden gewartet, bis er dann irgendwann No Sir sagt.
13: No Sir.
6: Und hat halt versucht, sich rauszureden.
12: So, we think you send messages to people to fake websites. And when they go to the fake websites, they give away their card. And you use a tool called Magic Hat. And in that tool, you get their card details and you can create a fake. Yeah.
13: Listen, if you had any proof, you can go to police station.
6: Und nach 10 Minuten legt er einfach auf. Dann habe ich noch eine Nachricht bekommen an dem Abend. Und darin ist ein Foto. Und das Foto, das zeigt eine Hand. Und diese Hand hält eine Pistole. Und im Hintergrund stehen so ein paar Gewehre. Und dazu kommt dann der Text. Tell your partner, suck my dick. Wenn er angeblich der Falsche ist, hat ihn das Telefonat mit uns offenbar dann doch ziemlich aufgewühlt.
9: Wie hast du dich da gefühlt? Hattest du da Angst?
6: Also ich habe bei der Recherche die ganze Zeit geglaubt, das sind einfach Jungs, die sind ganz gut mit Computern. Die haben da ein Geschäftsmodell gefunden, was gut für sie funktioniert. That's it. Aber wenn man dann vor Ort in Bangkok ist und so ein Bild bekommt, dann überlegt man schon mal kurz. Kann das sein? Ist die Waffe echt? So Sachen halt. Wir wissen ja nicht, ob es vielleicht irgendeine Form von Mafia oder organisierter Kriminalität gibt, in die diese Typen eingebunden sind. Das können wir ja im Zweifel auf Telegram gar nicht sehen.
9: Das war dann dein letzter Kontakt mit ihm, dieses Pistolenfoto?
6: Also ich habe ihm dann in den Monaten danach immer mal wieder eine Nachricht geschickt und gesagt, hey, wir würden gerne veröffentlichen und so weiter, wie sieht's aus? Und wir haben ihm verschiedene weitere Gelegenheiten gegeben, uns ein Interview zu geben oder auf unsere Fragen zu antworten. Das hat er dann aber nie gemacht.
9: Okay, also eure Recherche in Bangkok, die zeigt, man kann die Scammer finden, wenn man es versucht. Lass uns mal auf das große Ganze schauen. Habt ihr denn herausfinden können, welches System hinter diesem Betrug steckt? Ihr hattet ja sowohl die Software als auch die Telegram-Chats.
6: Also was wir sehen ist, dass das ein ganzes Ökosystem ist, eine ganze Industrie, die an diesem Scam beteiligt ist und daran verdient. Eine Industrie, in der unterschiedliche Akteure unterschiedliche Aufgaben übernehmen. Also es gibt diesen Entwickler, der die Software programmiert hat. Der heißt ja eben Dakula. Er hat Magic Hat entwickelt und man kann diese Software dann eben mieten, wochenweise oder monatsweise oder so. Und dann gibt es Leute, die genau das eben machen. Sie mieten die Software, sie benutzen sie, um diese Kreditkartendaten zu erbeuten. Aber irgendwie müssen diese Links ja noch bei den Leuten ankommen, die da draufklicken sollen. Und darauf wiederum haben sich andere spezialisiert. Also die bieten an, die SMS zu verschicken. Und dann gibt es wieder ganz andere Leute, die sind besonders gut darin, aus diesen geklauten Kreditkarten wieder Geld zu machen. Das heißt, diejenigen, die sie erbeuten, sind gar nicht zwangsläufig diejenigen, die sie dann auch benutzen und damit dann in den Laden gehen und einkaufen, sondern sie sammeln im Zweifel auch mal 10 Kreditkarten auf einem Smartphone und verkaufen das dann einfach weiter an andere, die glauben, daraus mehr Geld machen zu können. Es ist wirklich eine ganz arbeitsteilige Industrie, wo manche Leute sich eine Spezialisierung in einem bestimmten Bereich drauf schaffen und dann eine Dienstleistung an die anderen anbieten.
9: Wie kann man sich denn eigentlich dagegen schützen? Oder wer schützt uns vor diesen Scammern?
6: Wir haben viele, viele Anfragen geschickt an unterschiedliche Beteiligte, die alle was machen könnten. Und alle sagen auch, wir tun schon ganz viel. Wir arbeiten hochprofessionell, wir treten dem Betrug entgegen und dergleichen mehr. Und viele sagen auch, am Ende liegt es auch an den Leuten, ob sie wachsam sind oder nicht.
10: The way I've started to look at it over the past few years is the only person you can really trust to protect yourself is yourself.
6: Wir haben das Gefühl, so wird die Verantwortung halt sehr auf den Einzelnen, auf das Individuum abgewälzt und auch ein bisschen damit alleingelassen. Man kann nicht von jedem verlangen, in jeder Sekunde seines Lebens immer nur wachsam zu sein. Es muss möglich sein, dass es auch Sicherheitsmechanismen gibt, damit die digitale Kriminalität insgesamt zurückgeht.
9: Vielen, vielen Dank, Alex.
6: Ich danke dir.
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1: Um 21.30 Uhr mit Milat Kupay. In Griechenland sind beim Zusammenstoß zweier Löschhubschrauber zwei Besatzungsmitglieder getötet worden. Zwei weitere überlebten den Unfall, teilte die Feuerwehr mit. Währenddessen sind die Waldbrände in Griechenland weiterhin nicht unter Kontrolle. Einzelheiten von Anna Giordano.
2: Der größte der griechischen Waldbrände wütet weiterhin rund 50 Kilometer westlich der Hauptstadt Athen. Hunderte Einsatzkräfte, darunter auch Feuerwehrleute aus Rumänien und Frankreich, versuchen, die Flammen in den Griff zu bekommen. Die Situation sei chaotisch, sagte der Bürgermeister von Meliara, der wichtigsten Stadt der Region, im griechischen Rundfunk. Ministerpräsident Kyriakos Mitsotakis sprach von einer außergewöhnlichen Lage. Die Wetterereignisse machten es extrem schwer, die Löscharbeiten zu planen.
1: Nach dem Flüchtlingsansturm auf die spanische Exklave Ceuta dauert auch in Deutschland die Debatte über mögliche Konsequenzen an. Vertreter der Grünen verwiesen auf Hinweise für eine gesteuerte Aktion zur Destabilisierung und politischen Spaltung Europas. Die sicherheitspolitische Sprecherin der Bundestagsfraktion Nanni sagte in der Rheinischen Post, bei der Dringlichkeitssitzung der EU-Innenminister am Dienstag müsse es um Aufklärung gehen und nicht um Populismus. Ähnlich äußerte sich SPD-Vizefraktionschefin Eichwede. Spanien hat Schleppernetzwerke für den Ansturm auf Ceuta verantwortlich gemacht. Der historische Tiefstand des Wasserpegels der Donau hat die Stromversorgung in mehreren Anrainerländern beeinträchtigt. Ungarn fuhr nach Regierungsangaben die Reaktoren seines einzigen Atomkraftwerks herunter. Serbien drosselte die Produktion zweier Wasserkraftwerke auf 20% der Kapazitäten und rief die Bevölkerung zum Stromsparen auf. Wegen hoher Temperaturen und ausbleibenden Regens sind die Pegelstände der Donau mancherorts auf ein Rekordtief gesunken. Auf dem Gelände des Vernichtungslagers Auschwitz-Birkenau haben Überlebende und Nachkommen ermordeter Sinti und Roma an den Terror der Nationalsozialisten erinnert. Im Holocaust wurden bis zu 500.000 Menschen dieser Volksgruppe ermordet. Aus Warschau, Ina Ruck.
3: In einer einzigen Nacht, in der Nacht vom 2. auf den 3. August 1944, wurden hier im ehemaligen Vernichtungslager Auschwitz-Birkenau 4.300 Sinti und Roma aus ganz Europa in die Gaskammern geschickt. Bei den Feierlichkeiten in Auschwitz mahnt einer der letzten Überlebenden, der deutsche Sinto Dieter Flack, dass Hass und Hetze wieder zunehmen. Er habe nicht Angst um sein Leben, sondern um das der Generation seiner Kinder und Enkel und um die Demokratie in Deutschland und Europa.
1: Das Wetter in Norddeutschland. Nachts bleibt es trocken bei Tiefstwerten von 17 bis 11 Grad und morgen zeitweise heiter bis 33 Grad. Das waren die Nachrichten.
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4: vom Südwestrundfunk in Baden-Baden aus dem Studio von SWR aktuell. Schönen guten Abend, ich bin Florian Zelt. 40 Grad Celsius hatten wir diese Woche in einigen Regionen Deutschlands. Der Sommer bringt immer häufiger intensive Hitzewellen mit sich. Und die werden für viele Menschen zu einer spürbaren Belastung. Besonders ältere Menschen, chronisch Kranke und Familien stehen vor der Herausforderung, sich und ihre Angehörigen wirksam vor den gesundheitlichen Risiken hoher Temperaturen zu schützen. Wie verhalten wir uns bei extremer Hitze richtig? Welche oft unterschätzten Gefahren gibt es im Alltag? Und wie können Städte und Pflegeeinrichtungen besser auf den Klimawandel reagieren? Darüber spricht der Altersmediziner und Experte für Versorgungsforschung, Professor Dr. Clemens Becker vom Universitätsklinikum Heidelberg, in SWR 1 Leute mit Jens Wolters.
5: Unter 27 Grad befindet sich unser Körper noch im Wohlfühlbereich, heißt es. Doch was passiert, wenn es wärmer wird? Das versuchen wir jetzt mal zu klären in SWR1 Leute mit dem Mediziner Clemens Becker. Wie reagiert der menschliche Körper auf die Hitze oder war die 27 Grad Angabe schon falsch von mir?
6: Nein, sicherlich nicht falsch. Also es gibt eine kritische Grenze, sicherlich bei 30 Grad Innentemperaturen vor allem oder wenn man draußen ist eben entsprechend auch, wo es eben dann für viele Menschen eine steigende Belastung ist. Und dann gibt es so im Bereich jetzt natürlich, wenn man dann 36, 37 Grad eben im Außenumfeld hat, nochmal andere Reaktionen des Körpers. Also grundsätzlich ist es so, dass egal, ob wir ruhig auf dem Stuhl sitzen oder in Bewegung sind, der Körper immer Wärme produziert. Es gibt ein Gleichgewicht, in dem wir uns befinden, das meistens eben so zwischen 36,5 und 37,5 Grad eben gehalten wird. Und dafür ist die Wärmeproduktion für unseren ganzen Stoffwechsel wichtig. Und was jetzt passiert ist, wenn von außen sehr stark eben thermische Energie hinzugeführt wird, also Hitze, ist, dass unter anderem das Herzzeitvolumen gesteigert werden muss. Das Herz muss mehr arbeiten. Die Blutgefäße der Haut werden verstärkt durchblutet. Und das kann dann schnell 20%, 30%, 40% eben auch mehr werden. Und bei Temperaturen, die dann eben zum Beispiel, wie wir es Ende Juni hatten, kann das bedeuten eben, dass dann tatsächlich umgesteuert wird und die inneren Organe wie die Leber, die Niere, andere Organe, das Gehirn weniger durchblutet werden und mehr Blut zur Haut transportiert wird. Und das bedeutet dann, dass für Menschen, die eben gewisse Einschränkungen haben, daraus Probleme resultieren können. Das andere, was man unbedingt beachten sollte, ist eben, dass wenn man Wärme an die Haut abtransportiert, wird das ja mit dem Ziel gemacht, dass eben wir auch schwitzen. Mhm. Unter extremen Bedingungen kann das so sein, dass bis zu 1 Liter Schweiß pro Stunde produziert wird. Und wenn jemand zum Beispiel beim Sport oder bei schwerer körperlicher Arbeit eben sehr starker Hitze exponiert ist, kann das bedeuten, dass jemand 5, 6, 7 Liter Wasser zusätzlich am Tag zu sich nehmen muss, um das auszugleichen.
5: Wenn Sie gerade sagen, wir brauchen dann halt, es geht mehr Blut in den Hautbereich im Vergleich zu einem normal temperierten Tag. Wie viel ist das denn dann mehr?
6: Das sind, also je nach Temperatur natürlich, also nach Außentemperatur können das sehr leicht 20-30% eben auch mehr sein. Und wenn dann jemand eben möglicherweise eine beginnende Herzschwäche hat, kann das unter solchen Bedingungen dazu führen, dass das Herz das eben nicht mehr schafft.
5: Trotzdem kann man es ja nicht pauschal sagen für alle. Jeder geht irgendwie mit Hitze anders um. Woran liegt das, dass die zum Beispiel ja sagen, 30 Grad mache ich noch locker mit, auch ein bisschen drüber. Und ich das Gefühl habe, irgendwie bei 28 Grad funktioniert mein Körper schon nicht mehr auf 100%.
6: Gut, ein Teil davon ist kulturelle Adaptation. Also zum Beispiel, wir haben das Glück, eine Sauna zu haben. Insofern ist das, wenn man regelmäßig in die Sauna geht, so eine Art Training, dass man eben auch mit wärmerer Temperatur besser umgehen kann. Teilweise sind das genetische Faktoren. Also Menschen, die zum Beispiel jetzt in Südeuropa leben, haben sicherlich eine andere Wärmeempfindung auch als wir, die wir nördlich der Alpen leben. Also genetische Faktoren, aber auch Anpassung, Training spielen da eine wichtige Rolle.
5: Woran merke ich es, dass meinem Körper zu heiß ist, wenn ich meinen Körper vielleicht nicht richtig lesen kann? Also dann spricht man ganz schnell von körperlichen Hitzeschäden. Das klingt immer so sehr formell. Was sind denn erste Anzeichen dafür?
6: Erste Anzeichen sind, dass der Blutdruck sinkt. Das zweite ist, dass die Herzfrequenz steigt. Also zum Beispiel die Herzfrequenz auf über 100 Schläge pro Minute ansteigt oder der Blutdruck zum Beispiel unter 100 Millimeter Hg systolisch absinken würde. Und ein absolutes Warnzeichen wäre, wenn dann die Körpertemperatur ansteigt, also zum Beispiel auf 38 Grad, 39 Grad, das sind absolute Warnsignale, die man wirklich dann extrem ernst nehmen muss.
5: Und dann haben wir eine Erschöpfung, die wir feststellen, ein Kollaps, Hitzschlag, Sonnenstich, Hitzekrämpfe. Sind das Dinge, die ich alle noch alleine in den Griff bekommen kann? Ab welchem Punkt sollte ich medizinische Hilfe in Anspruch nehmen?
6: Das ist tatsächlich was, was in der Kommunikation, auch der öffentlichen Medien, denke ich, zu kurz kommt. Also für mich sind absolute Warnsignale, wenn jemand Fieber bei Hitze entwickelt, also über 38 Grad, da sollte man unbedingt dann eben den Hausarzt oder jemand medizinischem Sachverstand eben verständigen. Das andere wäre, wenn unter Hitze eben die Herzfrequenz über 100 ansteigt, heißt das in der Regel, dass zu wenig Wasser im Körper vorhanden sind oder wenn der Blutdruck unter 100 Millimeter absinkt. Das sind die drei Dinge, die ich jedem Laien in solchen Situationen auch raten würde, das immer wieder zu kontrollieren. Und wenn da was nicht stimmt, dann ist es sozusagen eine gelbe Flagge und dann sollte man eben von außen Rat holen.
5: Ja, wir dürfen zu Recht behaupten, Deutschland hat das Stoßlüften erfunden. Und damit kommen wir jetzt in SWR1 Leute beim Thema Hitze mit dem Mediziner Clemens Becker zu den Dingen, die jeder von uns daheim tun kann. Und da schon gleich die Frage, gehört das Lüften schon dazu? Manche sagen auch, den Raum total verdunkeln bis abends.
6: Ich denke, es ist natürlich je nachdem, wo man wohnt. Wenn man in der Innenstadt wohnt und im Erdgeschoss, dann wird man nicht die ganze Nacht die Fenster aufmachen. Aber es ist natürlich so, dass meistens, also in dieser ganz heißen Zeit im Juni, dass es gut war, wenn man eben abends für ein paar Stunden dann die Fenster aufgemacht hat und das dann eben morgens ab vielleicht 7 oder 8 die Fenster dann eben wieder schließt. Verschattung ist natürlich ein wichtiges Thema und eine wichtige Möglichkeit, eben je nachdem, wie groß die Fensterflächen sind. Also manche haben ja sehr große Fenster. Insofern ist das sicherlich ein Thema, was man auf jeden Fall auch mitbedenken sollte, das sind so die, ich sag mal, die Common-Sense-Geschichten halt, also was der gesunde Menschenverstand auf jeden Fall empfehlen würde.
5: Ja. Sie sagen auch, vor der nächsten Hitzephase wäre es ganz sinnvoll, sich vorher mal auf die Waage zu stellen. Warum?
6: Also absolut. In dem Moment, wo man unter Hitze eben anfängt, sehr viel Flüssigkeit zu verlieren, also zum Beispiel 1 oder 2 Liter, dann ist das fürs Gehirn und die anderen Organe wirklich problematisch. Und da macht es absolut Sinn, dass, wenn ich weiß, morgen wird es 38 oder 39 Grad, dass ich eben jetzt mein Gewicht heute zum Beispiel messe, um dann zu sehen, ob sich das verändert. In der Regel ist es so, dass man dann 1,5 bis 2 Liter Wasser ja ohnehin trinken sollte oder andere Flüssigkeiten und das dann etwas steigert. Aber man sollte das nicht im Blindflug machen, sondern über das Körpergewicht kontrollieren.
5: Und dann weiß ich so in etwa auch, was hat der Körper abgegeben, was muss ich wieder draufpacken.
6: Ganz genau.
5: Ich habe noch gelesen, also es tauchen ja überall Tipps auf, was ich tun könnte oder sollte. Fußbäder seien in diesen Tagen besonders wohltuend. Wäre das auch eine Empfehlung Ihrerseits?
6: Ja, das ist wohltuend allemal. Also es gibt ja verschiedene Möglichkeiten oder Raumvernebler oder manchmal auch ein Ventilator kann ja helfen. Das sind Dinge, die jetzt fürs subjektive Wohlbefinden auf jeden Fall gut sind. Aber ich sag mal, wenn es spitze auf Knopf kommt, reicht das nicht aus halt.
5: Und Sie haben den Ventilator schon angesprochen. Da sagen einige, der wäre sinnvoller, als wenn ich mir das ganz große Kühlgerät reinpacke, wo dann halt der Schlauch wieder ans Fenster gepackt werden muss. Und wenn das nicht richtig abgedichtet ist, bringt es dann auch wenig. Haben Sie da für sich eine Lösung gefunden, wie Sie es zu Hause handhaben?
6: Na, wir haben es zu Hause sehr einfach. Wir haben vor 5 Jahren das Haus renoviert und haben eben mit einer Wärmepumpe die Möglichkeit, eben auch über eine Fußbodenheizung den Raum zu kühlen. Also insofern haben wir 45 Grad und haben das Problem für die nächsten 50 Jahre gelöst damit. Aber das hat natürlich nicht jeder. Also wenn man zu Hause zum Beispiel im 4. Stock unterm Dach wohnt, eben, dann wird es in der Regel so sein, dass man eben unter solchen Bedingungen eine sogenannte Split-Anlage braucht. Das heißt, dass ein Gerät innen und außen dann ist. Die Geräte, die alleine im Zimmer sind, sind meistens sehr laut und brauchen enorm viel Strom. Das ist für manche Menschen durchaus ein Thema. Also da muss man eben für nächstes Jahr nachdenken, wie man das Problem löst. Also für manche würde ich das empfehlen, vor allem wenn die Rauminnentemperaturen 30 Grad und mehr sind, ist das keine Komfortfrage, sondern dann geht es eben tatsächlich kühler Kopf, eben egal, ob man Homeoffice macht oder eben gesundheitliche Probleme hat, muss man dann eben gucken, dass man die Temperaturen so auf 25 Grad runterkriegt.
5: Aber wenn jetzt jeder so eine Kiste am Fenster hängen hat, ich glaube, in Amerika ist es sehr populär, in Südeuropa auch, dann machen wir ja auch die Städte wieder wärmer.
6: Gut, das ist tatsächlich so halt, dass wir, wenn man so will, diese Techniken jetzt als eine Brückentechnologie brauchen, so wie wir die Häuser anders kühlen. Also zum Beispiel in der Heizungsdebatte ist ja das Thema Kühlung in den letzten Jahren komplett vergessen worden. Ich denke, bei Renovierungen, bei Neubauten muss man unbedingt darauf achten, dass man eben Gebäude eben sowohl heizen als eben auch kühlen kann. Das ist sozusagen die Zukunftsperspektive. Aber wenn jemand chronische Erkrankungen, viele andere Dinge, andere Probleme hat, dann muss man einfach sagen, ab 30 Grad wird es wirklich gefährlich halt.
5: Sie sitzen mir gegenüber, haben ein leichtes Baumwollhemd an und ein T-Shirt drunter. Wenn wir zur Kleidung kommen, da gibt es ja dann auch Tipps, irgendwo habe ich auch gelesen, habe ich aber auch noch nie ausprobiert, dass ich das T-Shirt, bevor ich es anziehe, eine halbe Stunde in den Gefrierschrank legen sollte. Kann mir das tatsächlich helfen, über den Tag verteilt er wahrscheinlich nicht, oder?
6: Ja, über den Tag nicht, aber es gibt tatsächlich Kühlwesten oder man kann das machen, das hilft dann vielleicht für eine halbe Stunde halt, ja, aber für bestimmte Arbeiten zum Beispiel, denken Sie an die ambulante Krankenpflege oder an Menschen, die immer wieder für eine bestimmte Zeit körperlich schwer arbeiten müssen, können Kühlwesten durchaus eine Möglichkeit darstellen. Also die Berufsgenossenschaft im Gesundheitswesen hat 8 solcher Kühlsysteme getestet, das kann man auf der Webseite sich angucken und dann überlegen, was einem hilft. Also für bestimmte Berufe ist das ausgesprochen sinnvoll, ja.
5: SWR1-Leute-Gast Clemens Becker leitet als Mediziner die Abteilung Digitale Geriatrie am Universitätsklinikum Heidelberg, ist also ein ausgewiesener Experte in Sachen Altersmedizin. Wenn wir beim Thema Hitze bleiben, was ändert sich in meinem Körper über die Jahre im Umgang mit Hitze? Werde ich sensibler?
6: Also ein großes Thema ist, dass wenn wir älter werden, halt vor allem Menschen ab 75 oder 80 eben, wir nennen das Frailty, also dass man vulnerabler wird, egal ob das thermische Belastung oder mechanische oder andere Belastungen sind, dass man nicht so viel Pufferkapazität eben mehr wie früher hat. Und das heißt also, dass alle Störreize, die von außen, und Hitze wäre eben ein Beispiel dafür, eben nicht mehr so gut vom Körper verarbeitet werden können. Und das bedeutet schon, dass man sich anders darauf vorbereiten muss. Also jetzt zum Beispiel im Juni sind mehr als 5000 Menschen eben durch die Hitze gestorben. Und mehr als 80% davon waren ältere Menschen. Aber das sind eben nicht nur Pflegeheimbewohner, sondern viele Menschen, die eben auch zu Hause leben. Und da gibt es eine ganze Reihe von Dingen, die man beachten sollte.
5: Wir hatten es eben schon vom Trinken. Bei älteren Menschen gibt es da dann auch oft, dass dieses Durstgefühl nachlässt. Ist das dann zum Beispiel so ein Punkt, der das Ganze so gefährlich macht? Wäre es dann ratsam, ein Trinkprotokoll zu erstellen?
6: Das kann ein Weg sein. Also grundsätzlich ist es so, dass jeder Mensch ungefähr unter Normalbedingungen etwa so 1,5 Liter Flüssigkeit braucht. Die Frage ist immer, wie viel Flüssigkeit nehme ich auch über die Nahrung zu mir? Also wenn ich zum Beispiel Melonen oder eine Gurke esse, dann ist das natürlich ganz anders. Und dann ist es so, dass bei der quasi Verstoffwechslung von Kohlenhydraten auch im Körper selber Wasser entsteht. Solange ich gut esse, kriege ich ungefähr 1 Liter Wasser über die Nahrung und kann das Ganze dann eben mit Getränken ergänzen. Und habe dann einen ausreichenden Wasserhaushalt, um eben entsprechend die Giftstoffe und andere Dinge zu eliminieren oder was ich eben über das Schwitzen dann eben auch verliere. Das ist so ein Teil davon. Die anderen Teile sind aber eben, dass viele ältere Menschen zum Beispiel Bluthochdruck haben, Herzprobleme, Diabetes, andere Dinge. Und das muss natürlich dann eben auch mitbedacht werden. Und ein riesiges Thema ist das Thema Medikamente, weil es viele Medikamente gibt, die zum Beispiel das Schwitzen komplett eben blockieren. Und wenn man nicht mehr schwitzen kann, dann kann es eben zu so einem Wärme, einem Hitzestau im Körper kommen und das ist ultra gefährlich.
5: Wie sieht das eigentlich, wenn wir bei älteren Menschen bleiben, bei dementen Menschen aus? Da haben wir auch wieder den Fakt, dass man vielleicht nicht zum Ausdruck bringt, dass man Durst hat, Gefahren anders einschätzt und Beschwerden nicht mitteilen kann. Das macht es dann besonders anspruchsvoll?
6: Absolut. Also das eine ist natürlich, dass Menschen, die zum Beispiel alleine leben und vielleicht eine beginnende Demenzerkrankung haben eben und die Kinder wohnen vielleicht irgendwo in Hamburg oder sonst wo oder sind im Urlaub, also dass man da auf jeden Fall eben vorsorgend planen muss, wie man das eben abfängt. Und dann gibt es natürlich, das eine ist, dass das Gehirn ein sehr empfindliches Organ ist, genau wie alle andere Organe, und das Gehirn dann eben schneller möglicherweise eben auch in die Knie geht. Also diese Menschen sind besonders häufig von solchen Problemen betroffen und die Durstempfindung ist das eine, aber da kommen viele andere Sachen noch dazu.
5: Und

0: tatsächlich das Problem ist. Bei den Herz-Kreislauf-Erkrankungen ist es so, dass das Problem ist, dass eben ab 30 Grad eben das Herz deutlich mehr arbeiten muss und da potenziell eben tatsächlich auch Leistungsgrenzen erreicht werden. Und wenn jemand eben eine Herzerkrankung hat, sollte er zum Beispiel in dieser Zeit eben mit körperlicher Aktivität, eben zum Beispiel Herzsport und solchen Sachen sehr umsichtig vorgehen und dann lieber ein paar Tage pausieren. Also das ist anders als bei jemand, der eben, was weiß ich, vielleicht mit 20 eben als Leistungssportler unterwegs ist. Also da ist wirklich Schonung für diese Tage eben bei diesen Personen angesagt. Und das andere ist, dass bei diesen Patienten unbedingt eben geguckt werden sollte, ob man die Medikamente potenziell eben reduziert oder möglicherweise sogar pausiert. Aber das muss man natürlich mit dem zuständigen Arzt absprechen und sollte das nicht alleine machen.
1: Die Medikamenteneinnahme an heißen Tagen hatten Sie eben schon mal angesprochen. Da geht es ja dann auch um Dinge wie Blutverdünner, Entwässerungstabletten, die ja dann eine gravierendere Wirkung haben könnten an heißen Tagen, oder?
0: Absolut. Also die Aussage ist ganz klar, die jeder, der ein oder mehrere Medikamente chronisch einnimmt, sollte wissen, ob diese Medikamente bei Hitze angepasst werden müssen. Punkt. Und wir hatten mal vor einigen Jahren das Ziel, dass es eine sogenannte Klimavisite gibt, halt, dass eben im Frühling, im zweiten Quartal zum Beispiel im Mai mal geguckt wird und man das mit dem zuständigen Arzt dann eben auch durchspricht. Aber leider funktioniert das nicht halt. Das ist wirklich ein Riesenthema. Vor 2 Wochen hat eine Kollegin von Ihnen beim Bundesamt für Arzneimittelsicherheit angefragt, ob nicht in jedem Beipackzettel dieses Thema Hitze aufgenommen werden soll. Die Auskunft des Bundesamtes war, braucht man nicht. Das ist kompletter Unsinn halt. Es gibt viele, viele Medikamente, die angepasst werden müssen. Es gibt manche Sachen, die pausiert werden müssen. Das sollte jeder mit seinem Arzt ansprechen, rechtzeitig. Und wenn der Arzt möglicherweise in Urlaub ist, zumindest mal in die Apotheke gehen. Es gibt Medikamente, wo man das als Laie nicht wissen kann, wie potenziell gefährlich das ist. Also zum Beispiel gibt es Medikamente bei Harninkontinenz, wo man nicht mehr schwitzen kann, durch die sogenannte Anticholinergen-Nebenwirkung. Es gibt Opiat-Schmerzpflaster halt. Wenn die bei großer Hitze aufgebracht werden, können die 4- oder 8-fache Dosis verabfolgt werden. Da kann man an einer Überdosierung eben dieses Medikamentes potenziell sterben. Wenn jemand insulinspritzender Diabetiker ist, dann ist es so, dass das Insulin häufig dann schneller anflutet und im schlimmsten Fall eine Hypoglykämie auftreten kann. Also da würde ich jeden Patienten, aber auch jeden Arzt vor allem auffordern, das in Ruhe durchzusprechen. Und wenn die Temperaturen draußen 35 Grad und mehr sind, dann muss das bedacht werden und viele Dinge müssen angepasst werden. Letzte Info dazu, vor 2 Wochen ist eine neue Liste dazu, die sogenannte Kalor-Liste eben veröffentlicht worden von der Universitätsklinik Köln. Da ist der allerneueste Stand eben, was man dazu wissen sollte, eben unmittelbar zugänglich. Das kann jeder Arzt, jeder Apotheker und gegebenenfalls auch jeder Laie mal angucken, ob da möglicherweise problematische Sachen dabei sind.
1: Weil das, was Sie gerade angesprochen haben, Menschen, die mit Diabetes leben, dass das Insulin bei ab 30 Grad, glaube ich, an Wirkung dann verliert, das war mir so vorher gar nicht klar. Das
0: ist gewinnt.
1: Gewinnt, genau. Das ist dann
0: es wird halt schneller angeflutet und damit geht der Zucker möglicherweise zu stark nach unten. Dann.
1: COPD-Patientinnen und Patienten habe ich mir noch angesprochen. Also diejenigen, die mit Lungenproblemen, mit Atemschwierigkeiten sonst schon leben, an Hitzetagen auch ein bisschen stressiger das Ganze.
0: Es gibt 2 Sachen. Also oft ist die Hitze ja auch mit vermehrt Staubbelastung und Luftverschmutzung verbunden. Das ist das eine, was für diese Lungenpatienten ein großes Problem dann potenziell eben darstellt. Und das andere ist natürlich immer dann, wenn der Körper mehr arbeiten muss, also das Herzzeitvolumen ansteigt, heißt das eben auch, dass der Sauerstoffbedarf ansteigt. Und dadurch werden eben nicht nur Herzpatienten, sondern eben auch Lungenpatienten dann eben entsprechend möglicherweise eben gesundheitsgefährdet halt. Bei den Nierenerkrankungen ist es so halt, dass die Niere, wenn sie schlechter durchblutet wird, potenziell eben schlechter arbeitet. Und da ist eben der Flüssigkeitshaushalt und die kontrollierte Flüssigkeitsaufnahme besonders wichtig, dass man das unter Kontrolle des Körpergewichts eben dann auch steuert und nicht möglicherweise sonst in ein Nierenversagen reinrutschen kann.
1: Wenn man sich umschaut, es gibt eine Menge Hitzeaktionspläne hier bei uns in Baden-Württemberg, in Deutschland. Viele Einrichtungen oder Organisationen haben was aufgestellt, was an heißen Tagen passieren sollte. Das klingt erstmal so, als wären wir richtig gut aufgestellt.
0: Na gut, der Plan ist das eine, würde Bert Brecht sagen, aber das heißt natürlich noch nicht, dass der Plan tatsächlich auch umgesetzt wird. Also es ist auf jeden Fall besser geworden. Es gab zum Beispiel eine große Sitzung hier in Stuttgart, wo die gewählten Vertreter eben den Leiter des Gesundheitsamts und andere Vertreter angehört haben. Und da muss man schon sagen, also dass in den großen Städten Mannheim, Karlsruhe, Freiburg, jetzt hier in Stuttgart natürlich, also dass da viel passiert ist, auch in den letzten 12 Monaten. Und auch, dass dieses

0: Thema extreme Hitze jetzt wirklich angekommen ist. Also insofern sind wir auf dem richtigen Weg. Aber es gibt eine ganze Reihe von Sachen, die noch nicht umgesetzt wurden und da gibt es noch viel zu tun.
1: Was könnten Sie da zum Beispiel so nennen?
0: Also an allererster Stelle ist es so, dass das, was wir erlebt haben, jetzt im Juni ja anders war, als was wir in den letzten 10 Jahren davor erlebt haben. Also dass wir jetzt tatsächlich Temperaturen haben, die in den Wohnungen zum Teil 35 Grad und mehr bedeutet haben. Es gab Krankenhäuser, wo die Krankenzimmer mehr als 35 Grad hatten. In den Einrichtungen der Altenpflege ist sowas aufgetreten. Und was uns auf jeden Fall fehlt, ist, dass wir nennen es ein Krisen- oder Katastrophenszenario, dass wenn sowas eben sich wiederholt oder vielleicht noch mehr wird, also höhere Temperaturen, längere Zeiten, dass wir da eben ähnlich wie beim Hochwasser oder bei solchen Situationen eben Krisenstäbe brauchen. Und das kann man nicht über Nacht machen. Dafür braucht man mindestens einen Vorlauf von 12 Monaten. Und es gibt erste Kreise, also zum Beispiel Ludwigsburg, die sowas gemacht haben, Karlsruhe, auch in Stuttgart. Aber sowas muss man gut vorbereiten und im Moment wird das leider vom Innenministerium hier im Land noch abgeblockt, dass wir diesen Schritt gehen. Aber was soll's? Also wir haben in der Junizeit ungefähr sind mehr als 5000 Menschen gestorben. Und für mich als Mediziner ist jeder Mensch, der an Hitze stirbt, einer zu viel. Und wir müssen an dieses Thema ran und sonst werden die Rettungsdienste überfordert. Die Notaufnahmen schaffen das nicht mehr halt. Und wir müssen da anders planerisch vorgehen. Und da wird leider im Moment noch eben vom Innenministerium geblockt.
1: Pflegeheime haben Sie angesprochen. Ich habe ein Beispiel aus Mannheim, was in den letzten Tagen aufploppte. Da erheben Angehörige Vorwürfe, weil es in einem Seniorenheim auch schon mal eine Raumtemperatur von 36 Grad eben hatte und sich außen Rollos gar nicht mehr bewegen lassen. Das zeigt ja dann, wie wenig wir dann vorbereitet sind. Was kann man diesen Menschen für einen Tipp geben?
0: Ja gut, manchmal ist guter Rat teuer. Also wir wissen seit 2003, das war so das Jahr, wo ich nach Stuttgart gekommen bin, halt, was da auf uns zukommt halt. Und jeder, der sagt, das ist zum ersten Mal dieser Form aufgetreten ist, dann muss man einfach sagen, das ist inakzeptabel. 2003 in der Ferienzeit war es so, dass wir 4 Wochen eben hohe Temperaturen hatten und Baden-Württemberg ist immer davon betroffen halt. Wir sind ja nicht in Schleswig-Holstein oder in Mecklenburg-Vorpommern, sondern Baden-Württemberg ist das Bundesland, das jedes Mal sozusagen mit von der Partie ist. Also wir müssen an dieses Thema ran. Meine persönliche Meinung ist, wenn man in einer Pflegeeinrichtung lebt und das ist nicht besser gelöst, dann sollte man auch über solche Sachen wie Mietminderung und so weiter nachdenken. Ja, das ist ja unerträglich. Und für die Menschen, die dort leben, ist es auch gesundheitsschädlich. Und im schlimmsten Fall, das diskutieren wir hier im Moment in Stuttgart, über solche Fragen, ob man eben auch evakuieren kann und evakuieren sollte. Also zum Beispiel, dass wir alle Hotels hier anschreiben, die über klimatisierte Räume verfügen, ob die in solchen Zeiten eben sozusagen solche Quartiere zur Verfügung stellen. Wir überlegen, dass zum Beispiel in den großen Sportstadien, wo die VIP-Bereiche eben klimatisiert sind, ob man diese Räume nutzen kann. Wir überlegen, wie man Museen und Kirchen besser zugänglich machen kann und um eben dann zum Beispiel Kultur und gekühlte Räume auch besser zusammenzubringen. Und die Pflegeeinrichtungen müssen an dieses Thema ran, die Krankenhäuser müssen an dieses Thema ran. Wir müssen in den nächsten 2 bis 3 Jahren Wege finden, dass alle diese Räume quasi halt zumindest auf Temperaturen unter 30 Grad gekühlt werden müssen.
1: Das hat ja auch schon was, was mir aufgefallen ist, mit der Zuständigkeit zu tun. Ich habe in den vergangenen Wochen dann halt Bundesumweltminister Carsten Schneider gehört, der einen nationalen Hitzeaktionsplan in Aussicht gestellt hat, aber auch gleich sozusagen an Länder und Kommunen verwiesen hat. Wer soll es denn dann übernehmen? Das ist ja dann wahrscheinlich schon eine große Frage.
0: Also Hitze ist zumindest ein Bundeslandthema halt, ja. Also wir hören aus den Diskussionen, dass manche Bundesländer sagen, ah, bei uns ist das nicht so schlimm, aber wie gesagt, der Südwesten ist immer davon betroffen. Und wie gesagt, das Umweltministerium, das Sozial- und Gesundheitsministerium sind auf jeden Fall bei dem Thema mit dem Landesgesundheitsamt aktiv dabei. Aber die Blockade, dass wir eben sagen, das ist eine Krisensituation und potenziell auch eine Katastrophensituation, wo wir einen Massenanfall eben von schwer kranken Menschen dann eben in den Notaufnahmen haben. Das kann nicht sein, das muss eben anders werden. Stellen Sie sich einfach nur mal einen Moment vor, dass sonst von der Notaufnahme 10 Krankenwagen stehen und jemand im 10. Krankenwagen einen Schlaganfall hat, der nicht weiterkommt, weil das Ganze eben sozusagen verstopft ist. Im Juni waren wir kurz davor, dass solche Situationen entstanden sind. Wir haben eine sogenannte zum ersten Mal eine außergewöhnliche Gefahrenlage hier in Stuttgart ausgerufen und es hätte nicht viel gefehlt. Wir hatten das Glück, dass es keine Ferienzeit war, aber wenn das in den Ferienzeiten aufgetreten wäre, wären wir möglicherweise in eine absolut prekäre Situation abgerutscht.
1: Fängt der richtige Umgang mit extremen, warmen Sommertagen eigentlich schon im Kopf an, habe ich mich gefragt. Irgendwie habe ich das Gefühl, dass ich mit Hitze manchmal im Urlaub besser klarkomme als im Alltag, weil ich vielleicht auch ein bisschen weniger Stress habe.
0: Gut, das ist die eine Seite, aber wenn man mit Psychologen und Psychiatern spricht, ist es ganz klar so, dass eben Hitze schon für viele Menschen auch Stress bedeutet. Also wir wissen, dass zum Beispiel die Suizidraten bei Extremhitze ansteigen, dass mehr Leute eben eine Schizophrenie-Episode eben entwickeln, dass die Leute deutlich aggressiver werden unter bestimmten Voraussetzungen. Also der berühmte kühle Kopf ist nicht nur metaphorisch, sondern denke ich auch wörtlich zu nehmen. Also dieses Thema halt, dass die Leute leichter reizbar werden und diese Dinge, das sollte man ein Stück weit auch einkalkulieren und eben versuchen, mit der nötigen Gelassenheit darauf einzugehen. Und ja, also ich hoffe, dass niemand im Stau jetzt die nächsten Tage stehen wird, aber auch solche Sachen sind natürlich ein Stück weit antizipatorisch, also vorausschauend eben mitzubedenken und dass man versucht, so die eigene innere Haltung da auch ein Stück weit schon mitzunehmen und sich nicht stressen zu lassen.
2: 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Und soweit der ARD Infoabend von SWR Aktuell. Kommen Sie weiterhin gut informiert durch diesen Abend und die Nacht, gleich nach den 22 Uhr Nachrichten mit der ARD Infonacht. Mein Name ist Florian Zelt. Haben Sie noch einen angenehmen Sonntag.

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1: Um 22 Uhr mit Milad Kupay. Während sich in Südfrankreich die Waldbrandlage beruhigt, gerät sie in Griechenland zunehmend außer Kontrolle. Etwa 500 Feuerwehrleute sind im Einsatz. Vor allem ein großes Feuer westlich von Athen bereitet Sorgen. Aus der NDR-Nachrichtenredaktion Petra Mittermeier.
2: Die Flammen bedrohen Dörfer und Teile der Stadt Megara. Wegen des heftigen Windes konnten Löschflugzeuge kein Wasser aus dem Meer aufnehmen. Zwei Löschhubschrauber sind zusammengestoßen und abgestürzt. Laut Feuerwehr kamen dabei zwei Crewmitglieder ums Leben. Zwei Menschen überlebten den Absturz. Immer wieder müssen Ortschaften in den griechischen Brandgebieten geräumt werden. Zum Beispiel auf der Insel Kefalonia im Ionischen Meer. Fachleute gehen davon aus, dass eine Fläche von der Größe Osnabrücks brennt. Offizielle Angaben dazu gibt es aber noch nicht.
1: In der Debatte über die Rentenreform hat sich CSU-Chef Söder von der Kritik der ostdeutschen CDU-Ministerpräsidenten überrascht gezeigt. Im ARD-Sommerinterview warnte er davor, das gesamte Rentenpaket wieder aufzuschnüren. Die SPD-Co-Chefin Baas zeigte sich im ZDF dagegen offen für Diskussionen, gerade mit Blick auf das geplante Ende der abschlagsfreien Rente nach 45 Beitragsjahren.
3: In der Tat ist dieses Kommissionsergebnis jetzt kein Paket, wo man sich einzelne Dinge rausnehmen kann, sondern da passt vieles zusammen. Auf der anderen Seite verstehe ich den Gedanken, das hat die SPD auch immer vertreten, und das ist auch richtig, dass Menschen, die sehr, sehr lange eingezahlt haben, die früh angefangen haben, auch die Möglichkeit haben müssen, auszusteigen. Wie man das gestaltet, das ist dem Verfahren noch offen, aber ich begrüße zumindest erstmal, dass die Union einsichtig geworden ist, dass das vielleicht doch ein wichtiges Thema ist, denn die SPD hat das immer vertreten.
1: Bundessozialministerin Baas. In Pakistan sind bei einem Selbstmordanschlag mindestens 14 Menschen getötet worden. Weitere 18 wurden nach Angaben der Behörden verletzt. Der Anschlag ereignete sich im Swat-Tal im Nordwesten des Landes vor einer Polizeistation. Dort hatten hunderte Menschen gegen die zunehmende Gewalt in der Region demonstriert. Das Swat-Tal stand zwischen 2007 und 2009 unter der Kontrolle der islamistischen Taliban, bevor sie mit einer Militäroffensive vertrieben wurden. Der historische Tiefstand des Wasserpegels der Donau hat die Stromversorgung in mehreren Anrainerländern beeinträchtigt. Ungarn fuhr nach Regierungsangaben die Reaktoren seines einzigen Atomkraftwerks herunter. Serbien drosselte die Produktion zweier Wasserkraftwerke und rief die Bevölkerung zum Stromsparen auf. Wegen hoher Temperaturen und ausbleibenden Regens sind die Pegelstände der Donau mancherorts auf ein Rekordtief gesunken. Das waren die Nachrichten. Das Wetter in Deutschland, nachts meist trocken bei Tiefstwerten von 20 bis 11 Grad. Morgen freundlich, vermehrt Wolken, vom Rheinland bis zu den Alpen Schauer und teils schwere Gewitter. Höchstwerte 23 bis 31 bis teils 38 Grad. Und die Zeit, es ist 22.03 Uhr.
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4: Und wir beginnen mit einer dringenden Gefahrenmeldung. Achtung, Falschfahrer auf der A573 Ahrweiler Bad Neuenahr. Zwischen Dreieck Bad Neuenahr Ahrweiler und Bad Neuenahr kommt Ihnen ein Falschfahrer entgegen. Fahren Sie äußerst rechts und überholen Sie nicht. Auf der A573 Ahrweiler Bad Neuenahr. Zwischen Dreieck Bad Neuenahr Ahrweiler und Bad Neuenahr ist ein Falschfahrer unterwegs. Bitte Vorsicht in beiden Richtungen. Und noch eine Gefahrenmeldung für Niedersachsen. Aufgrund eines Großbrandes im Bereich Goslar-Bassgeige kommt es zu starker Rauchentwicklung. Meiden Sie das betroffene Gebiet, schließen Sie Fenster und Türen und schalten Sie Lüftungen und Klimaanlagen ab. A1, Fehmarn Richtung Lübeck zwischen Scharbeutz und Seretz, 3 Kilometer stockender Verkehr. A1, Dortmund Richtung Köln zwischen Kreuz Wuppertal Nord und Wuppertal Langerfeld, 2 Kilometer Stau. Die A2 Dortmund Richtung Hannover ist zwischen Dreieck Hannover West und Hannover Langenhagen wegen Bauarbeiten noch bis Montag 5 Uhr gesperrt. A2 Berlin Richtung Hannover zwischen Irxleben und Allerinnersleben 5 Kilometer Stau. A3 Köln Richtung Frankfurt zwischen Bad Honnef-Linz und Neustadt-Wied 3 Kilometer Stau. A5 Kassel Richtung Frankfurt zwischen Friedberg und Nordwestkreuz Frankfurt 4 Kilometer Stau wegen Bauarbeiten. Und leider kommen noch 7 Meldungen. A6 Mannheim Richtung Heilbronn zwischen Wiesloch-Rauenberg und Sinsheim wegen einer Baustelle hier 4 Kilometer Stau. A7 Füssen Richtung Ulm zwischen Altenstadt und Illertissen 3 Kilometer Stau, der Grund hier eine Baustelle. Noch einmal A7, Fulda Richtung Kassel, zwischen Melsungen und Guxhagen, 1 Kilometer Stau nach einem Unfall dort. Die A8, Stuttgart Richtung München, ist zwischen Leipheim und Günzburg nach einem Unfall blockiert. Die A14 Dresden-Magdeburg ist zwischen Mutschen und Grimma in beiden Richtungen wegen Brückenabrissarbeiten gesperrt. Dadurch lange Staus auf der Umleitungsstrecke Mutschen-Brösen in beiden Richtungen. Die A94 München Richtung Passau ist zwischen Lengdorf und Dorfen nach einem Unfall gesperrt. Die A565 Bonn Richtung Meckenheim ist zwischen Kreuz Bonn Nord und Poppelsdorf wegen Brückenarbeiten noch bis morgen 6 Uhr gesperrt. Und die A94 München Richtung Passau ist zwischen Lengdorf und Dorfen wegen Bergungsarbeiten gesperrt. Viel los auf den Autobahnen. Behalten Sie die Nerven und kommen Sie möglichst gut durch.
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4: Von NDR Info aus Hamburg mit Klaas Christoffersen. Guten Abend. Gestern Abend erschüttert eine Explosion die Innenstadt von Moskau. Die Detonation ereignet sich vor einem Restaurant. Die Anzeichen verdichten sich, dass es sich dabei um einen Anschlag gehandelt hat. Mindestens 3 Menschen sind ums Leben gekommen. Möglicherweise sollte es einen hochrangigen russischen General treffen, der Kommandofunktionen sowohl bei den russischen Truppen im syrischen Bürgerkrieg als auch zu Beginn des Krieges gegen die Ukraine innehatte. Was von den russischen Behörden zu hören ist, das berichtet Björn Blaschke.
5: Einen brutalen Terroranschlag, so nannte der Moskauer Bürgermeister Sergei Sobjanin die Explosion im Zentrum seiner Stadt. Und wörtlich weiter, die Strafverfolgungsbehörden klären die Umstände des Vorfalls auf. Die für dieses Verbrechen Verantwortlichen werden mit Sicherheit gefunden und die verdiente Strafe erhalten. Kurz nach der Explosion erklärte das Antiterrorkomitee der Russischen Föderation, 3 Menschen seien ums Leben gekommen. Mittlerweile sollen 2 weitere ihren Verletzungen erlegen sein, 6 noch in kritischem Zustand schweben, das zumindest schreiben russische Medien. Die Darstellung des Tathergangs durch das Ermittlungskomitee bleibt. Ein selbstgebauter Sprengsatz sei detoniert. Zu den 3 Toten soll eine Frau zählen, die den Sprengsatz bei sich trug. Ein Wachmann habe sie aufgehalten und sei dabei getötet worden. Zudem sei ein Gast des italienischen Restaurants ums Leben gekommen. Unklar ist noch, warum das Lokal zum Anschlagsziel wurde. Die zuständigen Behörden nannten weder die Namen der Opfer, noch machten sie Angaben dazu, wer für die Tat verantwortlich sein könnte. Der unabhängige russische Kanal Astra berichtet, dass in dem Restaurant eine geschlossene Gesellschaft zu Gast gewesen sei. Der Geburtstag eines Generals habe gefeiert werden sollen. Das auch vermutet diese Augenzeugin, die von einem Reporter des unabhängigen Senders SOTA Vision interviewt wurde. Es sah so aus, sagt die Frau, als würden sie den Geburtstag eines Generals feiern. Auch zahlreiche Beiträge in den sozialen Netzwerken gehen davon aus, dass ein Offizier Ziel des Anschlags war. Und dabei fällt immer ein Name, Generaloberst Alexander Tschaiko. Er beging vor wenigen Tagen seinen 55. Geburtstag. Und das sollen ranghohe Offiziere, Mitarbeiter des Inlandsgeheimdienstes FSB, Abgeordnete, Freunde und Verwandte haben feiern wollen. Kreml-Chef Wladimir Putin hatte Tschaiko erst im Mai zum Oberbefehlshaber der Luft- und Raumfahrtstreitkräfte ernannt. Zuvor war Tschaiko Befehlshaber über russische Einheiten in Syrien und über den Angriff auf Kiew im Jahr 2022 gewesen. Die EU hat Sanktionen gegen ihn verhängt, weil Tschaiko an der Ermordung von Zivilisten in Bucha beteiligt gewesen sein soll. Theoretisch könnten also syrische wie ukrainische Kreise in das Attentat verwickelt sein. Zuvor hatte es bereits Attentate und Mordversuche in Russland gegeben, für die der FSB die Ukraine verantwortlich machte. Ukrainische Geheimdienste haben ihrerseits für mehrere Anschläge auf Offiziere der russischen Streitkräfte oder auf Sympathisanten des Kreml die Verantwortung übernommen. Der FSB hatte Anfang des Jahres erklärt, die Behörden würden den Schutz hochrangiger Militärs verstärken. Tschaiko und seine Familie waren für etwaige Stellungnahmen gegenüber russischen Medienschaffenden unerreichbar. Schweigen bisher auch von Seiten des Kreml.
4: Björn Blaschke berichtete. Es war eine wirklich seltsame Episode in der spanischen Nordafrika-Exklave Ceuta. In wenigen Tagen kamen dort mindestens 50.000 Migranten aus Marokko an, von dem Ceuta ja umschlossen ist, viele schwimmend durch das Mittelmeer. Dann zogen die allermeisten von ihnen wieder ab. Mindestens 72 Migranten starben bei dem gefährlichen Versuch, das Gebiet aus eigener Kraft über den Wasserweg zu erreichen. Weshalb haben sich plötzlich so viele Menschen auf den Weg nach Ceuta gemacht? In Berlin wird Aufklärung gefordert. Georg Schwarte.
6: Nach dem Massenandrang auf die spanische Exklave Ceuta in Marokko sprechen Grüne und SPD von einer gezielten Provokation. Vor der Dringlichkeitssitzung der EU-Innenminister am Dienstag forderte die Grünen-Politikerin Sarah Nanni in der Rheinischen Post die EU-Innenminister auf, die Hintergründe zu ermitteln. Es müsse um Aufklärung gehen, nicht um Populismus auf Kosten des europäischen Zusammenhalts. Die stellvertretende SPD-Fraktionsvorsitzende Eichwede verlangte ebenfalls in der Rheinischen Post die konsequente Umsetzung des gerade in Kraft getretenen gemeinsamen europäischen Asylsystems GEAS. Sie spricht von perfiden und kriminellen Geschäften der Schleuser, denen Europa gemeinsam entschlossen entgegentreten müsse. Zuvor hatte bereits SPD-Chef Klingbeil Solidarität mit der spanischen Regierung eingefordert. Es gelte, mit Spanien zu agieren und nicht über Spanien zu sprechen. Wer dem Land vor dem Hintergrund der jüngsten Entwicklung die Eignung als Schengen-Raum abspreche, ignoriere bewusst, so Klingbeil, dass von Ceuta aus keine Einreise ohne Grenzkontrollen auf das europäische Festland möglich sei.
4: Und ein Thema, das uns in den letzten Wochen hier immer wieder beschäftigt hat, das sind die Waldbrände in Südeuropa und die gehen weiter. Zuletzt hatte sich die Lage im Großraum Bordeaux im Südwesten Frankreichs ja deutlich entspannt und auch in den betroffenen Gebieten in Spanien, vor allem in der Nähe der Hauptstadt Madrid, haben die Einsatzkräfte die Flammen eindämmen können. Jetzt brennt es allerdings in Griechenland. Besonders im Fokus sind die Feuer in einem bewaldeten Gebiet circa 50 Kilometer von Athen entfernt. Darüber habe ich mit unserer Korrespondentin Anna Giordano gesprochen. Sie beobachtet das Geschehen vom ARD-Studio in Rom aus. Am Nachmittag gab es die Meldung, dass in der Region zwei Löschhubschrauber zusammengestoßen sind. Es gab dabei zwei Tote, heißt es, Mitglieder der Crews in den Helikoptern. Wie konnte das passieren?
7: Ja, die genaue Ursache wird noch untersucht, aber die Flugbedingungen über der Region waren halt extrem gefährlich. Man hat das auch wirklich gut in den Fernsehaufnahmen gesehen, dass da zwei Helikopter quasi ja nebeneinander geflogen sind und der eine wirklich vom Wind gedrückt wurde. Also es ist ja sowieso die ganze Zeit das Problem, diese starken Winde über der Region, die ja auch das Feuer immer weiter treiben, den Rauch irgendwie vorantreiben und diese Rauchschwaden in Kombination mit dem starken Wind, die sind es dann wohl gewesen, die dazu geführt haben, dass einer der Piloten die Kontrolle verloren hat.
4: Wie ist die Situation im Waldbrandgebiet? Wie viele Menschen mussten bisher evakuiert werden?
7: Also wie viele Menschen das genau waren, ist schwer zu sagen. Die Situation ist insgesamt relativ kritisch, vor allem eben in der Region Attika, also diese Region etwa 60 Kilometer nordwestlich von Athen. Da sind ja mittlerweile rund 10.000 Hektar schon an Wald verbrannt. Die Einsatzkräfte sind vor Ort, ungefähr 500, können aber eben kaum mit Löschflugzeugen und Hubschraubern arbeiten. Und wir haben ja gesehen, was passiert, wenn sie damit arbeiten. Also es ist sehr schwierig. Die haben versucht, in den Wald Schneisen zu schlagen, versuchen eben alles irgendwie mit Wasserschläuchen, viel Wasser einzusetzen, aber das Feuer hat sich bis jetzt halt immer weiter ausgebreitet.
4: Wie versuchen die Einsatzkräfte ein Übergreifen der Flammen auf Dörfer und Städte zu vermeiden?
7: Naja, also die versuchen eben das am Boden irgendwie in den Griff zu bekommen, aber das Problem ist, es funktioniert halt nur mäßig und das Hauptziel ist momentan vor allem ein Übergreifen der Flammenfront über die Hauptverkehrsachsen, also Richtung Athen vor allem zu verhindern und da wird eben alles gegeben, aber es gelingt eben wirklich nicht besonders gut.
4: Was hat diese großen Brände in dieser Dimension ausgelöst, weiß man das schon?
7: Also so ganz genau weiß man es jetzt für jede Region noch nicht genau, aber es gab wohl eben einen Faktor, den man genau bestimmen kann. Da gab es einen Windpark und durch den starken Wind und einen Defekt sind da zwei Starkstromkabel aneinander geschlagen. Das hat Funken gebildet und die sind dann sozusagen ins trockene Unterholz geschlagen. Und das hat dann das Feuer ausgelöst, aber generell muss man natürlich sagen, hängt es auch mit der Hitze und der Trockenheit zusammen und dadurch kann sich das Feuer eben gut ausbreiten.
4: Welche anderen Gebiete in Griechenland sind betroffen? Vor ein paar Tagen hat es ja auch auf Kreta gebrannt, haben wir gehört. Und auch die Insel Kefalonia im Ionischen Meer ist ja betroffen. Wie ist die Lage dort?
7: Genau, also gerade auf Kefalonia ist heute Nacht erst das Feuer ausgebrochen. Das ist sozusagen der neueste Brandherd. Und da ist das Gefährliche, dass da besonders viele Wohnhäuser betroffen sind und viele Menschen auch schon evakuiert werden mussten. Also das funktioniert in Griechenland per SMS-Warnung und müssen dann ihre Häuser verlassen. Und auch dort kämpfen eben die Feuerwehrleute gegen die Flammen und versuchen auch eben Flugzeuge einzusetzen. Und auch dort ist die Situation relativ kritisch.
4: Die Waldbrände mit einer bisher ungekannten Dimension beschäftigen ja ganz Europa schon seit Wochen. Und der spanische Ministerpräsident Sanchez zum Beispiel hatte sich ja als Konsequenz schon dafür ausgesprochen, entschlossener gegen die Klimanotlage, wie er es formuliert hat, vorzugehen. Wie wird das in Griechenland gesehen?
7: Ja, also zum einen muss man sagen, die Dimension ist in Griechenland jetzt gar nicht mal so groß, auch wenn das jetzt gerade alles wirklich sehr dramatisch aussieht und natürlich auch schlimm ist für die Anwohner. Aber es ist in diesem Jahr erst die Hälfte von dem verbrannt, was im letzten Jahr bis Anfang August verbrannt ist. Das kann sich natürlich auch noch ändern und das kann natürlich auch zyklisch unterschiedlich sein. Vielleicht, wenn die Brände jetzt anhalten, kann das auch ganz schnell wieder aufgeholt werden. In Griechenland ist es eben so, dass den Politikern sehr oft vorgeworfen wird. Sie würden eben die Klimakrise sozusagen als Vorwand nehmen, um selbst weniger vorzubeugen, dass sich weiter Brände bilden, dass sich weiter Brände ausbreiten und dass eben nicht in Ausrüstung und Feuerschutz investiert wird. Also das ist eine sehr verbreitete Haltung.
4: Einschätzungen und Informationen von Anna Giordano, unserer Korrespondentin, waren das. Ja, der Sommer in Europa ist heiß und trocken und das hat nicht nur Folgen, die sich dann in Waldbränden zeigen, sondern das Wasser in großen Flüssen und Strömen verdunstet auch sehr stark, etwa im Rhein, in der Elbe und auch in der Donau. Anrainerstaaten mussten wegen des Niedrigwassers in der Donau die Stromproduktion drosseln. Das gilt für Rumänien, Serbien und Ungarn. Denn das Wasser der Donau wird beispielsweise gebraucht, um Atomreaktoren zu kühlen. Weil der Pegel gerade so niedrig ist, hat zum Beispiel Ungarn sein einziges Atomkraftwerk heruntergefahren. Clemens Fehrenkotte berichtet.
8: Nach Worten von Ungarns Premierminister Peter Modzsor steht die Bevölkerung vor einer, Zitat, beispiellosen Energiekrise. Diese sei nur gemeinsam erfolgreich zu bewältigen, sagte der Regierungschef am Sonntag in einer Videobotschaft auf seiner Facebook-Seite.
9: Honfitársaim, a legkritikusabb 5 nap előtt állunk. Holnap a paksi erőmű már egyáltalán nem fog termelni.
8: Liebe Landsleute, vor uns liegen die entscheidenden 5 Tage. Morgen wird das Kernkraftwerk Boks überhaupt keinen Strom mehr produzieren. Es stehen die heißesten Tage mit 40 Grad bevor. Unser Stromnetz, die öffentlichen Versorgungsdienste und natürlich auch wir selbst werden einer enormen Belastung ausgesetzt sein. Ich bitte alle, ab Montag noch besser aufeinander zu achten und insbesondere auf Kinder, ältere Menschen, Kranke und Alleinstehende. Nachdem der Pegelstand der Donau, deren Wasser als Kühlwasser für das AKW genutzt wird, auf einen neuen Rekordtiefstand gesunken war, lief das Kernkraftwerk am Sonntag vor der kompletten Abschaltung nur noch mit 10% der Gesamtleistung. Das AKW Poksch mit seinen 4 Reaktorblöcken liegt ca. 100 Kilometer südlich von Budapest und trägt in normalen Zeiten fast zur Hälfte der Stromversorgung in Ungarn bei. Der Premierminister seit knapp 3 Monaten im Amt erklärte die drastischen Folgen des Niedrigwassers der Donau auf Ungarns Energieversorgung mit diesen Worten. Da der Wasserstand der Donau bei Poksch derzeit bei minus 133 Zentimeter liegt und bei minus 134 Zentimetern auch der zweite Reaktorblock des noch im Betrieb befindlichen Kraftwerks abgeschaltet werden muss, wird voraussichtlich noch heute zum ersten Mal seit 44 Jahren die vollständige Abschaltung des Kernkraftwerks Poksch erfolgen. Damit tritt ein, was sich viele von uns nicht einmal vorstellen konnten und was auch die Betreiber und Planer des Kraftwerks noch in den letzten Jahren für ausgeschlossen gehalten hatten. Aufgrund des beispiellosen, rekordtiefen Wasserstands der Donau wird die Stromerzeugung in Poksch vorübergehend vollständig eingestellt. Der Premierminister hatte bereits in den vergangenen Tagen große Unternehmen, die öffentliche Verwaltung und die privaten Haushalte aufgefordert, den Stromverbrauch in den Abendstunden deutlich zu verringern. Sollten sich die Industrieunternehmen nicht daran halten, könnten die Firmen vorübergehend vom Netz genommen werden. Diese Appelle scheinen befolgt worden zu sein, denn der Premierminister sagte in seiner heutigen Videobotschaft:
9: Hálásak vagyunk mindenkinek.
8: Wir sind allen dankbar. die ihre eigenen Annehmlichkeiten oder sogar die Rentabilität ihres Unternehmens zurückgestellt haben und erkannt haben, dass wir diese beispiellose Energiekrise nur gemeinsam erfolgreich bewältigen können. Einkaufszentren sollten ihre Klimaanlagen drosseln, Städte und Kommunen sowie Kirchen sollten ihre dekorativen Beleuchtungen in den kommenden Tagen abschalten. Der Premierminister kündigte zudem an, dass ab morgen der Güterverkehr auf der Schiene in den kritischen Zeiten zwischen 17 und 22 Uhr eingestellt werde. Damit würden der Energiebedarf der Bahn gesenkt und zusätzliche Energiereserven geschaffen.
4: Über die Folgen des Dürre- und Hitzesommers für Ungarn berichtete Clemens Fehrenkotte. Und damit zu einem anderen Thema. Da wirkt es vielleicht jetzt, eben mitten im Hochsommer, ein bisschen unpassend, dass wir uns mit dem Berufsstand beschäftigen, der dafür zuständig ist, Heizungen zu warten und freizugeben. Aber vielleicht sind Sie ja noch darauf angewiesen, dass ein Schornsteinfeger Ihre neue Heizung prüft. Und sicher ist ja, Herbst und Winter kommen bestimmt. In Thüringen fehlen allerdings aktuell Bezirksschornsteinfeger. Im benachbarten Sachsen-Anhalt gibt es keinen solchen Fachkräftemangel. Sophia Spyropoulos hat dort einen Schornsteinfeger besucht.
10: Bei dieser Hitze verlegt Schornsteinfegermeister Andreas Hampel seinen letzten Arbeitstag der Woche lieber ins kühle Büro. Das kann er, weil er selbstständig ist, im Gegensatz zu seinem Angestellten.
11: Da geht heute Schornsteine fegen, das heißt Kaminschornsteine, die im Winter halt von dem Betreiber befeuert werden, die Schornsteine. Da ist er heute unterwegs bis 16 Uhr und muss die Schornsteine putzen und wird da sicherlich den einen oder anderen Schweißtropfen verlieren. Davon kann ich ausgehen.
10: Und deshalb, meint Hampel, sollte es auch Berufsziel eines jeden Schornsteinfegers sein, irgendwann selbstständig zu werden und die schweißtreibenden Arbeiten den jungen Motivierten zu überlassen. So war es schon immer, auch bei seinem Vater und Großvater, die ebenfalls Schornsteinfeger waren. Hampel ist heute nicht nur verantwortlich für den Bezirk Nachterstedt im Salzlandkreis, sondern auch stellvertretender Obermeister bei der Schornsteinfegerinnung Sachsen-Anhalt. Er sagt das alles mit einem Augenzwinkern. Andererseits hat er aber auch wirklich keinen Grund zur Sorge. Von 217 Bezirken in Sachsen-Anhalt sind derzeit nur 5 nicht besetzt. Und das auch erst seit höchstens einem halben Jahr. Die Kunden merken davon praktisch nichts, sagt Hampe. Die Kollegen aus den angrenzenden Bezirken übernehmen die Arbeiten einfach. Und das könnten sie auch auf Dauer machen, sollte sich kein Meister für den Bezirk finden, ohne an die Überlastungsgrenze zu kommen.
11: Einige Arbeiten werden weniger für die Schornsteinfeger. Das heißt, die modernen Heizungen, die werden nicht mehr jedes Jahr überprüft, sondern alle 2 bzw. alle 3 Jahre nur Gas- und Ölheizungen. Und deswegen ist es sicherlich regional unterschiedlich. Ja, in der Stadt ist es eher so, dass die Kollegen sich freuen, ein paar Häuser dazu zu bekommen. In den ländlichen Bereichen ist es anders. Da haben die Kollegen schon ausreichend zu tun. Aber auf jeden Fall können wir das deckeln. Das ist kein Problem.
10: Der Grund? Auf dem Land, in waldreichen Gegenden, heizen noch mehr Leute mit Holz. Also gibt es auch mehr Öfen und Kamine zu betreuen. Und nicht nur in Sachsen-Anhalt ist die Lage entspannt, sondern in ganz Deutschland, außer eben in Thüringen. Dort können regelmäßig Bezirke nicht besetzt werden. 199 gibt es im Land, 10 sind derzeit ohne Meister. Warum nur dort?
12: Das kann ich Ihnen auch tatsächlich nicht sagen. Wir haben auch versucht, es zu eruieren, weil es tatsächlich wie in den anderen Bundesländern eigentlich relativ gut aussieht.
10: Sagt Alexis Gula, der Präsident beim Bundesverband des Schornsteinfegerhandwerks. In Thüringen arbeiten 20 Schornsteinfegermeister angestellt in Betrieben, so Gula. Die könnten einen Bezirk übernehmen, möchten aber offensichtlich nicht. Dieses ungenutzte Potenzial gäbe es aber auch in anderen Bundesländern.
12: Das Problem ist tatsächlich, dass vielen jungen Meistern der Anreiz fehlt, einen Bezirk zu übernehmen. Das heißt, es wollen weniger in die Verantwortung gehen. Selbstständigkeit hat ja immer auch 2 Seiten. Und da sagen viele, ja, ihnen ist die Work-Life-Balance wichtiger, wie dass sie sich selbstständig machen.
10: Aber man habe das Problem erkannt und gegengesteuert. Vor allem eine professionelle Werbekampagne unter dem Titel »Komm ins Team Schwarz« habe große Wirkung gezeigt. Auch in Thüringen. Dort werden dieses Jahr 50 Schornsteinfegerinnen und Schornsteinfeger ausgebildet. Bundesweit sind es knapp 800. Die Nachwuchszahlen sind damit jetzt so hoch wie seit 10 Jahren nicht mehr. Und damit sind die Schornsteinfeger, trotz einiger Personallücken in Thüringen, eine Handwerkerzunft, die optimistisch in die Zukunft blickt.
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4: Bei den Schwimm-Europameisterschaften in Paris gab es die nächste Medaille für das deutsche Team. Nele Hüpper aus der Sportredaktion erzählt uns mehr.
14: Lena Henschel und Luis Avila Sanchez sicherten sich trotz eines kleinen Patzers Bronze im Mixed-Synchronspringen vom 3-Meter-Brett. Lars Becker.
13: Deutschlands Wasserspringer und Springerinnen sind endgültig angekommen bei der EM in Paris. Nach dem verpatzten Auftakt im Teamwettbewerb der gold- und silberglänzenden Reaktion am zweiten Tag stocken Lena Henschel und Luis Avila Sanchez die Bilanz auf einen kompletten Medaillensatz auf. Im Mix-Synchron-Wettbewerb vom 3-Meter-Brett konnte das Berliner Duo seinen Titel aus dem Vorjahr zwar nicht verteidigen, gegen deutlich stärkere Konkurrenz ist Bronze nach einem kleinen Wackler zu Beginn und einem dann konstant starken Wettkampf ein Erfolg. Gold sicherte sich Italien.
14: Vom 1-Meter-Brett verpasste Lena Henschel gerade erst eine Medaille, wurde nur Zehnte. Der Wettbewerb ist vor wenigen Minuten zu Ende gegangen. Wir bleiben im Wasser, schauen aber auf eine andere Sportart. Im italienischen Varese fanden nämlich die Ruder-Europameisterschaften statt. Und Olympiasieger Oliver Zeitler sicherte sich im Einer den EM-Titel. Jan Dittjogeit.
15: Er ist und bleibt der Ruder-Gigant im Männereiner. Oliver Zeitler hat souverän die Goldmedaille geholt und krönte sich somit schon zum vierten Mal zum Europameister. Der 30-Jährige aus München deklassierte einmal mehr die Konkurrenz und hatte im Ziel mehr als 3,5 Sekunden Vorsprung auf Yauheni Salati aus Belarus. Der Deutschlandachter hatte zuvor Silber gewonnen hinter Rumänien und ohne die Konkurrenz aus Großbritannien und den Niederlanden. Platz 2 war das Minimalziel für das deutsche Flaggschiff. Insgesamt war es mit zweimal Gold, dreimal Silber und einmal Bronze in den olympischen Klassen eine gute Europameisterschaft für den Deutschen Ruderverband, das allerdings in Abwesenheit vieler Top-Boote, die auf diese EM verzichtet haben.
14: Besonders überraschend war für den Deutschen Ruderverband vor allem die Silbermedaille im Vierer ohne Steuerfrau. Ende des Monats steht dann das Saisonhighlight an, die Ruder-Weltmeisterschaften in Amsterdam. Chefbundestrainer Markus Schwarzrock freut sich über die Ergebnisse, weiß aber auch, dass die Weltmeisterschaften dann wieder ein komplett anderer Wettbewerb sind.
16: Wir haben auch schon, muss ich sagen, einen Schritt wieder nach vorne gemacht. Wir wissen, dass das auf der WM schwerer, härter wird. Wir werden jetzt weiter trainieren, noch 3,5 Wochen. Und wir wissen, dass wir dann nochmal auf quantitativ und qualitativ mehr und bessere Gegner auch treffen werden.
14: Ja, also mit viel Selbstvertrauen kann der Deutsche Ruderverband dann von den Europameisterschaften in Richtung WM blicken. Die Wettbewerbe in Amsterdam beginnen dann am 24. August. Vom Wasser auf die Straße zur Tour de France. Die Frauen sind seit diesem Wochenende unterwegs. Gestartet ist die Tour in der Schweiz. Dort wurde auch die zweite Etappe ausgefahren. Es ging von Aigle nach Genf. Und wieder setzte sich die Niederländerin Leonora Wiebes durch. Und das souverän auf den letzten Metern. Was die größten Herausforderungen auf dieser Etappe waren, eine Antwort von Matthew Genet-Schön.
17: Also die größte Herausforderung war mit Sicherheit die Hitze hier heute auf dieser Etappe von Aigle nach Genf, durchwegs weit über 30 Grad, kaum Schatten auf dieser Strecke. Also das hat den ordentlich zu schaffen gemacht. Vier Fahrerinnen mussten das Rennen aufgeben und am Ende war es dann ja keine große Herausforderung für die Tagessiegerin, für Lorena Wiebes, die beste Sprinterin im Feld. Gestern schon im Sprint gewonnen und heute, aber mit so einem Riesenabstand, das hätte schon fast als Solofahrt gelten dürfen, diese letzten 500 Meter. Also wirklich beeindruckend, was diese Niederländerin hier macht. Wie gesagt, die Hitze hat ihn am meisten zu schaffen gemacht und vor allem diese Lorena Wiebes, denn gegen die kannst du im Prinzip machen, was du willst, ob alleine oder im Kollektiv, sie ist nicht zu stoppen.
14: Ja, jetzt haben wir es auch nochmal richtig gehört. Die Gewinnerin heißt Lorena Wiebes, kommt aus den Niederlanden. Morgen geht es dann auch endlich nach Frankreich. 156,5 Kilometer sind zurückzulegen. Und zwar geht es von Genf nach Poligny. 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
4: Und das war das Aktuelle vom Sport mit Nele Hüpper. Vielen Dank.
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1: Um 22.28 Uhr mit Milat Kupay. In Griechenland sind beim Zusammenstoß von zwei Löschhubschraubern zwei Menschen getötet worden. Zwei weitere Besatzungsmitglieder überlebten den Unfall in der Nähe von Athen, teilte die Feuerwehr mit. Westlich der griechischen Hauptstadt und auf der Halbinsel Peloponnes wüten die größten Feuer. Landesweit brennt es auf einer Fläche von 100 Quadratkilometern. Mehrere Ortschaften sind evakuiert worden, rund 200 Häuser sind bereits verbrannt. Bundessozialministerin und SPD-Co-Chefin Baas ist nach eigener Aussage bereit zu neuen Gesprächen über das Rentenpaket. Allerdings müsse die Union erstmal ihre Position dazu intern klären, sagte sie im ZDF-Sommerinterview. Zuvor hatten die CDU-Ministerpräsidenten aus Sachsen-Anhalt, Sachsen und Thüringen gefordert, die abschlagsfreie Rente nach 45 Beitragsjahren nicht abzuschaffen. Unionsfraktionschef Frei und CDU-Generalsekretärin Hoppermann machten dagegen deutlich, dass die Pläne Bestand hätten. CSU-Chef Söder zeigte sich in der ARD vom Vorstoß der Ostministerpräsidenten überrascht.
18: Das ist jetzt etliche Wochen, nachdem wir dieses auf den Weg gebracht haben. Und ich glaube, in der Sache muss man aufpassen, dass man da nicht hier das ganze Rentenpaket aufschnürt. Denn sonst am Ende, wenn wir für diese wichtige Frage der demografischen Entwicklung keine Antwort haben. Eines steht nämlich fest, wir müssen auf die Herausforderung der Demografie eine langfristige Antwort haben. Und die Rentenreformkommission hat da gute Arbeit geleistet. Deswegen unterstützen wir das Konzept.
1: CSU-Chef Söder. Das Fürstentum Liechtenstein ist Opfer eines großen Cyberangriffs geworden. Wie die Regierung in Vaduz mitteilte, sind die Daten von 31.000 Menschen abgegriffen worden. Sie stammen aus einem Register mit Informationen zu Personen, die hinter Firmen, Stiftungen oder Treuhandverhältnissen stehen. Liechtensteins Regierung führt das Verzeichnis nach eigenen Angaben, um Geldwäsche und Terrorismusfinanzierung zu verhindern. Das Fürstentum hat nur etwa 41.000 Einwohner, gehört aber zu den reichsten Ländern der Welt. Wirtschaftlich besonders erfolgreich sind Finanz- und Bankdienstleistungen. Brasiliens Staatschef Lula da Silva stellt sich für eine vierte Amtszeit zur Wahl. Seine linksgerichtete Arbeiterpartei kürte den 80-Jährigen auf einem Parteitag in Sao Paulo erneut zum Präsidentschaftskandidaten. Bei der Wahl im Oktober tritt Lula gegen Flavio Bolsonaro von der rechtsgerichteten liberalen Partei an. Er ist der Sohn von Ex-Präsident Jair Bolsonaro, der vor knapp einem Jahr wegen eines geplanten Umsturzes zu gut 27 Jahren Gefängnis verurteilt worden ist. Und das Wetter in Deutschland, nachts meist trocken, bei Tiefstwerten von 20 bis 11 Grad. Morgen freundlich, vermehrt Wolken, vom Rheinland bis zu den Alpen Schauer und teils schwere Gewitter, Höchstwerte 23 bis 31 Grad, bis teils 38 Grad in Rheinland-Pfalz. Am Dienstag gebietsweise heiter, zum Teil kräftige Schauer und Gewitter, 24 bis 38 Grad und am Mittwoch häufiger trocken, ein paar Schauer und Gewitter, 23 bis 35 Grad. Das waren die Nachrichten.
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4: Und wir starten mit einer Gefahrenmeldung für Niedersachsen. Aufgrund eines Großbrandes im Bereich Goslar-Bassgeige kommt es zu starker Rauchentwicklung. Meiden Sie das betroffene Gebiet, schließen Sie Fenster und Türen und schalten Sie Lüftungen und Klimaanlagen ab. Zu den Autobahnen A1, Fehmarn Richtung Lübeck zwischen Scharbeutz und Sereetz, 3 Kilometer stockend. A1 Dortmund Richtung Köln, zwischen Kreuz Wuppertal Nord und Wuppertal Langerfeld 2 Kilometer Stau. A3 Köln Richtung Frankfurt, zwischen Bad Honnef, Linz und Neustadt Wied 3 Kilometer Stau. A5 Kassel Richtung Frankfurt, zwischen Friedberg und Nordwestkreuz Frankfurt 5 Kilometer Stau, der Grund hier Bauarbeiten. A6 Mannheim Richtung Heilbronn, zwischen Wiesloch-Rauenberg und Sinsheim 4 Kilometer Stau wegen einer Baustelle. A7 Füssen Richtung Ulm, zwischen Altenstadt und Illertissen 3 Kilometer Stau wegen einer Baustelle dort. A7 Fulda Richtung Kassel, zwischen Melsungen und Cuxhagen 1 Kilometer Stau nach einem Unfall. Und die A94 München Richtung Passau ist zwischen Lengdorf und Dorfen aktuell wegen Bergungsarbeiten gesperrt. Kommen Sie gut und sicher an Ihr Ziel.
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4: Mit Klaas Christoffersen. Die Verschleppung und Indoktrination tausender jesidischer Kinder gehört zu den dunkelsten Kapiteln der Terrorherrschaft des sogenannten Islamischen Staates. Morgen ist der Gedenktag des Völkermordes an den Jesiden. Und darum geht es jetzt im Podcast Matthai fragt. Zu Gast bei Sabina Matthai ist Goda Al-Kaidi, der Vorsitzende der Stelle für jesidische Angelegenheiten.
19: Herr Al-Kaidi, Sie sind selbst Jeside, als Junge in den 1990er Jahren mit Ihren Eltern aus dem Irak nach Deutschland emigriert. Auf Ihre Initiative hin hat der Deutsche Bundestag 2023 die Verbrechen des Islamischen Staates gegen die Jesiden im Irak als Völkermord anerkannt. Was bedeutet der 3. August, dieser internationale Gedenktag an den Völkermord an den Jesiden, für Sie persönlich?
20: Der 3. August ist für mich persönlich kein gewöhnlicher Gedenktag. Er ist der Tag, an dem sich die Welt entscheiden musste, ob sie zusieht oder handelt. Und sie hat zunächst zugesehen, das muss man festhalten. Für mich aber ist dieser Tag mit Gesichtern auch verbunden, nicht mit Zahlen, womit viele Leute jonglieren. Ich denke an Kinder, die ihre Eltern vor ihren Augen sterben sahen. Ich denke an Mütter, die bis heute nicht wissen, ob ihre Söhne und Töchter noch leben. Und ich denke an die tausenden Menschen, deren Schicksal bis heute leider ungeklärt ist. Wenn wir vom Völkermord an den Jesiden sprechen, dann sprechen wir häufig über die Vergangenheit. Für die Überlebenden des Genozids ist aber der Völkermord nicht Vergangenheit, er ist Gegenwart. Der 3. August erinnert mich persönlich deshalb nicht nur an das, was geschehen ist, sondern auch an das, was bis heute unterlassen wurde. Die internationale Gemeinschaft hat den Völkermord anerkannt, ja, das ist wichtig, aber Anerkennung allein heilt keine Traumata, baut keine zerstörten Dörfer wieder auf und bringt keine verschleppten Kinder zurück. Mich bewegt an diesem Tag, wenn ich abschließen darf, Frau Mattei, außerdem die Frage, was wir aus der Geschichte lernen. Denn der Genozid an den Jesiden war kein spontaner Gewaltausbruch. Er war das Ergebnis einer Ideologie, die Menschen aufgrund ihres Glaubens jede Existenzberechtigung abgesprochen hat. Wer verstehen will, wie Völkermorde entstehen, muss verstehen, wie Hass systematisch aufgebaut wird.
19: Herr Al-Qaidi, Sie haben nun zusammen mit S.R. Seydo in dem Buch Junglöwen des Kalifats sich mit dem Schicksal jesidischer Kinder in der Gewalt des IS befasst. Wie viele waren davon betroffen?
20: Genau weiß man die Zahl nicht, wie viele jesidische Kinder entführt wurden. Aber mindestens 1000 Kinder haben sich in Gefangenschaft befunden, in den Händen des IS, und hunderte von denen wurden, also ich spreche nur von jungen, von männlichen Kindern, hunderte wurden von denen zwangsislamisiert und als Kindersoldaten und auch als Selbstmordattentäter und Spione ausgebildet und so missbraucht und benutzt.
19: Was geschah denn mit den Jungen ganz genau in der Gefangenschaft? Also wie wurden sie, um es drastisch zu sagen, zu Werkzeugen des Terrors gemacht?
20: Erstmal ging die Indoktrination über Wochen hinweg. Und dazu gehörte es erstmal die Islamisierung der Kinder. Und alle Kinder, die wir interviewt haben, hatten alle durchweg Brandmale am Körper. Und also Spuren von härtester Folter, damit sie überhaupt den Islam erstmal annehmen. Und diese Folter hat übrigens manchmal Wochen, manchmal Monate gedauert, bis sie das überhaupt angenommen haben. Danach kam die Unterweisung in den Koran und Gebete. Der Tag begann schon um 5 Uhr morgens mit einem Morgengebet und danach gab es direkt Koranunterricht, Frühstück, dann militärischer Drill und dann wieder Gebet, immer wieder dazwischen. Bis 22 Uhr ging der Tag und so sollte einfach aus den Kindern Soldaten gemacht werden.
19: Also ideologische Umerziehung, militärische Ausbildung, Zwangskonversion. In Ihrem Buch zitieren Sie einen Psychologen. Dem sagte ein 12-jähriger Junge, er sei jetzt Kämpfer für den, in Anführungsstrichen, richtigen Glauben. Wie schnell ging so eine Veränderung denn?
20: Es war unterschiedlich. Einige haben sich nie unterworfen, auch wenn sie sich zum Islam und zum Islamismus, zum Extremismus, zum Terrorismus, zum IS bekannt haben. Aber einen Zeitpunkt gab es tatsächlich nicht. Diesen Jungen, den Sie erwähnen, der hat sich tatsächlich als einziger, den wir interviewt haben, mit seinem IS-Kampfnamen vorgestellt. Er war genauso traumatisiert wie die anderen, war allerdings dermaßen verstört, dass er immer noch der Meinung war, dass der IS eines Tages kommen wird. Und wenn der von sich nicht auskommen wird, dann wird der Junge dafür sorgen, wenn er erwachsen wird.
19: Also selbst nachdem er längst aus der Gefangenschaft bzw. der Gewalt des IS entkommen war, war er noch dieser Ansicht.
20: Richtig, genau. Aber befreit heißt nicht
19: physisch befreit.
20: Richtig, physisch befreit heißt nicht, dass ihnen geholfen wurde. Diese Menschen wurden einfach vergessen in den Camps. Niemand in ihrer Umgebung hat sich tatsächlich für sie interessiert. Einige haben uns ihre Geschichten zum ersten Mal erzählt. Und hier kann ich nur betonen, wir waren einfach nur aktive Zuhörer. Wir wollten jetzt keine Wunden aufreißen, die nicht verheilt waren und noch immer, gebe ich Ihnen eine Garantie darauf, nicht geheilt sind. Wir wollten nichts aufreißen und deshalb war es ein aktives Zuhören und wir haben einfach gemerkt, dass die meisten zum ersten Mal überhaupt ihre Geschichte erzählen. Aber man muss sich aber auch gut vor Augen halten, dass sie kaum Familie haben. Keine Eltern, keine Mütter, keine Väter, oft auch keine Brüder. Sie waren einfach in den Camps und zum Teil auch schon seit Monaten und seit Jahren galten sie als befreit, aber psychologische Hilfe haben sie nie erfahren.
19: Eines der bedrückendsten Kapitel ist der Einsatz jesidischer Kinder als Selbstmordattentäter. Wie wurden diese Kinder eigentlich ausgewählt?
20: Erstmal müssen Sie sich das so vorstellen, dass alles unter Zwang ging, natürlich. Gewalt wurde verherrlicht, die IS-Ideologie als die einzige verehrt und das wurde so den Kindern beigebracht. Sie müssen sich auch so vorstellen, dass Gewalt schon in die Köpfe der Kindergartenkinder eingepflanzt wurde und spielerisch näher gebracht wurde. So wurden Gruppen gebildet. Der eine gilt als ungläubig bzw. als Terrorist aus ihrer Sicht, aus ihrer Warte und der andere als Held und als der wahre Moslem. Und dieser eine gute Gruppe in den Augen des IS sollte sich spielerisch in den mit Sprengstoffattrappe natürlich, Weste, in der Gruppe der anderen, der Ungläubigen, in die Luft jagen. Bei der Auswahl der Anschläge ist es so gewesen tatsächlich, dass sie das erstmal propagandistisch sehr gut in Szene gesetzt haben. Mit Drohnenaufnahmen kennen wir, die in Mosul vor allem aufgenommen wurden und jesidische Kinder als Selbstmordattentäter in irakische Linien, in die militärischen Linien gefahren wurden. Und das haben sie, zumindest vor der Kamera, auch mit Freude getan. Und das Perfideste war daran, dass sie auch gegen ihr eigenes jesidisches Volk eingesetzt wurden. Und diese Kinder sind dann mit falschen Vorstellungen, wenn auch nicht ganz klar im Kopf, in den Kampf gegangen. Welche Auswirkungen das dann auf die Gemeinschaft insgesamt hat, das will ich mir gar nicht ausmalen.
19: Herr Al-Qaidi, wie kamen denn dann Kinder aus der Gefangenschaft bzw. der Gewalt des IS frei? Also physisch frei?
20: Meist durch eigene Familienangehörige, entfernte Familienangehörige. Und es hat sich natürlich eine Ökonomie, wie in jedem Krieg, eine Ökonomie entwickelt. Das heißt, auch im IS-Gebiet gab es Menschen, einige waren tatsächlich auch moralisch noch in der Lage, schlecht von gut zu unterscheiden und haben geholfen. Die allermeisten aber haben ein Geschäft gewittert. Und so haben sie herausgefunden, es waren ganze Schleuserringe auch, wer jesidisch ist und haben versucht, dem Kontakte in Nordostsyrien und zu ihren Familien und vor allem in den Irak aufzubauen und dann horrende Summen wie 10.000, 20.000 Dollar, 30.000 Dollar manchmal tatsächlich für ihre Familienangehörigen pro Kopf zu verlangen. Und daraufhin wurde aber ein Büro für gerettete Jesiden und Jesiden in Duhok gegründet von der kurdischen Regionalregierung und mit dem Zweck natürlich, dass wenn die entfernten Familienangehörigen von ihren entführten Familienangehörigen wieder in IS-Gebiet und in IS-Händen hören, dass sie wenigstens finanziell dann entlastet werden.
19: Wollten die Kinder, die der IS in seine Gewalt gebracht hatte und die dann halt doch auf irgendeine Weise freikamen, eigentlich zurück in ihre jesidischen Familien?
20: Sie wollten zurück, es sei denn, es sind solche Fälle dabei, den Sie vorhin erwähnt haben, wo die Menschen, die Kinder tatsächlich einfach niemanden mehr haben und dermaßen traumatisiert sind, dass sie sich als IS-Sympathisanten und IS-Anhänger ansehen. Aber die allermeisten wollten natürlich zurück. Viele haben auch versucht zu fliehen. Oft hat es geklappt, oft leider auch nicht. Und oft haben sie auch Geschichten von Flucht erzählt, die leider fehlgeschlagen sind und vor ihren Augen umgebracht wurden. Aber wenn Familienangehörige da waren und nach denen gesucht haben und auch die finanziellen Mittel vorhanden waren natürlich, dann war eine Flucht des Öfteren, wenn auch nicht immer, möglich. Und dann wollten sie natürlich auch wieder zurück zu ihren Familien. Und die Gemeinschaft, die jesidische Gemeinschaft, war offen und hat alle auch wieder empfangen. Nicht nur kleine Kinder, Jungen, sondern auch die Mädchen und Frauen.
19: Das ist ja gerade bei den Jungen doch erstaunlich, denn die Jungen waren zwar einerseits Opfer, aber sie waren ja über den IS auch zu Tätern geworden oft. Wie konnte die jesidische Gemeinschaft diesen Jungen, heute ja wohl jungen Männern, dann, ja, ich will nicht sagen vorurteilsfrei, aber dann doch offen begegnen?
20: Also erstmal liegt es natürlich an der Religion. Also die Jesiden sind eine sehr offene, aber wenn auch eine sehr kleine Gemeinschaft. Bei uns gibt es zum Beispiel keine Mission, nicht weil wir uns als die Besseren, also die Jesiden nicht als die bessere Religion empfinden, sondern weil es heißt, dass jede Religion auf ihrem eigenen Weg zu Gott findet. Und ja, diese Kinder wurden teilweise selbst zu Tätern. Und wie soll man mit dieser moralischen Komplexität eigentlich umgehen? Das ist eine der schwierigsten Fragen. Natürlich müssen begangene Verbrechen aufgearbeitet werden. Aber man darf nicht vergessen, wie diese Kinder überhaupt in diese Situation gekommen sind. Ein Kind, das entführt, gefoltert und jahrelang indoktriniert wurde, trägt nicht dieselbe Verantwortung wie ein Erwachsener, der sich freiwillig einer Terrororganisation anschließt. Wir müssen zwei Dinge gleichzeitig sehen. Die möglichen Handlungen dieser jungen Menschen und die Tatsache, dass sie selbst Opfer waren. Wenn wir diese Kinder nur als Täter betrachten, verstehen wir den Mechanismus des IS nicht. Die Terrororganisation wollte genau das erreichen. Aus Opfern sollten Menschen gemacht werden, die niemand mehr als Opfer anerkennt. Und hier kommt auch ihr Ziel, nämlich die genetische Linie des Jesidentums, der Jesiden zu zerstören. Und genau das haben die Jesiden und die jesidische Gemeinschaft dem IS genommen. Denn sie haben ihre Kinder, ganz egal ob Mädchen oder Jungen, Frauen oder Männer, wieder aufgenommen in die eigenen Reihen. Und das Jesidentum hat sich so sehr fortschrittlich gezeigt. Und ich weiß nicht, ob Sie es wissen oder nicht, wir sind keine Religion, das Jesidentum ist keine Religion, die auf einem Buch, auf einer Offenbarung beruht. Und deshalb ist sie auch sehr in der Lage, sich der Zeit immer auch anzupassen. Und eine Religion, die seit 4.000 bis 6.000 Jahren existiert und seit mindestens 1.400 Jahren regelmäßig verfolgt wird und auszumerzen gesucht wird und sich dennoch auf den Beinen stellt, das hat jede Menge zu sagen.
19: Die jesidische Gemeinschaft also hat diese Kinder aufgenommen. Aber wie geht es diesen einstigen Kindersoldaten heute?
20: Also ich muss sagen, diese Interviews haben wir bereits 2019 geführt. Das waren Kinder eigentlich, nicht mal Jugendliche, das waren 10, 12, 14-Jährige, die uns einfach erzählt haben, wenn sie wollten, was denen geschehen ist. Und damals waren einige schon zum Teil seit 2 Jahren in den Camps. Und ich sage Ihnen nochmal, eingangs habe ich gesagt, es interessiert sich einfach kein Mensch für sie in der Umgebung. Weder die Regierung noch Institutionen und NGOs brauchen wir erst gar nicht mehr anfangen, denn die Gelder, die früher geflossen sind und diese Ökonomie, die sich auch da entwickelt hatte, ist wieder zurückgegangen, seitdem unter anderem USAID die Hilfen eingestampft hat.
19: Aber wenn ich Sie recht verstehe, dann leiden diese einstigen Kindersoldaten immer noch unter schweren Traumata und benötigen professionelle Hilfe. Wie müsste denn solche Hilfe aussehen?
20: Das ist wirklich eine sehr, sehr schwierige Frage. Man kann auch fragen, welche Folgen haben diese Erlebnisse für diese Kinder, für diese Kindersoldaten? Viele dieser jungen Menschen tragen schwere psychische Belastungen natürlich. Manche leiden unter Traumata,

0: mal das Leben nicht nur zu leben, sondern auch aufzubauen. Und wenn diese fehlende Unterstützung weiterhin ausbleibt, dann wird es auch zum Sicherheitsproblem.
1: Inwiefern?
0: Der IS hat nicht nur Waffen eingesetzt, sondern vor allem eine Ideologie verbreitet. Diese Ideologie verschwindet nicht automatisch mit einer militärischen Niederlage einer Organisation, wenn Sie mich fragen. Wenn traumatisierte Menschen keine Hilfe bekommen und weiterhin mit Hass und Gewalt leben müssen, besteht die Gefahr, dass extremistische Gruppen diese Menschen erneut erreichen. Und der Irak und Syrien sind sehr anfällig dafür. Das hat die Vergangenheit schon mal gezeigt. Deshalb ist Prävention auch eine Sicherheitsfrage. Psychologische Betreuung, Bildung und soziale Unterstützung sind nicht nur humanitäre Aufgaben. Sie verhindern auch, dass extremistische Ideologien wieder Fuß fassen. Die internationale Gemeinschaft muss verstehen, der Kampf gegen Terrorismus endet nicht auf dem Schlachtfeld.
1: Herr Al-Qaidi, der IS ist vielleicht militärisch besiegt, aber immer noch wollen sich ja junge Leute auch heute noch den Dschihadisten anschließen. So wie zum Beispiel der junge Deutsche, der neulich einen Anschlag am Rande des Christopher Street Days in Berlin verübte. Warum schlägt diese Terrorgruppe immer noch Menschen in ihren Bann so sehr, dass sie sich ihr anschließen wollen?
0: Dieser Terrorist von Berlin vor wenigen Tagen, der hat sich zum IS bekannt. Ja, aber die Ideologie des IS ist nicht nur auf den IS begrenzt. Ich sage es immer wieder und ich sage es nochmal gerne. Der IS bzw. die Ideologie ist jetzt aktuell auch in Syrien anzutreffen und zwar ganz offiziell in der syrischen Regierung. Alle terroristischen Gruppen, jede Terrorgruppe hat sich dort eingefunden. Das, was in den Köpfen dieser Menschen abläuft, ist sehr, sehr ähnlich. Da muss nicht unbedingt der IS her, da muss nicht unbedingt Al-Qaida her, da muss nicht unbedingt Hayat al-Sham her oder die Hamas. Es reicht ja schon, dass jemand in Damaskus sitzt und bei Al-Qaida im Irak ein Praktikum gemacht hat, dann sich dem IS angeschlossen hat, dann selbst dem dann in den Rücken gefallen ist, dann eine Terrororganisation gebaut hat mit dem Namen Nusra, zehntausende Menschenleben auf sein Konto gehen und danach eine Hayat al-Sham gründet und dann jetzt in Damaskus sitzt und bei uns auch in Berlin ein- und ausgeht. Also diese Ideologie ist in den Köpfen der Menschen und die fühlen sich gerade aktuell bei jedem Ausrollen des roten Teppichs in Europa für Damaskus bestätigt. Es heißt ja immer, der Ahmad al-Sharr, der Präsident des neuen Syrien, genannt al-Jolani, sei ehemaliger Terrorist gewesen. Das ist falsch. Er ist Terrorist.
1: Das sagen Sie mit einem Ausrufezeichen dahinter.
0: Mit zwei Ausrufezeichen, ja.
1: Nun werden ja die Verbrechen, speziell des IS, juristisch aufgearbeitet. Auch im Ausland, auch in Deutschland, dank des Weltrechtsprinzips. Wie beurteilen Sie diese Aufarbeitung?
0: Also ich bin erstmal sehr dankbar, was die juristische Aufarbeitung angeht, hier vor allem in Deutschland. Deutschland ist tatsächlich die Speerspitze in der Aufarbeitung, der juristischen Aufarbeitung, was den Völkermord an den Jesiden angeht. Die Anerkennung des Völkermords war ein sehr, sehr wichtiger Schritt, anerkannt aufgrund unserer Petition, der Stelle für jesidische Angelegenheiten, die wir in den Bundestag gebracht haben. Die Anerkennung bedeutet, dass das Leid der Jesiden offiziell anerkannt wurde und dass die internationale Gemeinschaft Verantwortung übernimmt. Aber Anerkennung allein reicht nicht. Die Opfer brauchen Gerechtigkeit. Täter müssen verfolgt und zur Verantwortung gezogen werden. Aber Stichpunkt Jolani, der ist von der Terrorliste auf die Gästeliste des Kanzleramts gekommen. Das erschwert natürlich einiges. Gleichzeitig müssen die Überlebenden weiterhin unterstützt werden. Viele Menschen warten noch immer auf Hilfe, während die Folgen des Genozids ihren Alltag bestimmen. Gerechtigkeit bedeutet nicht nur, Täter zu bestrafen. Gerechtigkeit bedeutet auch, den Opfern eine Zukunft zu ermöglichen. Und diese Zukunft im Irak sieht aktuell sehr, sehr düster aus. Wenn wir, und ich meine damit aus Europa aus den freien Demokratien, wenn wir da nicht tatkräftig unter die Arme greifen, können wir die irakische Regierung bei solchen Fragen vergessen.
1: Was könnte denn beispielsweise eine Bundesregierung tun?
0: Also unsere ehemalige Bundesaußenministerin Baerbock hat eine feministische, wertegeleitete Außenpolitik.

0: Und ich bin ja auch sehr dankbar, dass sie direkt nach der Anerkennung des Völkermords auch in den Irak geflogen ist, auch in die autonome Region Kurdistan und auch, wenn ich mich nicht irre, Shingal besucht hat, tatsächlich. Aber danach ist tatsächlich überhaupt nichts mehr angekommen. Und wir als Jesiden wünschen uns nicht mal was Neues hinzugekommen. Wir wünschen uns einfach nur, dass das, was uns der jesidischen Gemeinschaft, vor allem im Irak, versprochen wurde, umgesetzt wird. Denn mit der Anerkennung des Völkermordes wurde ein Katalog entworfen, der viele Punkte zur Unterstützung der jesidischen Gemeinschaft auch im Irak beinhaltet. Mich interessiert nicht, was die Jesiden hier in Deutschland, was sie hier machen oder wie es ihnen geht. Sie sind in Sicherheit, sie sind in einer Demokratie, sie haben Rechte. Jeder kann für sich selber sorgen. Aber mich interessiert viel, viel mehr die Jesiden im Irak, die zum Spielball der Politik werden und vor allem der Terroristen dort vor Ort. Die Bundesregierung kann die versprochene Hilfe umsetzen. Diese Abermillionen von Geldern, die in den Irak geflossen sind, auch unter anderem für den Aufbau der jesidischen Region. Kaum irgendetwas ist da angekommen. Stattdessen ist das Land, ist das Geld, die aus Deutschland stammen und Europa, aus der EU, in die Terrorhochburg Mosul geflossen. Und so sind die Jesiden weiterhin in den Camps verblieben und die Terrorhochburg Mosul befindet sich im Aufbau.
1: Der IS hat seine territoriale Herrschaft über den Nordirak zwar verloren, aber in Shingal gibt es angeblich weiterhin Schläferzellen. Die Lage ist unsicher. Müssen Jesiden eine Wiederholung des Völkermords dort fürchten?
0: Zu 100%. Der IS in Shingal im Nordirak und der Völkermord wäre niemals passiert, wenn die Schläferzellen nicht bereits da gewesen wären, schon davor. Die muslimischen Nachbarn, die arabischen Nachbarn der Jesiden haben den IS von Haus zu Haus begleitet und denen ganz mittelalterlich die Häuser und die Familien gezeigt, die sie töten und versklaven und plündern können. Tatsächlich. Und das kann jederzeit wieder geschehen, denn Aufarbeitung ist da so gut wie nicht existent, überhaupt nicht. Das Einzige, was gerade aktuell von Tag zu Tag lauter wird, ist Versöhnung. Wir wollen keine Versöhnung, wenn keine Gerechtigkeit entstanden ist. Erst Gerechtigkeit, dann sprechen wir gerne über Versöhnung.
2: Sagt der Vorsitzende der Stelle für jesidische Angelegenheiten, Goda Al-Kaidi, im Podcast Matthai fragt. 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
2: Wie unterschiedlich waren West- und Ostdeutschland zwischen 1945 und 1989? Waren es komplett verschiedene Lebenswelten oder gab es doch auch Gemeinsamkeiten? Dieser Frage spürt ein neuer Bildband aus dem Kehrer Verlag nach. Er heißt »Ihr denkt, wir waren anders«. Jens Büchsenmann hat ihn angeschaut und sehr gestaunt über die vielen Geschichten und über das spektakuläre Titelbild mit einem jungen Mann, der hoch über der Trümmerlandschaft nach dem Krieg einen Handstand macht.
4: Seine Krawatte hängt herab, berührt das regennasse Geländer der Aussichtsplattform. Der 18-jährige Artist Hans Prignitz beim Handstand auf dem Turm von St. Michael verrät die knappe Bildunterschrift. 1948 arbeitet der Fotograf Jürgen Schadeberg bei der Deutschen Presseagentur in Hamburg. Zufällig trifft er hier seinen Jugendfreund Hans. Der ist Akrobat und braucht ein werbewirksames Porträt von sich. Die Freunde verabreden sich auf dem Michel. Während Jürgen noch den Film einlegt, turnt Hans Prignitz schon mal auf dem Gelände herum. Ein Foto und seine Geschichte. 200 Bilder hat dieses Buch, die meisten schwarz-weiß, wie das von den Kindern, die gleich nach dem Krieg um Kartoffeln kämpfen. Panik in den Augen eines kleinen, barfüßigen Jungen, umringt von Männern in Lederstiefeln. Gleich gegenüber das Foto dreier Frauen, die sich mit einem aus Kisten gezimmerten Handkarren abmühen. Sie schuften im Trümmerlook der Zeit, während hinter ihnen auf dem Trottoir der zerstörten Berliner Ladenzeile zwei elegant gekleidete Damen flanieren. Ost und West gleichen sich dann noch überall in Nachkriegsdeutschland. Care-Pakete für die Menschen im Westen.
5: This is ABC, the American Broadcasting Company. Care. the agency that sends needed food packages overseas.
4: Im Osten der Stadt wird der Volksaufstand von russischen Panzern niedergewalzt.
6: Ein starkes Aufgebot von sowjetdeutscher Volkspolizei versucht, drüben die Straßen abzuriegeln.
4: Walter Ulbricht, der SED-Generalsekretär, rudert vor den Kreidefelsen von Rügen. Und im Westen stutzt Konrad Adenauer die Rosen in seinem Garten. Gegensätze und Gemeinsamkeiten auf jeder Doppelseite, rechts und links als Gegenüber inszeniert, auf Bildern, die zwei Geschichten eines Landes erzählen. Die Gegensätze, aber mehr noch die Gemeinsamkeiten, machen diese Fotoauswahl so einzigartig, so neu. Herausgegeben hat das Buch Petra Göllnitz, geboren in Karl-Marx-Stadt, später Chemnitz. Nach der Wende betreut sie westdeutsche Magazinfotografen, schickt sie als akkreditierte Reporter in ein Land, das so nah und so fern und fremd ist. Gerade die Gemeinsamkeiten in BRD und DDR machen es so spannend, in diesem Bildband zu blättern. Denn die Grubenarbeiter in Zwickau sind ebenso schwitzend rußverschmiert wie die Kollegen in Gelsenkirchen. Verblüffend auch, wie vollgestopft die Wohnzimmer in beiden Deutschlands sind. Bücher, Hirschgeweihe und Nippes hüben wie drüben. Was eigentlich hat sie auseinandergerissen, diese Menschen, die doch alle nur das Gleiche wollten, scheinen die Fotoreporter beider Länder zu fragen.
2: Jens Büchsenmann über den Bildband Ihr denkt, wir waren anders. Fotografien aus Ost und West von 1945 bis 1989. Erschienen im Kehrer Verlag. 224 Seiten kosten 48 Euro.

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1: Um 23 Uhr mit Milat Kupay. In Griechenland sind beim Zusammenstoß zweier Löschhubschrauber zwei Besatzungsmitglieder getötet worden. Zwei weitere überlebten den Unfall, teilte die Feuerwehr mit. Währenddessen sind die Waldbrände in Griechenland weiterhin nicht unter Kontrolle. Einzelheiten von Anna Giordano.
2: Der größte der griechischen Waldbrände wütet weiterhin rund 50 Kilometer westlich der Hauptstadt Athen. Hunderte Einsatzkräfte, darunter auch Feuerwehrleute aus Rumänien und Frankreich, versuchen, die Flammen in den Griff zu bekommen. Die Situation sei chaotisch, sagte der Bürgermeister von Meliara, der wichtigsten Stadt der Region, im griechischen Rundfunk. Ministerpräsident Kyriakos Mitsotakis sprach von einer außergewöhnlichen Lage. Die Wetterereignisse machten es extrem schwer, die Löscharbeiten zu planen.
1: Nach dem Flüchtlingsansturm auf die spanische Exklave Ceuta dauert auch in Deutschland die Debatte über mögliche Konsequenzen an. Vertreter der Grünen verwiesen auf Hinweise für eine gesteuerte Aktion zur Destabilisierung und politischen Spaltung Europas. Die sicherheitspolitische Sprecherin der Bundestagsfraktion Nanni sagte in der Rheinischen Post, bei der Dringlichkeitssitzung der EU-Innenminister am Dienstag müsse es um Aufklärung gehen und nicht um Populismus. Spanien hat Schleppernetzwerke für den Ansturm auf Ceuta verantwortlich gemacht. Die Ölallianz OPEC Plus weitet ihre Förderung aus. Wie die Gruppe mitteilte, soll die Fördermenge im September um rund 188.000 Barrel pro Tag steigen. Ziel sei es, den Ölmarkt zu stabilisieren. Zur OPEC Plus gehören neben den OPEC-Staaten auch weitere große Förderländer wie Russland, Kasachstan und Oman. Auf dem Gelände des NS-Vernichtungslagers Auschwitz-Birkenau im heutigen Polen haben Überlebende und Nachkommen ermordeter Sinti und Roma an den Terror der Nationalsozialisten erinnert. Im Holocaust wurden bis zu einer halben Million Menschen dieser Volksgruppe ermordet. Aus Warschau, Ina Ruck.
3: In einer einzigen Nacht, in der Nacht vom 2. auf den 3. August 1944, wurden hier im ehemaligen Vernichtungslager Auschwitz-Birkenau 4.300 Sinti und Roma aus ganz Europa in die Gaskammern geschickt. Bei den Feierlichkeiten in Auschwitz mahnt einer der letzten Überlebenden, der deutsche Sinto Dieter Flack, dass Hass und Hetze wieder zunehmen. Er habe nicht Angst um sein Leben, sondern um das der Generation seiner Kinder und Enkel und um die Demokratie in Deutschland und Europa.
1: Das waren die Nachrichten. Das Wetter in Deutschland, nachts meist trocken, bei Tiefstwerten von 20 bis 11 Grad. Morgen freundlich, vermehrt Wolken, vom Rheinland bis zu den Alpen Schauer und teils schwere Gewitter, Höchstwerte 23 bis 31 Grad, bis teils 38 Grad in Rheinland-Pfalz. Am Dienstag gebietsweise heiter, das Ganze bei 24 bis 38 Grad. Und die Zeit, es ist 23.03 Uhr.
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4: Und wir beginnen mit einer Gefahrenmeldung für Niedersachsen. Aufgrund eines Großbrandes im Bereich Goslar-Bassgeige kommt es zu starker Rauchentwicklung. Meiden Sie das betroffene Gebiet, schließen Sie Fenster und Türen, schalten Sie Lüftungen und Klimaanlagen ab. Die A2 Dortmund Richtung Hannover ist zwischen Dreieck Hannover West und Hannover Langenhagen wegen Bauarbeiten noch bis Montag, also morgen, 5 Uhr gesperrt. A5 Kassel Richtung Frankfurt zwischen Friedberg und Nordwestkreuz Frankfurt 5 Kilometer Stau wegen Bauarbeiten. A6 Mannheim Richtung Heilbronn zwischen Wiesloch-Raunberg und Sinsheim 3 Kilometer stockend. A7 Füssen Richtung Ulm zwischen Altenstadt und Illertissen 3 Kilometer stockender Verkehr, der Grund hier eine Baustelle. Und die A565 Bonn Richtung Meckenheim ist zwischen Kreuzbonn Nord und Poppelsdorf wegen Brückenarbeiten noch bis 6 Uhr gesperrt. Ihnen eine gute Fahrt.
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4: Von NDR Info aus Hamburg mit Klaas Christoffersen. Guten Abend. Es waren wohl bis zu 60.000 Menschen, die in den vergangenen Tagen versuchten, die spanische Exklave Ceuta in Nordafrika zu erreichen. Viele schwimmend. Doch genauso schnell, wie sie gekommen waren, sind sie, fast alle, auch wieder gegangen. Denn ein Asylverfahren, wie die Migranten vermutlich gehofft hatten, bekamen sie auf dem spanischen Territorium mitten in Marokko nicht. Noch immer finden die Behörden Menschen, die ertrunken sind bei dem Versuch, nach Ceuta zu gelangen. 72 Tote, das ist die bittere und nur vorläufige Bilanz. Aus Madrid, Hans-Günther Kellner.
5: Spanischen Medienberichten zufolge haben Polizeitaucher jedoch bereits weitere Tote im Meer ausfindig gemacht. Zudem würde die Strömung Leichen auch in marokkanische Gewässer treiben, wo die Polizei ebenfalls Tote aus dem Wasser berge. Allerdings gibt es bislang keine offiziellen Berichte von marokkanischer Seite dazu. In Ceuta befinden sich Schätzungen des spanischen Innenministeriums zufolge noch rund 2500 der ursprünglich 50.000 Marokkaner, die in den vergangenen Tagen in die Stadt gelangt sind. Wenn sie Ceuta nicht freiwillig verlassen, müssen sie nach einem Rücknahmeabkommen mit Marokko mit der Abschiebung rechnen. Unbegleitete Minderjährige unterstehen nach der UN-Kinderrechtskonvention dagegen besonderem Schutz. Sie können in der Regel erst zurückgeführt werden, wenn ihre Familien in Marokko ausfindig gemacht worden sind. Die spanische Regierung wehrt sich unterdessen gegen Vorwürfe aus anderen europäischen Hauptstädten, sie habe mit ihrer Migrationspolitik selbst den Ansturm provoziert. Keiner der in den letzten Tagen nach Ceuta gekommenen Menschen habe eine Aussicht auf eine Aufenthaltserlaubnis und sei auch nicht aufs spanische Festland gelangt, da es auch bei der Ausreise aus Ceuta Personenkontrollen gebe, erklärte der spanische Innenminister Fernando Grande Marlaska. Die Vorwürfe gegen Spanien beruhten entweder auf Unwissenheit oder auf parteitaktischem Kalkül. Der Minister unterstrich, das Problem sei in enger Zusammenarbeit mit Marokko gelöst worden, während es an der Solidarität aus einigen EU-Staaten gemangelt habe. Spanien hat um eine Dringlichkeitssitzung der EU-Innenminister gebeten. Auch zahlreiche andere Länder fordern eine solche Sitzung. Sie soll am Dienstag stattfinden. Die meisten unabhängigen Analysten in Spanien gehen dagegen davon aus, dass ein solcher Massenansturm nicht ohne die Mithilfe der marokkanischen Behörden möglich gewesen wäre. Die marokkanische Regierung selbst hat sich bislang nicht zu dem Vorfall geäußert. Lediglich die Botschafterin Rabatz in Madrid hat erklärt, Marokko bedauere die Ereignisse und setze sich für eine legale, geordnete und sichere Migration ein.
4: Also es ist immer noch ein wenig ungeklärt, wie es eigentlich zu diesem immer Ansturm genannten Bewegungen von Flüchtlingen auf Ceuta gekommen ist. Auf jeden Fall schlagen die Ereignisse hohe Wellen auch auf EU-Ebene, wie so oft bei Fragen der Migrationspolitik. Darüber hat mein NDR-Kollege Michael Latz mit dem Osnabrücker Migrationsforscher Jochen Oltmar gesprochen. Und als erstes ging es aber um die Frage, wie es eben dazu kommen konnte, dass sich so viele Migranten in kurzer Zeit auf den Weg machten.
6: Also ich glaube, es ist keineswegs einfach zu erklären, was man sieht oder das, was festgestellt werden kann, ist 50.000 bis 60.000 Menschen haben Ceuta erreicht. Aus Marokko kommt keineswegs nur Menschen aus Marokko, sondern auch aus Westafrika. Wichtig scheint in diesem Kontext zu sein, dass von marokkanischer Seite keine Reaktionen erfolgt sind. Es ist klar, dass ein Grenzübertritt von Marokko aus nach Ceuta nicht möglich ist, solange marokkanische Grenzpolizei hier in diesem Zusammenhang aktiv ist. Man muss sich also letztlich mit der Frage auseinandersetzen, warum Marokko, warum die marokkanische Grenzpolizei nicht aktiv ist. Aber soweit wir wissen, ist der größte Teil dieser Menschen inzwischen auch schon wieder nach Marokko zurückgekehrt.
7: Kann man davon sprechen, dass das auch sowas war wie eine, ich nenne es mal, Massenhysterie? Da kommt ein Gerücht in Umlauf und plötzlich setzen sich ja Tausende in Bewegung.
6: Also ich denke, man muss sich einfach vor Augen führen, das, was wir hier sehen, ist die einzige Landgrenze Europas mit Afrika. Und das, was wir hier auch beobachten können, ist tatsächlich insofern eine spezifische Situation, als wir hier das mit einer globalen Bruchzone zu tun haben. Hier trifft also das wohlhabende Europa auf das wesentlich weniger wohlhabende Afrika. Solche globalen Bruchzonen haben wir eine ganze Menge und immer sehen wir, dass es da ganz explizit zu solchen Konstellationen kommt. Also eine weitere globale Bruchzone dieser Art wäre beispielsweise die US-mexikanische Grenze. Auch dort kennen wir solche Konstellationen. Hier um Ceuta herum gibt es eben viele Menschen, die darauf warten, nach Europa zu kommen, die spezifische Hoffnung haben, nach Europa zu kommen, die eine spezifische Vorstellung davon haben, dass Europa für sie eine Zukunft bietet, die dort lagern, in Zelten lagern, beispielsweise über längere Zeiträume warten darauf, dass sich für sie eine Chance ergibt. Und das, was dann in so einer Konstellation, wie wir sie jetzt erlebt haben, auszumachen ist, könnte man Spontanmobilität nennen.
7: Sie haben es eben schon angesprochen, Marokkos Rolle bei der ganzen Geschichte. Wie bewerten Sie das Verhalten der Behörden dort in den vergangenen Tagen und was bedeutet das ja für die weitere Zusammenarbeit mit Marokko in der Migrationspolitik?
6: Das ist sicherlich in hohem Maße widersprüchlich, was man dort ausmachen kann. Einerseits haben Sie ja eine sehr explizite antikoloniale Rhetorik von Seiten Marokkos. Es ist klar, Ceuta, Melilla sind spanische Territorien in Afrika. Es ist letztlich Kolonialbesitz. Marokko möchte diese Gebiete zurückhaben. Gleichzeitig ist aber Marokko selbst Kolonialmacht, nämlich in der Westsahara. Marokko versucht, diese Westsahara schon seit langem endgültig zu übernehmen, aber es gibt immer wieder internationalen Widerstand, zuletzt eben auch spanischen Widerstand, der sich aber immer stärker auflockerte, weil Spanien in hohem Maße auf Marokko angewiesen ist. Also wir haben es mit internationalen Konflikten, wir haben es faktisch mit kolonialen Konflikten auch weiterhin zu tun. Und wir müssen uns auch im Klaren darüber sein, dass Marokko in migrationspolitischer Hinsicht eine mehrfache Rolle spielt. Es ist einerseits Herkunftsland von Menschen. Viele Marokkanerinnen und Marokkaner leben ja in europäischen Staaten, auch in Deutschland. Es ist gleichzeitig Zielland von Menschen aus Westeuropa und es ist Durchgangsland. Und wir haben auch die Situation, dass Marokko so eine Art Torwächter Europas ist. Und zwar ein Torwächter, der sich diese Aufgabe im europäischen Interesse teuer bezahlen lässt. Es ist, wenn man so will, auch ein unwilliger Torwächter Europas, weil Europa viel für diese Aufgabe verspricht, aber aus Sicht Marokkos nicht genug bietet. Und das zusammen mit dieser kolonialen Konstellation, über die ich gerade gesprochen habe, macht eben dieses ganz besondere Verhältnis Spaniens und Marokkos aus, wo immer wieder Marokko versucht, Spanien dazu zu bringen, mehr Zugeständnisse zu machen und eben auch die Europäische Union dazu bringen möchte, mehr Zugeständnisse zu machen.
7: Nun kritisieren ja viele EU-Staaten die spanische Haltung in der ganzen Geschichte. Am Dienstag dürfte es beim Treffen der EU-Innenminister reichlich Streit geben. Und das alles vor dem Hintergrund, dass man gerade erst nach langem, jahrelangem Ringen einen Kompromiss in der europäischen Asylpolitik gefunden hat. Was bedeutet das für diese Zusammenarbeit?
6: Also was mir bei dem Blick auf dieses gemeinsame europäische Asylsystem auffällt, auf die Diskussionen der vergangenen Jahre, ist, dass von europäischer Seite, von Seiten der Kommission, aber von den Mitgliedstaaten ebenso immer wieder auf Solidarität verwiesen wurde. Es ist ja auch ein Solidaritätsmechanismus, ein sogenannter Teil dieses gemeinsamen europäischen Asylsystems. Wenn man sich jetzt die vergangenen Tage anschaut, dann sieht man, dass von Solidarität überhaupt nicht die Rede sein kann, in keinerlei Hinsicht. Und das scheint mir durchaus ein wichtiger Punkt zu sein. Das deutet an, dass letztlich dieses, um es mal so zu formulieren, Solidaritätsgerede in Migrationsdingen nur vorgeschoben ist, also wenig Realität hat. Und das bedeutet für das gemeinsame europäische Asylsystem, dass zu erwarten steht, dass vieles sich in dem Maße gar nicht durchsetzen lässt.
7: Der Bundesaußenminister hat das nun so formuliert am Wochenende, das Ganze sei ein absoluter Stresstest gewesen für die europäische Migrationspolitik. Der sei aber bestanden worden. Würden Sie dem zustimmen?
6: Ja, ich finde ganz viele dieser Reaktionen, die es gegeben hat, einschließlich dieser Frage, soll Spanien im Schengen-Raum bleiben, aber auch ganz viele dieser doch sehr hektischen Stellungnahmen aus den verschiedensten europäischen Staaten, eigentlich völlig überzogen. So große Gefahren, wie in diesem Zusammenhang markiert worden sind, hat es überhaupt nicht gegeben. Wichtig ist, diese ganzen Positionierungen von europäischer Seite haben vor allen Dingen innenpolitische Komponenten. Das heißt, ganz wesentlich ist, gegenüber der jeweils eigenen Bevölkerung deutlich zu machen, dass diese Angst vor dem Kontrollverlust, dass diese Angst unrealistisch ist und dass man selbst die Lage im Griff habe. Es steht immer noch 2015 gewissermaßen als Mahnung dahinter. Und diese heftigen und hektischen Reaktionen hat es vor allen Dingen eben deshalb auch gegeben, weil sofort deutlich gemacht werden sollte, wir haben alles unter Kontrolle.
8: Sagt der Migrationsforscher Jochen Oltmar von der Uni Osnabrück.
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8: Um 23.14 Uhr. Alle 33 Reformvorschläge der Rentenkommission sollten umgesetzt werden. Das haben Bundeskanzler Merz und Arbeitsministerin Baas Ende Juli angekündigt. Dabei ist auch der Vorschlag, die Möglichkeit der abschlagsfreien Frührente für alle, die 45 Jahre in die Rentenkasse eingezahlt haben, auch bekannt unter Rente mit 63, abzuschaffen. Eben das aber halten die drei CDU-Ministerpräsidenten aus Sachsen, Sachsen-Anhalt und Thüringen, so haben sie das jetzt klargemacht, für ungerecht. Und Zustimmung bekamen sie dafür auch aus den SPD-geführten ostdeutschen Ländern Brandenburg und Mecklenburg-Vorpommern. Was also jetzt tun? Die geplante Rentenreform noch einmal aufschnüren? Eine Frage, die vor allem die Union vor Herausforderungen stellt, aber auch der Koalitionspartner SPD fordert Klarheit. Georg Schwarte aus dem ARD-Hauptstadtstudio berichtet über die neue Rentendebatte.
9: Der Vorstoß der drei Ostministerpräsidenten aus Thüringen, Sachsen und Sachsen-Anhalt, die sogenannte Rente mit 63 nicht abzuschaffen, Bayerns CSU-Chef Söder gibt sich im ARD-Sommerinterview überrascht. Man habe sich in der Union und SPD schließlich zuvor auf ein Gesamtpaket zur Rentenreform geeinigt, so Söder.
10: Und eigentlich haben alle Parteien sofort gesagt, in ihren Vorstandssitzungen mehrfach, dass sie genau das 1:1 übernehmen wollen. Deswegen überrascht der Zeitpunkt für den Vorstoß jetzt, denn das ist jetzt etliche Wochen, nachdem wir dieses auf den Weg gebracht haben. Und ich glaube, in der Sache muss man aufpassen, dass man da nicht hier das ganze Rentenpaket aufschnürt, denn sonst am Ende, wenn wir für diese wichtige Frage der demografischen Entwicklung keine Antwort haben.
9: Zuvor hatten bereits der neue Unionsfraktionschef Frei und auch die neue CDU-Generalsekretärin Hoppermann die Reformpläne der Bundesregierung verteidigt. Das Rentenpaket enthält bisher die Abschaffung der abschlagsfreien Rente nach 45 Beitragsjahren. SPD-Arbeitsministerin Bärbel Baas rief die Union jetzt im ZDF-Sommerinterview auf, ihre Position intern zu klären.
11: Dass die Union jetzt auf einmal das Paket aufschnüren will, ist, sag mal, ich streue mich als SPD nicht dagegen, wenn das Unionsmeinung wäre. Das sehe ich aber noch nicht. Also ich glaube, die Ostministerpräsidenten der CDU müssen das jetzt mal mit der Fraktion der CDU-CSU klären. Die SPD wird sicherlich nicht dagegen sein.
9: Neben den drei CDU-Ministerpräsidenten hatten sich zuletzt auch die SPD-Länderchefs aus Mecklenburg-Vorpommern Manuela Schwesig und Brandenburgs Ministerpräsident Dietmar Woidke für eine Fortsetzung des abschlagsfreien Renteneintritts für besonders langjährig Versicherte ausgesprochen.
8: ARD-Hauptstadtkorrespondent Georg Schwarte war das. Der Trend ist seit längerem erkennbar. Rechtsgerichtete Regierungen setzen sich in immer mehr der Staaten Südamerikas durch. Diese Woche erst hat Keiko Fujimori das Präsidentenamt in Peru übernommen. Damit bleiben nur noch Brasilien und Uruguay als Länder mit Mitte-Links-Regierungen auf dem Kontinent übrig. Dazu kommt noch die Linksdiktatur Venezuela. In Brasilien stehen im Herbst Präsidentschafts- und Parlamentswahlen an und die Rechte hat am vergangenen Wochenende einen der Söhne von Ex-Präsident Jair Bolsonaro als Kandidaten nominiert.
12: Es ist der Moment, auf den sie 15 Jahre lang gewartet hatte. Keiko Fujimori steht im Parlament in Lima und wird als Präsidentin Perus vereidigt. Dreimal hatte die rechtsgerichtete Politikerin erfolglos für das Amt kandidiert. Beim vierten Mal hat es nun geklappt.
13: Trabajaré incansablemente por un país seguro, próspero y unido.
12: Sie werde unermüdlich für ein sicheres, wohlhabendes und vereintes Land arbeiten, sagt Keiko Fujimori am vergangenen Dienstag. Die Sicherheit ist es, die die meisten Peruanerinnen und Peruaner als größtes Problem des Andenstaates ansehen. Die Zahl der Tötungsdelikte ist im vergangenen Jahr auf einen Höchststand gestiegen. Die Polizei hat 8 bis 9 Morde pro 100.000 Einwohner registriert. In Deutschland ist es einer pro 100.000. Dazu kommen immer mehr Erpressungsfälle. Besonders betroffen sind Kleinunternehmer und Marktverkäufer, die regelmäßig Schutzgeld zahlen müssen. Für den Soziologen Fernando Tuesta von der Päpstlichen Universität in Lima steht fest, die schwierige Sicherheitslage im Land hat Fujimori ins Amt verholfen, hat der Rechten den knappen Wahlsieg eingebracht. Auch Kräfte von außerhalb? China ist inzwischen ein wichtiger Handelspartner Südamerikas und immer wieder sorgen Spekulationen für Schlagzeilen, die USA könnten Wahlen in den Ländern beeinflussen, an denen sie besonderes Interesse haben. Fernando Tuesta ist skeptisch. Natürlich gibt es ein Interesse und eine starke Annäherung der USA an Peru, wie an andere Länder auch. Einige hatten hier auch das Gefühl, vernachlässigt worden zu sein. Klar, hier spielt Geopolitik eine große Rolle. Aber ich glaube nicht, dass die Regierung von Keiko Fujimori Handelsbeziehungen zustimmen wird, die für Peru in irgendeiner Weise wirtschaftlich ungünstig sind. Die Frage, wie groß der Einfluss der USA auf Wahlen in Südamerika sein könnte, wird höchst unterschiedlich bewertet. Schließlich fehlt es an klaren Fakten. US-Präsident Donald Trump macht öffentlich allerdings kein Geheimnis daraus, welchen Präsidenten er sich in welchem Land wünscht, jeweils denjenigen, der ihm politisch nahesteht. Zuletzt erst Abelardo de la Estrella in Kolumbien, den er als Smart, Strong and Tough Leader bezeichnet hat. Der Rechtspopulist ist nun neuer kolumbianischer Präsident. Politologe Paulo Velasco von der Staatlichen Universität Rio de Janeiro sagt: Wir sehen einen politischen Kontext, in dem eine Ultrarechte durch die gesamte Region schreitet. Wir haben das Ergebnis der Wahl in Kolumbien gesehen, einige Monate davor in Chile, nun Keiko Fujimori in Peru. Das ist eine klare Rechtskurve. Das sind Regierungen, die sich wirtschaftlich den USA und Donald Trump annähern. Vor allem Kriminalität und Sicherheitsprobleme haben in vielen südamerikanischen Ländern die Rechte stark gemacht und ihr Versprechen, für Ordnung zu sorgen. Wirtschaftsflauten und hohe Inflation sorgen für eine Wechselstimmung in den Staaten, die lange links regiert wurden. Und der Faktor Trump, der traditionell große Einfluss der USA in Lateinamerika, spielt eine zentrale Rolle. Wirtschaftlich, sicherheitspolitisch und diplomatisch.
8: Oliver Neuroth über die erstarkenden rechten Kräfte in Südamerika. Und jetzt schenken wir Ihnen ein bisschen Ruhe. Und dafür reisen wir akustisch nach Hessen in den Nationalpark Kellerwald-Edersee, wo es eines der letzten Buchen-Urwaldgebiete Mitteleuropas gibt. Seit 2011 ist der Urwald UNESCO-Weltnaturerbe. Rebecca Rühl hat eine Frau getroffen, für die der Wald ein Rückzugsort ist und eine Kraftquelle.
14: Jessica Schmitz fühlt sich hier verwurzelt. Inmitten imposanter Baumriesen erlebt die Naturtherapeutin eine tiefe Verbindung beim Waldyoga.
15: Yoga, wenn ich das Wort übersetze, heißt ja anjochen oder in Verbindung gehen. Und über die Verbindung mit der Natur, mit dem Wald, gehe ich eben noch intensiver in Verbindung mit mir selbst. Auch über die Sinne, über die Geräusche, über den Wind auf der Haut. Wenn man dann ein bisschen unebenen Boden hat oder vielleicht auch ein bisschen wegrutscht, dann wird die Asana eben nicht so perfekt. Aber genau das macht auch den Reiz aus. Es geht dann eher ums Erleben und nicht um die perfekte Asana, um den perfekten herabschauenden Hund.
14: Unperfekt im Flow sein. Das gelingt ihr am besten im Wald.
15: Wenn ich dann eben diese frischen Buchenblätter zum Beispiel fühle, dann lacht und hüpft und tanzt mein inneres Kind, weil es sich so schön anfühlt. Das ist wirklich was, was mich so berührt, dass es vielleicht mit dem Wort heilig am besten umschrieben ist.
14: Seit über 20 Jahren ist die Natur hier sich selbst überlassen. Im Nationalpark am nordhessischen Edersee. Dementsprechend wild sieht es hier aus. Die perfekte Arbeitsumgebung für Insektenforscher Carsten Morkel.
16: Das ist halt hier im Nationalpark mit den vielen alten Bäumen und den vielen Pilzen, die wir haben, ist das eine total spannende Geschichte. Im Wirtschaftswald ernte ich den Baum halt mit 120, 140 Jahren. Da fehlen eben diese alten Bäume, die 200 Jahre oder älter sind, die diese Baumhöhlen, die die oft brauchen, ausbilden können.
14: Urwaldreliktarten ist der Biologe auf der Spur. Käfer, deren Vorfahren schon die Dinosaurier kannten. Mit seinem Taschenmesser pult er dafür die Rinde eines umgefallenen Baumstammes ab.
16: Wenn es so ist, dass man dann irgendwas Besonderes gefunden hat, man kommt dann aber irgendwann in den Flow rein, dann vergisst man die Pause, die macht man nicht, man vergisst zu essen und zu trinken.
14: Im Flow sein mit der Natur. Das wollen auch die 10 Teilnehmer, die mit Waldbademeisterin Jessica im Nationalpark unterwegs sind. Sie treten symbolisch in diesen heiligen Raum ein, indem sie über einen Stock gehen. Zum Klang einer Zimbel. Vorbei am riesigen Wurzelteller einer umgestürzten Buche, rein in eine Meditation. Mitten in der nordhessischen Wildnis.
15: Wenn du dich wohl und sicher fühlst, dann darfst du gerne deine Augen schließen. Und dann atme bewusst einmal tief durch die Nase ein. Und durch den geöffneten Mund lang und vollständig alles aus. Und vielleicht kannst du den Wald riechen. Die frische, klare Waldluft. Einen Waldduft.
14: Ein Duft, den Jessica fast täglich auffrischt. Eine längere Zeit ohne Bäume würde sie unglücklich machen.
15: Ich war mal auf einer Hallig im Rahmen einer Ausbildung und auf dieser Hallig stand vielleicht ein Baum und ich habe bestimmt den halben Tag damit verbracht, darüber nachzudenken, wie ich das denn hier jetzt hinbekomme ohne Bäume. Ich bin ein Mädchen aus dem Walddorf, das ist einfach so.
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17: Mit Nele Hüpper. Bei den Schwimm-Europameisterschaften in Paris durften sich die deutschen Wasserspringer über die nächste Medaille freuen. Bronze für Lena Henschel und Luis Avila Sanchez im Mixed-Synchronspringen vom 3-Meter-Brett. Und das, obwohl der zweite Sprung des Duos komplett daneben ging. Avila Sanchez hatte seinen Sprung durch den nicht stimmigen Anlauf etwas verpatzt. Er nahm es aber gelassen.
18: Ich meine, Fehler können immer passieren. Das hat man ja auch im Training, dass mal was nicht ganz so klappt, wie man es ja, sich vorgenommen hat. Und dann muss man einfach abschalten können, weitermachen können und den Sprung vergessen. Passiert und dann geht's weiter.
17: Im Einzelspringen vom 1-Meter-Brett verpasste Lena Henschel eine Medaille, wurde Zehnte. Bei der Tour de France der Frauen setzte sich die Niederländerin Leonore Wiebes auf der zweiten Etappe durch. Matthew Genet Schön.
19: Lorena Wiebes ist weiter nicht zu schlagen. Auch die zweite Etappe der Tour de France der Frauen endet im Sprint. Und wieder siegt die Niederländerin mit riesigem Abstand diesmal. Sie behält damit das gelbe Trikot der Gesamtführenden und das grüne Trikot der besten Sprinterin. Es war eine echte Hitze-Etappe, aber nur meteorologisch. Temperaturen weit jenseits der 30 Grad vom Start der zweiten Etappe im schweizerischen Aigle weg. Wirklich hitzig waren aber nur die letzten 50 Kilometer. Da die Vorbereitung auf den Massensprint, zwei kleine Anstiege und dann runter nach Genf von der Uferpromenade. Dann wieder alle Augen auf Lorena Wiebes und die liebt diese Bühne mit zwei Tagessiegen. Und ganz in Gelb geht es für sie mit dem gesamten Feld rüber nach Frankreich auf der dritten, erstmals etwas bergigen Etappe dann von Genf nach Poligny.
17: FIFA-Präsident Gianni Infantino macht einen Rückzieher bei seinen Investorenplänen. Anfang der Woche war bekannt geworden, dass der Weltverband über eine Tochtergesellschaft Anteile an den wichtigsten FIFA-Turnieren, wie etwa der Fußball-WM der Männer und der Frauen, an private Investoren verkaufen möchte. Es hagelte viel Kritik und jetzt werden auch schon Nachfolger für Infantino als FIFA-Boss gehandelt, wie Jörg Tegelhütter berichtet.
20: Nach einem Bericht von The Athletic erwägt der Chef des nord- und mittelamerikanischen Verbandes Montagnani eine Kandidatur gegen Infantino. Die Plattform gehört zur New York Times und gilt als gut informiert. Von europäischer Seite aus wurden UEFA-Präsident Schifferin und der Clubboss von Paris Saint-Germain Al-Khalifi gehandelt. Allerdings vereinen die beiden Verbände nur 96 der insgesamt 211 FIFA-Stimmen. Für eine Mehrheit und einen Sturz Infantinos benötigte es also weitere Unterstützung. Vielleicht auch ein Grund, warum Herbert Hainer keine vorzeitige Debatte über ein mögliches Aus des FIFA-Chefs führen will. Sehr viel Druck, um das Ganze aufzuklären, sei aber da, so der Präsident des FC Bayern. Auch der spanische Rekordmeister Real Madrid hat die Entscheidung des Weltverbandes begrüßt, seine Investorenpläne und den Verkauf von WM-Rechten wieder zu verwerfen. Und die Rolle der UEFA dabei ausdrücklich gelobt. Zuvor hatte Spaniens Ligachef Tebas eine neue FIFA-Führung und damit den Rücktritt Infantinos gefordert.
17: Die Golf-Olympia-Zweite Esther Henseleit hat bei den British Open den ersten Major-Triumph ihrer Karriere dramatisch im Stechen verpasst. Matthias Kammann.
21: Was für ein Drama. Esther Henseleit war so kurz vor ihrem ersten Major-Titel und musste sich dann im Stechen geschlagen geben. Vor dem Schlusstag im Royal Lytham and Ans an der englischen Nordwestküste, wo 1893 das erste Frauen-Golfturnier überhaupt ausgetragen wurde, hatten noch mindestens 20 Spielerinnen die Chance auf den Titel. Darunter auch die Nummer 1 der Welt, Nelly Korda aus den USA. Aber die 27-jährige Deutsche aus Varel in Niedersachsen war Hauptdarstellerin auf einer fantastischen Schlussrunde. Erst fehlten Millimeter, um mit einem Eagle auf der viertletzten Bahn in Führung zu gehen. Auf der darauffolgenden kassierte sie ein Bogey, um dann mit einem 12-Meter-Putt doch das Stechen zu erreichen. Dort aber misslang ihr am zweiten Extraloch ein Abschlag, der abseits der Spielbahn an einem Busch landete. Henseleit kassierte ein Bogey, während sich ihre Gegnerin Shiho Kuwaki aus Japan mit einem sicheren Paar den Titel sicherte. Für Henseleit bleiben das beste Major-Ergebnis und als Trostpflaster das höchste Preisgeld ihrer Karriere. Knapp 1 Million US-Dollar.
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8: Und das war die aktuellen Meldungen vom Sport mit Nele Hüpper.
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22: Um 23.28 Uhr mit Olaf Knapp. Während sich in Südfrankreich die Waldbrandlage beruhigt, gerät sie in Griechenland zunehmend außer Kontrolle. Etwa 500 Feuerwehrleute sind im Einsatz. Vor allem ein großes Feuer westlich von Athen bereitet Sorgen. Aus der Nachrichtenredaktion Petra Mittermeier.
23: Die Flammen bedrohen Dörfer und Teile der Stadt Megara. Wegen des heftigen Windes konnten Löschflugzeuge kein Wasser aus dem Meer aufnehmen. Zwei Löschhubschrauber sind zusammengestoßen und abgestürzt. Laut Feuerwehr kamen dabei zwei Crewmitglieder ums Leben, zwei Menschen überlebten. verursachten den Absturz. Immer wieder müssen Ortschaften in den griechischen Brandgebieten geräumt werden, zum Beispiel auf der Insel Kefalonia im Ionischen Meer. Fachleute gehen davon aus, dass eine Fläche von der Größe Osnabrücks brennt. Offizielle Angaben dazu gibt es aber noch nicht.
22: Vor der spanischen Exklave Ceuta suchen Einsatzkräfte im Mittelmeer weiterhin nach Ertrunkenen. Bisher wurden nach offiziellen Angaben 72 Leichen geborgen. In Ceuta selbst warten weiterhin Menschen vor allem aus Marokko darauf, ob sie in Spanien aufgenommen werden. Aus Madrid Anne Mund.
1: Wie viele noch in der Exklave sind, das ist aktuell nicht ganz klar. Manche sprechen von Hunderten, der Regionalpräsident von Tausenden. Sicher ist, viele von ihnen, die halten sich vor dem Aufnahmezentrum auf, dem CETI, das ist ziemlich überfüllt. Deshalb sind viele draußen. Viele sind wohl offenbar auch Menschen aus Subsahara-Afrika, die in diesem Chaos wohl auch über die Grenze gelangt sind und die hoffen wohl darauf, in das Aufnahmezentrum zu kommen und werden jetzt aktuell vom Militär mit Wasser versorgt.
22: Die Ukraine und Russland melden weitere gegenseitige Luftangriffe. In der ukrainischen Stadt Saporischschja explodierten nach offiziellen Angaben 2 russische Gleitbomben. Dabei seien mindestens 2 Menschen getötet und mehr als 30 weitere verletzt worden. Bei weiteren Angriffen kamen demnach mindestens 3 Menschen ums Leben. Die russischen Behörden sprachen von mindestens 9 Toten durch ukrainische Drohnenangriffe. Sie seien zum Teil hunderte Kilometer von der Front entfernt erfolgt, unter anderem an der Grenze zu Kasachstan. Das Fürstentum Liechtenstein ist Opfer eines großen Cyberangriffs geworden. Wie die Regierung in Vaduz mitteilte, sind die Daten von 31.000 Menschen abgegriffen worden. Sie stammen aus einem Register mit Informationen zu Personen, die hinter Firmen, Stiftungen oder Treuhandverhältnissen stehen. Liechtensteins Regierung führt das Verzeichnis nach eigenen Angaben, um Geldwäsche und Terrorismusfinanzierung zu verhindern. Das Wetter in Deutschland. Nachts meist trocken bei Tiefstwerten von 20 bis 11 Grad. Morgen freundlich, vermehrt Wolken vom Rheinland bis zu den Alpen, Schauer und teils schwere Gewitter. Höchstwerte 23 bis 31 Grad bis teils 38 Grad in Rheinland-Pfalz. Dienstag gebietsweise heiter, zum Teil kräftige Schauer und Gewitter 24 bis 38 Grad. Mittwoch dann häufiger trocken, ein paar Schauer und Gewitter bei 23 bis 35 Grad. Das waren die Nachrichten.
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8: Eine Gefahrenmeldung für Niedersachsen. Aufgrund eines Großbrandes im Bereich Goslar-Bassgeige kommt es zu starker Rauchentwicklung. Meiden Sie das betroffene Gebiet, schließen Sie Fenster und Türen, schalten Sie Lüftungen und Klimaanlagen ab. Die A2 Dortmund Richtung Hannover ist zwischen Dreieck Hannover West und Hannover Langenhagen wegen Bauarbeiten noch bis 5 Uhr gesperrt. A5 Kassel Richtung Frankfurt zwischen Friedberg und Nordwestkreuz Frankfurt 5 Kilometer Stau wegen Bauarbeiten. Die A38 Göttingen Richtung Halle ist zwischen Nordhausen West und Nordhausen nach einem Unfall gesperrt. Kommen Sie gut an Ihr Ziel.
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8: Mit Klaas Christoffersen. Simbabwe im Süden Afrikas hat wertvolle Bodenschätze. Gold, Platin, Chrom und Lithium. Ein weltweit begehrter Rohstoff, unerlässlich für E-Auto-Batterien oder Solaranlagen. Die Regierung von Simbabwe möchte, dass die Erlöse aus der Förderung im Land bleiben. Dafür hat man sich allerdings Hilfe aus China geholt. Ein chinesischer Konzern hat jetzt in eine Anlage für Lithiumsulfat investiert. Stefan Überbach war vor Ort.
2: Kuromunsi, eine Autostunde östlich der Hauptstadt Harare. Auf einem weitläufigen ehemaligen Ackergelände steht heute eine moderne Industrieanlage. Rohrleitungen, Tanks, Werkhallen, Büros. Afrikas erste Lithiumsulfatfabrik. Ein Konzern aus China hat hier umgerechnet rund 400 Millionen US-Dollar investiert. Bei der feierlichen Eröffnung Mitte Juli spricht Simbabwes Bergbauminister Polite Kambamura hörbar stolz von einem bemerkenswerten Meilenstein. Dies ist die größte Anlage dieser Art auf dem afrikanischen Kontinent. Der nächste Schritt wird die Herstellung von Lithiumbatterien in Simbabwe sein. Darauf arbeiten wir hin. Lithiumsulfat spielt dabei eine wichtige Rolle, denn das weiße Kristallpulver wird in weiteren Verarbeitungsschritten zu Materialien für die Produktion von Akkus für Elektroautos veredelt. Außerdem kommt es bei der Herstellung bestimmter Solarzellen und Stromspeicher für Photovoltaikanlagen zum Einsatz. Simbabwe verfügt zwar über große Lithiumvorkommen, hat bisher aber kaum Anlagen, um den wertvollen Rohstoff im Land weiter zu verarbeiten und an der Wertschöpfungskette mitzuverdienen. Die Regierung will das ändern und hat zum Jahreswechsel ein Exportverbot für den reinen Rohstoff verhängt. Unternehmen aus dem In- und Ausland sollen die Bodenschätze nicht nur abbauen und exportieren, sondern in Simbabwe investieren. Präsident Emmerson Mnangagwa. Nationale Ressourcen müssen verarbeitet und aufbereitet werden, um die maximalen wirtschaftlichen Erträge zu erzielen, die unserem Volk und der gesamten Wirtschaft zugutekommen, statt nur einigen wenigen Aktionären, Direktoren und Managern. Wenn wir nicht über die Technologie verfügen, um unsere Rohstoffe wirtschaftlich zu nutzen, dann sollten diese Ressourcen besser im Boden bleiben. Mehr heimische Produktion und neue Industrien, damit vor Ort nachhaltige Arbeitsplätze und Fachkompetenz geschaffen werden. Das ist die Hoffnung, die Simbabwes Präsident mit dem Exportverbot verbindet. Aber ob sich diese Hoffnung auch erfüllt? Farai Maguvu leitet eine zivilgesellschaftliche Organisation, die sowohl die sozialen als auch die ökologischen Folgen des Bergbaus untersucht. Er glaubt nicht daran, dass die Rohstoffexporte wirklich gestoppt werden können, weil die Regierung auf die Erlöse angewiesen ist. Und er verweist darauf, dass die erste Lithiumverarbeitungsanlage des Landes komplett in der Hand eines chinesischen Großkonzerns ist.
3: China is still the winner and Zimbabwe is the loser.
2: China ist immer noch der Gewinner und Simbabwe der Verlierer in dem Sinne, dass die Verarbeitung von Lithium zu Sulfat sehr wasserintensiv ist. Sie verbrauchen Wasser aus der Gemeinschaft, sie nehmen es den Gemeinden weg. Es ist, als würde China sein Lithium hier verarbeiten und die Simbabwer tragen die Kosten. Und dann wird die verarbeitete Substanz aus dem Land geschafft. Die Lithium-Sulfat-Fabrik in Goromonsi steht für Simbabwes neue Rohstoffpolitik. Ressourcen sollen nicht mehr nur gefördert, sondern auch im Land verarbeitet werden. Kritiker sehen dabei allerdings noch viele offene Fragen. Zum Beispiel, wie mit möglichen Umweltschäden umgegangen wird und welche Mitsprachemöglichkeiten die Menschen vor Ort haben. Die wichtigste Frage aber lautet, wer in Simbabwe und anderswo wirklich vom Lithiumboom profitiert.
8: Unser Korrespondent Stefan Überbach berichtete.
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8: Der KI-Boom wird mehr und mehr schuldenfinanziert. Tech-Konzerne nehmen am Anleihemarkt Milliarden auf. Big Tech macht bereits gut 8% der gesamten US-Unternehmensanleihen aus. Wie viel Risiko ist das? Was, wenn die Unternehmen sich zu stark verschulden und sich die Erwartungen nicht erfüllen? Claudia Werle aus der ARD-Finanzredaktion hat mit Experten über die Kosten und Risiken von KI gesprochen.
4: Mit dem Einsatz von künstlicher Intelligenz sind große Hoffnungen verbunden. Und da geht's nicht nur ums effizientere Arbeiten in den Unternehmen, sagt Sandra Ebner von Union Investment.
5: Dass es die Wirtschaft produktiver macht, das ist das, worauf wir hoffen. Und dieses Potenzial hat diese Technologie, künstliche Intelligenz, definitiv. Aber es muss eben noch der Beweis kommen, dass ich damit nicht nur Kosten einsparen kann, sondern im besten Fall eben auch Neues auf neuartige Art und Weise machen kann, denn dann entsteht Wachstum.
4: Problem ist nur, das alles kostet Geld. Viel Geld sogar. Denn mit dem Kauf von Hochleistungschips ist es nicht getan. Da müssen Rechenzentren gebaut werden, es muss eine entsprechende Infrastruktur vorhanden sein. Das geht bis hin zur Stromversorgung. Und das kostet Milliarden. Große Tech-Konzerne wie Alphabet, Oracle oder Nvidia nehmen inzwischen hohe Kredite auf, um solche Investitionen überhaupt stemmen zu können. Das geschieht häufig über den Anleihemarkt. Und das ist auch der Grund, weshalb Konzerne wie OpenAI oder Anthropic so schnell wie möglich an die Börse wollen. Denn sie können sich auf diese Weise neue Geldquellen erschließen. Manch einer sieht darin Parallelen zum Hype um die Jahrtausendwende, als das Internet seinen Siegeszug um die Welt antrat und die Aktienkurse durch die Decke gingen. Damals war von einer Dotcom-Blase oder Dotcom-Bubble die Rede. Chris-Oliver Schickentanz von der Capitel AG will aber nicht so weit gehen.
6: Damals waren es ausschließlich Zukunftsfantasien, die die Kurse nach oben getragen haben. Hier sehen wir aber, dass profitabel Geld verdient wird und dass tatsächlich auch Geld in den Unternehmen hängen bleibt.
4: Problem ist nur, dass es sogenannte Klumpenrisiken gibt, also eine gefährliche Konzentration von Vermögenswerten in einem einzigen Bereich. In diesem Fall ist das der Tech-Bereich. Und diese gefährliche Konzentration gibt es gleich auf mehreren Ebenen. Die eine Sache ist, dass sich Tech-Unternehmen gegenseitig finanzieren, indem sie sich untereinander Produkte verkaufen oder Dienstleistungen zur Verfügung stellen, erklärt Sebastian Heinz von Statworks. Das ist ein Unternehmen, das Unternehmen, auch große DAX-Konzerne, beim Einsatz von künstlicher Intelligenz begleitet.
7: Das heißt, wenn in diesem Geflecht einer der Partner, aus welchen Gründen auch immer, umkippt oder weniger erwirtschaftet, weniger beginnt nachzufragen und so weiter, gerät dieses zirkuläre Finanzierungssystem ins Wanken. Und das kann extrem gefährlich werden, einfach aufgrund der Menge an Kapital, die in diesen Unternehmen gebunden ist.
4: Der andere Punkt ist die hohe Konzentration von Technologiewerten am Finanzmarkt. Aktien von Unternehmen, die etwas mit der künstlichen Intelligenz zu tun haben, sind nicht nur als einzelne Aktien handelbar, sondern sie sind auch in vielen ETFs enthalten, also in börsengehandelten Fonds. Selbst breit angelegte Indizes wie der MSCI World enthalten die großen Big-Tech-Konzerne, die durch ihre rasante Kursentwicklung auch immer mehr Gewicht in verschiedenen Indizes bekommen. Käme die Branche ins Rutschen, dann hätte das entsprechend große Auswirkungen an den Finanzmärkten. Es wartet ja eigentlich schon jeder darauf, dass etwas passiert, sagt Sebastian Heinz.
7: Und dann werden wir wahrscheinlich in eine ähnliche Situation reinlaufen, sag ich das mal, was die Auswirkungen oder Nachwirkungen angeht, wie wir es in der Dotcom-Bubble hatten, wie wir es aber auch in der Finanzkrise hatten.
8: Die hohe Bewertung von KI, die Kosten und wer sie bezahlt, ein Beitrag war das von Claudia Werle. Zu einem sozialpolitischen Thema. Die gesetzliche Pflegeversicherung steckt tief in den roten Zahlen und damit kommt auf den neuen Bundesgesundheitsminister Linnemann ein schweres Stück Arbeit zu. Die Amtsvorgängerin Nina Warken hat Pläne für eine Pflegereform vorgelegt. Diese sehen erhebliche Mehrbelastungen für Pflegebedürftige und ihre Angehörigen vor. So sollen unter anderem die Kriterien für die Einstufung in Pflegegrade verschärft und Zuschüsse zu Heimkosten zeitlich gestreckt werden. Das ist also die Reaktion auf die Finanzierungsprobleme in der Pflegeversicherung. Aber wie ist das eigentlich in unserem Nachbarland in der Schweiz? Gibt es da auch so ein Problem mit den hohen Kosten bei der Pflege? Katrin Hondl berichtet.
10: In der Schweiz kostet der Aufenthalt in einem Pflege- oder Altenheim im Schnitt 10.000 Schweizer Franken pro Monat. Gut zwei Drittel davon müssen die Betroffenen selbst bezahlen, also im Schnitt umgerechnet mehr als 7.000 Euro. Mit einer durchschnittlichen Rente ist es also auch in der Schweiz kaum möglich, das Leben im Pflegeheim oder einer entsprechenden Seniorenresidenz zu finanzieren. Vor allem die Kosten für die Unterkunft, Verpflegung und Betreuung müssen von den Pflegebedürftigen selbst gestemmt werden. Die Krankenversicherung übernimmt nur einen, je nach Pflegestufe, gesetzlich festgelegten täglichen Grundbetrag für die eigentliche Pflege. Maximal sind das aktuell 115 Franken 20 pro Tag. Anders als in Deutschland gibt es in der Schweiz keine eigenständige obligatorische Pflegeversicherung. Weil der Eigenanteil so hoch ist, schließen viele Schweizerinnen und Schweizer private Zusatzversicherungen ab. Einkommensabhängig gibt es bei Bedarf Ergänzungsleistungen von Gemeinden und Kantonen, die also die Restfinanzierung übernehmen und auch für einen Teil der Pflegekosten aufkommen. Laut dem Schweizer Branchenverband für Altenpflege, Cura Viva, sind rund 60% der Pflegebedürftigen auf solche Hilfen angewiesen. Auch in der Schweiz explodieren die Gesundheitskosten. Von 2014 bis 2024 sind sie allein für die Pflegeleistungen um über 2,5 Milliarden Franken gestiegen. Eine Folge ist, dass die Schweizerinnen und Schweizer immer höhere Krankenversicherungsbeiträge zahlen müssen.
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8: An vielen Stellen Südeuropas, da lodern Waldbrände. Die Einsatzkräfte haben die Brände in Frankreich und Spanien inzwischen eindämmen können, aber jetzt trifft es Griechenland hart. Die Europäische Union hat deshalb einen Krisenmechanismus aktiviert. Dadurch können zusätzliche Kräfte und Technik in der EU aktiviert werden. Und an dieser Stelle kommt die Hexe ins Spiel. Das ist der Name eines Löschflugzeugs, das normalerweise im Harz stationiert ist und dann von den französischen Kollegen angefordert worden war. Darüber hat mein MDR-Kollege Sven Kochale mit Kai-Uwe Lohse gesprochen. Er ist der Vorsitzende des Feuerwehrverbands Sachsen-Anhalt und Kreisbrandmeister im Harz.
9: Die Hexe ist am Ende gar nicht zum Einsatz gekommen, weil sich die Lage, ich will nicht sagen entspannt hat, aber doch geändert hat. Wie haben Sie diese Woche erlebt?
11: Ja, sie war also recht aufregend. Nachdem die Anforderung an uns kam, gab es bei uns natürlich auch jede Menge zu organisieren. Letztendlich, das ist aber, ich sag mal, bei Feuerwehreinsätzen normal, hat sich die Lage bei den französischen Kollegen geändert. Es gab Niederschlag dort unten. Jedenfalls fiel die Entscheidung, dass diese beiden Maschinen dort nicht mehr gebraucht wurden.
9: Das heißt, die sind dann wieder zurückgekommen und Sie werden jetzt erfahren können von den Teams, von den Piloten, den Mechanikern an Bord, wie sie diese Situation in Frankreich erlebt haben. Wie wird da koordiniert? Wie wird gesprochen? Wie ist das mit Genehmigungen?
11: Ja, die Genehmigungslage ist ja gerade bei ausländischen Einsätzen erheblich. Da müssen Fluggenehmigungen, Überfluggenehmigungen eingeholt werden. Der eine und der andere Vertragspartner muss natürlich irgendwelche Nachweise bringen. Es müssen Absprachen gesprochen werden zwischen den Ministerien, zwischen den Einsatzleitstellen. Das ist in dem Fall ist es das Innenministerium von Frankreich gewesen. Und dann wird die Einsatzlage besprochen, das Wetter vorgetragen, die Besonderheiten, die Einsatzabschnitte entsprechend markiert bzw. besprochen, die Funkfrequenzen sortiert. Das ganze Paket ist natürlich ein immenses Sicherheitspaket, weil man kann sich vorstellen, je mehr Flugzeuge, Helikopter am Himmel sind, desto enger wird das da oben. Und da muss natürlich auch ein bisschen für Ordnung gesorgt werden.
9: Geben Sie uns mal ein Bild, auch mit so vielen Einsatzkräften in einer solchen Lage. Wie wird so ein Waldbrand aus der Luft gelöscht? Kommt das Wasser da irgendwo in das Zentrum des Feuers oder welche Bereiche werden da ausgewählt?
11: Ja, das kommt drauf an, was die jeweiligen Einsatzleiter letztendlich für Vorstellungen haben und was notwendig ist. Zentral irgendwo rein macht wenig Sinn, weil was da brennt, ist eh schon hin. Meistens geht es um die Ausdehnung oder die Ausbreitung des jeweiligen Feuers. Das ist dann wiederum abhängig vom Wind. Also man entscheidet sich dann, in welche Richtung läuft das Feuer, wo soll es auf keinen Fall hin. Gibt es gegebenenfalls schützenswerte Objekte, vielleicht eine Ortschaft, vielleicht irgendeine Industrieanlage oder ähnliches. Und bei der Löschfliegerei kann das meiste nur am Tage gemacht werden, weil man unter Sichtbedingungen fliegt. Also da ist wenig mit Radar und sowas, wie man das so vielleicht aus Filmen kennt, sondern es ist eine reine Sichtverbindung. Der Pilot nimmt seine Orientierung aus der Cockpitscheibe im Prinzip wahr und hat natürlich bestimmte Korridore, die er benutzen darf. Und das wird im Vorfeld vorher festgelegt, sodass die sich da in der Luft nicht gegenseitig über den Haufen fliegen. Also da ist schon wie so ein kleiner Luftraum über einen ganzen Kontinent, wird dann Luftraum auch über so eine Einsatzstelle geordnet und koordiniert, damit da auch nichts passiert.
9: Welche Möglichkeiten haben dann die Löschflugzeuge? Also nehmen wir mal Ihre Hexe dort aus dem Harz. Wird dann das Wasser auf einmal dann abgeworfen oder gibt es dann einen Schleier oder eine Linie, die gezogen wird? Welche Möglichkeiten haben Sie da?
11: Auch da sind wir relativ flexibel. Es gibt zwei Abwurfvarianten. Das eine ist dieser Punktabwurf. Da kommen die 2300 Liter in 1,2 Sekunden auf einmal aus einem Abwurfschacht raus. Und die betroffene Fläche ist dann so 150, 200, 250 Quadratmeter groß. Kommt aber immer auch darauf die Anfluggeschwindigkeit, die Höhe an, wie sich das dann jeweils ausbreitet. Die zweite Möglichkeit, wie Sie schon ansprachen, ist die Wasserlinie. Bietet sich an, um Schonungen oder Flächen, die bereits so ein Feld oder eine flache Vegetation im Prinzip über ungefähr 350, 400 Meter.

0: Büsche zentral irgendwo an so einer Stelle stehen und der Wind faucht von einer bestimmten Seite rein, dann entwickelt sich das natürlich schlagartig zu einer unwahrscheinlichen großen Wärmeentwicklung. Das Gleiche passiert auch, diese Feuer entwickeln im Prinzip auch ein eigenes Wetter. Aufgrund der Sogwirkung der Flammen durch die unwahrscheinliche Thermik, die da unten entsteht, saugen die sich natürlich von bestimmten Seiten Frischluft an. Und dann muss man sich das vorstellen, wie wenn man früher oder vielleicht auch noch heute den Weihnachtsbaum mal irgendwo im Garten verbrennt. Das schlägt dann mit einmal hoch und entwickelt natürlich eine unwahrscheinliche Hitze und ist dann auch nicht mehr kontrollierbar. Dann kann man nur noch sehen, dass man das Weite sucht. Da ist dann nichts mehr mit Vorsicht.
1: Welchen Unterschied kann so ein Flugzeug im Ernstfall machen?
0: Wenn man auf Flugzeuge zurückgreifen kann, hat man insofern den Vorteil, dass man Feuer schnell lokalisieren kann und dann auch entsprechend punktgenau beziehungsweise ohne in Abhängigkeit von irgendwelchen Zuregungen, dass die Brandstelle erstmal schnell bekämpfen kann. Das ist unser Ansatz im Harz. Der unterscheidet sich jetzt von der Einsatzlage in Frankreich erheblich, weil da ist das Kind schon in den Brunnen gefallen. Weil es brennt schon an allen Ecken und Enden. Wir benutzen unser Flugzeug so, dass wir diese sich entwickelnden Feuer möglichst klein halten und zeitgleich die Bodenkräfte der Feuerwehren sich organisieren, dann über die entsprechende Zuwegung dorthin finden bzw. sich dort durchkämpfen, wenn es unzugänglich ist. Und dann im Prinzip das Ausmachen des Feuers übernehmen. Aber in dieser Zeit halten wir dieses Feuer im Prinzip in Schacht, so dass es sich nicht weiter ausbreitet oder langsam oder ausbreitet. Und das erspart uns im Nachgang jede Menge Aufwand. Denn je größer ein Feuer sich entwickelt, desto mehr Aufwand hat man, das erstmal einzufangen und dann auch entsprechend zu bekämpfen.
1: Das Löschflugzeug in Ballenstedt, also die Hexe, ist ein vielbeachtetes, man kann ja fast sagen Modellprojekt, weil sind Sie die Einzigen in ganz Deutschland, die dieses Projekt so forciert haben und inzwischen auch unterhalten. Und Sie kooperieren dabei mit einem polnischen Anbieter. Wie genau funktioniert das?
0: Nun gut, nach 2022, wo die Entscheidung gefallen ist im politischen Raum, wir müssen uns von den verfügbaren Lufteinheiten in Deutschland ein bisschen unabhängig machen, weil dort die Anforderungswege und die schnelle Verfügbarkeit doch erheblich eingeschränkt ist, fiel die Entscheidung auf ein Löschflugzeug. Das war der Mittelweg zwischen einem recht teuren und aufwendigen Helikopter, welcher Art auch immer, oder einem Flächenflugzeug. Wir haben uns dann für ein Flächenflugzeug entschieden, einen SEAT, einen sogenannten Single-Engine-Air-Tanker. Das ist die Kategorie, in der diese Flugzeuge geführt werden. Und es gab eine weltweite Ausschreibung und da sind wir zum Schluss bei dem polnischen Dienstleister MZL aus Mielec hängen geblieben.
1: Also Sie haben da so einen Mietvertrag. Also für die Brandsaison üblicherweise wird der Flieger bei Ihnen stationiert. Sie bezahlen dafür und dann geht der Flieger wieder zurück oder was steckt dahinter?
0: Genau so ist das. Das Flugzeug ist vertragsmäßig gemietet vom 1. April bis zum 30. September eines jeden Jahres. Dann stehen uns von Sonnenaufgang bis Sonnenuntergang jeweils ein Pilot und ein Mechaniker zur Verfügung. Und diese sind dann zusammen im Bereitschaftssystem auf unserem Verkehrslandeplatz in Ballenstedt stationiert.
1: Das ist am Ende ja Vorsorge. Sie könnten sofort reagieren, aber stellen sich da Aufwand und Nutzen dar? Funktioniert das?
0: Ja, wir haben jetzt die Erfahrungen seit 2023, wo wir angefangen haben. Und ich kann nur sagen, wir nutzen das im Jahr zwischen 7 und 12 Mal, je nachdem, wie die Saison so läuft. Und das ist die Ersparnis letztendlich da hinten raus. Wir verhindern den weiteren Aufwuchs von Aufwand und damit rechnet sich das.
1: Inwieweit könnte das Modell für andere Feuerwehren in Deutschland Vorbild sein? Haben Sie schon Anfragen, die darauf abzielen, wie man das möglicherweise auch in andere Regionen tragen kann?
0: Naja, wir arbeiten auch mit Niedersachsen zusammen, wir arbeiten mit Thüringen zusammen, mit Brandenburg. Das ist aber nur kommunal und örtlich. Das Hauptargument momentan in Deutschland steht darauf, Helikopter zu verwenden, Hubschrauber, die uns allerdings nur von den Landespolizeien, von den Bundespolizeien und der Bundeswehr zur Verfügung stehen. Und wenn Sie aus der Bezeichnung das schon hören, sind das alles Organisationen oder Einheiten, die primär andere Aufgaben zu tun haben. Damit brauchen wir nicht darüber reden, dass diese schnell verfügbar sind.
1: Das heißt, perspektivisch für eine sinnvolle Strategie, was müsste sich da bewegen?
0: Ich werde mich aus dieser Strategiediskussion in Deutschland oder so einfach raushalten, weil wir werden permanent belächelt. Auf der einen Seite, die eine Hälfte sagt, das ist gut, das ist effektiv, was ihr da macht. Die andere Hälfte sagt, es ist alles Quatsch, das ist Geld verbrennen, das bringt nichts. Ich meine, wir können die Argumente hier vorbringen. Es kann jeder herkommen, kann sich das angucken. Wir haben diese Möglichkeit für uns so gefunden, wie sie jetzt ist. Wir laden alle

0: herzlich ein, sich das anzugucken und für sich dann eine Entscheidung zu treffen.
1: Sagt Kai-Uwe Lohse, der Vorsitzende des Feuerwehrverbands Sachsen-Anhalt und Kreisbrandmeister im Harz.
2: Kultur.
1: Die österreichische Schriftstellerin Monika Helfer ist tot. Sie starb, überraschend, infolge eines Sturzes, wie der Hansa Verlag der Deutschen Presseagentur bestätigt hat. Seit den 1970er Jahren hat sie Romane veröffentlicht, Erzählungen, Kinderbücher, Theaterstücke und auch Hörspiele. Für ihre Arbeiten wurde sie mehrfach ausgezeichnet, unter anderem mit dem österreichischen Ehrenkreuz für Wissenschaft und Kunst erster Klasse. Noch im Januar dieses Jahres erhielt sie für ihre Verdienste um die deutsche Sprache die Karl-Zuckmayer-Medaille des Landes Rheinland-Pfalz. Eines ihrer bekanntesten Werke ist Bagage. Und darüber sagte die Autorin:
3: Also die Bagage, das sind meine Leute. Das sind, so möglich und unmöglich wie sie sind, sind das die eigenen Leute. Und zu denen hilft man, was immer auch geschieht.
4: Dieser Bagage ihrer Familie, ihren Großeltern, ihren Eltern, ihren Geschwistern, einem Haufen herrlicher Originale, Eigenbrötler und Außenseiter, hat Monika Helfer in Form mehrerer schmaler Bücher ein berührendes literarisches Denkmal gesetzt. In Form von 3 autofiktionalen Romanen, die nicht nur allesamt Bestseller werden sollten, sondern bald als Bregenzer Wald-Trilogie firmierten. Die Bagage, Fati und Löwenherz. So hießen sie. Sie erschienen binnen 3er Jahre, 2020, 2021 und 2022, und verhalfen Monika Helfer zu später Berühmtheit.
3: Ja, ich meine, bevor ich die Bagage angefangen habe, habe ich oft daran gedacht zu schreiben über meine Familie, habe auch immer wieder kleine Szenen geschrieben, aber ich hatte mir gedacht, ich warte lieber, bis sie alle gestorben sind, damit mir niemand da Vorwürfe machen kann. Und als sie dann alle gestorben waren, habe ich mich dran gesetzt und habe es geschrieben. Na, es war gut so, weil ich hatte dann auch genügend Erfahrung gesammelt. Und ich glaube nämlich, dass man über die Familie erst schreiben sollte, wenn man selber schon einiges erlebt hat. Dann ist das Ganze auch irgendwie ausgewogener, glaube ich.
4: An Erfahrungen, traumatischen Erfahrungen, war dieses Leben reich. Ihr Bruder Richard, ein kauziger Schriftsetzer und Maler, hatte sich früh mit 30 Jahren suizidiert. Eines von Monika Helfers Kindern, ihre Tochter Paula, kam mit 21 Jahren bei einem Bergunfall ums Leben. Und auch Monika Helfers Eltern starben weit vor der Zeit.
3: Der Wunsch, dass ich Schriftstellerin sein will, der war schon da, als ich so 14 war, weil ich mir gedacht habe, probieren kann ich es ja. Man wird ja sehen, ob es klappt. Und dann stehe ich dann auf dem Buchrücken und das ist ja mein Traum gewesen.
4: Es ist wohl nicht falsch, wenn man sagt, dass die frühe Begegnung mit dem Tod im Teenageralter, erst starb ihre Stiefmutter, dann ihr geliebter Vater, Monika Helfer zur Schriftstellerin hat reifen lassen. Sie mochte die Formel vom Schreiben als Therapie gar nicht, aber sie schrieb gegen die komische Stummheit zu Hause an.
3: Ich habe dann halt angefangen, auf Zettel zu schreiben und so meine Gedanken da aufzuschreiben und mich damit zu trösten, weil ich dachte mir, da kann ich einfach alles sagen, was ich will und niemand hört es und trotzdem ist es aus mir heraus.
4: So durchwebt ihre Romane auch eine feine und tiefe Melancholie. Sie kommen in einer märchenartig einfachen Sprache daher, die Raum für Doppelbödigkeiten lässt. Wer sie kennt, vergisst nie, wie Monika Helfer einst mit ihrem schweigsamen, kriegsversehrten Vater im Wald einige seiner geliebten Bücher vergraben musste.
3: Damals habe ich mich irgendwie gefürchtet. Ich habe mir gedacht, was ist denn jetzt los? Wieso macht er das? Das macht man doch nicht. Man gibt doch keine Bücher in ein Wachstuch und schnürt es zu und dann schaut man, wo ein Baum umgestürzt ist und dann vergräbt man da das ganze Paket. Das kam mir also ganz merkwürdig und auch unheimlich vor damals.
4: Die Liebe zur Literatur wurde Monika Helfer früh durch ihren büchernärrischen Vater eingepflanzt. Doch anders als er verschanzte sie sich nicht dahinter, sie schrieb sie.
3: Meine Wahrheit ist ja für andere wie eine Fiktion. Jeder hat seine eigene Wahrheit. Und durch die Fiktion, also es ist nicht alles wahr, was ich geschrieben habe, schütze ich mich auch. Also sollte jemand kommen und sagen, das ist ja gar nicht wahr, was du schreibst, dann sage ich, ich habe nie behauptet, dass das alles war. Es ist mit Fiktion vermischt.
4: Monika Helfer, in zweiter Ehe mit dem Schriftsteller Michael Köhlmeier verheiratet, eine sehr enge, symbiotische Beziehung, war eine großartige Erzählerin.
3: Ja, die Imagination ist etwas, was ich sehr gut beherrsche, ja.
4: Obwohl sie oft heraus wollte aus ihrer Heimat, blieb sie, die früh Mutter geworden war, immer dort leben. Sie gingen jeden Tag 1,5 Stunden lang im Wald bei Hohenems in Vorarlberg spazieren. Nur dann nicht, wenn es Kröten hagelte, wie man das in ihrer Herkunftsgegend nennt. Sie tat dies bis zuletzt, bis zu ihrem tragischen, tödlichen Sturz. Monika Helfer wurde 78 Jahre alt.
1: Knut Kortzen mit einem Nachruf auf die österreichische Schriftstellerin Monika Helfer.

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1: Um 0 Uhr mit Marc Geißler. Nach dem Massenandrang auf die spanische Exklave Ceuta sprechen Grüne und SPD von einer gezielten Provokation. Sie fordern, die Hintergründe des Vorfalls schnell aufzuklären und stärker gegen Schleuser vorzugehen, die die Überfahrt der Menschen organisiert haben sollen. Rund 50.000 Menschen waren am Mittwoch und Donnerstag nach Ceuta gelangt, viele schwimmend oder über die Grenzanlagen. Die spanische Exklave liegt auf dem afrikanischen Kontinent, gehört aber zu Spanien und damit zur EU. Weil Ceuta nicht Teil des Schengen-Raums ist, können Migranten von dort nicht einfach in andere EU-Staaten weiterreisen. Inzwischen sind fast alle wieder nach Marokko zurückgekehrt. Im Kampf gegen die schweren Waldbrände sind in Griechenland zwei Löschhubschrauber zusammengestoßen. Einer der beiden Hubschrauber hatte Feuer gefangen und ist abgestürzt. Anna Giordano berichtet.
2: Laut griechischen Medien verloren dabei zwei Crewmitglieder ihr Leben, zwei Menschen überlebten. Auf der Insel Kefalonia im Ionischen Meer war in der Nacht eine neue Feuerfront ausgebrochen. Hier rückten Flammen gefährlich nah an Wohnhäuser heran. Dörfer im Inneren der Insel wurden geräumt. Auch hier sind Löschflugzeuge im Einsatz. Der größte der griechischen Waldbrände wütet weiterhin rund 50 Kilometer westlich der Hauptstadt Athen. Hunderte Einsatzkräfte, darunter auch Feuerwehrleute aus Rumänien und Frankreich, versuchen, die Flammen in den Griff zu bekommen.
1: CSU-Chef Söder sieht die Migrationspolitik als einen wichtigen Grund für die hohen Umfragewerte der AfD. Im ARD-Sommerinterview sagte er, Deutschland schiebe Menschen ohne Aufenthaltsrecht noch immer nicht konsequent genug ab. Gleichzeitig reiche das allein nicht aus. Um die AfD zu schwächen, brauche es laut Söder auch eine starke Wirtschaft. Wenn Werke schließen und Menschen Angst um ihre Zukunft hätten, würden sich mehr von ihnen für radikale Parteien entscheiden, so der CSU-Chef. Bei einem Cyberangriff auf das Fürstentum Liechtenstein sind die Daten von rund 31.000 Menschen gestohlen worden. Betroffen ist ein Register, an dem festgehalten wird, wer tatsächlich hinter Firmen, Stiftungen oder Treuhandgesellschaften steht. Die Regierung hat einen Krisenstab eingesetzt und lässt den Vorfall jetzt untersuchen. Das Register soll eigentlich dabei helfen, Geldwäsche und Terrorismusfinanzierung zu verhindern. Wer hinter dem Angriff steckt und welche Daten genau abgeflossen sind, ist aber noch unklar. Und das Wetter für Deutschland. In der Nacht bleibt es meist trocken, oft klar. Nur am Alpenrand kann es vereinzelt Schauer oder Gewitter geben. Die Temperaturen liegen runter auf 20 Grad im Rhein-Main-Gebiet und auf bis zu 12 Grad im Norden. Der Start in die neue Woche fällt vielerorts sonnig aus. Im Laufe des Nachmittags kann es vor allem im Westen und im Südwesten dann noch einige Schauer oder Gewitter geben. Es bleibt weiter sehr sommerlich bei 26 bis 37 Grad. Und die Zeit, es ist gleich 0.03 Uhr.
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3: Mit einer Gefahrenmeldung für Niedersachsen. Aufgrund eines Großbrandes im Bereich Goslar-Bassgeige kommt es zu starker Rauchentwicklung. Meiden Sie das betroffene Gebiet. Schließen Sie Fenster und Türen. Schalten Sie Lüftungen und Klimaanlagen ab. Zu der Lage auf den Autobahnen. Die A2 Dortmund Richtung Hannover ist zwischen Dreieck Hannover West und Hannover Langenhagen wegen Bauarbeiten noch bis 5 Uhr gesperrt. A5 Kassel Richtung Frankfurt zwischen Friedberg und Nordwestkreuz Frankfurt 4 Kilometer Stau wegen Bauarbeiten. Die A38 Göttingen Richtung Halle ist zwischen Nordhausen West und Nordhausen nach einem Unfall gesperrt. Die A40 Venlo Richtung Duisburg ist im Kreuz Mörs wegen eines brennenden Fahrzeugs aktuell gesperrt. Und auch die A565 Bonn Richtung Meckenheim ist zwischen Kreuz Bonn Nord und Poppelsdorf wegen Brückenarbeiten noch bis 6 Uhr gesperrt. Kommen Sie gut und sicher an Ihr Ziel.
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3: Von NDR Info aus Hamburg mit Klaas Christoffersen. Schön, dass Sie zuhören. Vorgestern Abend erschüttert eine Explosion die Innenstadt von Moskau. Die Detonation ereignet sich vor einem Restaurant. Die Anzeichen verdichten sich, dass es sich dabei um einen Anschlag gehandelt hat. Mindestens 3 Menschen sind ums Leben gekommen. Möglicherweise sollte es einen hochrangigen russischen General treffen, der Kommandofunktionen sowohl bei den russischen Truppen im syrischen Bürgerkrieg als auch zu Beginn des Krieges gegen die Ukraine innehatte. Was von den russischen Behörden zu hören war, das berichtet Björn Blaschke.
4: Einen brutalen Terroranschlag, So nannte der Moskauer Bürgermeister Sergei Sobjanin die Explosion im Zentrum seiner Stadt. Und wörtlich weiter, die Strafverfolgungsbehörden klären die Umstände des Vorfalls auf. Die für dieses Verbrechen Verantwortlichen werden mit Sicherheit gefunden und die verdiente Strafe erhalten. Kurz nach der Explosion erklärte das Antiterrorkomitee der Russischen Föderation, 3 Menschen seien ums Leben gekommen. Mittlerweile sollen 2 weitere ihren Verletzungen erlegen sein, 6 noch in kritischem Zustand schweben, das zumindest schreiben russische Medien. Die Darstellung des Tathergangs durch das Ermittlungskomitee bleibt. Ein selbstgebauter Sprengsatz sei detoniert. Zu den 3 Toten soll eine Frau zählen, die den Sprengsatz bei sich trug. Ein Wachmann habe sie aufgehalten und sei dabei getötet worden. Zudem sei ein Gast des italienischen Restaurants ums Leben gekommen. Unklar ist noch, warum das Lokal zum Anschlagsziel wurde. Die zuständigen Behörden nannten weder die Namen der Opfer, noch machten sie Angaben dazu, wer für die Tat verantwortlich sein könnte. Der unabhängige russische Kanal Astra berichtet, dass in dem Restaurant eine geschlossene Gesellschaft zu Gast gewesen sei. Der Geburtstag eines Generals habe gefeiert werden sollen. Das auch vermutet diese Augenzeugin, die von einem Reporter des unabhängigen Senders SOTA Vision interviewt wurde. Es sah so aus, sagt die Frau, als würden sie den Geburtstag eines Generals feiern. Auch zahlreiche Beiträge in den sozialen Netzwerken gehen davon aus, dass ein Offizier Ziel des Anschlags war. Und dabei fällt immer ein Name, Generaloberst Alexander Tschaiko. Er beging vor wenigen Tagen seinen 55. Geburtstag. Und das sollen ranghohe Offiziere, Mitarbeiter des Inlandsgeheimdienstes FSB, Abgeordnete, Freunde und Verwandte haben feiern wollen. Kreml-Chef Wladimir Putin hatte Tschaiko erst im Mai zum Oberbefehlshaber der Luft- und Raumfahrtstreitkräfte ernannt. Zuvor war Tschaiko Befehlshaber über russische Einheiten in Syrien und über den Angriff auf Kiew im Jahr 2022 gewesen. Die EU hat Sanktionen gegen ihn verhängt, weil Tschaiko an der Ermordung von Zivilisten in Bucha beteiligt gewesen sein soll. Theoretisch könnten also syrische wie ukrainische Kreise in das Attentat verwickelt sein. Zuvor hatte es bereits Attentate und Mordversuche in Russland gegeben, für die der FSB die Ukraine verantwortlich machte. Ukrainische Geheimdienste haben ihrerseits für mehrere Anschläge auf Offiziere der russischen Streitkräfte oder auf Sympathisanten des Kreml die Verantwortung übernommen. Der FSB hatte Anfang des Jahres erklärt, die Behörden würden den Schutz hochrangiger Militärs verstärken. Tschaiko und seine Familie waren für etwaige Stellungnahmen gegenüber russischen Medienschaffenden unerreichbar. Schweigen bisher auch von Seiten des Kreml.
3: Björn Blaschke berichtete. Es war eine wirklich seltsame Episode in der spanischen Nordafrika-Exklave Ceuta. In wenigen Tagen kamen dort mindestens 50.000 Migranten aus Marokko an, von dem Ceuta ja ganz umschlossen ist. Viele schwimmend durch das Mittelmeer. Dann zogen die allermeisten von ihnen wieder ab. Mindestens 72 Migranten starben bei diesem gefährlichen Versuch, das Gebiet aus eigener Kraft über den Wasserweg zu erreichen. Weshalb haben sich plötzlich so viele Menschen auf den Weg nach Ceuta gemacht? In Berlin wird Aufklärung gefordert. Georg Schwarte.
5: Nach dem Massenandrang auf die spanische Exklave Ceuta in Marokko sprechen Grüne und SPD von einer gezielten Provokation. Vor der Dringlichkeitssitzung der EU-Innenminister am Dienstag forderte die Grünen-Politikerin Sarah Nanni in der Rheinischen Post die EU-Innenminister auf, die Hintergründe zu ermitteln. Es müsse um Aufklärung gehen, nicht um Populismus auf Kosten des europäischen Zusammenhalts. Die stellvertretende SPD-Fraktionsvorsitzende Eichwede verlangte ebenfalls in der Rheinischen Post die konsequente Umsetzung des gerade in Kraft getretenen gemeinsamen europäischen Asylsystems GEAS. Sie spricht von perfiden und kriminellen Geschäften der Schleuser, denen Europa gemeinsam entschlossen entgegentreten müsse. Zuvor hatte bereits SPD-Chef Klingbeil Solidarität mit der spanischen Regierung eingefordert. Es gelte, mit Spanien zu agieren und nicht über Spanien zu sprechen. Wer dem Land vor dem Hintergrund der jüngsten Entwicklung die Eignung als Schengen-Raum abspreche, ignoriere bewusst, so Klingbeil, dass von Ceuta aus keine Einreise ohne Grenzkontrollen auf das europäische Festland möglich sei.
3: Soweit Georg Schwarte. Die Waldbrände in Südeuropa gehen weiter. Zuletzt hatte sich die Lage im Großraum Bordeaux im Südwesten Frankreichs deutlich entspannt. Und auch in den betroffenen Gebieten in Spanien, vor allem in der Nähe der Hauptstadt Madrid, haben die Einsatzkräfte die Flammen eindämmen können. Jetzt brennt es allerdings in Griechenland. Besonders im Fokus sind die Feuer in einem bewaldeten Gebiet circa 50 Kilometer von Athen entfernt. Darüber habe ich mit unserer Korrespondentin Anna Giordano gesprochen. Sie beobachtet das Geschehen vom ARD-Studio in Rom aus. Am Nachmittag gab es die Meldung, dass in der Region zwei Löschhubschrauber zusammengestoßen seien. Es gab zwei Tote, heißt es, Mitglieder der Crews in den Helikoptern. Wie konnte das passieren?
2: Ja, die genaue Ursache wird noch untersucht, aber die Flugbedingungen über der Region waren halt extrem gefährlich. Man hat das auch wirklich gut in den Fernsehaufnahmen gesehen, dass da zwei Helikopter quasi ja nebeneinander geflogen sind und der eine wirklich vom Wind gedrückt wurde. Also es ist ja sowieso die ganze Zeit das Problem, diese starken Winde über der Region, die ja auch das Feuer immer weiter treiben, den Rauch irgendwie vorantreiben und diese Rauchschwaden in Kombination mit dem starken Wind, die sind es dann wohl gewesen, die dazu geführt haben, dass einer der Piloten die Kontrolle verloren hat.
3: Wie ist die Situation im Waldbrandgebiet? Wie viele Menschen mussten bisher evakuiert werden?
2: Also wie viele Menschen das genau waren, ist schwer zu sagen. Die Situation ist insgesamt relativ kritisch, vor allem eben in der Region Attika, also diese Region etwa 60 Kilometer nordwestlich von Athen. Da sind ja mittlerweile rund 10.000 Hektar schon an Wald verbrannt. Die Einsatzkräfte sind vor Ort, ungefähr 500, können aber eben kaum mit Löschflugzeugen und Hubschraubern arbeiten. Und wir haben ja gesehen, was passiert, wenn sie damit arbeiten. Also es ist sehr schwierig. Die haben versucht, in den Wald Schneisen zu schlagen, versuchen eben alles irgendwie mit Wasserschläuchen, viel Wasser einzusetzen, aber das Feuer hat sich bis jetzt halt immer weiter ausgebreitet.
3: Wie versuchen die Einsatzkräfte ein Übergreifen der Flammen auf Dörfer und Städte zu vermeiden?
2: Naja, also die versuchen eben das am Boden irgendwie in den Griff zu bekommen, aber das Problem ist, es funktioniert halt nur mäßig und das Hauptziel ist momentan vor allem ein Übergreifen der Flammenfront über die Hauptverkehrsachsen, also Richtung Athen vor allem zu verhindern und da wird eben alles gegeben, aber es gelingt eben wirklich nicht besonders gut.
3: Was hat diese großen Brände in dieser Dimension ausgelöst, weiß man das schon?
2: Also so ganz genau weiß man es jetzt für jede Region noch nicht genau, aber es gab wohl eben einen Faktor, den man genau bestimmen kann. Da gab es einen Windpark und durch den starken Wind und einen Defekt sind da zwei Starkstromkabel aneinander geschlagen. Das hat Funken gebildet und die sind dann sozusagen ins trockene Unterholz geschlagen. Und das hat dann das Feuer ausgelöst, aber generell muss man natürlich sagen, hängt es auch mit der Hitze und der Trockenheit zusammen und dadurch kann sich das Feuer eben gut ausbreiten.
3: Welche anderen Gebiete in Griechenland sind betroffen? Vor ein paar Tagen hat es ja auch auf Kreta gebrannt, haben wir gehört. Und auch die Insel Kefalonia im Ionischen Meer ist ja betroffen. Wie ist die Lage dort?
2: Genau, also gerade auf Kefalonia ist heute Nacht erst das Feuer ausgebrochen. Das ist sozusagen der neueste Brandherd. Und da ist das Gefährliche, dass da besonders viele Wohnhäuser betroffen sind und viele Menschen auch schon evakuiert werden mussten. Also das funktioniert in Griechenland per SMS-Warnung und müssen dann ihre Häuser verlassen. Und auch dort kämpfen eben die Feuerwehrleute gegen die Flammen und versuchen auch eben Flugzeuge einzusetzen. Und auch dort ist die Situation relativ kritisch.
3: Die Waldbrände mit einer bisher ungekannten Dimension beschäftigen ja ganz Europa schon seit Wochen. Und der spanische Ministerpräsident Sanchez zum Beispiel hatte sich ja als Konsequenz schon dafür ausgesprochen, entschlossener gegen die Klimanotlage, wie er es formuliert hat, vorzugehen. Wie wird das in Griechenland gesehen?
2: Ja, also zum einen muss man sagen, die Dimension ist in Griechenland jetzt gar nicht mal so groß, auch wenn das jetzt gerade alles wirklich sehr dramatisch aussieht und natürlich auch schlimm ist für die Anwohner. Aber es ist in diesem Jahr erst die Hälfte von dem verbrannt, was im letzten Jahr bis Anfang August verbrannt ist. Das kann sich natürlich auch noch ändern und das kann natürlich auch zyklisch unterschiedlich sein. Vielleicht, ja, wenn die Brände jetzt anhalten, kann das auch ganz schnell wieder aufgeholt werden. In Griechenland ist es eben so, dass den Politikern sehr oft vorgeworfen wird, sie würden eben die Klimakrise sozusagen als Vorwand nehmen, um selbst weniger vorzubeugen, dass sich weiter Brände bilden, dass sich weiter Brände ausbreiten und dass eben nicht in Ausrüstung und Feuerschutz investiert wird. Also das ist eine sehr verbreitete Haltung.
3: Einschätzungen und Informationen von unserer Korrespondentin Anna Giordano. Und wir bleiben bei dem heißen und trockenen Sommer in Europa. Dadurch verdunstet auch das Wasser in großen Flüssen und Strömen, etwa im Rhein, in der Elbe und auch in der Donau. Anrainerstaaten mussten wegen Niedrigwassers die Stromproduktion schon drosseln. Das gilt für Rumänien, Serbien und Ungarn. Denn das Wasser der Donau wird beispielsweise gebraucht, um Atomreaktoren zu kühlen. Und weil der Pegel gerade so niedrig ist, hat zum Beispiel Ungarn sein einziges Atomkraftwerk heruntergefahren. Clemens Fehrenkotte berichtet.
6: Nach Worten von Ungarns Premierminister Peter Modzsor steht die Bevölkerung vor einer, Zitat, beispiellosen Energiekrise. Diese sei nur gemeinsam erfolgreich zu bewältigen, sagte der Regierungschef am Sonntag in einer Videobotschaft auf seiner Facebook-Seite.
7: Honfitársaim, a legkritikusabb öt nap előtt állunk. Holnap a paksi erőmű már egyáltalán nem fog termelni.
6: Liebe Landsleute, vor uns liegen die entscheidenden 5 Tage. Morgen wird das Kernkraftwerk Paks überhaupt keinen Strom mehr produzieren. Es stehen die heißesten Tage mit 40 Grad bevor. Unser Stromnetz, die öffentlichen Versorgungsdienste und natürlich auch wir selbst werden einer enormen Belastung ausgesetzt sein. Ich bitte alle, ab Montag noch besser aufeinander zu achten und insbesondere auf Kinder, ältere Menschen, Kranke und Alleinstehende. Nachdem der Pegelstand der Donau, deren Wasser als Kühlwasser für das AKW genutzt wird, auf einen neuen Rekordtiefstand gesunken war, lief das Kernkraftwerk am Sonntag vor der kompletten Abschaltung nur noch mit 10% der Gesamtleistung. Das AKW Poksch mit seinen 4 Reaktorblöcken liegt ca. 100 Kilometer südlich von Budapest und trägt in normalen Zeiten fast zur Hälfte der Stromversorgung in Ungarn bei. Der Premierminister, seit knapp 3 Monaten im Amt, erklärte die drastischen Folgen des Niedrigwassers der Donau auf Ungarns Energieversorgung mit diesen Worten. Da der Wasserstand der Donau bei Poksch derzeit bei minus 133 Zentimeter liegt und bei minus 134 Zentimetern auch der 2. Reaktorblock des noch im Betrieb befindlichen Kraftwerks abgeschaltet werden muss, wird voraussichtlich noch heute zum ersten Mal seit 44 Jahren die vollständige Abschaltung des Kernkraftwerks Poksch erfolgen. Damit tritt ein, was sich viele von uns nicht einmal vorstellen konnten und was auch die Betreiber und Planer des Kraftwerks noch in den letzten Jahren für ausgeschlossen gehalten hatten. Aufgrund des beispiellosen, rekordtiefen Wasserstands der Donau wird die Stromerzeugung in Poksch vorübergehend vollständig eingestellt. Der Premierminister hatte bereits in den vergangenen Tagen große Unternehmen, die öffentliche Verwaltung und die privaten Haushalte aufgefordert, den Stromverbrauch in den Abendstunden deutlich zu verringern. Sollten sich die Industrieunternehmen nicht daran halten, könnten die Firmen vorübergehend vom Netz genommen werden. Diese Appelle scheinen befolgt worden zu sein, denn der Premierminister sagte in seiner heutigen Videobotschaft: Wir sind allen dankbar, die ihre eigenen Annehmlichkeiten oder sogar die Rentabilität ihres Unternehmens zurückgestellt haben und erkannt haben, dass wir diese beispiellose Energiekrise nur gemeinsam erfolgreich bewältigen können. Einkaufszentren sollten ihre Klimaanlagen drosseln, Städte und Kommunen sowie Kirchen sollten ihre dekorativen Beleuchtungen in den kommenden Tagen abschalten. Der Premierminister kündigte zudem an, dass ab morgen der Güterverkehr auf der Schiene in den kritischen Zeiten zwischen 17 und 22 Uhr eingestellt werde. Damit würden der Energiebedarf der Bahn gesenkt und zusätzliche Energiereserven geschaffen.
3: Über die Folgen des Dürre- und Hitzesommers für Ungarn berichtete Clemens Fehrenkotte. Und damit zu einem Tech-Thema. Ein KI-Agent der Firma OpenAI ist kürzlich in die Sicherheitssysteme eines anderen Unternehmens eingedrungen. Umso dringlicher scheint da die Regulierung solcher selbstlernender Systeme zu sein. Die EU geht da ab jetzt einen neuen Schritt, und zwar mit einem weiteren Teil des KI-Gesetzes, das jetzt in Kraft getreten ist. Die neuen Regeln schreiben Tech-Unternehmen unter anderem vor, wie sie mit den Risiken ihrer Modelle umgehen müssen. Und diese Risiken klingen aus dem Mund der KI-Macher selbst schon ziemlich dramatisch. Aus Brüssel, Katrin Schmidt.
8: Wo steht künstliche Intelligenz eigentlich gerade? So zumindest sieht's der reichste Mann der Welt.
9: AI may exceed the sum of human intelligence in around 5 years.
8: Also KI hat den Menschen in 5 Jahren überholt, sagt Unternehmer Elon Musk. Auch nach dem spektakulären Vorfall in den USA, bei dem erstmals ein KI-Agent bei einem Sicherheitstest ausgebrochen ist und eigenständig ein anderes Unternehmen gehackt hat. Diese KI, außer Rand und Band, gehört OpenAI-Chef Sam Altman.
10: We are now like in the singularity. 10 years ago, this was like a kind of far off dream at best.
8: Wir haben Singularität bereits erreicht, sagt er, also den Moment, wo die KI die menschliche Intelligenz übertrifft. Und wie, um das zu bestätigen, meldet nun auch die US-Firma Anthropic, dass auch ihr KI-Modell bei Tests ungeplant in Systeme von anderen Unternehmen eingebrochen ist. In Europa wiederum soll das KI-Gesetz solche Fälle verhindern, so zumindest die Theorie. In der Praxis beobachtet zumindest das KI-Büro der Kommission die hier tätigen Modelle, abgestuft nach Risikoklassen. Diese nächste Stufe der Gesetzgebung gibt ihnen nun härtere Durchgriffsrechte, wenn die Risikoanalysen der KI-Firmen nicht ausreichen. Den größten nächsten Schritt allerdings geht Europa jetzt in Sachen Transparenz. Eine gute Nachricht für viele User in Europa, die sich nicht wirklich fit fühlen darin, echte Bilder von KI-Material zu unterscheiden, wie zum Beispiel diese Befragten in Köln.
11: Nicht fit genug, wenn ich ehrlich bin.
12: KI ist meistens zu schön, zu ideal, sind die Bilder zu schön, die Menschen zu ideal. Und das macht mich schon misstrauisch.
13: Manchmal bin ich schon verwundert, wie schnell sich das entwickelt hat, dass man es quasi mal hinterfragen muss, ob es wirklich KI ist.
8: Mit der nächsten Stufe des KI-Gesetzes gilt jetzt aber, Deepfakes, also veränderte Bilder, Audios und Videos, müssen sichtbar oder hörbar gekennzeichnet werden. Das gilt für öffentlich relevante, also zum Beispiel politische Inhalte, wie auch die zuletzt viel diskutierten sexualisierten Deepfakes. Und dazu kommt zum Beispiel der Hinweis, ich bin ein KI-Chatbot, zum Beispiel im Dialog mit Kunden, im Chat oder am Telefon, wenn Bild- und Content-Generatoren eingesetzt werden oder synthetische Stimmen, ist nun keine Kür mehr, sondern Pflicht. Gut so, sagt Daniel Gräve, Professor für Wirtschaftsrecht.
14: Man muss sagen, fairerweise hat die KI-Verordnung am Anfang ziemlich stark negatives Feedback bekommen. Man hat gesagt, die EU reguliert dann ein neues Wirtschaftsfeld tot, bevor es überhaupt angefangen hat zu wachsen. Jetzt, wenn man sieht, wohin sich das mit der KI alles entwickelt, können wir schon ein Stück weit auch dankbar sein, vor allen Dingen von dem Hintergrund der zunehmenden Desinformation durch KI, also KI, die benutzt wird, um Desinformationen zu produzieren, ist es ein wichtiger Punkt, dass wir diese Transparenzpflichten jetzt scharf geschaltet haben.
8: Ein Problem aber bleibt weiterhin, dass vor allem die US-amerikanischen Tech-Konzerne nicht besonders gewillt sind, sich auf die europäischen Regeln einzulassen und quasi jede Bewegung in den großen Handelsstreit zwischen EU und USA mit einfließt. Aber von nun an drohen den Konzernen auf dem europäischen Markt Geldbußen von bis zu 15 Millionen Euro oder 3% ihres weltweiten Jahresumsatzes. Aber, so Daniel Gräve im ARD-Europa-Podcast.eu,
14: ich glaube nicht, dass die amerikanischen Unternehmen sich durch die EU-KI-Verordnung im Wesentlichen eingeschüchtert fühlen. Da wird sich sicherlich nicht viel tun. Und der ewige Widerspruch, in Europa haben wir bestimmte Regeln, die ja beim Internet global nicht gelten, den werden wir auch durch diese Transparenzregeln nicht aus der Welt schaffen.
8: Dennoch mache das KI-Gesetz den wesentlichen Unterschied und trage überhaupt erst dazu bei, dass sich Europa auf den Weg machen kann zur angestrebten Unabhängigkeit von Big Tech.
3: Und damit zurück in die ganz und gar analoge, echte Welt. Und zwar in den Nordosten Polens, an die Grenze zu Litauen und Belarus. Da liegt eine Region, die Urlauber außerhalb von Polen erst langsam für sich entdecken, Podlachien. Abseits der großen Reiserouten sind die Wälder hier urwüchsig, die Bevölkerung kulturell vielfältig. Hier lebt nämlich auch die Volksgruppe der muslimischen Tataren. David Smolotz und Tyra Feider-Malberg berichten.
15: In Podlachien ist selbst in den Sommerferien recht wenig los, sagt Katarzyna Sadowska, Präsidentin der Podlachischen Agentur für Tourismus in der Regionalhauptstadt Białystok. Podlachien wird gerade entdeckt. Bei uns gibt es noch keinen Massentourismus und das ist ein Vorteil. Sie sehen hier keine Menschenmassen, sodass man sich in Ruhe erholen kann. Vor Sehenswürdigkeiten muss man auch nicht stundenlang in Warteschlangen stehen. Bei uns läuft das reibungslos. Insgesamt kamen 2025 rund 100.000 Besucher aus dem Ausland. Im Jahr 2024 besuchten etwa 7.500 deutsche Touristen die nordöstlichste Woiwodschaft Polens. Ein Jahr später bereits knapp 1.000 mehr. Eine Besonderheit der Region ist ihre kulturelle Vielfalt. So leben in den kleinen Orten Kruszyniani und Bohuniki insgesamt rund 2000 Angehörige der Minderheit der muslimischen Tataren. Bronisław Talkowski, Vorsitzender der muslimischen Gemeinde in Kruszyniani, erklärt oft und gern, warum im Osten Polens seit Jahrhunderten Muslime leben. Die Besiedlung durch die Tataren geht auf eine Entscheidung des Königs Johann III. Sobieski im Jahr 1679 zurück. Innerhalb der polnischen Armee gab es damals eine treue und mutige Tatareneinheit. Da aber in der Klasse der Adelsrepublik nicht genügend Mittel für den Sold vorhanden waren, bekamen die Soldaten, um eventueller Rebellion vorzubeugen, Land statt Geld. Seit rund 350 Jahren pflegen die Tataren ihre Kultur und Religion. Heute treffen sie sich in den beiden podlachischen Moscheen und dem tatarischen Kulturzentrum in Kruschinjani, wo es auch ein Museum gibt. Nur die Sprache ist verloren gegangen. Die Tataren sprechen bereits seit 200 Jahren Polnisch. Dennoch ist die Region vielsprachig, denn außer Polen und Tataren leben hier heute auch Litauer und Belarusen. Das ist auch auf den Ortsschildern von knapp 60 Ortschaften zu erkennen. Darauf stehen die Namen in Polnisch und in der Sprache der jeweiligen nationalen Minderheit. Tourismusmanagerin Sadowska sagt, die Begegnung von West und Ost sei in der Gegend eine allgegenwärtige Erfahrung. Diese harmonische Koexistenz hat bei uns eine jahrhundertelange Tradition. Katholisch-orthodoxe Mischehen sind an der Tagesordnung. Weihnachten und Ostern feiern wir doppelt. Die verschiedenen kulturellen Einflüsse zeigen sich auch in der Architektur der überwiegend aus Holz gebauten Häuser in den Dörfern. Typisch sind bunte und mit Schnitzereien verzierte Fensterläden, wie man sie auch in den Dörfern jenseits der Grenze zu Belarus sieht. Deswegen und wegen der Gastfreundschaft der Menschen gilt die Region auch als das Land der offenen Fensterläden.
3: Tyra Feider-Malberg und David Smolotz nahmen uns mit nach Podlachien in den Nordosten Polens.
0: Sport.
8: Mit Nele Hüpper. Bei den Schwimmeuropameisterschaften in Paris gab es die nächste Medaille für das deutsche Team. Lena Henschel und Luis Avila Sanchez sicherten sich trotz eines kleinen Patzers Bronze im Mixed-Synchronspringen vom 3-Meter-Brett. Lars Becker.
16: Deutschlands Wasserspringer und Springerinnen sind endgültig angekommen bei der EM in Paris. Nach dem verpatzten Auftakt im Teamwettbewerb der gold- und silberglänzenden Reaktion am zweiten Tag stocken Lena Henschel und Luis Avila Sanchez die Bilanz auf einen kompletten Medaillensatz auf. Im Mixed-Synchronwettbewerb vom 3-Meter-Brett konnte das Berliner Duo seinen Titel aus dem Vorjahr zwar nicht verteidigen, gegen deutlich stärkere Konkurrenz ist Bronze nach einem kleinen Wackler zu Beginn und einem dann konstant starken Wettkampf ein Erfolg. Gold sicherte sich Italien.
8: Wir bleiben im Wasser, schauen aber auf eine andere Sportart. Im italienischen Varese fanden nämlich die Ruder-Europameisterschaften statt. Und Olympiasieger Oliver Zeitler sicherte sich im Einer auch den EM-Titel. Jan Dittjogait.
17: Er ist und bleibt der Rudergigant im Männereiner. Oliver Zeitler hat souverän die Goldmedaille geholt und krönte sich somit schon zum vierten Mal zum Europameister. Der 30-Jährige aus München deklassierte einmal mehr die Konkurrenz und hatte im Ziel mehr als 3,5 Sekunden Vorsprung auf Jauheni Salati aus Belarus. Der Deutschlandachter hatte zuvor Silber gewonnen hinter Rumänien und ohne die Konkurrenz aus Großbritannien und den Niederlanden. Platz 2 war das Minimalziel für das deutsche Flaggschiff.
8: Vom Wasser auf die Straße zur Tour de France. Die Frauen sind seit diesem Wochenende unterwegs. Gestartet ist die Tour in der Schweiz. Dort wurde auch die zweite Etappe ausgefahren. Es ging von Aigle nach Genf. Und wieder setzte sich die Niederländerin Lorena Wiebes durch. Und das souverän auf den letzten Metern. Was die größten Herausforderungen auf dieser Etappe waren, eine Antwort von Matthew Genet Schön.
18: Also die größte Herausforderung war mit Sicherheit die Hitze hier heute auf dieser Etappe von Aigle nach Genf, durchwegs weit über 30 Grad, kaum Schatten auf dieser Strecke. Also das hat den ordentlich zu schaffen gemacht. Vier Fahrerinnen mussten das Rennen aufgeben und am Ende war es dann ja keine große Herausforderung für die Tagessiegerin, für Lorena Wiebes, die beste Sprinterin im Feld, gestern schon im Sprint gewonnen und heute aber mit so einem Riesenabstand, das hätte schon fast als Solofahrt gelten dürfen, diese letzten 500 Meter. Also wirklich beeindruckend, was diese Niederländerin hier macht. Wie gesagt, die Hitze hat ihn am meisten zu schaffen gemacht und vor allem diese Lorena Wiebes, denn gegen die kannst du im Prinzip machen, was du willst, ob alleine oder im Kollektiv, sie ist nicht zu stoppen.
8: Heute geht es dann auch endlich nach Frankreich. 156,5 Kilometer sind zurückzulegen und zwar geht es von Genf nach Poligny. Die fünfmalige Olympiasiegerin Claudia Pechstein wurde zur Eisschnelllauf-Bundestrainerin befördert, nachdem sie den Job bereits kommissarisch ausgeführt hatte. Ina Kast sagt, warum die Beförderung der 54-jährigen Pechstein brisant ist.
19: Weil die deutsche Eisschnelllauf- und Shorttrack-Gemeinschaft, kurz DESG, zuletzt innerhalb des Verbandes mal wieder ziemlich Ärger hatte. Da ging es um eine Strukturreform der Bundesstützpunkte. Das Ganze ist jetzt erstmal auf Eis gelegt. Generell ist DESG-Präsident Matthias Große ziemlich umstritten. Einige erinnern sich vielleicht noch an einen Klar Anfang des Jahres, als er ARD-Journalisten von einer Pressekonferenz ausgeladen und ihnen Haus Hausverbot erteilt hat wegen eines kritischen Berichts. Dazu kommt, Große ist der Lebensgefährte von Claudia Pechstein. Und das ist einfach dann doch eine spezielle Konstellation. In einer DESG-Mitteilung heißt es, Frau Pechstein verfügt über eine außergewöhnlich langjährige sowie international herausragende Erfahrung im Eisschnelllauf. Mit Pechstein würden die Athleten nun eine Betreuung auf Top-Niveau bekommen. Präsident Große hat angekündigt, dass der Verband zurück in die Weltspitze will. Bei den Olympischen Winterspielen in diesem Jahr ist der Deutsche Eisschnelllaufverband ohne Medaille geblieben.
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3: Und das Aktuelle vom Sport war das jetzt mit Nele Hüpper.
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3: Um jetzt 0.30 Uhr und normalerweise würden Sie jetzt nicht mich hören, sondern jetzt zur halben Stunde die Nachrichten. Aber seit Mitternacht, seit einer halben Stunde gibt es beim NDR und von dort kommt ja die ARD-Infonacht einen Warnstreik. Und die Folge ist, dass die Nachrichten jetzt ausfallen. Die nächsten Nachrichten gibt es in einer halben Stunde und wir machen so weiter.
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3: Und wir starten mit einer Gefahrenmeldung für Niedersachsen. Aufgrund eines Großbrandes im Bereich Goslar-Bassgeige kommt es zu starker Rauchentwicklung. Meiden Sie das betroffene Gebiet, schließen Sie Fenster und Türen, schalten Sie Lüftungen und Klimaanlagen ab. Die A2 Dortmund Richtung Hannover ist zwischen Dreieck Hannover West und Hannover Langenhagen wegen Bauarbeiten noch bis 5 Uhr gesperrt. Die A38 Göttingen Richtung Halle ist zwischen Nordhausen West und Nordhausen nach einem Unfall gesperrt. Die A40 Venlo Richtung Duisburg, auch sie ist zwischen Kreuz Mörs und Duisburg-Rheinhausen nach einem Unfall gesperrt. Die A559 Köln-Porz, Köln-Innenstadt ist zwischen Gremberghofen und Kreuz Köln-Gremberg in beiden Richtungen gesperrt. Und die A565 Bonn Richtung Meckenheim ist zwischen Kreuz Bonn-Nord und Poppelsdorf wegen Brückenarbeiten noch bis 6 Uhr gesperrt.
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3: Mit Klaas Christoffersen. Ein Hauch von nichts revolutioniert 1946 die Bademode, der Bikini. Zunächst aus öffentlichen Schwimmbädern verbannt, wird der Bikini in den 60er Jahren zum Symbol für die weibliche Emanzipation und die Befreiung von rigiden Moralvorstellungen. Die Kehrseite, bis heute auch 80 Jahre nach seiner Erfindung, wird der Bikini, besonders in optischen Medien, auch dafür eingesetzt, Vorstellungen einer normschönen Bikini-Figur aufrechtzuerhalten. Im Podcast von ARD Wissen befasst sich Julia Haungs mit dem Bikini. Und zuerst war sie dafür in einem Modegeschäft.
20: Haben Sie schon irgendwie eine Vorstellung?
21: Ach, immer was Farbiges. Und Bügel, nicht Bügel, Schale?
20: Bügel,
21: ja.
20: Er soll gut halten.
21: Auch mit einer Fütterung so?
20: Eher ungefüttert, sodass er schnell trocknet.
21: Und die Hose ein bisschen schmaler, ein bisschen breiter?
20: Also schon eine existierende Hose, würde ich mal sagen.
22: Wie unterschiedlich Frauen mit dem Thema Bikini umgehen, erlebt Caroline Kratsch jeden Tag. Seit über 30 Jahren ist sie Inhaberin der beiden Dessous- und Bademodenboutiquen Körpernah in Berlin. In der Charlottenburger Filiale hilft sie einer Kundin, die etwas Neues für den Urlaub sucht. Mit entschiedenem Griff zieht sie 5 Bügel mit verschiedenen Modellen raus. Die Kundin probiert einen moosgrünen Bikini mit Wellenmuster an und betrachtet sich zufrieden im Spiegel.
20: Es ist Sitz jedenfalls, so dass man für alles irgendwie alles drin,
21: ja.
20: Ohne dass es rauszuckelt. Mir gefällt das Muster, mir gefällt die Farbe irgendwie.
21: Mhm. Okay, genau. Dann gucken wir weiter.
20: Ja.
22: Bei Körpernah führt Caroline Kratsch Bikinis in allen Schnitten und Größen bis hin zum L-Cup. Mhm. Seit in den 2010er Jahren die Body-Positivity-Bewegung für diversere Körperbilder in der Werbung sorgte, sind auch die großen Größen nachgefragter. Die Unsicherheit der Frauen sei in den letzten Jahren aber eher wieder gewachsen, beobachtet Kratsch. Und zwar unabhängig von der Größe.
21: Immer wieder den Frauen zuzureden, dass sie toll aussehen und dass sie ihren Körper lieben sollen. Das ist unsere Hauptaufgabe, nicht die Beratung nur der Größe, sondern wir machen sehr viel psychologische Unterstützung.
22: Das Gefühl, dass es erstmal Überwindung kostet, sich im Bikini zu zeigen, begleitet das Kleidungsstück seit seiner ersten Präsentation am 5. Juli 1946 im Pariser Schwimmbad Molitor. Im Rahmen einer Misswahl will Louis Réa seine neue Modeschöpfung vorführen. Erstaunlich hoch geschnitten, bedruckt mit Zeitungsschlagzeilen, zusammengehalten nur von zwei dünnen Kordeln. Allerdings weigern sich die Mannequins, das skandalöse Kleidungsstück zu tragen. Sie fürchten um ihren Ruf. In seiner Not verpflichtet Réa die Striptease-Tänzerin Micheline Bernardini. Kleiner als das kleinste Badekostüm der Welt ist der Slogan für das neuartige Kleidungsstück. Um zu beweisen, wie klein, zieht Micheline Bernardini den Bikini zur Freude der Journalisten durch einen Ehering. Dann lässt sie ihn in einer etwas größeren Streichholzschachtel verschwinden. Réas Coup ist perfekt. Zumal schon allein der Name der neuen Badebekleidung für Gesprächsstoff sorgt. Diesen entlehnt Réa vom Bikini-Atoll. Vor dieser entlegenen Inselgruppe im Pazifik hat das US-Militär wenige Tage zuvor zu Testzwecken eine Atombombe gezündet. "22 weitere Bomben folgen bis 1958. Für die umgesiedelten Bewohner des Atolls und die Umwelt werden diese Tests katastrophale Auswirkungen haben. Doch noch ist die Öffentlichkeit von den Kernwaffenexperimenten vor exotischer Kulisse elektrisiert. Die Sprengkraft, die Réa seiner neuen Modeschöpfung zutraut, ist also enorm. Und er soll richtig liegen. Was den Bikini zu einer wahren Bombe macht, ist die Tatsache, dass die Hose unter dem Bauchnabel endet. Die fehlenden Zentimeter Stoff brechen ein Tabu, erklärt die Kulturwissenschaftlerin Alexandra Regiert von der Universität Regensburg.
1: Gerade die Freilegung des Bauchnabels war dieser Skandal, weil er eben kulturhistorisch auch mit Emotionalität, mit Weiblichkeit, mit Fruchtbarkeit assoziiert wird und in seiner Form an eine Vulva erinnert.
22: Um zu verstehen, warum der nackte Nabel so schockiert, muss man einen Blick in die Geschichte der Bademode werfen. Zum Beispiel im Bikini Art Museum in Bad Rappenau. 2020 hat es eröffnet und zeigt seitdem hunderte Badeanzüge und Bikinis quer durch die Jahrzehnte und auch deren Vorläufer, die ersten Badekostüme. Die stellvertretende Direktorin Eva-Maria Springer deutet auf ein dunkelblaues Matrosenkleid aus Wolle, das älteste Stück der Sammlung von 1870.
4: Dass, wenn man sich das anschaut, man wunderschön erkennen kann, wie gut eingepackt wir Frauen damals baden gehen mussten. Denn wir haben lange Hosen an, darunter lange Unterhosen, wir tragen ein Korsett, dann noch ein Badekleid. Wir haben Unmengen an Stoff an uns dran, meistens noch mit Wolle.
22: Und nicht zu vergessen, Haube und Stiefel. An Schwimmen ist in solcher Kleidung gar nicht zu denken. Schon das Baden birgt für Frauen durch den schweren, nassgesogenen Stoff das Risiko zu ertrinken. Doch die Gefahr, dass nackte Haut hervorblitzen könnte, erscheint den Sittenwächtern im Kaiserreich als die größere. Erst langsam erkämpfen sich die Frauen, angeführt von den ersten Profischwimmerinnen, leichtere, praktikable Bekleidung. Aber auch für die gibt es genaue Regeln.
4: Wie lang muss die Badehose sein? Wie breit die Träger des Oberteils? Wie hoch die Strümpfe, die wir trotz allem noch anhaben, bis Mitte Wade ungefähr? Ein Riesenregelkatalog. Und es gab Polizeibeamte, die mit einem Maßband nachgemessen haben, dass unsere Badehose nicht zu kurz ist. Das heißt, wenn da jetzt unsere Badehose einen Zentimeter zu kurz war, durften die uns festnehmen.
22: Diese Regeln halten sich in Deutschland noch bis in die Weimarer Republik. Frauen dürfen zwar seit 1918 politische Parteien wählen, aber nicht die Art ihrer Badebekleidung. Der preußische Zwickelerlass von 1932 gießt das Ganze in eine juristische Form.
5: Frauen dürfen öffentlich nur baden, falls sie einen Badeanzug tragen, der Brust und Leib an der Vorderseite des Oberkörpers vollständig bedeckt, unter den Armen fest anliegt, sowie mit angeschnittenen Beinen und einem Zwickel versehen ist.
22: In dieser Ausgangslage platzt nun Réas Bikini wie eine Bombe. Das neue Kleidungsstück steht für Freiheit, Erotik und Lebensfreude. Etwas, wonach man sich nach dem Zweiten Weltkrieg im modebewussten Frankreich sehnt. Doch Réa ist seiner Zeit zu weit voraus. Nicht nur in katholischen Ländern wie Frankreich, Italien oder Spanien gilt der Bikini als unmoralisch. Weltweit wird das Tragen in öffentlichen Bädern und an Stränden verboten. In der späteren Stringtanga-Hochburg Rio de Janeiro gründet sich damals gar ein Anti-Bikini-Verein.
1: Der Bikini passte eben nicht zu der sehr restriktiven Sexualmoral der Nachkriegszeit und der 1950er Jahre, weil wir eine Retraditionalisierung erfahren auf ganz vielen Ebenen. Wir sehen das in der Bundesrepublik, dass eben dieses Ernährer-Hausfrau-Modell wieder etabliert wurde, dass Frauen auch bis 1958 nicht ohne Erlaubnis des Ehemannes arbeiten gehen durften. Und insofern konnte sich der Bikini in einer breiteren Form auch erstmal gar nicht durchsetzen,
22: sagt Kulturwissenschaftlerin Alexandra Regiert. Zum Bild der züchtigen Hausfrau und des anständigen Mädchens passt kein Bikini. Zumal er auch eines nicht kann, was in den 50er Jahren enorm wichtig ist, die Figur formen. Als weibliches Schönheitsideal gilt die Sanduhrfigur, also große Oberweite, schmale Taille, üppiger Hintern. In diese Form bringen sich Frauen mit Hilfe von Corsagen, Miedern, stark stützenden BHs und anhebenden Oberteilen. Auch in Badeanzüge werden sie eingearbeitet. Im Bikini-Museum in Bad Rappenau sind einige dieser textilen Körperpanzer ausgestellt. Eva-Maria Springer deutet auf ein besonders edles Exemplar aus schwarzer Spitze, Samt und Taft. Marilyn Monroe hat den Badeanzug 1951 im Film Love Nest getragen. Besonders bequem sieht er nicht aus. Die Kuratorin kann diesen Einteilern aber durchaus etwas abgewinnen.
4: Egal, was für eine Figur man hatte als Frau. Man hatte diese Sanduhrfigur, die jeder total toll findet, die wahnsinnig viel Arbeit kostet. Und wenn man von den Genen her ein bisschen Pech hat, nicht von Natur aus hinkriegt. Und diese 50er-Jahre-Bademode mit Raffung und Rüschen hat das automatisch hingezaubert.
22: Marilyn Monroe gehört zu den ersten Stars, die es wagen, ihren Körper dem prüden Zeitgeist zum Trotz auch im Bikini zu zeigen. Brigitte Bardot schließlich perfektioniert den öffentlichkeitswirksamen Bikini-Auftritt zu einer eigenen Kunstform. Er wird ihr Karrierebooster. 1953 sorgt sie als 18-Jährige bei den Filmfestspielen von Cannes für weltweites Aufsehen, weil sie am Strand in einem geblümten Modell selbstbewusst posiert. Ihr rosa Vichy-Caro-Bikini aus »Und immer lockt das Weib« von 1956 gilt gar als einer der ikonischsten der Modegeschichte und festigt ihr Image als femme fatale.
1: Brigitte Bardot war in den 50er Jahren fast schon so eine Gegenfigur, ein Pendant zur Romy Schneider, die natürlich das Ideal des braven, unschuldig dargestellten Backfischs, wie es damals hieß, darstellte. Und Brigitte Bardot war Sinnbild für eine junge, moderne, selbstbewusste, modebewusste Frau, die auch ein Stück weit mit diesem moralisch korrekten Frauentypus dieser Zeit kontrastierte.
22: Brigitte Bardot ist eine Pionierin des Bikinis und zugleich Vertreterin eines neuen Frauentypus. Lassiv, sexuell aufgeschlossen und selbstbestimmt. Noch gesteht man diese Eigenschaften, ebenso wie das Tragen eines Bikinis, nur Filmstars zu. Das ändert sich schlagartig 1962 mit dem ersten James-Bond-Film Dr. No und Ursula Andres Auftritt als Muscheltaucherin Honey Rider. Im elfenbeinfarbenen Bikini wartet Andres aus dem Meer. In der Hand trägt sie zwei Riesenmuscheln. An ihrem breiten Gürtel steckt ein großes Messer. Fasziniert nähert sich James Bond dieser Frau, die zugleich unschuldig, sexy und wehrhaft wirkt.
2: Was tun Sie auf der Insel? Suchen Sie Muscheln?
6: Nein, hübsche Mädchen.
2: Bleiben Sie, wo Sie sind.
6: Wie Sie wollen. Ich verspreche Ihnen, ich werde Ihnen Ihre Muscheln nicht stehlen.
2: Glaube ich nicht, ob Sie es versprechen oder nicht.
6: Wie schade.
2: Bleiben Sie, wo Sie sind.
6: Oh, Sie werden sich doch nicht an einem wehrlosen Mann vergreifen wollen, schöne Unbekannte.
22: Geld verdienen, sexuell selbstbestimmt und emotional unabhängig die eigenen Ziele verfolgen, die Filmfigur Honey Rider verkörpert das Lebensgefühl vieler junger Frauen in den 60er Jahren. Der Bikini wird zum textilen Symbol dieser Emanzipation. Er steht für Freiheit, Freizügigkeit und Lebensfreude. In der Doku-Reihe Zeichen der Zeit zeigt der Süddeutsche Rundfunk 1963 die Folge Die unzufriedenen Frauen. Getextet über Aufnahmen von lachenden Mädchen im Bikini heißt es leicht pikiert:
7: Nirgends ein Dornröschen mehr heutzutage. Ein Umbruch der Begriffe, für den die Geschichte der Kultur kein Beispiel kennt, hat die junge, unverheiratete Maid zum neuen Frauenideal erhoben. Sie und sie allein ist die halbnackte Halbgöttin der Gegenwart. Sie und sie vor allem genießt die neue Freiheit. Sie vor allem sonnt sich in dem modernen Kult der jungen Körper, die zu jeder Lust bestimmt scheinen, nur nicht zu Mutterschaft und Küchendienst.
22: Genauso wenig, wie sich die jungen Frauen in die traditionellen Rollen der 50er Jahre fügen wollen, wollen sie sich noch vorschreiben lassen, wie viel Haut sie in der Öffentlichkeit zeigen dürfen. Zwar bleibt der Bikini in manchen Gegenden noch lange verboten, im bayerischen Passau zum Beispiel bis 1971, trotzdem setzt er sich weltweit durch.
9: Was gab's denn da zu sehen?
22: Auch in der Musik wird der Bikini zum Hit.
10: Es war ihr Itzi-Bitzi-Dini-Wini,
22: mit der sexuellen Revolution in den 60er Jahren verliert der Bikini nach und nach sein anrüchiges Image. Stattdessen erscheint er als erotische Verheißung. Wie der Minirock wird er zum modischen Statement einer neuen konsumorientierten Jugendkultur. Denn es sind vor allem Jüngere, die sich trauen, ihren Körper so unverhüllt zu zeigen. Es entsteht der Typus des sogenannten Bikini-Mädchens.
1: Eine Frau, die modisch ist, die an der breiter werdenden Freizeitkultur der 1960er Jahre teilnimmt, die selbstbewusst ist, die lebensbejahend ist, die dann natürlich auch dem Schlankheitsideal entsprachen.
22: Wer sich als fortschrittlich versteht, trägt Bikini. Zu dieser Emanzipationserzählung beginnt allerdings eine gegenläufige Entwicklung. Kaum ein Kleidungsstück steht so stark für die Sexualisierung der Frau. Ob bei Misswahlen oder beim professionellen Beachvolleyball, noch bis in die 2010er Jahre müssen Frauen dort im Bikini antreten. Und auch die Werbung setzt jahrzehntelang auf die spärlich bekleidete Frau als Hingucker. Mit Bademode haben die wenigsten Produkte zu tun. Aber Sex sells. Ein Beispiel unter vielen: die Anzeige des Reifenherstellers Fulda von 1984. Sie zeigt eine Frau im Bikini auf High Heels.
11: Der Kurvenstar aus Fulda. Es gibt Kurven, deren Anblick Freude macht, und es gibt Kurven auf den Straßen.
22: Während vom beworbenen Reifen fast nichts zu sehen ist, füllt die Frau die Hälfte der Seite. Sie steht seitlich aufgedreht zum Betrachter, den Po weit rausgestreckt, die Lippen leicht geöffnet, ihr Blick geht direkt in die Kamera. Andreas Betzgen, Professor für Wirtschaftskommunikation an der HTW Berlin, betrachtet die Reklame. Ein klassisches Beispiel dafür, wie Werbung Frauen zum Objekt macht, dem männlichen Blick unterwirft und als sexuell verfügbar darstellt.
23: Na, die typischen Stilmittel sind dann, dass die Frau letztlich in einer rein passiven Rolle ist, dass sie eher so eine dekorative Funktion hat. Also da ist der Bikini letztlich nur ein peripherer Reiz. Der soll eine atmosphärische Wirkung haben, der soll Aufmerksamkeit wecken. Der soll im Grunde genommen das Produkt über den Körper attraktiv machen.
22: So plump sexistisch seien heute die wenigsten Werbungen, sagt Andreas Betzgen. Zumindest nicht im Bereich der professionellen Wirtschaftskommunikation. Die weitaus größere Strahlkraft haben seiner Einschätzung nach sowieso eher solche Werbungen, in denen die Frau im Bikini für einen bestimmten Lifestyle steht. Sie verkörpert Schönheit, Gesundheit, Unbeschwertheit. Das funktioniert insbesondere in zwei Produktkategorien.
23: Das eine ist natürlich der gesamte Bereich Pflegeprodukte, Kosmetik, Bademode selbst, also da, wo Körperlichkeit ohnehin eine wichtige Rolle spielt. Und das zweite große Thema ist Ernährung, Nahrungsergänzungsmittel, aber auch die Leitprodukte, insbesondere in den 1980er Jahren, wo es eben auch darum ging, einen attraktiven Körper zu versprechen. Und der ließ sich eben damals wie heute im Bikini perfekt inszenieren.
22: Für die Wiener Kulturwissenschaftlerin Elisabeth Lechner gehört das Bild des schlanken, sportlichen Körpers zu den perfidesten Mechanismen der Werbung. In ihrem Buch Riot, Don't Diet, Aufstand der widerspenstigen Körper, wehrt sie sich gegen diesen kommerzialisierten Drang zur Selbstoptimierung. Denn fast keine Frau verfügt über die perfekte Bikini-Figur. Dennoch suggeriert die Werbung allen, die dieser Normschönheit nicht entsprechen, unter einem Makel zu leiden.
24: Ja, in der Werbung sehen wir, dass mit dem

0: Ich Fitness, Reise, Mode oder Lifestyle setzen ihren normschönen Körper in Szene, um so für Produkte zu werben oder um die eigene Marke zu stärken. Bestimmte Posen lassen den Bauch flacher, die Beine länger, das Dekolleté voluminöser wirken. Caroline Kratsch, Inhaberin der Bademodenboutiquen Körpernah, merkt, dass ihre Kundinnen stark auf solche Selbstinszenierungen reagieren.
1: Frauen sind extrem kritisch, weil sie diese perfekten Bilder sehen und sich davon manipulieren lassen. Auch wenn sie wissen, die Bilder sind bearbeitet, haben sie diese Vorstellung. Und dann sind sie in der Kabine und sehen sich in dem Bikini, den sie sich gewünscht haben, und sind erstmal unzufrieden. Und das war früher nicht so.
0: Sind es bislang eher die älteren Frauen gewesen, die sich irgendwann nicht mehr schön genug fühlen für ein Bikini, zögern jetzt oft schon ganz junge, so Kratsch.
1: Die sind noch unsicherer, weil sie gar nichts anderes kennen. Sie wachsen damit auf, mit dem perfekten Bild. Und ich finde es ganz schade für die Jugend.
0: Die super feminine Rapperin Shireen David ist in Deutschland ein prominentes Beispiel, wenn es darum geht, den eigenen Körper als Projekt zu perfektionieren. Ihre zahlreichen Schönheits-OPs bis hin zum Brazilian Buttlift verkauft David als weibliche Selbstermächtigung. Allerdings wird sie von vielen dafür kritisiert, sexistische Stereotype und problematische Schönheitstrends zu verbreiten. Zum Beispiel in ihrem Sommerhit Bauch, Beine, Po von 2024.

0: Bauch, Beine, Po ist die Hymne der Selbstoptimierung zum perfekten Bikini-Body. Formte in den 50ern die Bademode den Körper, gilt es heute, den Körper selbst zu formen, sei es durch Sport, Diäten, OPs oder neuerdings Abnehmspritzen. Dazu kommt das Thema Enthaarung. Denn je knapper die Bikinis geschnitten sind, desto störender wirkt Schambehaarung. Der Bikini wird in diesem Zusammenhang zur Bühne, auf der Frau zeigt, wie gut sie ihren Körper im Griff hat. Damit wird dieser gleichzeitig zum Statussymbol einer finanzkräftigen Elite, so Elisabeth Lechner.
1: Wer kann sich das Fitnessstudio leisten, hat die Zeit, hat die Kinderbetreuung, wer hat die perfekte Ernährung, die Personal Trainer, alles, was es braucht, um diesen Bikini-Body zu erreichen. Das heißt, natürlich ist der gestählte Körper immer auch ein Aushängeschild für den eigenen sozialen Status. Und der schöne Körper ist dann auch so das Symbol für den moralisch richtigen Körper.
0: Dabei wollte die Body-Positivity-Bewegung der 2010er Jahre die Idee des einen richtigen Körpers doch eigentlich überwinden und zeigen, dass alle alles tragen dürfen. Aber kann ein Kleidungsstück, das so eng mit der Diätkultur verknüpft ist, überhaupt wirklich inklusiv sein? Mit wohl keinem anderen Kleidungsstück sind so viele körperpolitische Fragen und Anforderungen verbunden. Wem gesteht man zu, einen Bikini zu tragen? Warum darf die männliche Brust beim Baden freiliegen, die weibliche muss aber bedeckt werden?
1: Das ist eine Ungleichbehandlung aufgrund des Geschlechts, die auch Ausdruck davon ist, dass wir weiterhin in einer patriarchalen Gesellschaft leben, in der entlang der Geschlechtergrenzen unterschieden wird. Sind wir Frauen, werden also mit Körpern und Natur assoziiert, oder sind wir Männer und werden mit dem Geist und großen, zum Beispiel auch kulturellen Leistungen assoziiert?
0: Die Debatte um den Bikini hat sich lange vor allem darum gedreht, wie viel vom Körper zu sehen sein darf. Im Streit um den Burkini, den muslimische Frauen mitunter tragen, lautet sie inzwischen auch umgekehrt, wie viel Körper muss zu sehen sein. Ironischerweise gleichen sich die Bilder. Zwang die Polizei in den 20er Jahren Frauen am Strand, sich mehr zu verhüllen, werden manche Frauen im 21. Jahrhundert angehalten, sich weiter zu entblößen. Kulturwissenschaftlerin Alexandra regiert.
2: Wir können das sehr schön auch an der Geschichte der Bademode erkennen, dass der weibliche Körper immer Projektionsfläche ist. Er ist immer das andere, er unterliegt immer Bewertungen. Wir leben in einer Gesellschaft, die multiethnisch, multireligiös ist, die divers ist, die heterogen ist. Insofern kann man auch hier nicht von einem richtigen Badekleidungsstück sprechen, sondern es ist wichtig, den Diskurs am Leben zu halten, sich auszutauschen und vor allem auch diese historische Perspektive nicht aus den Augen zu verlieren.
0: 80 Jahre nach der Erfindung des Bikinis ist die Situation komplex. Er hat den Frauen ein Stück Freiheit gebracht. Zugleich sorgt er für unfreiere Körperbilder. Ein Widerspruch, der sich

0: nicht auflösen lässt. Vielleicht liegt heute genau darin die Bedeutung des Bikinis, dass er keine einfachen Antworten zulässt, sondern uns zwingt, immer wieder neu auszuhandeln, was Freiheit und Selbstbestimmung wirklich heißt.
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1: Wie unterschiedlich waren West- und Ostdeutschland zwischen 1945 und 1989? Waren es komplett verschiedene Lebenswelten oder gab es auch Gemeinsamkeiten? Dieser Frage spürt ein neuer Bildband aus dem Kehrer Verlag nach. Ihr denkt, wir waren anders, heißt er. Jens Büchsenmann hat ihn angeschaut und sehr gestaunt über die vielen Geschichten und über das spektakuläre Titelbild mit einem jungen Mann, der hoch über der Trümmerlandschaft nach dem Krieg einen Handstand macht.
3: Seine Krawatte hängt herab, berührt das regennasse Geländer der Aussichtsplattform. Der 18-jährige Artist Hans Prignitz beim Handstand auf dem Turm von St. Michael verrät die knappe Bildunterschrift. 1948 arbeitet der Fotograf Jürgen Schadeberg bei der Deutschen Presseagentur in Hamburg. Zufällig trifft er hier seinen Jugendfreund Hans. Der ist Akrobat und braucht ein werbewirksames Porträt von sich. Die Freunde verabreden sich auf dem Michel. Während Jürgen noch den Film einlegt, turnt Hans Prignitz schon mal auf dem Gelände herum. Ein Foto und seine Geschichte. 200 Bilder hat dieses Buch, die meisten schwarz-weiß, wie das von den Kindern, die gleich nach dem Krieg um Kartoffeln kämpfen. Panik in den Augen eines kleinen, barfüßigen Jungen, umringt von Männern in Lederstiefeln. Gleich gegenüber das Foto dreier Frauen, die sich mit einem aus Kisten gezimmerten Handkarren abmühen. Sie schuften im Trümmerlook der Zeit, während hinter ihnen auf dem Trottoir der zerstörten Berliner Ladenzeile zwei elegant gekleidete Damen flanieren. Ost und West gleichen sich da noch überall in Nachkriegsdeutschland. Care-Pakete für die Menschen im Westen.
4: This is ABC, the American Broadcasting Company. Care. The agency that sends needed food packages overseas.
3: Im Osten der Stadt wird der Volksaufstand von russischen Panzern niedergewalzt.
5: Ein starkes Aufgebot von sowjetdeutscher Volkspolizei versucht, drüben die Straßen abzuriegeln.
3: Walter Ulbricht, der SED-Generalsekretär, rudert vor den Kreidefelsen von Rügen. Und im Westen stutzt Konrad Adenauer die Rosen in seinem Garten. Gegensätze und Gemeinsamkeiten auf jeder Doppelseite, rechts und links als Gegenüber inszeniert, auf Bildern, die zwei Geschichten eines Landes erzählen. Die Gegensätze, aber mehr noch die Gemeinsamkeiten, machen diese Fotoauswahl so einzigartig, so neu. Herausgegeben hat das Buch Petra Göllnitz, geboren in Karl-Marx-Stadt, später Chemnitz. Nach der Wende betreut sie westdeutsche Magazinfotografen, schickt sie als akkreditierte Reporter in ein Land, das so nah und so fern und fremd ist.
6: Es war faszinierend, diese ganz andere Welt zu erleben, indem man nur 10 Minuten über eine Grenze fuhr. Die Leute sprachen beinahe dieselbe Sprache. Sie wurde dann schon allmählich anders. Aber es war eigentlich das exotischste Thema, das ich je gemacht habe.
3: Thomas Höpker von der berühmten Agentur Magnum. Er hat die Bilder geschossen für die Reportagen seiner Frau, der Journalistin Eva Windmöller, die für den Stern als Korrespondentin in der DDR unterwegs war. Ein längst vergangenes, fast vergessenes Land, das in den verblüffenden Parallelen der Fotomotive in diesem Buch lebendig wird. Wie die Frau in Badeshorts am Strand von Travemünde, die einen Blick in die russische Zone wagt. Für 20 Pfennig, wie das Schild auf dem fest montierten Fernglas verspricht. Auf der Buchseite gegenüber parkt eine Familie ihren blitzblanken Wartburg auf der Ostseite des Brandenburger Tors. Gerade die Gemeinsamkeiten in BRD und DDR machen es so spannend, in diesem Bildband zu blättern. Denn die Grubenarbeiter in Zwickau sind ebenso schwitzend rußverschmiert wie die Kollegen in Gelsenkirchen. Verblüffend auch, wie vollgestopft die Wohnzimmer in beiden Deutschlands sind. Bücher, Hirschgeweihe und Nippes hüben wie drüben. Was eigentlich hat sie auseinandergerissen, diese Menschen, die doch alle nur das Gleiche wollten, scheinen die Fotoreporter beider Länder zu fragen.
1: Ich Jens Büchsenmann über den Bildband »Ihr denkt, wir waren anders«, Fotografien aus Ost und West von 1945 bis 1989, herausgegeben von Petra Göllnitz und erschienen im Kehrer Verlag. 224 Seiten kosten 48 €.

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1: Um 1 Uhr mit Olaf Knapp. Marokko hat Falschinformationen in den sozialen Medien für den Ansturm auf Ceuta verantwortlich gemacht. Außerdem sei ein spanisches Gerichtsurteil falsch interpretiert worden, teilte das Innenministerium mit. Aus der Nachrichtenredaktion Constanze Semidey.
2: Diese Erklärung deckt sich mit dem, was Spanien schon am Freitag mitgeteilt hat. Das entsprechende Gerichtsurteil stammt von Anfang Juli und besagt, dass Migranten, die über das Meer auf spanischem Gebiet eintreffen, nicht ohne ordnungsgemäßes Verfahren zurückgeschickt werden dürfen. Etwa 60.000 Menschen waren binnen Stunden von Marokko in die Exklave Ceuta gelangt. Nach spanischen Angaben kamen 72 Menschen dabei ums Leben. Marokko spricht dagegen von 11. Unklar ist, wie viele der Menschen sich momentan noch in Ceuta befinden. Der Regionalpräsident spricht von Tausenden.
1: In Griechenland sind beim Zusammenstoß von 2 Löschhubschraubern 2 Menschen getötet worden. 2 andere Besatzungsmitglieder überlebten den Unfall. Die Feuerwehr kämpft weiter gegen die Waldbrände, die sich immer stärker ausbreiten. Anna Giordano mit den Einzelheiten.
3: Der Brandherd in der Region Attika, rund 60 Kilometer westlich von Athen, ist immer noch außer Kontrolle. In der Nacht gaben die Behörden erneut Evakuierungsaufforderungen für mehrere Ortschaften rund um das Kithairon-Gebirge heraus. Anwohner erhielten per SMS die Nachricht, ihre Häuser zu verlassen. Nach Angaben der Feuerwehr breiten sich die Flammen unter anderem in unwegsamen Schluchten nahe der Großstadt Megara aus. Löscharbeiten sind dort besonders schwierig.
1: US-Präsident Trump hat für heute neue Gespräche mit dem Iran angekündigt. An Bord seiner Präsidentenmaschine Air Force One sagte er, die Verhandlungen würden am Nachmittag beginnen. Am Sonnabend hatte Trump erklärt, die USA und Israel würden den Iran vorläufig nicht mehr angreifen. Die Iraner und andere Golfstaaten hätten darum gebeten. Eine Aussage, die der Iran bestreitet. Einen Tag vorher hatte Trump dem Iran noch massive neue Angriffe angedroht. Auf das Fürstentum Liechtenstein ist ein massiver Cyberangriff verübt worden. Dabei wurden nach Regierungsangaben zehntausende Datensätze aus einem Register zur Verhinderung von Geldwäsche und Terrorismusfinanzierung gestohlen. Dort sind Personen aufgeführt, die hinter Firmen, Stiftungen oder Treuhandverhältnissen stehen. Ein unbekannter Täter habe Zugriff auf das Liechtensteiner Amt für Verfassungsschutz erlangt. Die Hacker haben demnach Daten von 31.000 Menschen abgegriffen. Das Wetter in Deutschland. Nachts meist trocken, bei Tiefstwerten von 20 bis 11 Grad. Am Tage freundlich, vermehrt Wolken, vom Rheinland bis an die Alpen Schauer und teils schwere Gewitter. Höchstwerte 23 bis 31 Grad, in Rheinland-Pfalz zum Teil bis 38 Grad. Es ist 1.03 Uhr.
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4: Und wir starten mit einer Gefahrenmeldung für Niedersachsen. Aufgrund eines Großbrandes im Bereich Goslar-Bassgeige kommt es zu starker Rauchentwicklung. Meiden Sie das betroffene Gebiet, schließen Sie Fenster und Türen, schalten Sie Lüftungen und Klimaanlagen ab. Zu den Autobahnen. Die A2 Dortmund Richtung Hannover ist zwischen Dreieck Hannover West und Hannover Langenhagen wegen Bauarbeiten bis 5 Uhr gesperrt. Die A38 Göttingen Richtung Halle ist zwischen Nordhausen West und Nordhausen nach einem Unfall gesperrt. Auch die A40 Venlo Richtung Duisburg ist zwischen Kreuz Moers und Moers Zentrum nach einem Unfall gesperrt. Die Umleitung führt Richtung Dortmund über die A42. Die A559 Köln-Porz, Köln-Innenstadt ist zwischen Gremberghofen und Kreuz Köln-Gremberg in beiden Richtungen gesperrt. Und auch die A565 Bonn Richtung Meckenheim ist zwischen Kreuz Bonn-Nord und Poppelsdorf wegen Brückenarbeiten noch bis 6 Uhr gesperrt. Überall da, wo es geht, Ihnen eine gute und sichere Fahrt.
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4: Von NDR Info aus Hamburg mit Klaas Christoffersen. Hallo. Es waren wohl bis zu 60.000 Menschen, die in den vergangenen Tagen versuchten, die spanische Exklave Ceuta in Nordafrika zu erreichen, viele schwimmend. Doch genauso schnell, wie sie gekommen waren, sind sie offenbar fast alle auch wieder gegangen, zumindest nach spanischen Angaben. Denn ein Asylverfahren, wie die Migranten vermutlich gehofft hatten, bekamen sie auf dem spanischen Territorium mitten in Marokko nicht. Noch immer finden die Behörden Menschen, die ertrunken sind beim Versuch, nach Ceuta zu gelangen. 72 Tote, das ist die bittere und vorläufige Bilanz. Aus Madrid, Hans-Günter Kellner.
5: Spanischen Medienberichten zufolge haben Polizeitaucher jedoch bereits weitere Tote im Meer ausfindig gemacht. Zudem würde die Strömung Leichen auch in marokkanische Gewässer treiben, wo die Polizei ebenfalls Tote aus dem Wasser berge. Allerdings gibt es bislang keine offiziellen Berichte von marokkanischer Seite dazu. In Ceuta befinden sich Schätzungen des spanischen Innenministeriums zufolge noch rund 2500 der ursprünglich 50.000 Marokkaner, die in den vergangenen Tagen in die Stadt gelangt sind. Wenn sie Ceuta nicht freiwillig verlassen, müssen sie nach einem Rücknahmeabkommen mit Marokko mit der Abschiebung rechnen. Unbegleitete Minderjährige unterstehen nach der UN-Kinderrechtskonvention dagegen besonderem Schutz. Sie können in der Regel erst zurückgeführt werden, wenn ihre Familien in Marokko ausfindig gemacht worden sind. Die spanische Regierung wehrt sich unterdessen gegen Vorwürfe aus anderen europäischen Hauptstädten. Sie habe mit ihrer Migrationspolitik selbst den Ansturm provoziert. Keiner der in den letzten Tagen nach Ceuta gekommenen Menschen habe eine Aussicht auf eine Aufenthaltserlaubnis und sei auch nicht aufs spanische Festland gelangt, da es auch bei der Ausreise aus Ceuta Personenkontrollen gebe, erklärte der spanische Innenminister Fernando Grande Marlaska. Die Vorwürfe gegen Spanien beruhten entweder auf Unwissenheit oder auf parteitaktischem Kalkül. Der Minister unterstrich, das Problem sei in enger Zusammenarbeit mit Marokko gelöst worden, während es an der Solidarität aus einigen EU-Staaten gemangelt habe. Spanien hat um eine Dringlichkeitssitzung der EU-Innenminister gebeten. Auch zahlreiche andere Länder fordern eine solche Sitzung. Sie soll am Dienstag stattfinden. Die meisten unabhängigen Analysten in Spanien gehen dagegen davon aus, dass ein solcher Massenansturm nicht ohne die Mithilfe der marokkanischen Behörden möglich gewesen wäre. Die marokkanische Regierung selbst hat sich bislang nicht zu dem Vorfall geäußert. Lediglich die Botschafterin Rabat in Madrid hat erklärt, Marokko bedauere die Ereignisse und setze sich für eine legale, geordnete und sichere Migration ein.
4: Soweit Hans-Günter Kellner aus Madrid. Wir haben es in seinem Beitrag schon gehört, die Ereignisse in Ceuta schlagen hohe Wellen auch auf EU-Ebene, wie so oft bei Fragen der Migrationspolitik. Darüber hat mein NDR-Kollege Michael Latz mit dem Osnabrücker Migrationsforscher Jochen Oltmar gesprochen. Als erstes ging es aber um die Frage, wie es dazu kommen konnte, dass sich so viele Migranten in kurzer Zeit auf den Weg machten.
6: Also ich glaube, es ist keineswegs einfach zu erklären, was man sieht oder das, was festgestellt werden kann, ist 50.000 bis 60.000 Menschen haben Ceuta erreicht. Aus Marokko kommt keineswegs nur Menschen aus Marokko, sondern auch aus Westafrika. Wichtig scheint in diesem Kontext zu sein, dass von marokkanischer Seite keine Reaktionen erfolgt sind. Es ist klar, dass ein Grenzübertritt von Marokko aus nach Ceuta nicht möglich ist, solange marokkanische Grenzpolizei hier in diesem Zusammenhang aktiv ist. Man muss sich also letztlich mit der Frage auseinandersetzen, warum Marokko, warum die marokkanische Grenzpolizei nicht aktiv ist. Aber soweit wir wissen, ist der größte Teil dieser Menschen inzwischen auch schon wieder nach Marokko zurückgekehrt.
7: Kann man davon sprechen, dass das auch sowas war wie eine, ich nenne es mal, Massenhysterie? Da kommt ein Gerücht in Umlauf und plötzlich setzen sich ja Tausende in Bewegung.
6: Also ich denke, man muss sich einfach direkt vor Augen führen. Das, was wir hier sehen, ist die einzige Landgrenze Europas mit Afrika. Und das, was wir hier auch beobachten können, ist tatsächlich insofern eine spezifische Situation, als wir hier das mit einer globalen Bruchzone zu tun haben. Hier trifft also das wohlhabende Europa auf das wesentlich weniger wohlhabende Afrika. Solche globalen Bruchzonen haben wir eine ganze Menge und immer sehen wir, dass es da ganz explizit zu solchen Konstellationen kommt. Also eine weitere globale Bruchzone dieser Art wäre beispielsweise die US-mexikanische Grenze. Auch dort kennen wir solche Konstellationen. Hier um Ceuta herum gibt es eben viele Menschen, die darauf warten, nach Europa zu kommen, die spezifische Hoffnung haben, nach Europa zu kommen, die eine spezifische Vorstellung davon haben, dass Europa für sie eine Zukunft bietet, die dort lagern, in Zelten lagern, beispielsweise über längere Zeiträume warten darauf, dass sich für sie eine Chance ergibt. Und das, was dann in so einer Konstellation, wie wir sie jetzt erlebt haben, auszumachen ist, könnte man Spontanmobilität nennen.
7: Sie haben es eben schon angesprochen, Marokkos Rolle bei der ganzen Geschichte. Wie bewerten Sie das Verhalten der Behörden dort in den vergangenen Tagen und was bedeutet das ja für die weitere Zusammenarbeit mit Marokko in der Migrationspolitik?
6: Das ist sicherlich in hohem Maße widersprüchlich, was man dort ausmachen kann. Einerseits haben Sie ja eine sehr explizite antikoloniale Rhetorik von Seiten Marokkos. Es ist klar, Ceuta, Melilla sind spanische Territorien in Afrika. Es ist letztlich Kolonialbesitz. Marokko möchte diese Gebiete zurückhaben. Gleichzeitig ist aber Marokko selbst Kolonialmacht, nämlich in der Westsahara. Marokko versucht, diese Westsahara schon seit langem endgültig zu übernehmen, aber es gibt immer wieder internationalen Widerstand, zuletzt eben auch spanischen Widerstand, der sich aber immer stärker auflöckerte, weil Spanien in hohem Maße auf Marokko angewiesen ist. Also wir haben es mit internationalen Konflikten, wir haben es faktisch mit kolonialen Konflikten auch weiterhin zu tun. Und wir müssen uns auch im Klaren darüber sein, dass Marokko in migrationspolitischer Hinsicht eine mehrfache Rolle spielt. Es ist einerseits Herkunftsland von Menschen. Viele Marokkanerinnen und Marokkaner leben ja in europäischen Staaten, auch in Deutschland. Es ist gleichzeitig Zielland von Menschen aus Westeuropa und es ist Durchgangsland. Und wir haben auch die Situation, dass Marokko so eine Art Torwächter Europas ist. Und zwar ein Torwächter, der sich diese Aufgabe im europäischen Interesse teuer bezahlen lässt. Es ist, wenn man so will, auch ein unwilliger Torwächter Europas, weil Europa viel für diese Aufgabe verspricht, aber aus Sicht Marokkos nicht genug bietet. Und das zusammen mit dieser kolonialen Konstellation, über die ich gerade gesprochen habe, macht eben dieses ganz besondere Verhältnis Spaniens und Marokkos aus, wo immer wieder Marokko versucht, Spanien dazu zu bringen, mehr Zugeständnisse zu machen und eben auch die Europäische Union dazu bringen möchte, mehr Zugeständnisse zu machen.
7: Nun kritisieren ja viele EU-Staaten die spanische Haltung in der ganzen Geschichte. Am Dienstag dürfte es beim Treffen der EU-Innenminister reichlich Streit geben. Und das alles vor dem Hintergrund, dass man gerade erst nach langem, jahrelangem Ringen einen Kompromiss in der europäischen Asylpolitik gefunden hat. Was bedeutet das für diese Zusammenarbeit?
6: Also was mir bei dem Blick auf dieses gemeinsame europäische Asylsystem auffällt, auf die Diskussionen der vergangenen Jahre, ist, dass von europäischer Seite, von Seiten der Kommission, aber von den Mitgliedstaaten ebenso immer wieder auf Solidarität verwiesen wurde. Es ist ja auch ein Solidaritätsmechanismus, ein sogenannter Teil dieses gemeinsamen europäischen Asylsystems. Wenn man sich jetzt die vergangenen Tage anschaut, dann sieht man, dass von Solidarität überhaupt nicht die Rede sein kann, in keinerlei Hinsicht. Und das scheint mir durchaus ein wichtiger Punkt zu sein. Das deutet an, dass letztlich dieses, um es mal so zu formulieren, Solidaritätsgerede in Migrationsdingen nur vorgeschoben ist, also wenig Realität hat. Und das bedeutet für das gemeinsame europäische Asylsystem, das zu erwarten steht, dass vieles sich in dem Maße gar nicht durchsetzen lässt.
7: Der Bundesaußenminister hat das nun so formuliert am Wochenende, das Ganze sei ein absoluter Stresstest gewesen für die europäische Migrationspolitik. Der sei aber bestanden worden. Würden Sie dem zustimmen?
6: Ja, ich finde ganz viele dieser Reaktionen, die es gegeben hat, einschließlich dieser Frage, soll Spanien im Schengen-Raum bleiben, aber auch ganz viele dieser doch sehr hektischen Stellungnahmen aus den verschiedensten europäischen Staaten eigentlich völlig überzogen. So große Gefahren, wie in diesem Zusammenhang markiert worden sind, hat es überhaupt nicht gegeben. Wichtig ist, diese ganzen Positionierungen von europäischer Seite haben vor allen Dingen innenpolitische Komponenten. Das heißt, ganz wesentlich ist, gegenüber der jeweils eigenen Bevölkerung deutlich zu machen, dass diese Angst vor dem Kontrollverlust, dass diese Angst unrealistisch ist und dass man selbst die Lage im Griff habe. Es steht immer noch 2015 gewissermaßen als Mahnung dahinter. Und diese hektischen Reaktionen, diese heftigen und hektischen Reaktionen hat es vor allen Dingen eben deshalb auch gegeben, weil sofort deutlich gemacht werden sollte, wir haben alles unter Kontrolle.
7: Die Einschätzung von Migrationsforscher Jochen Oltmar von der Uni Osnabrück.
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7: Um jetzt 1.14 Uhr. Alle 33 Reformvorschläge der Rentenkommission sollten umgesetzt werden. Das haben Bundeskanzler Merz und Arbeitsministerin Baas Ende Juni angekündigt. Darunter ist auch der Vorschlag, die Möglichkeit der abschlagsfreien Frührente für alle, die 45 Jahre in die Rentenkassen eingezahlt haben, abzuschaffen. Da geht es um die Rente mit 63, wie sie auch genannt wird.
4: Eben das aber halten die drei CDU-Ministerpräsidenten aus Sachsen, Sachsen-Anhalt und Thüringen für ungerecht. Und Zustimmung bekamen sie dafür aus den SPD-geführten ostdeutschen Ländern Brandenburg und Mecklenburg-Vorpommern. Was also tun? Die geplante Rentenreform doch noch einmal aufschnüren? Eine Frage, die vor allem die Union vor Herausforderungen stellt, aber auch der Koalitionspartner SPD fordert Klarheit. Georg Schwarte aus dem ARD-Hauptstadtstudio berichtet über diese neue Rentendebatte.
8: Der Vorstoß der drei Ostministerpräsidenten aus Thüringen, Sachsen und Sachsen-Anhalt, die sogenannte Rente mit 63 nicht abzuschaffen, Bayerns CSU-Chef Söder gibt sich im ARD-Sommerinterview überrascht. Man habe sich in der Union und SPD schließlich zuvor auf ein Gesamtpaket zur Rentenreform geeinigt, so Söder.
9: Und eigentlich haben alle Parteien sofort gesagt, in ihren Vorstandssitzungen mehrfach, dass sie genau das 1:1 übernehmen wollen. Deswegen überraschter Zeitpunkt für den Vorstoß jetzt, denn das ist jetzt etliche Wochen, nachdem wir dieses auf den Weg gebracht haben. Und ich glaube, in der Sache muss man aufpassen, dass man da nicht hier das ganze Rentenpaket aufschnürt, denn sonst am Ende, wenn wir für diese wichtige Frage der demografischen Entwicklung keine Antwort haben.
8: Zuvor hatten bereits der neue Unionsfraktionschef Frei und auch die neue CDU-Generalsekretärin Hoppermann die Reformpläne der Bundesregierung verteidigt. Das Rentenpaket enthält bisher die Abschaffung der abschlagsfreien Rente nach 45 Beitragsjahren. SPD-Arbeitsministerin Bärbel Baas rief die Union jetzt im ZDF-Sommerinterview auf, ihre Position intern zu klären.
10: Dass die Union jetzt auf einmal das Paket aufschnüren will, ich sag mal, ich streue mich als SPD nicht dagegen, wenn das Unionsmeinung wäre, das sehe ich aber noch nicht. Also ich glaube, die Ostministerpräsidenten der CDU müssen das jetzt mal mit der Fraktion der CDU-CSU klären. Die SPD wird sicherlich nicht dagegen sein.
8: Neben den drei CDU-Ministerpräsidenten hatten sich zuletzt auch die SPD-Länderchefs aus Mecklenburg-Vorpommern Manuela Schwesig und Brandenburgs Ministerpräsident Dietmar Woidke für eine Fortsetzung des abschlagsfreien Renteneintritts für besonders langjährig Versicherte ausgesprochen.
4: Es wirkt jetzt mitten im Hochsommer vielleicht unpassend, dass wir uns mit einem Berufsstand beschäftigen, der dafür zuständig ist, Heizungen zu warten und freizugeben. Aber vielleicht sind Sie ja noch darauf angewiesen, dass ein Schornsteinfeger Ihre neue Heizung prüft. Und sicher ist ja auch, Herbst und Winter kommen bestimmt. In Thüringen allerdings fehlen aktuell Bezirksschornsteinfeger. Im benachbarten Sachsen-Anhalt gibt es allerdings keinen solchen Fachkräftemangel. Sophia Spyropoulos hat dort einen Schornsteinfeger besucht.
11: Bei dieser Hitze verlegt Schornsteinfegermeister Andreas Hampe seinen letzten Arbeitstag der Woche lieber ins kühle Büro. Das kann er, weil er selbstständig ist, im Gegensatz zu seinem Angestellten.
12: Da geht heute Schornsteine fegen, das heißt Kaminschornsteine, die im Winter halt von dem Betreiber befeuert werden, die Schornsteine. Da ist er heute unterwegs bis 16 Uhr und muss die Schornsteine putzen und wird da sicherlich den einen oder anderen Schweißtropfen verlieren. Davon kann ich ausgehen.
11: Und deshalb, meint Hampe, sollte es auch Berufsziel eines jeden Schornsteinfegers sein, irgendwann selbstständig zu werden und die schweißtreibenden Arbeiten den jungen Motivierten zu überlassen. So war es schon immer, auch bei seinem Vater und Großvater, die ebenfalls Schornsteinfeger waren. Hampe ist heute nicht nur verantwortlich für den Bezirk Nachterstedt im Salzlandkreis, sondern auch stellvertretender Obermeister bei der Schornsteinfegerinnung Sachsen-Anhalt. Er sagt das alles mit einem Augenzwinkern. Andererseits hat er aber auch wirklich keinen Grund zur Sorge. Von 217 Bezirken in Sachsen-Anhalt sind derzeit nur 5 nicht besetzt. Und das auch erst seit höchstens einem halben Jahr. Die Kunden merken davon praktisch nichts, sagt Hampe. Die Kollegen aus den angrenzenden Bezirken übernehmen die Arbeiten einfach. Und das könnten sie auch auf Dauer machen, sollte sich kein Meister für den Bezirk finden, ohne an die Überlastungsgrenze zu kommen.
12: Einige Arbeiten werden weniger für die Schornsteinfeger. Das heißt, die modernen Heizungen, die werden nicht mehr jedes Jahr überprüft, sondern alle 2 bzw. alle 3 Jahre nur Gas- und Ölheizungen. Und deswegen ist es sicherlich regional unterschiedlich. Ja, in der Stadt ist es eher so, dass die Kollegen sich freuen, ein paar Häuser dazu zu bekommen. In den ländlichen Bereichen ist es anders. Da haben die Kollegen schon ausreichend zu tun. Aber auf jeden Fall können wir das deckeln. Das ist kein Problem.
11: Der Grund? Auf dem Land, in waldreichen Gegenden, heizen noch mehr Leute mit Holz. Also gibt es auch mehr Öfen und Kamine zu betreuen. Und nicht nur in Sachsen-Anhalt ist die Lage entspannt, sondern in ganz Deutschland, außer eben in Thüringen. Dort können regelmäßig Bezirke nicht besetzt werden. 199 gibt es im Land, 10 sind derzeit ohne Meister. Warum nur dort?
13: Das kann ich Ihnen auch tatsächlich nicht sagen. Wir haben auch versucht, es zu eruieren, weil das tatsächlich wie in den anderen Bundesländern eigentlich relativ gut aussieht.
11: Sagt Alexis Gula, der Präsident beim Bundesverband des Schornsteinfegerhandwerks. In Thüringen arbeiten 20 Schornsteinfegermeister angestellt in Betrieben, so Gula. Die könnten einen Bezirk übernehmen, möchten aber offensichtlich nicht. Dieses ungenutzte Potenzial gäbe es aber auch in anderen Bundesländern.
13: Das Problem ist tatsächlich, dass vielen jungen Meistern der Anreiz fehlt, einen Bezirk zu übernehmen. Das heißt, es wollen weniger in die Verantwortung gehen. Selbstständigkeit hat ja immer auch zwei Seiten. Und da sagen viele, ja, ihnen ist die Work-Life-Balance wichtiger, wie dass sie sich selbstständig machen.
11: Aber man habe das Problem erkannt und gegengesteuert. Vor allem eine professionelle Werbekampagne unter dem Titel »Komm ins Team Schwarz« habe große Wirkung gezeigt. Auch in Thüringen. Dort werden dieses Jahr 50 Schornsteinfegerinnen und Schornsteinfeger ausgebildet. Bundesweit sind es knapp 800. Die Nachwuchszahlen sind damit jetzt so hoch wie seit 10 Jahren nicht mehr. Und damit sind die Schornsteinfeger, trotz einiger Personallücken in Thüringen, eine Handwerkerzunft, die optimistisch in die Zukunft blickt.
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14: Und da geht es jetzt um einen Mann, der Bernhard Grünert heißt. Er gründete in der DDR eine der ersten landwirtschaftlichen Produktionsgenossenschaften, die LPG Thomas Münzer. Heute vor 120 Jahren wurde Bernhard Grünert geboren.
15: Du lebtest lang für dich allein, dein kleiner Hof war deine Welt. Dein Nachbar war dir einerlei.
16: Wollt ihr denn ewig Knechte und Kutscher bleiben? Oder wollt ihr denn nur endlich mal wirklich freier Herr auf euren eigenen Land sein?
15: Jetzt bist du in der LPG, in der LPG.
17: Ein LPG-Propagandalied der SED und Bernhard Grünert im Rückblick auf seine Zeit als Bürgermeister des 400-Seelendorfes Worin nahe Frankfurt-Oder. Der Krieg hatte von Worin nicht viel übrig gelassen. Dann hatten die Sowjets die Grundbesitzer enteignet und ihre Äcker und Wiesen an Arbeiter und Flüchtlinge verteilt.
16: Insgesamt fand ich noch vor 20 bewohnbare Wohnungen und 350 Menschen.
17: Grünert träumte schon früh von genossenschaftlicher Arbeit. Er gründet erste Arbeitsgemeinschaften.
16: Und da haben immer so 6 oder 8 Bauern miteinander ihr Feld bestellt, ihr Getreide gedroschen, die Pflegearbeiten gemacht gemeinsam.
17: Die SED braucht einige Jahre, um zu erkennen, dass tausende unerfahrene Kleinbauern kaum effizient arbeiten können. 1952 die Kehrtwende. 3 Buchstaben sollen die Landwirtschaft in der DDR revolutionieren. LPG, Landwirtschaftliche Produktionsgenossenschaft. Später wird Staatschef Walter Ulbricht sagen:
18: Mögen sich die westdeutschen Bauern in der DDR selbst davon überzeugen, dass die genossenschaftliche Arbeit, eine höhere Arbeitsorganisation, die breite Anwendung der Erfahrungen der Landwirtschaftswissenschaften und die umfassende Anwendung der modernen Technik und die Chemisierung ermöglicht.
19: Gemeinsam wird das Schwere leicht, gemeinsam alles man erreicht. Gemeinsam ging es schnell und schön, ihr könnt es selber sehen.
17: Die kleinen Felder werden riesig, die Landwirtschaft in der DDR wird industriell. Geregelte Arbeitszeit, Urlaub, Krankengeld und ein dürftiger Lohn inklusive. Ab 1960 gibt es kaum noch selbstständig wirtschaftende Bauern und viele von ihnen werden in die LPG hineingezwungen, bekommen sonst keine Maschinen, kein Saatgut, keine Kredite. Etliche fliehen in den Westen. Der Kalte Krieg links und rechts des Eisernen Vorhangs erreicht nun zumindest verbal auch die Landwirtschaft. 1961 heißt es im westdeutschen Fernsehen:
20: Viel menschliches Leid, erschütternde Einzelschicksale und Tausende von Flüchtlingen war das Ergebnis dieser Maßnahme des Ulbrichtstaates.
17: Und das DDR-Fernsehen wettert über den Westen:
21: Zum letzten Male angespannt, zum letzten Mal auf dem Hof seiner Väter, dann sprach der Hammer des Auktionators. Strauß und die Großgrundbesitzer brachten Zehntausende kleiner und mittlerer Bauern in diesem Jahr an den Bettelstab.
17: Wenige Jahre bevor die Klaus-Renft-Kombo wegen systemkritischer Texte in der DDR verboten wird, wagt sie einen LPG-Protestsong und macht sich lustig.
22: Unser LPG hat 100 Gänse und ein Gänseliedchen, das ist meins.
17: Nach der deutschen Wiedervereinigung werden aus den LPGs GmbHs oder Genossenschaften. 80% der landwirtschaftlichen Arbeiter werden entlassen. Aus der LPG Thomas Münzer, die Bernhard Grünert gründete, sie war eine der ersten in der DDR, wurde die Buroer Gutsmilch GmbH. Bernhard Grünert starb 9 Jahre später. Geboren wurde er am 3. August 1906. Das war heute vor 120 Jahren.
14: Der Stichtag von Jens Schellhaas.
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1: Mit Nele Hüpper. Bei den Schwimm-Europameisterschaften in Paris durften sich die deutschen Wasserspringer über die nächste Medaille freuen. Bronze für Lena Henschel und Luis Avila Sanchez im Mixed-Synchronspringen vom 3-Meter-Brett. Und das, obwohl der zweite Sprung des Duos komplett daneben ging. Avila Sanchez hatte seinen Sprung durch den nicht stimmigen Anlauf etwas verpatzt. Er nahm es aber gelassen.
2: Ich meine, Fehler können immer passieren. Das hat man ja auch im Training, dass mal was nicht ganz so klappt, wie man es ja, sich vorgenommen hat. Und dann muss man einfach abschalten können, weitermachen können und den Sprung vergessen. Passiert und dann geht's weiter.
1: Im Einzelspringen vom 1-Meter-Brett verpasste Lena Henschel eine Medaille, wurde 10. Bei der Tour de France der Frauen setzte sich die Niederländerin Leonore Wiebes auf der 2. Etappe durch. Matthew Genie Schön.
3: Lorena Wiebes ist weiter nicht zu schlagen. Auch die 2. Etappe der Tour de France der Frauen endet im Sprint. Und wieder siegt die Niederländerin mit riesigem Abstand diesmal. Sie behält damit das gelbe Trikot der Gesamtführerin und das grüne Trikot der besten Sprinterin. Es war eine echte Hitze-Etappe, aber nur meteorologisch. Temperaturen weit jenseits der 30 Grad vom Start der 2. Etappe im schweizerischen Aigle weg. Wirklich hitzig waren aber nur die letzten 50 Kilometer. Da die Vorbereitung auf den Massensprint, 2 kleine Anstiege und dann runter nach Genf von der Uferpromenade. Dann wieder alle Augen auf Lorena Wiebes und die liebt diese Bühne. Mit 2 Tagessiegen und ganz in Gelb geht's für sie mit dem gesamten Feld rüber nach Frankreich auf der 3. erstmals etwas bergigen Etappe dann von Genf nach Poligny.
1: FIFA-Präsident Gianni Infantino macht einen Rückzieher bei seinen Investorenplänen. Anfang der Woche war bekannt geworden, dass der Weltverband über eine Tochtergesellschaft Anteile an den wichtigsten FIFA-Turnieren, wie etwa der Fußball-WM der Männer und der Frauen, an private Investoren verkaufen möchte. Es hagelte viel Kritik und jetzt werden auch schon Nachfolger für Infantino als FIFA-Boss gehandelt, wie Jörg Tegelhütter berichtet.
23: Nach einem Bericht von The Athletic erwägt der Chef des nord- und mittelamerikanischen Verbandes Montagnani eine Kandidatur gegen Infantino. Die Plattform gehört zur New York Times und gilt als gut informiert. Von europäischer Seite aus wurden UEFA-Präsident Schifferin und der Clubboss von Paris Saint-Germain Al-Khalifi gehandelt. Allerdings vereinen die beiden Verbände nur 96 der insgesamt 211 FIFA-Stimmen. Für eine Mehrheit und einen Sturz Infantinos benötigte es also weitere Unterstützung. Vielleicht auch ein Grund, warum Herbert Hainer keine vorzeitige Debatte über ein mögliches Aus des FIFA-Chefs führen will. Sehr viel Druck, um das Ganze aufzuklären, sei aber da, so der Präsident des FC Bayern. Auch der spanische Rekordmeister Real Madrid hat die Entscheidung des Weltverbandes begrüßt, seine Investorenpläne und den Verkauf von WM-Rechten wieder zu verwerfen. Und die Rolle der UEFA dabei ausdrücklich gelobt. Zuvor hatte Spaniens Ligachef Tebas eine neue FIFA-Führung und damit den Rücktritt Infantinos gefordert.
1: Die Golf-Olympia-Zweite Esther Henseleit hat bei den British Open den ersten Major-Triumph ihrer Karriere dramatisch im Stechen verpasst. Matthias Kammann.
24: Was für ein Drama. Esther Henseleit war so kurz vor ihrem ersten Major-Titel und musste sich dann im Stechen geschlagen geben. Vor dem Schlusstag im Royal Lytham and Anne's an der englischen Nordwestküste, wo 1893 das erste Frauen-Golfturnier überhaupt ausgetragen wurde, hatten noch mindestens 20 Spielerinnen die Chance auf den Titel. Darunter auch die Nummer 1 der Welt, Nellie Korda aus den USA. Aber die 27-jährige Deutsche aus Varel in Niedersachsen war Hauptdarstellerin auf einer fantastischen Schlussrunde. Erst fehlten Millimeter, um mit einem Eagle auf der viertletzten Bahn in Führung zu gehen. Auf der darauffolgenden kassierte sie ein Bogey, um dann mit einem 12-Meter-Putt doch das Stechen zu erreichen. Dort aber misslang ihr am 2. Extraloch ein Abschlag, der abseits der Spielbahn an einem Busch landete. Henseleit kassierte ein Bogey, während sich ihre Gegnerin Shihu Kuwaki aus Japan mit einem sicheren Paar den Titel sicherte. Für Henseleit bleiben das beste Major-Ergebnis und als Trostpflaster das höchste Preisgeld ihrer Karriere. Knapp 1 Million US-Dollar.
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14: Und aktuelle Informationen vom Sport waren das jetzt von Nele Hüpper.
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25: Um 1.29 Uhr mit Olaf Knapp.
5: Vor der spanischen Exklave Ceuta suchen Einsatzkräfte im Mittelmeer weiterhin nach Ertrunkenen. Bisher wurden nach offiziellen Angaben 72 Leichen geborgen. In Ceuta selbst warten weiterhin Menschen, vor allem aus Marokko, darauf, ob sie in Spanien aufgenommen werden. Aus Madrid, Anne Mund.
6: Wie viele noch in der Exklave sind, das ist aktuell nicht ganz klar. Manche sprechen von Hunderten, der Regionalpräsident von Tausenden. Sicher ist, viele von ihnen, die halten sich vor dem Aufnahmezentrum auf, dem CETI, das ist ziemlich überfüllt. Deshalb sind viele draußen. Viele sind wohl offenbar auch Menschen aus Subsahara-Afrika, die in diesem Chaos wohl auch über die Grenze gelangt sind und die hoffen wohl darauf, in das Aufnahmezentrum zu kommen und werden jetzt aktuell vom Militär mit Wasser versorgt.
5: Während sich in Südfrankreich die Waldbrandlage beruhigt, gerät sie in Griechenland zunehmend außer Kontrolle. Etwa 500 Feuerwehrleute sind im Einsatz. Vor allem ein großes Feuer westlich von Athen bereitet Sorgen. Aus der Nachrichtenredaktion Petra Mittermeier.
7: Die Flammen bedrohen Dörfer und Teile der Stadt Megara. Wegen des heftigen Windes konnten Löschflugzeuge kein Wasser aus dem Meer aufnehmen. Zwei Löschhubschrauber sind zusammengestoßen und abgestürzt. Laut Feuerwehr kamen dabei zwei Crewmitglieder ums Leben. Zwei Menschen überlebten den Absturz. Immer wieder müssen Ortschaften in den griechischen Brandgebieten geräumt werden. Zum Beispiel auf der Insel Kefalonia im Ionischen Meer. Fachleute gehen davon aus, dass eine Fläche von der Größe Osnabrücks brennt. Offizielle Angaben dazu gibt es aber noch nicht.
5: Die Ukraine und Russland melden weitere gegenseitige Luftangriffe. In der ukrainischen Stadt Saporischschja explodierten nach offiziellen Angaben zwei russische Gleitbomben. Dabei seien mindestens zwei Menschen getötet und mehr als 30 weitere verletzt worden. Bei weiteren Angriffen kamen demnach mindestens drei Menschen ums Leben. Die russischen Behörden sprachen von mindestens 9 Toten durch ukrainische Drohnenangriffe. Diese seien zum Teil hunderte Kilometer von der Front entfernt erfolgt. Brasiliens Staatschef Lula da Silva stellt sich für eine vierte Amtszeit zur Wahl. Seine linksgerichtete Arbeiterpartei kürte den 80-Jährigen erneut zum Präsidentschaftskandidaten. Bei der Wahl im Oktober tritt Lula gegen Flavio Bolsonaro von der rechtsgerichteten Liberalen Partei an. Er ist der Sohn von Ex-Präsident Jair Bolsonaro, der vor knapp einem Jahr wegen eines geplanten Umsturzes zu gut 27 Jahren Gefängnis verurteilt worden ist. Das Wetter in Deutschland. Nachts meist trocken, bei Tiefstwerten von 20 bis 11 Grad. Am Tage freundlich, vermehrt Wolken, vom Rheinland bis zu den Alpen Schauer und teils schwere Gewitter. Höchstwerte 23 bis 31 Grad, in Rheinland-Pfalz bis zu 38 Grad. Dienstag dann gebietsweise heiter und zum Teil kräftige Schauer und Gewitter bei 24 bis 38 Grad. Das waren die Nachrichten.
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14: Hier weiterhin die Gefahrenmeldung für Niedersachsen. Aufgrund eines Großbrandes im Bereich Goslar-Bassgeige kommt es zu starker Rauchentwicklung. Meiden Sie das betroffene Gebiet, schließen Sie Fenster und Türen, schalten Sie Lüftungen und Klimaanlagen ab. Die A2 Dortmund Richtung Hannover ist zwischen Dreieck Hannover West und Hannover Langenhagen wegen Bauarbeiten noch bis 5 Uhr gesperrt. Die A6 Nürnberg Richtung Heilbronn ist in Höhe Ilzhofen-Wolpertshausen nach einem Unfall gesperrt. Auch die A38 Göttingen Richtung Halle ist zwischen Nordhausen West und Nordhausen nach einem Unfall gesperrt. Und ebenso die A40 Venlo Richtung Duisburg. Sie ist zwischen Kreuz Moers und Moers Zentrum nach einem Unfall gesperrt. Es gibt eine Umleitung. Sie führt Richtung Dortmund über die A42. Die A559 Köln-Porz, Köln-Innenstadt ist zwischen Grembberghofen und Kreuz Köln-Gremberg in beiden Richtungen gesperrt. Und die A565 Bonn Richtung Meckenheim ist zwischen Kreuz Bonn-Nord und Poppelsdorf wegen Brückenarbeiten bis 6 Uhr gesperrt. Überall da, wo es geht, Ihnen eine gute Fahrt.
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14: Mit Klaas Christoffersen. Sonne, Strand, Gastfreundschaft, das verbinden vermutlich die meisten Menschen mit Griechenlands größter Insel Kreta. Mehr als 1,5 Millionen Deutsche verbringen hier jedes Jahr ihren Urlaub. Doch die wenigsten ahnen, dass Kreta neben seiner hellen eine sehr dunkle Seite hat. Waffengewalt, Blutrache, organisiertes Verbrechen. Auf rund 620.000 Einwohner sollen 1 Million Schusswaffen kommen, viele davon illegal. Unser Korrespondent Moritz Pompel ist nach Kreta gefahren und hat dort Menschen getroffen, die ihr Schweigen brechen wollten.
4: Zentralkreta. Ich denke an Urlaubsreisen mit meinen Eltern. An Gastfreundschaft, Tanz und Musik. Lebendige Traditionen von Bewohnern, die ihre Wurzeln nicht verloren haben. Gerade in den Bergdörfern, in die ich jetzt fahre. Doch heute geht es in ein Dorf mit einer tödlichen Tradition. Vorisia. Bei einem Schusswechsel im November 2025 gab es hier 2 Tote und mehr als 10 Verletzte. Mitglieder zweier Familien haben sich auf offener Straße beschossen. Mit Maschinengewehren. In einem Ort, in dem schon früher eine Vendetta herrschte. Eine Blutfehde zwischen zwei Familien. Eine davon auch bei dem neuesten Vorfall involviert.
8: Wir sind jetzt verabredet mit einem Mitglied aus einer dieser beiden Familien. Das war ganz schön schwierig, im Vorfeld an den Rand zu kommen. Und ich hoffe tatsächlich, dass er jetzt kommt, weil er hat uns kurz vor dem Dreh nochmal angerufen, dass wieder irgendwas passiert sei.
4: Bei dem Streit ging es um ein Haus, gebaut an einer Stelle, die die andere Familie für sich beanspruchte. Eine Bombe explodierte darin. Dann folgte die Bluttat. Selbstjustiz statt Rechtsstaat. Nach der Tat wurden 400 Spezialeinsatzkräfte geschickt, um eine weitere Eskalation zu verhindern. In Vorisia leben rund 500 Menschen. Und heute sind einige Beamte immer noch präsent. Die Polizei ist auch der Grund, warum das Mitglied der Familie mich außerhalb der Ortschaft treffen will. Yannis, dunkelgetönte Sonnenbrille, Kurzhaarfrisur. Er wartet an seinem Pickup auf mich. Sein Cousin ist bei dem Schusswechsel im November 2025 gestorben. Guten Morgen, Yannis. Was ist denn schon wieder passiert im Dorf?
9: Ach,
10: lass sein. Es wird schon werden. Wir können nicht rein ins Dorf, die Polizei ist drin. Und ich will nicht auffallen.
4: Ein Streit, der fast erneut eskaliert wäre. Yannis erzählt von dem Tag im November, den Hunderten von Schüssen, seinem Cousin, der 5 Kinder zurücklässt, das jüngste noch nicht mal 1 Jahr alt. Seit der Tat verläuft eine unsichtbare Grenze mitten durch den Ort. Für Yannis unpassierbar.
10: Mir geht es um das Dorf. Keiner traut sich mehr auf die Straße. Die Menschen hier sind gastfreundlich. So kennen wir unser Dorf nicht. Es wird sehr lange dauern, bis es heilt. Ich hoffe, dass alles gut geht.
4: Wie schnell sich die Gewalt weiter hochschaukeln kann, will mir Yannis weiter hinten zeigen. An einem Ort, der in die Geschichte Vorisias zurückführt. Die Gewalt in Vorisia, lange kein Einzelfall. Kreta gilt als der wilde Westen Griechenlands. Vendettas haben im Lauf der Zeit hunderte Opfer gefordert. Auslöser oft Diebstahl oder Eifersucht. Die Blutrache wird oft weitervererbt und zwischen den Männern ausgetragen. Die Ehre zu verteidigen wird hoch angesehen und in Volksliedern besungen. Friede kehrt oft erst ein, wenn unter den Familien geheiratet wird oder wenn Beteiligte das Dorf für immer verlassen. In Vorisia will mir Yannis den Friedhof zeigen, so etwas wie neutrales Gebiet. Als wir uns nähern, sieht er, dass auch andere Leute da sind. Yannis sagt, wir sollten vorsichtig sein.
10: Die Leute sind nach dem Morden mürrischer, verschlossener. Ein falsches Wort, eine Geste, das kann sie stören.
4: Auf dem Friedhof deutet Yannis auf mehrere ältere Gräber. Den Verstorbenen sind einige Dinge gemeinsam. Sie sind im August 1955 gestorben und es heißt nicht gestorben am, sondern Efonefthi, ermordet am. bei einer Blutrache vor 71 Jahren. Und dann werden wir angesprochen von einer Gruppe, die vor einem der Gräber steht und deren Familie damals unschuldig mit hineingezogen wurde.
9: Meine Mutter war das und hier mein Bruder. 8 Monate alt und du wächst ohne deine Mutter auf.
4: Der Vater überlebte damals schwer verletzt und hat sich sein Leben lang gegen Rache ausgesprochen. Seinem Sohn Michalis hat das vielleicht das Leben gerettet. Janis sieht darin auch jetzt beim aktuellen Gewaltausbruch im Ort die einzige Möglichkeit. Keine Rache. Er könnte sich einfach zurückziehen. Aber indem er mit uns spricht, versucht er, die Spirale der Gewalt auch durch seine eigene Familie zu unterbinden. Das könnte allerdings schwer werden. Am Grab von Janis Cousin trauert die Witwe. Janis will nicht mit dorthin. Ich komme allein mit ihr ins Gespräch. Hier haben Sie all seine Lieblingssachen rein. Ein kleiner Glasschrein auf dem aufwendig gestalteten Marmorgrab. Darin 2 Messer mit dem Namen des Toten eingraviert. Ein BMW-Autoschlüssel. Eine Packung Zigaretten. Warum wurde er getötet? Hatte er Feinde?
11: Nein, sie waren 10, 15 Leute mit Kalaschnikows. 4 Kugeln steckten in seinem Körper.
4: Spüren Sie Wut?
11: Ja, natürlich. Möge Gott sie bestrafen. Und zwar schnell. Sie sollen verschwinden, weit weg.
4: Mitglieder beider Familien wurden festgenommen. Aber die Waffen sind noch nicht gefunden worden. Ich frage mich, ob es Janis wirklich gelingen kann, seine Familie zu überzeugen, dass weitere Gewalt zu nichts führt. In der Stadt Rethymno befasst sich eine Spezialeinheit der Polizei mit Gewaltverbrechen auf Kreta. Zum Kern des Teams gehört einer, der selbst schon Kollegen hat sterben sehen. Konstantinos Kanlis, Mitte 50, ziemlich durchtrainiert. Bei seiner Arbeit geht es längst nicht mehr nur um Blutrache auf der Insel. Zuletzt wurde die Polizei angehalten, verstärkt Kontrollen und Razzien durchzuführen. Waffen, Bargeld, Drogen wurden sichergestellt. Wir hören von 1 Million Schusswaffen auf Kreta. Stimmt das?
12: 1 Million, 10 Millionen, 50.000. Keiner weiß es. Die Waffen sind nirgendwo registriert. Wir kennen nicht einmal ihre Herkunft.
4: Mehrere Kollegen sind bei Einsätzen erschossen worden. An der Wand im Polizeirevier hängen Fotos der Verstorbenen. Konstantinos Kanlis spricht von mafiaartigen Strukturen. Der Staat müsse mehr tun, sagt er, etwa was die Strafen für illegalen Waffenbesitz angeht. Sie waren lange viel zu lax, sagt Kanlis. Erst zuletzt sind sie etwas härter geworden. Nach der Bluttat von Vodisia schickte die griechische Regierung Polizeisonderermittler nach Kreta. Illegaler Waffenbesitz und Einsatz sollen strenger bestraft werden. Der griechische Minister für Bevölkerungsschutz, Michalis Chrysochoidis, sagte:
13: Mafia und Raudis werden nicht das Sagen haben.
4: Doch wie hart will die Regierung durchgreifen? Verbote durchzusetzen und Waffen zu konfiszieren könnte viele Wählerstimmen kosten. Und so hegte mancher Minister nach Vodisia auch Sympathien für das kretische Rebellentum. Gesundheitsminister Adonis Yeriadis:
15: Mir gefällt die Selbstverteidigung, daran glaube ich von Kindheit an.
4: Ein Minister, der nach einer Bluttat die Selbstverteidigung preist. Umso schwieriger gestaltet sich der Kampf einiger Kreterinnen und Kreter gegen die Waffentradition. An einer Schule in Heraklion hat sich nach der Bluttat von Vodisia Widerstand formiert. Lehrerin Evi Christaki und ihre Schülerinnen und Schüler waren schockiert nach all den Nachrichten über ihre Insel und enttäuscht über manche politischen Reaktionen.
25: Ich fühlte Wut und Trauer. Ich komme von hier, ich liebe meine Insel und ich weiß, dass wir so viel mehr sind als das.
4: Um zu zeigen, dass ein anderes Kreta möglich sein kann, entschieden Evi und ihre Schüler, ein Video zu produzieren. Und dieses Video ist in Griechenland viral gegangen. Der Titel: Eine Frage der Ehre. Zwischen 2 Schülern eskaliert darin ein Streit. Sie drohen sich. Doch dann schlichtet eine Schülerin: Dass das Video viral gegangen ist, hat Lehrerin Evi angespornt, weiterzumachen. Ihr Plan? Sie will an eine andere Schule fahren, in einem Bergdorf, und dort ihr Video gegen die Waffengewalt vorstellen. Evi wird überrascht sein, wie viele Kinder dort bereits Kontakt mit Waffen hatten. Dass sich die Kreta bewaffnet haben, liegt auch an Deutschland. 1941 befahl Hitler die Eroberung Kretas. Das Unternehmen Merkur startete damals am 20. Mai. Mehr als 10.000 deutsche Fallschirmjäger sprangen über Kreta ab. Das Ziel? Alliierte und griechische Truppen auszuschalten und die Kontrolle des östlichen Mittelmeers zu sichern. Die Nazis brannten zahlreiche Dörfer nieder. Teils erging der Befehl, die männliche Bevölkerung ganzer Gebiete auszulöschen. Widerstand und Bewaffnung waren die Folge. Im Lauf der Zeit wuchs der Stolz, sich selbst verteidigt zu haben. Eines der niedergebrannten Dörfer? Wodisia. Viele alte deutsche Waffen sollen auf Kreta heute noch in Umlauf sein. In Kretas größter Stadt, in Heraklion, treffe ich Markus Bingel. Er ist Reisebuchautor für einen der beliebtesten deutschen Reiseführer über Kreta. Und gerade für eine Aktualisierung unterwegs.
16: Die Marktstraße, man kann hier schon noch die ein oder andere schöne Entdeckung machen.
4: An einem Souvenirladen entdecken wir Kühlschrankmagneten aus Holz. In Form der Insel Kreta und in Form von Kalaschnikows. AK-47 steht darauf, die Typenbezeichnung.
16: Das ist befremdlich, auf jeden Fall. Also, ja, ein bisschen merkwürdig, sagen wir es mal so.
4: Die Kühlschrankmagneten, nur ein kleiner Vorgeschmack, was uns im Laden erwartet.
18: Ja, Sas, ja, Sas.
4: An der Decke und in den Vitrinen Schnellfeuerwaffen und Pistolen. Laut Ladenbesitzerin Maria alles Repliken. Sie zeigt uns auch die Messer, teilweise dolchartig lang.
19: Das hier tragen unsere Männer, die Tänzer, am Gürtel. Ein Kampfmesser. Wir halten es so in der Hand, nehmen es raus und dann töten wir Menschen. Ein Kriegsmesser.
18: Aha.
4: Erwarten Sie den nächsten Krieg auf Kreta?
19: Nein, aber wenn es nötig wird.
4: Das Kundengespräch lässt mich etwas ratlos zurück. Solche Kriegsmesser, sagt die Verkäuferin, sind auf Kreta ein gängiges Geschenk für Familienmitglieder. Reisebuchautor Markus Bingel und ich verlassen den touristischen Norden. Er will mir einen seiner Lieblingsplätze auf Kreta zeigen.
16: Es ist ein ganz kleines Dorf, was so ein bisschen den Charme von so einer Wild West Geisterstadt hat.
4: Bis kurz nach dem Zweiten Weltkrieg lebten hier noch mehr als 100 Personen. Dann begann eine Blutfehde zwischen zwei Familien. Bei der letzten offiziellen Zählung 2011 hatte Aradena noch 4 Bewohner. Und dann treffen wir einen der letzten Verbliebenen.
18: Jasas.
4: Lefteris, mit gutmütigem Gesicht und langem weißen Bart. Er hat hier im Ort gewohnt, bis er 12 Jahre alt war. Mit 50 ist er zurückgekommen. Warum sind Sie damals weg von hier?
20: 1947 gab es ein paar Zwischenfälle. 4, 5 Leute wurden getötet.
4: Wie ging das denn los?
20: Die Alten haben immer erzählt, dass ein Junge die Glocke von einem Schaf gestohlen hatte. So entstand das Missverständnis. Dann hat einer den Jungen geschlagen. Und dann gab es all dieses Durcheinander.
4: Seine Familie war an der Blutfehde beteiligt, erzählt Lefteris. In der Folge sind alle weggezogen, teils bis nach Amerika. Heute wohnt aus der damals befeindeten Familie auch einer wieder hier. Man sei wieder gut miteinander, sagt Lefteris. Und er sagt, er verspürt keine Wut gegenüber seiner Familie, dafür, dass sie bei der Blutfehde mitgemischt hat. Und doch hat der Streit ganze Generationen zerstört, weil die eigene Ehre zurechtgerückt werden musste. Rund 1000 Höhenmeter weiter oben, beim südlichsten Skitourenrennen Europas, der Piera Kreta. Gegründet von 5 Freunden rund um Nikiforos Diakakis. Alle zwei Jahre, Anfang März, organisieren sie ehrenamtlich das Rennen. Hoch auf Kretas höchsten Berg, den Psilodites. Am Fuß des Berges, die Dörfer, in denen die Waffentradition besonders tief verwurzelt ist. Nikiforos stammt selbst aus einem kretischen Bergdorf. Mit der Piedra Creta wollen er und sein Team neue Wege aufzeigen. Auch weg von der Waffenobsession. Das war ja nicht nur der Sport, sondern ihr wolltet etwas verändern für die Dörfer.
10: Beim ersten Mal war es nicht so. Keiner wollte glauben, dass wir hier Berge und Schnee haben. Wir haben gesagt, das zeigen wir ihnen.

0: könnte, die Traditionen durch das Rennen ein Stück weit zu verschieben. Jetzt heißt es, 1000 Höhenmeter auf Skiern den Berg hinauflaufen. Die meisten Rennläufer entdecken hier eine ganz neue Sonnenseite Kretas. Aber selbst bei diesem Ski-Event treffe ich einen, der vor allem mit einer Waffentradition immer wieder in Kontakt gekommen ist. Yorgos. Er stammt aus Kreta und ist in Deutschland aufgewachsen.
1: Nun, es gehört zu einem Brauch bei Taufen, Hochzeiten aufgrund der Euphorie und als Ausdruck der Freude mit Gewehren oder automatischen Pistolen in die Luft zu ballern.
0: Sogenannte Balothiers. Immer wieder sind Menschen dabei verletzt oder getötet worden. Sogar ganz in Yorgos Nähe, wie er mir später erzählen wird. Im Gegensatz zu den Schießereien findet er seine Freude woanders. Auf dem Gipfel. Von fast 2500 Metern fällt der Blick auf die tief verschneiten Berge und auf die Küste weit entfernt.
2: Sicariteria.
3: Sicariteria, Glückwunsch. Jetzt läuten wir hier, oder? Nach griechischer Tradition.
0: Hier oben wirken all die Dinge, die weiter unten auf Kreta passieren, unwirklich auf mich. Das Paradiesische und die Gewalt so nah beieinander. Am Fuß der Berge. Polizist Konstantinos Kanlis nimmt mich mit, dorthin, wo einer seiner Kollegen tödlich verletzt worden ist. Wie fühlen Sie sich denn, wenn wir jetzt dahin fahren?
4: Diese Erfahrungen sind dir in die Seele geschrieben. Das, was du da erlebt hast, wird nie verschwinden.
0: Der Einsatz 2007 wegen Rauschgiftdelikten. Die Polizisten wurden vor dem Ort Sonjana mit Maschinengewehren beschossen. Und heute werde ich selbst Zeuge davon, wie ungern sich die Polizei dort zeigt. Wir halten bereits 10 Kilometer vor dem damaligen Tatort. Haben Sie jetzt Angst, wenn wir weiter da hochfahren würden?
4: Wir hatten nie Angst.
0: Aber seltsam ist es.
4: Seltsam auf jeden Fall. Es schwirrt einem der Kopf. Du denkst an das, was du durchgemacht hast.
0: Außerhalb der Dörfer kann die Polizei leichter agieren. Mit Verkehrskontrollen, bei denen regelmäßig illegale Waffen konfisziert werden. In den Olivenhainen entdeckt sie immer wieder große Cannabisplantagen. In den Dörfern spielt der Staat eine untergeordnete Rolle.
4: Früher war der Staat nicht so organisiert. Die Menschen mussten also Lösungen untereinander finden. Daraus hat sich das Gesetz des Dschungels, der Mächtigsten, entwickelt. Wer hat die größere Familie und kann sich gegen die kleinere durchsetzen?
0: Statt der Polizei versuchen Respektspersonen wie Pfarrer zwischen verfeindeten Parteien zu vermitteln, um Gewalt und Blutfäden zu verhindern. Ein Handyvideo von 2020 zeigt das Osterfest in Sonjana. Kurz vor dem Ort war die Polizei beschossen worden. Auf dem Video zu sehen, der Pfarrer, der die Auferstehung Christi feiert. Dann fallen Schüsse, Balothiers, Freudenschüsse. Verängstigte Kinder blicken sich um. An Ostern 6 Jahre später will ich sehen, ob sich dieses Ereignis wiederholt. In manchen Orten hatte es Petitionen gegen die Balothiers gegeben. Gesetzlich sind sie inzwischen verboten. Doch die Waffentradition hat sich gehalten. Ob auch heute Nacht scharf geschossen wird.
5: Also so langsam, so ein paar Leute kommen schon zusammen, Familien mit Kindern auch da vorne. Und das sind noch normale Böller, die man hört.
0: Um Mitternacht geht das Fest so richtig los, am Hauptplatz von Sonjana. Heute bleibt es bei den Böllern. Aber immer wieder hören wir an diesen Ostertagen das Geratter von Maschinengewehren. Lehrerin Evi Christaki ist unterwegs in den Bergort Ayia Varvara, in der Nähe von Vorizia, wo die Blutfehde stattfand. An der Schule will sie ihr Video gegen die Waffengewalt vorstellen.
6: Das ist das erste Mal, dass ich das an einer Schule zeige und dabei bin. Ich werde unmittelbar die Reaktionen der Schüler erleben können.
0: Vor der Schule steht, wie an vielen Orten auf Kreta, eine Statue. Ein Widerstandskämpfer mit Schusswaffe in der Hand.

0: Bewaffnetes Heldentum ist für die Schülerinnen und Schüler in Aia Warwara ständig präsent. Das, was Evis Schüler aus der Inselhauptstadt Heraklion im Video fordern, nämlich auf Waffen zu verzichten, das trifft hier auf eine ganz andere Lebensrealität. Auf Evis Frage, wer hier schon mal selbst eine Waffe verwendet hat, schnellen die Finger der 12-Jährigen nach oben. Luftgewehre, Pistolen auf einer Hochzeit. Ein Mädchen berichtet:
1: Mein Vater ist mit mir zu einem Schießstand und sie haben uns Waffen zum Schießen gegeben.
2: Du hast als Kind manchmal gar keine Wahl,
0: sagt ein Schüler.
2: Sie zwingen dich dazu, stehen über dir und sagen: Bist du ein Feigling? Komm, schieß. Es ist zu deinem Besten.
0: So gut wie alle Schüler haben schon Hochzeiten erlebt, auf denen in die Luft geschossen wurde. Kein kluger Brauch, sagt eine Schülerin, weil das schiefgehen könne, wenn jemandem die Waffe auskommt.
1: Auf der Hochzeit meines Cousins haben sie auch geschossen,
0: berichtet ein anderes Mädchen.
1: Und ein Kind wurde von einer Patrone verletzt.
3: Durch euch kann sich etwas verändern,
0: sagt Lehrerin Evi.
3: Nicht jetzt, während wir hier sprechen, aber morgen, in 5 oder 10 Jahren. Wenn ihr anders seid,
4: kann sich alles ändern.
0: Viele der Kinder würden am liebsten selbst mit der Tradition der Waffen brechen. Evi gibt ihnen eine Perspektive, wie das gelingen kann.
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5: Nach dem Ansturm zehntausender Menschen aus Marokko auf die spanische Exklave Ceuta sind die allermeisten wieder zurückgekehrt. Jetzt läuft die politische Aufarbeitung. In der EU haben die Ereignisse in Ceuta für eine Verschärfung der Debatte über den Schutz der Außengrenzen gesorgt. Die EU-Innenminister wollen nun morgen auf einer Videokonferenz über mögliche Konsequenzen beraten. Die Frankfurter Allgemeine Zeitung fordert, dass die Europäische Union bestehende Asylgesetze entschlossen durchsetzen müsse.
7: Die Innenminister der EU werden sich mit der Frage befassen müssen, was denn gewesen wäre, wenn Migranten nicht die Grenzbefestigung von Ceuta, sondern die auf dem Festland gestürmt und überrannt hätten. Jetzt, wie Spanien, nach Solidarität zu rufen, stellt das gemeinsame europäische Asylsystem, das nur wenige Wochen alt ist, gleich wieder in Frage. Die EU muss sich, wenn sie nicht ein zweites 2015 erleben will, auf eine strenge Kontrolle ihrer Außengrenzen verlassen können. Es ist nicht übertrieben zu sagen, dass die Innenminister der EU, wenn sie die Zeichen von Ceuta auf die leichte Schulter nehmen, mit der Zukunft der Union spielen.
5: Der Standard aus Wien kritisiert die EU. Statt Marokko gemeinsam unter Druck zu setzen, attackierten die Regierungen Spanien. Zur Freude der EU-feindlichen Rechtsparteien.
7: Spanien löste die Krise allein. Die EU-Staaten sind bei diesem ersten Härtetest für eine neue, gemeinsame, geordnete, wie vernünftige Migrationspolitik vorerst gescheitert. Das freut hauptsächlich die rechten und extrem rechten Parteien in Europa wie FPÖ, AfD und Co. Sie stellen sich seit Jahr und Tag fundamental dagegen, setzen auf nationale Festungen. Auch wenn die Angstmache vor zigtausend Marokkanern, die via Ceuta irregulär nach Europa kommen würden, bei jeglicher Realität ist. Die Bilder vom Chaos in der Exklave werden in den kommenden Wahlkämpfen als Propagandamaterial dienen.
5: Und die Märkische Oder-Zeitung aus Frankfurt-Oder sieht die spanische Regierung in der Pflicht.
7: Die Ereignisse von Ceuta haben klar gezeigt, wo ein Schwachpunkt der neuen europäischen Asylpolitik liegt. In Spanien, dessen linke Regierung hat offenbar nicht nur Probleme, die Landesgrenzen zu schützen, sondern hat zuletzt auch Signale für Migranten gesetzt, dass es sich lohnt, illegal ins Land zu kommen. Als wäre nicht gerade diese Art von Kontrollverlust eine der Hauptursachen für die Unzufriedenheit vieler Europäer und den daraus folgenden Aufstieg rechtspopulistischer Parteien. Spanien demontiert die mühsam aufgebaute europäische Kontrolle.
5: Und hier ist der Verkehrsservice in der ARD-Infonacht. Achtung, Falschfahrer auf der A7 Ulm-Füssenreute. Zwischen Bergheim und Memmingen Süd kommt Ihnen ein Falschfahrer entgegen. Fahren Sie äußerst rechts und überholen Sie nicht. Und das war die ARD-Infonacht mit Klaas Christoffersen.
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6: Um 2 Uhr mit Olaf Knapp. Vor der spanischen Exklave Ceuta suchen Einsatzkräfte im Mittelmeer weiterhin nach Ertrunkenen. Bisher wurden nach offiziellen Angaben 72 Leichen geborgen. In Ceuta selbst warten weiterhin Menschen, vor allem aus Marokko, darauf, ob sie in Spanien aufgenommen werden. Aus Madrid Anne Mund.
8: Wie viele noch in der Exklave sind, das ist aktuell nicht ganz klar. Manche sprechen von Hunderten, der Regionalpräsident von Tausenden. Sicher ist, viele von ihnen, die halten sich vor dem Aufnahmezentrum auf, dem CETI. Das ist ziemlich überfüllt. Deshalb sind viele draußen. Viele sind wohl offenbar auch Menschen aus Subsahara-Afrika, die in diesem Chaos wohl auch über die Grenze gelangt sind und die hoffen wohl darauf, in das Aufnahmezentrum zu kommen und werden jetzt aktuell vom Militär mit Wasser versorgt.
6: Im Waldbrandgebiet in Griechenland sind beim Zusammenstoß von 2 Löschhubschraubern 2 Menschen getötet worden. 2 weitere Besatzungsmitglieder überlebten den Unfall. In der Nähe von Athen teilte die Feuerwehr mit. Westlich der griechischen Hauptstadt und auf der Halbinsel Peloponnes wüten die größten Feuer. Landesweit brennt es auf einer Fläche von 100 Quadratkilometern. Mehrere Ortschaften sind evakuiert worden, rund 200 Häuser bereits verbrannt. Das Fürstentum Liechtenstein ist von Hackern angegriffen worden. Zehntausende hochsensible Daten wurden erbeutet. Thomas Wagner mit den Einzelheiten.
9: Es geht um sage und schreibe 31.000 Datensätze, die, so hieß es am Sonntagabend auf einer eiligst einberufenen Pressekonferenz, von bislang unbekannten Hackern von den Servern des Amtes für Justiz des Fürstentums Liechtenstein illegal heruntergeladen worden sind. Es handelt sich, so Liechtensteins Regierungschefin Brigitte Haas, um das sogenannte Verzeichnis der Wirtschaft berechtigten Personen, all diejenigen, die hinter den vielen Stiftungen, Treuhandgesellschaften und Unternehmen stehen, die im Fürstentum Liechtenstein ihren Sitz haben und die eigentlich gerade nicht öffentlich in Erscheinung treten wollen.
6: US-Präsident Trump hat für heute neue Gespräche mit dem Iran angekündigt. An Bord seiner Präsidentenmaschine Air Force One sagte er, die Verhandlungen würden am Nachmittag beginnen. Am Samstagabend hatte Trump erklärt, die USA und Israel würden den Iran vorläufig nicht mehr angreifen. Die Iraner und andere Golfstaaten hätten darum gebeten. Eine Aussage, die der Iran bestreitet. Einen Tag vorher hatte Trump dem Iran noch massive neue Angriffe angedroht. Das Wetter in Deutschland. In der Nacht ist es meist trocken bei Tiefstwerten von 20 bis 11 Grad. Am Tage dann freundlich, vermehrt Wolken, vom Rheinland bis zu den Alpen Schauer und teils schwere Gewitter bei Höchstwerten von 23 bis 31, in Rheinland-Pfalz auch 38 Grad. Dienstag gebietsweise heiter, teils kräftige Schauer und Gewitter, 24 bis 38 Grad. Es ist 2.03 Uhr.
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10: Achtung, ein Falschfahrer auf der A7 Ulm-Füssen-Reute zwischen Bergheim und Memmingen Süd kommt Ihnen ein Falschfahrer entgegen. Fahren Sie äußerst rechts und überholen Sie nicht. Auf der A7 Ulm-Füssen-Reute zwischen Bergheim und Memmingen Süd ist ein Falschfahrer unterwegs. Vorsicht in beiden Richtungen. Eine Gefahrenmeldung für Niedersachsen. Aufgrund eines Großbrandes im Bereich Goslar-Bassgeige kommt es zu starker Rauchentwicklung. Meiden Sie das betroffene Gebiet. Schließen Sie Fenster und Türen und schalten Sie Lüftungen und Klimaanlagen ab. Der Verkehrsservice, die A2 Dortmund Richtung Hannover, ist zwischen Dreieck Hannover West und Hannover Langenhagen wegen Bauarbeiten bis 5 Uhr gesperrt. Die A6 Nürnberg Richtung Heilbronn ist Höhe Ilzhofen-Wolpertshausen nach einem Unfall gesperrt. Die A38 Göttingen Richtung Halle ist zwischen Nordhausen West und Nordhausen nach einem Unfall gesperrt. Die A40 Venlo Richtung Duisburg ist zwischen Kreuz Mörs und Mörs Zentrum nach einem Unfall gesperrt. Die Umleitung führt hier Richtung Dortmund über die A42. Die A559 Köln-Porz Köln-Innenstadt ist zwischen Gremberghofen und Kreuz Köln-Gremberg in beiden Richtungen gesperrt. Und die A565 Bonn Richtung Meckenheim ist zwischen Kreuz Bonn-Nord und Poppelsdorf wegen Brückenarbeiten bis 6 Uhr gesperrt. Fahren Sie vorsichtig und kommen Sie gut an.
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10: Von NDR Info in Hamburg mit Alex Grantl. Hallo und schön, dass Sie dabei sind. Geschäfte, Cafés und Restaurants sind wieder offen. In den Straßen sind Menschen mit Einkaufstaschen unterwegs und an den Stränden spielen wieder Kinder. Das zeigen aktuelle Bilder aus Ceuta, der spanischen Exklave in Nordafrika. Da kehrt also langsam der normale Alltag zurück. Die meisten der Migranten sollen inzwischen zurück in Marokko sein. 50 bis 60